0: Von 60 Kilometern pro Stunde auf, vermeiden Sie den Aufenthalt im Freien. A2 Berlin Richtung Hannover zwischen Braunschweig-Watenbüttel und Hemelerwald, 2 Kilometer Stau wegen Bergungsarbeiten. Die A4 Aachen Richtung Köln ist zwischen Kreuz Köln-West und Köln-Eiffeltor bis Donnerstag gesperrt. Dort wird eine Schrankenanlage aufgebaut. Die A5 Darmstadt Richtung Frankfurt ist zwischen Frankfurter Kreuz und Frankfurt am Main Flughafen Nord wegen Bauarbeiten noch bis ca. 5 Uhr gesperrt. Eine Umleitung ist eingerichtet. Die A40 Ruhr Schnellweg Essen Richtung Dortmund ist zwischen Dreieck Bochum West und Bochum Hamme wegen Bauarbeiten gesperrt. Die Umleitung führt Richtung Recklinghausen über die A448 und die A43. Die Autobahn 71 Suhl Richtung Schweinfurt ist zwischen Meinigen Süd und Rentwertshausen wegen Bauarbeiten bis 6 Uhr gesperrt. Und die A73 Bamberg Richtung Suhl ist zwischen Eisfeld Nord und Schleusingen wegen Wartungsarbeiten noch bis 7 Uhr gesperrt. Eine Umleitung ist eingerichtet.
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0: Und die kommt vom Norddeutschen Rundfunk in Hamburg. Am Mikrofon begrüßt sie Sven Hasenclever. Es war nur eine kurze Freude, ein kurzes Durchatmen im Nahen Osten. Auch in dieser Nacht hat das US-Militär nach eigenen Angaben eine neue Angriffswelle auf den Iran gestartet. Teheran attackiert seinerseits US-Stützpunkte in den Golfstaaten. Und die Straße von Hormuz, die für die Weltwirtschaft so wichtige Meerenge, die wird seit gestern Nacht erneut blockiert, und zwar von den USA. Seit 22 Uhr deutscher Zeit ist diese US-Seeblockade in Kraft. Mein Kollege Maximilian Seib konnte darüber mit unserer Korrespondentin in Washington, Karin Münster, sprechen. Und er hat sie gefragt, wie diese Seeblockade nun genau aussieht.
2: Das US-Regionalkommando CENTCOM, das hat ziemlich pünktlich ein Statement dazu veröffentlicht. Demnach sei die Seeblockade aktiv und es würden aktuell mehr als 20 Kriegsschiffe der US-Marine sowie hunderte von Militärflugzeugen im Nahen Osten operieren. Die Schiffe, die werden so daran gehindert, dass sie iranische Häfen oder Küstengebiete ansteuern oder von dort wegfahren können. Und die amerikanischen Streitkräfte, die haben auch nochmal betont, man sei kampf- und einsatzbereit.
3: Diese Waffenruhe, das muss man ja ganz klar sagen, wenn man grundsätzlich auf den Konflikt schaut, die ist passé. Die USA, die haben ihre Angriffe auf den Iran wieder intensiviert. Dazu jetzt diese Seeblockade. Wie begründet Donald Trump, der US-Präsident, diese neue Eskalation?
2: Also es geht US-Präsident Donald Trump dabei ganz klar um die Macht über die Straße von Hormuz. Offiziell sind diese Angriffe in den vergangenen Tagen ja dazu gedacht gewesen, den Iran einzuschränken. Man will also verhindern, dass Iran weiter Handelsschiffe in der Straße von Hormuz angreift. So heißt es zum Beispiel immer wieder vom US-amerikanischen Regionalkommando CENTCOM. Zur ganzen Wahrheit gehört aber auch, es geht dabei natürlich auch darum, weiter Druck auf den Iran auszuüben. Denn wenn keine Schiffe mehr iranische Häfen ansteuern oder von dort auslaufen können, dann hat das natürlich auch negative wirtschaftliche Folgen.
3: Eigentlich, wenn wir da noch mal gerade drauf schauen, wollte der US-Präsident neben der Seeblockade ja auch eine Gebühr einführen für alle Schiffe, die eben durch die Straße von Hormuz fahren. Man kann das Ganze vielleicht auch Schutzgeld nennen. Aber es gibt ja in den USA einen inzwischen immer wieder geprägten Begriff, Taco Tuesday. Das steht in diesem Fall für Trump always chickens out. Also Trump macht immer wieder einen Rückzieher und das kurioserweise oft an Tuesday, so an Dienstagen. So auch dieses Mal, denn der US-Präsident hat ja jetzt erklärt, diese Idee, dieser Vorschlag der Gebühr oder dieses Schutzgelds, der wird wieder einkassiert. Warum?
2: Dass Donald Trump etwas ankündigt und dann seine Worte nicht in die Tat umsetzt, das passiert immer wieder. Das haben wir zum Beispiel auch bei Zöllen gesehen. Die hat er reihenweise angekündigt, aber längst nicht alle umgesetzt. Und diesmal wirkt es fast so, als hätte Trump sich da am Montag ja wieder was überlegt, aber sich mit niemandem abgesprochen. Denn Details zur Umsetzung dieser Schutzgeldforderung, die hat es nicht gegeben. Stattdessen hat Donald Trump am Dienstag von Telefonaten mit Staaten im Nahen Osten berichtet. Mit denen habe er sich stattdessen auf Handels- und auf Investitionsabkommen geeinigt. Dass diese Gespräche tatsächlich stattgefunden haben. Dafür gibt es aber keine Belege. Also, das wirkt alles ein bisschen undurchdacht. Und deswegen kann man durchaus vermuten, dass Trump da jetzt vielleicht auch vor seinen Beratern etwas in Erklärungsnot geraten ist und eben deswegen wieder zurückgerudert ist.
3: Und jetzt natürlich die Frage aller Fragen, wie kann Trump aus dieser Nummer, aus diesem von ihm angezettelten Krieg rauskommen, ohne sein Gesicht zu verlieren?
2: Ja, das ist eine sehr gute und auch nicht ganz einfach zu beantwortende Frage. Geht es nach US-amerikanischen Militärexperten, hat Donald Trump jetzt drei Optionen. Die erste wäre eine Wiederaufnahme des Kriegs. Dafür plädierte zum Beispiel auch zuletzt die israelische Regierung. In den USA wäre das aber eher unpopulär. Die zweite Option wäre ein Rückzug des Militärs. Aber auch das hätte für die USA ziemliche Nachteile, denn Iran bekäme alleinige Kontrolle über die Straße von Hormus und ginge gestärkt aus diesem Konflikt hervor. Und deswegen sagen Experten hier, dass die dritte Option eigentlich am wahrscheinlichsten ist. Zwischendurch könnte es immer wieder Vermittlungsgespräche geben, etwa durch die Golfstaaten. Aber man kann schon sagen, dass aktuell eine Strategie fehlt, wie Donald Trump langfristig aus dieser Situation wieder rauskommt. Und deswegen rechnen eben viele Experten hier in den USA damit, dass es eben auch in den kommenden Tagen, wenn nicht sogar Wochen, immer wieder zu Angriffen und Gegenangriffen zwischen den USA und Iran kommt.
0: Informationen von Karin Münster in Washington. Wie geht es nun weiter im Konflikt zwischen den USA und dem Iran? Darüber hat meine Kollegin Nina Zimmermann mit dem Sicherheitsexperten Clemens Fischer gesprochen. Er ist Professor für internationale Beziehungen und Geopolitik an der Uni Köln. Sie hat ihn zunächst gefragt, warum die USA nach der Waffenruhe ihre Strategie verändert haben und jetzt wieder angreifen.
4: Gut, da gibt's natürlich kann man hier spekulieren, aber eine der Möglichkeiten ist, und die halte ich für sehr valide, dass Trump auch aufgrund der Umfragen draufgekommen ist, dass dieser Deal, den er hier verkündet hat mit diesem Rahmenabkommen, das grundsätzlich gar nicht so schlecht wäre, aber natürlich nicht als großer Sieger dasteht. Er kommt innenpolitisch unter Druck, er kommt außenpolitisch unter Druck und der Iran macht es ihm auch nicht leicht, im Endeffekt zugeben zu müssen, dass diese Art des Angriffs zu nichts führt. Also schwenkt er um, droht wieder und zieht zurück. Auf der anderen Seite muss auch Trump wissen, dass die Angriffe aus der Luft alleine den Krieg nicht beenden werden.
5: Ja, spannender Punkt. Die Luftangriffe haben die US-Streitkräfte vorher schon geflogen, jetzt wieder. Was ist denn dann der nächste Schritt? Also man sucht ja irgendwie so eine Exit-Strategie. Wie nah sind vielleicht auch beide Seiten einfach an dem Punkt, an dem die Eskalation nicht kontrollierbar ist? Also Stichwort Boots on the Ground, US-Bodentruppen im Iran. Halten Sie das für realistisch?
4: Also ausschließen darf man in diesem Krieg gar nichts mehr. Aber eines ist auch sehr klar. Wir müssen Bodentruppen in dem Iran-Krieg müsste man vergleichen mit dem ehemaligen Irak-Krieg. Auch hier war die Bodentruppe dann im Einsatz. Das hieß aber damals gegen eine beweitend schwächere Armee im Vergleich zu iranischen von 400.000 bis 500.000 Mann. Damals große Koalition der Willigen. Heute müsste Amerika es eigentlich alleine machen, bestenfalls mit Unterstützung der arabischen Staaten. Aber jetzt müssen wir auch das Wetter und das Klima mit einbeziehen. Das ginge nicht für Oktober, November aufgrund der Hitze- und Feuchtigkeitsentwicklung am Persischen Golf und der Hitze innerhalb des Landes. Das heißt, wenn man eine Bodenoffensive machen will, dann ist die Frage, wie man zu diesen Truppenmengen kommt. Denn da müsste Trump den Kongress anrufen und müsste das auch bewilligen lassen. Das Zweite ist, es dauert Wochen bis Monate in der Vorbereitung. Und dann, welches Ziel will man hier erreichen? Flächendeckend den Iran bekämpfen und erobern, wird auch den USA nicht möglich sein. Denn letztendlich müssen wir uns daran erinnern, warum muss der Krieg geführt werden? Sturz des Mullah-Regimes, technisch erreicht, indem die ersten zwei Reihen mehr oder weniger eliminiert wurden. Ende des Atomprogramms, das kann man vermutlich wirklich nur im Verhandlungsweg erreichen. Und Einschränken der Raketenkapazitäten. Und das wird auch durch einen Angriff am Boden nicht möglich sein.
5: Ich bleibe noch mal bei diesem Gedanken der Exit-Strategie, weil beide Seiten hatten sich ja eine Frist von 60 Tagen gesetzt, um ein endgültiges Abkommen auszuhandeln, eben mit der Atomfrage und der Straße von Hormuz. Davon sind jetzt 30 Tage rum, die Hälfte. Das ist doch im Grunde vom Tisch zu verhandeln, oder kommt man doch zusammen?
4: Nein, also da würde ich jetzt nach meiner doch 30-jährigen diplomatischen Erfahrung sagen, 60 Tage sind nicht 60 Tage, da kommt dann immer der dramatische Aufschlag von weiteren 30 Tagen dazu, so wie auch bei europäischen Gipfeln es noch ein Gipfel mit einer weiteren Nacht sein muss. Was wir hier erlebt haben, wäre eigentlich von Pakistan ganz gut vorbereitet. Ein Rahmenabkommen, das ja inhaltlich in vielen Bereichen bereits Blaupausen hatte, wie zum Beispiel das Iran-Abkommen aus der Obama-Zeit. Also man müsste nicht von Stretchhead wieder beginnen zu verhandeln. Und auch die 60 Tage plus eben dieser weiteren vielleicht 30 Tage Frist sind ja auch ganz gut berechnet für die Amerikaner. Das wäre ungefähr ein Abkommen, könnte abgeschlossen werden, 4 bis maximal 5 Wochen vor den Midterms. Das heißt, Trump hätte, wenn er unterschreibt und das Ganze als UNO-Resolution kommt, was eigentlich der Kernpunkt dieses Abkommens ist, wunderbare Bilder, in denen er behaupten könnte, einen weiteren Krieg beendet zu haben, als Friedensengel aufzutauchen, auch wenn es der Krieg war, den er selber angefangen hat. Das heißt, technisch wäre das Rahmenabkommen, wie gut man, kann man immer darüber streiten, in der Lage gewesen, Trump in die Siegerposition zumindest innenpolitisch zu versetzen. Und auch der Iran weiß, dass er nicht auf Dauer sich gegen die Angriffe der Amerikaner wird erwehren können, denn die innenpolitische wirtschaftliche Lage ist auch nicht mehr so rosig. Das heißt, das Einzige, was wir hoffen können, ist, dass beide Seiten wiedererkennen, dass sie im Gefechtsfeld diesen Krieg nicht mehr gewinnen können oder auf Dauer sich verteidigen können und sie damit dahinsetzen, weiter zu verhandeln.
0: Sagt der Sicherheitsexperte Clemens Fischer. Er lehrt internationale Beziehungen und Geopolitik an der Universität Köln.
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0: Die Sachsen-Anhalt-Wahl in gut zwei Monaten könnte eine mit Konsequenzen werden. Laut Umfragen hat die AfD die Chance, alleine die Regierung zu stellen. Das würde bedeuten, sie könnte in Sachsen-Anhalt zum Beispiel beim Thema Bildung und Schule vieles verändern. Und genau das hat die dort als gesichert rechtsextrem eingestufte Partei auch vor. Was genau und wie stark sich das System Schule in Deutschland gegen politische Eingriffe wehren kann, das sagt uns Anja Braun aus der ARD-Wissenschaftsredaktion.
6: Bildung und damit der Bereich Schule und Hochschule gehört zu den wenigen Feldern, in denen die einzelnen Bundesländer relativ selbstständig schalten und walten können. Das will die AfD nutzen und dabei schon in den Schulen eine Art Kulturkampf führen. So propagierte der AfD-Mann Hans-Thomas Tillschneider schon bei der Vorstellung des AfD-Wahlprogrammes im April in Magdeburg.
7: Wir werden dafür sorgen, dass die Schulen unsere Kinder zu mündigen, mutigen, klugen, selbstbewussten und freigeistigen Bürgern heranbilden und nicht mehr versuchen, sie zu gehirngewaschenen und kompetenzlosen, feigen Gesinnungssoldaten des Regenbogenimperiums umzuerziehen.
6: Nach einem möglichen Wahlsieg der AfD soll an den Schulen deshalb die bundesdeutsche Flagge gehisst werden und das gemeinsame Singen der Nationalhymne soll als fester Bestandteil von Feierlichkeiten im Umfeld der Schule etabliert werden. Neben diesen eher symbolischen Aktionen ist die angebliche Befreiung der Schülerinnen und Schüler der Dreh- und Angelpunkt in der Argumentation der AfD. Rita Nicolai forscht seit 2 Jahren an der Universität Augsburg an den schulpolitischen Vorstellungen der Alternative für Deutschland im Bund und in den Bundesländern und erklärt:
8: Schulpolitik ist für Parteien deshalb interessant, weil sie dadurch Allianzen schmieden können mit Eltern, aber auch mit vielen anderen Personen. Jeder hat ja irgendwie entweder Kinder oder als Großeltern oder über Freunde oder war selber in der Schule gewesen. Das heißt, Schule ist immer auch so ein emotionales Thema, weil Kinder will man ja auch schützen.
6: Über schulpolitische Themen und den Schutz von Kindern und Heranwachsenden können viele Menschen erreicht und mobilisiert werden. In dem 100-Tage-Programm kündigte der AfD-Spitzenkandidat außerdem an, Sonderklassen für Kinder von Asylbewerbern einzurichten. Und nicht nur das. Die AfD möchte am liebsten die ganze Inklusion, also den gemeinsamen Unterricht für behinderte und nicht behinderte Kinder, abschaffen.
8: Sie verwendet hierbei Begriffe des Störens oder auch etwa, dass ein Leistungsabfall hier auch stattfinden würde.
6: Forscherin Nicolai erklärt, dass das durchaus auf Landesebene durch eine Veränderung des Schulgesetzes durchsetzbar ist, sollte die AfD in Sachsen-Anhalt die Mehrheit im Parlament bekommen, auch wenn es eigentlich gegen EU-Richtlinien verstößt.
8: Wenn die AfD eine Alleinregierung stellen sollte, wird sie das versuchen umzusetzen, weil sie da auch ganz klipp und klar das in ihrem Wahlprogramm auch so stehen hat, dass sie sich gegen eine Beschulung von Kindern mit sonderpädagogischem Förderbedarf an den Regelschulen ausspricht.
6: Am liebsten wäre der AfD auch, wenn sie die Schulpflicht aufweichen könnte, zugunsten von Homeschooling, also dem Unterricht zu Hause. Das ist allerdings nicht so einfach umsetzbar, denn in Sachsen-Anhalt ist die allgemeine Schulpflicht auch in der Landesverfassung verankert. Änderungen sind nur mit einer Zweidrittelmehrheit im Parlament möglich. Viel einfacher wäre es für die AfD stattdessen, nach einem möglichen Wahlsieg die Lehrmaterialien auszutauschen. Hier könnte sie ihre Vorstellungen direkt umsetzen, ohne das Parlament zu beschäftigen. Ganz einfach über Verordnungen. Und das gilt übrigens auch für Unterrichtsinhalte an Schulen und Lehrplanveränderungen.
8: Diese müssen nicht in das Parlament als schulgesetzliche Veränderungen rein. Das heißt, die AfD könnte da relativ schnell und zügig Veränderungen vornehmen.
6: Aus dem Unterricht sollen dann zum Beispiel Themen wie Sexualerziehung und Demokratieerziehung rausgekürzt werden. Im Fach Geschichte soll die Nazizeit weniger thematisiert werden, dafür aber mehr Heimatorientierung und Soldatenehrung. Während also innerhalb eines Bundeslandes der Schulunterricht durchaus auf die Linie der AfD umgekrempelt werden könnte, sind die bundesweiten Auswirkungen noch nicht so gut zu erfassen. Um die mögliche Blockade durch ein AfD-geführtes Kultusministerium bei einstimmigen Beschlüssen zu entschärfen, hat die Kultusministerkonferenz, also das gemeinsame Gremium der Kultusminister, nun eine Hintertür geschaffen. Unter bestimmten Bedingungen darf in Zukunft von diesem Einstimmigkeitsprinzip aller Länder abgewichen werden. Ein AfD-geführtes Kultusministerium könnte trotzdem bundesweit auf die Bildungspolitik einwirken, warnt Bildungsforscherin Rita Nicolai.
8: Diskussionen, die die AfD aufwirft, wie etwa Fragen von Sexualerziehung, politische Bildung, Frage der politischen Neutralität, da hat die AfD es ja schon auch in den letzten Jahren geschafft, dass es zu so einer Verunsicherung gekommen ist.
6: Ein AfD-geführtes Bildungsministerium in Sachsen-Anhalt könnte das noch befeuern und noch viel stärker bundesweit Meinung machen und Debatten aufwerfen. Und die Verunsicherung unter Lehrkräften, aber auch unter Eltern und Schülerinnen und Schülern könnte dadurch sicherlich noch deutlich gesteigert werden.
0: Anja Braun über die Pläne der AfD in Sachsen-Anhalt, welche Schritte sie im Falle einer Alleinregierung im Bildungssystem plant. Es sind Bilder, die Jahre danach noch erschüttern. Schlammlawinen, die Ortschaften verwüsten, Autos wegspülen und vor allem Menschen, die versuchen, sich auf Dächer ihrer Häuser zu retten und die dann doch alles verloren haben. Die Hochwasserkatastrophe im Ahrtal ist jetzt 5 Jahre her. Der Biologe Wolfgang Büchs ist Gastprofessor an der Universität Hildesheim und forscht schon seit den 80er Jahren zur Region. Mein Kollege Alex Franz hat ihn gefragt, welche Maßnahmen in den vergangenen 5 Jahren im Ahrtal getroffen wurden, um eine solche verheerende Flut künftig zu verhindern.
9: Ja, also zum einen wurde ein Landesamt für Katastrophenschutz in Koblenz gegründet und damit natürlich auch ein Lagezentrum, was also rund um die Uhr professionell besetzt ist, sodass also mal die Warnsituation wahrscheinlich sich sehr viel verbessert. Man hat im Tal also die Brücken deutlich erweitert, also den Durchfluss erweitert, dass es also weniger Verklausungen gibt, also dass sich dort Treibgut ablagert und die Brücken verstopft. Man hat also sehr viel im Forstbereich getan. Der Forst ist eigentlich der Bereich, der sich am besten sozusagen auf die Situation umstellt, in dem Wälder, Nadelforste, die ja, wir wissen das aus dem Harz, sterben, weil sie nicht mehr klimaangepasst sind, umwandelt durch sukzessives Einbringen von jungen Buchen und viele andere Maßnahmen.
10: Können Sie uns noch mal ein paar Beispiele nennen von Maßnahmen, die Sie für besonders gelungen halten?
9: Die Errichtung von Brücken mit weiten Bögen oder zum Beispiel in Bad Neuenahr hat man sehr viele Hubbrücken errichtet, die im Flutfall hochgehoben werden können. Ansonsten muss man natürlich sagen, dass vieles noch so beschaffen ist, durch die intensiven Baumtätigkeiten, dass also auch wieder in der Aue alles auch wieder aufgebaut wird, also im Überschwemmungsbereich. Mhm. Das liegt auch daran, dass eben Bestandsschutz besteht, sodass also wieder eine sehr große Versiegelung zum Teil auch zunehmend, weil man vieles größer und schöner bauen wollte als vorher, dass die Versiegelung zugenommen hat und somit die Situation sich eigentlich ungünstiger darstellt als vor der Flut 2021.
10: Das heißt, eine Flut wie vor 5 Jahren würde heute also auch ähnlich verheerend ausfallen?
9: Sie würde zumindest, was die Sachschäden betrifft, wahrscheinlich in ähnlicher Höhe Schäden verursachen. Was den Verlust an Menschenleben betrifft, da können wir die Hoffnung haben, dass durch den verbesserten Katastrophenschutz und andere Maßnahmen halt hier eine deutlich bessere Situation sich ergeben würde.
10: Viele der Häuser, die damals zerstört worden sind, die sind inzwischen wieder aufgebaut. Aber wie geht es denn der Natur jetzt nach den 5 Jahren? Hat die sich auch wieder erholt?
9: Ja, also für die Natur ist das eigentlich überhaupt kein Problem, ein solches Hochwasser. Das gehört ja im Prinzip zur natürlichen Dynamik von Flüssen. Durch solche Hochwasser sind die ganzen Tallandschaften entstanden. Und die Natur, also die Organismen, die in den Gewässern leben, die sind an diese Katastrophen angepasst. Das heißt, da gibt es dann Einbrüche in die Population, die allerdings sich dann relativ schnell wieder erholen.
10: Sie haben jetzt anlässlich dieses Jahrestags ja auch ein ausführliches Statement mit Ihren Auffassungen zur Lage im Ahrtal verfasst. Und dort schreiben Sie unter anderem, dass der Einfluss der Wissenschaft auf die Entscheidungen vor Ort als eher gering einzuschätzen ist. Also hört die Politik zu wenig auf Experten?
9: Ja, das könnte also mehr sein. Also es gibt natürlich offizielle Programme und Forschungsprogramme, die also dann natürlich in einer Weise eingebunden werden, aber eben nicht unmittelbar an den Entscheidungsprozessen beteiligt sind, zum Beispiel im Unterschied zu nordrhein-westfälischen Bereichen, wo das anders geregelt ist. Also hier könnte man doch eine engere Verbindung schaffen und auch neue Ideen zulassen. Also man hat immer so den Eindruck, wenn also Dinge vorgebracht werden, die nicht so ganz ins Konzept passen, dass das dann auch ganz gerne irgendwo hinten angestellt wird.
10: Würden Sie denn sagen, dass wenn man an einem Fluss wie der Ahr lebt, man trotzdem mit einem gewissen Risiko immer leben muss?
9: Natürlich. Solche Hochwasser wie 2021, die ja in Zukunft häufiger auftreten können und sogar noch extremer werden können, die kann man nicht hundertprozentig in den Griff bekommen. Man sieht ja auch, wie langsam das alles vorangeht. Insofern muss man sich darauf einstellen und alle möglichen anderen Maßnahmen in Gang setzen und sich sozusagen auch mental damit auseinandersetzen, dass sowas wieder passieren kann.
0: Sagt Wolfgang Büchs, er ist Gastprofessor an der Universität Hildesheim.
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11: Mit Finn Hornberg. Der erste WM-Finalist steht fest. Spanien schlägt Frankreich im Halbfinale mit 2-0. Unsere ARD-Reporterin Stefanie Batschik war live im Stadion. Warum waren die Spanier besser als die Franzosen?
12: Sie haben einfach einen verdammt guten Matchplan gehabt. Und fragt mich mal bitte, wann haben diese Spanier gelernt, nicht nur wunderbar nach vorne zu spielen und es schön aussehen zu lassen, sondern auch unfassbar leidenschaftlich zu verteidigen. Also dieses Mittelfeld, was ja so hochkarätig besetzt ist mit Fabian, mit Rodri, mit Olmo, der ein Wahnsinnsspiel gemacht hat, mit Cucurella auf der linken Verteidigerseite. Die haben alles weggearbeitet, was nur irgendwie ging. Sie haben Frankreich kaum in eine adäquate Schussposition kommen lassen und waren dann eben vorne eiskalt bei den eigenen Chancen. Denn allzu viel hat es ja gar nicht gegeben in diesem Spiel. Und ich glaube, genauso machst du das. Und wir sehen hier gerade über die Leinwand Luis de la Fuente, der ja auch mal Jugendtrainer war bei den Spaniern und der gesagt hat, da sind Spieler, die habe ich vor 12 Jahren trainiert. Und heute sind die hier im WM-Halbfinale in Dallas. Und das macht mich verdammt stolz.
11: Wer Spaniens Gegner wird, entscheidet sich im zweiten Halbfinale heute Abend um 21 Uhr. Dann trifft England auf Argentinien. 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Der DFB möchte Jürgen Klopp als neuen Bundestrainer engagieren. Die Nachricht ist nicht neu. Nun folgt aber ein entscheidender Schritt in den Verhandlungen mit Klopps derzeitigem Arbeitgeber Red Bull. Demnach seien sich der DFB und der österreichische Konzern einig. Einzelheiten des Treffens sind bislang noch nicht bekannt. Ob zum Beispiel eine Ablöse fällig wird, steht nicht fest. Einer Klopp-Verpflichtung stehen aber demnach nur noch die DFB-Funktionäre im Weg. Die müssen dem Vertrag zustimmen. Tadej Pogacar fährt in seiner eigenen Liga. Der Slowene gewinnt auch die 10. Etappe der Tour de France. Steffen Gahr berichtet.
13: Sowas nennt man Sieg nach Ansage.
14: Er hat hier noch was gut zu machen von vor 2 Jahren. Dort wurde er geschlagen von Vingegaard im Sprint.
13: Er ist Tadej Pogacar. Und Nils Politz erinnerte vor dem Start dieser Etappe an das, was vor 2 Jahren hier in L'Isle-Oran passierte. Und wenn sich Tadej Pogacar was vornimmt, dann wird es auch was. Entscheidend die Attacke am vorletzten Berg des Tages.
15: Und jetzt kommt der große Moment, da Tadej Pogacar angreift. 15,5 Kilometer vor dem Ziel. Keiner kann folgen. Keiner schafft es ans Hinterrad heran. Wieder ist Tadej Pogacar mit einem Antritt seine Rivalen los. Macht sich auf den Weg in Richtung Richard Carapaz.
13: Und noch vor dem Gipfel des vorletzten Anstiegs schnappte Pogacar sich den Ecuadorianer. Und dann raste der Slowene mit dem gelben Trikot und dem schwarzen Fahrrad alleine den Berg runter und wieder hoch zur Skistation von L'Isle-Oran und zum Tagessieg. Es war ein unglaublicher Tag. Das Team hat super gearbeitet. Wir haben uns diese Etappe schon vor langer Zeit angestrichen. Meine Beine waren im Finale wie damals, komplett zerstört. Aber ich habe es genossen. Ich wusste bis 1 Kilometer vor dem Ziel nicht, ob ich gewinne. Ich habe einfach versucht, das gelbe Trikot zu ehren. Richtig stark war auch Florian Lipowitz, der Leichinger, immer bei den Favoriten dabei. Am Ende wurde er hinter seinem Co-Kapitän Remco Evenepoel und dem Franzosen Paul Sexas Tagesvierter.
16: Ja, wenn Pogacar losfährt, hatten wir heute, glaube ich, nicht die Beine, um zu folgen. Und dann haben wir natürlich hinten versucht, wieder die Lücke zu schließen. Aber Pogacar war einfach zu stark heute. Und dann, bei mir hat es nicht ganz gereicht mit dem Podium heute, aber Ja, ich glaube, wir können heute super happy sein.
13: In der Gesamtwertung ist Lipowitz jetzt Sechster. Rückstand aufs Podium weiter gut 30 Sekunden. Ganz vorne aber thront der Mann, der alle überragt. Und der gewinnt, wenn er gewinnen will. Tadej Pogacar, mehr als 3,5 Minuten hat er nun Vorsprung in der Gesamtwertung. Toursieg Nummer 5 steht bevor.
11: Die 11. Etappe ist etwas für die Sprinter. 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

Was wurde gelernt aus der Ahrtal-Katastrophe? Dieser Frage gehen wir nach ausführlich in der kommenden Viertelstunde nach den nächsten Nachrichten um 2:30 Uhr.

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1: Um 2.29 Uhr mit Katja Kindermann. Kanzler Merz hat bei einer Gedenkfeier in Bad Neuenahr-Ahrweiler an die Opfer der Flugkatastrophe vor 5 Jahren erinnert. In der Nacht vom 14. auf den 15. Juli 2021 waren im Westen Deutschlands mehr als 180 Menschen ums Leben gekommen. Merz dankte den vielen Helfern im Ahrtal für ihren Einsatz.
2: Heute ist ein Tag auch von Heldinnen und Helden. Viele Menschen haben in der Flutnacht, haben in den Folgetagen Unglaubliches geleistet. Sie haben geholfen, wo die Not am größten war, bisweilen unter Einsatz des eigenen Lebens. In den Folgewochen haben sich Zehntausende ehrenamtliche Helferinnen und Helfer aus der ganzen Bundesrepublik Deutschland mit ihrer Hände Arbeit der Zerstörung hier im Ahrtal entgegengestellt. Die Katastrophe, die hier geschehen ist, hat das Beste unserer Gesellschaft hervorgebracht. Bedingungslose Hilfsbereitschaft.
1: Bundeskanzler Merz. Zuvor hatte Bundespräsident Steinmeier Kränze zum Gedenken an die Hochwasseropfer niedergelegt und im rheinland-pfälzischen Altenahr mit Betroffenen gesprochen. Das US-Militär hat erneut den Iran angegriffen. Das zuständige Regionalkommando nannte als Ziel, die Möglichkeiten Teherans weiter zu schwächen, die Handelsschifffahrt in der Straße von Hormus zu attackieren. Aus der Nachrichtenredaktion Katrin Kahlke.
3: Zudem sollte die Seeblockade gegen iranische Häfen und Küstengebiete wieder beginnen, hieß es von Seiten des US-Militärs weiter. Präsident Trump hatte die Waffenruhe mit dem Iran vergangene Woche für beendet erklärt. Zugleich verlangte der US-Präsident, allen anderen Ländern solle ein fairer und offener Zugang durch die Meerenge möglich sein. Die USA hatten während des Iran-Kriegs bereits von Mitte April an eine solche Seeblockade durchgesetzt, diese im Zuge des Rahmenabkommens mit Teheran aber Mitte Juni zunächst aufgehoben.
1: Das russische Militär hat offenbar 3 weitere zivile Frachter im Schwarzen Meer angegriffen. Der Militärgouverneur des Gebiets Odessa erklärte, bei der Attacke sei ein Kapitän ums Leben gekommen, zudem seien 3 Besatzungsmitglieder verletzt. Die Schiffe fuhren demnach unter den Flaggen Tansanias und Liberias. Laut russischen Angaben hatten die Frachter Güter für das ukrainische Militär an Bord. Spanien hat bei der Fußball-Weltmeisterschaft das Finale erreicht. Das Team setzte sich im ersten Halbfinale gegen Frankreich mit 2:0 durch. Der Finalgegner, der Spanier, wird heute Abend zwischen England und Argentinien ermittelt. Das Finale findet dann am Sonntagabend statt. Und das Wetter in Deutschland. Meist trocken, im Süden letzte Schauer und Gewitter. Tiefstwerte 21 bis 10 Grad. Tagsüber oft freundlich, im Süden Wolken, Schauer und teilweise kräftige Gewitter. Höchstwerte 23 Grad auf den Nordseeinseln bis 33 Grad in Hessen. Am Donnerstag viel Sonne, Richtung Westen einzelne Schauer und Gewitter, 24 bis 34 Grad. Und am Freitag teilweise kräftige Schauer und Gewitter, 23 bis 30 Grad. Das waren die Nachrichten.
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4: Mit einer amtlichen Unwetterwarnung für den Osten Sachsens in den Landkreisen Görlitz und Bautzen treten örtlich Gewitter mit starkem Regen mit bis zu 60 Litern pro Quadratmeter in 6 Stunden und Windböen mit Windgeschwindigkeiten von 60 Stundenkilometern auf. Vermeiden Sie dort den Aufenthalt im Freien. A2, Berlin Richtung Hannover zwischen Braunschweig-Watenbüttel und Hemelerwald, 2 Kilometer Stau wegen Bergungsarbeiten. Die A4 Aachen Richtung Köln ist zwischen Kreuz Köln-West und Köln-Eiffeltor bis Donnerstag gesperrt. Dort wird eine Schrankenanlage aufgebaut. Und die A5 Darmstadt Richtung Frankfurt ist zwischen Frankfurter Kreuz und Frankfurt am Main Flughafen Nord wegen Bauarbeiten noch bis ca. 5 Uhr gesperrt. Eine Umleitung ist eingerichtet.
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4: Mit Sven Hasenklever. Es waren schreckliche Bilder, die man so aus Deutschland bis dahin nicht kannte. Wassermassen bahnen sich brutal durch Straßen, reißen Autos, ganze Häuser und Menschen mit sich. Die Flutkatastrophe von 2021 ist nun genau 5 Jahre her. Mehr als 180 Menschen verloren dabei ihr Leben. Die Flut legte auch schwere Mängel im Katastrophenschutz bloß. Pläne für den Ernstfall fehlten ebenso wie Geräte. Auch die Kommunikation über die Gefahr der Lage war fehlerhaft. Wir schauen nun in 11KM. Dem Tagesschau-Podcast zurück, was vor 5 Jahren passiert ist und auch darauf, was man aus der Katastrophe gelernt hat. Musik.
5: Fünf Jahre nach der folgenschwersten und teuersten Naturkatastrophe, die Deutschland je erlebt hat, schauen wir uns an, wie es im Ahrtal heute aussieht und wie es den Menschen dort geht. SWR-Journalist Konstantin Plecking berichtete damals als einer der ersten vor Ort von der Flut. Bis heute ist er regelmäßig in der Region unterwegs. Wie sichtbar sind die Folgen der Zerstörung noch? Und hat Deutschland in puncto Katastrophenschutz etwas gelernt? Ihr hört 11KM, der Tagesschau-Podcast. Ein Thema in aller Tiefe. Mein Name ist Nadja Mitzkat. Hallo Konstantin.
6: Hallo Nadja.
5: Konstantin, du berichtest ja regelmäßig für den SWR und warst zuletzt auch nochmal wieder im Ahrtal unterwegs. Wie sieht's da aus, jetzt 5 Jahre nach dieser großen Flutkatastrophe?
6: Also wenn man jetzt so durchs Ahrtal durchfährt, dann sieht man viele Gebäude, die schon wieder fertig sind. Aber man sieht auch viele Baustellen, Straßen, Brücken werden gebaut. Das ist so fühlt sich das zumindest an. Überall so ein geschäftiges Treiben, dass irgendwie gerade alles erneuert wird. Viele Privathäuser und Geschäfte, die stehen auch bereits wieder da. Man kann ins Restaurant gehen. Die Menschen leben wieder gut in ihren frisch aufgebauten Häusern. Aber an manchen Stellen gibt's direkt nebendran dann noch Häuser, da ist gar nichts passiert. Das sieht aus wie so eine Zeitkapsel, so eine Ruine, wie kurz nach der Flutkatastrophe. Da ist höchstens der Schlamm rausgemacht worden und dann ist aber weiterhin nichts passiert. Und auch solche Orte gibt es nicht viele und die werden auch immer weniger. Aber natürlich fallen die, wenn man durch die Orte durchfährt, ganz besonders auf. Mein Eindruck ist, der ich jetzt wirklich regelmäßig da wieder hinfahre, dass jedes Mal, wenn man kommt, dass irgendwas Neues wieder da ist, was wieder funktioniert. Und ein großes Ding, was tatsächlich jetzt von einem halben Jahr passiert ist, ist, dass die Ahrtalbahn wieder auf der gesamten Strecke fährt, auch neu aufgebaut, elektrifiziert und fertig geworden. Zu einem Zeitpunkt, wo die Bahn gesagt hat, dass sie fertig werden soll. Also das heißt, das große Leuchtturmprojekt, das positive Beispiel, dass es pünktlich fertig geworden ist, gut fertig geworden ist und wieder gut funktioniert, ist im Ahrtal paradoxerweise die Deutsche Bahn.
5: Nicht besonders typisch für den Rest von Deutschland, ne?
6: Das ist richtig.
7: In der Nacht zum 14. Juli 2021 geht es los. Die schlammige Flut steigt schnell an. Ganze Ortsteile werden überschwemmt. Vieles einfach mitgerissen. Erst am nächsten Morgen werden die tatsächlichen Ausmaße der Flut im Ahrtal sichtbar. Eine ganze Region, in nur einer Nacht zerstört.
5: Ich glaube, viele Leute haben noch diese Bilder vor Augen, die zerstörten Häuser, die Unmengen an Schlamm. Wie gucken denn die Leute vor Ort auf diesen Fortschritt, den du gerade geschildert hast? Sind die zufrieden damit?
6: Also teils, teils. Ich glaube, viele Leute, bei denen sozusagen ihr Haus wieder steht, ihr Geschäft wieder funktioniert und so, die sind natürlich zufrieden damit. Aber es gibt auch noch Leute, die sind nicht fertig, wo die Baustelle jetzt eben noch läuft, wo es möglicherweise damit irgendwelche Probleme gibt. Ich glaube, man kann bei fast allen sagen, die im Tal ihr Haus wieder, ihr Geschäft wieder aufgebaut haben, dass sie vor allem richtig gekämpft haben und dass das richtig viel Arbeit war in den vergangenen 5 Jahren. Das fängt an davon, dass man erstmal das Haus, dass man alles ausräumt, vom Schlamm befreit, dann muss es untersucht werden und Gutachterwand schwer zu bekommen. Und dann zahlt die Versicherung. Wie beantrage ich möglicherweise Geld vom Land und vom Bund, um mir zu helfen, dass ich mein Haus wieder aufbauen kann?
5: Die hatten da ja so ein Sondervermögen aufgesetzt, ne?
6: Genau. Also für den Wiederaufbau gab es ein Sondervermögen und aus dem konnte man eben Gelder beantragen, um seine Häuser wieder aufzubauen. Also alle, die keine Versicherung hatten, konnten bis zu 80% des Werts wiederbekommen, um wieder aufzubauen. Aber dazu muss man eben auch sagen, 20% muss man halt trotzdem irgendwie noch selber stemmen, wenn man keine Versicherung hatte. Und es ist halt sehr viel Kraft, die das für die Menschen bedeutet.
5: Dass die Menschen, dass sie das bis heute beschäftigt, liegt ja daran oder auch daran, dass dort nicht nur Gebäude zerstört wurden, Infrastruktur zerstört wurde, sondern es gab auch viele Tote, 135 alleine im Ahrtal. Du hast ja auch mit Leuten gesprochen, von denen Angehörige gestorben sind und die Familie Ort und ihre Tochter Johanna, die ist nämlich in der Flutnacht gestorben. Wie geht's den Eltern heute?
6: Johanna Ort, die war damals 21 und die ist in der Flutkatastrophe gestorben. In Bad Neuenahr hat die gelebt, in einem Erdgeschoss, hat am Abend den Eltern noch ein Video geschickt. Und dann in der Nacht gab es einen Anruf, ja, hier steht alles unter Wasser, ich komme nicht mehr raus. Und das war dann auch wirklich der letzte Anruf. Heute geht es den Eltern ja weiterhin nicht besonders gut, wenn sie an ihre Tochter denken. Die beiden, die trauern bis heute um ihre Tochter. Und Inka Ort zum Beispiel hat bis heute ein Bild, ein Foto von ihrer Tochter jeden Tag dabei.
8: Egal, wo ich halt hingehe, das ist immer in meiner Handtasche. Und das geht auch immer abends mit auf mein Nachttischschränkchen. Und das brauche ich einfach.
6: Sie haben sich auch eine Aufgabe gesetzt oder mehrere Aufgaben gesetzt, die möglicherweise auch helfen, die Trauer zu verarbeiten. Also man muss wissen, Johanna hat die Meisterprüfung gerade bestanden gehabt zur Konditormeisterin und wollte auch eine eigene Patisserie eröffnen. Und die Eltern haben jetzt diesen Traum für sie verwirklicht. In Hamburg gibt es jetzt eine Patisserie, die heißt Patisserie Johanna. Und die Eltern haben die sozusagen in Gedenken an Johanna in Hamburg eröffnet. Und die andere Trauerbewältigung ist, dass sie sich, glaube ich, sehr auch als Sprachrohr für die Hinterbliebenen von Opfern sehen und Gerechtigkeit wollen und deswegen auch stark dafür kämpfen, dass es eine juristische Aufarbeitung der Flutkatastrophe gibt.
9: Konstantin, lass uns mal nochmal zurückgehen in die Nacht vom 14. Juli auf den 15. 2021. Was weiß man heute darüber, warum die Flut das Ahrtal damals so stark getroffen hat?
6: Erstmal natürlich hat es das Ahrtal deswegen so getroffen, weil es so stark geregnet hat. Das hat also über mehrere Tage vorher schon geregnet. Das heißt, die Böden waren komplett gesättigt mit Wasser und dann kam eben eine wirklich riesige Menge Regen vorbei, die im Prinzip statisch fast an einem Ort sich komplett abgeregnet hat. Die Einzugstäler der Ahr, da ist es halt im Prinzip alles runtergelaufen und reingekommen. Und der Regen, der hat sich dann relativ schnell sozusagen an derselben Stelle gesammelt, durch die Topografie im Endeffekt, wo es fast so wie so ein Trichter alles dann in die Ahr reingegangen ist, weil der Regen an dieser Stelle runtergekommen ist.
9: Das waren ja extreme Wassermassen, ne? Ich hatte in der Vorbereitung nochmal nachgelesen, 150 Liter oder bis zu 200 Liter pro Quadratmeter Regen. Üblich sind eigentlich 70 im ganzen Monat Juli. Also nur, um das nochmal vor Augen zu haben, was da vom Himmel kam, ne?
6: Ja, das kam da innerhalb von wenigen Stunden runter. Und das ist erstmal der Grund, warum das Ahrtal so stark getroffen worden ist, weil es zur falschen Zeit am falschen Ort war, so sozusagen.
9: Ich glaube, viele haben noch im Kopf, dass es damals mit den Warnungen nicht so richtig gut funktioniert hat. Kannst du uns da noch mal mitnehmen und ein bisschen schildern, was sich da wie abgespielt hat? Also das Wasser steigt und wann kommt es denn eigentlich dazu, dass die Bevölkerung konkret gewarnt wird?
6: Also es ist so, dass die Katastrophe so an der Oberahr, ich sag mal so am Mittag, frühen Nachmittag sozusagen losgeht, im Oberlauf der Ahr, 14 Uhr, 15 Uhr. Es kommt dann eine Pegelprognose.
10: 14.30 Uhr in Altenahr. Der Pegel ist von 90 auf 138 Zentimeter gestiegen, plus 50%. Die Kreisverwaltung Ahrweiler warnt zum ersten Mal vor Überschwemmungsgefahr.
6: So gegen 15.30 Uhr rundum wurden da 5,19 Meter schon angezeigt. Also deutlich höher als das höchste Hochwasser, an was sich alle erinnern können.
10: Der höchste je gemessene Wert liegt bei 3,71 Meter.
6: Das heißt, das ist zum Beispiel ein Zeitpunkt, wo man sagen kann, also jetzt müsste man eigentlich, könnte man schon mal checken, dass da jetzt was Krasses passiert.
10: Um 17.40 Uhr herrscht Konfusion bei den Behörden. Die Kreisverwaltung ruft die zweithöchste Alarmstufe aus. Obwohl das Landesumweltamt schon die höchste Warnstufe ausgerufen hat.
6: Der Pegel steigt dann immer weiter und eben diese Welle, die bahnt sich relativ langsam, wenn man sich's überlegt, einen Weg durch das Tal durch. Also dann 18, 19, 20 Uhr ist dann in Altenahr sozusagen der Höchstpunkt erreicht.
10: Um 20.45 Uhr liegt der Pegelstand aber schon bei 5,75 Metern. Danach gibt es keine verlässlichen Werte mehr. Die Messeinrichtung wird fortgespült. Um 23.09 Uhr ruft der Kreis Ahrweiler den Katastrophenalarm aus.
6: Erst um 23.15 Uhr wird dann für Bad Neuenahr-Ahrweiler und alles, was nach Bad Neuenahr-Ahrweiler kommt, angeordnet, dass Leute 50 Meter links und rechts der Ahr ihre Häuser verlassen sollen. Das war zu dem Zeitpunkt schon zu spät. Johanna zum Beispiel ist im Erdgeschoss gewesen und die ist 150 Meter weg von der Ahr, ist die Wohnung von ihr. Also das heißt, diese Warnung war sozusagen zu spät und diese Flutwelle zieht dann noch weiter in Richtung Mündung und ganz an der Mündung befindet sich Sinzig und in Sinzig sterben gegen 2 Uhr nachts auch nochmal 12 Menschen im Lebenshilfehaus, also Menschen mit Behinderungen, die sich selbst gar nicht wirklich retten können, die gerettet werden hätten müssen und die sterben noch um 2 Uhr, obwohl da eigentlich schon wirklich lange klar sein müsste, wie krass das ist und wie gefährlich das ist.
10: Der nächste Morgen zeigt die Folgen der gigantischen Katastrophe im Ahrtal. Bilder, die man nicht vergisst. 134 Menschen fielen der Flut zum Opfer. 766 wurden verletzt.
9: Das heißt, man hat da Stunden verstreichen lassen, in denen Menschen sich hätten selbst in Sicherheit bringen können oder in denen man, wie du es ja gerade angesprochen hast, Menschen, die sich eben nicht selbst retten können, hätte irgendwo anders hinbringen können. Wie sieht's denn da jetzt aus? Gab es Konsequenzen für die politischen Verantwortlichen von damals?
6: Die wichtigste Konsequenz ist, glaube ich, dass es einen Untersuchungsausschuss gegeben hat, der für die Flutkatastrophe im Landtag in Mainz. Da war ich bei ganz vielen Sitzungen dabei, habe mir das alles angehört und da kam jetzt aus meiner Sicht klar raus, wäre der Kreis Ahrweiler besser vorbereitet gewesen, dann wären sehr wahrscheinlich weniger Menschen gestorben. Weitere Konsequenzen waren auch auf der Landesebene, dass der Innenminister Roger Lewens zurückgetreten ist und zurückgetreten ist auch Bundesfamilienministerin Anne Spiegel. Die war zuvor die Umweltministerin in Rheinland-Pfalz und war deswegen auch zuständig für Hochwasserschutz und Warnungen und so in Hinsicht der Flutkatastrophe. Und dann, wo viele Leute, glaube ich, sagen würden, der am meisten Verantwortung getragen hat, und das ist Jürgen Pföhler, der ist der ehemalige Landrat vom Kreis Ahrweiler. Und der hat natürlich als Landrat die Verantwortung für den Katastrophenschutz im Kreis. Und ihm wird halt vorgeworfen, dass er sich dafür eigentlich überhaupt gar nicht wirklich interessiert hat, eigentlich alles wegdelegiert hat an einen ehrenamtlichen Feuerwehrmann, der sich so ein bisschen drum kümmern sollte. Der hat am Endeffekt auch diese dann nachher überforderte technische Einsatzleitung geleitet.
9: Und ist er dann zurückgetreten? Gab es juristische Konsequenzen?
6: Er ist nicht zurückgetreten, sondern er ist erstmal so im Amt geblieben. Stattdessen wurde er krankgeschrieben und dann später wegen dieser Krankheit in den vorzeitigen Ruhestand versetzt. Dadurch hat er eben alle seine Pensionsansprüche behalten und ist weiter beamtenrechtlich Pensionär. Das hat ihn allerdings nicht davor geschützt, dass die Staatsanwaltschaft tätig geworden ist. Und die Staatsanwaltschaft hat sehr lange gegen ihn und übrigens auch gegen den ehrenamtlichen Feuerwehrmann, der da war und gearbeitet hat, ermittelt, weil eben so viele Menschen gestorben sind. Allerdings ist bei diesem Ermittlungsverfahren, was 2 Jahre ungefähr gelaufen ist, tatsächlich nachher nichts wirklich bei rausgekommen. Die Staatsanwaltschaft hat das Ermittlungsverfahren eingestellt. Ja, also es gibt keine Anklage gegen ihn und es gibt keine Konsequenzen auf der juristischen Ebene dazu. Die Staatsanwaltschaft hat das so begründet, ich versuch's mal zu paraphrasieren, es ist nicht illegal, ein schlechter Politiker zu sein.
11: Es lässt sich nicht nachweisen, dass durch eine optimalere Organisation bei einer derartigen Naturkatastrophe wie 2021 im Ahrtal eingetretene Personenschäden mit an Sicherheit grenzender Wahrscheinlichkeit vermieden worden wären.
6: Mario Mannweiler, das ist der leitende Oberstaatsanwalt bei der Staatsanwaltschaft Koblenz, der das Verfahren geführt hat und der es im Endeffekt auch eingestellt hat.
11: Es gab keine landkreisspezifischen Alarm- und Einsatzpläne, auch keine Evakuierungspläne für Hochwasserszenarien. Es gab keine Liste vulnerabler Einrichtungen, es fehlten Risikoanalysen und Gefährdungsbeurteilungen für Hochwasserereignisse.
6: In diesem Fall müsste man halt einfach konkret nachweisen für jeden einzelnen Todesfall, dass dieser eine spezielle Fall, also dieser eine bestellte Tod nicht eingetreten wäre, also dass ein Mensch nicht gestorben wäre, wenn Herr Pföhler anders gehandelt hätte. Und das ist zwar statistisch nachweisbar, also das heißt, durch bessere Vorbereitungen, durch bessere Planungen, durch bessere Koordinationen ist es sehr, sehr wahrscheinlich, dass weniger Menschen gestorben wären. Nur wer genau? Das nicht klar. Aber ich kenne wenig Leute im Ahrtal, die der Meinung sind, dass das gerecht ist, dass wenn man nachweisen kann, dass wäre es anders passiert, dass dann Menschenleben gerettet worden wären, dass das nicht dazu führt, dass jemand wegen fahrlässiger Tötung oder durch Unterlassen oder so angeklagt wird zumindest. Das können wenig Leute nur verstehen, warum das so ist. Und da spüre ich regelmäßig auch eine Erschütterung, weil das eigene Rechtsempfinden und das, was nachher tatsächlich Rechtsprechung ist, nicht zusammenpasst.
9: Konstantin, das Ahrtal, die Menschen dort, besonders die, die Angehörige verloren haben, sind zum Teil bis heute auf negative Art und Weise mit dem beschäftigt, was passiert ist. Wir haben vorhin gehört, du bist viel in der Region unterwegs. Welche positiven, vielleicht stärker in die Zukunft weisenden Entwicklungen siehst du vor Ort?
6: Wenn wir über die Zukunft sprechen, dann spüre ich, wenn ich da bin, eine große Aufbruchstimmung. Natürlich ist es eine schlimme Tragödie, aber jetzt wollen sie sozusagen das Beste, was sie daraus machen können, daraus machen. Und diese Aufbruchstimmung, die ist zum Beispiel dadurch, dass es einen Generationenwechsel bei den Betrieben gibt, ja, und dass es dadurch neue touristische Konzepte gibt.
12: Der Tourismus, glaube ich, ist schon sehr aufgeblüht. Viele Betriebe sind zurück, es sind neue Betriebe entstanden.
6: Und diese Aufbruchstimmung, Cornelia Weigand, die Landrätin, die spürt den auch.
12: Viele, viele Menschen kommen hier auch und genießen die Landschaft, genießen auch das tolle Angebot an Kulinarik, was wir so zu bieten haben. Da passiert ganz viel. Die Ahrtalbahn ist wieder da, eine Lebensader. Das macht uns selber auch viel Freude.
6: Ich habe mit einem Tourismusmanager aus dem Ahrtal gesprochen, der hat mir gesagt, die Leute, die ins Ahrtal kommen, sind deutlich, deutlich jünger, als sie vor der Flutkatastrophe waren, was unter anderem damit zusammenhängt, dass nach der Flutkatastrophe so viele Helfer, junge Helfer im Ahrtal waren, das Ahrtal kennengelernt haben, da möglicherweise sogar auch Freunde gefunden haben, damit was ganz Enges, Emotionales verbinden und deswegen jetzt regelmäßig zum Urlaub machen oder Tagesausflug machen, ins Ahrtal kommen. Und es ist jetzt moderner und auch, sag ich mal, jünger geworden im Ahrtal, weil eben auch neue, coole Dinge gemacht werden sollen, weil es eben auch diesen Generationenwechsel gegeben hat.
9: Das Ahrtal war immer wieder von Überflutung, von Hochwasser betroffen. Das ist ja auch für die Zukunft nicht ausgeschlossen. Und dazu haben wir ja mit der Klimakrise noch die Situation, dass Extremwetterphänomene zunehmen, zum Beispiel Starkregen. Wäre man denn im Ahrtal für eine nächste Flut besser gewappnet?
6: Wenn jetzt wieder so viel Regen auf die Art und Weise kommen würde, dann würde die Zerstörung wieder genau das Gleiche sein. Das kann man in der Hinsicht so sagen. Aber natürlich reden wir bei sowas auch über die Frage, wenn man sich die Topografie anschaut, ist es hier clever, überhaupt zu bauen?
13: Natürlich sollte man hier nicht bauen an solchen Standorten.
6: Thomas Roggenkamp, der ist Geograf an der Uni Bonn und der hat sich mit historischen Hochwassern und auch mit dem Hochwasser an der Ahr beschäftigt.
13: Diese Orte sind natürlich historisch gewachsen, Schritt für Schritt auch näher zum Fluss hingebaut worden. Aber der Zustand, den wir jetzt heute haben, dass eigentlich die gesamte Talsohle bebaut ist, das war ein Fehler mit Sicherheit, der sich aber jetzt im Nachhinein kaum noch beheben lässt.
6: Das heißt, das ist jetzt so eine Sache, die man auch nicht mehr wirklich verändern kann, logischerweise, weil das würde ja bedeuten, dass man im Prinzip das Ahrtal entvölkert. Und das ist was, was natürlich so nicht pragmatisch möglich ist. Was gerade angegangen wird, ist die sogenannte Gewässerwiederherstellung. Also der Ahr, der soll viel, viel mehr Raum gegeben werden. Die Gewässerherstellung soll das bewirken, sagt uns Cornelia Weigand, die Landrätin von Ahrweiler.
12: Großflächig werden Uferbereiche abgesenkt, sodass der Fluss in die Breite gehen kann, anstatt in die Höhe oder auch in die Geschwindigkeit.
6: Also die Brücken wurden dann zum Beispiel so aufgebaut, dass auch das Treibgut da nicht mehr sich festsetzt und große Flutwellen dadurch entstehen, weil dann auf einmal durch die Last die Brücken auf einmal brechen. Will man sich vor einer Flutkatastrophe wie 2021 schützen, dann müssten im Ahrtal, auch das wurde berechnet, 17 riesige Dämme gebaut werden. Also das heißt, es kommt eine riesige Menge Wasser, dann werden diese Dämme geschlossen, dahinter staut sich das Wasser dann an und dann, wenn auf der anderen Seite es wieder ein bisschen runtergegangen ist und man das sozusagen diese Welle abdämpfen kann, wird es wieder abgelassen. Das ist die Idee dahinter und es kostet Milliarden. Und ob das tatsächlich kommt, da gibt es keine Finanzierung dazu. Der Kreis Ahrweiler und die Gemeinden sind sehr dafür, dass das passiert und wollen das auch bauen. Aber die Gemeinden, die dafür auch zuständig wären, die haben da überhaupt gar kein Geld für und können das, also sie können das nicht leisten, weil das so teuer ist. Und da wird jetzt gerade beim Bund angefragt, ob der das nicht übernehmen möchte. Aber ich sage jetzt mal so, natürlich gibt es eine Hochwasserdemenz. Man verliert möglicherweise den Gedanken oder die Idee, wie schlimm es tatsächlich war, verdrängt es immer mehr. Und deswegen ist es auch gut möglich, dass diese großen Dämme überhaupt gar nicht gebaut werden. Solche riesigen Dämme, die kosten erstmal ganz viel Geld, das zu bauen. Und dann kosten sie auch regelmäßig Geld, die instand zu halten. Und das ist möglicherweise Geld, das Menschen, die gar nicht erlebt haben, wie diese Flutkatastrophe war oder verdrängt haben, wie schlimm sie waren, nachher gar nicht mehr ausgeben wollen.
9: Bist du denn der Meinung, dass die Maßnahmen, die da jetzt gerade ergriffen wurden, um vor weiteren Hochwassern zu schützen, ausreichend sind?
6: Die Maßnahmen, die jetzt ergriffen werden, sind natürlich, um sich vor einer Flutkatastrophe wie 2021 zu schützen, nicht ausreichend. Punkt.
9: Und was können wir dann aus deiner Sicht für ganz Deutschland aus den Ereignissen im Ahrteil von 2021 lernen?
6: Dass die Anpassung an den Klimawandel teuer ist, das kann man sicher lernen. Auf einer politischen Ebene sollten viele Landräte und Kommunalpolitiker, aber auch Landespolitiker daraus lernen, dass sie Hochwasserschutz und auch Dinge, die sie sich möglicherweise gar nicht vorstellen können, dass sie die ernst nehmen, dass sie regelmäßige Übungen durchführen, dass sie Pläne haben, wie sie Hochwasserschutz angehen und für verschiedene Orte und verschiedene Szenarien in der Schublade haben, die jetzt vorbereitet sind und die man dann, wenn man sie braucht, sofort rausziehen kann. Das gab es im Ahrtal so nicht. Und das ist etwas, was dringend nötig ist. Und auch regelmäßige Katastrophenübungen durchzuführen, wäre zum Beispiel auch eine wichtige Sache, weil dann sind alle eingespielt und wissen, was zu tun ist. Und wenn man es nicht braucht, super, dann haben wir Glück gehabt. Aber wenn man es braucht, ist es besser, dass man es vorher geübt hat.
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4: Die Flutkatastrophe ist auch Thema in den Standpunkten. Heike Liesmann vom Hessischen Rundfunk mahnt in ihrem Kommentar in den ARD-Tagesthemen, so ein Extremwetterereignis wird wieder passieren.
14: Welche Regionen dann betroffen sein werden, wir wissen es nicht. Das Recht auf ein Dach über dem Kopf, das Recht auf Leben, das Recht auf Gesundheit. Der Klimawandel setzt fundamentale Menschenrechte außer Kraft. Das sagt die Klimaforscherin und Physikerin Friederike Otto. Und sie hat recht. Die Menschen im Ahrtal haben es heute vor genau 5 Jahren bitter erfahren. Die Menschen in Valencia vor 2 Jahren ebenso. Mit jedem Zehntel Grad fortschreitender Erderwärmung wird es mehr Wasser in der Luft geben und vermutlich auch mehr Tote bei solchen Sturzfluten. Was können wir tun? Menschen früher und besser zu warnen, ist eine große Lehre aus der Ahrtal-Katastrophe. Extremwetter verhindern können Frühwarnsysteme aber nicht. Katastrophenpläne, Versickerungsflächen, Entsiegelung, Hochwasserschutz. Das ist alles wichtig und gut. Aber Klimaanpassung allein wird uns nicht reichen. Nur konsequenter Klimaschutz verhindert eine weitere Aufheizung der Erde. Dass die Politik uns gerade ermutigt, einfach weiter Gas, Öl und Kohle zu verbrennen, ist im Grunde Selbstmord.
4: Die Meinung von Heike Liesmann vom Hessischen Rundfunk. Die Taz aus Berlin geht bei der Frage nach den Konsequenzen aus der Flutkatastrophe mit der Bundesregierung hart ins Gericht.
15: Die Anti-Klimapolitik von Schwarz-Rot ist auch vor diesem Hintergrund ein Hohn. Das Abwürgen des klimafreundlichen Heizungsaustauschs, geplante Hürden für die Energiewende, das angekündigte Stopfen von Haushaltslöchern mit Geld aus dem Klima- und Transformationsfonds des Bundes. Die Regierung von Bundeskanzler Friedrich Merz von der CDU sieht es nicht als Priorität, derartiges Unglück in Zukunft abzuwenden.

0: Ihr Fazit? Wenn heute wieder eine Flut wie 2021 käme, wären die Auswirkungen ähnlich.
1: Die Solidarität mit den betroffenen Menschen und was daraus an Stärke erwachsen ist, daran erinnert der schleswig-holsteinische Zeitungsverlag SHZ.
0: Die Rheinland-Pfälzer haben gezeigt, was Wille und Kraft vermögen können. Ohne die Welle der Hilfsbereitschaft von Menschen aus der Region und dem ganzen Land wäre das nicht möglich gewesen. Ein Blick auf die betroffenen Orte führt vor Augen, was Zusammenhalt und Gemeinschaft bewegen können. Das ist ein unfassbar starkes Zeichen in diesen Zeiten.
1: Das waren die Standpunkte, zusammengestellt von Volko Damm.

0: 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Die Nachrichten mit Marat Hellmann. Guten Morgen. Die Weltgesundheitsorganisation WHO und das Kinderhilfswerk UNICEF sind besorgt, dass weltweit immer weniger Kinder gegen Infektionskrankheiten geimpft sind. Gemeinsam haben sie in der Schweiz die neuesten Daten dazu vorgelegt. Aus Genf Sandra Bieger für WDR aktuell.
1: Besonders schwierig sei die Situation in Ländern, die von Konflikten oder politischer Instabilität betroffen sind, wie beispielsweise Syrien und der Jemen. Rückläufige Impfquoten gibt es daneben unter anderem aber auch in Südafrika und Teilen Europas. Gründe hierfür sind nach Angaben von WHO und UNICEF unter anderem auch Desinformation und eine gestiegene Impfskepsis. Sorgen bereitet beiden UN-Organisationen daneben, dass weltweit nach wie vor zu wenig gegen Masern geimpft werde. Die Folge: Im vergangenen Jahr hätten 57 Länder größere Ausbrüche der Krankheit gemeldet.
0: Die Polizei im bayerischen Würzburg ist seit dem Abend im Großeinsatz. Sie sucht einen Mann mit einer Schusswaffe. Auch die Bundespolizei ist an der Suche beteiligt, unter anderem mit Spürhunden und Drohnen. Gegen 8:30 hatten mehrere Menschen einen Notruf abgesetzt und von Schüssen berichtet. Zu den Hintergründen oder einem möglichen Motiv wurden keine Angaben gemacht. Spanien steht als erste Mannschaft im Endspiel der Fußball-Weltmeisterschaft. Der Europameister gewann im ersten Halbfinale gegen Frankreich mit 2:0. Im zweiten Halbfinale heute Abend spielt England gegen Argentinien. Das Finale der Fußball-WM ist am Sonntag. Der siebte von 152 Castor-Behältern ist in der Nacht im Zwischenlager in Ahaus angekommen. Wie bei den Malen davor lief alles friedlich. Nur rund 2 Dutzend Aktivisten am Startpunkt in Jülich und in Ahaus hatten den Transport begleitet.
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0: Ermittler haben gestern die JVA Rheinbach bei Bonn durchsucht. Es geht um Bestechungsvorwürfe. Bei der Razzia sollten Beweismittel gesichert werden. Svenja Smolarek für WDR aktuell.
3: Laut einem Polizeisprecher geht es um Ermittlungen gegen 8 Justizbedienstete wegen Delikten im Amt. Sie sollen gegen Bezahlung, Smartphones und Drogen ins Gefängnis gebracht und da Inhaftierten übergeben haben. Auch gegen Inhaftierte und ehemalige Inhaftierte wird ermittelt. Neben dem Gefängnis in Rheinbach durchsuchten die Beamten auch Wohnungen in Köln, Euskirchen, Rheinbach und Siegburg sowie in Rheinland-Pfalz.
0: Das Wetter in Nordrhein-Westfalen. In der Nacht ziehen letzte Schauer und Gewitter ab. Die Temperaturen gehen runter auf 18 bis 13 Grad. Am Tag wieder viel Sonne und meist trocken. Dazu in Bielefeld 28 Grad, in Witten 29 und in Siegen 30 Grad. Das war WDR aktuell.
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4: Mit einer amtlichen Unwetterwarnung für Sachsen. In den Landkreisen Görlitz, Bautzen und in Mittelsachsen treten örtlich Gewitter mit starkem Regen auf, mit bis zu 60 Litern pro Quadratmeter in 6 Stunden und mit Windböen mit Geschwindigkeiten von bis zu 60 km/h. Vermeiden Sie also den Aufenthalt im Freien. A2 Berlin Richtung Hannover zwischen Braunschweig-Watenbüttel und Hemelerwald. 2 Kilometer Stau wegen Bergungsarbeiten. Die A4 Aachen Richtung Köln ist zwischen Kreuz Köln-West und Köln-Eiffeltor bis Donnerstag gesperrt. Dort wird eine Schrankenanlage aufgebaut. Die A4 Görlitz Richtung Dresden ist zwischen Kodersdorf und Nieder-Seifersdorf wegen Reinigungsarbeiten gesperrt. Die A5 Darmstadt Richtung Frankfurt

0: zwischen Frankfurt-Kreuz und Frankfurt am Main. Flughafen Nord wegen Bauarbeiten bis ca. 5 Uhr gesperrt. Eine Umleitung ist eingerichtet. Die Autobahn 40, Ruhrschnellweg Essen Richtung Dortmund, ist zwischen Dreieck Bochum-West und Bochum-Hamme wegen Bauarbeiten gesperrt. Die Umleitung führt Richtung Recklinghausen über die A448 und die A43. Die Autobahn 71, Suhl Richtung Schweinfurt, ist zwischen Meiningen-Süd und Rentwertshausen wegen Bauarbeiten bis 6 Uhr früh gesperrt. Und die A73, Bamberg Richtung Suhl, ist zwischen Eisfeld-Nord und Schleusingen wegen Wartungsarbeiten bis 7 Uhr früh gesperrt. Eine Umleitung ist eingerichtet.
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0: Und die kommt aus den Studios von NDR Info in Hamburg. Am Mikrofon begrüßt sie Sven Hasenclever. An vielen Orten in Rheinland-Pfalz und Nordrhein-Westfalen wurde gestern innegehalten. Innegehalten exakt 5 Jahre nach einer der schwersten Naturkatastrophen der deutschen Geschichte. Im Ahrtal gab es am Abend eine große Gedenkveranstaltung, bei der sich zum ersten Mal ein Politiker für die Versäumnisse, für fehlenden Schutz damals entschuldigt hat. Gordon Schnieder, der neue CDU-Ministerpräsident von Rheinland-Pfalz.
2: Es ist das Versprechen und die Zusage des Staates, seine Bürgerinnen und Bürger zu schützen. Dieses Versprechen wurde nicht eingehalten. Der Staat hat in dieser Frage und in dieser Nacht versagt. Dafür bitte ich als Ministerpräsident um Entschuldigung.
0: 5 Jahre haben die Menschen im Ahrtal auf diese Entschuldigung aus der Politik gewartet. Für Schnieder gab es Applaus. Für den Bundeskanzler Friedrich Merz bei seiner Ankunft hingegen Buhrufe. Später, während seiner Rede am Abend bei der Gedenkveranstaltung, war es dann still. Merz gedachte der Opfer und lobte die Reaktion der Menschen vor Ort.
3: Die Katastrophe, die hier geschehen ist, hat das Beste ihrer Region, hat das Beste unserer Gesellschaft hervorgebracht. Bedingungslose Hilfsbereitschaft.
0: Vor Merz war tagsüber auch der Bundespräsident im Ahrtal. Frank-Walter Steinmeier besuchte die Eröffnung einer Fotoausstellung zur Flutkatastrophe. Mehr dazu von Christian Giese-Kessler.
4: Es sind Worte wie diese, mit denen Bundespräsident Frank-Walter Steinmeier auch heute in Altenahr den Nerv der Ahrtalerinnen und Ahrtaler trifft.
5: Ich weiß natürlich, ein solcher Jahrestag ist kein einfacher Tag. Man möchte nach vorne schauen, aber gleichzeitig spürt man den Schmerz noch. Und deshalb waren die Gespräche, die wir heute mit den Betroffenen der damaligen Flut haben konnten, waren sie unendlich wichtig.
4: Es ist nicht der erste Besuch des Bundespräsidenten im Ahrtal. Er war direkt nach der Flutkatastrophe vor Ort und seitdem häufiger hier. Wie immer hat er sich auch dieses Mal viel Zeit genommen, um mit den Gästen bei der Ausstellungseröffnung ins Gespräch zu kommen.
6: Also ich finde es halt schon wichtig, weil manchmal hat man das Gefühl, dass die Politik einen vergessen hat. Das ist halt schon ein Zeichen, dass der Bundespräsident hier ankommt.
7: Also es war natürlich schön, dass wir unsere Geschichte erzählen durften, auch vor dem Bundespräsidenten. Sehr oft erzählt, aber es war natürlich schön, dass einem zugehört wird.
8: Weil der Wiederaufbau ist noch lange nicht vorbei. Dauert noch mindestens 5 Jahre und so lange brauchen wir auch noch starke Unterstützung von Land und Bund.
4: Auch der immer noch neue rheinland-pfälzische Ministerpräsident Gordon Schnieder war bei der Eröffnung der Fotoausstellung dabei. In seiner Rede bezog er sich auch konkret auf die Ausstellung, die eine Reihe von Porträtaufnahmen von Flutbetroffenen zeigt.
9: Sie richtet den Blick nicht zuerst auf die Zerstörung, sondern auf die Menschen, auf ihre Gesichter, auf ihre Stimmen, auf ihre Geschichten. Sie erzählt von Verlust und Trauer. Von Mut und Zusammenhalt, von Menschen, die geblieben sind, die sich Schritt für Schritt ein neues Leben aufgebaut haben.
4: Einer der Porträtierten ist Marian Fiedler. Wie bei allen Bildern steht unter seinem Foto erstmal seine Erinnerung aus der Flutnacht.
10: Die Tür ist aufgebrochen, hat mich in den Rücken geschlagen mit der Türklinke, also mich einmal durch den halben Keller geschleift. Wir sind dann auch einmal bis unters Dach, haben da schon Messer bereitgelegt, um die Isolierung aufzuschneiden. Das hatte uns der Mann am Notruf zum Beispiel gesagt.
4: Aber dann darunter eben auch, wie er damit umgeht und wie er nach vorne schaut.
10: Ich bin nicht sauer auf die A. Ja. Ich gehe auch in der A wieder baden. Ich habe da überhaupt kein Problem mit. Das ist passiert. Ja, das ist so. Die Narben bleiben. Ich finde es wichtig, halt, dass es in Erinnerung bleibt.
0: Das, was die Menschen in den betroffenen Gebieten damals erlebt haben, sitzt tief. 17.000 haben alles verloren, mussten komplett von vorne anfangen. Und diese traumatische Nacht verarbeiten, damit kämpfen viele noch heute. Cornelia Weigand ist ein Jahr nach der Katastrophe die parteilose Landrätin des Landkreises Ahrweiler geworden. Mein WDR-Kollege Andreas Bursche hat sie gefragt, wie schnell ihr Landkreis in Anführungszeichen heilt.
11: Ich glaube, es ist schon viel geschafft, aber wir haben noch zugleich einiges vor uns. Ganz viele der Menschen sind tatsächlich zurück in ihren Häusern. Die Betriebe sind geöffnet. Wir haben wieder Tourismus. Die Ahrtalbahn im letzten Dezember, die wieder gestartet hat, elektrisch, ist ein großes Highlight für uns. Und zugleich laufen jetzt die ganz großen Infrastrukturprojekte an, die einfach ein wenig mehr Zeit für die Planung brauchen, was auch sinnvoll ist, damit wir es eben zukunftsgerichtet und besser wieder aufbauen können.
12: In der Flutnacht selber vor 5 Jahren, da waren Sie Bürgermeisterin der Verbandsgemeinde Altena. Haben Sie so ein Bild, was sich eingebrannt hat in der Nacht?
11: Ich glaube, es ist nicht wirklich ein Bild, aber es ist im Ganzen natürlich etwas, was ich nicht vergessen kann. Wir sind ohne wirklich auch nur ansatzweise sinnvolle Prognosen für das, was da gekommen ist, in diese Nacht gegangen. Die komplette Kommunikation ist zusammengebrochen. Wir wussten aus unseren einzelnen Dörfern überall, sind die Wassermassen so groß, dass Menschen auf den Häusern sitzen, dass vor Ort kein Schutz, keine Hilfe mehr möglich ist. Und wir wussten auch, dass von außerhalb keine Hubschrauber kommen. Und am nächsten Morgen hat das Wasser langsam diese extremsten Zerstörungen freigegeben und damit die große Angst, dass wir auch viele Menschen verloren haben müssen in dieser fürchterlichen Nacht.
12: Wann haben Sie realisiert, dass das nicht einfach nur ein Unwetter ist?
11: Im Laufe des Abends, wo die Prognosen fast wie, ja, ich weiß es nicht, wie Zufall rauf und runter gesetzt worden sind, wo aber das Wasser unaufhörlich in sehr, sehr hoher Geschwindigkeit immer höher gestiegen ist, viel höher, als das die Region auch in vielen Generationen erlebt hat. Und wir ja selber gemerkt haben, wie jegliche Kommunikation zusammengebrochen ist, wie innerhalb von kürzester Zeit keine Fahrzeuge mehr fahren konnten, wir niemanden mehr erreichen konnten. Es deutete sich an, dass das eine Situation wird, die alles verändern wird.
12: Sie selber sind ja parteilos, wenn Sie jetzt so auf die letzten 5 Jahre schauen und wie es vorangeht. Wie empfinden Sie das Miteinander, das Zusammenarbeiten, das Konstruktive am Ende auch in der regionalen Politik?
11: Es gibt viele Menschen, die an einem guten, an einem widerstandsfähigen, an einem Klimawandel angepassten Aufbau mitarbeiten wollen, die an Schutz mitarbeiten wollen. Aber manchmal merkt man, dass Politik auch andere Motive hat. Und es ist immer die Hoffnung, dass wir uns trotzdem mit der Sache wieder zusammenfinden und für die Menschen zusammen die besten Lösungen entwickeln, die möglich sind.
12: Wenn ich jetzt aber zwischen den Zeilen höre, kommt auch ein bisschen Unzufriedenheit durch. Kann das sein?
11: Ich glaube, das hat ein bisschen was damit zu tun. Wir haben damals gefordert, dass wir gerne einen Sonderbeauftragten auf der Bundesebene hätten, um in dieser extremen Zerstörung die Zukunft aus einem Guss denken zu dürfen. Also wirklich mit einem großen Plan von oben. Und das ist nicht passiert. Und insofern ringen wir um viele verschiedene große und kleine Projekte, die sinnvoll sind, aber wo es halt geht, für jedes Projekt neu die Voraussetzungen zu schaffen, die Lösungen zu schaffen. Und das kostet extrem viel Geld. Das kostet vor allen Dingen auch sehr viel Zeit und bringt sehr viele Abstimmungsbedarfe. Aber wir wissen andersrum, es lohnt sich. Und deshalb gehen wir zusammen diesen Weg. Und der ist einfach nicht immer einfach. Aber das ist wie sonst auch bei großen Sachen im Leben.
12: Also es geht, aber es könnte besser laufen, höre ich raus. Das große übergeordnete Thema ist ja oder muss ja sein, glaube ich, würden viele sagen, sowas darf nie wieder passieren. Wir müssen vorbereitet sein. Wenn wir zum Beispiel das Bauland in Überflutungsgebieten anschauen, die Art, wie auch konstruiert wurde, neue Häuser, die Sensibilisierung bei dem Thema, würden Sie sagen, sowas wird in Zukunft nicht wieder passieren, wenn das fertig ist?
11: Es gibt, glaube ich, zwei Aspekte. Die Natur werden wir so schnell nicht ändern. Das heißt, den Klimawandel bremsen. Damit umgehen zu können, das ist die andere Frage. Und ich glaube schon, dass wir einen besseren Stand haben. Die Menschen, Sie haben es gesagt, haben wieder aufgebaut, mussten in Teilen auch dort wieder aufbauen, wo sie herkommen. Sonst wären sie nicht unterstützt worden finanziell. Es gab Ausnahmen, aber die waren sehr restriktiert. Die Menschen haben zum Beispiel auch Stelzen aufgebaut, haben druckdichte Fenster eingebaut. Die Orte, die Brücken, die Straßen werden in Teilen anders konstruiert. Und was wir vor allen Dingen versuchen, ist auch der A viel, viel mehr Raum zu geben über die sogenannte Gewässerwiederherstellung, damit auch ein 100-jährliches Hochwasser zukünftig, so ist unser Ziel, schadlos durch die Ortschaften fließen kann. Allerdings wissen wir, das wird an vielen Stellen gelingen, aber eben nicht dort, wo das Tal sehr eng ist. Hier braucht es mehr Schutz, hier braucht es auch Rückhaltebecken.
0: Sagt die Landrätin des Landkreises Ahrweiler, Cornelia Weigand.
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0: Rauchen ist tödlich, das steht sehr deutlich auf Zigarettenpackungen und das zeigen auch die Zahlen. Rund 170.000 Menschen in Deutschland sterben jährlich an den Folgen von Tabakkonsum. Alkohol ist auch nicht besser, doch können oder wollen viele Menschen sich bei Zigaretten und Drinks einfach nicht einschränken. Gerade bei Jugendlichen und jungen Erwachsenen wird Rauchen wieder beliebter. Ändert sich das, wenn Tabak und auch Alkohol teurer werden? Das erhofft sich die Bundesregierung mit der Erhöhung der Tabak- und Spirituosensteuer. Doch wie sehen Experten das? Jessica Brautsch verschafft uns einen Überblick.
13: Wie viel ist man bereit für Alkohol zu zahlen? Eine günstige 0,7 Liter Flasche Wodka kostet derzeit um die 6 Euro. Mit der geplanten Steuererhöhung zum 1. Januar könnten daraus über 7 Euro werden. Bis 2030 soll der Preis für eine Packung Zigaretten auf fast 12 Euro steigen. Konsumenten müssen künftig also mehr ausgeben. Doch hält das tatsächlich vom Konsum ab? Grundsätzlich ja, sagt Erik Bodendieck, Präsident der Sächsischen Landesärztekammer.
14: Wir haben natürlich aus dem europäischen Ausland, also wenn wir nach Skandinavien gucken, deutliche Hinweise, dass es zu einer Reduktion des Genusses eben gesundheitsschädigender Genussmittel, egal ob es Alkohol ist oder ob es Tabak ist, dann kommt, wenn die Steuern in einem notwendigen Maß erhöht worden sind.
13: Auch wissenschaftliche Studien und die Weltgesundheitsorganisation sehen hohe Preise für Tabak und Alkohol als wirksames Mittel, den Konsum zu senken. Am Beispiel des Tabakkonsums erklärt das Professorin Steffi Riedel-Heller, Leiterin des Instituts für Sozialmedizin, Arbeitsmedizin und Public Health der Universität Leipzig.
15: Steuererhöhungen erschweren vor allem Jugendlichen den Einstieg ins Rauchen und erhöhen auch die Wahrscheinlichkeit für einen Rauchstopp und führen letztlich auch dazu, dass viele Raucherinnen und Raucher den Konsum reduzieren, also vielleicht in der Woche eine Schachtel weniger rauchen. Und langfristig summiert sich das.
13: Bei den großen Tabaksteuererhöhungen Anfang der 2000er Jahre reduzierten 11% der Raucher ihren Konsum. Knapp 5% hörten sogar ganz auf. Ähnliche Effekte lassen sich auch bei steigenden Alkoholpreisen beobachten. Dennoch ist der Arzt Bodendieck mit den Plänen der Bundesregierung nicht voll zufrieden. Denn hinter Konsum steckt oft Sucht.
14: Ich kann ja nicht einfach nur die Steuern erhöhen und mich dann freuen am Ende und sagen, okay, jetzt saufen die weniger oder rauchen weniger, sondern ich muss dann entsprechend die Menschen auch, es ist eine Krankheit und es bleibt eine Krankheit, entsprechend behandeln.
13: Ähnlich sieht es Verena Bentele, Präsidentin des Sozialverbands VDK. Gerade finanzschwache Menschen leben statistisch betrachtet oft ungesünder, rauchen häufiger und trinken mehr Alkohol. Bentele sieht in der Steuererhöhung eine Chance, etwas daran zu ändern. Allerdings dürften die Menschen nicht allein durch höhere Preise belastet werden.
16: Begleitet werden muss der Weg aber dann mit Präventions- und Begleitangeboten, gerade unter anderem in Vierteln, wo viele Menschen leben, die eben vielleicht nicht so eine gute Teilhabe an der Bildung haben können, die wenig Geld haben, dass gerade für die eben Präventionsangebote, Bildungsangebote und Beratungsangebote verstärkt werden.
13: Die zusätzlichen Einnahmen werden jedoch vor allem gebraucht, um, Stand jetzt, Haushaltslöcher zu stopfen, weniger für Präventions- und Beratungsangebote.
0: Studierende der Hochschule Darmstadt haben einen autonom fahrenden Rennwagen entwickelt, der kurz vor seinem ersten internationalen Wettbewerb steht. Bevor das Fahrzeug Ende August in Frankreich an den Start geht, muss es sich noch auf einer Teststrecke am Flugplatz Michelstadt im Odenwald beweisen. Stefanie Hofmann war beim Rennwagentest dabei.
17: Die Anspannung ist greifbar auf dem Flugplatz in Michelstadt. Auf der abgesperrten Teststrecke steht eine große Gruppe Studierender der Hochschule Darmstadt mit Feuerlöschern in der Hand am Rand. Die Blicke sind auf einen Rennwagen gerichtet. Einen Fahrer mit Helm und Anzug gibt es hier aber nicht, denn der Wagen fährt autonom, gesteuert durch künstliche Intelligenz. Und heute soll er zum ersten Mal zeigen, was er kann. Dario Boric ist im Rennteam für das autonome Fahren zuständig und hochkonzentriert.
18: Also wir haben noch ein paar Systeme, die jetzt neu sind, die noch in den letzten Tagen dazugekommen sind, wo wir halt eben noch nicht genau wissen, ob die genau funktionieren, wie sie sollen. Die testen wir jetzt gerade in Ruhe hier, ob da wirklich alles jetzt auch vor Ort noch funktioniert, wie wir uns das in der Garage vorgestellt haben. Und wenn das halt soweit gemacht ist, dann sind wir bereit, das Auto richtig in Betrieb zu nehmen.
17: Ein Laser des Wagens erfasst die Umgebung rund 20 Mal pro Sekunde. Die Software erkennt dann die Strecke, berechnet in Echtzeit die Ideallinie und steuert den Rennwagen selbstständig durch den Parcours. Passieren kann immer etwas und deshalb steigt kurz vor dem Test auch die Angst.
18: Es ist halt ein Prototyp und da ist natürlich auch immer ein bisschen Gefahr dabei. Und man selber ist da natürlich irgendwo auch verantwortlich dafür und muss halt auch gucken, dass das dann gut funktioniert. Es ist ein selbstentwickelter Elektrowagen, da kann natürlich elektrisch immer viel passieren. Und natürlich, wenn der Wagen jetzt irgendwie nicht bremst, wenn er bremsen soll oder zu schnell fährt oder zu sehr auf irgendwie zufährt, ist natürlich auch eine Gefahr für Außenstehende.
17: Hinter der Technik steckt ein Team aus mehr als 40 Studierenden aus Maschinenbau, Informatik, BWL, Medien und Logistik. Das Ziel des Projekts, die Theorie aus den Vorlesungen anwenden und das passiert dauernd, sagt Luisa Kramer.
7: Sehr, sehr oft, wenn ich dann irgendwie im Projektmanagement oder so sitze, denke ich mir, oh ja, genau so funktioniert es bei uns auch und das hilft auf jeden Fall sowohl den lehrenden Personen als auch den Studenten, das einfach ein bisschen greifbarer zu machen.
17: Viele hundert Stunden sind in den autonomen Rennwagen geflossen und dann plötzlich rollt er langsam los, findet sauber seinen Weg zwischen den Pylonen und absolviert den Lauf fehlerfrei. Erleichterung, Jubel, Stolz.
18: Ein mega Gefühl einfach. Also es hört sich das erste Mal, dass es so richtig gut alles zusammengeklappt hat. Das ist einfach ein verrücktes Gefühl, dass diese ganze Arbeit der letzten insgesamt jetzt 2 Jahre und viele Stunden und Nachtschichten sich ausgezahlt haben, dass es funktioniert hat. Ich bin einfach unglaublich happy und cool.
7: Mega, wir können es, also ich kann es auch gar nicht irgendwie richtig wahrhaben, dass es jetzt wirklich geklappt hat. Also ich freue mich richtig.
17: Das Rennen am Ende auch gewinnen wäre schön, aber wie das Team selbst immer sagt, der eigentliche Erfolg ist der Weg dorthin.
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0: Heute vor 50 Jahren wurde im Landkreis Hildesheim eine echte Hollywood-Größe geboren. Diane Heidkrüger. Sie kennen sie wahrscheinlich eher unter ihrem Namen Diane Kruger. Mehr von Oliver Rostemeyer.
19: Ich dachte immer, um Schauspieler zu sein, muss man in einer künstlichen Familie geboren sein, in einer Großstadt leben, man wird entdeckt. Ich weiß nicht, wie man Schauspieler wird. Ich komme aus Algermissen, also.
20: Algermissen? Landkreis Hildesheim, Niedersachsen. Keine 10.000 Einwohner in den 80er Jahren. Das nächste Kino, 25 Kilometer entfernt. Hollywood, unerreichbar. Diane Heidkrüger, ballettbegeisterte Tochter eines Computerspezialisten und einer Bankangestellten, schafft es nach London. Mit 11 Jahren in den Sommerferien zur Royal Ballet School. Doch ihr Traum von der Prima Ballerina platzt. Auf jeden Fall will sie weiter etwas Künstlerisches machen.
19: Der größte Gefallen, den meine Mama mir gemacht hat, mit 15 hat sie mir gesagt, du darfst mit der Schule aufhören, ich vertraue dir, du kannst weggehen, um Model zu werden.
20: Mit 15 gewinnt Heidkrüger einen Modelwettbewerb und zieht nach Paris, arbeitet für Chanel und Dior auf dem Laufsteg und sie ziert die Titelseiten von Vogue und Cosmopolitan. In Frankreich erhält sie erste Filmangebote. Dann holt Regisseur Wolfgang Petersen sie nach Hollywood. Sie spielt die schönste Frau der Antike, Helena, im Historienfilm Troja von 2004 an der Seite von Brad Pitt und Orlando Bloom.
21: Spiel nicht mit mir.
22: Wenn du mitkommst, sind wir nirgends sicher. Die Götter werden uns verfluchen.
20: Ihr Durchbruch in Hollywood. Kurz danach ist sie im Vermächtnis der Tempelritter mit Nicolas Cage zu sehen.
23: Sagen Sie, kommt Ihre Familie hier aus der Gegend?
19: Nein, aus Deutschland.
23: Oh.
20: Aus Diane Heidkrüger wird in Hollywood Diane Kruger. Aus der Nähe von Hannover, wie sie in der US-Late-Night-Show von Craig Ferguson der Einfachheit halber erklärt.
24: Hallo, wie geht's?
25: What part of Germany are you from?
24: Close to Hanover in the north. I'm from a very small village, so it's not really Hanover.
19: Ich habe fast 5 Jahre in Amerika gelebt und es ging mir einfach auf die Nerven, jedes Mal meinen Namen zu buchstabieren. Und jetzt sage ich einfach nur, it's like Freddy, Freddy Krueger.
20: In Quentin Tarantinos Nazi-Farce Inglourious Basterds spricht sie, passend zur Rolle, Englisch mit betont deutschem Akzent.
26: The British officer blew his German egg and the Gestapo major saw it. I can see, since you didn't see what happened inside, that the Nazis being there must look odd.
20: Anders als ihre Landsleute Marlene Dietrich, Elke Sommer oder Udo Kier, die auch in Hollywood Karriere machten, erhält Diane Kruger erst lange nach ihrem weltweiten Durchbruch Rollenangebote aus der Heimat. Für den Streifen Amrum muss sie Friesisch lernen.
27: Was will du?
28: Wie darf ich arbeiten?
27: Hau auf!
20: Bei den Filmfestspielen von Cannes hat sie auch schon gewonnen.
29: Diane Kruger.
20: Und als erste Deutsche die Auftaktzeremonie moderiert.
30: Ça fait 60 ans déjà que nous avons rendez-vous chaque année au mois de mai avec le cinéma du monde.
31: Je
2: Ich entschuldige mich gleich vornab für mein Deutsch. Ich spreche selten Deutsch und manchmal fehlen mir so die Worte. Nicht mit Absicht. Wissen Sie, ich bin sehr introvert. Das hat mich ich spreche kein Deutsch mehr.
3: Nee, also ich glaube irgendwie bizarrely war Tadschikistan war sehr soul-searching, ne, muss man sagen.
2: Ich meine, ich hätte viele Sachen in diesem Film wirklich von einer Standfrau machen lassen hätte können. Das war kein Deutsch jetzt, oder?
20: Ach, egal. Am 15. Juli 1976 kam Diane Kruger als Diane Heidkrüger in Algermissen, Landkreis Hildesheim, zur Welt. Heute vor 50 Jahren.
2: Ich bin sehr ruhig geworden. Ich glaube, mit dem Älterwerden habe ich mich einfach damit abgefunden, dass ich nie irgendwo wirklich zu Hause sein werde, sondern dass ich das Zuhause bin und für mich selber machen muss.
0: Der Stichtag von Oliver Rustemeier.
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4: Mit Mads Nicholson. Der erste WM-Finalist steht fest. Und er kommt aus Spanien. Spanien hat das Duell gegen Frankreich im Halbfinale der WM in den USA gewonnen. Mit 2-0. Jens-Jörg Rieck berichtet aus Dallas.
5: Spanien steht im Finale in New York und das hochverdient, denn die Franzosen sind in diesem Halbfinale nie an ihr eigentliches Leistungsvermögen herangekommen. Die Mannschaft von De La Fuente beherrschte die erste und die zweite Halbzeit, hatte die besseren Abschlüsse und hatte in jeder Hälfte einen Torschützen. Mikel Oyarzabal mit dem 1-0 der Führung in der 22. Minute vorausgegangen. Ein Foul von Digne an Lamine Jamal, der heute sehr, sehr stark spielt. In der zweiten Halbzeit dann das 0-2, fast schon das Aus. Pedro Porro nach einem schönen Angriff, der inszeniert wurde von Dani Olmo. Die Spanier in fast allen Mannschaftsteilen besser, setzten sich sehr souverän und hochverdient durch und spielen das Finale von New York.
4: Im Finale geht's dann am Sonntag gegen England oder Argentinien. Das zweite Halbfinale wird ebenfalls um 21 Uhr deutscher Zeit angepfiffen in Atlanta. 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Kommentiert von Tom Bartels.
6: Das andere Spiel ist aus meiner Sicht wirklich total offen. England hat eigentlich die bessere Gruppe. Argentinien spielt mit Weltmeistern von 2022 durchgehend, hat aber immer noch den Hunger. Vielleicht ist der ein oder andere Spieler 2-3 Jahre zu alt, als dass er auf dem gleichen Level spielen kann. Ich glaube trotzdem noch, dass Argentinien sich durchsetzen kann gegen England, weil die mich zuletzt auch nicht 100% überzeugt haben.
4: Sollte aber England diese Partie gewinnen, würde es im WM-Finale dieselbe Paarung wie im EM-Finale vor 2 Jahren geben. Spanien gegen England, damals mit dem besseren Ende in Deutschland für die Spanier. Die Funktionäre des Deutschen Fußballbundes haben offensichtlich einen großen Schritt in Sachen Trainersuche gemacht. Wie die deutsche Presseagentur berichtet, hat sich der DFB mit Red Bull geeinigt. In München haben sich Vertreter beider Seiten getroffen, um über einen Wechsel von Jürgen Klopp zu verhandeln. Details zur Einigung sind nicht bekannt geworden. Vor einer offiziellen Verkündung des neuen Bundestrainerjobs für Jürgen Klopp müssten nur noch die DFB-Gremien zustimmen. Bei der Tour de France hat gerade erst die 2. von 3 Wochen begonnen. Und trotzdem ist spätestens seit dieser 10. Etappe klar, dass der große Favorit im Grunde unschlagbar ist. Der Slowene Tadej Pogacar hat am französischen Nationalfeiertag die Etappe im Zentralmassiv gewonnen. Mit einer echten Ansage in Richtung seiner Konkurrenten. Steffen Gahr berichtet aus Frankreich.
8: Er wollte was gut machen und er machte was gut. Vor 2 Jahren hatte Tadej Pogacar in Le Lioran gegen Jonas Vingegaard eine schwere Niederlage einstecken müssen. Jetzt schlug der Slowene zurück. Und wie? Gut 15 Kilometer vor dem Ziel, am vorletzten Anstieg des Tages, attackierte der Mann im gelben Trikot. Noch vor dem Gipfel holte Pogacar den letzten Ausreißer ein und dann raste er alleine Richtung Ziel. In der Skistation von Le Lioran fuhr Pogacar souverän als Solist über die Ziellinie. 30 Sekunden vor Red Bull Co-Kapitän Remco Evenepoel. Florian Lipowitz wurde Tagesvierter. In der Gesamtwertung verbesserte sich der Leichinger damit auf Platz 6. Bis zum Podium sind es weiter nur gut 30 Sekunden. Tadej Pogacar aber überragt alle. Mehr als 3,5 Minuten beträgt sein Vorsprung jetzt in der Gesamtwertung. Der Slowene ist auf dem Weg zum 5. Toursieg kaum mehr aufzuhalten.
4: Auf der 11. Etappe dürfen wieder die Sprinter auf eine der wenigen Massenankünfte hoffen. Knapp 160 Kilometer stehen an, fast ausschließlich über flaches Terrain.

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1: Um 3.29 Uhr mit Katja Kindermann. Bundeskanzler Merz hat auf der zentralen Gedenkveranstaltung zum 5. Jahrestag der Flutkatastrophe im Ahrtal an die Opfer erinnert. Die Bilder der schrecklichen Flut zeigten, wie verwundbar und verletzlich die Menschen seien, sagte Merz. Er dankte den vielen Helfern, die Unglaubliches geleistet hätten, auch unter Einsatz ihres Lebens. Der rheinland-pfälzische Ministerpräsident Schnieder bat als erster Regierungschef des Landes um Entschuldigung für das Versagen des Staates. Er sagte:
2: Es ist das Versprechen und die Zusage des Staates, seine Bürgerinnen und Bürger zu schützen. Dieses Versprechen wurde nicht eingehalten. Der Staat hat in dieser Frage und in dieser Nacht versagt. Dafür bitte ich als Ministerpräsident um Entschuldigung.
1: Der rheinland-pfälzische Ministerpräsident Schnieder. In der Nacht vom 14. auf den 15. Juli 2021 waren im Westen Deutschlands mehr als 180 Menschen ums Leben gekommen. Die USA haben in der Nacht ihre Seeblockade in der Straße von Hormus wieder aufgenommen. Schiffe sollen so daran gehindert werden, iranische Häfen oder Küstengebiete anzusteuern oder von dort abzulegen. Es ist die neueste Eskalationsstufe im Krieg zwischen den USA und dem Iran. Parallel dazu hat das US-Militär auch wieder neue Luftangriffe auf den Iran geflogen. Ziel sei es, die iranischen Fähigkeiten weiter zu schwächen, die für Attacken auf Handelsschiffe in der wichtigen Meerenge eingesetzt würden, so das zuständige Regionalkommando der US-Streitkräfte. Weltweit sind 2025 wieder mehr Kinder geimpft worden als im Jahr zuvor. Das zeigen neue Zahlen von WHO und UNICEF. Aus Genf, Sandra Bieger.
3: Fast 90% aller Säuglinge wurden demnach mindestens einmal gegen Diphtherie, Tetanus und Keuchhusten geimpft. 85% erhielten alle drei empfohlenen Dosen. Zur Wahrheit gehört aber auch, dass nach wie vor weniger als vor der Corona-Pandemie geimpft wird. So hätten weltweit noch immer rund 13,5 Millionen Kinder keine einzige Routineimpfung erhalten. Besonders schwierig sei die Situation in Ländern, die von Konflikten oder politischer Instabilität betroffen sind. Rückläufige Impfquoten gibt es aber auch in Südafrika und Teilen Europas.
1: Spanien hat bei der Fußball-Weltmeisterschaft das Finale erreicht. Das Team setzte sich im ersten Halbfinale gegen Frankreich mit 2:0 durch. Der Finalgegner der Spanier wird heute Abend zwischen England und Argentinien ermittelt. Das Finale findet dann am Sonntagabend statt. Und das Wetter in Deutschland. Tagsüber oft freundlich, im Süden Wolken, Schauer und teilweise kräftige Gewitter. Höchstwerte 23 Grad an den Nordseeinseln bis 33 Grad in Hessen. Am Donnerstag viel Sonne, Richtung Westen einzelne Schauer und Gewitter, 24 bis 34 Grad. Und am Freitag teilweise kräftige Schauer und Gewitter. Die Temperaturen liegen dann bei 23 bis 30 Grad. Das waren die Nachrichten.
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4: Mit einer amtlichen Unwetterwarnung für Sachsen. In den Landkreisen Görlitz, Bautzen, Mittelsachsen treten örtlich Gewitter mit starkem Regen mit bis zu 60 Litern pro Quadratmeter in 6 Stunden und Windböen mit Windgeschwindigkeiten von bis zu 60 km/h auf. Vermeiden Sie also den Aufenthalt im Freien. Und die A4 Görlitz Richtung Dresden ist zwischen Kodersdorf und Niederseifersdorf wegen Reinigungsarbeiten gesperrt.
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4: 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In Frankreich hat sich am Montag die sogenannte Koalition der Willigen mit dem Präsidenten der Ukraine Selenskyj getroffen und ein weiteres Bündnis geschmiedet, das die ukrainische und europäische Raketenabwehr stärken soll. Eines der Themen jetzt im NDR-Podcast Streitkräfte und Strategien mit Astrid Korall und Kai Küstner.
5: Wenn nicht heute, wann dann, haben wir uns gedacht, soll einmal Frankreich und seinem Staatspräsidenten Emmanuel Macron der Einstieg in unsere Sendung gebühren. Der 14. Juli. Nicht nur nehmen wir diesen Podcast genau am französischen Nationalfeiertag auf, also dem Jahrestag des Sturms auf die Bastille.
6: Macron machte auch eine ganze Reihe Ankündigungen, die aufhorchen ließen. Unter anderem die, dass die für nach einem Kriegsende in der Ukraine Ukraine gedachte europäische Schutztruppe bereits in den kommenden Monaten gemeinsame Manöver abhalten will.
7: Ils seront donc déployés dans les pays voisins de l'Ukraine pour valider nos plans de déploiement et démontrer que nous sommes prêts, déterminés et crédibles sur terre, dans les airs et en mer.
5: Diese Soldaten, so Macron wörtlich, würden in die Nachbarländer der Ukraine entsandt, um zu demonstrieren, dass wir bereit, entschlossen und glaubwürdig sind an Land, in der Luft und zu Wasser. In unserem Schwerpunkt heute lösen wir dann ein Versprechen an unsere Hörerinnen und Hörer ein, jenes nämlich, dass wir auch andere Kriege, Krisen und Konflikte auf diesem Erdball nicht vernachlässigen. Dazu gehört auch der Sahel mit Ländern wie Mali und Niger, wo bis vor kurzem noch Bundeswehrsoldaten stationiert waren und wo sich Putschregierungen heute von Russland helfen lassen. Und auch das hat in gewisser Weise wieder mit Frankreich als ehemaliger Kolonialmacht zu tun. Und das werden wir vertiefen mit dem Analysten Thomas Schiller, der jahrelang in Mali gelebt hat und der für die Zusammenarbeit mit Afrika und überhaupt global eine nachhaltige Strategie auch zur Sicherung unserer europäischen Handelswege vermisst. Vorher aber der Blick auf die aktuelle Lage im Nahen Osten und Astrid zunächst in der Ukraine.
6: An der Front gibt es, wenn überhaupt, nur wenig Bewegung, Kai. Der ukrainische Generalstab hat berichtet, dass die Schwerpunkte zuletzt in Kramatorsk, Slowjansk und der Umgebung von Kostjantinivka lagen. Die Stadt Kostjantinivka im Osten der Ukraine ist strategisch sehr wichtig und schon seit Monaten stark umkämpft. Russische Truppen sollen hier etwas vorgerückt sein, aber die Stadt nicht eingenommen haben. Noch nicht, muss man wohl sagen, denn es wird erwartet, dass sie in wenigen Wochen Russland in die Hände fallen könnte.
5: Wenig Veränderungen an der Frontlinie, sagst du, aber die Ukraine hat zuletzt ja vor allem Schlagzeilen mit Drohnenangriffen auf Verbindungen zur russisch besetzten Halbinsel Krim gemacht. Zunächst hat sie Brücken und Straßen ins Visier genommen und geht jetzt einen Schritt weiter.
6: Ganz genau. Der Plan der ukrainischen Armee, die Strategie ist offensichtlich nun, mit Drohnen Schiffe, insbesondere Tanker, anzugreifen. Vor allem im Asowschen Meer. Das ist ein Nebenmeer des Schwarzen Meeres, das, wenn man auf die Karte schaut, östlich der Krim liegt. Und seit dem 6. Juli sollen die Ukrainer nach eigenen Angaben mindestens 116 russische Schiffe getroffen haben, was sich allerdings unabhängig nicht überprüfen lässt. Aber neben Tankern zielt die Ukraine unter anderem auch auf Frachtschiffe und auf Schlepper. Mit letzterem will sie wohl verhindern, dass Russland beschädigte Tanker in die Häfen schleppen kann.
5: Das sieht alles nach einer wohl überlegten Taktik aus und was die Ukraine damit bezwecken will, glaube ich, liegt auf der Hand.
6: Ja, das Ziel ist es, die Versorgung der russischen Armee mit Treibstoff und Logistik, ihre militärischen Fähigkeiten auf der Krim zu stören. Die Menschen auf der Krim, die erleben bereits seit Wochen einen Benzinmangel, stehen Schlange an den Tankstellen. Wir haben diese Bilder gesehen. Und wenn die Ukraine nun nicht nur die Landverbindungen zur Halbinsel stört, sondern auch den Seeverkehr, dann erhöht sie damit natürlich nochmal den Druck auf Russland. Laut Berichten hat Moskau zeitweise und vorübergehend den Schiffsverkehr durch einen wichtigen Kanal gestoppt und die Straße von Kertsch zwischen dem Asowschen und dem Schwarzen Meer, die wurde auch zwischenzeitlich wohl gesperrt. Und das russische Verkehrsministerium hat am Dienstag mitgeteilt, dass es wegen dieser zunehmenden ukrainischen Angriffe möglicherweise Güter, die bisher mit Frachtschiffen über das Asowsche Meer transportiert wurden, dass diese Güter auf andere Verkehrsträger und Routen umgeleitet werden könnten. Die Taktik der Ukraine führt also dazu, dass man sich in Moskau gerade viele Gedanken machen muss, wie man Güter von A nach B bekommt.
5: Und auch mit Angriffen auf die Energieinfrastruktur trifft ja die Ukraine Russland empfindlich, weiterhin empfindlich, muss man, glaube ich, sagen.
6: Das ist ja eine Taktik der Ukraine, die sie schon seit mehreren Monaten anwendet, um der russischen Ölindustrie zu schaden und damit auch eine wichtige Finanzquelle des Kremls zu schmälern. In der Nacht zu Dienstag hat die Ukraine eine Raffinerie in der russischen Teilrepublik Baschkortostan in der Nähe des Uralgebirges angegriffen, 1400 Kilometer von der Front entfernt. Und der Krisenstab der südrussischen Region Krasnodar hat ebenfalls einen Angriff auf eine Raffinerie gemeldet. Auch diese Angriffe haben Folgen für Russland. Die die Ölverarbeitung ist, so heißt es, auf den tiefsten Stand seit mehr als 20 Jahren gefallen.
5: Gleichzeitig aber machen sich ja in der Ukraine selbst die Probleme bei der Flugabwehr weiterhin deutlich bemerkbar, über die wir schon berichtet hatten.
6: Wir haben ja seit etlichen Wochen immer wieder Bilder von heftigen Einschlägen in verschiedenen ukrainischen Städten, auch in der Hauptstadt Kiew gesehen, ausgelöst nicht nur durch russische Drohnen, sondern durch russische Raketen. Am Wochenende sind mehrere Menschen bei solchen Angriffen gestorben und Ukraines Präsident Selenskyj, der hat erklärt, seine Armee habe die meisten Geschosse abgefangen, nur nicht die ballistischen, womit er seiner Forderung, seinem Wunsch nach mehr Unterstützung bei der Flugabwehr nochmal Nachdruck verleiht. Das ist ja ein Wunsch, der auch Richtung USA geht, nämlich nun auch schnell die Lizenz für die Herstellung von Patriot-Flugabwehrsystemen erteilt zu bekommen. US-Präsident Donald Trump, der hatte das ja beim NATO-Gipfel in Ankara in der vergangenen Woche versprochen. Aber in unserer Folge am vergangenen Freitag hattest du, Kai, ja schon die zahlreichen Fragen aufgeworfen, die rund um dieses Versprechen bestehen. Vor allem die nicht ganz unwesentliche, ob Trump tatsächlich zu seinem Wort steht. Doch selbst wenn er das täte, sagen viele Experten, dass den Ukrainern damit kurzfristig zumindest nicht geholfen wäre.
5: Das haben ja auch die Verbündeten der Ukraine erkannt und damit sind wir wieder in Paris. Dort hat sich eine neue Koalition zur Raketenabwehr gebildet. Was steckt genau dahinter?
6: Dahinter stecken 10 Länder, die Ukraine und 9 weitere, darunter Deutschland, Frankreich und auch Großbritannien. Und sie haben ein Bündnis geschlossen, rein defensiv, wie man mehrfach betont hat, das also nur zur Verteidigung Europas gedacht sein soll. Und dieses Bündnis hat das Ziel, ein System aufzubauen, um die Ukraine besser zu schützen, ballistische Raketen dort, aber nicht nur dort, sondern in ganz Europa abzuwehren. Wobei auch betont wird, dass bestehende Systeme nicht ersetzt werden sollen, sondern ergänzt werden sollen. Und zwar, indem die Verteidigungsindustrien der verschiedenen Länder stärker zusammenarbeiten sollen.
5: Wobei die Ukraine ja bereits an einem eigenen System namens Freya arbeitet. Freya übrigens ist in der altnordischen Mythologie die Göttin der Liebe, der Schönheit und des Frühlings. Ich habe jetzt mal nicht weiter recherchiert, ob dieser Zusammenhang bewusst hergestellt werden soll. Jedenfalls kann man sagen, Freya, das ist eine kostengünstige und leistungsfähige Alternative. Jedenfalls soll sie das sein zum US-amerikanischen Patriot-System.
6: Genau, und auch diese neue Initiative soll den Namen Freya tragen. Selenskyj hat dazu gesagt, die Flugabwehrrakete, die in der Ukraine hergestellt werde, die sei nur ein Teil des benötigten Systems. Freya sei ein gemeinsames Projekt, das im Interesse ganz Europas liege und an dem auch Firmen zum Beispiel aus Deutschland wie Diehl Defence oder MBDA beteiligt seien.
8: Gemeinsam können wir diese Rakete und dieses System in den nächsten 12 Monaten in großem Umfang bauen. Freya kann die bestehende Lücke schließen, bleibt erschwinglich und ermöglicht es Europa im Laufe der Zeit, sich mit einer neuen Raketenabwehrfähigkeit auszustatten und gleichzeitig denjenigen weltweit, die Schutz benötigen, ausreichende Raketenabwehrsysteme zur Verfügung zu stellen. Dies ist ein historischer Tag für uns alle. Davon bin ich überzeugt.
6: 12 Monate, nennt Selenskyj, das klingt sehr optimistisch. Einen konkreten, sehr detaillierten Zeitplan, den gibt es noch nicht oder zumindest kennen wir den noch nicht.
5: Womit wir bei der Lage im Nahen Osten wären.
6: Wo wir von einem Waffenstillstand mittlerweile wieder sehr weit entfernt sind, denn der Konflikt ist wieder voll entflammt. US-Präsident Trump hat im Kongress jetzt auch offiziell mitgeteilt, dass die Kampfhandlungen gegen Iran am 7. Juli wieder aufgenommen wurden. In der Nacht zum Dienstag zum Beispiel haben die USA Luftangriffe auf mehrere Städte im Iran geflogen. Der Iran hat nach eigenen Angaben unter anderem einen US-Luftwaffenstützpunkt in Jordanien angegriffen und die Vereinigten Arabischen Emirate haben außerdem Angriffe Irans auf 2 Öltanker gemeldet.
5: Und Trump hat ja mittlerweile auch gedroht, wieder iranische Atomanlagen anzugreifen, aber Hauptstreitpunkt ist weiterhin die Straße von Hormuz.
6: Und weiterhin, Kai, gibt es die schon bekannten Widersprüche. Während Donald Trump behauptet hat, die Straße von Hormuz sei wieder für die Schifffahrt offen, hat die iranische Seite am Wochenende erklärt, nee, die Durchfahrt ist bis auf Weiteres verboten. Donald Trump hat nun angekündigt, dass die Seeblockade gegen Schiffe, die iranische Häfen ansteuern oder von diesen abfahren, wieder gelten soll.
5: Danke, Astrid, für diesen ausführlichen Überblick. Und damit kommen wir zu unserem heutigen Schwerpunkt bei Streitkräfte und Strategien. Immer wieder erreichen uns Zuschriften. Wir mögen uns doch bitte neben der Ukraine und aktuell dem Iran und Nahost gerne auch mal anderen Krisen und Kriegsregionen widmen, womit alle, die das fordern, bei mir persönlich, der ich ja in Dakar in Westafrika lebe, offene Türen einrennen. Und oft kommt dann heraus, dass zum Beispiel der Sahel, eben wegen der russischen Söldner zum Beispiel in Mali, wiederum auch viel mit Moskau in Kiew und mit anderen Krisen, Konflikten, Kriegen zu tun haben, aber auch mit uns Europäern. Daher jetzt der Versuch, einen großen Bogen zu schlagen entlang dem sogenannten Krisengürtel in Afrika von Mali, wo bis Ende 2023 noch in großem Stil die Bundeswehr vor Ort war, bis nach Djibouti in Ostafrika, wo zwei deutsche Marineschiffe auf einen möglichen Einsatz in der Straße von Hormuz warten. Das wollen wir nun genauer besprechen mit Thomas Schiller. Er ist Consultant und Analyst mit Schwerpunkt Afrika, hat jahrelang unter anderem in Mali gelebt. Und genau da will ich auch mal beginnen. Ich selbst war öfter in Mali, ist das Nachbarland des Senegal, wo ich derzeit gerade bin. Jetzt lässt sich Mali ja, Herr Schiller, seit dem Abzug der internationalen Truppen überhaupt nicht mit Afghanistan vergleichen, wo er im Eiltempo die Taliban das Land wieder in die Steinzeit zurückführten. Aber so richtig positiv entwickelt hat sich Mali ja jetzt auch nicht. Wie würden Sie die Lage im Moment dort beschreiben in Ihrem ehemaligen Heimatland?
9: Also Mali, ja, also es entwickelt sich sicherlich nicht positiv. Das Problem ist aber, dass das schon seit längerem eine Entwicklung ist, die unter anderem zu einem Militärputsch, also eigentlich sogar zu zwei Coup d'État, zu zwei Putschen geführt hat. Also das heißt, so ungefähr diese schlechte Entwicklung in Mali ist auch schon der Fall gewesen, als die internationalen Streitkräfte, also sowohl die UN-Mission MINUSMA wie auch die Ausbildungsmission der Europäischen Union EUTM, wie aber auch die französische Antiterrormission Barkhane noch vor Ort waren. Das ist also keine neue Entwicklung. Jetzt momentan sieht es halt so aus, dass vor einiger Zeit eine Attacke sowohl der Separatisten wie auch der Islamisten gab, die bis nach Bamako zur Hauptstadt Malis durchgedrungen sind. Und dort ist unter anderem auch der malische Verteidigungsminister bei dieser Attacke umgekommen. Aber im Grunde genommen, dieses Durchdringen der Aufständischen, das ist auch nichts Neues, dass das bis in den Süden des Landes geht. Das hat sich leider auch in den Nachbarländern, also nehmen wir Burkina Faso oder Niger, auch schon seit längerem so gezeigt. Deswegen, ja, die Lage ist nicht gut, die Lage ist schlecht, und das war sie aber schon seit längerem.
5: Jetzt stützt sich ja die Putschregierung in Mali schon seit längerem auf Russland, also auch auf russische Streitkräfte. Die waren ja schon im Land auch parallel zum deutschen, zum Bundeswehreinsatz und zum MINUSMA-Einsatz, also zum Einsatz der Vereinten Nationen. Das waren zunächst mal diese berüchtigten Wagner-Söldner. Die sind mittlerweile dem Verteidigungsministerium in Moskau unterstellt, nennen sich jetzt Afrika-Korps. Ist das Ganze jetzt, wenn Sie sagen, die Lage verschlechtert sich, ist das eine große russische Misserfolgsgeschichte auch in Mali und in der Region?
9: Ja und nein. Also auf der einen Seite ist es natürlich schon so, dass das auch international eine gewisse Blamage ist. Also Sie haben das ja mitbekommen, es geht ja nicht nur um Kidal, also das gefallen ist. Also die Stadt im Norden, also die bedeutendste Stadt im Norden Malis, verteidigt unter anderem auch von russischen Beratern im Rahmen des Afrika-Korps, sondern es gab ja auch noch andere Attacken gegen die russischen Soldaten, die dort vor Ort sind. Sie haben richtigerweise gesagt, das ist nicht mehr Wagner, das ist jetzt das Afrika-Korps. Und die waren auch sehr spektakulär. Das war schon vor dem Fall von Kidal der Fall. Ja, das ist auf der einen Seite natürlich nicht gut für die Russen. Auf der anderen Seite darf man nicht vergessen, dass vor kurzem, erst ein paar Tage her, die malische Armee zusammen mit Mitgliedern des russischen Afrikakorps einen größeren Versorgungskonvoi in eine Stadt, ein malisches Militärcamp, das nicht weit von Kidal entfernt ist, durchgebracht haben. Und wenn man dort Medienberichten glauben darf, ist es halt schon so, dass die Russen nach wie vor sehr investiert sind. Also auch zum Beispiel mit Luftstreitkräften, mit Drohnen, versuchen die malische Armee dort zu unterstützen. Und man darf auch nicht vergessen, dass Russland ganz generell in der Region Westafrika sehr aktiv ist. In Togo oder in Burkina Faso gibt es ja eine russische Präsenz. Und also sozusagen die russische Präsenz bleibt halt bestehen. Darum geht's ja.
5: Aber Sie haben es ja trotzdem nicht geschafft, diese Länder, Sie haben Burkina Faso, Togo und auch Niger, da auch da waren ja mal deutsche Truppen, zu stabilisieren. Ne? Aber stört das am Ende Moskau gar nicht so richtig, weil es eh nur darum ging, die Europäer in der Region zu ärgern, und wenn sie da eines Tages wieder rausfliegen, dann fliegen sie eben wieder raus, oder wie würden Sie das formulieren?
9: Ich glaube, man muss das in einem größeren Kontext sehen. Also der Punkt ist halt einfach, dass Russland das sehr gut verkaufen kann als Unterstützung von Regierungen, die sich ja selber als anti-westlich positionieren. Und das hat natürlich vor allem einen Propagandaeffekt, nicht nur in der Region, sondern weit darüber hinaus. Und die Idee ist schlicht und einfach, dass Russland damit natürlich auch sagen kann oder zeigen kann, dass sie etwas machen, was westliche Staaten immer vermieden haben, wo westliche Staaten versagt haben und wo westliche Staaten als Ausbeuter, als kolonialistische Staaten dastehen. Und wir, die Russische Föderation, stehen halt auf der Seite dieser Regierungen. Das ist eine Strategie, die ja auch in den sozialen Medien sich zeigt. Das zeigt sich auch in den Besuchen. Also vor kurzem war der russische Außenminister Lavrov auch zum Beispiel in Niger. Das ist, wie gesagt, keine einfache militärische, operationelle Strategie. Das ist strategisch, das ist Geopolitik.
5: Und wo Sie von Geopolitik reden, was würden Sie den Europäern empfehlen? Wie sollen die sich verhalten? Die sind ja jetzt militärisch sozusagen rausgeflogen aus dieser gesamten Region. Was sollte man da tun? Weiter Diplomatie, Entwicklungshilfe oder auch auf kleiner Flamme militärisch weiter präsent sein zumindest?
9: Ja, nicht. Also der gesamte Westen ist da nicht weg. Also zum Beispiel die Amerikaner, also die Vereinigten Staaten von Amerika, haben nach wie vor auch durchaus Kooperationen auf der Basis der Militärs, also im militärischen Bereich mit diesen Staaten. Also Niger hat zum Beispiel vor kurzem auch wieder Material, also Unterstützung seitens der Vereinigten Staaten von Amerika bekommen. Italien ist als europäischer Staat immer noch in Niger präsent. Sagen wir mal so, der Westen, vor allem natürlich die Europäer, wir treten sehr getrennt auf. Wir haben keine geschlossene Botschaft, sondern wir treten sehr getrennt auf. Jeder macht so ein bisschen irgendwas und hat seinen eigenen Ansatz. Also was ich halt sagen würde, ist, was Sie gesagt haben, wie sollten wir da jetzt reagieren? Also sollen wir da jetzt den kompletten Bruch machen oder sollen wir die Zusammenarbeit suchen? Das ist ein sehr heikles diplomatisches Spiel. Also es geht vor allem darum, dass wir als Europäer halt zeigen, und zwar unabhängig von den Regierungen, die dort gerade vor Ort sind, dass wir die Zusammenarbeit mit den afrikanischen Staaten, und da geht es ja nicht nur um diese drei Staaten der sogenannten Alliance des États du Sahel, also der AES, also Mali, Burkina Faso, Niger, sondern dass wir auch darüber hinaus also zeigen, dass wir wirklich als Europäer an einer Kooperation, an einer Partnerschaft auch langfristig interessiert sind, dafür aber auch unsere Bedingungen setzen. Also es kann nicht sein, dass man sozusagen auch im Bereich, weil Sie das erwähnt haben, der Entwicklungszusammenarbeit immer so tut, als wäre da nichts passiert. Also wenn ein Staat mit der Russischen Föderation sehr offensiv zusammenarbeitet, sollte das auch nicht nur im Bereich der militärischen Kooperation, sondern auch im Bereich der Entwicklungszusammenarbeit durchaus Konsequenzen haben. Aber die Botschaft muss halt sein, dass wir dort nicht einfach sozusagen die Zelte abbrechen. Und das ist teilweise sehr häufig in Afrika so, dass die Europäer, gerade auch wir Deutsche übrigens, eher zu einer sehr punktuellen und zeitlich befristeten Zusammenarbeit neigen. Und diese strategische Partnerschaft, diese auch auf Kontinuität angelegte Partnerschaft, die fehlt so ein bisschen, ja. Also, und das wäre halt mein Plädoyer. Also, wie gesagt, also Bedingungen ja und durchaus auch Konsequenzen ziehen. Aber es muss halt auch in der Botschaft, auch im Ansatz deutlich werden, dass wir durchaus bereit sind und auch das wollen, eine intensive Partnerschaft mit Afrika, mit allen möglichen Ländern auf diesem Kontinent für unser eigenes, aber auch für das afrikanische Interesse durchaus zu verfolgen. Und das, wie gesagt, also mir fehlt dieser Kontinuitätsaspekt. Also wie gesagt, man muss nicht alles mitmachen, aber die Kontinuität fehlt halt so ein bisschen.
5: Thomas Schiller war das, Analyst und Consultant mit dem Schwerpunkt Afrika. Vielen Dank für das Gespräch.
9: Vielen Dank, Herr Küssner.
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4: 5 Jahre ist die Flutkatastrophe im Westen Deutschlands her. Besonders betroffen war damals das Ahrtal in Rheinland-Pfalz. Starkregen hatte die Ahr in einen reißenden Strom verwandelt, stellenweise mit Wasserständen von mehr als 7 Metern. Die Schäden waren verheerend. Insgesamt kamen bei dem Hochwasser in Deutschland nach offiziellen Angaben mehr als 180 Menschen ums Leben. Heike Liesmann vom Hessischen Rundfunk mahnt in ihrem Kommentar in den ARD-Tagesthemen, so ein Extremwetterereignis wird wieder passieren.
10: Welche Regionen dann betroffen sein werden, wir wissen es nicht. Das Recht auf ein Dach über dem Kopf, das Recht auf Leben, das Recht auf Gesundheit. Der Klimawandel setzt fundamentale Menschenrechte außer Kraft. Das sagt die Klimaforscherin und Physikerin Friederike Otto. Und sie hat recht. Die Menschen im Ahrtal haben es heute vor genau 5 Jahren bitter erfahren. Die Menschen in Valencia vor 2 Jahren ebenso. Mit jedem Zehntel Grad fortschreitender Erderwärmung wird es mehr Wasser in der Luft geben und vermutlich auch mehr Tote bei solchen Sturzfluten. Was können wir tun? Menschen früher und besser zu warnen, ist eine große Lehre aus der Ahrtal-Katastrophe. Extremwetter verhindern können Frühwarnsysteme aber nicht. Katastrophenpläne, Versickerungsflächen, Entsiegelung, Hochwasserschutz. Das ist alles wichtig und gut. Aber Klimaanpassung allein wird uns nicht reichen. Nur konsequenter Klimaschutz verhindert eine weitere Aufheizung der Erde. Dass die Politik uns gerade ermutigt, einfach weiter Gas, Öl und Kohle zu verbrennen, ist im Grunde Selbstmord.
4: Die Meinung von Heike Liesmann vom Hessischen Rundfunk. Die Taz aus Berlin geht bei der Frage nach den Konsequenzen aus der Flutkatastrophe mit der Bundesregierung hart ins Gericht.
11: Die Anti-Klimapolitik von Schwarz-Rot ist auch vor diesem Hintergrund ein Hohn. Das Abwürgen des klimafreundlichen Heizungsaustauschs, geplante Hürden für die Energiewende, das angekündigte Stopfen von Haushaltslöchern mit Geld aus dem Klima- und Transformationsfonds des Bundes. Die Regierung von Bundeskanzler Friedrich Merz von der CDU sieht es nicht als Priorität, derartiges Unglück in Zukunft abzuwenden.
4: Der Wiederaufbau allein reiche nicht aus, kommentiert die Süddeutsche Zeitung, denn die nächste Flut werde sicher kommen.
11: Es braucht schlüssige Konzepte, um eine neue Flutkatastrophe zu verhindern. Etwa Flächen, auf denen Wasser versickern kann. Wälder, die Wasser besser aufhalten. Mindestens 17 Regenrückhaltebecken wären nötig, um ein Hochwasser wie das vor 5 Jahren zu verhindern. Gebaut ist davon noch keines. Dass die meisten Häuser, wenn auch mit Auflagen, an denselben Stellen wiederaufgebaut wurden, besorgt Experten ebenfalls. Ihr Fazit: Wenn heute wieder eine Flut wie 2021 käme, wären die Auswirkungen ähnlich.
4: Die Pforzheimer Zeitung kritisiert ebenfalls, dass längst nicht alle notwendigen Maßnahmen ergriffen worden seien.
11: Vieles ist gelungen seit der großen Katastrophe, manches besser als erwartet. Aber dass dringend benötigte Rückhaltebecken oder andere präventive Maßnahmen nicht aus diesen Mitteln finanziert werden dürfen, wirkt angesichts wachsender Risiken durch Extremwetter weltfremd. Erinnern heißt deshalb mehr als Kränze niederzulegen und Dankesworte zu sprechen. Es heißt auch, alles zu tun, damit sich ein solcher Horror nicht wiederholen kann.
4: Die Solidarität mit den betroffenen Menschen und was daraus an Stärke erwachsen ist, daran erinnert der schleswig-holsteinische Zeitungsverlag SHZ.
11: Die Rheinland-Pfälzer haben gezeigt, was Wille und Kraft vermögen können. Ohne die Welle der Hilfsbereitschaft von Menschen aus der Region und dem ganzen Land wäre das nicht möglich gewesen.
12: Ein Blick auf die betroffenen Orte führt vor Augen, was Zusammenhalt und Gemeinschaft bewegen können. Das ist ein unfassbar starkes Zeichen in diesen Zeiten.
13: Und das waren die Standpunkte, zusammengestellt von Volko Damm.
14: Wenn man hier im Harz ist, da sind ganze Hänge kahl, Bäume sind abgestorben, das sind meistens die Fichten.
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14: Also wie machen wir unsere Wälder fit in den nächsten Jahrzehnten für auch wärmere Temperaturen, die wir erwarten müssen?
15: Hier geht es nicht nur um Worte, sondern um Taten.
16: Wenn man Baumarten sinnvollerweise mischt, und zwar solche, die sich positiv ergänzen, also die eine Wurzel tiefer als die andere, dass das dazu führt, dass die Wälder nicht so schnell unter Trockenstress gehen.

0: 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Die Nachrichten mit Marat Hellmann. Guten Morgen. Die Pegelstände in vielen Flüssen sinken zurzeit deutlich ab, wegen der lang anhaltenden Trockenheit. Das kann Folgen für die Landwirtschaft, Schifffahrt und Wasserversorgung haben. Ein neues bundesweites Niedrigwasserinformationssystem, kurz NIWIS, soll helfen, künftig besser Vorsorge zu treffen. Bundesumweltminister Schneider stellt es heute vor. Dietrich Kallmeurer, WDR Berlin.
1: Nutzerinnen und Nutzer können auf Karten verfolgen, wie sich Wasserstände in Flüssen entwickeln, wie trocken Böden sind und wie sich das Grundwasser verändert. Die Daten stammen aus Messnetzen von Bund und Ländern und werden täglich aktualisiert. Kommunen können damit besser einschätzen, ob Maßnahmen zum Wassersparen nötig werden. Landwirte erhalten Hinweise für die Bewässerung ihrer Felder. Unternehmen können mögliche Auswirkungen auf Produktion, Transport oder Kühlwasserbedarf im Blick behalten. Auch Bürgerinnen und Bürger können sich auf dem Portal über die Situation in ihrer Region informieren.
0: Die Weltgesundheitsorganisation WHO und das Kinderhilfswerk UNICEF sind besorgt, dass weltweit immer weniger Kinder gegen Infektionskrankheiten geimpft sind. Das liegt laut der beiden UN-Organisationen unter anderem daran, dass Impfprogramme in Konfliktgebieten eingeschränkt sind. Ein weiteres Problem sieht die WHO aber auch in Falschinformationen über Risiken beim Impfen. Das US-Militär blockiert seit dem Abend wieder iranische Häfen. Schiffe werden gehindert, diese anzulaufen oder zu verlassen. Präsident Trump hatte die erneute Blockade angekündigt, als Reaktion darauf, dass Iran die Straße von Hormuz wieder gesperrt hat. Spanien steht als erstes Team im Endspiel der Fußball-WM. Der Europameister gewann im ersten Halbfinale gegen Frankreich mit 2:0. Im zweiten Halbfinale heute Abend spielt England gegen Argentinien.
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0: Das Gymnasium Frechen bei Köln will sich besser auf heiße Sommer einstellen und baut deshalb den Schulhof um. Die Schule hat bei einem landesweiten Wettbewerb 20.000 Euro gewonnen. Heinz Horst war für WDR aktuell in Frechen.
3: Die Schüler sollen aus einer grauen, gepflasterten Fläche einen grünen Lernraum machen. Denn wenn es so richtig heiß ist, hält sich hier niemand auf. Das soll sich ändern und so greifen Schüler und Lehrer zu Spaten und Heckenschere, um ihre Idee von einer grünen Oase zu verwirklichen. Bis Ende 2027 sollen hier Bäume und Sträucher stehen, sowie Grün- und Blühstreifen die triste Fläche abgelöst haben. Die Idee der Frechener Schüler hat auch die Jury des Wettbewerbs Coole Schulhöfe überzeugt.
0: Das Wetter in Nordrhein-Westfalen. Gerade ziehen die letzten Schauer und Gewitter ab. Die Temperaturen gehen runter auf 18 bis 13 Grad. Am Tag wieder viel Sonne und meist trocken bis 30 Grad. Das war WDR aktuell.
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4: Mit einer amtlichen Unwetterwarnung für Ostsachsen in den Landkreisen Görlitz und Bautzen treten örtlich Gewitter mit starkem Regen mit bis zu 60 Litern pro Quadratmeter in 6 Stunden und mit Windböen mit Windgeschwindigkeiten von bis zu 60 km/h auf. Vermeiden Sie also den Aufenthalt im Freien. A2 Berlin Richtung Hannover zwischen Peine Ost und Hemeler Wald 2 Kilometer Stau wegen Bergungsarbeiten. Die A4 Aachen Richtung Köln ist zwischen Kreuz Köln West und Köln Eiffeltor bis Donnerstag gesperrt. Dort wird eine Schrankenanlage aufgebaut. Die A4 Görlitz Richtung Dresden ist zwischen Kudersdorf und Niederseifersdorf wegen Reinigungsarbeiten gesperrt. Die A5 Darmstadt Richtung Frankfurt ist zwischen Frankfurter Kreuz und Frankfurt am Main Flughafen Nord wegen Bauarbeiten noch bis ca. 5 Uhr früh gesperrt. Eine Umleitung ist eingerichtet. Die A40 Ruhr Schnellweg Essen Richtung Dortmund ist zwischen Dreiecke Bochum West und Bochum Hamme wegen Bauarbeiten gesperrt. Die Umleitung führt Richtung Recklinghausen über die A448 und die A43. Die Autobahn 71 Suhl Richtung Schweinfurt ist zwischen Meinigen Süd und Rentwertshausen wegen Bauarbeiten bis 6 Uhr früh gesperrt. Und die A73

0: Bamberg Richtung Suhl ist zwischen Eisfeld Nord und Schleusingen wegen Wartungsarbeiten bis 7 Uhr früh gesperrt. Eine Umleitung ist eingerichtet.
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0: Und die kommt vom Norddeutschen Rundfunk in Hamburg. Am Mikrofon begrüßt sie Sven Hasenclever. Es war nur eine kurze Freude, ein kurzes Durchatmen im Nahen Osten. Auch in dieser Nacht hat das US-Militär nach eigenen Angaben eine neue Angriffswelle auf den Iran gestartet. Teheran attackiert seinerseits US-Stützpunkte in den Golfstaaten. Und die Straße von Hormuz, für die Weltwirtschaft so wichtige Meerenge, die wird seit gestern Nacht erneut blockiert, und zwar dieses Mal von den USA. Seit 22 Uhr deutscher Zeit ist diese Seeblockade in Kraft. Mein Kollege Maximilian Seib konnte darüber mit unserer Korrespondentin in Washington, Karen Münster, sprechen. Wie sieht diese Seeblockade nun genau aus?
2: Das US-Regionalkommando CENTCOM, das hat ziemlich pünktlich ein Statement dazu veröffentlicht. Demnach sei die Seeblockade aktiv und es würden aktuell mehr als 20 Kriegsschiffe der US-Marine sowie hunderte von Militärflugzeugen im Nahen Osten operieren. Die Schiffe, die werden so daran gehindert, dass sie iranische Häfen oder Küstengebiete ansteuern oder von dort wegfahren können. Und die amerikanischen Streitkräfte, die haben auch nochmal betont, man sei kampf- und einsatzbereit.
3: Diese Waffenruhe, das muss man ja ganz klar sagen, wenn man grundsätzlich auf den Konflikt schaut, die ist passé. Die USA, die haben ihre Angriffe auf den Iran wieder intensiviert. Dazu jetzt diese Seeblockade. Wie begründet Donald Trump, der US-Präsident, diese neue Eskalation?
2: Also es geht US-Präsident Donald Trump dabei ganz klar um die Macht über die Straße von Hormuz. Offiziell sind diese Angriffe in den vergangenen Tagen ja dazu gedacht gewesen, den Iran einzuschränken. Man will also verhindern, dass Iran weiter Handelsschiffe in der Straße von Hormuz angreift. So heißt es zum Beispiel immer wieder vom US-amerikanischen Regionalkommando CENTCOM. Zur ganzen Wahrheit gehört aber auch, es geht dabei natürlich auch darum, weiter Druck auf den Iran auszuüben. Denn wenn keine Schiffe mehr iranische Häfen ansteuern oder von dort auslaufen können, dann hat das natürlich auch negative wirtschaftliche Folgen.
3: Eigentlich, wenn wir da nochmal gerade drauf schauen, wollte der US-Präsident neben der Seeblockade ja auch eine Gebühr einführen für alle Schiffe, die eben durch die Straße von Hormuz fahren. Man kann das Ganze vielleicht auch Schutzgeld nennen. Aber es gibt ja in den USA einen inzwischen immer wieder geprägten Begriff, Taco Tuesday. Das steht in diesem Fall für Trump always chickens out. Also Trump macht immer wieder einen Rückzieher und das kurioserweise oft an Tuesday, so an Dienstagen. So auch dieses Mal, denn der US-Präsident hat ja jetzt erklärt, diese Idee, dieser Vorschlag der Gebühr oder dieses Schutzgelds, der wird wieder einkassiert. Warum?
2: Dass Donald Trump etwas ankündigt und dann seine Worte nicht in die Tat umsetzt, das passiert immer wieder. Das haben wir zum Beispiel auch bei Zöllen gesehen. Die hat er reihenweise angekündigt, aber längst nicht alle umgesetzt. Und diesmal wirkt es fast so, als hätte Trump sich da am Montag ja wieder was überlegt, aber sich mit niemandem abgesprochen. Denn Details zur Umsetzung dieser Schutzgeldforderung, die hat es nicht gegeben. Stattdessen hat Donald Trump am Dienstag von Telefonaten mit Staaten im Nahen Osten berichtet. Mit denen habe er sich stattdessen auf Handels- und auf Investitionsabkommen geeinigt. Dass diese Gespräche tatsächlich stattgefunden haben. Dafür gibt es aber keine Belege. Also, das wirkt alles ein bisschen undurchdacht. Und deswegen kann man durchaus vermuten, dass Trump da jetzt vielleicht auch vor seinen Beratern etwas in Erklärungsnot geraten ist und eben deswegen wieder zurückgerudert ist.
3: Und jetzt natürlich die Frage aller Fragen, wie kann Trump aus dieser Nummer, aus diesem von ihm angezettelten Krieg rauskommen, ohne sein Gesicht zu verlieren?
2: Ja, das ist eine sehr gute und auch nicht ganz einfach zu beantwortende Frage. Geht es nach US-amerikanischen Militärexperten, hat Donald Trump jetzt drei Optionen. Die erste wäre eine Wiederaufnahme des Kriegs. Dafür plädierte zum Beispiel auch zuletzt die israelische Regierung. In den USA wäre das aber eher unpopulär. Die zweite Option wäre ein Rückzug des Militärs. Aber auch das hätte für die USA ziemliche Nachteile, denn Iran bekäme alleinige Kontrolle über die Straße von Hormuz und ginge gestärkt aus diesem Konflikt hervor. Und deswegen sagen Experten hier, dass die dritte Option eigentlich am wahrscheinlichsten ist. Zwischendurch könnte es immer wieder Vermittlungsgespräche geben, etwa durch die Golfstaaten. Aber man kann schon sagen, dass aktuell eine Strategie fehlt, wie Donald Trump langfristig aus dieser Situation wieder rauskommt. Und deswegen rechnen eben viele Experten hier in den USA damit, dass es eben auch in den kommenden Tagen, wenn nicht sogar Wochen, immer wieder zu Angriffen und Gegenangriffen zwischen den USA und Iran kommt.
0: Informationen von Karen Münster in Washington. Wie geht es nun weiter im Konflikt zwischen den USA und dem Iran? Darüber hat meine Kollegin Nina Zimmermann mit dem Sicherheitsexperten Clemens Fischer gesprochen. Er ist Professor für internationale Beziehungen und Geopolitik an der Uni Köln. Sie hat ihn zunächst gefragt, warum die USA nach der Waffenruhe ihre Strategie verändert haben und jetzt wieder angreifen.
4: Gut, da gibt's natürlich kann man hier spekulieren, aber eine der Möglichkeiten ist, und die halte ich für sehr valide, dass Trump auch aufgrund der Umfragen draufgekommen ist, dass dieser Deal, den er hier verkündet hat mit diesem Rahmenabkommen, das grundsätzlich gar nicht so schlecht wäre, aber natürlich nicht als großer Sieger dasteht. Er kommt innenpolitisch unter Druck, er kommt außenpolitisch unter Druck und der Iran macht es ihm auch nicht leicht, im Endeffekt zugeben zu müssen, dass diese Art des Angriffs zu nichts führt. Also schwenkt er um, droht wieder und zieht zurück. Auf der anderen Seite muss auch Trump wissen, dass die Angriffe aus der Luft alleine den Krieg nicht beenden werden.
5: Ja, spannender Punkt. Die Luftangriffe haben die US-Streitkräfte vorher schon geflogen, jetzt wieder. Was ist denn dann der nächste Schritt? Also man sucht ja irgendwie so eine Exit-Strategie. Wie nah sind vielleicht auch beide Seiten einfach an dem Punkt, an dem die Eskalation nicht kontrollierbar ist? Also Stichwort Boots on the Ground, US-Bodentruppen im Iran. Halten Sie das für realistisch?
4: Also ausschließen darf man in diesem Krieg gar nichts mehr. Aber eines ist auch sehr klar. Wir müssen Bodentruppen in dem Iran-Krieg müsste man vergleichen mit dem ehemaligen Irak-Krieg. Auch hier war die Bodentruppe dann im Einsatz. Das hieß aber damals gegen eine beweitend schwächere Armee im Vergleich zu iranischen von 400.000 bis 500.000 Mann. Damals große Koalition der Willigen. Heute müsste Amerika es eigentlich alleine machen, bestenfalls mit Unterstützung der arabischen Staaten. Aber jetzt müssen wir auch das Wetter und das Klima mit einbeziehen. Das ginge nicht für Oktober, November aufgrund der Hitze- und Feuchtigkeitsentwicklung am Persischen Golf und der Hitze innerhalb des Landes. Das heißt, wenn man eine Bodenoffensive machen will, dann ist die Frage, wie man zu diesen Truppenmengen kommt. Denn da müsste Trump den Kongress anrufen und müsste das auch bewilligen lassen. Das Zweite ist, es dauert Wochen bis Monate in der Vorbereitung. Und dann, welches Ziel will man hier erreichen? Flächendeckend den Iran bekämpfen und erobern, wird auch den USA nicht möglich sein. Denn letztendlich müssen wir uns daran erinnern, warum muss der Krieg geführt werden? Sturz des Mullah-Regimes, technisch erreicht, indem die ersten zwei Reihen mehr oder weniger eliminiert wurden. Ende des Atomprogramms, das kann man vermutlich wirklich nur im Verhandlungsweg erreichen. Und Einschränken der Raketenkapazitäten. Und das wird auch durch einen Angriff am Boden nicht möglich sein.
5: Ich bleibe noch mal bei diesem Gedanken der Exit-Strategie, weil beide Seiten hatten sich ja eine Frist von 60 Tagen gesetzt, um ein endgültiges Abkommen auszuhandeln, eben mit der Atomfrage und der Straße von Hormuz. Davon sind jetzt 30 Tage rum, die Hälfte. Das ist doch im Grunde vom Tisch zu verhandeln, oder kommt man doch zusammen?
4: Nein, also da würde ich jetzt nach meiner doch 30-jährigen diplomatischen Erfahrung sagen, 60 Tage sind nicht 60 Tage, da kommt dann immer der dramatische Aufschlag von weiteren 30 Tagen dazu, so wie auch bei europäischen Gipfeln es noch ein Gipfel mit einer weiteren Nacht sein muss. Was wir hier erlebt haben, wäre eigentlich von Pakistan ganz gut vorbereitet. Ein Rahmenabkommen, das ja inhaltlich in vielen Bereichen bereits Blaupausen hatte, wie zum Beispiel das Iran-Abkommen aus der Obama-Zeit. Also man müsste nicht von Stretch Aid wieder beginnen zu verhandeln. Und auch die 60 Tage plus eben dieser weiteren vielleicht 30 Tage Frist sind ja auch ganz gut berechnet für die Amerikaner. Das wäre ungefähr ein Abkommen, könnte abgeschlossen werden, 4 bis maximal 5 Wochen vor den Midterms. Das heißt, Trump hätte, wenn er unterschreibt und das Ganze als UNO-Resolution kommt, was eigentlich der Kernpunkt dieses Abkommens ist, wunderbare Bilder, in denen er behaupten könnte, einen weiteren Krieg beendet zu haben, als Friedensengel aufzutauchen, auch wenn es der Krieg oder der selber angefangen hat. Das heißt, technisch wäre das Rahmenabkommen, wie gut man, kann man immer darüber streiten, in der Lage gewesen, Trump in die Siegerposition zumindest innenpolitisch zu versetzen. Und auch der Iran weiß, dass er nicht auf Dauer sich gegen die Angriffe der Amerikaner wird erwehren können, denn die innenpolitische wirtschaftliche Lage ist auch nicht mehr so rosig. Das heißt, das Einzige, was wir hoffen können, ist, dass beide Seiten wiedererkennen, dass sie im Gefechtsfeld diesen Krieg nicht mehr gewinnen können oder auf Dauer sich verteidigen können und sie damit dahinsetzen, weiter zu verhandeln.
0: Sagt der Sicherheitsexperte Clemens Fischer. Er lehrt internationale Beziehungen und Geopolitik an der Uni Köln. Und das Wetter in der ARD-Infonacht. Heute zunächst sonnig oder leicht bewölkt und nur einzelne, bei dichteren Quellwolken auch häufiger Schauer und teilweise kräftige Gewitter, erneut mit Unwetterpotenzial. Höchstwerte 23 bis 33 Grad. Morgen am Donnerstag viel Sonne im Westen und Südwesten, bei mehr Quellwolken vereinzelt Schauer und Gewitter möglich, 24 bis 34 Grad. Am Freitag verbreitet wechselhaft teils kräftige Schauer und Gewitter bis 30 Grad und auch am Sonnabend freundlich und sehr warm. Die Temperaturen zurzeit: Berlin 18 Grad bedeckt, Frankfurt am Main 22 Grad, Hamburg 14 Grad, Köln 19 Grad, Leipzig 18 und München meldet 18 Grad.

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1: Die Sachsen-Anhalt-Wahl in gut 2 Monaten könnte eine Wahl mit Konsequenzen werden. Laut Umfragen hat die AfD die Chance, alleine eine Regierung zu stellen. Und das würde bedeuten, sie könnte in Sachsen-Anhalt zum Beispiel beim Thema Bildung und Schule vieles verändern. Und genau das hat die dort als gesichert rechtsextremistisch eingestufte Partei auch vor. Was genau und wie stark sich das System Schule in Deutschland gegen politische Eingriffe wehren kann, das sagt uns Anja Braun aus der ARD-Wissenschaftsredaktion.
2: Bildung und damit der Bereich Schule und Hochschule gehört zu den wenigen Feldern, in denen die einzelnen Bundesländer relativ selbstständig schalten und walten können. Das will die AfD nutzen und dabei schon in den Schulen eine Art Kulturkampf führen. So propagierte der AfD-Mann Hans-Thomas Tillschneider schon bei der Vorstellung des AfD-Wahlprogrammes im April in Magdeburg.
3: Wir werden dafür sorgen, dass die Schulen unsere Kinder zu mündigen, mutigen, klugen, selbstbewussten und freigeistigen Bürgern heranbilden und nicht mehr versuchen, sie zu gehirngewaschenen und kompetenzlosen, feigen Gesinnungssoldaten des Regenbogenimperiums umzuerziehen.
2: Nach einem möglichen Wahlsieg der AfD soll an den Schulen deshalb die bundesdeutsche Flagge gehisst werden und das gemeinsame Singen der Nationalhymne soll als fester Bestandteil von Feierlichkeiten im Umfeld der Schule etabliert werden. Neben diesen eher symbolischen Aktionen ist die angebliche Befreiung der Schülerinnen und Schüler der Dreh- und Angelpunkt in der Argumentation der AfD. Rita Nicolai forscht seit 2 Jahren an der Universität Augsburg an den schulpolitischen Vorstellungen der Alternative für Deutschland im Bund und in den Bundesländern und erklärt:
4: Schulpolitik ist für Parteien deshalb interessant, weil sie dadurch Allianzen schmieden können mit Eltern, aber auch mit vielen anderen Personen. Jeder hat ja irgendwie entweder Kinder oder als Großeltern oder über Freunde oder war selber in der Schule gewesen. Das heißt, Schule ist immer auch so ein emotionales Thema, weil Kinder will man ja auch schützen.
2: Über schulpolitische Themen und den Schutz von Kindern und Heranwachsenden können viele Menschen erreicht und mobilisiert werden. In dem 100-Tage-Programm kündigte der AfD-Spitzenkandidat außerdem an, Sonderklassen für Kinder von Asylbewerbern einzurichten. Und nicht nur das. Die AfD möchte am liebsten die ganze Inklusion, also den gemeinsamen Unterricht für behinderte und nicht behinderte Kinder, abschaffen.
4: Sie verwendet hierbei Begriffe des Störens oder auch etwa, dass ein Leistungsabfall hier auch stattfinden würde.
2: Forscherin Nicolai erklärt, dass das durchaus auf Landesebene durch eine Veränderung des Schulgesetzes durchsetzbar ist, sollte die AfD in Sachsen-Anhalt die Mehrheit im Parlament bekommen, auch wenn es eigentlich gegen EU-Richtlinien verstößt.
4: Wenn die AfD eine Alleinregierung stellen sollte, wird sie das versuchen umzusetzen. Sie da auch ganz klipp und klar, dass in ihrem Wahlprogramm auch so stehen hat, dass sie sich gegen eine Beschulung von Kindern mit sonderpädagogischem Förderbedarf an den Regelschulen ausspricht.
2: Am liebsten wäre der AfD auch, wenn sie die Schulpflicht aufweichen könnte, zugunsten von Homeschooling, also dem Unterricht zu Hause. Das ist allerdings nicht so einfach umsetzbar, denn in Sachsen-Anhalt ist die allgemeine Schulpflicht auch in der Landesverfassung verankert. Änderungen sind nur mit einer Zweidrittelmehrheit im Parlament möglich. Viel einfacher wäre es für die AfD stattdessen, nach einem möglichen Wahlsieg die Lehrmaterialien auszutauschen. Hier könnte sie ihre Vorstellungen direkt umsetzen, ohne das Parlament zu beschäftigen. Ganz einfach über Verordnungen. Und das gilt übrigens auch für Unterrichtsinhalte an Schulen und Lehrplanveränderungen.
4: Diese müssen nicht in das Parlament als schulgesetzliche Veränderungen rein. Das heißt, die AfD könnte da relativ schnell und zügig Veränderungen vornehmen.
2: Aus dem Unterricht sollen dann zum Beispiel Themen wie Sexualerziehung und Demokratieerziehung rausgekürzt werden. Im Fach Geschichte soll die Nazizeit weniger thematisiert werden, dafür aber mehr Heimatorientierung und Soldatenehrung. Während also innerhalb eines Bundeslandes der Schulunterricht durchaus auf die Linie der AfD umgekrempelt werden könnte, sind die bundesweiten Auswirkungen noch nicht so gut zu erfassen. Um die mögliche Blockade durch ein AfD-geführtes Kultusministerium bei einstimmigen Beschlüssen zu entschärfen, hat die Kultusministerkonferenz, also das gemeinsame Gremium der Kultusminister, nun eine Hintertür geschaffen. Unter bestimmten Bedingungen darf in Zukunft von diesem Einstimmigkeitsprinzip aller Länder abgewichen werden. Ein AfD-geführtes Kultusministerium könnte trotzdem bundesweit auf die Bildungspolitik einwirken, warnt Bildungsforscherin Rita Nicolai.
4: Diskussionen, die die AfD aufwirft, wie etwa Fragen von Sexualerziehung, politische Bildung, Frage der politischen Neutralität, da hat die AfD es ja schon auch in den letzten Jahren geschafft, dass es zu so einer Verunsicherung gekommen ist.
2: Ein AfD-geführtes Bildungsministerium in Sachsen-Anhalt könnte das noch befeuern und noch viel stärker bundesweit Meinung machen und Debatten aufwerfen. Und die Verunsicherung unter Lehrkräften, aber auch unter Eltern und Schülerinnen und Schülern könnte dadurch sicherlich noch deutlich gesteigert werden.
1: Anja Braun über die Pläne der AfD in Sachsen-Anhalt und welche drastischen Schritte sie im Falle einer Alleinregierung im Bildungssystem plant. Es sind Bilder, die Jahre danach noch erschüttern. Schlammlawinen, die Ortschaften verwüsten, Autos wegspülen und vor allem Menschen, die versuchen, sich auf die Dächer ihrer Häuser zu retten und die dann doch alles verloren haben. Die Hochwasserkatastrophe im Ahrtal ist jetzt 5 Jahre her. Der Biologe Wolfgang Büps ist Gastprofessor an der Universität Hildesheim und forscht bereits seit den 80er Jahren zur Region. Mein Kollege Alex Franz hat ihn gefragt, welche Maßnahmen in den vergangenen 5 Jahren im Ahrtal getroffen wurden, um eine solch verheerende Flut künftig zu verhindern.
5: Ja, also zum einen wurde ein Landesamt für Katastrophenschutz in Koblenz gegründet und damit natürlich auch ein Lagezentrum, was also rund um die Uhr professionell besetzt ist, sodass also mal die Warnsituation wahrscheinlich sich sehr viel verbessert. Man hat im Tal also die Brücken deutlich erweitert, also den Durchfluss erweitert, dass es also weniger Verklausungen gibt, also dass sich dort Treibgut ablagert und die Brücken verstopft. Man hat also sehr viel im Forstbereich getan. Der Forst ist eigentlich der Bereich, der sich am besten sozusagen auf die Situation umstellt, indem Wälder, Nadelforste, die ja, wir wissen das aus dem Harz, sterben, weil sie nicht mehr klimaangepasst sind, umwandelt durch sukzessives Einbringen von jungen Buchen und viele andere Maßnahmen.
6: Können Sie uns noch mal ein paar Beispiele nennen von Maßnahmen, die Sie für besonders gelungen halten?
5: Die Errichtung von Brücken mit weiten Bögen oder zum Beispiel in Bad Neuenahr hat man sehr viele Hubbrücken errichtet, die im Flutfall hochgehoben werden können. Ansonsten muss man natürlich sagen, dass vieles noch so beschaffen ist, durch die intensiven Baumtätigkeiten, dass also auch wieder in der Aue alles auch wieder aufgebaut wird, also im Überschwemmungsbereich. Das liegt auch daran, dass eben Bestandsschutz besteht, sodass also wieder eine sehr große Versiegelung zum Teil auch zunimmt, weil man vieles größer und schöner bauen wollte als vorher, dass die Versiegelung zugenommen hat und somit die Situation sich eigentlich ungünstiger darstellt als vor der Flut 2021.
6: Das heißt, eine Flut wie vor 5 Jahren würde heute also auch ähnlich verheerend ausfallen?
5: Sie würde zumindest, was die Sachschäden betrifft, wahrscheinlich in ähnlicher Höhe Schäden verursachen. Was den Verlust an Menschenleben betrifft, da können wir die Hoffnung haben, dass durch den verbesserten Katastrophenschutz und andere Maßnahmen halt hier eine deutlich bessere Situation sich ergeben würde.
6: Viele der Häuser, die damals zerstört worden sind, die sind inzwischen wieder aufgebaut. Aber wie geht es denn der Natur jetzt nach den 5 Jahren? Hat die sich auch wieder erholt?
5: Ja, also für die Natur ist das eigentlich überhaupt kein Problem, ein solches Hochwasser. Das gehört ja im Prinzip zur natürlichen Dynamik von Flüssen. Durch solche Hochwasser sind die ganzen Tallandschaften entstanden. Und die Natur, also die Organismen, die in den Gewässern leben, die sind an diese Katastrophen angepasst. Das heißt, da gibt es dann Einbrüche in die Population, die allerdings sich dann relativ schnell wieder erholen.
6: Sie haben jetzt anlässlich dieses Jahrestags ja auch ein ausführliches Statement mit Ihren Auffassungen zur Lage im Ahrtal verfasst. Und dort schreiben Sie unter anderem, dass der Einfluss der Wissenschaft auf die Entscheidungen vor Ort als eher gering einzuschätzen ist. Also hört die Politik zu wenig auf Experten?
5: Ja, das könnte also mehr sein. Also es gibt natürlich offizielle Programme und Forschungsprogramme, die also dann natürlich in einer Weise eingebunden werden, aber eben nicht unmittelbar an den Entscheidungsprozessen beteiligt sind, zum Beispiel im Unterschied zu nordrhein-westfälischen Bereichen, wo das anders geregelt ist. Also hier könnte man doch eine engere Verbindung schaffen und auch neue Ideen zulassen. Also man hat immer so den Eindruck, wenn also Dinge vorgebracht werden, die nicht so ganz ins Konzept passen, dass das dann auch ganz gerne irgendwo hinten angestellt wird.
6: Würden Sie denn sagen, dass wenn man an einem Fluss wie der Aar lebt, man trotzdem mit einem gewissen Risiko immer leben muss?
5: Natürlich. Solche Hochwasser wie 2021, die in Zukunft häufiger auftreten können und sogar noch extremer werden können, die kann man nicht hundertprozentig in den Griff bekommen. Man sieht ja auch, wie langsam das alles vorangeht. Insofern muss man sich darauf einstellen und alle möglichen anderen Maßnahmen in Gang setzen und sich sozusagen auch mental damit auseinandersetzen, dass sowas wieder passieren kann.
1: Sagt Wolfgang Büchs, er ist Gastprofessor an der Uni Hildesheim.
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7: Mit Finn Hornberg. Der erste WM-Finalist steht fest. Spanien schlägt Frankreich im Halbfinale mit 2:0. Unsere ARD-Reporterin Stefanie Batschik war live im Stadion. Warum waren die Spanier besser als die Franzosen?
8: Sie haben einfach einen verdammt guten Matchplan gehabt. Und fragt mich mal bitte, wann haben diese Spanier gelernt, nicht nur wunderbar nach vorne zu spielen und es schön aussehen zu lassen, sondern auch unfassbar leidenschaftlich zu verteidigen. Also dieses Mittelfeld, was ja so hochkarätig besetzt ist mit Fabian, mit Rodri, mit Olmo, der ein Wahnsinnsspiel gemacht hat, mit Cucurella auf der linken Verteidigerseite. Die haben alles weggearbeitet, was nur irgendwie ging. Sie haben Frankreich kaum in eine adäquate Schussposition kommen lassen und waren dann eben vorne eiskalt bei den eigenen Chancen. Denn allzu viel hat es ja gar nicht gegeben in diesem Spiel. Und ich glaube, genauso machst du das. Und wir sehen hier gerade über die Leinwand Luis de la Fuente, der ja auch mal Jugendtrainer war bei den Spaniern und der gesagt hat, da sind Spieler, die habe ich vor 12 Jahren trainiert. Und heute sind die hier im WM-Halbfinale in Dallas. Und das macht mich verdammt stolz.
7: Wer Spaniens Gegner wird, entscheidet sich im zweiten Halbfinale heute Abend um 21 Uhr. Dann trifft England auf Argentinien. 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Der DFB möchte Jürgen Klopp als neuen Bundestrainer engagieren. Die Nachricht ist nicht neu. Nun folgt aber ein entscheidender Schritt in den Verhandlungen mit Klopps derzeitigem Arbeitgeber Red Bull. Demnach seien sich der DFB und der österreichische Konzern einig. Einzelheiten des Treffens sind bislang noch nicht bekannt. Ob zum Beispiel eine Ablöse fällig wird, steht nicht fest. Einer Klopp-Verpflichtung stehen aber demnach nur noch die DFB-Funktionäre im Weg. Die müssen dem Vertrag zustimmen. Tadej Pogacar fährt in seiner eigenen Liga. Der Slowene gewinnt auch die 10. Etappe der Tour de France. Steffen Gahr berichtet.
9: Sowas nennt man Sieg nach Ansage.
10: Er hat hier noch was gut zu machen von vor 2 Jahren. Dort wurde er geschlagen von Vingegaard im Sprint.
9: Er ist Tadej Pogacar und Nils Polit erinnerte vor dem Start dieser Etappe an das, was vor 2 Jahren hier in Lilioran passierte. Und wenn sich Tadej Pogacar was vornimmt, dann wird es auch was. Entscheidend die Attacke am vorletzten Berg des Tages.
11: Und jetzt kommt der große Moment, da Tadej Pogacar angreift. 15,5 Kilometer vor dem Ziel. Keiner kann folgen. Keiner schafft es ans Hinterrad heran. Wieder ist Tadej Pogacar mit einem Antritt seine Rivalen los. Macht sich auf den Weg in Richtung Richard Carapaz.
9: Und noch vor dem Gipfel des vorletzten Anstiegs schnappte Pogacar sich den Ecuadorianer. Und dann raste der Slowene mit dem gelben Trikot und dem schwarzen Fahrrad alleine den Berg runter und wieder hoch zur Skistation von Lilioran und zum Tagessieg. Es war ein unglaublicher Tag. Das Team hat super gearbeitet. Wir haben uns diese Etappe schon vor langer Zeit angestrichen. Meine Beine waren im Finale wie damals, komplett zerstört. Aber ich habe es genossen. Ich wusste bis 1 Kilometer vor dem Ziel nicht, ob ich gewinne. Ich habe einfach versucht, das gelbe Trikot zu ehren. Richtig stark war auch Florian Lipowitz, der Leichinger, immer bei den Favoriten dabei. Am Ende wurde er hinter seinem Co-Kapitän Remco Evenepoel und dem Franzosen Paul Sexas Tagesvierter.
12: Ja, wenn Pogacar losfährt, hatten wir heute, glaube ich, nicht die Beine, um zu folgen. Und dann haben wir natürlich hinten versucht, wieder die Lücke zu schließen. Aber Pogacar war einfach zu stark heute. Und dann, ja, bei mir hat es nicht ganz gereicht mit dem Podium heute, aber... Ja, ich glaube, wir können heute super happy sein.
9: In der Gesamtwertung ist Lipowitz jetzt 6. Rückstand aufs Podium weiter gut 30 Sekunden. Ganz vorne aber thront der Mann, der alle überragt und der gewinnt, wenn er gewinnen will. Tadej Pogacar, mehr als 3,5 Minuten hat er nun Vorsprung in der Gesamtwertung. Toursieg Nummer 5 steht bevor.
7: Die 11. Etappe ist etwas für die Sprinter. 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
1: Um 4.30 Uhr mit Katja Kindermann. Bundeskanzler Merz hat auf der zentralen Gedenkveranstaltung zum 5. Jahrestag der Flutkatastrophe im Ahrtal an die Opfer erinnert. Die Bilder der schrecklichen Flut zeigten, wie verwundbar und verletzlich die Menschen seien, sagte Merz. Aus Mainz Thomas Nettelmann.
2: Der Bundeskanzler dankte den vielen Helfern. Sie hätten Unglaubliches geleistet, auch unter Einsatz ihres Lebens. Es habe eine bedingungslose Hilfsbereitschaft gegeben. Der rheinland-pfälzische Ministerpräsident Schnieder hatte in seiner Rede die Bürger im Ahrtal um Entschuldigung gebeten. Der Staat habe versagt, sagte Schnieder. Es sei das Versprechen und die Zusage des Staates, seine Bürgerinnen und Bürger zu schützen. Dieses Versprechen wurde nach den Worten Schnieders nicht eingehalten. Bei der Flut waren allein in Rheinland-Pfalz 136 Menschen ums Leben gekommen. 49 Todesopfer gab es in Nordrhein-Westfalen.
1: Das US-Militär hat nach eigenen Angaben eine neue Angriffswelle auf den Iran gestartet. Das teilte das zuständige Regionalkommando mit. Demnach begann der Angriff gegen 21 Uhr unserer Zeit. Ziel sei es, die Möglichkeiten des Irans weiter zu schwächen, Attacken auf die Handelsschifffahrt in der Straße von Hormus auszuüben. US-Präsident Trump hatte die Waffenruhe mit Teheran vergangene Woche für beendet erklärt. Zudem solle die Blockade iranischer Seehäfen wieder beginnen, so Trump. Nach harten Verhandlungen haben sich die Staats- und Regierungschefs in der Nacht immer noch nicht auf das 21. Sanktionspaket gegen Russland geeinigt. Heute soll ein letzter Versuch vor der Sommerpause gestartet werden. Aus Brüssel, Sabrina Fritz.
3: In der Nacht ist der sogenannte Ölpreisdeckel ausgelaufen. Dieser hat festgelegt, dass Öl aus Russland für maximal $44 das Barrel gekauft werden darf. Der aktuelle Preis liegt deutlich höher. Die EU-Botschafter müssen heute entscheiden, wie es nun mit dem Ölpreisdeckel weitergeht. Die Maßnahme ist Teil des 21. Sanktionspaketes. Um dieses wird seit Monaten hart verhandelt. Die EU-Kommission hat strenge Strafen gegen Russland vorgeschlagen, darunter Einschränkungen beim Fischhandel, ein Einreiseverbot für russische Soldaten und das Verbot, russisches Flüssiggas zu kaufen. Doch nach und nach haben die Mitgliedstaaten Teile aus dem Paket entnommen. Beim Fisch ändert sich zum Beispiel nichts.
1: Spanien hat bei der Fußball-Weltmeisterschaft das Finale erreicht. Das Team setzte sich im ersten Halbfinale gegen Frankreich mit 2:0 durch. Der Finalgegner der Spanier wird heute Abend zwischen England und Argentinien ermittelt. Das Finale findet dann am Sonntagabend statt. Und das Wetter in Deutschland. Tagsüber oft freundlich, im Süden Wolken, Schauer und teilweise kräftige Gewitter. Höchstwerte 23 Grad auf den Nordseeinseln bis 33 Grad in Hessen. Am Donnerstag viel Sonne, Richtung Westen einzelne Schauer und Gewitter, 24 bis 34 Grad. Und am Freitag teilweise kräftige Schauer und Gewitter. Die Temperaturen liegen dann bei 23 bis 30 Grad. Das waren die Nachrichten.
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4: Mit einer amtlichen Unwetterwarnung für Ostsachsen. In den Landkreisen Görlitz und Bautzen treten örtlich Gewitter mit starkem Regen auf, mit bis zu 60 Litern pro Quadratmeter Wasser in 6 Stunden und Windböen mit Windgeschwindigkeiten von bis zu 60 Kilometern. Vermeiden Sie also den Aufenthalt im Freien. A2 Berlin Richtung Hannover zwischen Peine Ost und Hemeler Wald. 2 Kilometer Stau wegen Bergungsarbeiten. Und die A2 Hannover Richtung Dortmund ist zwischen Feldheim und Porta Westfalica wegen Bergungsarbeiten gesperrt.
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4: mit Sven Hasenkäfer. Es ist eine schwere Entscheidung für die Betroffenen und für ihre Angehörigen. Es geht um die Entscheidung, in ein Pflegeheim zu ziehen. Da gibt es den emotionalen Aspekt, dass man sich verabschieden muss vom alten Zuhause, in dem man möglicherweise Jahrzehnte gelebt hat. Es gibt aber auch die finanzielle Dimension. Denn der Platz in einem Pflegeheim wird immer teurer. Birte Sönnigsen berichtet.
5: Im Schnitt sind es rund 3.350 Euro, die Pflegebedürftige im ersten Jahr im Pflegeheim selbst zahlen müssen. Das sind nochmal rund 250 Euro mehr als im vergangenen Jahr. Wie viel jemand zahlen muss, das hängt eben unter anderem vom Pflegegrad ab und wie lange jemand im Pflegeheim ist und auch in welchem Bundesland er lebt. In allen Bundesländern ist es teurer geworden, aber es gibt große regionale Unterschiede. Am meisten müssen die Menschen in Bremen bezahlen. Hier sind es im Schnitt mehr als 3.700 Euro. Am wenigsten ist es in Sachsen-Anhalt. Der Unterschied zwischen dem teuersten und dem günstigsten Bundesland, der liegt bei rund 800 Euro im Monat, die Pflegebedürftige eben mehr oder weniger zahlen müssen. Das hat verschiedene Ursachen. Das liegt zum einen an den sogenannten Investitionskosten. Also wenn ein Pflegeheim umgebaut, renoviert wird, an diesen Kosten müssen sich die Bundesländer beteiligen. Die machen das aber in ganz unterschiedlichem Umfang. Und je nachdem landet dann eben auch mehr oder weniger von diesen, ich sag mal, Umbaukosten auf den Rechnungen der Pflegebedürftigen. Ein anderer Punkt ist das Personal. Es gibt zwar inzwischen Empfehlungen und Vorgaben, wie viele Pflegekräfte es pro Pflegeheimbewohner geben soll. Aber bis da Standards umgesetzt sind, das dauert, das kann also noch variieren. Grundsätzlich lässt sich sagen, mehr Personal ist natürlich gut für die Pflegebedürftigen, aber das kostet natürlich auch eine Menge Geld. In den Pflegeeinrichtungen machen die Löhne einen Großteil der Kosten aus. Fachleute sprechen davon teilweise 70-80% der Kosten. Hinzu kommt, dass vieles teurer geworden ist, zum Beispiel auch Lebensmittel- oder Energiekosten. Das trifft natürlich auch Pflegeheime und damit am Ende auch die Pflegebedürftigen. Die Bundesregierung arbeitet gerade an einer Pflegereform, denn die Pflegekassen haben genauso wie die Krankenkassen finanzielle Probleme. Die Bundesgesundheitsministerin Nina Wagen, die hat einen Vorschlag gemacht, auf den hat sich die Bundesregierung aber noch nicht einigen können. Der Vorschlag von Nina Wagen, der zielt darauf ab, dass die Beiträge für die Pflegeversicherung nicht immer weiter steigen. Er würde aber auch dazu führen, dass die Kosten fürs Pflegeheim, die die Bewohner selbst zahlen müssen, noch weiter steigen. Geplant ist nämlich, dass Zuschüsse der Pflegeversicherung für Pflegebedürftige im Heim erst später als bisher gezahlt werden sollen. Schon jetzt ist es aber so, dass viele die Kosten fürs Heim nicht mehr selbst zahlen können. Dann springen die Sozialämter ein. Schon jetzt ist es so, dass rund 40% der Bewohner auf die sogenannte Hilfe zur Pflege angewiesen sind.
4: Birte Sönnigsen berichtete.
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4: Andere EU-Länder wie Frankreich und Italien schlagen schon länger Alarm. Die Bundesregierung hat bisher aber auf die Bremse gedrückt. Es geht um die Frage, wie umgehen mit China. Studien zeigen, dass Zehntausende Industriearbeitsplätze in Deutschland verloren gegangen sind durch die Konkurrenz aus der Volksrepublik. Die kommunistische Regierung in Peking unterstützt ihre Unternehmen finanziell, sorgt damit auch für gute und günstige Produkte, die seit Monaten den deutschen und europäischen Markt fluten. Und die Bundesregierung hat bisher zugeschaut, um die Geschäfte von großen deutschen Firmen in China nicht zu gefährden. Nun will man aber doch härter vorgehen gegen die Volksrepublik. Ruth Kirchner berichtet.
6: Ein unscheinbarer Besprechungsraum im Reichstag. An der Wand ein Gemälde mit dem Titel Panik. Der Name des Bildes passt irgendwie zu dem, was Anton Hofreiter von den Grünen und Johannes Volkmann von der CDU in ungewöhnlicher Einmütigkeit vortragen und später in Interviews wiederholen.
7: Die Situation ist dramatisch. Deutschland verliert 10.000 Arbeitsplätze pro Monat und ein erheblicher Teil darauf ist aus unfairen Wettbewerb aus China zurückzuführen.
6: Der CDU-Politiker Volkmann beschäftigt sich seit Jahren mit China, warnt vor Abhängigkeiten und staatlich subventionierten Überkapazitäten, mit denen chinesische Unternehmen Konkurrenten aus dem Markt drängen, gerade in für Deutschland wichtigen Bereichen wie der Automobilindustrie und beim Maschinenbau. Mit Hofreiter verbindet ihn die Sorge um den Industriestandort Deutschland. Der Grüne sagt, ohne Gegenmaßnahmen droht eine Deindustrialisierung mit dramatischen Folgen.
8: Es wird am Ende dazu führen, dass der Eindruck da ist, dass die chinesische Diktatur den Systemwettbewerb gegen die freiheitliche Demokratie gewonnen hat. Das heißt, wenn wir uns nicht wehren, verlieren wir Wohlstand und Freiheit.
6: Die Warnungen vor dem sogenannten China-Schock werden seit Monaten lauter. Die Krise bei Volkswagen, in der gesamten Automobilindustrie, die schwächelnde deutsche Wirtschaft. Die Probleme sind nicht nur hausgemacht und lassen sich allein durch innenpolitische Reformen nicht lösen, sagen Volkmann und Hofreiter. Diese Erkenntnis hat sich auch in der Bundesregierung durchgesetzt. Kanzler Friedrich Merz betonte zuletzt:
9: Wir stellen uns dem internationalen Wettbewerb, aber wir wehren uns auch gegen unfaire Handelspraktiken. Und das ist eine Aufgabe, die wir gemeinsam mit der Europäischen Union auch angehen.
6: Bei ihrem Koalitionsausschuss Anfang des Monats hat die Koalitionsspitze erstmals ausbuchstabiert, welche Maßnahmen Deutschland auf EU-Ebene mittragen könnte. Zum Beispiel höhere Ausgleichszölle, Klauseln, die EU-Anbietern bei bestimmten öffentlichen Förderprogrammen den Vorrang geben. In Einzelfällen könnten sogar Investoren aus dem außereuropäischen Ausland verpflichtet werden, technologisches Wissen an ihre EU-Partner weiterzugeben. CDU-Außenpolitiker Volkmann spricht von einem guten Signal.
7: Das ist ein wichtiger und richtiger Schritt, der zeigt, dass Deutschland eine Schubumkehr einleitet in der China-Politik. Auf dieses Signal müssen jetzt vor allem auf europäischer Ebene konkrete Maßnahmen folgen.
6: Und auch Oppositionspolitiker Hofreiter sieht positive Ansätze.
8: Es geht langsam in die richtige Richtung, aber es passiert alles viel zu langsam. Wir haben auch das Problem, dass die Bundesregierung viel zu lange auf europäischer Ebene gebremst hat.
6: Lange hat die Bundesregierung vor allem auf gute Zusammenarbeit mit China gesetzt, auf den großen Absatzmarkt, auf China als Produktionsstandort.
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4: Noten und Neuronen, die gehen Hand in Hand. Das ist zumindest das Thema einer Konzertreihe, die am vergangenen Freitag gestartet ist. Mit dem Kölner Gürzenich-Orchester und unter anderem der Kultband Blackfaced gab es in der Kölner Philharmonie die erste Veranstaltung von Musik für die Gehirngesundheit. Bis Dezember tourt das Event durch 4 weitere Städte und dabei werden Popmusik, Klassik und Soundtracks mit Einblicken in die aktuelle Hirnforschung kombiniert, inklusive Mitmachexperimenten mit dem Publikum. Wie müssen wir uns das vorstellen? Darüber hat mein Kollege Tobi Schäfer vom WDR gesprochen mit dem Initiator der Konzertreihe, Theodor Rüber. Der ist passenderweise Dirigent und Neurologe.
10: Also Neurologe im Hauptberuf und Dirigent ist mehr dann die Leidenschaft. Wie teilt sich das auf bei Ihnen?
11: Na, Neurologie ist auch schon die Leidenschaft, muss ich sagen, aber es passt wirklich gut zusammen. Also das ist das Schöne, weil wir natürlich keine Musik eigentlich außerhalb des Kopfes haben. Musik entsteht erst im Kopf. Es gibt so aus den 50ern ganz interessante Gedankenexperimente, wie Aliens, wenn sie auf die Erde kommen, dann Musik hören und das Ergebnis ist eigentlich fast immer, sie verstehen es gar nicht, weil es für sie nur Schallwellen sind. Ja. Und das liegt halt an unserem neuronalen Apparat, weil da eben dann die Schallwellen in Musik verwandelt werden.
10: Da machen Sie schon gleich die Verknüpfung im Gehirn, wie die Musik dann wirkt. Und das ist ja auch so ein bisschen im Zentrum an diesen Abenden, über die wir jetzt mal sprechen wollen. Wie müssen wir uns das vorstellen? Es gibt ein Orchester, es gibt dazu noch einen Chor. Soweit so normal ja erstmal bei einem Konzert. Was passiert dann?
11: Ja, genau. Also was wir uns vorgenommen haben im Vorfeld bei der Planung ist, dass wir eben nicht die Musik neben die Wissenschaft stellen wollten, sondern die Musik mit der Wissenschaft verbinden wollten. Wir wollten also an ganz bestimmten Musikstellen zeigen, wie das im Hirn verarbeitet wird, wieso an anderen Musikstellen wiederum das vielleicht gut ist gegen bestimmte Erkrankungen. Und wir wollten die Musik sozusagen zum Anschauungsobjekt selber machen oder zum Anhörungsobjekt selber dann der Wissenschaft. Und das haben wir jetzt das erste Mal am letzten Freitag probiert in der Kölner Philharmonie und das probieren wir noch 5 weitere Male.
10: Und also welche Art von Musik ist das dann? Klassische Musik oder?
11: Naja, ich mag eigentlich alle Musik, wenn sie gut ist. Und insofern, so ging es auch eigentlich los. Also wir hatten ein Medley am Anfang aus 600 Jahren Musikgeschichte von Pierre de la Rue aus dem 15. oder 16. Jahrhundert bis zu Billie Eilish. Und das stand auch direkt nebeneinander. Also wir haben von Billie Eilish direkt in die Air von Bach übergeschaltet sozusagen. Und dann konnte das Publikum eben raten, was sie da gerade gehört haben und das in eine richtige Reihenfolge mit einer Handy-App, die wir programmiert hatten, bringen.
10: Ach, da sind wir ja schon bei den Zuschauern und Zuschauerinnen. Das heißt, es ist nicht nur da sitzen und sich das anhören, sondern es ist tatsächlich ein Mitmachen.
11: Ja, also das Leitmotiv dieser Konzertreihe sollte sein, dass Musik, auch wenn sie im Westen oder bei uns jetzt in unseren Breitengraden eben viel als performative Praxis gedacht wird, also einer steht vorne und kann's und alle anderen müssen zuhören. Neurowissenschaftlich gesehen, Musik eben eine partizipative Praxis ist. Also alle sollen mitmachen. Denn wir alle haben eben das Gehirn, was dazu uns befähigt, Musik zu erleben, Musik zu machen. Und das haben wir versucht, im Programm am letzten Freitag auch herauszustellen, dass die Menschen sich motiviert fühlen, Musik zu machen und Lust drauf haben und dass das alles gemeinsam machen.
10: Also Musik und Hirnforschung werden da zusammengebracht. Es geht um die Wirkung von Musik auf das menschliche Gehirn und die geistige Fitness. Was macht Musik im Gehirn?
11: Also ich glaube, das Tolle an Musik ist, dass es eben so verschiedene kognitive Bereiche anspricht. Also es fängt ja, wie gerade schon gesagt, mit der Verarbeitung von Schallwellen an, die dann in emotionale Erlebnisse übersetzt werden. Dann gibt es ja auch sowas wie eine Semantik der Musik. Wir hören ja Stücke und sie sagen uns etwas. Dann sind wir nur beim Hören. So, und wenn man dann jetzt noch anfängt, selber Musik zu machen, dass man Instrumente spielt, dass man singt, da braucht man eben noch ganz verschiedene Fähigkeiten, die der menschliche Körper hat. Motorik zum Beispiel, fühlen. Auch die ganzen, also es ist ja nicht nur Hören, es ist ja auch, man fühlt ja den Bass zum Beispiel in der Brustgegend, weil es dort vibriert. Und all das muss auch dann wiederum zusammenfinden, also diese verschiedenen Domänen. Und das ist eben eine ganz große neuronale Leistung. Und weil Musik diese verschiedenen Gehirnbereiche anspricht, fordert es das Hirn und fördert das Hirn. Und da glauben wir, dass es dann gut auch gegen Erkrankungen ist, die zu einem Abbau des Hirns führen oder die durch einen Abbau des Hirns bestimmt sind, wie zum Beispiel Demenz.
10: Also ja, klassisches Gehirntraining, wie ja. Zum Beispiel auch, also man kann das ja auch anders machen, Musik ist ja nicht das Einzige. Also,
11: das ist richtig.
10: Was gäbe es da noch?
11: Naja, Sport ist so ein Klassiker, Tanzen ist natürlich auch super, weil es beides verbindet. Es gab ja in der Schule immer so, die mehr Sport gemacht haben, die mehr Musik gemacht haben. Ich war immer mehr so der Musiker, aber ich würde sagen, wenn man halt mehr der Sportler ist, dann macht man Sport. Also das Wichtige ist, glaube ich, runter vom Sofa und aktiv bleiben.
10: Und Sie haben gesagt, es ist vielleicht auch ein kleiner Unterschied, ob man selber musiziert oder reicht auch einfach nur das Hören und ich trainiere mein Gehirn?
11: Ja, also ich glaube, das selber Musizieren ist schon besser und es hängt beim Hören halt vor allem dann daran, wie man hört. Ne? Also jetzt im Aufzug oder bei der Arbeit nebenbei Musik zu hören, wird wahrscheinlich nicht viel an der Musikgesundheit ändern. Aber wenn man sich mit der Musik beschäftigt, wenn man da reinsteigt, vielleicht auch die Noten kennt, die Partitur kennt oder sich überlegt, was damit gemeint sein könnte, dann ist auch das sicher gut. Der Vorteil beim aktiven Musizieren ist natürlich dann die Motorik, aber auch das, wenn man es nicht alleine macht, in Kontakt treten mit anderen. Da sind wir beim anderen wichtigen Aspekt. Vielleicht sogar der Aspekt, der mich am meisten fasziniert. Also, Musik ist ein soziales Bindemittel. Und es gibt viele Musikgruppen, die ich vielleicht, deren Musik ich gar nicht so toll finde, aber wo ich einfach extrem beeindruckend finde, wie sie es schaffen, verschiedene Menschen dann da in Bewegung zu bringen, zusammenzubringen. Und das ist also auch ein wichtiger Aspekt jetzt im Kampf gegen Demenz und neurodegenerative Erkrankungen, weil Einsamkeit natürlich ein großes Risiko ist für Demenz.
10: Für mich löst, wenn man dann wieder auf das Hören für sich persönlich, auch im Auto oder so, löst Musik ganz oft Emotionen aus, und zwar so in Form von Flashbacks, so ähnlich wie bei Gerüchen. Ne? Ja. Wie sehr koppelt das Gehirn Musik auch an Erinnerungen aus der Vergangenheit?
11: Ja, da sind wir auch eigentlich beim Thema Demenz. Also wir haben das häufig, dass Patienten mit Demenz oder neurodegenerativen Erkrankungen teilweise nicht mehr sprechen können, sich an nichts mehr erinnern, keine Verwandten mehr erkennen, aber noch die alten Weihnachtslieder singen können. Ja, die singen dann noch "Es ist ein Ros entsprungen" oder sowas, ja, weil sie das irgendwie nach dem oder im Krieg eben dann gehört haben und weil sich das ganz tief eingebrannt hat. Das finde ich extrem faszinierend jedes Mal, wenn ich es erlebe. Was jetzt so bestimmte Erinnerungen angeht, haben wir alle so den Soundtrack dann des bestimmten Sommers oder der ersten Liebe oder was auch immer. Auch hier ist es so, dass emotionales Erleben eben gedächtnismodulierend wirkt. Also übersetzt, wenn Sie eben starke Emotionen haben, dann merken Sie sich das eher. Wir wissen alle noch, wo wir am 11. September 2001 waren, weil das eben für uns so ein emotionales Erlebnis war. Aber keiner weiß mehr, wo er am 11. September 2002 war, weil da eben nichts vergleichbar Emotionales passiert ist. Das zeigt eben, dass Emotionen dazu führen, dass wir uns Dinge anders oder besser merken.
10: Ja, es ist wirklich tatsächlich so, höre ich einen Song aus den, weiß nicht, 80ern, habe ich innerhalb von 3 Sekunden irgendwie ein Bild aus meiner Kindheit vor Augen. Immer wieder dasselbe Bild, was ich dann irgendwie in der Situation wahrscheinlich damals erlebt habe, als dieses Lied im Radio lief.
11: Ja.
10: Aber grundsätzlich ist das natürlich jetzt nicht neu, dass vor allem, also dass Musik sich auch auf den Körper vielleicht so ein bisschen auswirkt. Ja. Dass ruhige Musik zum Entspannen beiträgt, zum Beispiel Meditationsmusik. Da gibt es ja schon ganz offensichtlich einen Zusammenhang.
11: Ja, genau. Also das ist ja auch keine Forschung. Also es ist jetzt nicht der Anspruch, dass wir haben auch Publikumsexperimente, damit wollen wir auch dann am Rande sozusagen die Gelegenheit nutzen und neue Sachen rausfinden über das Gehirn. Aber das ist ja jetzt eine Reihe, mit der wir Wissenschaftskommunikation machen wollen. Also wir wollen der Bevölkerung, den Nicht-Experten in dem Bereich zeigen, was Musik eben mit dem Gehirn machen kann. So ist das von vornherein angelegt gewesen.
10: Und an diesen Abenden kommt dann auch ein Gehirnscanner zum Einsatz. Ja. Erklären Sie uns den mal. Was ist das für ein Gerät?
11: Ja, das ist ganz toll, weil in der Radiologie ist es eben so, also mein Forschungsgebiet ist Neurobildgebung, das heißt viel MRT und also Kernspintomographie. Und da war es eben bisher so und ist auch weiterhin so, dass die großen, starken Geräte für die Forschung besonders wichtig sind. Aber jetzt gibt es eben dank der KI, der künstlichen Intelligenz, so eine, ich will es nicht Gegenbewegung nennen, aber Weiterentwicklung, dass man auch mit sehr kleinen, billigen im Sinne von preiswerten Scannern, dann tolle Aufnahmen vom Gehirn machen kann. Und das Wunderbare daran ist eben, dass diese Geräte dann auch in Regionen gehen können, die sind eben teils mobil, die kann man im Laster oder im kleineren Transporter durch die Gegend fahren, wo wir bisher keine MRT-Geräte haben. Also man muss sich immer klar machen, dass in ganz Nigeria für 270 Millionen Menschen sind es, glaube ich, weniger MRT-Geräte verfügbar sind als nur auf dem Bonner Venusberg. Und da glauben wir, dass das Problem in Zukunft eben durch diese sogenannten Ultraniedrigfeldgeräte gelöst werden kann. Und das erste, was es weltweit gibt, das hatten wir in Köln mit auf der Bühne und haben es dort vorgeführt.
10: Mit den Zuschauerinnen und Zuschauern dann?
11: Oder?
10: oder?
11: Ja, also da muss man immer so ein bisschen schauen, das ist ja ein medizinisches Gerät, das heißt, man möchte da ja auch keine medizinischen Untersuchungen jetzt vor 3000 Leuten durchführen. Insofern haben wir das mit einem Orchestermitglied gemacht und hatten aber vorher auch schon einen Teil des Gürzenich-Orchesters und einen Teil unseres Uniklinik Bonn-Orchesters hatten wir dann auch schon im Scanner und haben da die Ergebnisse präsentiert. Mhm.
10: Vielleicht zum Schluss nochmal so ein Rat von Ihnen. Was können wir jetzt alle davon mitnehmen? Also ist im Prinzip, es ist ganz simpel und banal, möglichst viel Musik hören und noch besser selber Musik machen?
11: Also ich kann nur alle dazu aufrufen und motivieren, Musik selber zu machen. Und das Tolle ist ja, es gibt so viele verschiedene Möglichkeiten. Man kann in Chöre eintreten, man kann in Orchestern spielen. Und wenn man sagt, man spielt kein Instrument, dann holt man sich halt ein entsprechendes Programm und mixt seine Beats auf seinem Laptop. Also da gibt es ja auch wirklich tolle Sachen, die man machen kann, ohne dass man jetzt ein Instrument spielen muss. Das ist, finde ich, was sich extrem geändert hat, weil man halt vorher immer dann irgendwie jahrelang Cellounterricht oder was zahlen musste, um mitspielen zu können. Das ist ja nicht mehr so. Also ich kenne tolle Leute, die nie irgendein Instrument gelernt haben, nie Noten lesen konnten und trotzdem fantastische Musik machen, weil wir eben die technischen Möglichkeiten jetzt dazu haben. Also dazu große Aufrufen, wenn man Musik gar nicht mag, dann kann man auch genauso gut was anderes machen. Das finde ich auch alles super.
2: Sagt Theodor Rüber, Dirigent und Neurologe. Mit ihm gesprochen hat mein Kollege Tobi Schäfer vom WDR.
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2: 5 Jahre ist die Flutkatastrophe im Westen Deutschlands her. Besonders betroffen war damals das Ahrtal in Rheinland-Pfalz. Starkregen hatte die Ahr in einen reißenden Strom verwandelt, stellenweise mit Wasserständen von mehr als 7 Metern. Die Schäden waren verheerend. Insgesamt kamen bei dem Hochwasser in Deutschland nach offiziellen Angaben mehr als 180 Menschen ums Leben. Heike Liesmann vom Hessischen Rundfunk mahnt in ihrem Kommentar in den ARD-Tagesthemen, so ein Extremwetterereignis wird wieder passieren.
12: Welche Regionen dann betroffen sein werden, wir wissen es nicht. Das Recht auf ein Dach über dem Kopf, das Recht auf Leben, das Recht auf Gesundheit. Der Klimawandel setzt fundamentale Menschenrechte außer Kraft. Das sagt die Klimaforscherin und Physikerin Friederike Otto. Und sie hat recht. Die Menschen im Ahrtal haben es heute vor genau 5 Jahren bitter erfahren. Die Menschen in Valencia vor 2 Jahren ebenso. Mit jedem Zehntel Grad fortschreitender Erderwärmung wird es mehr Wasser in der Luft geben und vermutlich auch mehr Tote bei solchen Sturzfluten. Was können wir tun? Menschen früher und besser zu warnen, ist eine große Lehre aus der Ahrtal-Katastrophe. Extremwetter verhindern können Frühwarnsysteme aber nicht. Katastrophenpläne, Versickerungsflächen, Entsiegelung, Hochwasserschutz. Das ist alles wichtig und gut. Aber Klimaanpassung allein wird uns nicht reichen. Nur konsequenter Klimaschutz verhindert eine weitere Aufheizung der Erde. Dass die Politik uns gerade ermutigt, einfach weiter Gas, Öl und Kohle zu verbrennen, ist im Grunde Selbstmord.
2: Die Meinung von Heike Liesmann vom Hessischen Rundfunk. Die Taz aus Berlin geht bei der Frage nach den Konsequenzen aus der Flutkatastrophe mit der Bundesregierung hart ins Gericht.
13: Die Anti-Klimapolitik von Schwarz-Rot ist auch vor diesem Hintergrund ein Hohn. Das Abwürgen des klimafreundlichen Heizungsaustauschs, geplante Hürden für die Energiewende, das angekündigte Stopfen von Haushaltslöchern mit Geld aus dem Klima- und Transformationsfonds des Bundes. Die Regierung von Bundeskanzler Friedrich Merz von der CDU sieht es nicht als Priorität, derartiges Unglück in Zukunft abzuwenden.
2: Der Wiederaufbau allein reiche nicht aus, kommentiert die Süddeutsche Zeitung, denn die nächste Flut werde sicher kommen.
13: Es braucht schlüssige Konzepte, um eine neue Flutkatastrophe zu verhindern. Etwa Flächen, auf denen Wasser versickern kann. Wälder, die Wasser besser aufhalten. Mindestens 17 Regenrückhaltebecken wären nötig, um ein Hochwasser wie das vor 5 Jahren zu verhindern. Gebaut ist davon noch keines. Dass die meisten Häuser, wenn auch mit Auflagen, an denselben Stellen wiederaufgebaut wurden, besorgt Experten ebenfalls. Ihr Fazit? Wenn heute wieder eine Flut wie 2021 käme, wären die Auswirkungen ähnlich.
2: Die Pforzheimer Zeitung kritisiert ebenfalls, dass längst nicht alle notwendigen Maßnahmen ergriffen wurden.
13: Vieles ist gelungen seit der großen Katastrophe, manches besser als erwartet. Aber das dringend benötigte Rückhaltebecken oder andere präventive Maßnahmen nicht aus diesen Mitteln finanziert werden dürfen, wirkt angesichts wachsender Risiken durch Extremwetter weltfremd. Erinnern heißt deshalb mehr als Kränze niederzulegen und Dankesworte zu sprechen. Es heißt auch, alles zu tun, damit sich ein solcher Horror nicht wiederholen kann.
14: Die Solidarität mit den betroffenen Menschen und was daraus an Stärke erwachsen ist, daran erinnert der schleswig-holsteinische Zeitungsverlag SHZ.
13: Die Rheinland-Pfälzer haben gezeigt, was Wille und Kraft vermögen können. Ohne die Welle der Hilfsbereitschaft von Menschen aus der Region und dem ganzen Land wäre das nicht möglich gewesen. Ein Blick auf die betroffenen Orte führt vor Augen, was Zusammenhalt und Gemeinschaft bewegen können. Das ist ein unfassbar starkes Zeichen in diesen Zeiten.
14: Und das waren die Standpunkte, zusammengestellt von Volker Damm.
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14: Seit über einem Jahrzehnt begeistert Adam Lambert live als Frontmann von Queen. Mit seinem neuen Album Adam rückt nun wieder der Solo-Künstler in den Mittelpunkt, persönlicher, direkter und so selbstbewusst wie nie. Thomas Steinberg stellt die neue Platte vor.
15: This is Queen mit Adam Lambert.

Seit 2012 ist Adam Lambert die flamboyante Stimme von Queen. Doch der Zweitplatzierte von American Idol hat sich längst als Solokünstler etabliert. Sein sechstes Album, Adam, ist zugleich sein persönlichstes.

0: Nach Jahren zwischen Glam-Pop, Queen-Tourneen und Musical-Bühnen, für Hair lebte er sogar einige Monate in Berlin, blickt Lambert nach innen.
1: I think in general this album is a snapshot of me right now and I feel more self-assured and confident than I've ever felt.
0: Adam ist eine Bestandsaufnahme, selbstbewusst, ehrlich und ohne Arroganz.
1: In a genuine way, not cocky, not arrogant. I'm really clear on sort of what I deserve in life. Yeah, I feel like I deserve some respect. So there you go.
0: Er fordert Respekt ein. Diese Haltung prägt auch den Opener Red City.
1: This song is sort of a love letter to my new home, New York City.
0: Adam Lamberts Liebesbrief an seine neue Heimat New York. Rau, laut und genau deshalb befreiend.
1: New York being gritty and sticky, it has some rats in there, but it's also full of guts and it's a place that I want to be because it makes me feel more free to be exactly who I am.
0: Zwischen Chaos und Freiheit findet der 44-Jährige zu sich selbst. Auch Eat You Alive lebt von diesem Spannungsfeld. 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
1: you alive. You know, I have a lot of love to give. Obviously, it's a bit more of a provocative way of expressing that.
0: Sein Anliegen, viel Liebe zu geben, drückt Adam Lambert hier auf provokative Weise aus. Industrial trifft auf Pop.
1: Nine Inch Nails. Really wanted to capture that sort of gritty, grimy, electronic meets rock production.
0: Dazu Einflüsse von Nine Inch Nails und Prince.

0: Selbst ein Augenzwinkern Richtung des deutschen Dance-Acts ATC und ihrem Hit Around the World fehlt nicht. Ein Dutzend Songs, so auch Don't Stop Driving, kreisen um Gegensätze, Stärke und Verletzlichkeit, Zweifel und Selbstbehauptung.
1: You've gone through something challenging. It's been a bit tricky, a struggle. But now it's time to sort of pick myself up. Music is gonna heal me, make me feel connected and okay again.
0: Adam will niemandem etwas beweisen. Es erzählt von einem Künstler, der Krisen nicht ausstellt, sondern verarbeitet und nach schwierigen Zeiten wieder bei sich angekommen ist. Und das ist die spannendste Geschichte, die Pop erzählen kann.

0: Guten Morgen. Die Bundesregierung will heute weitere Maßnahmen zum Bürokratieabbau auf den Weg bringen. Außerdem will sie Bilanz ziehen zu dem, was bereits beschlossen wurde. Kritiker sagen, es komme nicht so viel rum. Chris Berdrow, WDR Berlin, dazu, was das sogenannte Entlastungskabinett in Sachen Bürokratie schon geschafft hat.
1: Ein Beispiel aus dem ersten Entlastungskabinett, die Reform, die den Führerschein billiger machen soll. Die Regierung hat das auf den Weg gebracht, das Gesetz soll aber erst nach der Sommerpause kommen und wird seine Wirkung dann erst nächstes Jahr so richtig entfalten. Ein ähnliches Beispiel aus dem Baurecht. Im ersten Entlastungskabinett hat die Ministerrunde vereinbart, dass ein Gesetz für besonders einfaches Bauen reformiert werden soll. Angestoßen ist das Gesetzgebungsverfahren, aber es läuft eben noch. Die Wirtschaft klagt oft, viele Versprechen werden nicht vollständig oder zu langsam umgesetzt. Die Regierung wiederum ist zuversichtlich, dass sie ihre Ziele erreicht und 16 Milliarden Euro einspart, allein durch den Abbau von Bürokratie.
0: Wegen der langanhaltenden Trockenheit sinken die Pegelstände in vielen Flüssen zurzeit deutlich ab. Das kann Folgen für die Landwirtschaft, Schifffahrt und Wasserversorgung haben. Bundesumweltminister Schneider stellt heute ein neues bundesweites Niedrigwasserinformationssystem vor, kurz NIWIS. Es soll Kommunen und Unternehmen helfen, künftig besser vorsorgen zu können. Spanien steht als erste Mannschaft im Endspiel der Fußball-Weltmeisterschaft. Der Europameister gewann im ersten Halbfinale gegen Frankreich mit 2:0. Im zweiten Halbfinale heute Abend spielt England gegen Argentinien. Das Finale der Fußball-WM ist am Sonntag. In Bonn beginnen heute die Vorbereitungen für den Abriss an der Nordbrücke. Das Bauunternehmen ist vor Ort und stellt zum Beispiel Container auf. Baufahrzeuge rücken an und letzte Aufräumarbeiten unter der Brücke finden statt. Mit den Abbrucharbeiten soll es dann Mitte August losgehen. Anfang Juni musste die gesamte Bonner Nordbrücke wegen struktureller Schäden gesperrt werden.
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0: In Dortmund haben Polizei und Feuerwehr gestern ein weiteres Mehrfamilienhaus geräumt. Das Haus ist einsturzgefährdet. 18 Menschen sind dort gemeldet. Cordula Krell, WDR Dortmund.
3: Die Feuerwehr war kurz nach 14 Uhr in den Stadtteil Lütken-Dortmund gerufen worden, weil von einem Haus Teile der Fassade heruntergefallen waren. Durch die Trümmer war niemand verletzt worden, aber die Einsatzkräfte haben das Haus sicherheitshalber geräumt. Es gilt als einsturzgefährdet. Bei dem Einsatz hat die Polizei offenbar auch noch eine abgeerntete Cannabisplantage im Keller entdeckt. Jetzt kommt erstmal ein Zaun um das Haus in Dortmund, damit keiner mehr hineinkommt.
0: Das Wetter in Nordrhein-Westfalen. Heute gibt's wieder viel Sonne bei bis zu 30 Grad. Das war WDR aktuell.
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4: Mit einer amtlichen Unwetterwarnung für Ostsachsen in den Landkreisen Görlitz und Bautzen treten örtlich Gewitter mit starkem Regen und mit bis zu 60 Litern pro Quadratmeter in 6 Stunden auf, sowie Windböen mit Windgeschwindigkeiten von bis zu 60 Kilometern pro Stunde. Vermeiden Sie also den Aufenthalt im Freien. A2 Berlin Richtung Hannover zwischen Peine Ost und Hemeler Wald. 2 Kilometer Stau wegen Fahrbahnausbesserung. Die A2 Hannover Richtung Dortmund ist zwischen Veltheim und Porta Westfalica wegen Bergungsarbeiten nach einem LKW-Unfall gesperrt. Die A4 Aachen Richtung Köln ist zwischen Kreuz Köln West und Köln Eiffeltor bis Donnerstag gesperrt. Die A5 Darmstadt Richtung Frankfurt ist zwischen Frankfurter Kreuz und Frankfurt am Main Flughafen Nord wegen Bauarbeiten noch bis ca. 5 Uhr gesperrt. Eine Umleitung ist eingerichtet. A5 Frankfurt Richtung Kassel. Am Ohmtal-Dreieck ist die Verbindung zur A49 Richtung Kassel wegen Reinigungsarbeiten gesperrt. Die A40 Ruhr Schnellweg Essen Richtung Dortmund ist zwischen Dreieck Bochum West und Bochum Hamme wegen Bauarbeiten gesperrt. Die Umleitung führt Richtung Recklinghausen über die A448 und die A43. Die Autobahn 71 Richtung Schweinfurt ist zwischen Meiningen Süd und Rentwertshausen wegen Bauarbeiten noch bis ca. 6 Uhr gesperrt. Und die A73 Richtung Suhl ist zwischen Eisfeld Nord und Schleusingen wegen Bauarbeiten bis 7 Uhr gesperrt.
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4: Kommt vom Norddeutschen Rundfunk in Hamburg. Am Mikrofon begrüßt Sie Sven Hasenclever. Guten Morgen. In der Nacht vom 15. auf den 16. Juli 2016 putschten Teile des türkischen Militärs und scheiterten. Präsident Erdogan machte die Bewegung des Islam

0: muslimischen Predigers Gülen dafür verantwortlich. Es folgten massive Einschränkungen der Meinungs- und Pressefreiheit, Entlassungswellen im Staatsdienst sowie die Unterdrückung von Kritikern. Auch 10 Jahre später geht die Regierung noch hart gegen die Opposition vor. Wie hat die Nacht des Putschversuchs die Türkei von heute geprägt? Benjamin Weber berichtet.
1: Die Istanbuler Bosporusbrücke ist ein zentraler Schauplatz der Nacht vom 15. auf den 16. Juli vor 10 Jahren. Soldaten blockieren sie mit Panzern. Über der Hauptstadt Ankara steigen Kampfjets auf und bombardieren das Parlament. Ein im Fernsehen verlesener Text erklärt, die Regierung sei abgesetzt.
2: Hallo.
1: Es ist etwa Mitternacht, als Staatspräsident Erdogan auf dem Handy der Fernsehmoderatorin Hande Fırat anruft, mit Video.
3: Ich rufe unser Volk auf, sich auf den Plätzen unserer Provinzen zu versammeln, an den Plätzen und den Flughäfen. Eine Macht, die stärker ist als die Macht des Volkes, habe ich bis heute nicht gekannt.
1: Tausende folgen ihm. Sie stellen sich den Soldaten entgegen. Am Morgen erklärt die Regierung, wieder alles unter Kontrolle zu haben. Mehr als 250 Menschen sterben, Tausende werden verletzt. Die Regierung und später auch Gerichte machen die Bewegung des in den USA lebenden Predigers Fethullah Gülen verantwortlich. Sie hat Schlüsselpositionen in türkischem Staat, Gesellschaft und Militär besetzt. Zwischen den ursprünglichen Verbündeten Erdogan und Gülen war in der Zwischenzeit ein Machtkampf ausgebrochen. Noch in der Putschnacht erklärt Erdogan:
3: Dieser Aufstand ist ein großes Geschenk Gottes an uns. Warum? Weil er unseren Streitkräften, die rein sein müssen, die Gelegenheit bietet, sich zu säubern.
1: Die Säuberungsaktionen beginnen sofort und sie wirken gut vorbereitet. Mehr als 20.000 mutmaßliche Gülen-Anhänger werden allein aus der Armee entlassen, mehr als 100.000 aus dem Staatsdienst. Gerichte, Schulen und Unternehmen werden gesäubert, hunderte Medien und Verlage geschlossen, mehr als 170 Journalisten hinter Gitter gebracht. Die Regierung nutzt die Gelegenheit. Das sagt der Jurist Professor Dr. Ibrahim Kapoğlu.
4: Die Maßnahmen richteten sich nicht nur gegen Personen, die tatsächlich der Gülen-Bewegung angehörten. Sie gingen weit darüber hinaus. Betroffen waren auch säkulare Bürger, Menschenrechtsverteidiger, demokratische Kreise, Linke, Sozialisten und viele andere Gruppen, die von der Regierung als Gegner wahrgenommen wurden, wurden auch ins Visier genommen.
1: Seitdem gehen Justiz und Staatsapparat rigoros gegen kritische Stimmen vor. Demonstrationen zu Anlässen wie dem Weltfrauentag, dem Tag der Arbeit oder Pride werden verboten. Die Opposition wird drangsaliert. Ihr Präsidentschaftskandidat Ekrem İmamoğlu sitzt seit mehr als einem Jahr im Gefängnis. In der Putschnacht stirbt auf der Brücke auch einer der engsten Präsidentenberater, Erol Olçok, und sein 17-jähriger Sohn Abdullah. Nihal Olçok, die Witwe und Mutter, glaubt heute nicht mehr, dass die Regierung damals von dem Putschversuch überrascht wurde. Dazu hätten die Ereignisse Erdogan viel zu sehr genutzt.
5: Heute ist die Türkei praktisch zu einem Einparteienstaat geworden. Wir sehen es doch. Am Ende des Tages gibt es nicht einmal eine echte Opposition mehr. Eigentlich leben wir bereits in einer Einparteien-Ära. Und in jener Nacht wurde am meisten der Partei und Erdogan gedient. Das sehen wir heute.
1: Um die Hintergründe aufzuklären, nimmt 2016 ein parlamentarischer Untersuchungsausschuss seine Arbeit auf. 5 Monate später löst der Präsident ihn per Dekret wieder auf.
0: 10 Jahre ist der gescheiterte Militärputsch in der Türkei jetzt her. Auch viele Menschen mit türkischen Wurzeln in Norddeutschland erinnern sich noch genau an diese Nacht. Clea Schnitzlein hat sich umgehört.
6: Die 33-jährige Tülay Akoyun ist Deutsche. Sie ist in Kiel geboren und bezeichnet sich selbst als Kieler Sprotte. Ihre Familie lebt seit 5 Generationen in Deutschland. Viele Verwandte wohnen aber noch in der Türkei.
7: Wir saßen da gerade als ganze Familie und nebenbei läuft bei uns immer der Fernseher, während wir da essen und trinken und lachen. Und plötzlich gab es dann diese Anzeige auf dem Fernseher und also ich glaube, wir waren alle ziemlich unter Schock in dem Moment.
6: Breaking News. In Istanbul sperren Soldaten Brücken, Kampfjets fliegen über Ankara. Akoyuns Familie in Deutschland bangt um die Angehörigen in der Türkei.
7: Ich weiß auch, dass zu der Zeit zum Beispiel, wir haben ja Angehörige dort, eine Tante von mir, total besorgt war und auch ihre Kinder gleich, alle Schäfchen schnell ins Trockene. Ihr dürft jetzt nicht rausgehen, wir wissen gerade nicht, was in der nationalen Lage passiert. Also diese Angstzustände, die waren schon sehr hoch.
6: Die türkische Regierung macht bis heute die Gülen-Bewegung für den Putschversuch verantwortlich. Die Bewegung weist das zurück. Unabhängige Beobachter kritisieren vor allem die Folgen des gescheiterten Umsturzes. Mehr als 100.000 Staatsbedienstete wurden entlassen oder suspendiert, Zehntausende Menschen verhaftet, der Ausnahmezustand dauerte 2 Jahre. Eine ähnliche Einschätzung wie viele Kritiker hat Erkan Şahin. Der Co-Vorsitzende der deutsch-türkischen Jugend Hamburg bezweifelt bis heute die offizielle Darstellung der Ereignisse.
2: Ich würde auch 10 Jahre heute danach immer noch nicht von einem Putsch reden. Ich weigere mich, diesen Begriff zu nutzen, weil ich glaube, dass ein Militär, das putschen möchte und auch eine gewisse Erfahrung mit Putschen hat, durchaus weiß, wie man putscht.
6: Die Geschehnisse verfolgt er damals die ganze Nacht am Bildschirm. Für Erkan Şahin liegt der eigentliche Einschnitt in den Jahren danach, durch die Maßnahmen Erdogans.
2: Den größten Vorteil hat er dadurch nutzen können, dass er eben das politische System komplett umgebaut hat. Er war ja vorher Präsident, er hatte nur repräsentative Aufgaben.
6: 2017 wurde das parlamentarische System durch das Präsidialsystem ersetzt. Das Amt des Ministerpräsidenten wurde abgeschafft. Präsident Erdogan erhielt deutlich mehr Befugnisse und kann seitdem wesentlich stärker per Dekret regieren. Auch Melis Erkişi aus Hamburg erinnert sich an die Unsicherheit jener Tage.
8: Bis heute gibt es auch für mich viele offene Fragen, selbst 10 Jahre später noch. Deshalb war das für viele Menschen damals schon dieser entscheidende Moment, welches das Vertrauen in den Staat nachhaltig erschüttert hat. Und genau so habe ich mich auch damals gefühlt.
6: Die heute 27-jährige Melis ist als Kind jeden Sommer zu ihrer Familie nach Çorum, rund 250 Kilometer östlich von Ankara, gefahren.
8: Für mich selber als damalige Jugendliche waren natürlich auch Fragezeichen da im Sinne von, wie ist es jetzt in der Türkei? Normalerweise machen wir da jedes Jahr Urlaub. Können wir da jetzt noch Urlaub machen? Wie verhält sich das Ganze jetzt? Muss ich mir irgendwelche Gedanken machen? Wie geht's meiner Familie drüben? Ich fand es trotzdem sehr spannend, auch im Freundeskreis. Da haben wir nämlich auch verschiedene politische Ansichten, wie dennoch tatsächlich der Putsch selbst wahrgenommen wurde.
6: Für Anhänger der türkischen Regierung gilt der 15. Juli bis heute als Sieg der Demokratie gegen einen Militärputsch. Persönlich wollte darüber allerdings niemand sprechen, den wir kontaktiert haben. Mehrere Anfragen an regierungsnahe Gesprächspartner in Norddeutschland blieben unbeantwortet. Ihre Haltung wird in öffentlichen Stellungnahmen deutlich. Die DİTİB-Gemeinde bezeichnet den 15. Juli als Tag des Sieges der Demokratie. Sie würdigen den Widerstand der Bevölkerung gegen die Putschisten und machen die Gülen-Bewegung für den Umsturzversuch verantwortlich. Melis Erkişi hofft trotzdem auf Veränderungen. Vor allem die junge Generation solle die Zukunft der Türkei mitgestalten können.
8: Eigentlich müsste die jetzige Regierung einmal komplett eingesammelt werden, eingestampft werden und wirklich gefühlt ein demokratischer Neustart einmal entwickelt werden. Aber das klingt nach einer Wunschvorstellung gerade.
6: 10 Jahre nach der Putschnacht bleibt der Blick auf den 15. Juli gespalten. Für die türkische Regierung ist er bis heute ein nationaler Gedenktag und der Sieg über einen Angriff auf die Demokratie. Für viele Kritiker markiert er dagegen den Beginn eines autoritären Staates.
0: Clea Schnitzlein berichtete. Und das Wetter in der ARD-Infonacht, heute zunächst sonnig oder leicht bewölkt und nur einzelne, bei dichteren Quellwolken auch häufiger Schauer und teilweise kräftige Gewitter, erneut mit Unwetterpotenzial. Höchstwerte 23 bis 33 Grad. Morgen am Donnerstag viel Sonne, im Westen und Südwesten bei mehr Quellwolken, einzelne Schauer und Gewitter möglich, 24 bis 34 Grad. Am Freitag verbreitet wechselhaft und teils kräftige Schauer mit Gewittern bei Temperaturen bis zu 30 Grad, auch am Sonnabend freundlich und wieder sehr warm. Die Temperaturen zurzeit: Berlin 18 Grad, Frankfurt am Main 22, Hamburg 14, Köln meldet 19 Grad und Leipzig und München melden jeweils 18 Grad.

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1: Mittlerweile sind die Sommerpressekonferenzen der BundeskanzlerInnen fester Bestandteil, bevor sich die Bundespolitik in die meist kurze Sommerpause verabschiedet. Die Hauptstadtpresse hat dann die Gelegenheit, den Regierungschef zu allem Möglichen zu befragen, nicht nur zur aktuellen Politik. Manchmal kommen dabei auch interessante Randaspekte der Politik ans Tageslicht. Kommt jetzt die neue Leichtigkeit des Seins als Reformkanzler? Georg Schwarte berichtet.
2: 436 Tage ist der Mann jetzt, ja, was eigentlich? Krisenkanzler?
3: Jeder, der heute Kanzler ist, ist zunächst einmal notwendigerweise Krisenmanager.
2: Ja, Krisenmanager ist er auch. Aber jetzt lieber Reformkanzler, selbst ernannt von seiner CDU. So beworben auch, weil Krisenmanagen allein ja auch für einen Kanzler Friedrich Merz nicht reicht.
3: Ich habe natürlich schon mehr vor als nur Krise zu managen.
2: Klar, heute managt er die Sommerpressekonferenz. Und dieser Friedrich Merz, der einen Großteil der ersten 436 Tage mit einer eher düster mahnenden Sprache unterwegs war, zu viel Urlaub, falsches Stadtbild, zu häufig krank, zu wenig Anstrengung eben, dieser Merz sucht gerade einen neuen Ton. Ausgerechnet Sie hier hat er ja aus Erfahrung berichtet.
4: Jede Krise und jede Herausforderung hat ihre eigene Sprache und
2: Der Kanzler hat da gerade den Literaturnobelpreisträger George Bernard Shaw als Sprache entdeckt und zitiert ihn Motto, machen es wie wollen, nur besser.
5: Diejenigen, die glauben, es geht nicht, werden gebeten, diejenigen nicht zu stören, die es trotzdem versuchen.
2: Er nämlich soll das heißen. Er versucht es jetzt, Reformkanzler, mit Mut, Zuversicht, Optimismus, ein bisschen Aufbruch statt Abbruch. Aber so ganz kann er seinen schneidigen Ton dann eben doch nicht vergessen. Spätestens wenn Merz George Bernard Shaw den Literaten ins Sauerländische übersetzt.
5: Kulturpessimisten, Untergangspropheten, Nöler, Nörgler, Empörte, Berufskritiker. Wegtreten
2: eben. Dabei dürfte Friedrich Merz auch heute bei der früher eher luftig anmutenden Sommerpressekonferenz antreten, um aus dem Miesmacher-Modus ins Merz-Mutmacher-mentale Fach zu wechseln. Geübt hat er ja schon.
5: Wer denn, wenn nicht wir, die Deutschen, die schon so oft gezeigt haben, was in ihnen steckt, wer, wenn nicht wir, könnte aus diesen Herausforderungen jetzt die richtigen Schlussfolgerungen ziehen?
2: Na also, soll das heißen, wir schaffen das, war Merkel, wir packen das an, das ist der neue Merz.
6: Wir liefern, was es dazu braucht und die Zuversicht, dass wir das packen werden,
2: sagte er unter dem höhnischen Gelächter von links und rechts, gerade erst im Bundestag. Liebenswürdig hat er Deutschland sogar genannt. Da staunten dann manche, die das Wort liebenswürdig bisher nicht im Wörterbuch des Reformators Merz fanden.
6: Sorgen wir dafür, dass Deutschland ein liebenswürdiges, ein lebenswertes Land ist und bleibt, und machen wir es noch ein bisschen besser für die nachfolgende Generation.
2: Das dürfte heute der Sound werden. Die Erzählung von einem Land, in dem, so sagte er es wirklich, wir gern und stolz Bürger sind. Und er übrigens wieder stolzes, sehr zuversichtliches Mitglied seiner Union. Denn für die und das Land gilt wohl das Gleiche.
5: Mit dieser Zuversicht und mit diesem Gemeinsinn, liebe Freundinnen und Freunde, ist die Union unschlagbar. Damit ist unser Land unschlagbar. Und mit dieser Zuversicht und diesem Gemeinsinn bringen wir unser Land wieder auf Kurs.
2: Heute 13 Uhr Sommerpressekonferenz. Alle können dann mitzählen, wie oft das Wort von der Zuversicht wohl aus dem Reformkanzlermund purzeln wird.
1: Georg Schwarte berichtete. Wenn das Bundeskabinett einmal die Woche zusammenkommt, dann beschließen Kanzler und Minister meist Vorlagen für neue Gesetze. Heute aber kümmern sie sich vor allem um den Abbau von Bürokratie im sogenannten Entlastungskabinett. Was genau verbirgt sich hinter diesem Begriff? Dieser Frage ist Chris Berdrow aus dem ARD-Hauptstadtstudio nachgegangen.
7: Zum ersten Mal aufgetaucht ist der Begriff Entlastungskabinett im November vergangenen Jahres. Das Bundeskabinett hatte sich in einer Sitzung gezielt damit beschäftigt, wie man Unternehmen und Bürger entlasten könnte, und zwar von zu viel Bürokratie. Schon im Koalitionsvertrag hat die Regierung vereinbart, die Verwaltung einfacher und digitaler zu machen. Dass sich die Ministerrunde ausführlich einem einzigen Thema widme, sei etwas Neues, hieß es aus dem Digitalministerium. Aber das stimmt nicht ganz. Immer wieder haben Regierungen in der Vergangenheit zumindest Teile des Kabinetts zu Runden einberufen und diese dann mit einem Label versehen, um deutlich zu machen, dass ihnen bestimmte Themen besonders wichtig sind. So gab es unter Angela Merkel 2019 ein Klimakabinett, während der Pandemie traf sich das Corona-Kabinett. Ende letzten Jahres also die erste Sitzung des Entlastungskabinetts. Die Minister einigten sich auf mehr als 50 Eckpunkte und Gesetzesvorhaben, die das Leben einfacher machen und auch Geld sparen sollen. Nicht jeder dieser Eckpunkte ist schon umgesetzt, aber bald soll zum Beispiel der Führerschein durch eine Reihe von neuen Regeln billiger werden. Eine Reform des Gebäudetyp-E-Gesetzes soll besonders einfaches Bauen ermöglichen. An diesem Mittwoch will die Regierung nachlegen. Bei der Agentur für Arbeit soll vieles digitaler werden. Leistungen sollen künftig online beantragt werden können. Beratungs- und Meldetermine können auch per Videoschalte von unterwegs erledigt werden. Das Gesundheitsministerium plant weitere Schritte zur elektronischen Überweisung von Patienten. Insgesamt will die Bundesregierung die Bürokratiekosten bis zum Ende der Legislatur um ein Viertel reduzieren. Sie beziffert das mit 16 Milliarden Euro.
1: Und wir bleiben in der Hauptstadt. Am Montag lagen große Teile der Berliner Justiz lahm. An den Landgerichten, Amtsgerichten und am Kammergericht konnten Richter nicht arbeiten, genauso wie große Teile des weiteren Personals. Einige wurden sogar nach Hause geschickt. Nach jetziger Erkenntnis war die Ursache eine IT-Störung nach einem Software-Update. Jetzt laufen die Systeme offenbar wieder und die Aufarbeitung läuft auch. Der generelle Frust über die Justiz-IT ist groß, hat Nela Richter erfahren.
8: Große Gefühle nach dem großen IT-Ausfall bei Stefan Schifferdecker vom Berliner Richterbund.
9: Wir sind wirklich wütend, denn seit Monaten leidet die Justiz unter starken IT-Ausfällen. Immer mal wieder können wir stundenweise nicht arbeiten, teilweise müssen die Mitarbeiter nach Hause gehen. Der Totalausfall, das war nur die Spitze des Eisberges.
8: Die Justiz stehe unter großem Druck in Berlin wegen der vielen Verfahren und Fallzahlen, sagt Stefan Schifferdecker.
9: Wir wollen unseren Job gut machen, wir wollen für die Stadt da sein. Und wenn man aber den halben Tag rumsitzt und wartet, dass man sich anmeldet oder sein Urteil speichern kann, dann ist das ein Zustand, den wir nicht länger aushalten wollen.
8: Genau das war der Fall.
10: Es ist für uns auch der Anspruch an uns selbst und an das, was wir zur Verfügung stellen, dass sowas nicht passiert.
8: Sagt Dirk Feuerberg, Staatssekretär in der Justizverwaltung.
10: Es kann nicht sein, dass einen ganzen Sitzungstag lang die Computer nicht laufen und niemand arbeiten kann.
8: Der landeseigene IT-Dienstleister, das sogenannte ITDZ, machte heute ein Software-Update als Ursache aus. Schon in den vergangenen Tagen habe es einzelne vorübergehende Einschränkungen gegeben. Die Anmeldeprobleme seien dann mit der Rücknahme des Updates behoben worden, heißt es in einer Stellungnahme vom ITDZ. Zitat:
11: Seit heute Morgen sind Anmeldungen an den Arbeitsplatzrechnern der Gerichtsbarkeit wieder möglich. In einigen Fällen kommt es aufgrund einer vorübergehenden höheren Systemauslastung jedoch noch zu Performance-Einschränkungen.
8: Sind Gerichtsverhandlungen ausgefallen? Was ist liegen geblieben? Für eine Bilanz sei es noch zu früh, sagt Dirk Feuerberg, Justizstaatssekretär. Das Beheben der Störung war das Wichtigste.
10: Es gab mehrere Videokonferenzen, auch mit Frau Dr. Borelli, der Vorständin des ITDZ. Und ich war froh, dass wir erstmal vorläufig Entwarnung melden konnten. Wir haben uns für die nächste Woche verabredet, auch mit den Mitarbeitern auf Arbeitsebene beider Häuser und auch des Kammergerichts, was dafür mit zuständig ist, um dann eine nähere Aufklärung zu betreiben.
8: Das betreffe nicht nur den Totalausfall, sondern auch vorangegangene Performance-Probleme bei der Justiz-IT. Stefan Schifferdecker vom Berliner Richterbund fordert unter anderem Notfallkonzepte, sodass alle bei IT-Ausfällen weiterarbeiten können.
9: Wir haben den Eindruck, dass die Berliner Politik sich zwar bemüht, aber auch nicht bereit ist, genug Geld in die Hand zu nehmen, damit die IT-Justiz ordentlich funktioniert.
8: Die angesprochene Justizverwaltung wünscht sich ebenfalls mehr Geld. Aber das ist schwierig in Berlin.
10: Das heißt, dass wir uns auch wünschen würden, gerade auch im IT-Bereich besser ausgestattet zu sein. Aber einen ähnlichen Wunsch wird wahrscheinlich jeder Verantwortliche für sein Ressort anmelden.
8: Ursache: der Berliner Justiz-IT-Panne offenbar gefunden. Die Aufarbeitung hat gerade begonnen. Die Justizsenatorin macht Druck wegen der, Zitat, ITDZ-Störfälle. Die Justiz müsse jederzeit arbeitsfähig sein. Sie fordert eine umfassende Aufklärung.
12: Sport.
13: Mit Mads Nicholson, der erste WM-Finalist, steht fest. Und er kommt aus Spanien. Spanien hat das Duell gegen Frankreich im Halbfinale der WM in den USA gewonnen. Mit 2:0. Jens-Jörg Rieck berichtet aus Dallas.
12: Spanien steht im Finale in New York und das hochverdient, denn die Franzosen sind in diesem Halbfinale nie an ihr eigentliches Leistungsvermögen herangekommen. Die Mannschaft von De La Fuente beherrschte die erste und die zweite Halbzeit, hatte die besseren Abschlüsse und hatte in jeder Hälfte einen Torschützen. Mikel Oyarzabal mit dem 1:0 der Führung in der 22. Minute vorausgegangen. Ein Foul von Digne an Lamine Jamal, der heute sehr, sehr stark spielt. In der zweiten Halbzeit dann das 0:2, fast schon das Aus. Pedro Porro nach einem schönen Angriff, der inszeniert wurde von Dani Olmo. Die Spanier in fast allen Mannschaftsteilen besser, setzten sich sehr souverän und hochverdient durch und spielen das Finale von New York.
13: Im Finale geht's dann am Sonntag gegen England oder Argentinien. Das zweite Halbfinale wird ebenfalls um 21 Uhr deutscher Zeit angepfiffen in Atlanta. Live in der Audio-Vollreportage in der Sportschau-App und im ARD-Infoabend und live im Ersten. Kommentiert von Tom Bartels.
14: Das andere Spiel ist aus meiner Sicht wirklich total offen. England hat eigentlich die bessere Gruppe. Argentinien spielt mit Weltmeistern von 2022 durchgehend, hat aber immer noch den Hunger. Vielleicht ist der ein oder andere Spieler 2-3 Jahre zu alt, als dass er auf dem gleichen Level spielen kann. Ich glaube trotzdem noch, dass Argentinien sich durchsetzen kann gegen England, weil die mich zuletzt auch nicht 100% überzeugt haben.
13: Sollte aber England diese Partie gewinnen, würde es im WM-Finale dieselbe Paarung wie im EM-Finale vor 2 Jahren geben, Spanien gegen England, damals mit dem besseren Ende in Deutschland für die Spanier. Die Funktionäre des Deutschen Fußballbundes haben offensichtlich einen großen Schritt in Sachen Trainersuche gemacht. Wie die deutsche Presseagentur berichtet, hat sich der DFB mit Red Bull geeinigt. In München haben sich Vertreter beider Seiten getroffen, um über einen Wechsel von Jürgen Klopp zu verhandeln. Details zur Einigung sind nicht bekannt geworden. Vor einer offiziellen Verkündung des neuen Bundestrainerjobs für Jürgen Klopp müssten nur noch die DFB-Gremien zustimmen. Bei der Tour de France hat gerade erst die zweite von 3 Wochen begonnen. Und trotzdem ist spätestens seit dieser 10. Etappe klar, dass der große Favorit im Grunde unschlagbar ist. Der Slowene Tadej Pogacar hat am französischen Nationalfeiertag die Etappe im Zentralmassiv gewonnen. Mit einer echten Ansage in Richtung seiner Konkurrenten. Steffen Gahr berichtet aus Frankreich.
15: Er wollte was gut machen und er machte was gut. Vor 2 Jahren hatte Tadej Pogacar in Le Lioran gegen Jonas Vingegaard eine schwere Niederlage einstecken müssen. Jetzt schlug der Slowene zurück. Und wie? Gut 15 Kilometer vor dem Ziel, am vorletzten Anstieg des Tages, attackierte der Mann im gelben Trikot. Noch vor dem Gipfel holte Pogacar den letzten Ausreißer ein und dann raste er alleine Richtung Ziel. In der Skistation von Le Lioran fuhr Pogacar souverän als Solist über die Ziellinie. 30 Sekunden vor Red Bull Co-Kapitän Remco Evenepoel. Florian Lipowitz wurde Tagesvierter. In der Gesamtwertung verbesserte sich der Leichinger damit auf Platz 6. Bis zum Podium sind es weiter nur gut 30 Sekunden. Tadej Pogacar aber überragt alle. Mehr als 3,5 Minuten beträgt sein Vorsprung jetzt in der Gesamtwertung. Der Slowene ist auf dem Weg zum 5. Toursieg kaum mehr aufzuhalten.
13: Auf der 11. Etappe dürfen wieder die Sprinter auf eine der wenigen Massenankünfte hoffen. Knapp 160 Kilometer stehen an, fast ausschließlich über flaches Terrain.
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1: Weiter angespannte Lage am Golf, aber Trumps Schutzgebühr scheint vorerst vom Tisch. Wir berichten ausführlich in der kommenden Viertelstunde nach den nächsten Nachrichten um 5:30.

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1: Um 5.29 Uhr mit Katja Kindermann. Die USA haben in der Nacht ihre Seeblockade in der Straße von Hormus wieder aufgenommen. Schiffe sollen so daran gehindert werden, iranische Häfen oder Küstengebiete anzusteuern oder von dort abzulegen. Es ist die neueste Eskalationsstufe im Krieg zwischen den USA und dem Iran. Parallel dazu hat das US-Militär auch wieder neue Luftangriffe auf den Iran geflogen. Ziel sei es, die iranischen Fähigkeiten weiter zu schwächen, die für Attacken auf Handelsschiffe in der wichtigen Meerenge eingesetzt würden, so das zuständige Regionalkommando der US-Streitkräfte. Bundeskanzler Merz hat auf der zentralen Gedenkveranstaltung zum 5. Jahrestag der Flutkatastrophe im Ahrtal an die Opfer erinnert. Die Bilder der schrecklichen Flut zeigten, wie verwundbar und verletzlich die Menschen seien, sagte Merz. Aus Mainz, Thomas Nettelmann.
2: Der Bundeskanzler dankte den vielen Helfern. Sie hätten Unglaubliches geleistet, auch unter Einsatz ihres Lebens. Es habe eine bedingungslose Hilfsbereitschaft gegeben. Der rheinland-pfälzische Ministerpräsident Schnieder hatte in seiner Rede die Bürger im Ahrtal um Entschuldigung gebeten. Der Staat habe versagt, sagte Schnieder. Es sei das Versprechen und die Zusage des Staates, seine Bürgerinnen und Bürger zu schützen. Dieses Versprechen wurde nach den Worten Schnieders nicht eingehalten. Bei der Flut waren allein in Rheinland-Pfalz 136 Menschen ums Leben gekommen. 49 Todesopfer gab es in Nordrhein-Westfalen.
1: Die Sparvorschläge von Familienministerin Prien beim Unterhaltsvorschuss sorgen beim Koalitionspartner SPD weiter für Unmut. Generalsekretär Klüssendorf sagte den Zeitungen der Funke Mediengruppe, es gehe darum, Alleinerziehenden und ihren Kindern das Leben leichter statt schwerer zu machen. Das erwarte er trotz knapper Kassen auch von CDU-Ministerin Prien. Kritik kommt auch von Diakonie-Präsident Schuch. Er nannte den Vorstoß von Prien in der Rheinischen Post den falschen Weg. Notwendig seien hingegen Maßnahmen, um Zahlungen bei den Unterhaltssäumigen durchzusetzen. Spanien hat bei der Fußball-Weltmeisterschaft das Finale erreicht. Das Team setzte sich im ersten Halbfinale gegen Frankreich mit 2:0 durch. Mikel Oyarzabal erzielte das 1:0 in der 22. Minute per Foul-Elfmeter. Pedro Porro traf in der 58. Minute zum Endstand. Der Finalgegner der Spanier wird heute Abend zwischen England und Argentinien ermittelt. Das Finale findet dann am Sonntagabend statt. Und das Wetter in Deutschland. Tagsüber oft freundlich, im Süden Wolken, Schauer und teilweise kräftige Gewitter. Höchstwerte 23 Grad auf den Nordseeinseln bis 33 Grad in Hessen. Am Donnerstag viel Sonne, Richtung Westen einzelne Schauer und Gewitter, 24 bis 34 Grad. Und am Freitag teilweise kräftige Schauer und Gewitter, 23 bis 30 Grad. Das waren die Nachrichten.
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3: Die A2 Berlin Richtung Hannover zwischen Peine Ost und Hemeler Wald, 2 Kilometer Stau wegen Fahrbahnausbesserung. Nochmal A2 Hannover Richtung Dortmund, die ist zwischen Bad Eilsen und Porta Westfalica wegen Bergungsarbeiten nach einem LKW-Unfall gesperrt. Die Umleitung führt über die U16. Die A2 Hannover Richtung Dortmund ist zwischen Veltheim und Porta Westfalica wegen Bergungsarbeiten nach einem LKW-Unfall gesperrt. Das haben wir gerade schon mal gehört, aber man hört es ja immer wieder gern. Die A60 Lüttich Richtung Wittlich ist zwischen Prüm und Wachsweiler nach einem Unfall gesperrt. Letzte Abfahrmöglichkeit ist Prüm. Die Autobahn 71 Richtung Schweinfurt ist zwischen Meiningen Süd und Rentwertshausen wegen Bauarbeiten bis ca. 6 Uhr gesperrt. Und die A73 Richtung Suhl ist zwischen Eisfeld Nord und Schleusingen wegen Bauarbeiten noch bis 7 Uhr gesperrt.
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3: mit Sven Hasenclever. In den vergangenen Tagen haben sich die gegenseitigen Angriffe zwischen den USA und dem Iran am Golf intensiviert. Zwischen den Fronten stehen wieder die Golfstaaten. Wie reagieren die großen Ölexporteure am Golf auf die erneuten Angriffe? Nina Amin berichtet über die angespannte Lage.
4: Es hat etwas von einem Déjà-vu. Die Straße von Hormuz ist für den globalen Handel faktisch dicht. Auf nächtliche US-Angriffe auf den Iran folgen umgehend iranische Vergeltungsschläge auf die Golfstaaten, die aber eigentlich, so die iranische Lesart, nicht den Bruderstaaten am Golf gelten, sondern den US-Militäreinrichtungen in deren Ländern. Baha el-Halabi, Experte für Geoökonomie aus Dubai, beschreibt die momentane Lage am Golf so.
5: Kein Krieg, aber auch kein Frieden. Diese Situation hält sich seit einer Weile so. Jetzt gibt es mehrere Anzeichen dafür, dass wir auf eine Eskalation zusteuern.
4: Eine Eskalation, die niemand am Golf will. Über der Hauptstadt von Bahrain stehen riesige schwarze Rauchwolken. Die Luftverteidigungssysteme hätten iranische Luftangriffe abgefangen, heißt es aus dem Königreich. Zunächst kein Wort über Schäden. Auch in Jordanien heulen in den vergangenen Tagen immer wieder Alarmsirenen auf. Die Vereinigten Arabischen Emirate melden den Beschuss von zwei Öltankern. Auf ihrem Weg südlich durch die Straße von Hormuz, durch omanische Gewässer, greift der Iran an. Ein indisches Besatzungsmitglied wird getötet, weitere schwer verletzt. Man verurteile die Angriffe, heißt es vom Verteidigungsministerium der VAE, und behalte sich vor, auf die Eskalation zu reagieren. Die größte Sorge gilt aber der Lage an der Straße von Hormuz, meint El-Halabi.
5: Die Straße von Hormuz ist eine globale internationale Wasserstraße. Sie ist aber auch eine der wichtigsten Adern für die meisten Golfstaaten. Nicht nur, um ihr Öl herauszutransportieren, sondern auch, um alle anderen Waren in die Länder hineinzubringen.
4: Länder wie Saudi-Arabien und die VAE haben in den vergangenen Monaten alternative Transportrouten über das Rote Meer ausgebaut. Katar, Kuwait oder Bahrain haben diese Möglichkeit nicht. Die Meerenge und Angriffe auf durchfahrende Tanker sind Irans größtes Druckmittel in diesem Konflikt. Und der amerikanische Präsident Donald Trump reagiert. Zunächst kündigt er eine Schutzgebühr für eine sichere Durchfahrt in Höhe von 20% des Frachtwerts an. Keine 24 Stunden später dann Trumps Rolle rückwärts. Beim Empfang des neuen irakischen Ministerpräsidenten im Weißen Haus sagt Trump:
6: The Gulf States are going to invest a tremendous amount of money into the United States. And that was very satisfactory to me. I think it's actually much better.
4: Nach produktiven Gesprächen mit Vertretern von Staaten im Nahen Osten habe er beschlossen, die Gebühr durch Investitionsabkommen mit den Golfstaaten zu ersetzen. Mit wem genau Trump gesprochen hat, bleibt unklar. Eine offizielle Reaktion aus den Golfstaaten erfolgt zunächst nicht. Immer wieder heißt es, man wolle nicht in den Krieg zwischen den USA und Iran hineingezogen werden. El-Halabi meint, die arabischen Staaten am Golf hätten mit Blick auf die USA vor allem wirtschaftliches Interesse. Die Beziehungen zu den USA stärken. Daran arbeiten die Golfstaaten, meint der Experte. Ihr anderes großes Anliegen, ein sicherer Handelsweg durch die Straße von Hormuz, das bleibt bis auf Weiteres ungewiss.
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3: Wenn heute Abend die Finals der Fußball-WM ausgespielt werden, dann ist Deutschland nicht dabei. Mal wieder nicht dabei, muss man sagen, aber das gilt nicht nur im Fußball. Nach einer Auswertung der Beratungsgesellschaft EY ist die Bundesrepublik nur noch mit einem einzigen Unternehmen im weltweiten Top-100-Ranking vertreten, mit Siemens. Vor einem halben Jahr gehörten mit SAP, Siemens und Allianz noch drei deutsche Konzerne dazu. Bianca von der Au zu den Parallelen zwischen Fußball und Wirtschaft.
7: Fußball ist ein einfaches Spiel. 22 Männer jagen 90 Minuten einem Ball nach und am Ende gewinnen immer die Deutschen. Dieses Zitat von der englischen Stürmerlegende Gary Lineker nach dem bitteren Halbfinalaus gegen Deutschland bei der WM 1990 trifft so schon lange nicht mehr zu. Ähnlich sieht es auf dem Spielfeld der Wirtschaft aus, beobachtet Geschäftsführer Hendrik Leber von der Vermögensverwaltung Akatis.
8: Parallelen zwischen Wirtschaft und Fußball sind schon da. Ich schaue nicht viel Fußball, aber ich liebe Fußballstatistiken. Also wie kann man einen Sieger prognostizieren? Man kann es über den Marktwert der Spieler zum Beispiel. Und was da zu beobachten ist, dass wir einfach die internationalere Mannschaften haben. Und das sieht man daran, dass die Qualität der Nationalmannschaften weltweit sich doch ziemlich nivelliert hat.
7: Nicht nur auf dem Platz, auch bei den Unternehmen im internationalen Wettbewerb ist Deutschland nicht mehr ungeschlagen an der Weltspitze. So hat die Beratungsagentur EY jüngst erhoben, dass unter den Top 100 börsennotierten Unternehmen nur noch ein deutscher Konzern dabei ist. Siemens auf Platz 72. Aktuell dominieren US-Unternehmen das Ranking. dank ihrer Innovationskraft, so Kapitalmarktanalyst Jürgen Molnar, der selbst in den 90er Jahren als Fußballprofi beim damaligen Erstligaverein 1. FC Kaiserslautern spielte.
9: Wir sind einfach stehen geblieben, nicht nur wirtschaftlich, sondern auch im Fußball. Und wir brauchen dringend eine neue Grundordnung. Wir spielen vielleicht auch zu statisch mit der deutschen Nationalmannschaft, dass das auch in der Wirtschaft so übertragen wird. Wir müssen einfach flexibler sein. Flexibler im Angriff, flexibler in der Verteidigung und exakt über diesen Prozess das auch in die Wirtschaft transferieren.
7: Ähnlich wie beim Fußball ist auch in der Wirtschaft die Konkurrenz weltweit größer geworden. Konnten die Fußballer in den 70ern noch technikverliebt das Leder von einem zum anderen rollen lassen, hat sich die Dynamik auf dem Platz radikal verändert.
8: In der Wirtschaft, da schaue ich mir die deutschen Autobauer an und die chinesischen. Und die Chinesischen haben einfach gelernt, wie die Deutschen das machen, sagen, ich will nicht das gleiche Spiel spielen mit Verbrennern, ich mache ein anderes Spiel, nämlich mit Elektroautos, da kann ich Deutschland schlagen und versucht zu lernen und dann zu überholen. Da fehlt uns ein bisschen in Deutschland der Ehrgeiz, das Tempo, der Standort ist nicht besonders doll. Also da stehen wir im Nachteil.
7: Neben dem viel besprochenen Bürokratieabbau, den zu hohen Steuern und Energiekosten in Deutschland, muss sich aus Sicht des Vermögensverwalters Leber die Mentalität im Land ändern.
8: Wir sind zu langsam, auch nicht hungrig genug. Gehe ich nach Polen, gehe ich nach Rumänien, gehe ich nach Ungarn, sind die Menschen dort viel hungriger, engagierter, wollen was erreichen. Das alles fehlt. Und dann ist die Bahn auch noch unpünktlich.
7: Vielleicht hilft eine Rückbesinnung auf die Stärken der deutschen Mannschaften, die viermal den WM-Titel geholt haben. Darunter der unbedingte Siegeswille, Teamgeist und Einsatzbereitschaft. Schon lange nicht mehr allein deutsche Tugenden.
10: Und Tor! Bianca von der Au berichtete und damit zum echten Fußball.
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10: Spanien steht im Finale der WM. In Madrid haben tausende Fans den Sieg ihrer Mannschaft über Frankreich gefeiert. So nah waren sie den Titel seit 16 Jahren nicht mehr. Nun ist der zweite Stern auf dem Trikot zum Greifen nah. Anna Mundt war bei Madrids größter Fußballparty.
11: So jubelt Spanien sich ins Finale. Mit dem Abpfiff gibt es beim Public Viewing auf Madrids Plaza de Colón kein Halten mehr. 6000 Fans feiern ausgelassen den Sieg gegen Frankreich. Vor dem Spiel klang das noch etwas anders. Wir glauben, dass das richtig kompliziert wird, meinen Pablo und sein Bruder. Frankreich spiele wirklich gut. Auch Steffi, die mit ihren Freunden hier ist, gibt zu, dass es schwierig werden könnte. Aber sie glaubt fest an den Sieg.
12: Vamos a ganar! Sí! Vamos a ganar España! 2-1!
11: Ihr Tipp? 2-1. Lange müssen die meist jungen Fans bei mehr als 30 Grad vor der Großleinwand nicht schwitzen. Nach einem französischen Foul an Superstar Lamine Yamal verwandelt Mikel Oyarzabal den Elfmeter. Spanien führt 1-0 und Madrid jubelt. Mit der Führung geht es in die Halbzeitpause und die fühlt sich schon fast wie eine rot-gelbe Siegesfeier an. Nun heißt es weiter anfeuern. Schließlich ist es 16 Jahre her, dass Spanien zuletzt eine WM gewonnen hat. In der 58. Minute wird die Hoffnung belohnt. Als Pedro Porro zum 2-0 ins rechte Eck trifft, hüpft in Madrid die Menge. Nun sind die Spanier wirklich siegessicher. Schon in den letzten Spielminuten wird der Platz im Herzen Madrids zu einer einzigen Fußballparty. Zum Abpfiff fliegen noch einmal Hüte und Bierbecher. Und auch der ein oder andere Fußballfan wird begeistert in die Höhe geworfen. Champagnerfußball sei das gewesen, meint Ferran.
13: Hemos jugado fútbol champán, fútbol champán, se le llama eso.
10: Und wenn England und Argentinien im WM-Halbfinale heute Abend aufeinandertreffen, ist das auch mehr als nur ein Fußballspiel. Der Falklandkrieg von 1982 und der fortwährende Streit um die Inselgruppe vor der argentinischen Küste prägen die Rivalität bis heute. Und vergessen ist auch das WM-Viertelfinale 1986, als Diego Maradona England mit der sogenannten Hand Gottes und dem späteren Tor des Jahrhunderts bezwang. Voraussetzung für ein hochemotionales Duell.
14: Wer in Argentinien einen Auffrischungskurs in argentinisch-britischer Geschichte braucht, bekommt den gerade im Kino. Dort läuft der Dokumentarfilm El Partido, das Spiel, der sowohl auf die sportliche als auch auf die politische Geschichte beider Länder blickt.
15: One of the great football coliseums of the world, the Azteca Stadium.
16: Es solo fútbol y punto.
14: Es ist nur Fußball, sagte Diego Maradona vor genau 40 Jahren vor dem WM-Viertelfinale England-Argentinien. Es wurde ein Spiel, das in die Geschichtsbücher einging. Zum einen, weil Maradona den Ball mit der linken Hand ins Tor beförderte, der Schiedsrichter es nicht bemerkte, das Tor also zählte. Zum anderen, weil Maradona kurz darauf mehrere englische Spieler umdribbelte und das 2:0 schoss, eine der spektakulärsten Einzelaktionen der Fußballgeschichte. Das umstrittenste und das schönste WM-Tor in nur einem Spiel. Wenige Tage später wurde Argentinien Weltmeister. Für viele Argentinier war das eine Art Genugtuung, sagt Fußballfan Lukas aus Buenos Aires. Denn seine Nation habe sich damals gedemütigt gefühlt durch die Regierung Großbritanniens. 1986 stand unter dem Eindruck des Falklandkrieges. Der WM-Sieg war für die Menschen daher großartig. Eine Erleichterung für das Herz wegen der politischen Lage. 1982 hatte Argentinien die Falklandinseln besetzt. Sie liegen rund 500 Kilometer vor der argentinischen Küste, wurden seit langem aber von Großbritannien verwaltet. Die damalige Militärregierung Argentiniens beanspruchte die Inseln als ihr Staatsgebiet. Großbritannien reagierte prompt und schickte Truppen in den Südatlantik. Nach 10 Wochen Krieg mit mehr als 900 Toten eroberte Großbritannien die Inseln zurück. Argentinien kapitulierte. Für viele Argentinier ist das bis heute ein wichtiges Thema, sagt die Soziologin Veronica Moreira. Das ist eine offene Wunde. Es ist unmöglich für die Menschen in Argentinien, Fußballspiele gegen England von dieser Erinnerung an einen Krieg zu trennen, in dem vor allem junge Menschen ums Leben gekommen sind. Die argentinische Fußballnationalmannschaft hat sich während der WM mit diesem Lied in der Kabine selbst angefeuert. Ich bin Argentinier durch und durch, für die Falklandinseln, für Diego, für Messis letztes Mal. Das Team erinnert also an Diego Maradona, an Leo Messis wahrscheinlich letzte WM und die Inselgruppe. Rodrigo de Paul aus der argentinischen Mannschaft stellt klar: Alle Lieder, die hier gesungen werden, drehen sich auch um unsere Falklandhelden, um an sie zu erinnern. Aber darum geht es jetzt nicht im Kern. Das hier ist Fußball und das mit den Falklandinseln muss woanders besprochen werden. Für das Fußballspiel heute Abend dürfte ein Detail aus Sicht der Argentinier schon mal passen. Das Team darf im Englandspiel in ihrer Glücksfarbe auflaufen, nämlich im dunkelblauen Auswärtstrikot, das auch die Mannschaft 1986 um Diego Maradona trug. Und das Spiel bekanntermaßen gewann.
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10: In Bonn beginnen heute die Abrissarbeiten an der Vorlandbrücke zur Bonner Nordbrücke. Dort hatten Experten Anfang Juni schwere Schäden festgestellt. Seitdem ist die gesamte Nordbrücke und somit die A565 in Bonn gesperrt. Anne Burkhardt berichtet.
18: Risse im Beton, Rost im Inneren des Bauwerks. Die Vorlandbrücke auf der linken Bonner Rheinseite, also die Zufahrt zur Nordbrücke und zur A565, kann nicht repariert werden. Heute geht es los, aber erstmal mit den Vorarbeiten. Bevor die großen Abbruchmaschinen anrücken, müssen die langen Geländer und Wände demontiert werden. Auf einer Strecke von mehr als einem halben Kilometer. Erst dann kann der eigentliche Abriss beginnen, und zwar vorsichtig. Mit Scherenbaggern, die Stück für Stück das Bauwerk abtragen und zerkleinern. Vorsicht ist wichtig, denn in der Nähe stehen Wohnhäuser. Die Autobahn GmbH will diese Häuser vorab untersuchen, damit sie mögliche spätere Schäden von älteren Mängeln unterscheiden kann. Ende November soll der Abriss fertig sein. Dann will die Autobahn GmbH eine neue Vorlandbrücke bauen und mit der Nordbrücke verbinden. Es soll 2 Jahre dauern, bis Autos und Lkw auf der A565 wieder den Rhein in Bonn überqueren können. Bis dahin bleibt die Bonner Nordbrücke gesperrt.
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10: Der Putsch gegen den türkischen Staatschef Erdogan ist heute 10 Jahre her. Wer ist der Mann, der diesen Sturzversuch überstanden hat und bis heute unumstrittener Machthaber ist? Die ARD-Serie Erdogan geht auf Spurensuche. Zum ersten Mal schildern ehemalige Weggefährten und Vertraute aus Erdogans unmittelbarem Umfeld seinen Lebensweg. Norbert Kunze stellt die Serie vor.
19: Hallo, Im Namen von 10 Millionen Istanbulern grüße ich Sie mit Respekt und Liebe.
20: Geboren in Istanbul, verheiratet mit Emine, vierfacher Vater, heute 72 Jahre alt und seit 2014 Präsident der Türkei. Doch hinter diesen Eckdaten des Recep Tayyip Erdogan steckt sehr viel mehr.
21: Erdogan regiert und kontrolliert die Türkei mit einer Mischung aus Liebe und Furcht. Seine Anhänger lieben ihn. Seine Gegner fürchten ihn.
20: Die vierteilige Doku taucht tief ein in das Leben und Wirken des türkischen Präsidenten, Kindheit und Jugend in einfachen Verhältnissen im rauen Istanbuler Arbeiterviertel Kasimpaşa.
22: Unser Präsident lebte dort drüben. Das war seine Wohnung. Die Straßen waren unbefestigt, wie Feldwege.
20: Das Streben nach sozialem Aufstieg ist die Antriebsfeder im Leben Erdogans. Der talentierte Fußballspieler entscheidet sich für die Politik, macht früh Karriere in der religiös-konservativen Refah-Partei, kandidiert schließlich erfolgreich für das Bürgermeisteramt in Istanbul 1994.
23: Für uns war Tayyip Erdogan eine Revolution. Er war unsere Definition von Freiheit.
24: Es gibt Menschen, die sich in den Kopf setzen, eines Tages Präsident zu werden. Tayyip Erdogan ist so einer.
20: Wesensmerkmale in Erdogans politischer Laufbahn sind die Wechsel zwischen Erfolgen und Niederlagen. Comeback-Qualitäten zeigt er insbesondere nach seiner Verhaftung 1998, einer kurzen Gefängnisstrafe und dem lebenslangen Verbot, ein staatlich-politisches Amt ausführen zu dürfen. Erdogan gründet kurzerhand eine neue Partei, die AKP.
19: Der heutige Tag wird in die türkische Politikgeschichte eingehen als der Tag, an dem die Führeroligarchie zusammengebrochen ist. Anstelle eines Führerkults regiert nun der kollektive Verstand. Das ist unser neues Politikverständnis.
20: Dass dieser Geschichte bis heute letztlich der tiefe Fall vom Gipfel fehlt, ist nur konsequent, denn Erdogan selbst sorgte in der Vergangenheit dafür, dass er unantastbar bleibt. Er hat Anhänger, er hat Gegner. Er zeigt sich wohltätig, er zeigt sich unnachgiebig. Er verliert an Einfluss, er konzentriert die Macht auf sich. Ein Instinktpolitiker, geformt auf den Straßen Istanbuls.
19: Alles für die Türkei, im Namen Allahs.
10: Norbert Kunze mit einem TV-Tipp über den türkischen Machthaber Erdogan.
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10: 5 Jahre ist die Flutkatastrophe im Westen Deutschlands her. Besonders betroffen war damals das Ahrtal in Rheinland-Pfalz. Stark Regen hatte die Ahr in einen reißenden Strom verwandelt, stellenweise mit Wasserständen von mehr als 7 Metern. Die Schäden waren verheerend. Insgesamt kamen bei dem Hochwasser in Deutschland nach offiziellen Angaben mehr als 180 Menschen ums Leben. Heike Liesmann vom Hessischen Rundfunk mahnt in ihrem Kommentar in den ARD-Tagesthemen, so ein Extremwetterereignis wird wieder passieren.
25: Welche Regionen dann betroffen sein werden, wir wissen es nicht. Das Recht auf ein Dach über dem Kopf, das Recht auf Leben, das Recht auf Gesundheit. Der Klimawandel setzt fundamentale Menschenrechte außer Kraft. Das sagt die Klimaforscherin und Physikerin Friederike Otto. Und sie hat recht. Die Menschen im Ahrtal haben es heute vor genau 5 Jahren bitter erfahren. Die Menschen in Valencia vor 2 Jahren ebenso. Mit jedem Zehntel Grad fortschreitender Erderwärmung wird es mehr Wasser in der Luft geben und vermutlich auch mehr Tote bei solchen Sturzfluten. Was können wir tun? Menschen früher und besser zu warnen, ist eine große Lehre aus der Ahrtal-Katastrophe. Extremwetter verhindern können Frühwarnsysteme aber nicht. Katastrophenpläne, Versickerungsflächen, Entsiegelung, Hochwasserschutz. Das ist alles wichtig und gut. Aber Klimaanpassung allein wird uns nicht reichen. Nur konsequenter Klimaschutz verhindert eine weitere Aufheizung der Erde. Dass die Politik uns gerade ermutigt, einfach weiter Gas, Öl und Kohle zu verbrennen, ist im Grunde Selbstmord.
10: Die Meinung von Heike Liesmann vom Hessischen Rundfunk. Die Taz aus Berlin geht bei der Frage nach den Konsequenzen aus der Flutkatastrophe mit der Bundesregierung hart ins Gericht.
26: Die Anti-Klimapolitik von Schwarz-Rot ist auch vor diesem Hintergrund ein Hohn. Das Abwürgen des klimafreundlichen Heizungsaustauschs, geplante Hürden für die Energiewende, das angekündigte Stopfen von Haushaltslöchern mit Geld aus dem Klima- und Transformationsfonds des Bundes. Die Regierung von Bundeskanzler Friedrich Merz von der CDU sieht es nicht als Priorität, derartiges Unglück in Zukunft abzuwenden.
10: Der Wiederaufbau allein reiche nicht aus, kommentiert die Süddeutsche Zeitung, denn die nächste Flut werde sicher kommen.
26: Es braucht schlüssige Konzepte, um eine neue Flutkatastrophe zu verhindern. Etwa Flächen, auf denen Wasser versickern kann. Wälder, die Wasser besser aufhalten. Mindestens 17 Regenrückhaltebecken wären nötig, um ein Hochwasser wie das vor 5 Jahren zu verhindern. Gebaut ist davon noch keines. Dass die meisten Häuser, wenn auch mit Auflagen, an denselben Stellen wieder aufgebaut wurden, besorgt Experten ebenfalls. Ihr Fazit: Wenn heute wieder eine Flut wie 2021 käme, wären die Auswirkungen ähnlich.
10: Die Pforzheimer Zeitung kritisiert ebenfalls, dass längst nicht alle notwendigen Maßnahmen ergriffen wurden.
26: Vieles ist gelungen seit der großen Katastrophe, manches besser als erwartet. Aber dass dringend benötigte Rückhaltebecken oder andere präventive Maßnahmen nicht aus diesen Mitteln finanziert werden dürfen, wirkt angesichts wachsender Risiken durch Extremwetter weltfremd. Erinnern heißt deshalb mehr als Kränze niederzulegen und Dankesworte zu sprechen. Es heißt auch, alles zu tun, damit sich ein solcher Horror nicht wiederholen kann.
10: Die Solidarität mit den betroffenen Menschen und was daraus an Stärke erwachsen ist, daran erinnert der schleswig-holsteinische Zeitungsverlag SHZ.
26: Die Rheinland-Pfälzer haben gezeigt, was Wille und Kraft vermögen können. Ohne die Welle der Hilfsbereitschaft von Menschen aus der Region und dem ganzen Land wäre das nicht möglich gewesen. Ein Blick auf die betroffenen Orte führt vor Augen, was Zusammenhalt und Gemeinschaft bewegen können. Das ist ein unfassbar starkes Zeichen in diesen Zeiten.
10: Und das waren die Standpunkte, zusammengestellt von Volko Damm.
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10: Heute vor 50 Jahren wurde im Landkreis Hildesheim Diane Heidkrüger geboren. Unter dem Namen Diane Kruger wurde sie zu der derzeit bekanntesten deutschen Schauspielerin in Hollywood.
1: Ich dachte immer, um Schauspieler zu sein, muss man in einer künstlichen Familie geboren sein, in einer Großstadt leben, man wird entdeckt. Ich weiß nicht, wie man Schauspieler wird. Ich komme aus Algermissen, also...
2: Algermissen? Landkreis Hildesheim, Niedersachsen. Diane Heidkrüger, ballettbegeisterte Tochter eines Computerspezialisten und einer Bankangestellten, schafft es nach London. Mit 11 Jahren in den Sommerferien zur Royal Ballet School. Doch ihr Traum von der Prima Ballerina platzt. Auf jeden Fall will sie weiter etwas Künstlerisches machen.
1: Der größte Gefallen, den meine Mama mir gemacht hat, mit 15 hat sie mir gesagt, du darfst mit der Schule aufhören, ich vertraue dir, du kannst weggehen, um Model zu werden.
2: Mit 15 gewinnt Heidkrüger einen Modelwettbewerb und zieht nach Paris, arbeitet für Chanel und Dior auf dem Laufsteg und sie ziert die Titelseiten von Vogue und Cosmopolitan. In Frankreich erhält sie erste Filmangebote. Dann holt Regisseur Wolfgang Petersen sie nach Hollywood. Sie spielt die schönste Frau der Antike, Helena, im Historienfilm Troja von 2004 an der Seite von Brad Pitt und Orlando Bloom.
3: Spiel nicht mit mir.
4: Wenn du mitkommst, sind wir nirgends sicher. Die Götter werden uns verfluchen.
2: Aus Diane Heidkrüger wird in Hollywood Diane Kruger.
1: Ich habe fast 5 Jahre in Amerika gelebt und es ging mir einfach auf die Nerven, jedes Mal meinen Namen zu buchstabieren. Jetzt sage ich einfach nur, it's like Freddy, hm? Freddy Krüger.
2: Anders als ihre Landsleute Marlene Dietrich, Elke Sommer oder Udo Kier, die auch in Hollywood Karriere machten, erhält Diane Kruger erst lange nach ihrem weltweiten Durchbruch Rollenangebote aus der Heimat. Für den Streifen Amrum muss sie Friesisch lernen.
3: Was will du?
5: Wieder für dich arbeiten.
3: Hau auf!
2: Am 15. Juli 1976 kam Diane Kruger als Diane Heidkrüger in Algermissen, Landkreis Hildesheim, zur Welt. Heute vor 50 Jahren.
10: Der Stichtag war das von Oliver Rustemeyer. Und noch einmal der Verkehrsservice in der ARD-Infonacht. Die Autobahn 98 Schaffhausen Richtung Weil am Rhein. Der Bürgerwaldtunnel ist dort gesperrt. Es wurde die Höhenkontrolle ausgelöst. Und das war die ARD-Infonacht, heute mit Sven Hasenkläfer. Gleich um 6 geht es hier weiter mit den Nachrichten. Heute ist Mittwoch, der 15. Juli 2026. Und es wird sommerlich, um es vorsichtig auszudrücken. Bis zu 33 Grad werden heute erwartet. Die Zeit jetzt, gleich 5.58 Uhr.

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0: Folgen für die Landwirtschaft und die Wasserversorgung haben. Ein neues bundesweites Niedrigwasserinformationssystem, kurz NIWIS, soll helfen, besser planen zu können. Dietrich Karl Meurer, WDR Berlin.
1: Nutzerinnen und Nutzer können auf Karten verfolgen, wie sich Wasserstände in Flüssen entwickeln, wie trocken Böden sind und wie sich das Grundwasser verändert. Die Daten werden täglich aktualisiert. Die Informationen sollen helfen, kritische Entwicklungen früh zu erkennen. Kommunen können damit besser einschätzen, ob Maßnahmen zum Wassersparen nötig werden. Landwirte erhalten Hinweise für die Bewässerung ihrer Felder. Unternehmen können mögliche Auswirkungen auf Produktion, Transport oder Kühlwasserbedarf im Blick behalten. Auch Bürgerinnen und Bürger können sich auf dem Portal über die Situation in ihrer Region informieren.
0: Die Bundesregierung will heute nochmal Maßnahmen zum Bürokratieabbau beschließen. Ziel sei es, mehrere Regeln zu vereinfachen und dadurch den Aufwand für Bürger und Unternehmen zu verringern. Insgesamt sollen so 600 Millionen Euro gespart werden. Was unter anderem geplant ist, weiß Chris Berdrow, WDR Berlin.
2: Ja, wir hören aus dem Arbeitsministerium, dass es mit der Digitalisierung bei der Agentur für Arbeit vorangehen soll. Für bestimmte Termine soll die Präsenzpflicht entfallen. Beratungen können Jobsuchende auch per Videoschalte erledigen. Außerdem soll es möglich werden, einen Job bei einem möglichen neuen Arbeitgeber bis zu 4 Wochen lang auszuprobieren. Gesundheitsministerin Nina Wagen will weitere Digitalisierungsschritte vorstellen. Bei dem Thema elektronische Überweisungen soll sich was tun.
0: In Bonn beginnen heute die Abrissarbeiten an der Vorlandbrücke zur Bonner Nordbrücke. Dort hatten Experten Anfang Juni schwere Schäden festgestellt, Risse im Beton und Rost im Inneren. Seitdem ist die gesamte Nordbrücke und somit auch die A565 in Bonn gesperrt. Anne Burkhardt, WDR Bonn.
3: Heute geht es los, aber erstmal mit den Vorarbeiten. Bevor die großen Abbruchmaschinen anrücken, müssen die langen Geländer und Wände demontiert werden. Auf einer Strecke von mehr als einem halben Kilometer. Erst dann kann der eigentliche Abriss beginnen, und zwar vorsichtig. Mit Scherenbaggern, die Stück für Stück das Bauwerk abtragen und zerkleinern. In der Nähe stehen Wohnhäuser. Die Autobahn GmbH will diese Häuser vorab untersuchen, damit sie mögliche spätere Schäden von älteren Mängeln unterscheiden kann. Ende November soll der Abriss fertig sein. Dann will die Autobahn GmbH eine neue Vorlandbrücke bauen und mit der Nordbrücke verbinden.
0: Weitere Meldungen im Überblick. Zu der Razzia rund um die JVA Rheinbach sind Details bekannt geworden. Nach Informationen der deutschen Presseagentur wurden in Privatwohnungen von Bediensteten unter anderem Kokain, Amphetamine und eine Pistole gefunden. 8 JVA-Mitarbeiter wurden suspendiert. Sie werden verdächtigt, gegen Geld, Handys und Drogen ins Gefängnis geschmuggelt zu haben. Der 7. von 152 Castor-Behältern ist in der Nacht im Zwischenlager in Ahaus angekommen. Wie bei den Malen davor lief alles friedlich. Rund 2 Dutzend Aktivisten am Startpunkt in Jülich und in Ahaus hatten den Transport begleitet. Spanien hat als erste Mannschaft das Finale der Fußball-WM erreicht. Der Europameister gewann gegen Frankreich mit 2:0, vor allem dank einer guten Verteidigung. Spanien hat im gesamten Turnier nur ein Gegentor kassiert. Der Gegner im Finale wird heute ermittelt. Im zweiten Halbfinale treffen ab 21 Uhr England und Argentinien aufeinander.
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0: Die britische Sängerin Dua Lipa unterstützt die Proteste in Albanien. Die wenden sich gegen den Bau eines Luxushotels in einem Naturschutzgebiet an der Südwestküste des Landes. Barbara Geschwinde, WDR Kultur.
5: An dem Luxushotelprojekt ist US-Investor Jared Kushner beteiligt, der Ehemann von Ivanka Trump. In einem Podcast sagte Dua Lipa, es sei bedenklich, wenn Regierungen Gesetze änderten, um Umweltauflagen zu umgehen. In Tirana demonstrieren seit Wochen Tausende gegen das Projekt und gegen Ministerpräsident Edi Rama. Dua Lipa fordert, Albaniens Wirtschaft müsse so aufgebaut werden, dass sie den Menschen nütze und nicht internationalen Investoren. Dua Lipas Eltern stammen aus dem Kosovo und aus Albanien.
0: Das Wetter in Nordrhein-Westfalen: verbreitet sonnig mit nur lockeren Wolken. Richtung Abend können sich vereinzelt Schauer oder Gewitter bilden, vor allem zwischen Eifel- und Rothaargebirge. Bei leichtem Wind wird es wieder warm, in Bad Berleburg bis 25 Grad, in Münster bis 29 und in Wesel bis 30 Grad. Morgen ähnlich hochsommerlich mit später der Gefahr von vereinzelten Schauern oder Gewittern. Das war WDR aktuell. 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A1 Dortmund Richtung Köln zwischen Kreuz Leverkusen und Köln-Niel etwa 10 Minuten plus 3 Kilometer Stau nach einem Unfall.

0: Die A2 Hannover Richtung Dortmund ist zwischen Bad Eilsen und Porta Westfalica nach einem LKW-Unfall voraussichtlich noch für mehrere Stunden gesperrt. Es gibt zurzeit 4 Kilometer Stau. Und die A4 Aachen Richtung Köln ist zwischen Kreuz Köln West und Köln Eiffeltor bis morgen Abend gesperrt. Dort wird eine Schrankenanlage aufgebaut.
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2: Mit Tobi Strauß, guten Morgen. Das politische Berlin geht ja langsam in die Sommerpause, heute wird's aber nochmal interessant. Das Kabinett kommt nämlich zusammen, um den Bürokratieabbau voranzubringen und dann direkt danach geht der Kanzler rüber zur sogenannten Sommerpressekonferenz. Da kann man Friedrich Merz mal alles fragen, was man immer schon mal wissen wollte und wie der Kanzler gerade so dasteht, dazu in 7 Minuten Fragen hier an den Politikwissenschaftler Uwe Jun. Wir hören aber auch, wie spanische Fans in NRW gestern Abend den Einzug ins Finale gefeiert haben und wir haben ein Update für Sie zur aktuellen Lage im Persischen Golf. Es ist irgendwie eine Woche der Jahrestage. Wir haben ja schon erinnert, hier im WDR 5 Morgenecho an die Amokfahrt von Nizza, gestern vor 10 Jahren. Heute schauen wir noch auf den Putschversuch in der Türkei am 15. Juli 2016, also heute vor 10 Jahren. Und vor 5 Jahren, auch daran haben wir ja schon erinnert diese Woche, die Flutkatastrophe. Hier bei uns in NRW, aber natürlich auch im Ahrtal. Gestern haben die Gedenkfeiern stattgefunden. Der Bundespräsident Frank-Walter Steinmeier, der war zu Besuch in Altenahr. Der Bundeskanzler Friedrich Merz, der war bei der Gedenkveranstaltung in Bad Neuenahr-Ahrweiler. Die Hauptrolle, die hatte gestern Abend aber ein anderer, berichtet Lea Vassiliadis.
3: Es war genau 19.30 Uhr, als der neue Ministerpräsident Gordon Schnieder von der CDU sich auf dem Marktplatz in Ahrweiler entschuldigte. Er ist erst seit knapp 2 Monaten Ministerpräsident von Rheinland-Pfalz.
4: Es war Fehlbarkeit, die dazu führte, dass das Ahrtal nicht auf diese Katastrophe vorbereitet war. Es war Fehlbarkeit, die dazu führte, dass so viele Menschen gestorben sind. Es war Fehlbarkeit, dass das Leid in dieser Schicksalsnacht nicht abgemildert wurde. Es ist das Versprechen und die Zusage des Staates, seine Bürgerinnen und Bürger zu schützen. Dieses Versprechen wurde nicht eingehalten. Der Staat hat in dieser Frage und in dieser Nacht versagt. Dafür bitte ich als Ministerpräsident um Entschuldigung.
3: Für die Menschen vor Ort sind das wichtige Worte.
5: Wir sind Helfer der ersten Stunde und seit 5 Jahren hier im Ahrtal unterwegs. Aber genau darauf haben wir gewartet seit 5 Jahren und finden das bemerkenswert, dass Herr Schnieder das jetzt mal vollzogen hat.
6: Ich denke, das ist ein großer Schritt für das Ahrtal hier.
3: Für Schnieder war die Entschuldigung bei der Gedenkveranstaltung ein persönliches Anliegen.
4: Es geht nicht um eine persönliche Schuld, aber das Schutzversprechen des Staates ist nicht gehalten worden. Und dafür muss man auch die Größe und die Stärke haben, zu sagen, aus der Position heraus, dafür bitte ich dann auch um Entschuldigung. Wir haben dieses Versprechen nicht einhalten können.
3: Zur Erinnerung, die bei der Flutkatastrophe 2021 amtierende Ministerpräsidentin Malu Dreyer von der SPD hatte eine Entschuldigung wiederholt abgelehnt und dies damit begründet, dass niemand für eine Naturkatastrophe um Entschuldigung bitten könne.
7: Ich habe mich schon sehr häufig zu diesem Wunsch geäußert und ich kann es einfach immer wieder nur wiederholen. Es war nicht absehbar für uns, dass wir mit einer solchen Flutkatastrophe zu tun haben.
3: Umso bedeutungsvoller war die Aussage von Schnieder am Abend für die Menschen im Ahrtal. Neben Applaus zeigten sie sich vor allem ergriffen und hoffnungsvoll. Und auch Bundeskanzler Friedrich Merz nutzte die Gedenkveranstaltung, um sein Wort an die Menschen zu richten. Bei seinem Eintreffen hatte es erst noch Buhrufe gegeben. Während er sprach, wurde es aber ruhig im Publikum.
8: Ich sehe vor mir und ich habe sehen dürfen, wie viel an Aufbauarbeit im Ahrtal bereits geleistet worden ist. Wie viel noch in der Planung ist, wie unermüdlich, wie zielstrebig Sie sich hier in der Zivilgesellschaft, in den Unternehmen, in der kommunalen Politik der Verwüstung stellen, buchstäblich aus dem Schlamm und aus der Zerstörung. Sie erwarten zu Recht, dass Bundespolitik und Landespolitik das Ihrige tun über die Ausbau- und Aufbauhilfefonds hinaus. Bund, Länder und Kommunen haben gemeinsam zahlreiche Maßnahmen auf den Weg gebracht, um Deutschland besser auf Naturkatastrophen vorzubereiten.
3: Außerdem betont der Kanzler, dass es Aufgabe des Staates ist, Menschen in solchen Katastrophen zu schützen und ihnen zu helfen. Niemand in Deutschland soll mit der Angst vor Naturkatastrophen oder den Folgen des Klimawandels alleingelassen werden, so der Kanzler. Das sei für ihn ein klarer Auftrag an den Staat. Es ist also ein starkes Signal, welches die Politik am Abend der Gedenkfeier an das Ahrtal sendet. Gleichzeitig haben die Menschen aber auch klare Erwartungen. Sie wünschen sich, dass auf die Worte jetzt konkrete Taten folgen.
2: Berichtet Lea Vassiliadis. 6:10 im WDR5 Morgenecho am Mittwoch. Wenn was passiert ist in der Nacht, dann erfahren Sie es ja immer hier bei uns. Und diese Nacht, da hat es wieder neue Angriffe gegeben zwischen den Vereinigten Staaten und dem Iran. Über die aktuelle Lage am Golf berichtet Nina Amin.
9: Es hat etwas von einem Déjà-vu. Die Straße von Hormuz ist für den globalen Handel faktisch dicht. Auf nächtliche US-Angriffe auf den Iran folgen umgehend iranische Vergeltungsschläge auf die Golfstaaten, die aber eigentlich, so die iranische Lesart, nicht den Bruderstaaten am Golf gelten, sondern den US-Militäreinrichtungen in deren Ländern. Bahar El-Halabi, Experte für Geoökonomie aus Dubai, beschreibt die momentane Lage am Golf so.
10: Kein Krieg, aber auch kein Frieden. Diese Situation hält sich seit einer Weile so. Jetzt gibt es mehrere Anzeichen dafür, dass wir auf eine Eskalation zusteuern.
9: Eine Eskalation, die niemand am Golf will. Über der Hauptstadt von Bahrain stehen riesige schwarze Rauchwolken. Die Luftverteidigungssysteme hätten iranische Luftangriffe abgefangen, heißt es aus dem Königreich. Zunächst kein Wort über Schäden. Auch in Jordanien heulen in den vergangenen Tagen immer wieder Alarmsirenen auf. Die Vereinigten Arabischen Emirate melden den Beschuss von 2 Öltankern. Auf ihrem Weg südlich durch die Straße von Hormuz, durch omanische Gewässer, greift der Iran an. Ein indisches Besatzungsmitglied wird getötet, weitere schwer verletzt. Man verurteile die Angriffe, heißt es vom Verteidigungsministerium der VAE, und behalte sich vor, auf die Eskalation zu reagieren. Die größte Sorge gilt aber der Lage an der Straße von Hormuz, meint El-Halabi.
10: Die Straße von Hormuz ist eine globale internationale Wasserstraße. Sie ist aber auch eine der wichtigsten Adern für die meisten Golfstaaten. Nicht nur, um ihr Öl herauszutransportieren, sondern auch, um alle anderen Waren in die Länder hineinzubringen.
9: Länder wie Saudi-Arabien und die VAE haben in den vergangenen Monaten alternative Transportrouten über das Rote Meer ausgebaut. Katar, Kuwait oder Bahrain haben diese Möglichkeit nicht. Die Meerenge und Angriffe auf durchfahrende Tanker sind Irans größtes Druckmittel in diesem Konflikt. Und der amerikanische Präsident Donald Trump reagiert. Zunächst kündigt er eine Schutzgebühr für eine sichere Durchfahrt in Höhe von 20% des Frachtwerts an. Keine 24 Stunden später dann Trumps Rolle rückwärts. Beim Empfang des neuen irakischen Ministerpräsidenten im Weißen Haus sagt Trump:
11: The Gulf States are going to invest a tremendous amount of money into the United States. And that was very satisfactory to me. I think it's actually much better.
9: Nach produktiven Gesprächen mit Vertretern von Staaten im Nahen Osten habe er beschlossen, die Gebühr durch Investitionsabkommen mit den Golfstaaten zu ersetzen. Mit wem genau Trump gesprochen hat, bleibt unklar. Eine offizielle Reaktion aus den Golfstaaten erfolgt zunächst nicht.
2: Nina Amin hat berichtet und 6:45 gehen wir in die Analyse mit dem Politikwissenschaftler Clemens Fischer hier im WDR5 Morgenecho. Sechs. Wenn ich einen Wunsch frei hätte für die Sommerpressekonferenz des Bundeskanzlers, dann würde ich mir wünschen, dass Friedrich Merz wieder in seinem Wimbledon-Outfit kommt, also mit Panama-Hut und mit Sonnenbrille, einfach nur um zu zeigen, wie egal ihm die Berichterstattung des Boulevards in den letzten Tagen gewesen ist. Wird aber wahrscheinlich nicht passieren, auch wenn diese Sommerpressekonferenz ja durchaus ein eigenes Flair hat und auch durchaus schon für historische Momente gesorgt hat.
12: Wir haben so vieles geschafft, wir schaffen das.
2: Das war zum Beispiel ein Satz von einer Sommerpressekonferenz 2015 von Angela Merkel, die Regierungschefin mit den meisten Auftritten in diesem Format. Heute also Friedrich Merz zum zweiten Mal. Und was auch dazu gehört zu dieser Pressekonferenz, ist, dass die Journalisten im Saal so ziemlich nach allem fragen dürfen, was ihnen so einfällt. Das heißt, es wird ins Kleinteilige gehen, aber auch ums große Ganze. Und über beides habe ich gesprochen mit Professor Uwe Jun, Politikwissenschaftler an der Uni Trier. Ich grüße Sie, Herr Jun.
13: Guten Morgen, Herr Strauß.
2: Am Freitag haben Bundestag und Bundesrat die Gesundheitsreform beschlossen. Anfang des Monats hat sich der Koalitionsausschuss auf ein Reformpaket geeinigt. Es gibt eine konkrete Idee, wie es bei der Rente weitergeht. Erwarten Sie also einen zufriedenen Kanzler?
13: Und er hat sich auch in seiner letzten Regierungserklärung ja recht zufrieden gezeigt mit der SPD, mit der Koalition. Er will nun Zuversicht verbreiten und zeigen, dass die Bundesregierung handlungsfähig ist. Und das wird er sicherlich auch bei dieser Sommerpressekonferenz dann zum Ausdruck bringen.
2: Jetzt ist aber das Auftreten ja das eine und die Substanz dahinter das andere. Also Gesundheitsreform ist durch, auch immer noch diskutiert. Der Rest ist noch gar nicht durch. Wird es jetzt ein kurzes Durchpusten für Friedrich Merz, bevor es dann doch nochmal kompliziert werden könnte in dieser Koalition?
13: Ja klar, es warten natürlich viele Herausforderungen auf ihn. Der Bundestag muss diese Reformpakete nun noch billigen. Er wird sie sicherlich mit Veränderungen nur billigen. Und dann wird eben auch Friedrich Merz ja daran gemessen werden, inwieweit eben hier die Bundesregierung in der Lage ist, Reformen durchzusetzen und der Bundeskanzler hier seine Führungsstärke dann zeigen kann.
2: Man will sich ja nicht streiten während der Sommerpause zwischen Union und SPD. Das klappt bisher so mittel, also Stichwort Unterhaltsvorschuss, wobei ein Stück weit politische Auseinandersetzung ist ja auch normal. Aber wie viel Disziplin trauen Sie der Koalition in den kommenden Wochen zu?
13: Und sie musste ja die Erfahrung sammeln, dass beide Koalitionsparteien in Umfragen deutlich nach unten gegangen sind. Und das hat schon vorher auch die Ampelkoalition erlebt. Die Menschen sind genervt von Streitereien, von Kontroversen. Sie möchten, dass die Regierung die Probleme anpackt und die Herausforderungen entsprechend dann mit Problemlösungen versieht. Und daher schien mir zuletzt eben zumindest, was das Führungsquartett der Koalition betrifft, also Friedrich Merz, Markus Söder und die beiden SPD-Vorsitzenden Bärbel Baas und Lars Klingbeil, dass man das gesehen hat und versucht nun, diese Koalitionsdisziplin über den Sommer zu bewahren.
2: Dann stehen ja nach der Sommerpause die Landtagswahlen in Sachsen-Anhalt und Mecklenburg-Vorpommern an. Welche Fliehkräfte können sich daraus auch für die Bundesregierung und auch für den Bundeskanzler noch entwickeln?
13: Ja, das hängt sehr vom Ausgang dieser Wahlen ab und wie stark die AfD am Ende wird, welche Koalitionskonstellationen notwendig werden müssten, ob die AfD es schafft, auch eine alleinige Mehrheit beispielsweise in Sachsen-Anhalt zu erreichen. Falls nicht, bringt das die CDU dann vor die Frage, wie hält sie es mit der Linken? Das sind alles Fragen, die dann durchaus auch für die Koalitionskonstellation im Bund, also für Schwarz-Rot, dann von hoher Bedeutung werden könnten.
2: Jetzt haben wir schon darüber gesprochen, was die Regierung in der letzten Zeit auf der Habenseite hat oder sich zumindest auf die Habenseite schreibt. Und trotzdem macht sich das in den Umfragen ja so gut wie gar nicht bemerkbar. Also die AfD steht 4-5 Prozentpunkte vor der Union und die SPD steht irgendwo bei 12%. Geht's den Menschen vielleicht doch gar nicht so sehr um Inhalte?
13: Na, erstmal sind diese Inhalte ja für die meisten Menschen abstrakter. Sie sind also abstrakte Angelegenheiten, die ihren Alltag im Moment noch wenig berühren. Und wenn die dann umgesetzt werden, dann müsste auch klar sein, dass es für den einen oder anderen, und zwar für gar nicht wenige, auch Belastungen mit sich bringen wird. Etwa was die Gesundheitsreform ja schon jetzt impliziert. Das heißt also, selbst wenn die Reformen am Ende umgesetzt werden und die Menschen merken, dass Belastungen auf sie zukommen oder dann stärker im Alltag wirksam werden, könnte das sogar für die Bundesregierung weitere negative Werte bei den Umfragen bedeuten. Es ist also keineswegs sicher, dass sich das positiv im Regierungskonto bei Umfragen dann niederschlagen wird.
2: Sagt Professor Uwe Jun, Politikwissenschaftler an der Uni Trier. Wir haben gesprochen über die Sommerpressekonferenz des Bundeskanzlers hier im WDR 5 Morgenecho. 6.18 Uhr. 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

0: Joel Domingos, Stick to Your Ways, um 20 nach 6 hier im WDR 5 Morgenecho. Wenn man früh anfängt, dann hat man den Vorteil, dass man einmal kräftig durchlüften kann und das ist auch nötig, denn auch heute wird's wieder heiß. Jürgen Vogt ist da aus der WDR Wetterredaktion. Der Hochsommer geht in die nächste Runde, ne?
1: Na, der geht in die nächste Runde. Im Augenblick teilweise den Rhein entlang noch 19, 20 Grad die Temperaturen. Niedriger wird's auch nicht, weil die Sonne kommt jetzt wieder mit Macht raus, treibt die Werte dann wieder hoch auf 31, 32 Grad, verbreitet im Laufe des Tages und dabei können sich so vor allem zwischen Eifel und Rothaargebirge ganz vereinzelt ein paar Schauer oder Gewitter bilden. Morgen sieht es nochmal ähnlich aus, sowohl was das Wetter angeht, als auch die Temperaturen.
0: Wie sieht es bei dem Wetter eigentlich mit Gräserpollen aus? Die haben doch wahrscheinlich gutes Flugwetter?
1: Naja, das Flugwetter wäre ideal. Allerdings in der Hitzewelle Ende Juni sind die meisten verblüht oder verdorrt. Das heißt, es sind gar nicht so viele Pollen unterwegs. Hat auch die Fachleute überrascht. Das heißt, ein bisschen Entspannung für die Nasen von Allergikern ist schon drin.
0: Immerhin. Jürgen Vogt aus der WDR-Wetterredaktion mit dem Blick aufs Wetter um 6.21 Uhr. Falls es bei Ihnen gestern Nacht gehupt haben sollte, dann werden das wohl die Spanier gewesen sein. 2:0 hat Spanien nämlich gewonnen im Halbfinale der Fußball-WM gegen Frankreich.
2: Ole, ole, der Auftakt ist gemacht.
3: Knick, knack und Frankreich ist erledigt.
4: Wir haben den ersten Teilnehmer des Finales in New York. Es sind die Spanier.
0: Und die spanischen Fans, die waren natürlich begeistert, auch hier bei uns in Nordrhein-Westfalen, zum Beispiel in Düsseldorf.
5: Ich bin super glücklich. Also wir sind jetzt bald im Finale und wir werden dieses Jahr auch die Weltmeister. Viva España, viva la Roja.
0: Und wie das geklappt hat gegen Frankreich, das fasst jetzt unser Reporter Jens Jörg Krieg nochmal zusammen.
6: Der Erfolg gegen den großen Turnierfavoriten, die Nummer 1 der Weltrangliste, war hochverdient, denn die Mannschaft um Kapitän Mbappé bekam ihre Klasse fast nie auf den Platz. Spanien hatte den besseren Plan, die größere Präsenz und machte aus der Mehrzahl der wenigen Chancen auch die Tore. In der ersten Halbzeit traf Oyarzabal nach einem berechtigten Elfmeter zur verdienten 1:0-Führung. In der zweiten erhöhte der später als Spieler des Spiels ausgezeichnete Pedro Porro zum 2:0-Endstand. Der Europameister liefert im Halbfinale die beste Turnierleistung und wird in der Form auch für den Sieger des Duells zwischen England und Argentinien eine verdammt schwere Prüfung.
0: Ein Bericht zum WM-Halbfinale von unserem Reporter aus der Sportredaktion von Jens-Jörg Krieg um 6.23 Uhr.
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0: Und auch da schauen wir nochmal auf eine der schlimmsten Naturkatastrophen in der jüngeren deutschen Geschichte, die Flut in Rheinland-Pfalz und Nordrhein-Westfalen. Genau vor 5 Jahren, in der Nacht vom 14. auf den 15. Juli 2021, mindestens 136 Menschen sind in Rheinland-Pfalz ums Leben gekommen, 49 hier in Nordrhein-Westfalen. Und bei der Gedenkveranstaltung in Bad Neuenahr-Ahrweiler, von der wir ja eben schon gehört haben, gab es eine Schweigeminute für die Toten der Flut. Auch der Bundeskanzler war da, Friedrich Merz, und Friedrich Merz hat die Helfer und auch die Fortschritte beim Wiederaufbau gewürdigt und er hat die Verantwortung des Staates für seine Bürger bei solchen Naturkatastrophen betont.
8: Kein Mensch, keine Stadt, keine Region darf und soll in unserem Land allein bleiben mit der Furcht vor Katastrophen und Naturgewalten.
0: Das ist heute auch Thema in den Kommentarspalten der Medien. Lisa Rauschenberger aus dem WDR 5 Morgenecho-Team ist da. Wie blicken denn die Kommentierenden auf diesen Jahrestag?
9: In vielen Kommentaren geht es heute darum, welche Lehren aus dieser Flut gezogen wurden. Und da fällt die Bilanz ziemlich gemischt aus. Denn dass so eine Katastrophe irgendwann wieder passiert, davon gehen tatsächlich viele aus. Die nächste Flut wird kommen, so ist der Kommentar in der Süddeutschen Zeitung überschrieben.
0: Du sagst, die Medienmacher ziehen eine gemischte Bilanz, was die Lehren aus der Flut angeht. Was ist denn auf der Habenseite?
9: Beim Katastrophenschutz ist viel passiert. Da sind sich wirklich ziemlich viele einig. Tobias Zacher aus der WDR-Landespolitik hebt hervor, was genau.
10: Sirenen werden wieder aufgebaut. Die Handywarnung per Cell-Broadcast ist da. Alarmketten wurden gestrafft. Im kommenden Jahr soll es endlich eine modellbasierte Hochwasservorhersage auch in NRW flächendeckend geben.
9: Ein tiefgreifender Wandel im Bevölkerungsschutz, lobt auch der Kölner Stadtanzeiger und schreibt, Deutschland kann auch anders. Deutschland ist nicht nur der überbürokratisierte und reformunfähige Koloss.
0: Was fehlt denn nach Ansicht der Journalistinnen und Journalisten, um gut gerüstet zu sein für das nächste Starkregenereignis, das ja wahrscheinlich irgendwann kommen wird?
9: Ja, viele bemängeln, dass beim Hochwasserschutz eben wirklich zu wenig passiert ist. Es wären mindestens 17 Rückhaltebecken im Ahrtal nötig, um ein Hochwasser wie das vor 5 Jahren zu verhindern, meint die Autorin der Süddeutschen Zeitung. Und bilanziert, gebaut ist davon noch keins. Und auch, dass neue Häuser wieder direkt am Fluss entstehen im Ahrtal, finden einige problematisch. In Bad Neuenahr sollen zum Beispiel auf einem Gelände am Fluss sogar ein Dutzend zusätzliche Mehrparteien-Neubauten entstehen. Und das bedeutet auch mehr Menschen, die dann bei einem Hochwasser vielleicht gerettet werden müssen, kritisiert Anke Petersmann. Sie ist die Rheinland-Pfalz-Korrespondentin des Deutschlandfunks.
11: Die Lektion aus der Flutkatastrophe könnte allerdings sein, wenn eine Stadt nur noch durch Neubauten direkt am Fluss wachsen kann, dann muss sie ihre Expansion einstellen.
9: Das war Anke Petersmann vom Deutschlandfunk.
0: Die Medienschau mit Lisa Rauschenberger aus dem WDR 5 Morgen-Echo-Team. Die Flutkatastrophe in Rheinland-Pfalz wird uns heute natürlich noch weiter beschäftigen. Aber ich habe es schon gesagt, es gibt heute auch andere Jahrestage, unter anderem den Putschversuch in der Türkei. Das war heute vor 10 Jahren. Und was das gemacht hat mit diesem Land und mit der Regierung und mit der Gesellschaft, darauf schauen wir um 7:10 in einem Porträt zum türkischen Staatspräsidenten Recep Tayyip Erdogan. Hier im WDR 5 Morgenecho.

3 Minuten vor 6:30 am Mittwochmorgen. Wir bringen Sie gut informiert in den Tag hier im WDR 5 Morgenecho. Auch immer in der Übersicht in unseren Nachrichten. Katrin Baumhöfer macht das gleich um 6:30 und schaut da unter anderem auf Impfdaten. Die Weltgesundheitsorganisation WHO und das Kinderhilfswerk UNICEF sind nämlich besorgt, dass weltweit immer weniger Kinder gegen Infektionskrankheiten geimpft sind. Mehr Details dazu gleich um 6:30.

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5: Die Nachrichten mit Katrin Baumhöfer. Guten Morgen.
6: Existenzängste, wenn das Wasser noch länger, noch weiter fällt und die Schifffahrt eingestellt werden würde, wäre das für uns ein finanzieller Totalausfall.
5: Dieser Binnenschiffer macht sich Sorgen, wie es mit der Schifffahrt auf dem Rhein in den nächsten Wochen weitergeht. Wegen Niedrigwasser können Frachter zurzeit nicht mehr so viel laden. Klaus Janssen, WDR aktuell. Welche Auswirkungen hat das?
7: Das hat direkte Auswirkungen auf den Verkehr. Güter, die normalerweise per Schiff transportiert werden, die rollen jetzt wieder über die Straße. Und für die Firmen wird der Transport teurer. Flusskraftwerke haben auch weniger Wasser und die Industrie am Rhein muss sich umstellen. Das Stahlwerk von ThyssenKrupp in Duisburg zum Beispiel muss jetzt Spezialschiffe anmieten mit niedrigerem Tiefgang. Und die Produktion ist vorsorglich etwas gedrosselt worden. Auch an anderen Flüssen fallen die Pegel. Die Bezirksregierung Arnsberg hat deshalb heute ein Wasserentnahmeverbot für Ruhr, Lenne und Sieg verhängt. Es fehlt einfach Regen. Die Bundesregierung stellt heute das erste bundesweite Informationssystem für Niedrigwasser vor, damit Kommunen und Unternehmen besser vorplanen können.
5: Zu der Razzia rund um die JVA Rheinbach sind Details bekannt geworden. Nach Informationen der deutschen Presseagentur wurden in Privatwohnungen von Bediensteten unter anderem Kokain, Amphetamine und eine Pistole gefunden. Anna Jonitschek, WDR aktuell.
8: Gestern Morgen um 7.30 Uhr wurden zeitgleich die JVA Rheinbach und mehrere Wohnungen in NRW und Rheinland-Pfalz durchsucht. Anschließend wurden 8 Mitarbeiter der JVA Rheinbach suspendiert. Sie werden verdächtigt, gegen Geld, Handys und Drogen ins Gefängnis geschmuggelt zu haben. NRW-Justizminister Limbach wird heute im Rechtsausschuss des Landtags über den Ermittlungsstand informieren. Eine Konsequenz hat Limbach schon gestern verkündet. Er hat angeordnet, dass ab sofort in allen Gefängnissen in NRW die Taschen der Bediensteten kontrolliert werden müssen.
5: Die Weltgesundheitsorganisation WHO und das Kinderhilfswerk UNICEF sind besorgt, dass weltweit immer weniger Kinder gegen Infektionskrankheiten geimpft sind. Gemeinsam haben sie in der Schweiz die neuesten Daten dazu vorgelegt. Aus Genf Sandra Bieger für WDR aktuell.
9: Besonders schwierig sei die Situation in Ländern, die von Konflikten oder politischer Instabilität betroffen sind, wie beispielsweise Syrien und der Jemen. Rückläufige Impfquoten gibt es daneben unter anderem aber auch in Südafrika und Teilen Europas. Gründe hierfür sind nach Angaben von WHO und UNICEF unter anderem auch Desinformation und eine gestiegene Impfskepsis. Sorgen bereitet beiden UN-Organisationen daneben, dass weltweit nach wie vor zu wenig gegen Masern geimpft werde. Die Folge? Im vergangenen Jahr hätten 57 Länder größere Ausbrüche der Krankheit gemeldet.
5: Weitere Meldungen im Überblick. Die Bundesregierung will heute nochmal mehrere Maßnahmen zum Bürokratieabbau beschließen. Ziel des Pakets ist es, Regeln zu vereinfachen und den Aufwand für Bürger und Unternehmen zu verringern, unter anderem durch Digitalisierungen im Gesundheitsbereich. Insgesamt sollen durch die neuen Maßnahmen 600 Millionen Euro gespart werden können. Zum Tod eines kleinen Jungen in einer Kita in Gelsenkirchen vor fast 5 Jahren gibt es jetzt ein endgültiges Urteil. In letzter Instanz wurden 2 bereits verurteilte Tagesmütter freigesprochen. Der 2-Jährige hatte während der Mittagsruhe versucht, in einem Etagenbett aufzustehen, blieb stecken und erstickte. Laut Oberlandesgericht Hamm haben sie ihre Aufsichtspflicht nicht verletzt. Spanien hat als erste Mannschaft das Finale der Fußball-WM erreicht. Der Europameister gewann gegen Frankreich mit 2:0, vor allem dank einer guten Verteidigung. Spanien hat im gesamten Turnier nur 1 Gegentor kassiert. Der Gegner im Finale wird heute ermittelt. Im 2. Halbfinale treffen ab 21 Uhr England und Argentinien aufeinander.
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5: In New York hat das Skelett eines Tyrannosaurus Rex bei einer Versteigerung einen Rekordpreis erzielt. Ein Unbekannter zahlte knapp 50 Millionen Dollar. Das Auktionshaus Sotheby's hatte das Skelett angeboten. Giselle Uka, WDR New York.
10: Der Dino, der vor 67 Millionen Jahren gelebt haben soll, ist fast 4 Meter hoch und etwa 12 Meter lang. An seinem gut erhaltenen Schädel sind sogar Bissspuren von einem Kampf mit anderen Artgenossen zu erkennen. Die Rekordversteigerung bei Sotheby's zeigt, in den USA boomt der Markt mit Dino-Fossilien. Inzwischen erwerben häufig Superreiche die Skelette. Das treibt den Preis in die Höhe und wird vor allem von Wissenschaftlern kritisiert. Sie haben oft keinen Zugang zu privaten Sammlungen von Milliardären.
5: Das Wetter in Nordrhein-Westfalen. Heute bleibt es verbreitet sonnig mit nur lockeren Wolken. Richtung Abend können sich dann wieder vereinzelt Schauer oder Gewitter bilden, vor allem zwischen Eifel- und Rothaargebirge. Bei leichtem Wind wird es wieder warm, in Lemgo bis 27 Grad, in Unna bis 29 und in Troisdorf bis 30 Grad. Morgen nochmal ähnlich hochsommerlich, wieder mit viel Sonne und vereinzelt dann Schauern oder Gewittern. Das war WDR aktuell. 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Die A2 Hannover Richtung Dortmund ist zwischen Bad Eilsen und Porta Westfalica nach einem LKW-Unfall voraussichtlich für mehrere Stunden gesperrt. Es gibt zurzeit 4 Kilometer Stau. A3 Arnheim Richtung Köln zwischen Oberhausen-Holten und Kreuz-Kaiserberg etwa 10 Minuten plus 6 Kilometer stockender Verkehr. Die A4 Aachen Richtung Köln ist zwischen Kreuz Köln-West und Köln-Eiffeltor bis morgen Abend gesperrt. Dort wird eine Schrankenanlage aufgebaut. A4 Olpe Richtung Aachen zwischen Kreuz Köln-Ost und Kreuz Köln-Süd etwa 10 Minuten plus 4 Kilometer stockender Verkehr. Und A40 Dortmund Richtung Duisburg zwischen Bochum-Wattenscheid-West und Dreieck Essen-Ost etwa 10 Minuten plus 4 Kilometer Stau.
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11: Mit Tobi Strauß, guten Morgen. Wenn wir an Bürokratie denken, dann denken wir ja gerne an sowas.
12: Was wollen die?
13: Wir hätten gern den Passierschein A38.
11: Genau. Und auch die Bundesregierung hat offenbar solche Gedanken im Sinn. Es gibt ja inzwischen zum ersten Mal ein Ministerium für Digitales und Staatsmodernisierung und ein sogenanntes Entlastungskabinett. Und dieses Entlastungskabinett, das berät heute nochmal über Bürokratieabbau. Worum es da genau geht, in 10 Minuten hier unser Thema und wir schauen nach Frankreich. Da soll die Nationalversammlung heute den Weg freimachen für eine gesetzliche Regelung zur Sterbehilfe. Das muss gerade auch eine extrem komplizierte Lage sein für die Reedereien auf der Welt, zumindest mal für diejenigen, deren Schiffe normalerweise durch die Straße von Hormus fahren würden. Denn eigentlich sollte diese Straße ja inzwischen wieder offen sein. Die USA und der Iran hatten sich ja auf ein Rahmenabkommen geeinigt, als Vorbereitung für ein echtes Friedensabkommen. Und dass die Straße von Hormus wieder frei sein würde für den Schiffsverkehr, das war ja eigentlich ein Teil von diesem Rahmenabkommen. Die Realität ist aber eine deutlich andere. Der Iran will möglicherweise Gebühren nehmen für die Durchfahrt. Auch der amerikanische Präsident hat in den letzten Tagen laut darüber nachgedacht. Und Martin Krüger, der Hauptgeschäftsführer des Verbands Deutscher Reeder, der sagt hier auf WDR 5, das geht eigentlich gar nicht.
14: Wir kennen natürlich Fälle von Infrastrukturen, die aufgesetzt werden, die gebaut werden. Der Bau verursacht Kosten und dann werden diese Kosten umgelegt auf diejenigen, die eine solche Infrastruktur nutzen. In Kanälen kann man das machen. Bei natürlichen Meerengen hat ja niemand Geld investiert. Insofern ist es vom Seerecht, internationalen Seerecht und von den Grundprinzipien, auf denen wir uns bewegen hier als Schifffahrt, auch nicht vorgesehen, dass man hier irgendwelche Gebühren erheben kann für natürliche Meerengen.
11: Das war gestern Mittag und seit gestern Nachmittag gibt es schon wieder eine neue Entwicklung. Donald Trump hat nämlich inzwischen entschieden, dass er ohnehin noch nie ein Fan war von Gebühren. Das hat er gestern in Washington gesagt. Die amerikanische Gebühr ist also auch erstmal wieder vom Tisch. Die amerikanische Blockade, die ist aber da. Das US-Militär blockiert iranische Häfen und Küstengebiete. Außerdem gab es heute Nacht in der 4. Nacht in Folge Luftangriffe auf den Iran. Und der US-Präsident droht inzwischen auch wieder damit, Brücken und Kraftwerke zu zerstören, also die zivile Infrastruktur im Iran. Können wir jetzt sortieren mit Clemens Fischer, Professor für internationale Beziehungen und Geopolitik an der Uni Köln. Guten Morgen, Herr Fischer.
15: Guten Morgen, Herr Strauß.
11: Wie erklären Sie sich dieses Hin und Her?
15: Also grundsätzlich muss man auch dazu sagen, auch wenn es eine natürliche Meerenge ist, natürlich kann man immer Gebühren verhängen, wenn eine Gegenleistung hier steht. Und das, was derzeit im Raum stehen würde, wäre eben, dass der Iran und Oman eine nautische Sicherheit garantieren. Das heißt zum Beispiel durch die Minen Gassen durchzuführen. Aber nur so ein Punkt. Was wir hier erleben ist, dass beide Seiten versuchen, möglichst den Preis hochzufahren, vor allem politisch, wer hier am Ende nachgibt. Und die USA haben es jetzt so überzogen, indem sie auf die iranischen Provokationen reagiert haben, dass wir mittlerweile 300 Luftangriffe erlebt haben in 4 Folgenächten, wie Sie auch schon gesagt haben, dass wir aber auch hier keine Konsequenzen erleben, denn der Iran bleibt stoisch. Von der Luft kann er eigentlich nicht bombardiert werden in dem Sinne, dass in die Knie geht. Konsequenz wird sein, man kann nur hoffen, dass beide Parteien so beim ersten Teil des Rahmenabkommens erkennen, dass sie im Gefechtsfeld ihre Ziele nicht mehr erreichen können und an den Verhandlungstisch zurückkehren.
11: Man war ja eigentlich auf dem Weg vom Rahmenabkommen zu einem Friedensabkommen. Stattdessen sehen wir jetzt dieses Chaos und auch eine erneute Eskalation der Kämpfe. Liegt das daran, dass es in diesem Rahmenabkommen einfach für beide Seiten zu viel Interpretationsspielraum gegeben hat?
15: Das ist eine Sache, aber das wäre auch das Angenehme gewesen, denn dann hätte man ja alles rechtfertigen können, warum man das Abkommen unterschreibt. Das war von Pakistan an sich gar nicht so schlecht vorbereitet. Beide Seiten hätten ihr Gesicht wahren können. Aber dann kommt eben insbesondere der Iran zuerst drauf, wenn er eben Schiffe fahren lässt und sie fahren außerhalb der von ihm angegebenen Route, könnte man erkennen, wo er bereits noch geräumt hat. Und die USA sind offensichtlich dahinter gekommen, dass es politisch schwer zu verkaufen ist, einen unglaublich langen Krieg zu führen, für letztendlich kein Ergebnis. Konsequenz, man provoziert sich und diese Eskalation ist jetzt wirklich explodiert. Das Problem ist halt, dass auch Trump mit einigen Dingen droht, die, wie zum Beispiel die Mauterhebung, die ganz klare Schutzgelderpressung ist und dann gestern am Abend die neue Wolte sagt, nun, unsere Verbündeten investieren dafür in derselben Höhe, die ich gerne hätte als Maut, damit brauche ich keine Maut mehr. Also an sich erpresst er mit dem die eigenen Verbündeten und trifft den Iran gar nicht so sehr.
11: Welche Rolle spielen die Berichte, die es in den letzten Tagen gegeben hat, dass es möglicherweise Anschlagspläne gibt auf Donald Trump aus dem Iran? Spielt das für den US-Präsidenten in seinem aktuell wieder härteren Vorgehen und auch der wieder drastischen Kommunikation eine Rolle?
15: Man kann es populistisch sehr gut verwenden, das hat Trump auch gemacht und es ist auch von Israel relativ gut lanciert worden zum richtigen Zeitpunkt, dass man ein derartiges Komplott aufgedeckt hätte. Und da muss man der Ehrlichkeit halber sagen, es gibt keinen amerikanischen Präsidenten, gegen den nicht tagtäglich Komplotte geschmiedet werden und dass es auch aus dem Iran stammen kann. Und auch stammen wird vermutlich, ist nichts Außergewöhnliches. Es ist nur sehr passend hochgespielt worden und damit können sie sehr, sehr viel rechtfertigen.
11: Aber dieses Wechseln des Flugzeugs nach dem NATO-Gipfel, das war ja zumindest mal ein konkreter Moment.
15: Das kann man als solchen sehen, aber es gibt ja immer diese Parallelflugzeuge, die vorhanden sind. Das ist aus Sicherheitsgründen beim amerikanischen Präsidenten ja vorgesehen. Wir werden es nie genau wissen, ob es wirklich ein Anschlagskomplott war, das so kritisch gewesen ist. Auf der anderen Seite, wenn man so öffentlich wirksam das Flugzeug wechselt, dann muss man sich schon sehr, sehr sicher sein.
11: Gehen Sie davon aus, dass wir die Straße von Hormuz nochmal irgendwann frei und gebührenfrei sehen werden?
15: Also frei werden Sie auf jeden Fall wieder sehen, denn alle Beteiligten müssen die Straße letztendlich freigeben, denn sie steht für so viel Wirtschaftsfaktor. Wir reden von 60% der Düngemittel, wir reden von einem erklecklichen Anteil des Rohölbedarfs aus Südostasien und auch der gesamte Ölpreis richtet sich danach, dass freigegeben werden wird. Die Frage der Gebühren, langfristig sehe ich keine Gebühren kommen. Auch der Iran zieht das ja selbst ins Lächerliche, indem er sagt, also wir würden ja relativ wenig verwenden. Es gibt hier Nachrichtendienstberichte, die sagen, der Iran hätte ungefähr $1 für das Barrel verlangt, fürs Durchfahren. Das wäre noch erträglich gewesen. Hier geht es um die politische Frage, wie kann ich mein Gesicht wahren? Und solange beide Seiten noch nicht glauben, dass sie es anders können, werden sie noch eskalieren. Aber ich gehe davon aus, dass wir es wieder schaffen werden, sehen werden, dass die Straße frei ist. Aber für den Preis an der Zapfsäule wird sich das nicht so schnell auswirken.
11: Die Analyse und Erwartung von Clemens Fischer, Professor für internationale Beziehungen und Geopolitik an der Uni Köln. Es hat neue gegenseitige Angriffe gegeben in der Nacht von den Vereinigten Staaten und dem Iran. Wir haben darüber gesprochen hier im WDR 5 Morgenecho. Danke, Herr Fischer, fürs Gespräch.
15: Danke, schönen Tag.
11: 6:43 Uhr.

0: Mr. Props und Waves. Hier im WDR 5 Morgenecho an diesem Mittwoch, 6.46 Uhr. Das Gesicht des deutschen Bürokratieabbaus trägt Seitenscheitel und Hornbrille. Es ist nämlich, wenn man so will, das Gesicht von Philipp Amthor. Philipp Amthor hat bei den Koalitionsverhandlungen der schwarz-roten Bundesregierung für die CDU die AG 9 geleitet, die Arbeitsgruppe Bürokratie, Rückbau, Staatsmodernisierung und moderne Justiz. Und heute ist Philipp Amthor parlamentarischer Staatssekretär im Ministerium für Digitales und Staatsmodernisierung. Wenn also heute in Berlin das Kabinett zusammenkommt, um über Bürokratieabbau zu beraten und am Tisch sitzt der Digitalminister Carsten Wildberger, dann wird die Mappe, die vor Carsten Wildberger auf dem Tisch liegt, über den Schreibtisch von Philipp Amthor gegangen sein. Deswegen haben wir uns verabredet. Fragen an Philipp Amthor hier im WDR 5 Morgenecho gleich nach 7. Zwei Gesetze zum Bürokratieabbau hat der Bundestag schon beschlossen. Anfang Juli hat der Koalitionsausschuss weitere Vorschläge gemacht und heute, da kommt also wahrscheinlich schon wieder was. Chris Berdroh in unserem ARD-Hauptstadtstudio. Was plant die Regierung denn konkret?
1: Ja, wir hören aus dem Arbeitsministerium, dass es mit der Digitalisierung bei der Agentur für Arbeit vorangehen soll. Für bestimmte Termine soll die Präsenzpflicht entfallen. Beratungen können Jobsuchende auch per Videoschalte erledigen. Außerdem soll es möglich werden, einen Job bei einem möglichen neuen Arbeitgeber bis zu 4 Wochen lang auszuprobieren. Gesundheitsministerin Nina Wagen will weitere Digitalisierungsschritte vorstellen. Bei dem Thema elektronische Überweisungen soll sich was tun. Außerdem dürfte die Abschaffung der Berichtspflichten für Unternehmen in allen Ministerien noch mal eine Rolle spielen. Das war ja ein zentrales Versprechen nach dem Koalitionsausschuss, dass die Regierung künftig auf viele Vorschriften verzichten will.
0: Kritiker sagen, das Label Entlastungskabinett, das klingt vielversprechend. Am Ende kommt aber nicht viel bei rum. Ist da was dran?
1: Tatsächlich muss man immer genau hinschauen. Was sind Vorhaben, die die Regierung erstmal nur ankündigt oder wo gibt es nur Eckpunkte? Und für welche Themen gibt es schon oder bald konkrete Gesetze? Ein Beispiel aus dem ersten Entlastungskabinett, die Reform, die den Führerschein billiger machen soll. Die Regierung hat das auf den Weg gebracht. Das Gesetz soll aber erst nach der Sommerpause kommen und wird seine Wirkung dann erst nächstes Jahr so richtig entfalten. Ein ähnliches Beispiel aus dem Baurecht. Im ersten Entlastungskabinett hat die Ministerrunde vereinbart, dass ein Gesetz für besonders einfaches Bauen reformiert werden soll. Angestoßen ist das Gesetzgebungsverfahren, aber es läuft eben noch. Die Wirtschaft klagt oft, viele Versprechen werden nicht vollständig oder zu langsam umgesetzt. Die Regierung wiederum ist zuversichtlich, dass sie ihre Ziele erreicht und 16 Milliarden Euro einspart, allein durch den Abbau von Bürokratie.
0: Information von Chris Berdroh aus unserem ARD-Hauptstadtstudio. Und wir klären heute im WDR 5 Morgenecho auch noch, warum Bürokratie an sich eigentlich gar nicht eine schlechte Sache sein muss. 6.49 Uhr. Es geht gut informiert rein in diesen Mittwochmorgen und wir haben heute eine große Frage für Sie mit dabei. Nämlich die Frage, was darf ich eigentlich entscheiden, wenn es um das eigene Leben geht und auch um das eigene Sterben? Sterbehilfe, das ist wirklich kein einfaches Thema, auch für uns nicht, aber ein wichtiges und ein umstrittenes. Und das lässt sich ja schon daran erkennen, wer wann welche Vokabeln benutzt. Freitod zum Beispiel klingt irgendwie nach Freiheit, Selbstmord auf der anderen Seite nach Verbrechen, Suizid ist der Fachbegriff und hat auch diesen Anstrich. Man könnte wahrscheinlich was sagen, sag mir, welches Wort du nimmst und ich sag dir, wie du inhaltlich zu diesem Thema stehst. In Deutschland, da ist das System eigentlich ziemlich liberal. Das Bundesverfassungsgericht hat festgestellt, dass wir ein Grundrecht haben auf selbstbestimmtes Sterben. Ein Gesetz dazu gibt's aber nicht. Es gab Initiativen, die im Bundestag aber gescheitert sind. In Frankreich, da könnte es möglicherweise ab heute ein Gesetz geben. Die Nationalversammlung entscheidet nämlich über eine Reform der Sterbehilfe. Caroline Diller berichtet.
2: Nathalie Berriot erinnert sich gut an den Moment, in dem sie ihre persönliche Haltung zum Thema Sterbehilfe gefunden hat. Ausgerechnet bei einem Besuch im Hospiz war das. Dort also, wo es um Sterbebegleitung geht.
3: Et là, dans cet endroit qui normalement est vraiment l'endroit où on nous dit qu'on peut tout régler, la personne m'avait dit.
2: Und dort sagten mir die Mitarbeiter, wenn wir das Leiden nicht lindern können, akzeptieren wir den Sterbewunsch. Die Person, mit der ich sprach, sagte, wir haben schon mal Reisen nach Belgien organisiert. Und da dachte ich, was für eine Scheinheiligkeit. Wir sind nicht imstande, das zu regeln, aber kontaktieren dann unsere Kollegen in Belgien oder in der Schweiz, um ein Problem zu lösen, das in Frankreich gelöst werden müsste.
3: Nathalie
2: Berriot war eine von gut 180 Bürgerinnen und Bürgern, die auf Initiative von Staatspräsident Emmanuel Macron Leitlinien erarbeitet haben, um die Sterbehilfe zu reformieren. Die Ergebnisse sind in einen Gesetzesvorschlag eingeflossen, über den die Nationalversammlung nun final abstimmt. Dieser soll Patienten künftig erlauben, unter Aufsicht eine tödliche Substanz einzunehmen. Ärzte oder Pfleger hingegen dürfen die Substanz nur dann verabreichen, wenn die betroffene Person körperlich dazu nicht mehr in der Lage ist. Philippe Vigier von der Zentrumspartei Modem ist Generalberichterstatter für den fraktionsübergreifenden Entwurf, den er für ausgewogen hält. Die Zielgruppen sind klar. Kinder, Menschen mit Behinderung oder ohne Wohnsitz in Frankreich können die Sterbehilfe nicht in Anspruch nehmen. Betroffene müssen an einer unheilbaren Krankheit leiden, die sicher zum Tod führt. Diese Formulierung haben wir mit Wissenschaftlern und Spezialisten erarbeitet. Laut dem Gesetzestext muss die Krankheit in einem fortgeschrittenen oder Endstadium sein und außerdem körperliche oder seelische Qualen auslösen, die durch Behandlung nicht zu lindern sind. Patienten müssen den Wunsch nach Sterbehilfe in einem klaren Zustand äußern. Die Reform entspricht offenbar dem Wunsch vieler Franzosen. In einer IFOP-Umfrage von Februar hatten sich fast 9 von 10 Befragten dafür ausgesprochen, eine Möglichkeit zur aktiven Sterbehilfe zu schaffen. Auch Ärzte in Frankreich sind mehrheitlich dafür. Kritiker sehen die Reform aber als ethischen, medizinischen und sozialen Bruch. Das sei kein Fortschritt, findet Senatorin Christine Bonfanti-Dossard von den konservativen Républicains. Stattdessen würden Begleitung, Pflege und Solidarität geopfert.
0: Das wird der 5-Morgen-Echo. Wenn irgendwo ein internationales Event stattfindet, dann gehört es eigentlich dazu, dass man nicht nur schaut, was passiert denn auf diesem Event, sondern auch, was passiert denn eigentlich in dem Land, wo das Event stattfindet, auch dann, wenn nicht gerade alle Kameras da sind. Beim NATO-Gipfel vergangene Woche in der Türkei, da war das überraschenderweise eher weniger ein Thema, obwohl sich die NATO ja nicht nur als Verteidigungsbündnis versteht, sondern auch als Wertegemeinschaft. Aber wo da die Grenzen sind beim Ansprechen dieser Werte, das hat man gut gesehen, als der NATO-Generalsekretär Mark Rutte gefragt worden ist, wie er das denn findet, wenn in der Türkei Demonstrationen verboten und Regimekritiker eingesperrt werden. Und da hat Mark Rutte nur gesagt, Demokratie ist mehr als freie Wahlen. Und das kann man ja eher als allgemeine Antwort interpretieren. Wahrscheinlich wollte man es sich bei der NATO einfach nicht mit dem Gastgeber verscherzen, mit dem Mann also, der inzwischen seit über 23 Jahren an der Macht ist, mit Recep Tayyip Erdogan. Heute vor 10 Jahren hat seine Regierung einen Putschversuch überstanden. Deswegen schauen zumindest wir heute früh nochmal sehr ausführlich in die Türkei. Und auch die Kollegen vom Fernsehen haben gerade eine sehenswerte Dokumentation eingestellt in die ARD-Mediathek über Recep Tayyip Erdogan, den Mann im Zentrum der Macht.
4: Hallo. Im Namen von 10 Millionen Istanbulern grüße ich Sie mit Respekt und Liebe.
5: Geboren in Istanbul, verheiratet mit Emine, vierfacher Vater, heute 72 Jahre alt und seit 2014 Präsident der Türkei. Doch hinter diesen Eckdaten des Recep Tayyip Erdogan steckt sehr viel mehr.
6: Erdogan regiert und kontrolliert die Türkei mit einer Mischung aus Liebe und Furcht. Seine Anhänger lieben ihn. Seine Gegner fürchten ihn.
5: Die vierteilige Doku taucht tief ein in das Leben und Wirken des türkischen Präsidenten, Kindheit und Jugend in einfachen Verhältnissen im rauen Istanbuler Arbeiterviertel Kasimpascha.
7: Unser Präsident lebte dort drüben. Das war seine Wohnung. Die Straßen waren unbefestigt, wie Feldwege. Damals war es nicht gut hier.
5: Das Streben nach sozialem Aufstieg ist die Antriebsfeder im Leben Erdogans. Der talentierte Fußballspieler entscheidet sich für die Politik, macht früh Karriere in der religiös-konservativen Refah-Partei, kandidiert schließlich erfolgreich für das Bürgermeisteramt in Istanbul 1994.
8: Möge Ihr Verdienst reichlich und Ihre Zukunft strahlend sein.
9: Für uns war Tayyip Erdogan eine Revolution. Er war unsere Definition von Freiheit.
10: Es gibt Menschen, die sich in den Kopf setzen, eines Tages Präsident zu werden. Tayyip Erdogan ist so einer.
5: Wesensmerkmale in Erdogans politischer Laufbahn sind die Wechsel zwischen Erfolgen und Niederlagen. Comeback-Qualitäten zeigt er insbesondere nach seiner Verhaftung 1998, einer kurzen Gefängnisstrafe und dem lebenslangen Verbot, ein staatlich-politisches Amt ausführen zu dürfen. Erdogan gründet kurzerhand eine neue Partei, die AKP.
8: Der heutige Tag wird in die türkische Politikgeschichte eingehen als der Tag, an dem die Führeroligarchie zusammengebrochen ist. Anstelle eines Führerkults regiert nun der kollektive Verstand. Das ist unser neues Politikverständnis.
5: Dass dieser Geschichte bis heute letztlich der tiefe Fall vom Gipfel fehlt, ist nur konsequent, denn Erdogan selbst sorgte in der Vergangenheit dafür, dass er unantastbar bleibt. Als Staatspräsident ließ er die Verfassung ändern, konzentrierte sämtliche Macht einzig und allein auf sein Amt.
11: Erdogan ist jetzt so mächtig wie noch nie. Und er hat nicht vergessen, dass die alten Eliten ihn stürzen wollten.
12: Wenn ein Mensch sehr mächtig wird, zeigt sich sein wahrer Charakter.
5: Es ist gewiss einzigartig, was Erdogan erreicht hat. Sein Lebenswerk wird jedoch sowohl in der Türkei als auch international zwiespältig beobachtet. Er hat Anhänger, er hat Gegner. Er zeigt sich wohltätig, er zeigt sich unnachgiebig. Er verliert an Einfluss, er konzentriert die Macht auf sich. Ein Instinktpolitiker, geformt auf den Straßen Istanbuls.
8: Alles für die Türkei, im Namen Allahs.
0: Ein Bericht von Norbert Kunze.
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14: Jetzt ist schon wieder Mittwoch und ich bin heute mittendrin in einem Gefühl der Vorfreude. Am Ende der Woche beginnen nämlich in Nordrhein-Westfalen die Schulferien. Und auch für mich als Hochschulseelsorger beginnen die Semesterferien an der Uni in wenigen Tagen. In etwa einer Woche ist das Ende der Vorlesungszeit, auch wenn viele Studierende noch so manche Prüfungen absolvieren und Hausarbeiten schreiben müssen. Der regelmäßige Trott ist dann vorbei. Und dann sind Unterbrechungen und eine Auszeit wirklich lebensnotwendig. Einmal raus aus den Routinen und den alltäglichen Aufgaben. Das gilt auch für mich. Für diesen Sommer habe ich Urlaub im Grünen geplant. Dazu habe ich mir ein einfaches Gartenhaus gemietet am Rande von Berlin. 3 Wochen lang Urlaub. Zeit für mich. Zeit zum einfach Dasein. Einfach sitzen und lauschen und schauen, was im Garten rund um das Häuschen passiert. Und wenn ich von der Abgeschiedenheit genug habe, dann lockt ja auch schon die Großstadt mit ihren kulturellen Angeboten. Die Mischung macht's. Und ehrlich gesagt, ich bin froh, auch dafür ein prominentes Vorbild zu haben. Denn auch Jesus war ein Freund von Unterbrechungen und Auszeiten. Der ist vermutlich zwar nie in den Urlaub gefahren, so wie viele Menschen bei uns heutzutage, oder hat sich irgendwo ein Ferienhaus oder ein Hotelzimmer gemietet. Aber gelegentlich hat er sich mit seinen Freundinnen und Freunden zurückgezogen. Einer meiner Lieblingssätze der Jesu lautet daher: Kommt mit an einen einsamen Ort, wo wir allein sind, und ruht ein wenig aus. Eine großartige Einladung. Mich mit Freunden und Freundinnen zurückziehen, Zeit zum Gespräch, Zeit zum Austauschen, Zeit für das Gebet. Oder auch alleine. An einem einsamen Ort, ungestört, nichts leisten zu müssen, nichts zu produzieren. Eine andere Einladung Jesu ist mein sogenannter Hängemattensatz. Kommt alle zu mir, die euch plagt und schwere Lasten zu tragen habt. Ich werde euch Ruhe verschaffen. Allein mit diesem Spruch liege ich schon mental in der Hängematte. Ich baumle leicht im Wind, hänge bewusst durch und auch ein wenig ab. Weil bei aller Mühe und Plage des ganz normalen Alltags ich dazu eingeladen bin, von meinem Freund Jesus. Und bei dem kann ich einfach sein, so wie es gerade ist. Er ist wie eine Hängematte für mich. Bei ihm kann ich ausruhen, mich erholen. Und schon heute, am Mittwoch, tut mir allein schon der Gedanke daran gut. Ich wünsche allen, die bald in den Urlaub aufbrechen, Vorfreude. Und allen, die zu Hause bleiben, kleine Unterbrechungen im Alltag. Ihr Stefan Wiesel aus Essen.
13: 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Es ist 7 Uhr. 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
15: Die Nachrichten mit Katrin Baumhöfer. Guten Morgen.

0: Nutzerinnen und Nutzer können auf Karten verfolgen, wie sich Wasserstände in Flüssen entwickeln, wie trocken Böden sind und wie sich das Grundwasser verändert. Die Daten stammen aus Messnetzen von Bund und Ländern und werden täglich aktualisiert. Die Informationen sollen helfen, kritische Entwicklungen früh zu erkennen. Nach Angaben der Bundesanstalt für Gewässerkunde fehlte bislang ein bundesweit einheitlicher Überblick über Niedrigwasser. NIWIS soll diese Lücke schließen.
1: Der siebte von 152 Castor-Behältern ist in der Nacht im Zwischenlager in Ahaus angekommen. Wie bei den Malen davor lief alles friedlich. Aktivisten am Startpunkt im Jülich und am Zwischenlager in Ahaus hatten den Transport begleitet. Fährle Selig, WDR Münster.
2: Auch wenn es bereits das siebte Mal war, sind die Aktivisten wieder vor Ort gewesen. In Jülich waren es rund eine Handvoll, in Ahaus bis zu 20. Sie organisierten eine Mahnwache, die zwischenzeitlich auf der Autobahnbrücke der A31 bei Lechten stattfand. Dort standen sie mit Transparenten. Dies wurde aus Sicherheitsbedenken aber nur eine halbe Stunde geduldet und nicht während der Castor unter der Brücke durchfuhr. Gegen 1 Uhr kam der Transport dann im Zwischenlager an.
1: Spanien steht im Finale der Fußball-Weltmeisterschaft. Der Europameister gewann am Abend mit 2:0 gegen Frankreich. Und Trainer Luis de la Fuente war mächtig stolz.
3: Das hier ist eine echte Mannschaft. Tag für Tag geben meine Spieler alles. Sie sind füreinander da. Es ist so wundervoll, ihnen beim Spielen zuzusehen. Sie haben eine spektakuläre Show geboten.
1: Spanien hat im gesamten Turnier bisher nur ein Gegentor kassiert. Für die Franzosen war die Niederlage ausgerechnet am Nationalfeiertag bitter. Trainer Didier Deschamps sagte, die Spieler seien am Boden.
3: Wir sind unter unseren Möglichkeiten geblieben. Wir müssen das jetzt akzeptieren, auch wenn es sehr weh tut. Spanien hat mehr gezeigt als wir.
1: Der zweite Finalteilnehmer wird heute Abend ausgespielt zwischen England und Argentinien ab 21 Uhr. Jetzt weitere Meldungen im Überblick. Die Bundesregierung will heute nochmal Maßnahmen zum Bürokratieabbau beschließen. Ziel des Pakets ist es, Regeln zu vereinfachen und den Aufwand für Bürger und Unternehmen zu verringern, unter anderem durch Digitalisierungen im Gesundheitsbereich. Insgesamt sollen durch die neuen Maßnahmen 600 Millionen Euro gespart werden können. Zu der Razzia rund um die JVA Rheinbach sind Details bekannt geworden. Nach Informationen der deutschen Presseagentur wurden in Privatwohnungen von Bediensteten unter anderem Kokain, Amphetamine und eine Pistole gefunden. 8 JVA-Mitarbeiter wurden suspendiert. Sie werden verdächtigt, gegen Geld, Handys und Drogen ins Gefängnis geschmuggelt zu haben. In Bonn beginnen heute die Vorbereitungen für den Abriss an der Nordbrücke. Das Bauunternehmen ist vor Ort und stellt zum Beispiel Container auf. Baufahrzeuge rücken an und letzte Aufräumarbeiten unter der Brücke finden statt. Die Bonner Nordbrücke musste Anfang Juni wegen großer Schäden gesperrt werden. Die Weltgesundheitsorganisation WHO und das Kinderhilfswerk UNICEF sind besorgt, dass weltweit immer weniger Kinder gegen Infektionskrankheiten geimpft sind. Das liegt laut den beiden UN-Organisationen unter anderem daran, dass Impfprogramme in Konfliktgebieten eingeschränkt sind. Ein weiteres Problem sieht die WHO aber auch in Falschinformationen über Risiken beim Impfen.
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1: In Düsseldorf beginnt heute das Asphaltfestival. An 6 Spielstätten finden in den kommenden 3 Wochen 70 Kulturveranstaltungen statt. Theresa Gunkel, WDR Kultur.
5: Raus aus dem Theater, rein in die Stadt. Das ist die Ursprungsidee des Düsseldorfer Asphaltfestivals. Es zeigt ein Programm aus Schauspiel, Musik, Tanz, Literatur und Performancekunst. Dabei soll die Kunst bewusst nicht nur in etablierten Kulturinstitutionen stattfinden. So gibt es Theatervorstellungen in einem Taxi oder auf stillgelegten Industrieflächen. Einige Konzerte finden auf der Seebühne am Schwanenspiegel statt. Wer selbst musizieren will, kann sich an eines der öffentlich aufgestellten Stadtklaviere setzen. Das Festival geht noch bis zum 2. August.
1: Das Wetter in Nordrhein-Westfalen verbreitet sonnig mit lockeren Wolken. Richtung Abend können sich wieder vereinzelt Schauer oder Gewitter bilden, vor allem zwischen Eifel und Rothaargebirge. Bei leichtem Wind wird es wieder warm, in Lippstadt bis 28 Grad, in Moers bis 30 und in Eschweiler bis 31 Grad. Morgen ähnlich, wieder hochsommerlich warm, später Schauer oder Gewitter. Das war WDR aktuell. WDR 5, die Verkehrslage. A1 Dortmund Richtung Köln zwischen Burscheid und Köln-Niel etwa 30 Minuten plus, 7 Kilometer Stau nach einem Unfall. Die A2 Hannover Richtung Dortmund ist zwischen Bad Eilsen und Porta Westfalica nach einem LKW-Unfall voraussichtlich noch für mehrere Stunden gesperrt. Es gibt zurzeit 5 Kilometer Stau ab Rehren. A3 Arnheim Richtung Köln zwischen Kreuz Oberhausen und Kreuz Kaiserberg etwa 15 Minuten.

0: Minuten plus 8 Kilometer stockender Verkehr. Die A4 Aachen Richtung Köln ist zwischen Kreuz Köln-West und Köln-Eiffeltor bis Montagabend gesperrt. Entschuldigung, bis Morgenabend noch gesperrt. Dort wird eine Schrankenanlage aufgebaut. Und A40 Dortmund Richtung Duisburg zwischen Bochum-Wattenscheid und Dreieck Essen-Ost etwa 30 Minuten plus 6 Kilometer Stau nach einem Unfall.
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2: Mit Tobi Strauß, guten Morgen. Was tut sich heute in Berlin beim Bürokratieabbau? Dazu in einer Minute Fragen an den CDU-Politiker Philipp Amthor. Außerdem schauen wir uns an, wie eigentlich die Sterbehilfe in Deutschland geregelt ist. In Frankreich wird dazu heute nämlich ein neues Gesetz beschlossen. In Deutschland ist die Rechtslage überraschend unsortiert. Und wir gratulieren Spanien zum Einzug ins Finale der Fußball-WM. Das machen wir hier um kurz vor 7:30. Ein Thema, das sich die Bundesregierung auf die Fahne geschrieben hat und das eigentlich auch fast in der Opposition jeder will, ist das Thema
3: Bürokratieabbau.
4: Bürokratieabbau.
3: Bürokratieabbau.
4: Bürokratieabbau.
2: Und das ist sogar so wichtig, dass man sich dafür ein neues Wort ausgedacht hat. Man spricht in Berlin nämlich inzwischen nicht mehr vom Bürokratieabbau, sondern vom Bürokratierückbau. Weil es heißt, über Abbau haben wir ja jahrelang gesprochen, da ist nie was passiert. Das Wort ist also sozusagen verbrannt und wir brauchen ein neues. Und wie das aussehen kann, wenn die Regierung Bürokratie abbaut oder zurückbaut oder das zumindest ankündigt, das haben wir ja zum Beispiel Anfang Juli gesehen, nach dem Koalitionsausschuss. Da gab es ja ein Papier mit 34 Punkten und da stand zu dem Thema auch einiges drin. Zum Beispiel, dass Anträge innerhalb von 4 Monaten automatisch als genehmigt gelten, wenn sie bis dahin keine Antwort bekommen haben. Heute, da trifft sich zum zweiten Mal das sogenannte Entlastungskabinett. Das ist eigentlich das gleiche Kabinett wie immer, nur dass es sich unter diesem Label ausschließlich um den Bürokratierückbau kümmert. Und was da eigentlich genau geplant ist, das wollten wir noch ein bisschen genauer wissen. Deswegen habe ich Philipp Amthor angerufen, parlamentarischer Staatssekretär im Ministerium für Digitales und Staatsmodernisierung. Er hat für die CDU bei den Koalitionsverhandlungen den Bereich Entbürokratisierung geleitet und ist damit so etwas wie ein politischer Vorkämpfer für weniger Bürokratie in Deutschland. Ich grüße Sie, Herr Amthor.
5: Schönen guten Morgen, grüße Sie.
2: Ein bisschen was zu den Plänen ist ja schon durchgesickert. Entlastung bei den Arbeitsschutzregeln, was die Berichtspflichten angeht im Gesundheitsbereich. Worauf können wir uns da einstellen? Was wollen Sie heute beschließen?
5: Also ich will die Spannung noch nicht ganz auflösen und dem Kabinett nicht vorgreifen, aber ich kann ja vielleicht ein bisschen schon mal das Interesse erhöhen auf das, was das Kabinett heute beschließt, denn es ist etwas, das sich unterscheidet von dem, was man sonst zum Thema Bürokratierückbau über Jahre gehört hat, denn dort waren es allzu oft immer nur unverbindliche Ankündigungen, was man denn tun will. Wir machen das anders, haben nicht nur konkrete Beschlüsse heute im Kabinett, sondern nutzen das Entlastungskabinett auch, um ein bisschen Bilanz zu ziehen, was seit dem letzten Entlastungskabinett auch passiert ist, um auch darzustellen, welche Maßnahmen beschlossen wurden. Und in den Zahlen des Statistischen Bundesamtes ist das schon ein großes Entlastungsvolumen von bürokratischen Pflichten. Denn nach diesen Zahlen ist der laufende Erfüllungsaufwand für Bürgerinnen, Bürger, Unternehmen und Verwaltung um 10 Milliarden Euro gesunken. Wir legen jetzt noch weitere Entlastungen drauf mit konkreten Verabredungen in diesem Entlastungskabinett im Bereich Gesundheit, im Bereich Landwirtschaft und aus nahezu allen Ressorts. Und das zeigt auch, was notwendig ist, dass man Bürokratierückbau nämlich nicht als Thema eines Ressorts versteht, sondern als ein Anliegen der gesamten Bundesregierung.
2: Sie haben das letzte Entlastungskabinett angesprochen. Da gab es 50 Eckpunkte, von denen es hieß, die sollten Mitte 2026, also jetzt, fertig sein fürs Kabinett. Sind denn alle 50 Eckpunkte fertig?
5: Für den Großteil der Maßnahmen gilt das. Einige haben
2: also nicht.
5: Naja, was heißt also nicht? Ich will mal sagen, es ist so, dass Fristen nur dann gut sind und sich verbindlich machen nur dann gut ist, wenn man Zahlen so setzt, dass die Hürde nicht so ist, dass man sofort drüber springt, sondern dass sie auch eine Steuerungswirkung haben. Bei den Maßnahmen, die jetzt zum Beispiel noch nicht in Gesetzgebungsergebnisse überführt wurden, ist zum Beispiel zu nennen, das komplexe Vorhaben des Gebäudetyps E. E wie einfach, um also Standards anzupassen, mehr Flexibilität etwa im Baubereich zu schaffen. Das ist ein sehr komplexes Vorhaben, wo dann beispielsweise das Justizministerium gesagt hat, dafür brauchen wir noch etwas länger, dafür habe ich auch Verständnis, gute Gesetzgebung kostet gelegentlich Zeit. Aber auf all den Vorhaben, die in den Eckpunkten beim letzten Mal verabredet wurden, liegt hoher Druck und dass das die Bundesregierung bei der Entlastung geliefert hat, können Sie in den Zahlen sehen. Wir haben dafür gesorgt, dass, ich nannte es vorhin, 10 Milliarden Euro Entlastungsvolumen auf den Weg gebracht wurden. Mhm. Aber ich weiß auch, viele Zuhörer werden jetzt sagen, na ja, jetzt referierte da seine Statistik, bei mir ist es aber noch nicht angekommen. Und das ist auch ein berechtigter Punkt, denn am Ende geht es für uns in der Gesamtoperation ja nicht nur darum, schöne Statistiken zu haben, sondern wirklich Entlastungen spürbar zu machen, weniger Bürokratie spürbar zu machen. Und deswegen ist es wichtig, dass wir uns auch für einen Paradigmenwechsel entschieden haben, Berichtspflichten pauschal abzuschaffen. Das ist das neue Tempo dieser Regierungskoalition und es ist gut so.
2: Ja, für die Menschen gibt es ja erstmal mehr Bürokratie, ne? Krankschreibungen ab dem ersten Tag zum Beispiel ist ja quasi eine Berichtspflicht für Patienten.
5: Na, ich finde, dieses Beispiel ist eines, das, finde ich, die Diskussion nicht richtig greift, sondern hier geht es darum, dass wir die Situation haben, dass diejenigen, die sich krank melden, dafür auch einen Nachweis brauchen. Das, finde ich, ist jetzt irgendwie keine schlimme neoliberale Idee, sondern das war viele Jahre der Normalfall. Wir haben ja sogar Karenztage gehabt in Deutschland.
2: Ist aber natürlich nicht gerade Bürokratieabbau.
5: Ja, aber es ist ein Beitrag zur Stärkung der Wettbewerbsfähigkeit der Bundesrepublik Deutschland. Und das ist ja die zentrale Überschrift. Wir beschreiben ja Bürokratierückbau nicht nur, damit wir eine Liste abhaken können für Bürokratierückbau, sondern um damit mehr Freiheit und auch wieder wirtschaftliches Wachstum zu ermöglichen, um die Wettbewerbsfähigkeit Deutschlands zu stärken. Denn wir stellen im Moment fest, die Zettelwirtschaft, die wir abverlangen, die Situation von zu viel Berichts- und Dokumentationspflichten, die wird zu einer echten Wachstumsbremse, zu einem Wettbewerbs Nachteil für Deutschland und deswegen dient der Bürokratierückbau dem Stärken der Wettbewerbsfähigkeit. Das ist die zentrale Überschrift, in die auch diese Diskussion einzupflegen ist. Und im Übrigen dient Bürokratierückbau auch der Stärkung des Vertrauens in die Demokratie in unserem Land. Denn viele merken, der Staat ist zu behäbig und zu langsam geworden. Und ich bin fest davon überzeugt, wenn er schneller wird, wenn wir anstatt einer Misstrauenskultur eine neue Vertrauenskultur auf den Weg bringen, dann stärkt es auch das Vertrauen in die Demokratie insgesamt.
2: Sagt der CDU-Politiker Philipp Amthor. Wir haben gesprochen über Bürokratieabbau oder Rückbau, wie Sie mögen. Kritisch auf das Thema schaut der Verwaltungswissenschaftler Wolfgang Drexler. Er sagt nämlich, Bürokratie an sich ist nicht das Problem, die hat auch sehr viel Gutes. Seine Perspektive hören Sie hier um kurz vor neun im WDR 5 Morgenecho.

0: 16 nach 7. Gut informiert in den Mittwochmorgen mit dem WDR 5 Morgenecho. Das Timing ist schon mal besser als im letzten Jahr. Man muss aber sagen, schlechter wäre auch kaum möglich gewesen. Es ist nämlich heute wieder Zeit für die Sommerpressekonferenz des Bundeskanzlers. Die zweite für Friedrich Merz. Und bei seiner ersten, da war die Koalition ja gerade in einer richtig dicken Krise. Da war nämlich ein paar Tage vorher die Wahl von Frauke Brosius-Gersdorf zur Richterin am Bundesverfassungsgericht geplatzt. Diesmal ist die Sachlage anders. Der Kanzler sieht sich mit Rückenwind. Die Gesundheitsreform ist am Freitag wie geplant durch den Bundestag gegangen. Und auch sonst sieht sich Friedrich Merz in seinem zweiten Jahr im Amt inzwischen auf einem guten Weg. Was von diesem Tag heute zu erwarten ist und welcher Sound vom Kanzler zu erwarten ist, berichtet aus unserem ARD-Hauptstadtstudio Georg Schwarte.
1: 436 Tage ist der Mann jetzt, ja, was eigentlich? Krisenkanzler?
2: Jeder, der heute Kanzler ist, ist zunächst einmal notwendigerweise Krisenmanager.
1: Ja, Krisenmanager ist er auch. Aber jetzt lieber Reformkanzler, selbst ernannt von seiner CDU. So beworben auch, weil Krise managen allein ja auch für einen Kanzler Friedrich Merz nicht reicht.
2: Ich habe natürlich schon mehr vor als nur Krise zu managen.
1: Klar, heute managt er die Sommerpressekonferenz und dieser Friedrich Merz, der einen Großteil der ersten 436 Tage mit einer eher düster mahnenden Sprache unterwegs war, zu viel Urlaub, falsches Stadtbild, zu häufig krank, zu wenig Anstrengung eben, dieser Merz sucht gerade einen neuen Ton. Ausgerechnet Sie hier hat er ja aus Erfahrung berichtet.
3: Jede Krise und jede Herausforderung hat ihre eigene Sprache und
1: Der Kanzler hat da gerade den Literaturnobelpreisträger George Bernard Shaw als Sprache entdeckt und zitiert ihn Motto, machen es wie wollen, nur besser.
4: Diejenigen, die glauben, es geht nicht, werden gebeten, diejenigen nicht zu stören, die es trotzdem versuchen.
1: Er nämlich soll das heißen. Er versucht es jetzt. Reformkanzler mit Mut, Zuversicht, Optimismus, ein bisschen Aufbruch statt Abbruch. Aber so ganz kann er seinen schneidigen Ton dann eben doch nicht vergessen. Spätestens wenn Merz George Bernard Shaw den Literaten ins Sauerländische übersetzt.
4: Kulturpessimisten, Untergangspropheten, Nöler, Nörgler, Empörte, Berufskritiker. Wegtreten.
1: Wegtreten eben. Dabei dürfte Friedrich Merz auch heute bei der früher eher luftig anmutenden Sommerpressekonferenz antreten, um aus dem Miesmacher-Modus ins Merz-Mutmacher-mentale Fach zu wechseln. Geübt hat er ja schon.
4: Wer denn, wenn nicht wir, die Deutschen, die schon so oft gezeigt haben, was in ihnen steckt, wer, wenn nicht wir, könnte aus diesen Herausforderungen jetzt die richtigen Schlussfolgerungen ziehen?
1: Na also, soll das heißen, wir schaffen das, war Merkel, wir packen das an, das ist der neue Merz.
5: Wir liefern, was es dazu braucht und die Zuversicht, dass wir das packen werden,
1: sagte er unter dem höhnischen Gelächter von links und rechts, gerade erst im Bundestag. Liebenswürdig hat er Deutschland sogar genannt. Da staunten dann manche, die das Wort liebenswürdig bisher nicht im Wörterbuch des Reformators Merz fanden.
6: Sorgen wir dafür, dass Deutschland ein liebenswürdiges, ein lebenswertes Land ist und bleibt und machen wir es noch ein bisschen besser für die nachfolgende Generation.
1: Das dürfte heute der Sound werden. Die Erzählung von einem Land, in dem, so sagte er es wirklich, wir gern und stolz Bürger sind und er übrigens wieder stolzes, sehr zuversichtliches Mitglied seiner Union. Denn für die und das Land gilt wohl das Gleiche.
4: Mit dieser Zuversicht und mit diesem Gemeinsinn, liebe Freundinnen und Freunde, ist die Union unschlagbar. Damit ist unser Land unschlagbar. Und mit dieser Zuversicht und diesem Gemeinsinn bringen wir unser Land wieder auf Kurs.
1: Heute 13 Uhr Sommerpressekonferenz. Alle können dann mitzählen, wie oft das Wort von der Zuversicht wohl aus dem Reformkanzlermund purzeln wird.
0: Vor der Sommerpressekonferenz von Friedrich Merz, der Bericht von Georg Schwarte. Wir bleiben im politischen Berlin hier im WDR 5 Morgenecho und schauen jetzt rein ins Grundgesetz. Artikel 1, das ist wahrscheinlich der, den die meisten von uns noch halbwegs hinkriegen. Da steht ja drin, die Würde des Menschen ist unantastbar. Und das scheint nicht nur im Leben zu gelten, sondern auch beim Sterben. Zumindest ist Würde ja einer der Faktoren, der immer herangezogen wird, wenn es um das selbstbestimmte Sterben geht. Wir sprechen heute über Sterbehilfe hier im WDR 5 Morgenecho, weil die französische Nationalversammlung heute wahrscheinlich etwas hinbekommt, was wir in Deutschland bisher noch nicht geschafft haben, nämlich eine gesetzliche Regelung zu diesem Thema zu verabschieden. Eine Rechtslage, die gibt es natürlich trotzdem. Und wie die aussieht, das fasst unser WDR 5 Morgenecho-Reporter Philipp Rayon für uns zusammen.
7: Wer sein Leben beenden möchte, genießt tatsächlich den Schutz des Grundgesetzes. Das allgemeine Persönlichkeitsrecht erlaubt es auch, Hilfe von anderen anzunehmen. Das hat das Bundesverfassungsgericht vor 6 Jahren in einem Grundsatzurteil entschieden. Suizid ist also erlaubt, genauso wie die Beihilfe zum Suizid. Wer also jemanden bei dessen Selbstmord lediglich unterstützt, bleibt grundsätzlich straffrei. Anders sieht es teilweise bei der Sterbehilfe aus. In Deutschland wird vor allem zwischen der passiven und der aktiven Sterbehilfe unterschieden. Wenn ein Arzt zum Beispiel lebenserhaltende Geräte auf Wunsch einer Patientin abstellt, ist das eine passive Sterbehilfe. Sie ist grundsätzlich erlaubt. Anders die aktive Sterbehilfe. Für so ein Töten auf Verlangen drohen 6 Monate bis 5 Jahre Freiheitsstrafe. Das Problem? Die Fälle sind oft nicht eindeutig. Gerade für Menschen, die Suizid oder Sterbehilfe leisten wollen, kann die Abgrenzung schwierig sein. Es gilt grundsätzlich, wer straffrei bleiben will, weil er beim Sterben hilft, muss 2 Voraussetzungen erfüllen. Erstens muss die sterbende Person ihren Sterbewunsch frei verantwortlich getroffen haben. Sie muss also selbst überblicken können, was für ihre Entscheidung spricht und was dagegen. Und zweitens darf die unterstützende Person nicht die Tatherrschaft haben. Sie darf also die Tötungshandlungen nicht selbst vornehmen und steuern. Nach aktueller Rechtslage kann die Hilfe beim Suizid meist nur straffrei bleiben, wenn diese beiden Voraussetzungen erfüllt sind.
0: Informationen von Philipp Rayon, und wir vertiefen dieses Thema heute früh noch und wie Sie das von uns kennen, auch aus verschiedenen Perspektiven. Fragen an den Präsidenten der Deutschen Gesellschaft für Humanes Sterben gibt's hier um 7:45 und um 7:45, also in gut 10 Minuten ein Gespräch mit einem Palliativmediziner, der einen skeptischeren Blick auf Sterbehilfe hat. Das WDR 5 Morgen-Echo am Mittwoch. Jürgen Vogt ist da aus der WDR-Wetterredaktion und der Hochsommer geht in die nächste Runde. Wie heiß wird es denn heute?
8: Naja, heute wird es ein bisschen, ein Messerspitzchen kühler als gestern. Gestern sind wir rauf bis zu 34 Grad gegangen. Heute werden es 31, 32 Grad. Und dabei gibt es wieder viel Sonne und wieder im Laufe des Nachmittags ganz vereinzelt mal Schauer oder Gewitter. Aber die meisten von uns kommen trocken durch den Tag. Ähnlich sieht es dann auch morgen noch aus.
0: Und Freitag starten wir in die Schulferien hier in Nordrhein-Westfalen. Da sagen so Wetterpessimisten wie ich, da wird es ja dann wahrscheinlich wieder kühler.
8: Es wird kein kompletter Wintereinbruch, aber tatsächlich wird es kühler. Wir werden mal quer gelüftet. Freitag noch bis 28 Grad, am Wochenende dann unter 25. Das Wetter wird ein bisschen wechselhafter. Für die Trockenheit geplante Natur, so richtige Regenentspannung mit ein paar Regentagen gibt es aber nicht.
0: Also ganz anders als noch vor 5 Jahren. Wir schauen ja heute und auch die ganze Woche schon zurück auf die Flutkatastrophe vor 5 Jahren im Ahrtal und auch hier in Nordrhein-Westfalen. Und das war schon ein bemerkenswerter Moment gestern Abend in Ahrweiler, als der Ministerpräsident von Rheinland-Pfalz, Gordon Schnieder von der CDU, Worte gesprochen hat, auf die viele sehr lange gewartet haben.
9: Es ist das Versprechen und die Zusage des Staates, seine Bürgerinnen und Bürger zu schützen. Dieses Versprechen wurde nicht eingehalten. Der Staat hat in dieser Frage und in dieser Nacht versagt. Dafür bitte ich als Ministerpräsident um Entschuldigung.
0: Für viele Menschen im Publikum war diese Bitte um Entschuldigung überfällig, für viele eine Befreiung, für andere kam sie aber auch zu spät. Es war auf jeden Fall ein Moment, der bleiben wird von dieser Gedenkfeier, 5 Jahre nach der Flutkatastrophe im Ahrtal. 136 Menschen sind in Rheinland-Pfalz ums Leben gekommen, 49 Tote gab es in Nordrhein-Westfalen und mehr als 800 Menschen wurden verletzt. Der Bundeskanzler war auch da und Friedrich Merz hat in seiner Rede unter anderem die Leistung der Menschen in und nach der Flutnacht hervorgehoben.
10: Viele Menschen haben in der Flutnacht, haben in den Folgetagen Unglaubliches geleistet. Sie haben geholfen, wo die Not am größten war, bisweilen unter Einsatz des eigenen Lebens, unter größten Gefahren jedenfalls für Leib und Leben. In den Folgewochen haben sich Zehntausende ehrenamtliche Helferinnen und Helfer aus der ganzen Bundesrepublik Deutschland mit ihrer Hände Arbeit der Zerstörung hier im Ahrtal entgegengestellt. Die Katastrophe, die hier geschehen ist, hat das Beste ihrer Region, hat das Beste unserer Gesellschaft hervorgebracht. Bedingungslose Hilfsbereitschaft.
0: Ist die Frage, was bleibt? Wir haben ja in den letzten Tagen schon viel darüber berichtet, was sich jetzt getan hat beim Hochwasserschutz und wie man auch in den gefährdeten Regionen vorbereitet ist auf das nächste Starkregenereignis. Und der Ministerpräsident von Nordrhein-Westfalen, Hendrik Wüst, der hat gestern im WDR-Fernsehen in der Aktuellen Stunde nochmal gesagt, wie wichtig gerade jetzt eigentlich Klimaschutz ist.
11: Wir sind sehr konsequent unterwegs, was den Klimaschutz angeht. Ich werde häufig dafür kritisiert, dass wir Windräder bauen, dass wir Solar unterstützen, dass wir so schnell wie es geht aus der Kohleverstromung aussteigen wollen. Das ist ja alles nicht eine Laune, sondern das ist unsere Verantwortung, unsere Antwort auf die fundamentalen Veränderungen des Klimas.
0: Und wie die politischen Bemühungen in den Medien kommentiert werden, das gucken wir uns in einer Stunde an in der Medienschau hier im WDR 5 Morgen Echo. 5 Minuten vor 7:30, das ist jetzt natürlich aus deutscher Perspektive nicht optimal. Wenn Frankreich Weltmeister geworden wäre, dann hätten wir ja sagen können, naja gut, dann hätten wir ja eh keine Chance gehabt, dann wären wir halt nicht im 16-Finale gegen Paraguay rausgeflogen, sondern im Achtelfinale gegen Frankreich, gegen den künftigen Weltmeister. Stattdessen ist er gestern Abend Frankreich raus und wird in diesem Jahr definitiv nicht mehr Fußball-Weltmeister. Die Spanier haben es geschafft, haben gewonnen mit 2:0. Nicht unbedingt mit Zauberfußball, sondern mit dem, was man dann nachher etwas euphemistisch eine taktische Meisterleistung nennt. Aber möglicherweise wird man ja genau so Weltmeister. Aus der Sportredaktion berichtet Burkhard Hupe.
12: Wenn man nun eines Tages an einem großen Tisch säße, auf dem hunderte Fotos lägen und jedes dieser Fotos erzählte eine Liebesgeschichte aus dem Fußball, von den vielen Spielen, die im Laufe der Jahre eine gewisse Bedeutsamkeit besaßen, welches Bild bliebe wohl vom gestrigen Abend? Würde man in der Rückschau überhaupt etwas vermissen, wenn man nur eine Notiz fände, darauf die statistischen Hinweise 1:0 Spanien, Elfmeter, Oyarzabal, 22. Minute.
13: Vasco de la Real Sociedad va a autorizar el colegiado Mamique.
12: Und 2:0 Spanien, 58. Minute, Pedro Porro. Denn darüber hinaus war ja nicht viel. Das erhoffte Spektakel der Blauen fiel aus wie ein nasses Feuerwerk in der Neujahrsnacht.
14: Spanien 2:0, oje, oje, L'Equipe, die Blauen in großer Not.
12: Mbappé, Dembélé, Olise und Co. wurden absorbiert von einer spanischen Mannschaft, die nicht gewillt war, auch nur einen bedeutsamen Fehler zu begehen und damit ihren Trainer Luis de la Fuente wieder einmal sehr glücklich machte.
15: Wir hatten es mit einer der besten Nationalmannschaften der Welt zu tun. Und sie hatten es mit der vielleicht besten Truppe der Welt zu tun. Das hier ist eine echte Mannschaft. Tag für Tag geben meine Spieler alles. Sie sind füreinander da. Es ist so wundervoll, ihnen beim Spielen zuzusehen. Sie haben eine spektakuläre Show geboten.
12: 37 Spiele in Folge hat Spanien nun nicht mehr verloren. Und damit auch die Hoffnung des französischen Erfolgstrainers Didier Deschamps ausgelöscht, ein weiteres Mal Weltmeister werden zu können.
15: Wir sind unter unseren Möglichkeiten geblieben. Wir waren in der Offensive nicht so gefährlich wie sonst. Dann kamen technische Fehler dazu, Pässe, die nicht ankamen. Wir müssen das jetzt akzeptieren, auch wenn es sehr wehtut. Spanien hat mehr gezeigt als wir.
12: Was nun bleibt, ist die Frage, waren die einen so schlecht oder die anderen so gut? Eine eindeutige Antwort darauf gibt es nicht. Dafür aber das ziemlich sichere Gefühl, dass man sehr wahrscheinlich Weltmeister wird, wenn man so präzise, planvoll und patent Fußball spielen kann wie die Spanier. Bleibt zu hoffen, dass im Finale vielleicht doch noch das eine oder andere Foto entsteht, welches dann eines Tages auf dem großen Bildertisch der Fußballliebe landen wird.
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19: Es ist 7.30 Uhr. 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
20: Die Nachrichten mit Katrin Baumhöfer. Guten Morgen.
21: Man kontrolliert morgens erstmal die Pegelstände, weil das Wasser halt immer niedriger wird. In Bonn aktuell bei 1 Meter. Das wird schon langsam knapp.
20: Diese Kapitänin in Bonn macht sich Sorgen wegen des niedrigen Rheinpegels. Frachter mit viel Tiefgang können auf dem Rhein nicht mehr so viel laden. Das kann auch Folgen für die Landwirtschaft und die Wasserversorgung haben. Ein neues bundesweites Niedrigwasserinformationssystem, kurz NIWIS, soll helfen, besser planen zu können. Dietrich Karl Meurer, WDR Berlin.
22: Nutzerinnen und Nutzer können auf Karten verfolgen, wie sich Wasserstände in Flüssen entwickeln, wie trocken Böden sind und wie sich das Grundwasser verändert. Die Daten werden täglich aktualisiert. Die Informationen sollen helfen, kritische Entwicklungen früh zu erkennen. Kommunen können damit besser einschätzen, ob Maßnahmen zum Wassersparen nötig werden. Landwirte erhalten Hinweise für die Bewässerung ihrer Felder. Unternehmen können mögliche Auswirkungen auf Produktion, Transport oder Kühlwasserbedarf im Blick behalten. Auch Bürgerinnen und Bürger können sich auf dem Portal über die Situation in ihrer Region informieren.
20: Die Bundesregierung will heute nochmal mehrere Maßnahmen zum Bürokratieabbau beschließen. Ziel sei es, Regeln zu vereinfachen und dadurch den Aufwand für Bürger und Unternehmen zu verringern. Insgesamt sollen so 600 Millionen Euro gespart werden. Was unter anderem geplant ist, weiß Chris Berdrow, WDR Berlin.
2: Ja, wir hören aus dem Arbeitsministerium, dass es mit der Digitalisierung bei der Agentur für Arbeit vorangehen soll. Für bestimmte Termine soll die Präsenzpflicht entfallen. Beratungen können Jobsuchende auch per Videoschalte erledigen. Außerdem soll es möglich werden, einen Job bei einem möglichen neuen Arbeitgeber bis zu 4 Wochen lang auszuprobieren. Gesundheitsministerin Nina Wagen will weitere Digitalisierungsschritte vorstellen. Bei dem Thema elektronische Überweisungen soll sich was tun.
20: Die Schufa sammelt alte Finanzdaten von Verbraucherinnen und Verbrauchern und gibt diese auch an Firmen weiter. Das zeigen Recherchen von NDR und Süddeutscher Zeitung. Verbraucherschützer sind alarmiert. Peter Hornung für WDR aktuell.
3: Es geht um alte Kreditkarten und Kredite, aber auch frühere Privatinsolvenzen und Pfändungen. Schulden, die die Betroffenen oft schon vor Jahren beglichen haben. All das findet sich in einer Schattendatenbank, die bis zu den Recherchen von NDR und Süddeutscher Zeitung selbst Fachleute nicht kannten. Die Schufa sagt, sie erstelle mit den alten Daten zwar historische Verbraucherbewertungen und gebe diese auch an Vertragspartnerinnen weiter, das aber sei nur Datentests, alles sei rechtens, so die Schufa. Datenschutzexperten sehen das jedoch anders. Weder die Datenbank selbst noch die Weitergabe von Daten seien zulässig. Verbraucher erfahren zudem bislang nicht, dass ihre alten Daten auch nach Ablauf von Löschfristen noch vorhanden sind.
20: Weitere Meldungen im Überblick. Zu der Razzia rund um die JVA Rheinbach sind Details bekannt geworden. Nach Informationen der deutschen Presseagentur wurden in Privatwohnungen von Bediensteten unter anderem Kokain, Amphetamine und eine Pistole gefunden. 8 JVA-Mitarbeiter wurden suspendiert. Sie werden verdächtigt, gegen Geld, Handys und Drogen ins Gefängnis geschmuggelt zu haben. Der 7. von 152 Castor-Behältern ist in der Nacht im Zwischenlager in Ahaus angekommen. Wie bei den Malen davor lief alles friedlich. Rund 2 Dutzend Aktivisten am Startpunkt in Jülich und in Ahaus hatten den Transport begleitet. Spanien hat als erste Mannschaft das Finale der Fußball-WM erreicht. Der Europameister gewann gegen Frankreich mit 2:0, vor allem dank einer guten Verteidigung. Spanien hat im gesamten Turnier nur ein Gegentor kassiert. Der Gegner im Finale wird heute ermittelt. Im zweiten Halbfinale treffen ab 21 Uhr England und Argentinien aufeinander.
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20: In New York hat das Skelett eines Tyrannosaurus Rex bei einer Versteigerung einen Rekordpreis erzielt. Ein Unbekannter zahlte knapp 50 Millionen Dollar. Das Auktionshaus Sotheby's hatte das Skelett angeboten. Giselle Ucar, WDR New York.
5: Der Dino, der vor 67 Millionen Jahren gelebt haben soll, ist fast 4 Meter hoch und etwa 12 Meter lang. An seinem gut erhaltenen Schädel sind sogar Bissspuren von einem Kampf mit anderen Artgenossen zu erkennen. Die Rekordversteigerung bei Sotheby's zeigt, in den USA boomt der Markt mit Dino-Fossilien. Inzwischen erwerben häufig Superreiche die Skelette. Das treibt den Preis in die Höhe und wird vor allem von Wissenschaftlern kritisiert. Sie haben oft keinen Zugang zu privaten Sammlungen von Milliardären.
20: Das Wetter in Nordrhein-Westfalen. Verbreitet sonnig mit lockeren Wolken. Richtung Abend können sich wieder vereinzelt Schauer oder Gewitter bilden, vor allem zwischen Eifel und Ruhrgebirge. Bei leichtem Wind wird es wieder warm, in Paderborn bis 28 Grad, in Rheine bis 29 und in Erftstadt bis 31 Grad. Morgen ähnlich. Zuerst hochsommerlich warm, dann vereinzelt Schauer, am Freitag dann für ein paar Tage schrittweise kühler und wechselhaft. Das war WDR aktuell. WDR 5, die Verkehrslage. A1 Dortmund Richtung Köln zwischen Burscheid und Köln-Niel etwa 30 Minuten plus, 7 Kilometer Stau, wegen Bauarbeiten ist nur ein Fahrstreifen frei. Die A2 Hannover Richtung Dortmund ist zwischen Bad Eilsen und Porta Westfalica nach einem LKW-Unfall gesperrt. Es gibt 10 Kilometer Stau ab Lauenau. Die A4 Aachen Richtung Köln ist zwischen Kreuz Köln-West und Köln-Eiffeltor bis morgen Abend gesperrt. Dort wird eine Schrankenanlage aufgebaut. A40 Dortmund Richtung Duisburg zwischen Bochum-Hamme und Dreieck Essen-Ost etwa 1,5 Stunden plus, 9 Kilometer Stau. Nach einem Unfall ist auch dort nur ein Fahrstreifen frei. Und A59 Dinslaken Richtung Duisburg zwischen Dinslaken-Hiesfeld und Kreuz Duisburg etwa 1 Stunde plus, 8 Kilometer Stau nach einem Unfall.
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0: Mit Tobi Strauß, guten Morgen. Wie ist die Lage 10 Jahre nach dem Putschversuch in der Türkei? Darüber berichten wir gleich hier in 7 Minuten. Außerdem schauen wir auf die Sommerpressekonferenz des Bundeskanzlers und auf die Frage, ob es da irgendwelche Überraschungen geben könnte. Fragen dazu an den Politikwissenschaftler Uwe Jun hier in einer guten Viertelstunde. Schön, dass ihr mit dabei seid. Vor einer Woche, da hat es neue Zahlen gegeben, was die Lebenserwartung in Deutschland angeht. Und das waren im Prinzip erstmal gute Nachrichten. Wir leben nämlich statistisch gesehen länger als jemals zuvor. Frauen haben jetzt eine durchschnittliche Lebenserwartung von 83,6 Jahren, Männer von 79,1 Jahren. Nur die Zahl der Jahre, die man schafft, sagt aber ja erstmal nichts aus über die Art und Weise, wie man diese Jahre verbringt. Lebensspanne und Lebensqualität sind halt nochmal was anderes. Und wer lebt, aber auf eine Art, die kaum zu ertragen ist, der denkt möglicherweise ab einem gewissen Punkt auch über das Sterben nach und auch über die Sterbehilfe. Wir sprechen da heute Morgen drüber, auch wenn das ein schwieriges Thema für viele von uns sein dürfte. Und wir machen das heute, weil bei unseren Nachbarn in Frankreich im Laufe des Tages aller Voraussicht nach eine gesetzliche Regelung zur Sterbehilfe beschlossen wird. Da steht drin, wer schwer krank ist, der hat unter ärztlicher Begleitung die Möglichkeit, den assistierten Suizid in Anspruch zu nehmen oder in Ausnahmefällen auch die Tötung auf Verlangen. Wir versuchen, dieses komplizierte und vielschichtige Thema heute von möglichst vielen Seiten zu beleuchten. Und jetzt hören wir die Seite von Professor Martin Neukirchen. Er ist leitender Arzt am Palliativzentrum an der Uniklinik Düsseldorf und Vorstand der Deutschen Gesellschaft für Palliativmedizin. Guten Morgen.
1: Schönen guten Morgen.
0: Wie oft hören Sie die Frage, Herr Neukirchen, können Sie mir beim Sterben helfen?
1: Also wir hören das relativ regelmäßig, wobei wir das dann nicht als Aufforderung verstehen, direkt Suizidassistenz zu leisten oder irgendwas in die Richtung zu tun, sondern zunächst mal sehr gut zuzuhören und zu schauen, was denn der Grund ist, warum der Mensch nicht mehr leben möchte in dem Moment, wo er uns das sagt.
0: Und was sind die Gründe? Wo kommt diese Frage her?
1: Ja, das sind vielschichtige Gründe. Das kann sein, und das ist sehr oft der Fall, dass die Menschen unter Symptomen leiden und dass sie uns mit dem Satz, ich möchte nicht mehr leben, eigentlich sagen wollen, ich möchte so nicht mehr leben. Und wenn es uns dann gelingt, mit guter Palliativversorgung die Symptome zu lindern, dann ist es in einem Großteil der Fälle so, dass dann auch wieder Lebensmut zurückkehrt und Menschen sich mit ihrer Situation auseinandersetzen. Und dann gibt es auch viele Menschen, die auch in der Krankheit noch sehr viele gute Momente erleben können.
0: Das heißt, Sie würden eigentlich sagen, zumindest bei den Patienten auf der Palliativstation ist Sterbehilfe in den meisten Fällen nicht nötig?
1: Also in den meisten Fällen ist das so, aber es bleiben auch nach ausführlicher palliativmedizinischer Behandlung am Ende einige wenige, für die das dann vielleicht doch ein Weg ist, der ja auch mittlerweile in Deutschland erlaubt ist.
0: Wollte gerade sagen, das ist ja wahrscheinlich auch eine sehr persönliche Entscheidung.
1: Absolut, das ist eine ganz, ganz individuelle Entscheidung und vor allem auch ein großer Vertrauensbeweis, wenn sich ein Patient mit diesem Wunsch zu sterben uns als Palliativversorgenden anvertraut. Und wir haben früher Situationen erlebt, wo man dann darüber hinweggegangen ist. Heute haben wir gelernt, dass eine offene und von Ehrlichkeit und Respekt geprägte Kommunikation in dem Moment eine ganz, ganz wichtige Grundlage ist, darüber ins Gespräch zu kommen.
0: Ich habe es gesagt, wir versuchen heute früh das Thema von allen Seiten uns anzugucken. Ich habe auch gesprochen mit Robert Rosbruch, dem Präsidenten der Deutschen Gesellschaft für humanes Sterben, und der sagt Folgendes.
4: Überwiegend werden bei hochaltrigen Menschen Lebenssattheit oder generell die Angst vor Autonomie oder Würdeverlust oder von einem Kontrollverlust über die körperlichen Fähigkeiten als Motive angegeben für eine Freitodbegleitung. Das sind Motive und Dinge, die mit einer palliativen Versorgung überhaupt nichts zu tun haben.
0: Das heißt, er sagt im Prinzip, es geht den meisten Menschen gar nicht so sehr um Schmerzen.
1: Ja, das ist ja ein Unterschied da. Er spricht ja von hochaltrigen Menschen, die vielleicht gar keine lebenslimitierende Erkrankung haben. Dafür sind wir Palliativversorgende ja zunächst gar nicht zuständig, sondern wir sind zuständig für Menschen mit lebenslimitierenden Erkrankungen, die diese unter diesen Symptomen leiden. Und in dem Fall gelingt es uns sehr oft, diese Symptome auch zuverlässig zu lindern. Bei den Hochaltrigen ist das nochmal eine andere Sache. Da spielen dann vielleicht eher Ängste vor einer nicht ausreichenden Versorgung oder auch einer drohenden Abhängigkeit eine Rolle. Und das ist natürlich schwieriger zu adressieren.
0: Jetzt haben wir heute früher schon geklärt, was vielleicht gar nicht jeder weiß, dass es in Deutschland ja das Grundrecht gibt auf selbstbestimmtes Sterben, aber keine gesetzliche Regelung, wie es jetzt in Frankreich eine geben soll. Bräuchte es die hier bei uns auch aus Ihrer Sicht?
1: Das ist eine sehr schwierige Frage. Wir haben im Moment in Deutschland die liberalste Situation zumindest zum Thema Suizidassistenz in der ganzen Welt. Denn bei uns dürfen nicht nur Menschen Suizidassistenz in Anspruch nehmen, die unter einer lebenslimitierenden Erkrankung leiden, sondern das Bundesverfassungsgericht hat gesagt, dass jeder das darf. In Deutschland ist allerdings die Tötung auf Verlangen, die jetzt heute unter bestimmten Bedingungen in Frankreich vermutlich erlaubt wird. Die ist allerdings in Deutschland ja verboten.
0: Aber müsste man das ändern? Also dass man zum Beispiel ein Gesetz macht, wo dann drin steht, man muss, weiß ich nicht, ein verpflichtendes Gespräch führen mit einem Arzt oder sowas in der Art?
1: Also es würde, glaube ich, vor allem bei den Menschen helfen, die das in Anspruch nehmen wollen, weil sie vielleicht hochaltrig sind oder weil sie einsam sind. Ich glaube, bei Palliativpatienten sind wir als Palliativversorgende sehr gut in der Lage, uns dieser Patienten anzunehmen. Mhm. Und ich bin nicht sicher, dass uns da eine gesetzliche Regelung helfen wird, weil die Fälle, die wir da sehen und die wir behandeln, so individuell sind, dass ich auch ein bisschen Sorge habe, dass wir mit einer gesetzlichen Regelung da nicht jeden erreichen werden. Aber nichtsdestotrotz für die Menschen, die in Anführungsstrichen nur hochaltrig sind, ist ein Schutzkonzept sicherlich sehr sinnvoll.
0: Sagt Professor Martin Neukirchen, leitender Arzt am Palliativzentrum an der Uniklinik Düsseldorf. Danke für Ihre Zeit heute früh hier im WDR 5 Morgen Echo.
1: Schönen Tag Ihnen noch, alles Gute.
0: 7:42 Uhr.

0: Guten Morgen. Viertel vor acht am Mittwoch, hier ist das WDR 5 Morgenecho. Heute vor 10 Jahren, da sollten die Tagesthemen eigentlich anfangen mit der Amokfahrt von Nizza. Kurz vor der Sendung von Karin Mioska gab es aber Eilmeldungen.
1: Ganz aktuell erreichen uns äußerst beunruhigende Nachrichten aus der Türkei.
2: Also es muss sich wohl um einen Militärputsch handeln, das ist im Twitter immer wieder zu lesen. Es ist wohl ein Teil des Militärs, das da putscht. Es gibt einen anderen Teil des Militärs, das sich dagegen stellt.
1: In Ankara waren offenbar Schüsse zu hören, Kampfhubschrauber kreisen über der türkischen Hauptstadt. In Istanbul sind offenbar beide Brücken über den Bosporus gesperrt.
2: Es ist offenbar ein offener Kampf innerhalb des Militärs, der da gerade stattfindet.
0: Am Anfang war die Situation sehr unübersichtlich, wie das immer so ist in solchen Lagen. Nach wenigen Stunden wusste man dann aber, der Putschversuch ist zusammengebrochen, die Regierung von Präsident Erdogan weiter im Amt. Mehr als 250 Menschen wurden damals bei Kämpfen getötet und etwa 2000 verletzt. Unser Reporter in Istanbul, Benjamin Weber, schaut nochmal zurück auf diesen 15. Juli, heute vor 10 Jahren. Und er hat sich auch angeschaut, wie die Nacht des versuchten Putsches die Türkei bis heute prägt.
3: Die Istanbuler Bosporusbrücke ist ein zentraler Schauplatz der Nacht vom 15. auf den 16. Juli vor 10 Jahren. Soldaten blockieren sie mit Panzern. Über der Hauptstadt Ankara steigen Kampfjets auf und bombardieren das Parlament. Ein im Fernsehen verlesener Text erklärt, die Regierung sei abgesetzt. Es ist etwa Mitternacht, als Staatspräsident Erdogan auf dem Handy der Fernsehmoderatorin Hande Fırat anruft, mit Video.
4: Ich rufe unser Volk auf, sich auf den Plätzen unserer Provinzen zu versammeln, an den Plätzen und den Flughäfen. Eine Macht, die stärker ist als die Macht des Volkes, habe ich bis heute nicht gekannt.
3: Tausende folgen ihm. Sie stellen sich den Soldaten entgegen. Am Morgen erklärt die Regierung, wieder alles unter Kontrolle zu haben. Mehr als 250 Menschen sterben, Tausende werden verletzt. Die Regierung und später auch Gerichte machen die Bewegung des in den USA lebenden Predigers Fethullah Gülen verantwortlich. Sie hat Schlüsselpositionen in türkischem Staat, Gesellschaft und Militär besetzt. Zwischen den ursprünglichen Verbündeten Erdogan und Gülen war in der Zwischenzeit ein Machtkampf ausgebrochen. Noch in der Putschnacht erklärt Erdogan:
4: Dieser Aufstand ist ein großes Geschenk Gottes an uns. Warum? Weil er unseren Streitkräften, die rein sein müssen, die Gelegenheit bietet, sich zu säubern.
3: Die Säuberungsaktionen beginnen sofort und sie wirken gut vorbereitet. Mehr als 20.000 mutmaßliche Gülen-Anhänger werden allein aus der Armee entlassen, mehr als 100.000 aus dem Staatsdienst. Gerichte, Schulen und Unternehmen werden gesäubert, hunderte Medien und Verlage geschlossen, mehr als 170 Journalisten hinter Gitter gebracht. Die Regierung nutzt die Gelegenheit. Das sagt der Jurist Professor Dr. Ibrahim Kapoğlu.
5: Die Maßnahmen richteten sich nicht nur gegen Personen, die tatsächlich der Gülen-Bewegung angehörten. Sie gingen weit darüber hinaus. Betroffen waren auch säkulare Bürger, Menschenrechtsverteidiger, demokratische Kreise, Linke, Sozialisten und viele andere Gruppen, die von der Regierung als Gegner wahrgenommen wurden, wurden auch ins Visier genommen.
3: Seitdem gehen Justiz und Staatsapparat rigoros gegen kritische Stimmen vor. Demonstrationen zu Anlässen wie dem Weltfrauentag, dem Tag der Arbeit oder Pride werden verboten. Die Opposition wird drangsaliert. Ihr Präsidentschaftskandidat Ekrem İmamoğlu sitzt seit mehr als einem Jahr im Gefängnis. Um die Hintergründe aufzuklären, nimmt 2016 ein parlamentarischer Untersuchungsausschuss seine Arbeit auf. 5 Monate später löst der Präsident ihn per Dekret wieder auf.
0: Simon 49, das wird der 5 Morgenecho. Es gibt ja so Veranstaltungen in Berlin, die gehören einfach dazu zum politischen Kalender. Und die Sommerpressekonferenz des Bundeskanzlers, das ist mit Sicherheit so eine. Von der Bedeutung her wahrscheinlich irgendwo zwischen Bundespresseball und Spargelfahrt des Seeheimer Kreises. Und dieser Termin hat ja auch einen gewissen Charme. Man kann den Kanzler nämlich alles fragen, was man immer schon mal wissen wollte. Eine inhaltliche Agenda gibt's nicht. Das heißt, es wird ums Kleinteilige gehen, aber auch ums große Ganze. Über beides habe ich gesprochen mit Professor Uwe Juhn, Politikwissenschaftler an der Uni Trier. Ich grüße Sie, Herr Juhn.
6: Guten Morgen, Herr Strauß.
0: Am Freitag haben Bundestag und Bundesrat die Gesundheitsreform beschlossen. Anfang des Monats hat sich der Koalitionsausschuss auf ein Reformpaket geeinigt. Es gibt eine konkrete Idee, wie es bei der Rente weitergeht. Erwarten Sie also einen zufriedenen Kanzler?
6: Und er hat sich auch in seiner letzten Regierungserklärung ja recht zufrieden gezeigt mit der SPD, mit der Koalition. Er will nun Zuversicht verbreiten und zeigen, dass die Bundesregierung handlungsfähig ist. Und das wird er sicherlich auch bei dieser Sommerpressekonferenz dann zum Ausdruck bringen.
0: Jetzt ist aber das Auftreten ja das eine und die Substanz dahinter das andere. Also Gesundheitsreform ist durch, auch immer noch diskutiert. Der Rest ist noch gar nicht durch. Wird es jetzt ein kurzes Durchpusten für Friedrich Merz, bevor es dann doch nochmal kompliziert werden könnte in dieser Koalition?
6: Ja klar, es warten natürlich viele Herausforderungen auf ihn. Der Bundestag muss diese Reformpakete nun noch billigen. Er wird sie sicherlich mit Veränderungen nur billigen. Er wird sie beraten und man wird sehen, inwieweit die Veränderungen dann an die Substanz des Kabinettsvorschlags oder der Kabinettsvorschläge gehen. Und dann wird eben auch Friedrich Merz ja daran gemessen werden, inwieweit eben hier die Bundesregierung in der Lage ist, Reformen durchzusetzen und der Bundeskanzler hier seine Führungsstärke dann zeigen kann.
0: Man will sich ja nicht streiten während der Sommerpause zwischen Union und SPD. Das klappt bisher so mittel, also Stichwort Unterhaltsvorschuss, wobei ein Stück weit politische Auseinandersetzung ist ja auch normal. Aber wie viel Disziplin trauen Sie der Koalition in den kommenden Wochen zu?
6: Und sie musste ja die Erfahrung sammeln, dass beide Koalitionsparteien in Umfragen deutlich nach unten gegangen sind. Und das hat schon vorher auch die Ampelkoalition erlebt. Die Menschen sind genervt von Streitereien, von Kontroversen. Sie möchten, dass die Regierung die Probleme anpackt und die Herausforderungen entsprechend dann mit Problemlösungen versieht. Und daher schien mir zuletzt eben zumindest, was das Führungsquartett der Koalition betrifft, also Friedrich Merz, Markus Söder und die beiden SPD-Vorsitzenden Bärbel Baas und Lars Klingbeil, dass man das gesehen hat und versucht nun, diese Koalitionsdisziplin über den Sommer zu bewahren.
0: Relativ weit unten sind auch die Beliebtheits- und Zustimmungswerte für den Kanzler selber, für Friedrich Merz. Wie hat er sich aus Ihrer Sicht in den vergangenen Wochen und Monaten geschlagen?
6: Ja, wir sehen ja, dass er Negativwerte hat, die sogar noch hinter denen von Olaf Scholz zurückbleiben. Das ist natürlich keine einfache Situation für Friedrich Merz. Man merkt ihm auch an, dass er die Exekutiverfahrung etwas vermisst, dass er also erstmals ja in einem exekutiven Amt ist. Und viele Bürgerinnen und Bürger haben eben hier die Überzeugung nicht gewinnen können, dass Friedrich Merz über die nötigen Führungsqualitäten verfügt, die ein Bundeskanzler haben sollte. Aber Merz ist keiner, der schnell aufgibt. Und Friedrich Merz wird sicherlich versuchen, in den nächsten Monaten hier eben mit Überzeugungskraft und Führungskraft wieder zu punkten. Allerdings, es ist keine einfache Aufgabe. Der Anspruch der Menschen ist relativ hoch und die Enttäuschung ist relativ groß.
0: Jetzt haben Sommerpressekonferenzen so an sich, dass da ja wirklich über alles gesprochen wird. Ich könnte mir auch vorstellen, dass Ihnen heute schon jemand fragt, ob er denn in 2,5 Jahren nochmal antreten will. Glauben Sie, dass diese Frage für Friedrich Merz aktuell schon eine Rolle spielt?
6: Ich denke, im Moment wird er sich damit nicht beschäftigen. Das ist noch zu lange hin. Aber im Moment ist kein Anzeichen erkennbar, dass Friedrich Merz in irgendeiner Weise darüber nachdenkt, das Amt vorzeitig aufzugeben.
0: Erwarten Sie irgendwelche Überraschungen heute?
6: Mit Überraschungen ist eigentlich nicht zu rechnen. Wir hatten zwar durchaus schon mal Sommerpressekonferenzen, die historische Wörter oder historische Formulierungen gefunden hatten, aber damit ist heute vermutlich nicht zu rechnen bei dieser Pressekonferenz.
0: Dann kommt ein kurzer Sommerurlaub für den Kanzler möglicherweise auch und dann geht's aber ja schon weiter. Über die Reform haben wir schon gesprochen und dann stehen ja nach der Sommerpause die Landtagswahlen in Sachsen-Anhalt und Mecklenburg-Vorpommern an. Welche Fliehkräfte können sich daraus auch für die Bundesregierung und auch für den Bundeskanzler noch entwickeln?
6: Ja, das hängt sehr vom Ausgang dieser Wahlen ab und wie stark die AfD am Ende wird, welche Koalitionskonstellationen notwendig werden müssten, ob die AfD es schafft, auch eine alleinige Mehrheit beispielsweise in Sachsen-Anhalt zu erreichen. Falls nicht, bringt das die CDU dann vor die Frage, wie hält sie es mit der Linken? Das sind alles Fragen, die dann durchaus auch für die Koalitionskonstellation im Bund, also für Schwarz-Rot, dann von hoher Bedeutung werden könnten.
0: Jetzt haben wir schon darüber gesprochen, was die Regierung in der letzten Zeit auf der Habenseite hat oder sich zumindest auf die Habenseite schreibt. Und trotzdem macht sich das in den Umfragen ja so gut wie gar nicht bemerkbar. Also die AfD steht 4-5 Prozentpunkte vor der Union und die SPD steht irgendwo bei 12%. Geht's den Menschen vielleicht doch gar nicht so sehr um Inhalte?
6: Na, erstmal sind diese Inhalte ja für die meisten Menschen abstrakter. Sie sind also abstrakte Angelegenheiten, die ihren Alltag im Moment noch wenig berühren. Und wenn die dann umgesetzt werden, dann müsste auch klar sein, dass es für den einen oder anderen, und zwar für gar nicht wenige, auch Belastungen mit sich bringen wird. Etwa was die Gesundheitsreform ja schon jetzt impliziert. Das heißt also, selbst wenn die Reformen am Ende umgesetzt werden und die Menschen merken, dass Belastungen auf sie zukommen oder dann stärker im Alltag wirksam werden, könnte das sogar für die Bundesregierung weitere negative Werte bei den Umfragen bedeuten. Es ist also keineswegs sicher, dass sich das positiv im Regierungskonto bei Umfragen dann niederschlagen wird.
0: Sagt Professor Uwe Jun, Politikwissenschaftler an der Uni Trier. Wie fällt das Zeugnis der Opposition aus in diesem zweiten Sommer der Regierung Merz? Dazu fragen um kurz nach acht an die linken Fraktionschefin Heidi Reicheneck hier im WDR5-Morgen-Echo. Vor der Sommerpressekonferenz am Mittag kommt heute noch das sogenannte Entlastungskabinett zusammen, um über Bürokratieabbau zu beraten. Was der CDU-Politiker Philipp Amthor da in Aussicht stellt, darüber haben wir gesprochen hier auf WDR5. Das Gespräch steht schon online. Und wir wollen beim Thema Bürokratieabbau aber auch mal ins Land schauen, weil wir immer gerne aus verschiedenen Richtungen auf ein Thema gucken. Und deswegen kommt jetzt ein Beispiel aus Nordrhein-Westfalen. Und dieses Beispiel zeigt, weniger Bürokratie geht, wenn man will und wenn man gewisse Voraussetzungen hat. David Zions berichtet aus Hamm.
7: Schon vor dem Gebäude wird klar, dieses Haus will besonders freundlich wirken. Vor dem Familienrathaus in Hamm steht eine lilafarbene Sitzbank mit der Aufschrift Familienrathaus. Geburtsurkunde, Elterngeld, Kita-Anmeldung, alles unter einem Dach, ohne dass Eltern dafür quer durch die Stadt fahren müssen. So erklärt Amtsleiter Peter Kiffe das Konzept.
8: Das kannte man früher, da war das Standesamt kilometerweit vom Elterngeldbereich entfernt. Und jetzt hat man alles in einem Hause. Und das ist ein Mehrwert, ganz klar.
7: Nadja Hassani läuft gerade mit einem kleinen Rollkoffer ins Gebäude. Darin ein Aktenordner mit Dokumenten von Neugeborenen. Die Mitarbeiterin der Stadt Hamm hat gerade zwei Krankenhäuser abgeklappert. Dort hat sie frisch gebackene Mütter besucht und Unterlagen besorgt für die Geburtsurkunden.
9: Für die Eltern, das ist also Zeit sparen. Die mussten also nicht hier also zu uns also kommen.
7: Außerdem kommen Eltern dadurch schneller an die Steuer-ID ihres Kindes, sagt Amtsleiter Kiffe.
8: Die Steuer-ID ist natürlich extrem wichtig für das Kindergeld, damit das bewilligt wird. Und gerade wenn es jetzt antragslos laufen soll, braucht man unbedingt diese Steuer-ID.
7: Seit knapp 3 Jahren gibt es das Familienrathaus in Hamm inzwischen. Die Einführung wurde von der Ruhr-Universität Bochum wissenschaftlich begleitet. Verwaltungswissenschaftler Jörg Bogumil zieht ein positives Fazit.
10: Man kann auf jeden Fall sagen, dass es der Stadt Hamm gelingt, den Service für die Bürger deutlich zu verbessern.
7: Das sei aber noch nicht genug.
10: Das Grundproblem aber, was auch in Hamm nicht gelöst werden kann, ist, dass bestimmte Antragsverfahren einfach zu kompliziert sind. Und das ist eher ein Problem des Bundes.
7: Im Familienrathaus Hamm versuchen sie den Bürgern mit Beratungsangeboten durch den Antragsdschungel zu helfen. Die Idee dafür hatte der Oberbürgermeister Marc Herter von der SPD. Seine Inspiration? Die Wirtschaftsförderung, die in vielen Städten ein zentraler Ansprechpartner für Unternehmen ist.
11: Ehrlich gesagt, ich habe mich damals schon gefragt, warum machen wir das eigentlich für die Wirtschaft, die nochmal ganz andere Möglichkeiten hat, sich zu beraten, sich beraten zu lassen und machen das für die eigenen Familien nicht.
7: Inzwischen habe er schon mehrfach Besucher aus anderen Städten in Hamm empfangen, die sich das Konzept anschauen wollen. Bürgermeister, Verwaltungsmitarbeiter. Das Familienrathaus in Hamm ist noch nicht vollständig. Große Teile des Jugendamtes sitzen nicht mit im Gebäude. Es fehlt der Platz. Nun sucht die Stadt eine neue Liegenschaft für ein größeres Familienrathaus.

0: Rückenwind für Duisburg, weil wir sind Europas größter Stahlstandort.
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5: Die Nachrichten mit Katrin Baumhöfer. Guten Morgen.
6: Existenzängste, wenn das Wasser noch länger, noch weiter fällt und die Schifffahrt eingestellt werden würde, wäre das für uns ein finanzieller Totalausfall.
5: Dieser Binnenschiffer macht sich Sorgen, wie es mit der Schifffahrt auf dem Rhein in den nächsten Wochen weitergeht. Wegen Niedrigwassers können Frachter zurzeit nicht mehr so viel laden. Klaus Jansen, WDR aktuell zu den Auswirkungen.
7: Das hat direkte Auswirkungen auf den Verkehr. Güter, die normalerweise per Schiff transportiert werden, die rollen jetzt wieder über die Straße. Und für die Firmen wird der Transport teurer. Flusskraftwerke haben auch weniger Wasser und die Industrie am Rhein muss sich umstellen. Das Stahlwerk von ThyssenKrupp in Duisburg zum Beispiel muss jetzt Spezialschiffe anbieten mit niedrigerem Tiefgang. Und die Produktion ist vorsorglich etwas gedrosselt worden. Auch an anderen Flüssen fallen die Pegel. Die Bezirksregierung Arnsberg hat deshalb heute ein Wasserentnahmeverbot für

0: Abbruchmaschinen anrücken, müssen die langen Geländer und Wände demontiert werden, auf einer Strecke von mehr als einem halben Kilometer. Erst dann kann der eigentliche Abriss beginnen, und zwar vorsichtig, mit Scherenbaggern, die Stück für Stück das Bauwerk abtragen und zerkleinern. In der Nähe stehen Wohnhäuser. Die Autobahn GmbH will diese Häuser vorab untersuchen, damit sie mögliche spätere Schäden von älteren Mängeln unterscheiden kann. Ende November soll der Abriss fertig sein. Dann will die Autobahn GmbH eine neue Vorlandbrücke bauen und mit der Nordbrücke verbinden.
1: Die Bundesregierung will heute nochmal Maßnahmen zum Bürokratieabbau beschließen. Ziel sei es, Regeln zu vereinfachen und dadurch den Aufwand für Bürger und Unternehmen zu verringern. Insgesamt sollen so 600 Millionen Euro gespart werden. Was unter anderem geplant ist, weiß Chris Berdrow, WDR Berlin.
2: Ja, wir hören aus dem Arbeitsministerium, dass es mit der Digitalisierung bei der Agentur für Arbeit vorangehen soll. Für bestimmte Termine soll die Präsenzpflicht entfallen. Beratungen können Jobsuchende auch per Videoschalte erledigen. Außerdem soll es möglich werden, einen Job bei einem möglichen neuen Arbeitgeber bis zu 4 Wochen lang auszuprobieren. Gesundheitsministerin Nina Wagen will weitere Digitalisierungsschritte vorstellen. Bei dem Thema elektronische Überweisungen soll sich was tun.
1: Weitere Meldungen im Überblick. Die Schufa sammelt alte Finanzdaten von Verbrauchern in einer bisher unbekannten Datenbank und gibt sie teils auch an Firmen weiter. Das zeigen Recherchen von NDR und Süddeutscher Zeitung. Betroffene werden darüber nicht informiert. Die Schufa sagt, alles sei rechtens. Daten- und Verbraucherschützer sehen das kritisch. Sie fordern Aufsichtsbehörden auf, die Praxis zu überprüfen. Der 7. von 152 Castor-Behältern ist in der Nacht im Zwischenlager in Ahaus angekommen. Wie bei den Malen davor lief alles friedlich. Rund 2 Dutzend Aktivisten am Startpunkt in Jülich und in Ahaus hatten den Transport begleitet. Spanien hat als erste Mannschaft das Finale der Fußball-WM erreicht. Der Europameister gewann gegen Frankreich mit 2:0, vor allem dank einer guten Verteidigung. Spanien hat im gesamten Turnier nur ein Gegentor kassiert. Der Gegner im Finale wird heute ermittelt. Im zweiten Halbfinale treffen ab 21 Uhr England und Argentinien aufeinander.
3: 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Aus der Kultur.
1: In Düsseldorf beginnt heute das Asphalt-Festival. An 6 Spielstätten finden in den kommenden 3 Wochen 70 Kulturveranstaltungen statt. Theresa Gunkel, WDR Kultur.
4: Raus aus dem Theater, rein in die Stadt. Das ist die Ursprungsidee des Düsseldorfer Asphalt-Festivals. Es zeigt ein Programm aus Schauspiel, Musik, Tanz, Literatur und Performancekunst. Dabei soll die Kunst bewusst nicht nur in etablierten Kulturinstitutionen stattfinden. So gibt es Theatervorstellungen in einem Taxi oder auf stillgelegten Industrieflächen. Einige Konzerte finden auf der Seebühne am Schwanenspiegel statt. Wer selbst musizieren will, kann sich an eines der öffentlich aufgestellten Stadtklaviere setzen. Das Festival geht noch bis zum 2. August.
1: Das Wetter in Nordrhein-Westfalen: verbreitet sonnig mit lockeren Wolken. Richtung Abend können sich wieder vereinzelt Schauer oder Gewitter bilden, vor allem zwischen Eifel und Rothaargebirge. Bei leichtem Wind wird es warm, in Nettersheim bis 26 Grad, in Schwerte bis 28 und in Steinfurt bis 29 Grad. Morgen ähnlich wie heute, erst hochsommerlich warm, später vereinzelt Schauer oder Gewitter. Ab Freitag wird es dann für ein paar Tage schrittweise kühler und wechselhaft. Das war WDR aktuell. WDR 5, die Verkehrslage. A1 Dortmund Richtung Köln zwischen Burscheid und Köln-Niehl mehr als 45 Minuten plus, 10 Kilometer Stau, wegen Bauarbeiten ist nur ein Fahrstreifen frei. Die Sperrung der A2 Hannover Richtung Dortmund zwischen Bad Eilsen und Porta Westfalica ist gerade aufgehoben worden, ein Fahrstreifen ist wieder frei, es gibt aber noch 10 Kilometer Stau ab Lauenau und damit etwa eine Stunde plus. Die A4 Aachen Richtung Köln ist zwischen Kreuz Köln-West und Köln-Eiffeltor bis morgen Abend noch gesperrt. Dort wird eine Schrankenanlage aufgebaut. A4 Olpe Richtung Köln zwischen Bergisch Gladbach-Beensberg und Kreuz Köln-Ost etwa 45 Minuten plus, 8 Kilometer Stau. Und A40 Dortmund Richtung Duisburg zwischen Bochum-Freudenberg-Straße und Dreieck Essen-Ost etwa eine Stunde plus, mehr als 10 Kilometer Stau. Wegen Bergungsarbeiten ist nur ein Fahrstreifen frei.
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5: Mit Tobi Strauß, guten Morgen. Mit welchen Gefühlen schauen Menschen mit türkischen Wurzeln heute in die Türkei? 10 Jahre nach dem Putschversuch gegen die Regierung Erdogan, das ist eines unserer Themen bis 9:30. Und wir fragen nach, wie es Spanien geschafft hat, bei der Fußball-Weltmeisterschaft Frankreich rauszuwerfen.

0: gut informiert in den Mittwochmorgen, also schön, dass Sie mit dabei sind. Wenn ich einen Wunsch frei hätte für die Sommerpressekonferenz des Bundeskanzlers, dann würde ich mir wünschen, dass Friedrich Merz wieder in seinem Wimbledon-Outfit kommt, also mit Panama-Hut und mit Sonnenbrille. Das wird aber wahrscheinlich nicht passieren, auch wenn diese Sommerpressekonferenz des Bundeskanzlers ja durchaus ein eigenes Flair hat und in der Vergangenheit auch schon für historische Momente gesorgt hat.
1: Wir haben so vieles geschafft, wir schaffen das.
0: Das war zum Beispiel ein Satz von der Sommerpressekonferenz 2015 von Angela Merkel, die Regierungschefin, die die meisten Auftritte in diesem Format hatte. Heute also Friedrich Merz zum zweiten Mal und seine Laune, die dürfte deutlich besser sein als letztes Jahr. Die Bundesregierung hat ja ihre Gesundheitsreform durchbekommen. Es gibt Vorschläge für die Rente und zum Bürokratieabbau. Und auch der Ton des Kanzlers ist zuletzt deutlich selbstbewusster geworden.
2: Kulturpessimisten, Untergangspropheten, Nöler, Nörgler, Empörte, Berufskritiker, wegtreten.
0: Damit dürfte er auch nach links gucken, denn vor allem aus der Linkspartei hat es in den letzten Tagen doch sehr heftige Kritik gegeben an der Regierung und an ihren Reformplänen. Darüber kann ich jetzt sprechen mit Heidi Reichenegg, die Fraktionschefin der Linken im Bundestag. Guten Morgen.
3: Schönen guten Morgen.
0: Sind Sie denn eher Untergangsprophetin oder eher empörte Berufskritikerin?
3: Na, auf jeden Fall bin ich eine, die nicht wegtreten würde. Und ich finde es schon ziemlich, sagen wir mal, interessant, wie der Kanzler auf Kritik reagiert und vor allen Dingen auf die Sorgen und Nöte der Menschen, weil darum geht's ja. Die haben zum Beispiel mit Blick auf die Gesundheitsreform einfach Angst, dass die Versorgung wegbricht. Und diese Angst ist ja berechtigt. Und eigentlich wäre es doch seine Aufgabe als Kanzler, das ernst zu nehmen, die Menschen zu beruhigen, sich das nochmal anzuschauen. Aber stattdessen, ja, diese Arroganz und diese Kälte.
0: Wobei empört haben Sie sich ja schon in den letzten Tagen.
3: Ja, natürlich, aber wie ich finde, auch zu Recht. Also alles, was diese Regierung bisher umgesetzt hat, macht das Leben der Menschen wirklich schlechter und sorgt dafür, dass das Leben immer unbezahlbarer wird. Und das ist doch das Problem. Es wäre doch mal sinnvoll, darüber zu reden, wie wir die Menschen entlasten können. Zum Beispiel durch ein Energiekrisengeld. Wir haben immer noch das Problem mit den Spritpreisen. Oder indem wir beispielsweise über eine solidarische Bürgerversicherung reden, die dafür sorgt, dass die Beiträge bei der Gesundheitsversorgung für die Mehrheit sinken und die Versorgung nicht abgebaut wird. Oder wir reden über ein Rentensystem, in das alle Erwerbstätigen einzahlen. Oder, ich kann das ewig weitermachen, wir reden mal darüber,
0: bitte,
3: dass man nicht bei Kindern, Jugendlichen und Alleinerziehenden immer weiter die Daumenschrauben ansetzt. Aber das ist mir wirklich mal ein wichtiger Punkt. Also wenn ich mir was wünschen kann, wäre es kein schönes Outfit, sondern dass er ganz klar sagt, hey, wir machen mal was für die Familien und nicht gegen sie.
0: Ich möchte mal gerade auf einen Satz kommen, den Sie jetzt gerade gesagt haben. Sie haben gesagt, alles, was die Regierung bisher umgesetzt hat, sorgt dafür, dass das Leben der Menschen schlechter wird. Das ist doch auch völlig übertrieben. Also wenn wir zum Beispiel auf den Bürokratieabbau gucken, da sind ja nun doch einige Dinge verabschiedet worden, die das Leben der Menschen leichter machen.
3: Was genau meinen Sie denn? Also wo werden die Menschen denn sagen,
0: Mensch, naja, zum Beispiel, wenn man einen Antrag stellt, der innerhalb von 4 Monaten nicht beantwortet ist, dass der dann automatisch als genehmigt gilt. Das ist doch eine gute Sache, oder nicht?
3: Das ist wunderbar, aber besser wäre es noch, wir hätten mal was, das den Menschen mehr Geld ins Portemonnaie spült. Also beispielsweise lobt sich die Regierung ja dafür, wenn wir beim Thema Bürokratieabbau sind, dass das Kindergeld nicht mehr separat beantragt werden muss. Das ist ganz toll, dass sie da eine Unterschrift mitspart, aber gleichzeitig kürzt sie beim Elterngeld. Gleichzeitig kürzt sie den Kindersofortzuschlag. Also da kann ich mich ja für Bürokratieabbau so sehr loben, wie ich will, wenn ich den Leuten am Ende das Geld aus der Tasche ziehe. Und das ist genau meine Kritik. Und
0: aber Sie kritisieren ja auch den Ton des Bundeskanzlers. Sie kritisieren den Ton des Bundeskanzlers und gleichzeitig machen Sie selber eine Pauschalkritik, obwohl Sie jetzt eingeräumt haben, dass das eigentlich eine gute Sache ist. Das ist doch vielleicht auch nicht ganz richtig.
3: Ich kritisiere den Mann in der Machtposition und er wirft den Menschen, ja, die diesen Laden hier am Laufen halten, die irgendwie früh aufstehen, arbeiten müssen, die sich um Kinder und zu pflegende Angehörige kümmern, er wirft den permanent vor, dass sie zu wenig machen, dass sie faul sind, dass sie blau machen. Das ist der große Unterschied. Ich kritisiere den Mann, der eigentlich die Aufgabe hat, für die Menschen im Land da zu sein, aber aktuell nur Politik macht, die den Großkonzern was bringt.
0: Also kein gutes Zeugnis für Friedrich Merz. Das Gute an Zeugnissen ist aber ja, dass die jeder bekommt, auch die Opposition. Welche Note würden Sie sich dann selber geben für Ihre Oppositionsarbeit?
3: Na, das Gute ist ja, dass man sich normalerweise selber keine Noten gibt. Also ich hoffe, dass das andere tun und ich hoffe natürlich, dass wir es geschafft haben, nicht nur Kritik zu formulieren, das ist das eine, sondern auch Lösungen anzubieten und vor allen Dingen auch aus der Opposition heraus etwas für die Menschen zu tun. Wir machen ja Sozialsprechstunden, wir haben einen Fraktionsverein, wo wir einen Teil unserer Diäten reinspenden, wo Leute Anträge stellen können. Wir haben als Bundestagsfraktion unseren Mietwucherrechner, wo wir schon vielen Menschen geholfen haben, zu hohen Mieten zurückzubekommen. Also ich denke, wir machen an der Stelle einen guten Job. Wir hören zu, wir gehen an die Haustüren, an die Werkstore, aber wir können natürlich immer noch besser werden.
0: Ja, haben Sie denn was konkret durchgesetzt oder verhindert in diesem guten Jahr Schwarz-Rot?
3: Naja, Sie wissen ja selber, wie das ist, dass die Opposition meistens die besseren Anträge stellt, aber keine Mehrheiten dafür bekommt. Aber was wir ja beispielsweise geschafft haben, ist überhaupt Themen auf die Agenda zu setzen, beispielsweise die Vermögensteuer, die dafür sorgen würde, dass wir bis zu 147 Milliarden im Jahr für Länder und Kommunen hätten. Also das ist ein Thema, das ohne uns gar nicht vorkommen würde. Und das muss ich auch sagen, wir haben ja damals dafür gesorgt, dass das Rentenniveau nicht noch weiter absinkt ab 1.1. diesen Jahres. Und ich finde, aus der Opposition heraus ist das schon eine ganz gute Sache.
0: Aber sind die Lösungen, die Sie anbieten, denn wirklich realistisch? Also wenn wir nochmal auf die Gesundheitsreform gucken, die haben Sie ja auch schon angesprochen, da haben Sie im Bundestag gesagt, am Freitag, Friedrich Merz soll bei der Gesundheitsreform einfach seine Bonzenkumpels zur Kasse bitten und da wäre das geklärt. So einfach ist es doch nicht.
3: Ja, wir bieten keine Lösungen an, die nicht umsetzbar sind. Das ist schon unser Anspruch an uns selbst.
0: Wenn ich das heißt, sage, Entschuldigung, ich eben, wenn ich da unterbreche, wenn die Bonzenkumpels das Geld abdrücken, dann ist die Finanzierungslücke von 18 Milliarden Euro bei der gesetzlichen Krankenkasse gestopft.
3: Das ist die zugespitzte Erklärung und ich habe es dann ja auch in der Rede nochmal ausgeführt. Wir brauchen eine Bürgerversicherung, in die alle einzahlen, auf alle Einkommensarten, ohne Beitragsbemessungsgrenzen. Weil aktuell ist es ja so, dass man nur bis zu einem bestimmten Beitrag, also bis zu einem bestimmten Einkommen, auch Beiträge für die Gesundheitsversicherung zahlt. Aber irgendwann, wenn man 10.000, 20.000 im Monat verdient oder eben auch andere Einkommensarten hat, dass man da komplett raus ist. Und das finden wir hochgradig ungerecht, weil es kann ja nicht sein, dass die hart arbeitenden Menschen ihren Beitrag leisten und prozentual mehr beitragen müssen. Und wenn man das ändern würde, da gibt es auch die Studien zu, dann würden die Beiträge für die Mehrheit sogar sinken und wir könnten die Gesundheitsversicherung und die Gesundheitsversorgung vernünftig ausbauen. Dazu gehört natürlich auch, dass wir dafür sorgen müssen, dass man mit der Gesundheit keinen Profit mehr macht. Es kann ja nicht sein, dass es irgendwelche Konzerne gibt, die davon auch noch profitieren. Also da gibt es ganz viele Möglichkeiten, aber dazu muss man sich eben genau mit den wenigen anlegen, die jetzt davon profitieren. Und dazu ist Friedrich Merz nicht bereit.
0: Sie kritisieren den Kanzler für seine Arroganz. Das habe ich mir noch aufgeschrieben, dass Sie es ihm gesagt haben. Sie kritisieren die Regierung. Wie groß ist denn die Faust in der Tasche bei den Linken, die Sie möglicherweise machen müssen, wenn Sie nach den Landtagswahlen in Sachsen-Anhalt einen CDU-Ministerpräsidenten mitwählen?
3: Also was genau in Sachsen-Anhalt passiert, das entscheiden die Genossinnen und Genossen dort vor Ort. Die haben die meisten Erfahrungen. Aber ich sag mal so, unser Credo ist es immer wieder. Wir werden als Linke alles dafür tun, um den Menschen zu helfen, dass es ihnen besser geht und diese Demokratie zu verteidigen. Das haben wir auch immer wieder bewiesen. Das haben wir bewiesen, indem wir beispielsweise auch den zweiten Wahlgang ermöglicht haben. Das haben wir bewiesen, indem wir auch die Verfassungsrichter mitgewählt haben. Und dafür sind wir auch wieder bereit. Diese Zusammenarbeit, die gibt es ja schon auf kommunaler und Landesebene. Die Union muss sich die Frage stellen, wie sie es mit der Demokratie denn so hält. Also an uns scheitert es nicht. Aber natürlich werden wir keine Union unterstützen, nur damit sie dann AfD-nahe Politik macht. Also wir werden da klare Haltelinien haben und wir werden da auch klar was umsetzen wollen. Aber wie sich das dann entwickelt, das werden wir sehen. Erstmal kämpfen wir für eine starke Linke.
0: Sagt Heidi Reichineck, die Fraktionschefin der Linken im Bundestag. Danke fürs Gespräch hier live im WDR5-Morgen-Echo.
3: Danke für die Einladung. Schönen Tag noch.
0: 14 Minuten nach 8 am Mittwochmorgen.

0: 19 Minuten nach 8. Schönen guten Morgen. Hier ist das WDR 5 Morgen Echo am Mittwoch. Falls es bei Ihnen gestern Nacht gehupt haben sollte, dann werden das vermutlich die Spanier gewesen sein. 2:0 hat Spanien gewonnen am Abend im Halbfinale der Fußball-WM gegen Frankreich.
1: Ole, ole, der Auftakt ist gemacht.
2: Knick, knack und Frankreich ist erledigt.
3: Wir haben den ersten Teilnehmer des Finales in New York. Es sind die Spanier.
0: Und die spanischen Fans, die waren natürlich begeistert, auch hier bei uns in Nordrhein-Westfalen, zum Beispiel in Düsseldorf.
4: Ich bin super glücklich. Also wir sind jetzt bald in der Finale und wir werden dieses Jahr auch die Weltmeister. Viva España, viva la Roja.
0: Und wie es geklappt hat gegen Frankreich, darüber kann ich jetzt sprechen mit Ann-Kathrin Rose aus unserer Sportredaktion. Guten Morgen.
5: Guten Morgen aus Dallas.
0: Wie verdient war das gestern Abend?
5: Ja, das war sehr verdient und da hatte die junge Frau in Düsseldorf, glaube ich, tatsächlich recht. Das ist schon ein sehr starker Weltmeister. Vorgeschmack gewesen. Vielleicht drücken wir es mal so aus. Die Spanier haben ein Ausrufezeichen gesetzt, haben nicht in Zauberfußball gespielt, den viele noch im Kopf haben, wenn sie an Spanien denken. Aber taktisch war das sehr diszipliniert. Die waren super gut eingestellt auf die Franzosen. Und die Franzosen, die hatten überhaupt keine Ideen und haben das, womit sie bisher bei dieser WM begeistert haben, nämlich dieses wahnsinnig schnelle, explosive Umschalten aus dem Mittelfeld in die Offensive, überhaupt nicht zeigen können. Und deshalb Spanien verdient im Finale und die Franzosen leider auch verdient ausgeschieden.
0: Wobei man muss in der Tat sagen, so richtig schön anzuschauen war es ja nicht unbedingt gestern.
5: Ja, ich widerspreche dir ganz ungern, aber es war nicht das Spektakel. Ich fand aber tatsächlich für alle Taktik-Nerds, für alle, die gerne sehen, wie Ketten verschieben, wie Räume eng sind, ich fand's toll, aber ein Spektakel war es natürlich nicht.
0: Heute wird dann der zweite Finalist ermittelt, da können wir mal gucken, ob es da spektakulärer wird. England oder Argentinien, wer ist da für dich der Favorit?
5: Ja, das ist noch so eine Partie, wo das ganz schwierig auszumachen ist. Wir können ja mal nach den Indizien schauen für die Favoritenrolle. Also England auf jeden Fall für mich das bessere Team in diesem Turnier. Die haben mich mehr überzeugt. Die haben viele, viele Spieler auch in der Breite. Das ist eben nicht nur Harry Kane, sondern das ist auch ein Jude Bellingham oder ein Declan Rice, der da so ein bisschen der Motor der Mannschaft ist, der Denker und Lenker. Und dagegen die Argentinier in der Vorrunde, in der Gruppe solide, in der K.O.-Runde sich so ein bisschen durchgerumpelt bisweilen, aber eben mit dem einen Unterschiedsspieler, mit Lionel Messi. Was klar ist, das ist ein emotional sehr aufgeladenes Duell. Es wird also ein emotionaler Abend und ich würde mal tippen, das ist ein Spiel, was auch in die Verlängerung gehen könnte, denn beide Teams sehr, sehr gut. Es könnte also ein langer Abend werden.
0: Und egal, wer es wird am Sonntag im Finale, da die Spanier zu knacken nochmal nach dem Spiel gestern, das wird für England oder für Argentinien eine harte Nuss, ne?
5: Ja, das wird für beide schwer, denn das haben die Spanier tatsächlich gezeigt. Sie bleiben bei ihrem Spiel bei dieser WM, sie bleiben bei dieser Defensivstärke, nutzen aber gleichzeitig offensiv die wenigen Chancen super gut und sind auch noch sehr gut auf den Gegner eingestellt. Und die Franzosen würden sagen, so sind die Spanier auf jeden Fall der Endgegner.
0: Der Blick auf das erste Halbfinale und auf das zweite und auch schon ein bisschen aufs Finale mit Ann-Kathrin Rose aus unserer Sportredaktion in Dallas. Spanien hat es also geschafft, hat Frankreich rausgehauen und steht jetzt im Finale der Fußball-Weltmeisterschaft. 8.22 Uhr, das WDR 5 Morgenecho ist hier am Mittwoch und Jürgen Vogt ist da aus der WDR Wetterredaktion. Guten Morgen.
6: Ja, einen schönen guten Morgen.
0: So, nächste Runde beziehungsweise eine Runde weiter ist quasi auch der Hochsommer, ne?
6: Ja, genau. Und tränennasse französische Fankopfkissen können heute gut durchtrocknen. 32 Grad, viel, viel Sonne. Im Laufe des Nachmittags und Abends dann vielleicht einzelne Schauer so zwischen Rothaar, Gebirge und Eifel. Und genauso sieht's morgen nochmal aus.
0: Wobei, es gibt zumindest eine gute Nachricht für alle, denen es gerade zu warm ist. Wenn Sie auch noch gleichzeitig Allergiker sind, ne? Gräser, Pollen ist gar nicht so ein Riesenthema.
6: Naja, stimmt. Durch diese ausufernde Trockenheit, unter der die Natur wirklich leidet extrem. Es bräuchte ein bisschen Regen. Vorteil für die Nasen von Allergikern, dass viele Gräser verdorrt sind dabei. Das heißt, keine Pollen mehr abschmeißen. Das heißt, es ist die seltene Kombination, dass man Mitte Juli wirklich rausgehen kann bei nur einer mäßigen Belastung.
0: Ich müsste meinem Hund irgendwann mal sagen, dass er mal wieder durchatmen kann, weil dem ist die ganze Zeit zu warm. Wird es demnächst auch mal wieder kühler?
6: Naja, Freitag, da gibt's so schäppchenweise ein bisschen runter. Freitag noch 28 Grad, am Wochenende unter 25.
0: Der Blick aufs Wetter mit Jürgen Vogt aus unserer WDR-Wetterredaktion um 8.24 Uhr. Es war eine der schlimmsten Naturkatastrophen in der jüngeren deutschen Geschichte. Die Flut in Rheinland-Pfalz und in Nordrhein-Westfalen genau vor 5 Jahren, in der Nacht vom 14. auf den 15. Juli 2021. Mindestens 136 Menschen sind damals in Rheinland-Pfalz ums Leben gekommen, 49 hier in Nordrhein-Westfalen. Und bei der Gedenkveranstaltung gestern in Bad Neuenahr-Ahrweiler gab es eine Schweigeminute für die Toten der Flut. Auch der Bundeskanzler Friedrich Merz war da. Den Ton des Abends, den hat aber ein anderer gesetzt. Der Ministerpräsident von Rheinland-Pfalz, Gordon Schnieder, er hat sich nämlich dafür entschuldigt, dass der Staat damals dabei versagt hat, die Bürger zu schützen.
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0: Und das war eine Aussage, die bleiben wird, und auch sonst wird heute viel Bilanz gezogen. Lisa Rauschenberger aus dem Morgenecho-Team. Wie blicken denn die Kommentierenden auf diesen Jahrestag?
8: Also in vielen Kommentaren geht es heute darum, welche Lehren aus dieser Flut gezogen wurden. Und da fällt die Bilanz ziemlich gemischt aus. Denn dass so eine Katastrophe irgendwann wieder passiert, davon gehen viele aus. Die nächste Flut wird kommen, so ist der Kommentar in der Süddeutschen Zeitung überschrieben.
0: Die Medienmacher ziehen also eine gemischte Bilanz, was die Lehren angeht aus dieser Flut. Was haben wir denn auf der Habenseite?
8: Beim Katastrophenschutz ist viel passiert. Da sind sich tatsächlich viele einig. Tobias Zacher aus der WDR-Landespolitik hebt hervor, was genau passiert ist.
9: Sirenen werden wieder aufgebaut. Die Handywarnung per Cell-Broadcast ist da. Alarmketten wurden gestrafft. Im kommenden Jahr soll es endlich eine modellbasierte Hochwasservorhersage auch in NRW flächendeckend geben.
8: Ein tiefgreifender Wandel im Bevölkerungsschutz lobt auch der Kölner Stadtanzeiger, und er schreibt, Deutschland kann auch anders. Deutschland ist nicht nur der überbürokratisierte und reformunfähige Koloss.
0: Dann schauen wir mal auf die andere Seite. Was fehlt nach Ansicht der Journalistinnen und Journalisten, um gut oder noch besser gerüstet zu sein für das nächste Starkregenereignis?
8: Ja, viele bemängeln, dass beim präventiven Hochwasserschutz wirklich zu wenig passiert ist. Es wären mindestens 17 Rückhaltebecken im Ahrtal nötig, um ein Hochwasser wie das vor 5 Jahren zu verhindern, meint die Autorin der Süddeutschen Zeitung. Und gebaut ist davon noch keins. Auch dass neue Häuser wieder direkt am Fluss entstehen, finden einige problematisch. In Bad Neuenahr sollen auf einem Gelände am Fluss sogar ein Dutzend zusätzliche Mehrparteienhäuser entstehen. Und das bedeutet auch mehr Menschen, die dann bei einem Hochwasser gerettet werden müssen. Das kritisiert Anke Petermann. Sie ist die Rheinland-Pfalz-Korrespondentin des Deutschlandfunks.
10: Die Lektion aus der Flutkatastrophe könnte allerdings sein, wenn eine Stadt nur noch durch Neubauten direkt am Fluss wachsen kann, dann muss sie ihre Expansion einstellen.
8: Das ist so die persönliche Bilanz von Anke Petermann vom Deutschlandfunk.
0: Jetzt ist Hochwasserschutz ja letztlich eine Anpassung an den Klimawandel. Wie sieht's aber aus mit dem Klimaschutz? Ist das auch eine Lehre, die die Politik aus dieser Katastrophe gezogen hat?
8: Das wird sehr kontrovers diskutiert heute Morgen. Die Autorin der Taz erinnert daran, dass die Flut eine der ersten Klimakatastrophen war, die in der breiten Öffentlichkeit auch eben als solche benannt wurde. Und auch deswegen ist für sie die, Zitat, Anti-Klimapolitik der Bundesregierung ein Hohn. Und sie schreibt, die Regierung sieht es nicht als Priorität, derartiges Unglück in Zukunft abzuwenden. Ganz ähnlich sieht's auch Heike Liesmann von der Klimaredaktion des Hessischen Rundfunks in ihrem Kommentar in den Tagesthemen.
11: Dass die Politik uns gerade ermutigt, einfach weiter Gas, Öl und Kohle zu verbrennen, ist im Grunde Selbstmord.
8: Da wiederum widerspricht der Redakteur der Frankfurter Allgemeinen Zeitung, und zwar auch ziemlich vehement. Er findet es zynisch, wenn nach solchen Naturkatastrophen dazu aufgerufen wird, noch rigoroser dafür zu kämpfen, dass Deutschland in 20 Jahren klimaneutral ist. Den Leuten im Ahrtal ist nämlich damit nicht geholfen, meint er. Denn diese Klimaziele werden nicht abwenden, dass sich so eine Flut im Ahrtal jederzeit wiederholen könnte.
0: 5 Jahre nach der Flutkatastrophe im Ahrtal und auch hier bei uns in Nordrhein-Westfalen haben gestern Gedenkveranstaltungen stattgefunden. Und heute großes Thema in den Medien. Wir haben uns das für und wieder angeschaut. Die Meinung zum Klimaschutz und zur Klimaanpassung. Lisa Rauschenberger aus dem WDR 5 Morgenecho-Team.

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3: Es ist 8.30 Uhr. 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
4: Die Nachrichten mit Katrin Baumhöfer. Guten Morgen. Wegen der lang anhaltenden Trockenheit sinken die Pegelstände vieler Flüsse zurzeit deutlich. Ein neues bundesweites Niedrigwasserinformationssystem, kurz NIWIS, soll helfen, künftig besser vorsorgen zu können. Bundesumweltminister Schneider stellt es heute vor. Dietrich Karl Meurer, WDR Berlin.
5: Wenn über Wochen kaum Regen fällt, kann das Folgen für Landwirtschaft, Schifffahrt und die Wasserversorgung haben. Das Niedrigwasserinformationssystem, kurz NIWIS, zeigt erstmals bundesweit und nach einheitlichen Maßstäben, wo Wasser knapp wird. Nutzerinnen und Nutzer können auf Karten verfolgen, wie sich Wasserstände in Flüssen entwickeln, wie trocken Böden sind und wie sich das Grundwasser verändert. Die Daten stammen aus Messnetzen von Bund und Ländern und werden täglich aktualisiert. Die Informationen sollen helfen, kritische Entwicklungen früh zu erkennen. Nach Angaben der Bundesanstalt für Gewässerkunde fehlte bislang ein bundesweit einheitlicher Überblick über Niedrigwasser. NIWIS soll diese Lücke schließen.
4: Die Schufa sammelt alte Finanzdaten von Verbraucherinnen und Verbrauchern und gibt diese auch an Firmen weiter. Das zeigen Recherchen von NDR und Süddeutscher Zeitung. Verbraucherschützer sind alarmiert. Peter Hornung für WDR aktuell.
6: Es geht um alte Kreditkarten und Kredite, aber auch frühere Privatinsolvenzen und Pfändungen. Schulden, die die Betroffenen oft schon vor Jahren beglichen haben. All das findet sich in einer Schattendatenbank, die bis zu den Recherchen von NDR und Süddeutscher Zeitung selbst Fachleute nicht kannten. Die Schufa sagt, sie erstelle mit den alten Daten zwar historische Verbraucherbewertungen und gebe diese auch an Vertragspartnerinnen weiter, das aber sei nur Datentests, alles sei rechtens, so die Schufa. Datenschutzexperten sehen das jedoch anders. Weder die Datenbank selbst noch die Weitergabe von Daten seien zulässig. Verbraucher erfahren zudem bislang nicht, dass ihre alten Daten auch nach Ablauf von Löschfristen noch vorhanden sind.
4: Zu der Razzia rund um die JVA Rheinbach sind Details bekannt geworden. Nach Informationen der deutschen Presseagentur wurden in Privatwohnungen von Bediensteten unter anderem Kokain, Amphetamine und eine Pistole gefunden. Anna Jonecek, WDR aktuell.
7: Gestern Morgen um 7.30 Uhr wurden zeitgleich die JVA Rheinbach und mehrere Wohnungen in NRW und Rheinland-Pfalz durchsucht. Anschließend wurden 8 Mitarbeiter der JVA Rheinbach suspendiert. Sie werden verdächtigt, gegen Geld, Handys und Drogen ins Gefängnis geschmuggelt zu haben. NRW-Justizminister Limbach wird heute im Rechtsausschuss des Landtags über den Ermittlungsstand informieren. Eine Konsequenz hat Limbach schon gestern verkündet. Er hat angeordnet, dass ab sofort in allen Gefängnissen in NRW die Taschen der Bediensteten kontrolliert werden müssen.
4: Weitere Meldungen im Überblick. Die Bundesregierung will heute nochmal mehrere Maßnahmen zum Bürokratieabbau beschließen. Ziel des Pakets ist es, Regeln zu vereinfachen und den Aufwand für Bürger und Unternehmen zu verringern, unter anderem durch Digitalisierungen im Gesundheitsbereich. Insgesamt sollen durch die neuen Maßnahmen 600 Millionen Euro gespart werden können. In Bonn beginnen heute die Vorbereitungen für den Abriss an der Nordbrücke. Das Bauunternehmen ist vor Ort und stellt zum Beispiel Container auf. Baufahrzeuge rücken an und letzte Aufräumarbeiten unter der Brücke finden statt. Mit den Abbrucharbeiten soll dann Mitte August begonnen werden. Die Bonner Nordbrücke musste Anfang Juni wegen großer Schäden gesperrt werden. Zum Tod eines kleinen Jungen in einer Kita in Gelsenkirchen vor fast 5 Jahren gibt es jetzt ein endgültiges Urteil. In letzter Instanz wurden 2 bereits verurteilte Tagesmütter freigesprochen. Der 2-Jährige hatte während der Mittagsruhe versucht, in einem Etagenbett aufzustehen, blieb stecken und erstickte. Laut Oberlandesgericht Hamm haben die Tagesmütter ihre Aufsichtspflicht nicht verletzt. Spanien hat als erste Mannschaft das Finale der Fußball-WM erreicht. Der Europameister gewann gegen Frankreich mit 2:0. Der Gegner im Finale wird heute ermittelt. Im zweiten Halbfinale treffen ab 21 Uhr England und Argentinien aufeinander.
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4: Die britische Sängerin Dua Lipa unterstützt die Proteste in Albanien. Die wenden sich gegen den Bau eines Luxushotels in einem Naturschutzgebiet an der Südwestküste des Landes. Barbara Geschwinde, WDR Kultur.
8: An dem Luxushotelprojekt ist US-Investor Jared Kushner beteiligt, der Ehemann von Ivanka Trump. In einem Podcast sagte Dua Lipa, es sei bedenklich, wenn Regierungen Gesetze änderten, um Umweltauflagen zu umgehen. In Tirana demonstrieren seit Wochen Tausende gegen das Projekt und gegen Ministerpräsident Edi Rama. Dua Lipa fordert, Albaniens Wirtschaft müsse so aufgebaut werden, dass sie den Menschen nütze und nicht internationalen Investoren. Dua Lipas Eltern stammen aus dem Kosovo und aus Albanien.
4: Das Wetter in Nordrhein-Westfalen. Verbreitet sonnig, Richtung Abend vereinzelt Schauer oder Gewitter. In Attendorn bis 27 Grad, in Solingen bis 29 und in Euskirchen bis 30 Grad. Morgen ähnlich wie heute, ab Freitag wird es für ein paar Tage kühler. Das war WDR aktuell. WDR 5, die Verkehrslage. A1 Dortmund Richtung Köln zwischen Burscheid und Köln-Niel etwa eine Stunde plus, 10 Kilometer Stau. Wegen Bauarbeiten ist nur ein Fahrstreifen frei. A2 Hannover Richtung Dortmund zwischen Bad Eilsen und Porta Westfalica etwa 30 Minuten plus, 7 Kilometer Stau. Nach der Sperrung ist wieder ein Fahrstreifen frei. Die A4 Aachen Richtung Köln ist zwischen Kreuz Köln West und Köln Eiffeltor bis morgen Abend gesperrt. Dort wird eine Schrankenanlage aufgebaut. A4 Olpe Richtung Köln zwischen Bergisch Gladbach-Bensberg und Kreuz Köln Ost etwa 30 Minuten plus, 9 Kilometer Stau. Dort steht ein defektes Fahrzeug. Und A40 Dortmund Richtung Duisburg zwischen Bochum-Hamme und Dreieck Essen-Ost etwa 30 Minuten plus, 9 Kilometer Stau nach Bergungsarbeiten.
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9: Mit Tobi Strauß, guten Morgen. Der Regierung zumindest mal beim Bürokratieabbau einen Erfolg zuzugestehen, da hat sich die linken Fraktionschefin Heidi Reicheneck ja eben im Interview auch eher schwer mitgetan. Ansonsten gibt's aber schon viel Lob für das Bemühen, mal ein bisschen auszumisten bei der ein oder anderen Regulierung. Wolfgang Drexler ist Verwaltungswissenschaftler und er sagt, Vorsicht, eigentlich profitieren wir alle von Bürokratie. Warum er das so sieht, das kläre ich mit ihm hier in einer Viertelstunde. Was jetzt kommt, ist ein kompliziertes Thema und auch eins, das man am besten sehr sorgfältig anfasst. Es ist kein schönes Thema, aber ein wichtiges. Es geht nämlich um Sterbehilfe. In Frankreich stimmt die Nationalversammlung heute über eine Reform der Sterbehilfe ab. Und wenn das Gesetz so durchgeht, dann ist nicht nur der sogenannte assistierte Suizid möglich, sondern in Ausnahmefällen auch die Tötung auf Verlangen. In Deutschland ist das anders. Vor 6 Jahren, da hat das Bundesverfassungsgericht zwar klargestellt, dass es ein Grundrecht gibt auf selbstbestimmtes Sterben und auch die Möglichkeit, sich dabei helfen zu lassen. Tötung auf Verlangen ist bei uns aber nicht erlaubt. Und vor allem eine gesetzliche Regelung, in der drin steht, wie sowas ablaufen soll, die gibt's bis heute nicht. Es gab Entwürfe, die sind im Bundestag aber nicht durchgekommen. Stattdessen gibt es Vereine wie die Deutsche Gesellschaft für Humanes Sterben, die sich seit über 40 Jahren stark macht für Selbstbestimmung am Lebensende. Robert Rossbruch ist da der Präsident und mit ihm habe ich vor der Sendung gesprochen. Ich grüße Sie.
10: Ich grüße Sie auch, Herr Strauß.
9: Wie schauen Sie auf das, was da heute in Frankreich möglicherweise passiert?
10: Natürlich mit positiven Gefühlen, denn in Frankreich war diese Frage, ob aktive Sterbehilfe oder Assistenz, Suizidassistenz schon lange in der Diskussion. Und mittlerweile haben sich die politischen Mehrheit dahingehend bewegt, dass es doch heute zu der Abstimmung kommen wird, dass auch in Frankreich eine aktive Sterbehilfe dann möglich sein wird, neben der Suizidassistenz.
9: Jetzt steht in dem französischen Gesetz aber ja drin, die Möglichkeit, das Leben selbstbestimmt zu beenden, die gibt's nur bei schwerer Krankheit und mit ärztlicher Begleitung. Das wäre doch eigentlich weniger, als wir in Deutschland haben, oder?
10: Das ist korrekt. Unsere Regelung ist wesentlich liberaler als die in Frankreich. Die aktive Sterbehilfe ist sehr restriktiv gefasst, eben nur bei schwerer Krankheit. Und insofern ist das für uns hier in Deutschland bei unserer liberalen Lösung, obwohl wir nur die Suizidassistenz haben und nicht die aktive Sterbehilfe, aus meiner Sicht für uns wesentlich liberaler geregelt als in Frankreich.
9: Ja, es ist sogar sehr liberal. Es ist ja eigentlich gar nicht geregelt. Also es gibt jedenfalls keine unabhängige Kontrolle darüber, wer Menschen begleitet in selbstbestimmten Sterben, also diese sogenannten Freitodbegleiter, was die eigentlich für Qualifikationen haben oder wie lange Menschen warten müssen, die diesen Wunsch haben. Sie als Organisation prüfen das natürlich selbst, aber sollte da der Staat nicht auch mitreden dürfen?
10: Naja, also man kann nicht sagen, dass es nicht geregelt ist. Es gibt ganz eindeutige Vorgaben aus dem Urteil des Bundesverfassungsgerichtes aus dem Jahre 2020 und da hat sich jeder dran zu halten. Und zwar muss es eine frei verantwortliche Entscheidung sein, die muss geprüft werden von Freitodbegleitern, von Suizidassistenten. Die Entscheidung muss wohlerwogen sein, sie muss von einer gewissen Konstanz getragen sein. Alle diese Kriterien müssen eingehalten sein. Und dass keine Prüfung stattfindet, ist so auch nicht korrekt, denn nach jedem Suizid, nach jeder Suizidassistenz wird die Kriminalpolizei gerufen und die Kriminalpolizei eröffnet nach jeder Suizidassistenz ein sogenanntes Todesermittlungsverfahren, sodass also immer eine Prüfung stattfindet, ob alles legal und rechtens war und auch seitens der Staatsanwaltschaften wird dies sehr genau geprüft.
9: Aber es gibt ja zum Beispiel keine gesetzliche Regelung, dass zwingend Ärzte beteiligt sein müssen in Deutschland.
10: Nein, das hat das Bundesverfassungsgericht auch ausdrücklich so festgehalten, dass es eben einer ärztlichen Unterstützung nicht bedarf. Und das ist auch gut so. Es hat damit auch die Möglichkeit eröffnet, dass private Personen, auch Angehörige, Suizidassistenz leisten können. Und insofern finde ich diese Regelung auch sehr in Ordnung. Es kann nicht sein, dass man von Ärzten abhängig ist oder von irgendwelchen Organisationen, sondern es muss frei sein, wer dort Freitodbegleitungen anbietet, beziehungsweise wer diese von wem in Anspruch nehmen möchte.
9: Aber ein Stück weit, wenn man das bei Ihnen machen will, dann wäre man ja auch von einer Organisation abhängig. Man muss ja Mitglied sein, um diese Hilfe in Anspruch zu
10: nehmen.
9: Das
10: ist korrekt. Hm. Wir haben auch ein sehr hohes Sicherheitskonzept entwickelt.
9: Wie oft sagen Sie denn, das machen wir nicht?
10: Das kann ich Ihnen jetzt ad hoc nicht sagen. Wir haben jedes Jahr eine Pressekonferenz, wo wir diese Zahlen mitteilen. Es sind im letzten Jahr in 2025 wohl 60 oder 70 Ablehnungen erfolgt, weil die Freiverantwortlichkeit, die geprüft worden ist, nicht gegeben war.
9: 60, 70 von wie vielen Anträgen?
10: Von insgesamt etwas über 1000 Anträgen.
9: Okay, das heißt, die Quote der Ablehnung ist ja jetzt erstmal nicht so hoch. Da könnten jetzt Kritiker sagen, Sie als Organisation sind ja ein Stück weit abhängig von den Mitgliedsbeiträgen, von denen, die sterben wollen. Wie unabhängig können Sie da prüfen?
10: Nee, das hat mit den Mitgliedsbeiträgen überhaupt nichts zu tun. Die 98% unserer Mitglieder nehmen dieses Leistungsangebot sowieso nicht in Anspruch. Mhm. Das sind maximal 2% unserer Mitglieder. Und die Prüfung findet einfach so statt, wie wir sie vorgenommen haben. Wir haben ein sehr hohes Sicherheitskonzept entwickelt, wonach Psychologinnen die Freiverantwortlichkeit prüfen. Und dass die Quote der Ablehnungen so gering ist, hat schlichtweg mit der Tatsache zu tun, dass die Menschen wissen und auch unsere Mitglieder wissen, dass unsere Schutzkriterien sehr hochgeschraubt und hochgestellt sind, sodass also Menschen, die eine psychiatrische Erkrankung haben, in der Regel sowieso keinen Antrag bei uns stellen, weil dieser dann abgelehnt wird.
9: Das heißt, dass es Fälle gibt, in denen eine Sterbebegleitung stattfindet, obwohl jemand psychische Probleme hat, das würden Sie eigentlich ausschließen?
10: Nein, grundsätzlich ist es so, dass jeder Mensch, ein somatisch erkrankter Mensch oder ein psychisch erkrankter Mensch, natürlich ein Grundrecht auf Sterbehilfe hat. Allerdings wird bei einer psychiatrischen Diagnose, nehmen wir mal an, bei einer Depression, noch eine zusätzliche Prüfung vorgenommen, nämlich durch einen Facharzt, einen Psychiater, der bestätigt, dass trotz der chronischen Depression eine Urteils- und Entscheidungsfähigkeit gegeben ist. Mhm. Natürlich haben auch psychisch kranke Menschen diese Möglichkeit. Aber die Urteils- und Entscheidungsfähigkeit muss hier gesondert geprüft werden. Und wenn diese gegeben ist, kann selbstverständlich auch eine Suizidassistenz erfolgen.
9: Sagt Robert Rossbruch, der Präsident der Deutschen Gesellschaft für Humanes Sterben. Und vielleicht an dieser Stelle gerade bei diesem Thema der Hinweis, wenn Sie selbst merken, dass Sie ans Sterben denken oder wenn Sie sich Sorgen machen um einen Menschen, der Ihnen nahesteht, es gibt Möglichkeiten, darüber zu reden. Zum Beispiel bei der Telefonseelsorge, kostenlos, anonym und rund um die Uhr unter 0800 111 0111 oder unter der 116123 telefonseelsorge.de ist die Internetadresse. Hier ist das WDR 5 Morgen Echo am Mittwoch um gleich 8:44 Uhr.

0: Die Cooks, Never Know im WDR 5 Morgenecho. Es ist irgendwie eine Woche der Jahrestage, die Flutkatastrophe, die Amokfahrt von Nizza. Und heute, da schauen wir in die Türkei. Am 15. Juli 2016, heute vor 10 Jahren, da hat die Regierung von Präsident Erdogan einen Putschversuch überstanden. Deswegen gucken wir heute sehr ausführlich in das Land. Nach 9 zum Beispiel noch mit dem Leiter der Heinrich-Böll-Stiftung in Istanbul, mit David Bartelt. Und jetzt auch mit unserem WDR 5 Morgenecho-Reporter Gerion Helmes. Gerion Helmes hat nochmal recherchiert zu den Hintergründen von diesem Putschversuch und hat auch gesprochen mit Menschen mit türkischen Wurzeln hier bei uns in Nordrhein-Westfalen.
1: 10 Jahre ist es her, dass in Istanbul Panzer über die Bosporusbrücken rollten und Kampfjets das Parlament in Ankara bombardierten. Teile des Militärs versuchten in der Nacht zum 16. Juli 2016 Präsident Recep Tayyip Erdogan zu stürzen. Mehr als 250 Menschen kamen ums Leben, Tausende wurden verletzt. Der Umsturz scheiterte, nicht nur, weil sich große Teile der Streitkräfte nicht beteiligten, sondern auch, weil zehntausende Menschen dem spontanen Aufruf Erdogans folgten und sich den Putschisten entgegenstellten. Gänzlich aufgeklärt sind die Umstände bis heute nicht, erklärt Yasser Aydın von der Stiftung Wissenschaft und Politik.
2: Was wir wissen ist, dass hinter dem Putschversuch mehrere Gruppen standen. Eine von diesen Gruppen war die Gülen-Bewegung, aber es gab auch andere Gruppen wie radikale junge Offiziere und Karrieristen. Das ist der Stand auch in der Wissenschaft.
1: Die Regierung macht bis heute die Bewegung des inzwischen verstorbenen Predigers Fethullah Gülen für den Putsch verantwortlich. Unmittelbar nach dem gescheiterten Umsturz begann sie mit einer beispiellosen Verhaftungs- und Entlassungswelle. Hunderttausende gerieten ins Visier der Behörden, Zehntausende verloren ihre Arbeit oder kamen in Haft. Bis heute gibt es Sorgen, auch Ängste, sich regierungskritisch zu äußern, auch in der türkischen Community in Deutschland, berichtet der Leiter der türkischen Redaktion im WDR, Tuncay Özdamar.
3: Es gibt zahlreiche Beispiele, dass man hier in Deutschland irgendwas geliked hat auf Plattform X oder auf Facebook oder an einer Demo teilgenommen hat, dass man dann später auf dem Flughafen von Istanbul oder Ankara Probleme bekommen hat. Es gibt genügend Beispiele dafür.
1: Das wollen viele natürlich verhindern, um weiter Urlaub oder einen Familienbesuch machen zu können, unbehelligt. Auf der Kolbstraße in Köln fragen wir nach. Hier leben viele Menschen mit Wurzeln in der Türkei. Kaum jemand möchte mit uns sprechen. Einer der wenigen, Ismail Pekakcı, er steht zu Präsident Erdogan, findet die Sorgen übertrieben.
4: Du denkst, Erdogan hat nichts anderes zu tun, außer seine Landsleute ins Gefängnis zu stecken. Das glaube ich halt weniger.
1: Einen, der es glaubt, treffen wir nur wenige Meter weiter. Er ist Onur geflohen aus der Türkei. Die Behörden waren ihm wegen eines Postings bei Social Media auf den Fersen. In der Türkei reicht es schon, einen kleinen regierungskritischen Kommentar in den sozialen Medien zu machen, um als Terrorist zu gelten. Als solcher gilt Onur heute. Er kann nicht mehr in seine Heimat zurück. Für viele Beobachter markierte der Putschversuch einen Wendepunkt. Die anschließende Verfassungsreform stärkte Präsident Erdogan erheblich und es gibt weiter Verhaftungen. Berühmtestes Beispiel der Bürgermeister von Istanbul, aussichtsreicher Gegenspieler Erdogans, der seit über einem Jahr ohne Urteil in Haft sitzt. Auch 10 Jahre nach dem Putschversuch ist das politische Leben in der Türkei nicht zur Ruhe gekommen.
0: Von 9, das wird der 5 Morgen-Echo am Mittwoch. Es gibt ja so Wörter, da hat man direkt ein Bild im Kopf. Zum Beispiel das Wort Bürokratie.
5: Was wollen die?
6: Wir hätten gern den Passierschein A38.
0: So, das ist doch das, woran man dann denkt. Ne? Lange Gänge in irgendwelchen Behörden, komplizierte Briefe, komplizierte Vorgänge und am Ende fragt man sich, wer gibt mir eigentlich meine Lebenszeit zurück? Vielleicht ist es ja die Bundesregierung. Wir haben inzwischen ja ein Ministerium für Digitales und Staatsmodernisierung und auch das Kabinett beugt sich heute in Berlin über dieses Thema. Im sogenannten Entlastungskabinett geht es nämlich explizit darum, wie man Industrie und Wirtschaft von Bürokratie befreien kann. Wobei, was heißt ja eigentlich befreien? Ist Entbürokratisierung wirklich eine gute Sache? Also immer? Oder lohnt sich auch mal mehr darüber nachzudenken, wo Bürokratie eigentlich gut, richtig und sinnstiftend sein kann? Diese Perspektive fehlt ja manchmal ein bisschen in der öffentlichen Diskussion. Bei uns aber nicht, hier im WDR 5 Morgen Echo. Deswegen habe ich Wolfgang Drexler angerufen. Er ist Verwaltungswissenschaftler und Professor für Governance. Er forscht zurzeit an der Technischen Universität Tallinn. Und er sieht Entbürokratisierung eher kritisch. Ich grüße Herr Drexler.
7: Ja, hallo.
0: Sind Sie so ein Bürokratiefan?
5: Eigentlich ja, denn Bürokratie hat im Deutschen ja zwei Bedeutungen. Das eine ist als Synonym für Verwaltung und das andere als Synonym für schlechte Verwaltung. Und natürlich will niemand schlechte Verwaltung, natürlich will niemand diese langen Gänge, natürlich will niemand diese komplizierten Regelwerke. Aber auf der anderen Seite haben wir ja nicht nur eine Verhinderungs-, sondern auch eine Ermöglichungsbürokratie. Und in den besten Systemen ist die Bürokratie außerordentlich kreativ, hilft der Innovation. Und dann kommt natürlich noch dazu, dass wir manchmal Sachen verhindern müssen, die für den einen Akteur zwar gut sind, aber für den anderen eben nicht. Das hat zum Beispiel mit der Sicherheit jetzt zu tun. Oder auch wenn man an Nachbarn denkt, die überaktiv sind oder so etwas. Das heißt, das Rufen nach Bürokratie, wenn es darum geht, mich selber abzusichern oder mich vor etwas zu bewahren, ist ja sehr groß.
0: Können wir das mal konkret machen? Also haben Sie mal ein Beispiel, wo wir von Bürokratie im Alltag profitieren?
5: Also zum Beispiel, wenn irgendwelche Sicherheitsgeschichten anstehen, zum Beispiel, dass jemand ein Startup macht, was ja erstmal super ist, aber entweder extrem laute Produktion in seiner Wohnung macht, sodass der Nachbar nicht mehr schlafen kann oder mit gefährlichen Substanzen hantiert. Nicht? Wenn eine Explosion in der Nachbarwohnung ist, dann ist es eben schon bedauerlich, dass da niemand vorher kontrolliert hat und dass man das sich nicht hat anmelden müssen.
0: Mhm. Und was ja auch nochmal ein Thema ist, diejenigen, die sehr laut nach Bürokratieabbau rufen, sind ja oft auch diejenigen, die eigentlich einen Politikwechsel wollen, weil sie zum Beispiel sagen, Lieferkettengesetz und Arbeitszeiterfassung, das ist Bürokratie, obwohl der Hintergedanke eigentlich ist, dass man politisch was anderes will.
5: Ganz genau. Also Bureaucracy Bashing, wie man auf Neudeutsch so schön sagt, das ist ja sehr oft so, dass man eigentlich die Politik nicht mag, die Bürokratie dann nur implementiert. Und genau so ist das halt, dass man genau diesen Politikwechsel möchte. Das heißt, dass man weniger auf irgendwelche Produktionssachen schaut, sondern eben auch sehen muss, ob alles im gesamtgesellschaftlichen Zusammenhang da ist, wo wir eigentlich sein wollen.
0: Jetzt ist es aber ja so, dass auch diejenigen, die für Bürokratieabbau plädieren, Argumente haben. Also 64 Milliarden Euro kosten jedes Jahr für Bürokratie, schätzt gerade der Normenkontrollrat. Es gibt Dokumentations- und Nachweispflichten, die für kleine und für große Unternehmen genau gleich sind, bei den kleinen aber natürlich viel mehr Aufwand machen und da richtig viel Arbeitszeit kosten. Muss das wirklich sein?
5: Das müssen wir uns wirklich im Einzelfall anschauen. Aber nein, das muss nicht sein. Wie gesagt, jegliche Exzesse sind zu vermeiden. Und was man da abbauen kann, sollte auch abgebaut werden. Auf der anderen Seite sehen wir doch bei den stärksten Nationen, auch innovativ und industriepolitisch stärksten Nationen, dass wir da eine sehr hochkapazitätsmäßige Bürokratie haben, die sehr viel leisten kann und das auch tut. Das heißt, erstmal ist es nicht interessant, wie viel die Bürokratie kostet, solange das eine wirkliche Investition ist in die Lebensqualität der BürgerInnen, aber auch was innovative Wirtschaftsförderung anbelangt. Wenn ich also hinterher durch eine starke Bürokratie mehr habe, das rauskommt, als ich reingesteckt habe, ist das ja zweifellos eine gute Sache.
0: Jetzt hat die Bundesregierung Anfang Juli beschlossen, in diesem Koalitionsausschuss ist alles noch nicht durch, aber das will man zumindest machen. Man will alle Berichtspflichten an staatlichen Stellen erstmal generell aufheben und ein Antrag, der nach 4 Monaten nicht beantwortet ist, der gilt erstmal als genehmigt und die Steuererklärung, die soll auch einfacher werden. Sind das gute Entscheidungen?
5: Ich würde sagen, ja und nein. Das heißt, wir müssen uns wirklich mal anschauen, was da passiert, ob diese Berichtspflicht nicht wirklich ihren Sinn hatte, wie Sie schon mal gesagt haben, wegen der politischen Weichenstellung, die da dabei ist und wegen der Kontrolle, was zum Beispiel irgendwelche Unsicherheiten, was irgendwelche Gleichbehandlungen und andere Sachen betrifft. Im Prinzip ist es sicherlich so, dass wenn es die gleiche Behörde ist, die zum Beispiel immer wieder dieselben Daten will, das ist ein Problem. In der Tat, da müsste einmal reichen. Aber dass wir zum Beispiel sagen, dass immer wieder die eigenen Daten angefordert werden müssen, das ist auch eine Frage der informationellen Selbstbestimmung. Und da muss man sich dann entscheiden. Wenn ich ein System habe, in dem ich einmal meine Daten angebe, auf die alle staatlichen Systeme sofortigen, kompletten Zugang habe, das haben sie zum Beispiel in China so, in einem sehr, sehr effizienten System, was alles möglich, auch die KI zum Beispiel, sehr viel leichter ermöglicht. Aber da ist natürlich auch ein hoher Preis gezahlt und die Frage ist, ob man den in Deutschland unbedingt zahlen möchte.
0: Wobei, wenn man jetzt sagt, man muss sich das immer im Einzelfall angucken, dann dauert es wahrscheinlich ja etwas länger, als wenn man jetzt erstmal sagen würde, wir machen das so. Die Politik hat aber natürlich auch gerade einen gewissen Handlungsdruck.
5: Ganz klar. Ich meine jetzt auch nicht jeden einzelnen Fall, sondern sozusagen jede einzelne Maßnahme. Dass ich also sage, das und das und das. Aber ich sage mal, Mode oder populistisch getriebene Bürokratiereform, in der ich einfach sage, ich lasse das jetzt mal alles und wir schauen, wie es geht, ist in einer komplexen Welt wie der unsere natürlich auch mit großen Risiken behaftet. Und da wird man dann mal sehen, ob hinterher sich nicht jemand ungerecht behandelt fühlt oder seine Daten sonst wo ausgehoben betrachtet und dann eben auf dem juristischen Weg dagegen vorgeht. Das ist eben die andere Seite der Medaille, wenn man sagt, jetzt machen wir erstmal.
0: Sagt der Verwaltungswissenschaftler Professor Wolfgang Drexler hier im WDR5-Morgen-Echo. Es gibt heute aber nicht nur das Treffen des Entlastungskabinetts in Berlin zum Bürokratieabbau, sondern auch die Sommerpressekonferenz des Bundeskanzlers, die zweite für Friedrich Merz. Und was da zu erwarten ist, berichtet aus unserem ARD-Hauptstadtstudio Georg Schwarte.
7: 436 Tage ist der Mann jetzt, ja, was eigentlich? Krisenkanzler?
8: Jeder, der heute Kanzler ist, ist zunächst einmal notwendigerweise Krisenmanager.
7: Ja, Krisenmanager ist er auch. Aber jetzt lieber Reformkanzler, selbst ernannt von seiner CDU. So beworben auch, weil Krise managen allein ja auch für einen Kanzler Friedrich Merz nicht reicht.
8: Ich habe natürlich schon mehr vor als nur Krise zu managen.
7: Klar, heute managt er die Sommerpressekonferenz und dieser Friedrich Merz, der einen Großteil der ersten 436 Tage mit einer eher düster mahnenden Sprache unterwegs war, zu viel Urlaub, falsches Stadtbild, zu häufig krank, zu wenig Anstrengung eben, dieser Merz sucht gerade einen neuen Ton. Ausgerechnet Sie hier hat er ja aus Erfahrung berichtet.
9: Jede Krise und jede Herausforderung hat ihre eigene Sprache und
7: Jo, der Kanzler hat da gerade den Literaturnobelpreisträger George Bernard Shaw als Sprache entdeckt und zitiert ihn Motto, machen es wie wollen, nur besser.
10: Diejenigen, die glauben, es geht nicht, werden gebeten, diejenigen nicht zu stören, die es trotzdem versuchen.
7: Er nämlich soll das heißen. Er versucht es jetzt. Reformkanzler mit Mut, Zuversicht, Optimismus, ein bisschen Aufbruch statt Abbruch. Aber so ganz kann er seinen schneidigen Ton dann eben doch nicht vergessen. Spätestens wenn Merz George Bernard Shaw den Literaten ins Sauerländische übersetzt.
10: Kulturpessimisten, Untergangspropheten, Nöler, Nörgler, Empörte, Berufskritiker. Wegtreten
7: eben. Dabei dürfte Friedrich Merz auch heute bei der früher eher luftig anmutenden Sommerpressekonferenz antreten, um aus dem Miesmacher-Modus ins Merz-Mutmacher-mentale Fach zu wechseln. Geübt hat er ja schon.
10: Wer denn, wenn nicht wir, die Deutschen, die schon so oft gezeigt haben, was in ihnen steckt, wer, wenn nicht wir, könnte aus diesen Herausforderungen jetzt die richtigen Schlussfolgerungen ziehen?
7: Na also, soll das heißen, wir schaffen das, war Merkel, wir packen das an, das ist der neue Merz.
11: Wir liefern, was es dazu braucht und die Zuversicht, dass wir das packen werden,
7: sagte er unter dem höhnischen Gelächter von links und rechts, gerade erst im Bundestag. Liebenswürdig hat er Deutschland sogar genannt. Da staunten dann manche, die das Wort liebenswürdig bisher nicht im Wörterbuch des Reformators Merz fanden.
12: Sorgen wir dafür, dass Deutschland ein liebenswürdiges, ein lebenswertes Land ist und bleibt und machen wir es noch ein bisschen besser für die nachfolgende Generation.
7: Das dürfte heute der Sound werden. Die Erzählung von einem Land, in dem, so sagte er es wirklich, wir gern und stolz Bürger sind und er übrigens wieder stolzes, sehr zuversichtliches Mitglied seiner Union. Denn für die und das Land gilt wohl das Gleiche.
10: Mit dieser Zuversicht und mit diesem Gemeinsinn, liebe Freundinnen und Freunde, ist die Union unschlagbar. Damit ist unser Land unschlagbar. Und mit dieser Zuversicht und diesem Gemeinsinn bringen wir unser Land wieder auf Kurs.
7: Heute, 13 Uhr Sommerpressekonferenz. Alle können dann mitzählen, wie oft das Wort von der Zuversicht wohl aus dem Reformkanzlermund purzeln wird.
13: Es ist 9 Uhr. 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
14: Die Nachrichten mit Katrin Baumhöfe. Guten Morgen. Die Bundesregierung will weiter Bürokratie abbauen. Am Vormittag trifft sich dazu das Kabinett. Bundesdigitalminister Wildberger spricht von mindestens 10 geplanten Maßnahmen aus verschiedenen Ministerien. Oh je, es gibt ein technisches Problem, wie ich sehe. Ich versuche, das nochmal zu reparieren. Und damit wir Herrn Wildberger hören können, er hat sich in der ARD geäußert. Das gelingt mir leider nicht. Er hat in der AEGD gesagt, dass es für Unternehmen und für Bürger einfacher werden soll. Am Mittag wollen Digitalminister Wildberger und Gesundheitsministerin Warken die Pläne vorstellen. Der Bundesverband der deutschen Industrie fordert große Gamechanger beim Bürokratieabbau. In Bonn beginnen heute die Abrissarbeiten an der Vorlandbrücke zur Bonner Nordbrücke. Dort hatten Experten Anfang Juni schwere Schäden festgestellt, Risse im Beton und Rost im Inneren. Seitdem ist die gesamte Nordbrücke und somit auch die A565 in Bonn gesperrt. In Herzogenrath bei Aachen

0: vor 10 Jahren erinnert. Teile des Militärs hatten versucht, Präsident Erdogan zu stürzen. Die Regierung reagierte mit massiven Einschränkungen der Meinungsfreiheit und Entlassungswellen im Staatsdienst. Zehntausende Menschen wurden verhaftet. Der 15. Juli ist in der Türkei seit dem Putschversuch ein Feiertag. In der Demokratischen Republik Kongo ist mittlerweile bei mehr als 2000 Menschen das Ebola-Virus nachgewiesen worden. 754 Menschen sind gestorben. Zumindest in einer betroffenen Provinz hat es aber seit Wochen keine neuen Infektionen gegeben. Gegen den aktuellen Ebola-Erreger gibt es weder einen Impfstoff noch eine Therapie.
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0: Die britische Sängerin Dua Lipa unterstützt die Proteste in Albanien. Die wenden sich gegen den Bau eines Luxushotels in einem Naturschutzgebiet an der Südwestküste des Landes. An dem Luxushotelprojekt ist US-Investor Jared Kushner beteiligt, der Ehemann von Ivanka Trump. In einem Podcast sagte Dua Lipa, es sei bedenklich, wenn Regierungen Gesetze änderten, um Umweltauflagen zu entgehen. In Tirana demonstrieren seit Wochen Tausende gegen das Projekt und gegen Ministerpräsident Edi Rama. Dua Lipa fordert, Albaniens Wirtschaft müsse so aufgebaut werden, dass sie den Menschen nütze und nicht nur internationalen Investoren. Dua Lipas Eltern stammen aus dem Kosovo und aus Albanien. Und das Wetter in Nordrhein-Westfalen? Verbreitet sonnig heute mit lockeren Wolken. Richtung Abend können sich vereinzelt Schauer oder Gewitter bilden, vor allem zwischen Eifel- und Rothaargebirge. In Olpe bis 27 Grad, in Herford bis 28 und in Xanten bis 30 Grad. Morgen ähnlich, hochsommerlich warm, später vereinzelt Schauer oder Gewitter. Ab Freitag wird es dann für ein paar Tage schrittweise kühler und wechselhaft. Das war WDR aktuell. WDR 5, die Verkehrslage. A1 Dortmund Richtung Köln zwischen Burscheid und Köln-Niehl mehr als 45 Minuten plus. 10 Kilometer Stau, wegen Bauarbeiten ist dort nur ein Fahrstreifen frei. A2 Hannover Richtung Dortmund zwischen Bad Eilsen und Porta Westfalica etwa 30 Minuten plus, 8 Kilometer Stau. Nach der Sperrung ist wieder ein Fahrstreifen frei. Die A4 Aachen Richtung Köln ist zwischen Kreuz Köln-West und Köln-Eiffeltor bis morgen Abend gesperrt. Dort wird eine Schrankenanlage aufgebaut. Die A59 Dienstlaken Richtung Duisburg ist zwischen Kreuz Duisburg und Duisburg Zentrum nach einem Unfall gesperrt. Und A61 Koblenz Richtung Mönchengladbach zwischen Mendig und Dreieck-Sinzig etwa 30 Minuten plus, 9 Kilometer Stau.
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2: Mit Tobi Strauß, guten Morgen. Wie weit ist Deutschland beim Bürokratieabbau? Dazu in einer Viertelstunde Fragen an den CDU-Politiker Philipp Amthor. Außerdem schauen wir in die Straße von Hormus. Letzte Nacht hat es wieder neue Angriffe gegeben im Persischen Golf. Und wir gratulieren Spanien zum Einzug ins Finale bei der Fußball-Weltmeisterschaft. Und wir erinnern diese Woche an die Flutkatastrophe vor 5 Jahren, hier bei uns in Nordrhein-Westfalen, aber natürlich auch im Ahrtal. Da haben gestern die Gedenkfeiern stattgefunden. Der Bundespräsident Frank-Walter Steinmeier war zu Besuch in Altenahr und der Bundeskanzler Friedrich Merz, der war bei der Gedenkveranstaltung in Bad Neuenahr-Ahrweiler. Die Hauptrolle, die hatte gestern Abend aber ein anderer mit einem Satz, auf den viele lange gewartet haben, berichtet aus Ahrweiler Lea Vassiliadis.
3: Es war genau 19.30 Uhr, als der neue Ministerpräsident Gordon Schnieder von der CDU sich auf dem Marktplatz in Ahrweiler entschuldigte. Er ist erst seit knapp 2 Monaten Ministerpräsident von Rheinland-Pfalz.
4: Es war Fehlbarkeit, die dazu führte, dass das Ahrtal nicht auf diese Katastrophe vorbereitet war. Es war Fehlbarkeit, die dazu führte, dass so viele Menschen gestorben sind. Es war Fehlbarkeit, dass das Leid in dieser Schicksalsnacht nicht abgemildert wurde. Es ist das Versprechen und die Zusage des Staates, seine Bürgerinnen und Bürger zu schützen. Dieses Versprechen wurde nicht eingehalten. Der Staat hat in dieser Frage und in dieser Nacht versagt. Dafür bitte ich als Ministerpräsident um Entschuldigung.
3: Für die Menschen vor Ort sind das wichtige Worte.
5: Wir sind Helfer der ersten Stunde und seit 5 Jahren hier im Ahrtal unterwegs. Aber genau darauf haben wir gewartet seit 5 Jahren und finden das bemerkenswert, dass Herr Schnieder das jetzt mal vollzogen hat.
6: Ich denke, das ist ein großer Schritt für das Ahrtal hier.
3: Für Schnieder war die Entschuldigung bei der Gedenkveranstaltung ein persönliches Anliegen.
4: Es geht nicht um eine persönliche Schuld, aber das Schutzversprechen des Staates ist nicht gehalten worden. Und dafür muss man auch die Größe und die Stärke haben, zu sagen, aus der Position heraus, dafür bitte ich dann auch um Entschuldigung. Wir haben dieses Versprechen nicht einhalten können.
3: Zur Erinnerung, die bei der Flutkatastrophe 2021 amtierende Ministerpräsidentin Malu Dreyer von der SPD

0: hatte eine Entschuldigung wiederholt abgelehnt und dies damit begründet, dass niemand für eine Naturkatastrophe um Entschuldigung bitten könne.
1: Ich habe mich schon sehr häufig zu diesem Wunsch geäußert und ich kann es einfach immer wieder nur wiederholen. Es war nicht absehbar für uns, dass wir mit einer solchen Flutkatastrophe zu tun haben.
0: Umso bedeutungsvoller war die Aussage von Schnieder am Abend für die Menschen im Ahrtal. Neben Applaus zeigten sie sich vor allem ergriffen und hoffnungsvoll. Und auch Bundeskanzler Friedrich Merz nutzte die Gedenkveranstaltung, um sein Wort an die Menschen zu richten. Bei seinem Eintreffen hatte es erst noch Buhrufe gegeben. Während er sprach, wurde es aber ruhig im Publikum.
2: Ich sehe vor mir und ich habe sehen dürfen, wie viel an Aufbauarbeit im Ahrtal bereits geleistet worden ist. Wie viel noch in der Planung ist, wie unermüdlich, wie zielstrebig Sie sich hier in der Zivilgesellschaft, in den Unternehmen, in der kommunalen Politik der Verwüstung stellen, buchstäblich aus dem Schlamm und aus der Zerstörung. Sie erwarten zu Recht, dass Bundespolitik und Landespolitik das Ihrige tun über die Ausbau- und Aufbauhilfefonds hinaus. Bund, Länder und Kommunen haben gemeinsam zahlreiche Maßnahmen auf den Weg gebracht, um Deutschland besser auf Naturkatastrophen vorzubereiten.
0: Außerdem betont der Kanzler, dass es Aufgabe des Staates ist, Menschen in solchen Katastrophen zu schützen und ihnen zu helfen. Niemand in Deutschland soll mit der Angst vor Naturkatastrophen oder den Folgen des Klimawandels alleingelassen werden, so der Kanzler. Das sei für ihn ein klarer Auftrag an den Staat. Es ist also ein starkes Signal, welches die Politik am Abend der Gedenkfeier an das Ahrtal sendet. Gleichzeitig haben die Menschen aber auch klare Erwartungen. Sie wünschen sich, dass auf die Worte jetzt konkrete Taten folgen.
3: Lea Vassiliadis hat berichtet fürs WDR 5 Morgenecho an diesem Mittwoch. Heute vor 5 Jahren, also die Flutkatastrophe im Ahrtal. Heute vor 10 Jahren, da haben die Tagesthemen anders angefangen als geplant. Denn kurz vor der Sendung von Karin Mioska kam die Eilmeldung.
4: Ganz aktuell erreichen uns äußerst beunruhigende Nachrichten aus der Türkei.
5: Also es muss sich wohl um einen Militärputsch handeln. Das ist im Twitter immer wieder zu lesen. Es ist wohl ein Teil des Militärs, das da putscht. Es gibt einen anderen Teil des Militärs, das sich dagegen stellt.
4: In Ankara waren offenbar Schüsse zu hören. Kampfhubschrauber kreisen über der türkischen Hauptstadt. In Istanbul sind offenbar beide Brücken über den Bosporus gesperrt.
5: Es ist offenbar ein offener Kampf innerhalb des Militärs, der da gerade stattfindet.
3: Am Anfang war die Situation sehr unübersichtlich, wie das immer so ist in so Lagen. Nach wenigen Stunden wusste man dann aber, der Putschversuch ist zusammengebrochen und die Regierung von Präsident Erdogan weiter im Amt. Mehr als 250 Menschen sind damals bei Kämpfen getötet worden, etwa 2000 verletzt. Wie ist die Situation heute in der Türkei, 10 Jahre nach diesem Putschversuch? Darüber habe ich gesprochen mit David Bartelt. Er leitet das Büro der Heinrich-Böll-Stiftung in der Türkei. Ich grüße Sie.
6: Ja, hallo Herr Strauß.
3: Wie viel wissen wir eigentlich 10 Jahre später über die Hintergründe von diesem Putschversuch?
6: Ja, wir wissen schon eine ganze Menge, aber es gibt auch immer noch einige Aspekte, die im Unklaren sind. Vor allen Dingen muss man sagen, die Gülen-Bewegung selber bestreitet bis heute jegliche Beteiligung an dem Putsch, sagt, es war eine Inszenierung der Regierungspartei, aber
3: müssen wir vielleicht kurz erklären, die Gülen-Bewegung, das ist die Bewegung von Fethullah Gülen, die Präsident Erdogan damals verantwortlich gemacht hat, ne?
6: Genau, das war eine religiöse oder auch religiöse gesellschaftliche Bewegung. Der Gülen lebte, glaube ich, damals schon in den USA, ist da auch vor einigen Jahren gestorben. Und das waren ein sehr, sehr wichtiger Alliierter, Verbündeter von Präsident Erdogan in seinen früheren Jahren, im ersten Jahrzehnt seiner Herrschaft, um seinen Aufstieg und die Festigung der Macht abzusichern. Aber diese Allianz zerbrach dann so nach und nach, vor allen Dingen nach 2013. Und es gibt auch unabhängige Beobachter, Ihnen sagen, dass Teile der Gülen-Bewegung an diesem Putsch beteiligt waren. Davon kann man heutzutage ausgehen. Und eben Teile des Militärs, wie auch gerade in dem Beitrag gesagt.
3: Also Militär, möglicherweise auch die Gülen-Bewegung und die Folgen davon, die spürt man in der Türkei ja bis heute. Wie war das genau? Wir wissen, dass der türkische Präsident den Putsch dafür genutzt hat, seine Macht auszuweiten. Aber was bedeutet das in der Praxis?
6: Genau, das kann man wirklich so sagen. Also zunächst mal muss man sagen, natürlich, das war eine gewählte Regierung von Präsident Erdogan und die hatte alles Recht, sich gegen einen Putschversuch zur Wehr zu setzen und zu verteidigen. Das muss man zunächst mal festhalten. Gleichzeitig kann man aber auch festhalten, die Reaktion auf den Putschversuch, vor allen Dingen wie ausgeweitet diese Reaktionen waren, das war dann willkommen oder nicht, darüber kann man dann streiten, aber es war auf jeden Fall in der Konsequenz ein sehr, sehr wichtiges Element, um die Macht von Präsident Erdogan und seinem Regime zu sichern in einer Weise, die sich von Demokratie und Rechtsstaatlichkeit dann Schritt für Schritt weiter entfernt hat.
3: Was heißt das konkret? Also hat man da einfach in wichtigen Positionen Leute besetzt?
6: Also die Gülen-Bewegung hatte in verschiedenen Schlüsselsektoren der Gesellschaft, nämlich im Militär selber, aber auch in der Justiz und vor allen Dingen auch im Bildungswesen sehr viel Menschen untergebracht, die sich dieser Bewegung zugerechneten oder, das muss man auch sagen, oder dann von der Regierung ihr zugerechnet wurden, auch wenn das vielleicht gar nicht stimmte. Aber sie hatten auf jeden Fall großen Einfluss. Das heißt, die Säuberungen, die dann im Staatsdienst vor allen Dingen durchgeführt wurden, Militär, Polizei, aber eben auch Justiz, aber auch Universitäten und Schulen, das ging dann auch sehr weit über die Gülenbewegung hinaus, die waren massiv. Ja. Gleichzeitig eine wichtige Folge, und das für die Türkei, die ja eine Tradition von Militärputschen, allerdings erfolgreichen Militärputschen hatte, 1960, 71, 1980, das Militär wurde in einer Weise kontrolliert und dezimiert, dass es endgültig seine traditionelle Rolle als eigenständiger politischer Machtfaktor verloren hatte. Ja. Und dann eben die Auswirkungen auf Rechtsstaat, auf Gewaltenteilung, die Justiz, die vorher schon, eben wie gesagt, sehr stark unter Gülen Einfluss war, verlor mehr und mehr ihre Unabhängigkeit. Vor allen Dingen gab der Putsch Erdogan die Möglichkeit, unter dem Regime des Notstandsrechts, oder wie sagen wir, ja, Notstandsrecht, was 2 Jahre lang galt, bis 2018, dann diese ganz, ganz wichtige Reform durchzuführen, der Umbau von einem parlamentarischen System in ein Superpräsidialsystem, in dem der Präsident über fast unbeschränkte Macht verfügt. Das ist dann 2017 in einem Referendum, was sehr knapp ausging und wo es auch Zweifel gibt, ob das alles so in Ordnung war. Aber das jedenfalls hat er gewonnen. Und seitdem haben wir dieses Präsidialsystem. Und das bedeutete in der Konsequenz tatsächlich vor allen Dingen den Verlust der traditionellen Gewaltenteilung. Also das Parlament hat eigentlich gar nichts mehr zu melden. Die Gesetzesvorlagen kommen alle direkt von der Regierung, aus dem Präsidentenpalast zumeist. Die Justiz ist wirklich weitgehend in der Kontrolle der Regierung. Der Präsident setzt Richter direkt ein oder auch indirekt. Das heißt, wir haben ein System, in dem eigentlich nur noch die Exekutive eine politische Gewalt hat. Und es gibt immer mehr tatsächlich auch politische Gefangene. Ja? Das heißt, der Handlungsspielraum unabhängiger gesellschaftlicher Akteure ist sukzessive eingeschränkt worden.
3: Sagt David Bartelt, der Leiter des Büros der Heinrich-Böll-Stiftung in der Türkei. Wie hat sich das Land verändert in den vergangenen 10 Jahren nach dem Putschversuch? Darüber haben wir gesprochen hier im WDR 5 Morgenecho. 8:45 kommen Sie gut rein in diesen Mittwochvormittag.

0: Lady Gaga, Sinner's Prayer hier im WDR5 Morgenecho. Es ist ein Hin und Her zwischen dem Iran und den Vereinigten Staaten. Heute Nacht hat es wieder neue Angriffe gegeben, die vierte Nacht in Folge. Erst haben die USA den Iran bombardiert, dann gab es iranische Vergeltungsschläge auf die amerikanischen Verbündeten am Golf. Und die Straße von Hormuz, die eigentlich ja längst wieder frei sein sollte, wird von beiden Kriegsparteien blockiert. Mal wieder. Und deswegen haben wir uns gedacht, das ist heute Morgen vielleicht eine gute Idee, uns nochmal die Chronologie anzuschauen in diesem Krieg am Persischen Golf, weil einfach immer wieder so viel passiert, dass man ständig Déjà-vus hat. Lisa Bolten aus dem WDR5-Morgen-Echo-Team schaut nochmal zurück auf die letzten Monate.
1: Der Krieg zwischen dem Iran und den USA ist zum jetzigen Zeitpunkt einer in drei Akten. Akt 1. Am 28. Februar greifen Israel und die USA den Iran an. Präsident Donald Trump verkündet den Kriegsbeginn via Videobotschaft aus Mar-a-Lago.
2: A short time ago, the United States military began major combat operations.
3: Das US-Militär hat gerade große Kampfhandlungen im Iran begonnen. Unser Ziel ist es, das amerikanische Volk zu verteidigen gegen große Bedrohungen durch das iranische Regime. Eine böse Gruppe harter, furchtbarer Leute.
1: Kurz nach dem Beginn des Kriegs sperrt Irans Revolutionsgarde die Straße von Hormuz. Öltanker hängen vor der Meerenge fest. Der Ölpreis schnellt in die Höhe. Was folgt, sind Wochen von gegenseitigen Bombardements und Drohungen. Trump verkündet immer wieder große Erfolge.
3: Uns gelingen große Schläge, um unser militärisches Ziel zu erreichen. Und manche Leute könnten sagen, sie sind mehr oder weniger vollständig. Wir haben jede einzelne Kraft im Iran ausgelöscht.
1: Ende März beginnt Trump, immer wieder Ultimaten an den Iran zu stellen. Mal 48 Stunden, mal 5 Tage. Am 8. April kündigen der Iran und die USA eine zweiwöchige Feuerpause an. Akt 2 beginnt in der pakistanischen Hauptstadt Islamabad. Es finden Verhandlungen zu einer längeren Waffenruhe statt, ohne Erfolg. Immer wieder wird in den kommenden Wochen versucht zu verhandeln, die Feuerpause auf unbestimmte Zeit verlängert, doch sie bleibt brüchig. Die Straße von Hormuz ist immer wieder kurz offen, dann wieder gesperrt, mal vom Iran, mal durch eine Blockade der USA. Akt 3 beginnt hoffnungsvoll. Am 24. Mai berichten Medien erstmals darüber, dass sich beide Kriegsparteien bald auf eine Waffenruhe verständigen könnten. 3 Wochen später unterzeichnen beide Seiten ein sogenanntes Memorandum of Understanding, eine Absichtserklärung, dass innerhalb von 60 Tagen ein Friedensabkommen stehen soll. Die Waffen sollen so lange schweigen und die Straße von Hormuz geöffnet werden. Gespräche für ein finales Friedensabkommen beginnen in der Schweiz, ohne Erfolg. Ende Juni werden die gegenseitigen Angriffe wieder heftiger und am 8. Juli verkündet Trump am Rand des NATO-Gipfels in der Türkei, dass die Waffenruhe beendet ist.
3: Ich denke, es ist vorbei und ich will mit denen keine Deals mehr machen. Die sind Abschaum. Wissen Sie, was Abschaum ist? Das sind kranke Leute und sie sind bösartig und gewalttätig.
1: Und jetzt? Akt 4 beginnt mit gegenseitigen Bombardements und Drohungen. Der Iran beschießt internationale Schiffe in der Straße von Hormuz. Die USA kündigen an, wieder iranische Häfen zu blockieren und den internationalen Schiffsverkehr offen zu halten.
0: Lisa Bolten aus dem WDR5-Morgen-Echo-Team mit einer Chronologie rund um die Straße von Hormuz. Und ob wir diese Meerenge irgendwann tatsächlich mal wieder ganz frei bekommen und auch gebührenfrei, das habe ich heute früh den Politikwissenschaftler Clemens Fischer gefragt.
4: Also frei werden sie auf jeden Fall wieder sehen, denn alle Beteiligten müssen die Straße letztendlich freigeben. Die Frage der Gebühren, langfristig sehe ich keine Gebühren kommen. Hier geht es um die politische Frage, wie kann ich mein Gesicht wahren? Und solange beide Seiten noch nicht glauben, dass sie es anders können, werden sie noch eskalieren. Aber ich gehe davon aus, dass wir es wieder schaffen werden, sehen werden, dass die Straße frei ist. Aber für den Preis an der Zapfsäule wird sich das nicht so schnell auswirken.
0: Und das ganze Gespräch mit Clemens Fischer können Sie nachhören oder weiterempfehlen auf WDR5. 9:22 Uhr. Wir haben es ja vorhin auch bei Katrin Baumhöfer in WDR aktuell gehört. Ein Thema, das sich die Bundesregierung auf die Fahne geschrieben hat und das eigentlich auch fast jeder will, ist das Thema
5: Bürokratieabbau.
6: Bürokratieabbau.
5: Bürokratieabbau.
6: Bürokratieabbau.
0: Und es ist sogar so wichtig, dass man sich dafür ein neues Wort ausgedacht hat. Im Ministerium für Staatsmodernisierung spricht man nämlich inzwischen nicht mehr vom Bürokratieabbau, sondern vom Bürokratierückbau. Weil es heißt, über Abbau haben wir ja jahrelang gesprochen, da ist nie was passiert. Das Wort ist also sozusagen verbrannt und wir brauchen ein neues. Heute, da trifft sich zum zweiten Mal das sogenannte Entlastungskabinett, noch so ein schönes Wort. Das ist nämlich eigentlich das gleiche Kabinett wie immer, nur dass es sich unter diesem Label ausschließlich um Bürokratie Rückbau kümmert. Und was da eigentlich genau geplant ist, das wollten wir noch ein bisschen genauer wissen. Deswegen habe ich Philipp Amthor angerufen, parlamentarischer Staatssekretär im Ministerium für Digitales und Staatsmodernisierung. Und er hat für die CDU bei den Koalitionsverhandlungen auch den Bereich Entbürokratisierung geleitet.
7: Schönen guten Morgen, grüße Sie.
0: Ein bisschen was zu den Plänen ist ja schon durchgesickert. Entlastungen bei den Arbeitsschutzregeln, was die Berichtspflichten angeht im Gesundheitsbereich. Worauf können wir uns da einstellen? Was wollen Sie heute beschließen?
7: Also ich will die Spannung noch nicht ganz auflösen und dem Kabinett nicht vorgreifen, aber ich kann ja vielleicht ein bisschen schon mal das Interesse erhöhen auf das, was das Kabinett heute beschließt. Denn es ist etwas, das sich unterscheidet von dem, was man sonst zum Thema Bürokratierückbau über Jahre gehört hat. Denn dort waren es allzu oft immer nur unverbindliche Ankündigungen, was man denn tun will. Wir machen das anders, haben nicht nur konkrete Beschlüsse heute im Kabinett, sondern nutzen das Entlastungskabinett auch, um ein bisschen Bilanz zu ziehen, was seit dem letzten Entlastungskabinett auch passiert ist, um auch darzustellen, welche Maßnahmen beschlossen wurden. Und in den Zahlen des Statistischen Bundesamtes ist das schon ein großes Entlastungsvolumen von bürokratischen Pflichten. Denn nach diesen Zahlen ist der laufende Erfüllungsaufwand für Bürgerinnen, Bürger, Unternehmen und Verwaltung um 10 Milliarden Euro gesunken. Wir legen jetzt noch weitere Entlastungen drauf mit konkreten Verabredungen in diesem Entlastungskabinett im Bereich Gesundheit, im Bereich Landwirtschaft und aus nahezu allen Ressorts. Und das zeigt auch, was notwendig ist, dass man Bürokratierückbau nämlich nicht als Thema eines Ressorts versteht, sondern als ein Anliegen der gesamten Bundesregierung.
0: Sie haben das letzte Entlastungskabinett angesprochen. Da gab es 50 Eckpunkte, von denen es hieß, die sollten Mitte 2026, also jetzt, fertig sein fürs Kabinett. Sind denn alle 50 Eckpunkte fertig?
7: Für den Großteil der Maßnahmen gilt das. Einige
0: also haben nicht.
7: Naja, was heißt also nicht? Ich will mal sagen, es ist so, dass Fristen nur dann gut sind und sich verbindlich machen nur dann gut ist, wenn man Zahlen so setzt, dass die Hürde nicht so ist, dass man sofort drüber springt, sondern dass sie auch eine Steuerungswirkung haben. Bei den Maßnahmen, die jetzt zum Beispiel noch nicht in Gesetzgebungsergebnisse überführt wurden, ist zum Beispiel zu nennen, das komplexe Vorhaben des Gebäudetyps E. E wie einfach, um also Standards anzupassen, mehr Flexibilität etwa im Baubereich zu schaffen. Das ist ein sehr komplexes Vorhaben, wo dann beispielsweise das Justizministerium gesagt hat, dafür brauchen wir noch etwas länger, dafür habe ich auch Verständnis, gute Gesetzgebung kostet gelegentlich Zeit. Aber auf all den Vorhaben, die in den Eckpunkten beim letzten Mal verabredet wurden, liegt hoher Druck. Und dass das die Bundesregierung bei der Entlastung geliefert hat, können Sie in den Zahlen sehen. Wir haben dafür gesorgt, dass, ich nannte es vorhin, 10 Milliarden Euro Entlastungsvolumen auf den Weg gebracht wurden. Mhm. Aber ich weiß auch, viele Zuhörer werden jetzt sagen, naja, jetzt referierte da seine Statistik. Bei mir ist es aber noch nicht angekommen. Und das ist auch ein berechtigter Punkt, denn am Ende geht es für uns in der Gesamtoperation ja nicht nur darum, schöne Statistiken zu haben, sondern wirklich Entlastungen spürbar zu machen, weniger Bürokratie spürbar zu machen. Und deswegen ist es wichtig, dass wir uns auch für einen Paradigmenwechsel entschieden haben, Berichtspflichten pauschal abzuschaffen. Das ist das neue Tempo dieser Regierungskoalition und es ist gut so.
0: Ja, für die Menschen gibt es ja erstmal mehr Bürokratie, ne? Krankschreibung ab dem ersten Tag zum Beispiel ist ja quasi eine Berichtspflicht für Patienten.
7: Na, ich finde, dieses Beispiel ist eines, das, finde ich, die Diskussion nicht richtig greift, sondern hier geht es darum, dass wir die Situation haben, dass diejenigen, die sich krank melden, dafür auch einen Nachweis brauchen. Das, finde ich, ist jetzt irgendwie keine schlimme neoliberale Idee, sondern das war viele Jahre der Normalfall. Wir haben ja sogar Karenztage gehabt in Deutschland.
0: Ist aber natürlich nicht gerade Bürokratieabbau.
7: Ja, aber es ist ein Beitrag zur Stärkung der Wettbewerbsfähigkeit der Bundesrepublik Deutschland. Und das ist ja die zentrale Überschrift. Wir beschreiben ja Bürokratierückbau nicht nur, damit wir eine Liste abhaken können für Bürokratierückbau, sondern um damit mehr Freiheit und auch wieder wirtschaftliches Wachstum zu ermöglichen, um die Wettbewerbsfähigkeit Deutschlands zu stärken. Denn wir stellen im Moment fest, die Zettelwirtschaft, die wir abverlangen, die Situation von zu viel Berichts- und Dokumentationspflichten, die wird zu einer echten Wachstumsbremse, zu einem Wettbewerbsnachteil. Nachteil für Deutschland. Und deswegen dient der Bürokratierückbau dem Stärken der Wettbewerbsfähigkeit. Das ist die zentrale Überschrift, in die auch diese Diskussion einzupflegen ist. Und im Übrigen dient Bürokratierückbau auch der Stärkung des Vertrauens in die Demokratie in unserem Land. Denn viele merken, der Staat ist zu behäbig und zu langsam geworden. Und ich bin fest davon überzeugt, wenn er schneller wird, wenn wir anstatt einer Misstrauenskultur eine neue Vertrauenskultur auf den Weg bringen, dann stärkt es auch das Vertrauen in die Demokratie insgesamt.
0: Da wäre es doch eigentlich gut, wenn Sie auch bei sich anfangen würden. Sie wollten eigentlich 15% Personalabbau beim Bund. Im Koalitionsvertrag waren es dann noch 8%. Wie viel haben Sie denn bisher geschafft?
7: Ja, dieses Ziel nehmen wir auch sehr ernst und erreichen das. Wir haben es zerlegt in einzelne Jahresscheiben. Bis Ende der Wahlperiode ist dieses Ziel zu setzen. Im ersten Jahr wurden 0,5% der Stellen eingespart. Das heißt, es bleiben übrig 7,5% für den Rest der Wahlperiode. Das bedeutet 2,5% Stelleneinsparungen pro Jahr. Das bringen wir auf den Weg. Jetzt auch im aktuellen Bundeshaushalt, den das Kabinett letzte Woche beschlossen hat. Das ist für uns verbindlich, diese 8%. Und ich glaube, für die Entwicklung insgesamt wäre es richtig, wenn nicht nur der Bund, sondern auch die Länder und andere staatliche Stellen das berücksichtigen würden. Wir brauchen diese Konsolidierung, gerade in der aktuellen wirtschaftlichen Lage, wo wir massiv Industriearbeitsplätze verlieren. Kann es nicht sein, dass wir dann umgekehrt proportional nur den öffentlichen Dienst wachsen lassen. Da haben Sie schon recht. Für Reformen, um Glaubwürdigkeit zu bekommen, muss der Staat bei sich selbst anfangen. Und deswegen tun wir das jetzt auch mit weniger Personal, bessere Arbeit machen.
0: Und das schaffen Sie mit den 2,5% in diesem Jahr?
7: Das schaffen wir, das ist verabredet im Bundeshaushalt und die 8% sind ja nicht eine Unverbindlichkeit, sondern für uns ein klares Ziel.
0: Ja, ich meine jetzt aber die 2,5, nicht die 8. Also wenn Sie jetzt sagen... Ja,
7: auch die 2,5. Wir erreichen diese Jahresziele, das ist für uns klar und wir erfüllen das auch im eigenen Ministerium.
0: Sagt der CDU-Politiker Philipp Amthor. Und ob der Bürokratieabbau nicht mal was ist, wo auch die Opposition dabei sein könnte, das habe ich die linken Fraktionschefin Heidi Reichinek gefragt. Was sie gesagt hat, das hören Sie hier in gut 3,5 Minuten.

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2: 9:33 Uhr, das wird der 5-Morgen-Echo. Ich habe heute früh gesagt, wenn ich einen Wunsch frei hätte für die Sommerpressekonferenz des Bundeskanzlers, dann würde ich mir wünschen, dass Friedrich Merz wieder in seinem Wimbledon-Outfit kommt, also mit Panama-Hut und mit Sonnenbrille. Das wird aber wahrscheinlich nicht passieren. Auch wenn diese Sommerpressekonferenz des Bundeskanzlers ja durchaus ein eigenes Flair hat und nicht so ist wie andere Pressekonferenzen. Das liegt ein bisschen daran, dass es um so ziemlich jedes Thema gehen kann. Und das hat in der Vergangenheit auch schon für historische Momente gesorgt.
3: Wir haben so vieles geschafft, wir schaffen das.
2: Das war zum Beispiel ein Sommerpressekonferenzsatz. 2015 war das Angela Merkel, die Regierungschefin mit den meisten Auftritten in diesem Format. Heute also Friedrich Merz zum zweiten Mal und seine Laune, die dürfte deutlich besser sein als letztes Jahr. Die Bundesregierung hat ja gerade ihre Gesundheitsreform durchbekommen, es gibt Vorschläge für die Rente und wir haben es eben bei Philipp Amthor gehört, auch zum Bürokratieabbau. Wahrscheinlich ist deswegen auch der Sound des Kanzlers zuletzt deutlich selbstbewusster geworden.
4: Kulturpessimisten, Untergangspropheten, Nöler, Nörgler, Empörte, Berufskritiker, wegtreten.
2: Damit dürfte er auch nach links gucken, denn vor allem aus der Linkspartei hat es in den letzten Tagen ja doch sehr heftige Kritik gegeben an der Regierung und an ihren Reformplänen. Habe ich drüber gesprochen mit Heidi Reicheneck, die Fraktionschefin der Linken im Bundestag, und ich habe sie gefragt, sind Sie eigentlich eher Untergangsprophetin oder eher empörte Berufskritikerin?
5: Na, auf jeden Fall bin ich eine, die nicht wegtreten würde. Und ich finde es schon ziemlich, sagen wir mal, interessant, wie der Kanzler auf Kritik reagiert und vor allen Dingen auf die Sorgen und Nöte der Menschen, weil darum geht's ja. Die haben zum Beispiel mit Blick auf die Gesundheitsreform einfach Angst, dass die Versorgung wegbricht. Und diese Angst ist ja berechtigt. Und eigentlich wäre es doch seine Aufgabe als Kanzler, das ernst zu nehmen, die Menschen zu beruhigen, sich das nochmal anzuschauen. Aber stattdessen, ja, diese Arroganz und diese Kälte.
2: Wobei, empört haben Sie sich ja schon in den letzten Tagen.
5: Ja, natürlich, aber wie ich finde, auch zu Recht. Also alles, was diese Regierung bisher umgesetzt hat, macht das Leben der Menschen wirklich schlechter und sorgt dafür, dass das Leben immer unbezahlbarer wird. Und das ist doch das Problem. Es wäre doch mal sinnvoll, darüber zu reden, wie wir die Menschen entlasten können. Zum Beispiel durch ein Energiekrisengeld. Wir haben immer noch das Problem mit den Spritpreisen. Oder indem wir beispielsweise über eine solidarische Bürgerversicherung reden, die dafür sorgt, dass die Beiträge bei der Gesundheitsversorgung für die Mehrheit sinken und die Versorgung nicht abgebaut wird. Oder wir reden über ein Rentensystem, in das alle Erwerbstätigen einzahlen. Oder, ich kann das ewig weitermachen, wir reden mal darüber,
2: bitte,
5: dass man nicht bei Kindern, Jugendlichen und Alleinerziehenden immer weiter die Daumenschrauben ansetzt. Aber das ist mir wirklich mal ein wichtiger Punkt. Also wenn ich mir was wünschen kann, wäre es kein schönes Outfit, sondern dass er ganz klar sagt, hey, wir machen mal was für die Familien und nicht gegen sie.
2: Ich möchte mal gerade auf einen Satz kommen, den Sie jetzt gerade gesagt haben. Sie haben gesagt, alles, was die Regierung bisher umgesetzt hat, sorgt dafür, dass das Leben der Menschen schlechter wird. Das ist doch auch völlig übertrieben. Also wenn wir zum Beispiel auf den Bürokratieabbau gucken, da sind ja nun doch einige Dinge verabschiedet worden, die das Leben der Menschen leichter machen.
5: Was genau meinen Sie denn? Also wo werden die Menschen denn sagen, Mensch,
2: naja, zum Beispiel, wenn man einen Antrag stellt, der innerhalb von 4 Monaten nicht beantwortet ist, dass der dann automatisch als genehmigt gilt. Das ist doch eine gute Sache, oder nicht?
5: Das ist wunderbar, aber besser wäre es noch, wir hätten mal was, das den Menschen mehr Geld ins Portemonnaie spült. Also beispielsweise lobt sich die Regierung ja dafür, wenn wir beim Thema Bürokratieabbau sind, dass das Kindergeld nicht mehr separat beantragt werden muss. Das ist ganz toll, dass sie da eine Unterschrift mitspart. Aber gleichzeitig kürzt sie beim Elterngeld. Gleichzeitig kürzt sie den Kindersofortzuschlag. Also da kann ich mich ja Bürokratieabbau so sehr loben, wie ich will, wenn ich den Leuten am Ende das Geld aus der Tasche ziehe. Und das ist genau meine Kritik.
2: Aber Sie kritisieren ja auch den Ton des Bundeskanzlers. Sie kritisieren den Ton des Bundeskanzlers und gleichzeitig machen Sie selber eine Pauschalkritik, obwohl Sie jetzt eingeräumt haben, dass das eigentlich eine gute Sache ist. Das ist doch vielleicht auch nicht ganz richtig.
5: Ich kritisiere den Mann in der Machtposition und er wirft den Menschen, ja, die diesen Laden hier am Laufen halten, die irgendwie früh aufstehen, arbeiten müssen, die sich um Kinder und zu pflegende Angehörige kümmern, er wirft den permanent vor, dass sie zu wenig machen, dass sie faul sind, dass sie blau machen. Das ist der große Unterschied. Ich kritisiere den Mann, der eigentlich die Aufgabe hat, für die Menschen im Land da zu sein, aber aktuell nur Politik macht, die den Großkonzern was bringt.
2: Also kein gutes Zeugnis für Friedrich Merz. Das Gute an Zeugnissen ist aber ja, dass die jeder bekommt, auch die Opposition. Welche Note würden Sie sich dann selber geben für Ihre Oppositionsarbeit?
5: Na, das Gute ist ja, dass man sich normalerweise selber keine Noten gibt. Also ich hoffe, dass das andere tun und ich hoffe natürlich, dass wir es geschafft haben, nicht nur Kritik zu formulieren, das ist das eine, sondern auch Lösungen anzubieten und vor allen Dingen auch aus der Opposition heraus etwas für die Menschen zu tun. Wir machen ja Sozialsprechstunden, wir haben einen Fraktionsverein, wo wir einen Teil unserer Diäten reinspenden, wo Leute Anträge stellen können. Wir haben als Bundestagsfraktion unseren Mietwucherrechner, wo wir schon vielen Menschen geholfen haben, zu hohen Mieten zurückzubekommen. Also ich denke, wir machen an der Stelle einen guten Job. Wir hören zu, wir gehen an die Haustüren, an die Werkstore, aber wir können natürlich immer noch besser werden.
2: Ja, haben Sie denn was konkret durchgesetzt oder verhindert in diesem guten Jahr Schwarz-Rot?
5: Naja, Sie wissen ja selber, wie das ist, dass die Opposition meistens die besseren Anträge stellt, aber keine Mehrheiten dafür bekommt. Aber was wir ja beispielsweise geschafft haben, ist überhaupt Themen auf die Agenda zu setzen, beispielsweise die Vermögensteuer, die dafür sorgen würde, dass wir bis zu 147 Milliarden im Jahr für Länder und Kommunen hätten. Also das ist ein Thema, das ohne uns gar nicht vorkommen würde. Und das muss ich auch sagen, wir haben ja damals dafür gesorgt, dass das Rentenniveau nicht noch weiter absinkt ab 1.1. diesen Jahres. Und ich finde, aus der Opposition heraus ist das schon eine ganz gute Sache.
2: Aber sind die Lösungen, die Sie anbieten, denn wirklich realistisch? Also wenn wir nochmal auf die Gesundheitsreform gucken, die haben Sie ja auch schon angesprochen, da haben Sie im Bundestag gesagt, am Freitag, Friedrich Merz soll bei der Gesundheitsreform einfach seine Bonzenkumpels zur Kasse bitten und da wäre das geklärt. So einfach ist es doch nicht.
5: Ja, wir bieten keine Lösungen an, die nicht umsetzbar sind. Das ist schon unser Anspruch an uns selbst.
2: Wenn ich das heißt, sage, Entschuldigung, ich eben, wenn ich da unterbreche, wenn die Bonzenkumpels das Geld abdrücken, dann ist die Finanzierungslücke von 18 Milliarden Euro bei der gesetzlichen Krankenkasse gestopft.
5: Das ist die zugespitzte Erklärung und ich habe es dann ja auch in der Rede nochmal ausgeführt. Wir brauchen eine Bürgerversicherung, in die alle einzahlen, auf alle Einkommensarten, ohne Beitragsbemessungsgrenzen. Weil aktuell ist es ja so, dass man nur bis zu einem bestimmten Beitrag, also bis zu einem bestimmten Einkommen, auch Beiträge für die Gesundheitsversicherung zahlt. Aber irgendwann, wenn man 10.000, 20.000 im Monat verdient oder eben auch andere Einkommensarten hat, dass man da komplett raus ist. Und das finden wir hochgradig ungerecht, weil es kann ja nicht sein, dass die hart arbeitenden Menschen ihren Beitrag leisten und prozentual mehr beitragen müssen. Und wenn man das ändern würde, da gibt es auch die Studien zu, dann würden die Beiträge für die Mehrheit sogar sinken und wir könnten die Gesundheitsversicherung und die Gesundheitsversorgung vernünftig ausbauen. Dazu gehört natürlich auch, dass wir dafür sorgen müssen, dass man mit der Gesundheit keinen Profit mehr macht. Es kann ja nicht sein, dass es irgendwelche Konzerne gibt, die davon auch noch profitieren. Also da gibt es ganz viele Möglichkeiten, aber dazu muss man sich eben genau mit den wenigen anlegen, die jetzt davon profitieren. Und dazu ist Friedrich Merz nicht bereit.
2: Sie kritisieren den Kanzler für seine Arroganz. Das habe ich mir noch aufgeschrieben, dass Sie es ihm gesagt haben. Sie kritisieren die Regierung. Wie groß ist denn die Faust in der Tasche bei den Linken, die Sie möglicherweise machen müssen, wenn Sie nach den Landtagswahlen in Sachsen-Anhalt einen CDU-Ministerpräsidenten mitwählen?
5: Also was genau in Sachsen-Anhalt passiert, das entscheiden die Genossinnen und Genossen dort vor Ort. Die haben die meisten Erfahrungen. Aber ich sag mal so, unser Credo ist es immer wieder. Wir werden als Linke alles dafür tun, um den Menschen zu helfen, dass es ihnen besser geht und diese Demokratie zu verteidigen. Das haben wir auch immer wieder bewiesen. Das haben wir bewiesen, indem wir beispielsweise auch den zweiten Wahlgang ermöglicht haben. Das haben wir bewiesen, indem wir auch die Verfassungsrichter mitgewählt haben. Und dafür sind wir auch wieder bereit. Diese Zusammenarbeit, die gibt es ja schon auf kommunaler und Landesebene. Die Union muss sich die Frage stellen, wie sie es mit der Demokratie denn so hält. Also an uns scheitert es nicht. Aber natürlich werden wir keine Union unterstützen, nur damit sie dann AfD-nahe Politik macht. Also wir werden da klare Haltelinien haben und wir werden da auch klar was umsetzen wollen. Aber wie sich das dann entwickelt, das werden wir sehen. Erstmal kämpfen wir für eine starke Linke.
2: Das sagt die Fraktionschefin der Linken im Bundestag, Heidi Reicheneck, hier im WDR 5 Morgen Echo um 20 vor 10. Das ist jetzt natürlich aus deutscher Perspektive nicht optimal. Wenn Frankreich Weltmeister geworden wäre bei der Fußball-WM, dann hätte man sagen können, na ja gut, dann hätten wir ja eh keine Chance gehabt, dann wären wir halt nicht im 16-Finale gegen Paraguay rausgeflogen, sondern im Achtelfinale gegen Frankreich, gegen den künftigen Weltmeister. Stattdessen ist seit gestern Abend Frankreich raus und wird in diesem Jahr jedenfalls definitiv nicht mehr Fußballweltmeister. Stattdessen haben es die Spanier geschafft. Die haben gewonnen gestern Abend mit 2-0 im Halbfinale. Nicht unbedingt mit Zauberfußball, sondern mit dem, was man dann nachher etwas euphemistisch eine taktische Meisterleistung nennt. Den Menschen in der spanischen Hauptstadt, denen dürfte das aber reichlich egal gewesen sein.
6: So jubelt Spanien sich ins Finale. Mit dem Abpfiff gibt es beim Public Viewing auf Madrids Plaza de Colón kein Halten mehr. 6.000 Fans feiern ausgelassen den Sieg gegen Frankreich. Vor dem Spiel klang das noch etwas anders. Wir glauben, dass das richtig kompliziert wird, meinen Pablo und sein Bruder. Frankreich spiele wirklich gut. Auch Steffi, die mit ihren Freunden hier ist, gibt zu, dass es schwierig werden könnte. Aber sie glaubt fest an den Sieg.
7: Vamos a ganar! Sí! Vamos a ganar España! 2-1!
6: Ihr Tipp? 2-1. Lange müssen die meist jungen Fans bei mehr als 30 Grad vor der Großleinwand nicht schwitzen. Nach einem französischen Foul an Superstar Lamine Yamal verwandelt Mikel Oyarzabal den Elfmeter. Spanien führt 1-0 und Madrid jubelt. Mit der Führung geht es in die Halbzeitpause. Und die fühlt sich schon fast wie eine rot-gelbe Siegesfeier an. Nun heißt es weiter anfeuern. Schließlich ist es 16 Jahre her, dass Spanien zuletzt eine WM gewonnen hat. In der 58. Minute wird die Hoffnung belohnt. Als Pedro Porro zum 2:0 ins rechte Eck trifft, hüpft in Madrid die Menge. Nun sind die Spanier wirklich siegessicher. Schon in den letzten Spielminuten wird der Platz im Herzen Madrids zu einer einzigen Fußballparty. Zum Abpfiff fliegen noch einmal Hüte und Bierbecher. Und auch der ein oder andere Fußballfan wird begeistert in die Höhe geworfen. Champagnerfußball sei das gewesen, meint Ferran.
8: Hemos jugado fútbol champán. Fútbol champán se le llama esto.
9: Muy contenta, muy feliz de estar en la final. 16 años después, lo que siempre hemos soñado.
6: Ich bin so froh, dass wir im Finale sind. Davon haben wir immer geträumt, sagt Diana. Und so feiern sie in dieser Nacht auf den Straßen Madrids. Im Finale trifft Spanien dann auf England oder Argentinien. Doch davor fürchten sie sich hier noch nicht. Sie denken nur an den zweiten Stern auf dem Trikot.
8: Me da igual quien venga. España ganadora. Segunda estrella. Se viene segunda estrella.
6: Mir ist egal, wer da kommt, meint Diego. Spanien ist ein Gewinner. Der zweite Stern kommt.
2: Und ich habe bei Estrella die ganze Zeit an das Bier gedacht, aber nein, ist natürlich der Stern. Spanien steht im Finale bei der Fußballweltmeisterschaft und feiert. Anna Mund hat berichtet aus Madrid. 9.43 Uhr, das WDR5-Morgen-Echo neigt sich dem Ende entgegen. Gleich kommt das Zeitzeichen, dann WDR aktuell und dann Ralf Erdenberger mit Neugier genügt. Guten Morgen.
10: Guten Morgen.
2: Ihr guckt auch noch mal auf die Bürokratie, ne?
10: Ja, im Tagesgespräch. Mit diesem Blick, was sind sinnvolle Regeln, was ist ein guter Antrag, aber was muss dringend weg? Und ich glaube, da sind einige Punkte, die im Wege stehen. Wir würden das gerne mit den Hörerinnen und Hörern zusammen sammeln ab 10 nach 12.
2: So, da haben wir heute Morgen ja auch schon viel zugehört. Ich fand ja die Perspektive interessant, dass Bürokratie gar nicht unbedingt schlecht sein muss.
10: Ja, genau. Es gibt Struktur. Aber eben, wenn die Struktur zum Hindernis wird, ist das blöd.
2: So, was macht ihr noch?
10: Am Vormittag ist sicherlich ein ganz besonderer Gast, der Vater des Schulbegleiters, der vor einem Jahr in Hürth überfahren worden ist, zusammen mit einer Schülerin. Am Freitag gab es ja dieses Urteil, 4,5 Jahre Haft für den 21-jährigen Fahrer, der da bei Rot über die Ampel gefahren ist und in eine Schülergruppe gefahren ist. Wie geht es den Eltern nach diesem Urteil mit ihrer Trauer, die jetzt ein Jahr alt ist? Woher finden sie eigentlich die Kraft, so viele gute Dinge zu bewegen? Sie haben eine Stiftung gegründet. Es geht um Organspende. Wir reden gleich ab 10:55 an diesem Vormittag mit dem Vater des Schulbegleiters.
2: Ein Thema zum genauen Zuhören bei Ralf Erdenberger. In Neugier genügt. Das war das WDR 5 Morgen Echo. Vielen Dank fürs Interesse, sagt das ganze Team. Ich bin Tobi Strauß und raus.
11: 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Lee Miller, sie ist heute bekannt, weil sie in Hitlers Badewanne gesessen hat. Aber dieses eine Bild zeigt nur einen kleinen Ausschnitt aus dem Leben dieser außergewöhnlichen und mutigen Frau. Sie hat mit ihrer Kamera ganz nah das dunkelste Kapitel des 20. Jahrhunderts in all seiner Grausamkeit festgehalten. Ich bin Irene Geuer und erzähle Lee Millers Leben, weil ihr Blick auf die Welt uns noch immer trifft wie ein Blitzlicht in der Dunkelheit.
12: 15. Juli 1941. Die US Vogue veröffentlicht das Bild Fire Masks von Lee Miller.
13: Man sieht da zwei junge Frauen am Eingang zu einem Bunker.
11: Bombenterror der Nazis. London, Frühjahr 1941.
13: Die sitzen da am Eingang
11: eines Luftschutzbunkers im Stadtteil Hampstead.
13: Beide tragen Schutzmasken. Die eine hat ein Vollvisier, bei der anderen ist es nur ein Augenschutz. Und Lee Miller verbindet da so den Alltag des Kriegs mit Mode.
11: Kriegsfotos im modischen Gewand? Evelyn Urban vom Institut für Kunst- und Musikwissenschaft an der Uni Graz ist begeistert.
13: Weil die zwei Damen ja sehr adrett angezogen sind. Dieses Bild, das so gut versinnbildlicht, eben diesen Leitspruch von Beauty and Duty.
11: Der selbstbewusste Blick der Models unterstreicht den Slogan Beauty is your duty. Schönheit ist ihre Pflicht,
14: der Aufruf des britischen Informationsministeriums.
13: Schön und elegant zu erscheinen, ihre Pflicht zu erfüllen.
14: London hat sich während des verheerenden Bombardements der deutschen Luftwaffe nicht unterkriegen lassen. Hitlers Rechnung, die Briten zu zermürben, ist nicht aufgegangen. Der Widerstand der Bevölkerung ist ungebrochen. Und dem gibt die Fotografin Lee Miller mit ihrer Kamera ein Bild.
15: Ich hätte sie gerne kennengelernt.
14: Professor Robert Behring, Uni Köln.
15: Die Art und Weise, wie sie in der Lage waren, Gegensätze so zu verbinden, dass sie eine Ästhetik gewonnen haben, das finde ich sehr faszinierend an den Bildern. Und das erfordert eine starke Persönlichkeit. Und die sind immer spannend.
14: Sagt er, dessen Fachgebiet Psychotraumata sind. Schreckliche Ereignisse, die die Seele verletzen oder sogar in Stücke reißen können. Er hätte ihr vielleicht helfen können, als sie ihre Stärke verliert. Ihr Sohn Anthony Penrose hat sie nicht als starke Persönlichkeit erlebt.
16: Ich kannte meine Mutter als untätige Trinkerin, eine hysterische Person. Ich konnte nicht glauben, dass sie die gleiche Person war, die dieses Material geschaffen hatte. Ich hatte das Gefühl, dass diese Geschichte erzählt werden musste.
14: Dieses Material, von dem Anthony lange nichts wusste, zeigt das Werk einer kreativen und tatendurstigen Künstlerin, die sich nicht auf die Konventionen einlässt, die Frauen ihrer Zeit ertragen müssen. Als die Fire Masks erscheinen, ist Lee Miller bereits eine bekannte Fotografin. Das Bild wird nicht in der britischen, sondern in der US-amerikanischen Vogue veröffentlicht. Damit ist Lee ein Teil der Propagandabewegung, die die USA dazu bewegen will, in den Krieg gegen Nazi-Deutschland einzutreten. Sie will den Amerikanern zeigen, wie britische Frauen die Brutalität des Krieges tapfer ertragen. Sie ist Amerikanerin. In einer Kleinstadt im Bundesstaat New York wird sie als Elizabeth Miller geboren, nicht als Lee.
13: Den Spitznamen, den erhielt sie dann erst später, denn er hatte auch den Vorteil für sie, dass da so eine gewisse Androgynität mitschwingt. Also es ist bei Lee nicht immer gleich so klar, dass es sich um eine Frau handelt.
14: Sie hat zwei Brüder, ihre Mutter ist Krankenschwester, ihr Vater leidenschaftlicher Hobbyfotograf. Mit 7 Jahren wird sie von einem Freund der Familie vergewaltigt. Darüber wird nicht gesprochen. Die Brüder hören aber, wie Lee abends im Badezimmer weint. Der Täter hat sie mit Gonorrhoe infiziert. Die Mutter versucht, die Geschlechtskrankheit mit Spülungen einzudämmen, was schmerzhaft gewesen sein muss. Auch Lee hat die Vergewaltigung nie thematisiert.
13: Und darüber hinaus war ihr Vater eben auch als sehr autoritär beschrieben. Er hat sie zwischen ihrem 8. und 23. Lebensjahr wiederholt nackt fotografiert. Und diese Bilder sind dann im Laufe der Zeit auch immer erotischer geworden.
14: Sie zeigen aber auch eine junge Lee, die die Szene beherrscht. Ihr Blick in die Kamera ist nicht ängstlich, sondern gelassen oder herausfordernd. Und vielleicht sind diese Fotos mit ein Grund, warum sie später selbst die Kamera in die Hand nimmt.
15: Wenn man so in der Annahme ist, ne, es ist eine Grenzüberschreitung, dann spricht es ja auch dafür, ne, dass sie so dann den Weg wählt, ich bekomme die Kontrolle wie du, Vater, ich fotografiere.
14: Sie ist eine aufmüpfige Schülerin, wechselt mehrmals die Schule und dann kann sie ihre Eltern von ihrem großen Traum überzeugen, Paris. Dort studiert sie Bühnenbeleuchtung, Kostüm und Bühnendesign. Ein Jahr später, 1926, kehrt sie in die USA zurück und geht nach New York. Kaum dort angekommen, wird ihr Leben in eine erfolgreiche Karriere katapultiert.
13: Also ich kenne die Legende, dass er sie vor dem heranfahrenden Auto gerettet hat.
14: Er ist Condé Nast, ein einflussreicher Verleger, der sieht, wie Lee Miller in Gedanken verloren auf die Fahrbahn tritt. Im letzten Moment reißt er sie zurück. Und nach kurzen Blicken engagiert er sie als Model.
13: Weil er ja Verleger der einflussreichsten Modezeitschriften in den USA war. Das waren Vogue und Vanity Fair.
14: Sie wird zum Supermodel der 1920er Jahre. Aber vor der Kamera wird es ihr langweilig. Sie will die Seiten wechseln.
17: Aus irgendeinem Grund möchte ich immer lieber woanders sein.
14: Diesen Satz sagt sie nicht nur einmal. Er ist sozusagen die DNA ihres Lebens. Condé Nast versteht und gibt ihr eine Empfehlung mit. Sie geht wieder nach Paris und stellt sich dort Man Ray vor, dem damals berühmtesten Fotografen.
17: Ich bin Lee Miller und ihre neue Studentin,
14: soll sie gesagt haben. Man Ray will sie nicht und erklärt, er sei gerade auf dem Weg in den Urlaub.
17: Ich weiß, ich komme mit.
14: Lee ist eine hervorragende Schülerin und sie wird seine Muse.
13: Aber sie hat sich da ganz klar davon emanzipiert. Also sie haben dann sehr erfolgreich zusammengearbeitet.
14: Und beide machen auch Furore mit neuen Belichtungstechniken. Man Ray führt Lee in den Surrealismus ein. Der lässt Lee Miller nicht mehr los. Sie lernt, die Bildsprache der Maler auf die Kamera zu übertragen.
13: Sie ist dann durch Paris gezogen und immer auf der Suche nach ungewöhnlichen Objekten.
14: Ihre Themen, der Kampf um eine selbstbestimmte Weiblichkeit. Nach 3 Jahren verlässt sie Man Ray, heiratet einen ägyptischen Geschäftsmann und zieht nach Kairo, fotografiert die Schönheit Ägyptens und begeistert sich für die Wüste. 1939 kehrt sie nach Paris zurück, gelangweilt vom Luxus. Am Abend ihrer Ankunft lernt sie bei einem surrealistischen Kostümball ihren zweiten Ehemann kennen, den britischen Künstler Roland Penrose.
13: Ein Mann, der sie immer wieder aufgefangen hat. Er hat gewusst, was das bedeutet, das Künstlersein. Und sie hat sich da in seiner Gegenwart anscheinend sehr wohl gefühlt.
14: In seinem Londoner Garten steht der Bunker, an dessen Treppe Lee Miller die Fire Masks fotografiert. 1941. Sie ist mittlerweile Modefotografin der Vogue. Der Krieg bestimmt auch ihr Leben immer mehr. Und sie will nicht mehr die neuesten Fummel ablichten. Sie will diesen Krieg aus nächster Nähe kennenlernen. Der Zufall will es, dass sie den amerikanischen Fotoreporter David Sherman trifft. Er bringt ihr bei, was man über journalistische Fotografie wissen muss. Und dann kauft sich Lee eine amerikanische Uniform und schafft es, dass sie 1942 als Kriegsreporterin akkreditiert wird. Ihr erster Einsatz Normandie, Reportage über ein Feldlazarett. David Sherman wird später schreiben:
18: Lee fand die Krankenschwestern zweifelsohne ziemlich großartig, aber am wohlsten fühlte sie sich bei den GIs.
14: Also im Kriegsgeschehen. Durch einen Irrtum wird sie das schneller und schlimmer erleben, als sie gedacht hat. Sie fährt mit Sherman nach Saint-Malo, von dem die amerikanische Regierung ausgegangen war, dass es schon befreit ist.
18: Leider hatte in Saint-Malo jemand vergessen, den deutschen Verteidigern mitzuteilen, dass sie sich bereits ergeben hatten.
14: Aus dem harmlosen Auftrag wird ein gefährliches Unterfangen. Lee Miller fotografiert. Nachts tippt sie auf ihrer abgenutzten Hermes-Reiseschreibmaschine ihre Berichte.
19: Das Artilleriefeuer ließ Mauerbrocken auf die Straße fallen. Ich suchte in einem ehemaligen Unterstand der Crowds Deckung. Mein Stiefelabsatz bohrte sich in eine abgetrennte Hand und ich verfluchte die Deutschen für ihre Zerstörung. Ich stolperte über Steinhaufen und rutschte in Blutlachen aus. Gott, es war grässlich.
14: In Saint-Malo wird Miller die Bombenangriffe der Amerikaner fotografieren, nicht wissend, dass sie einen der ersten fotografiert, bei dem Napalm eingesetzt wird. Zu diesem Zeitpunkt noch ein geheimes Kriegsmittel der USA. Ihr Foto darf nicht veröffentlicht werden. Aber sie bleibt energisch und widerspenstig gegen alles, was sie am Fotografieren hindern will. Wenn es Pressebriefings gibt, wird sie zwar ausgeschlossen, besorgt sich aber die Unterlagen bei David Sherman, der ihr ein treuer Kollege ist. Manchmal auch mehr. Sie bereisen Frankreich und Deutschland.
13: Und David Sherman hat es einmal so wunderbar geschrieben, dass sie wie unter Adrenalin war, also ständig unter Strom.
14: Die Zensur verhindert manches Mal, dass ihre Bilder veröffentlicht werden. Sie ist aufgebracht, aber macht weiter in ihrem unaufhaltsamen Tempo. In Deutschland wächst ihr Hass auf die, die dieses Regime möglich gemacht haben.
19: Die Liebe zum Tod ist das Grundmuster deutschen Lebens.
14: Im April 1945 erreicht sie zusammen mit Sherman Buchenwald. Das Konzentrationslager ist bereits befreit. Sie sieht die Leichen ausgemergelter Frauen, Kinder und Männer. Sie sieht Überlebende, die vom Hunger so gezeichnet sind, dass sie nicht mehr gerettet werden können. Am 30. April 1945 ist sie die erste Fotoreporterin im KZ Dachau. Über die amerikanischen Soldaten schreibt sie:
19: Dass vielen der wirklich hartgesottenen Jungs so übel geworden war, dass sie ihren Pflichten nicht mehr nachkommen konnten.
14: Sie dokumentiert das schreckliche Leid.
13: Sie ist sehr nah dran gegangen an ihre Motive. Und man kann auf jeden Fall nicht verleugnen, dass sie hier auch einen künstlerischen Aspekt mitgebracht hat.
14: Noch am selben Tag fahren Lee Miller und David Sherman weiter und machen in Hitlers Münchner Wohnung das heute berühmte Foto. Lee Miller in Hitlers Badewanne, mit seinem Porträt im Hintergrund, mit ihren von Dachau verdreckten Stiefeln, abgewischt auf dem Badewannenvorleger. Sie hat das Foto inszeniert. Sherman hat auf den Auslöser gedrückt. Und Evelyn Urban von der Uni Graz sagt,
13: dass das so ihr persönlicher Sieg über Adolf Hitler und den Nationalsozialismus ist, indem sie sich da mitten ins Machtzentrum, in die Wohnung von Adolf Hitler, in einen sehr intimen Raum setzt.
14: Am selben Tag wird Hitlers Selbsttötung bekannt. Nach diesem Ereignis kehrt sie zu ihrem Ehemann Roland Penrose in die USA zurück. Sie hat sich äußerlich und innerlich verändert.
15: Wenn ich das so lese, habe ich vor Augen, dass die Zeugenschaft der extremen Gewalt des Nazi-Regimes hier eine Rolle spielt. Und das ist etwas, was wir in der Psychotraumatologie eben auch kennen, dass nicht nur das eigene Erleben, sondern die Zeugenschaft von diesen Dingen auch posttraumatische Belastungsstörungen auslösen kann oder Belastungsstörungen allgemein.
14: Der Alkohol spielt in Lees Leben eine immer größere Rolle. Das Paar bezieht das Farley Farmhaus im englischen Sussex. Sie geht einmal zu einem Arzt, der ihr aber lediglich gesagt haben soll, dass sie sich zusammenreißen müsse. Den Krieg hatten alle erlebt. Damals gab es kein großes Verständnis für Belastungsstörungen. Und Psychiater Behring sagt,
15: das ist tatsächlich eine Begriffsbildung, eine Diagnose, ein Konzept, was wir erst seit den 80er Jahren kennen.
14: Lee wird schwanger. 1947 wird Anthony geboren. Sie ist ihm oft fremd, weil verschlossen. Obwohl sie versucht, die Sinnlichkeit des Lebens wiederzuentdecken. Sie wird Gourmetköchin, organisiert außergewöhnliche Ausstellungen für ihren Ehemann. Und doch bleibt sie in ihren Erlebnissen gefangen, die im Alkohol nicht ertrinken wollen. Ihre Kriegsbilder hat sie versteckt. Robert Behring hat Lee Miller nicht kennengelernt. Aber aus seiner Erfahrung als Facharzt für Traumata sagt er,
15: ja, das wäre leicht zu deuten, ne, als ein Vermeidungsverhalten. Die Fotografien, diese Erinnerungen von sich fernhalten. Aber es ist vielleicht auch eine wichtige Beobachtung. Sie hat es nicht weggeschmissen.
14: Am 21. Juli 1977 stirbt Lee Miller an Krebs. Sohn Anthony und seine Frau werden später auf dem Dachboden ca. 60.000 Fotografien und 20.000 Manuskriptseiten finden. 1985 wird Anthony eine Biografie über seine Mutter herausbringen. Farley Farmhouse ist heute privates Archiv, Museum und Kunstgalerie. Ihr Werk ist einzigartig. Lee Miller, Ikone der Fotografie, des Journalismus und auch der Emanzipation.
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21: Die Nachrichten mit Matthias Worms. Guten Tag.
22: Wasser ist unsere wertvollste Ressource. Sie braucht viel stärkere öffentliche Aufmerksamkeit.
21: Bundesumweltminister Schneider hat heute ein neues Informationssystem für Niedrigwasser vorgestellt. Aktuell zum Beispiel führen viele Flüsse zu wenig Wasser. Das hat unmittelbare Auswirkungen auf die Schifffahrt und die Wasserversorgung. Schneider zufolge soll das neue bundesweite Informationssystem namens NIVIS Kommunen dabei helfen, besser vorzusorgen und ihre Planungen anzupassen.
22: Wenn Wasser knapp wird, ist ein transparentes und aktuelles Tool wie NIVIS auch für die Öffentlichkeit wichtig, damit sich Menschen selbst direkt informieren können und das mit Fakten. NIVIS ist also ein wichtiger Baustein unserer nationalen Wasserstrategie.
21: Deutschland hat in den letzten 25 Jahren 60 Milliarden Kubikmeter Wasser verloren. Das kann Schneider zufolge auch große wirtschaftliche Folgen haben. Deshalb sei es wichtig, tagesaktuelle Informationen zu Wasserständen, Bodenfeuchte und Niederschlägen zur Verfügung zu haben. In Bonn beginnen heute die Abrissarbeiten an der Vorlandbrücke zur Bonner Nordbrücke. Dort hatten Experten Anfang Juni schwere Schäden festgestellt. Risse im Beton und Rost im Inneren. Seitdem ist die gesamte Nordbrücke und somit auch die A565 in Bonn gesperrt. Anne Burkhardt, WDR Bonn.
0: Heute geht es los, aber erstmal mit den Vorarbeiten. Bevor die großen Abbruchmaschinen anrücken, müssen die langen Geländer und Wände demontiert werden. Auf einer Strecke von mehr als einem halben Kilometer. Erst dann kann der eigentliche Abriss beginnen, und zwar vorsichtig. Mit Scherenbaggern, die Stück für Stück das Bauwerk abtragen und zerkleinern. In der Nähe stehen Wohnhäuser. Die Autobahn GmbH will diese Häuser vorab untersuchen, damit sie mögliche spätere Schäden von älteren Mängeln unterscheiden kann. Ende November soll der Abriss fertig sein. Dann will die Autobahn GmbH eine neue Vorlandbrücke bauen und mit der Nordbrücke verbinden.
21: Weitere Meldungen im Überblick. Die Schufa sammelt alte Finanzdaten.

0: Die Regierung reagierte mit massiven Einschränkungen der Meinungsfreiheit und Entlassungswellen im Staatsdienst. Zehntausende Menschen wurden verhaftet. Der 15. Juli ist in der Türkei seit dem Putschversuch ein Feiertag. Der Grenzzaun zwischen Gibraltar und Spanien wird abgebaut. Er hatte das britische Überseegebiet mehr als 100 Jahre vom spanischen Festland getrennt. Auch Grenzkontrollen gibt es jetzt nicht mehr. Über die neue Freiheit wurde jahrelang verhandelt. Ein neues Abkommen kommt jetzt vor allem tausenden spanischen Pendlern zugute, die in Gibraltar arbeiten.
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0: Im deutsch-niederländischen Grenzgebiet läuft seit dem Morgen eine Razzia gegen Betreiber von illegalen Drogenlaboren. Die Polizei aus beiden Ländern ist dafür im Einsatz. Manuela Klüppel für WDR aktuell. Jetzt liegt mir der Ton nicht mehr vor. Das tut mir sehr leid. Wir kommen zum Wetter. Das war WDR aktuell. Das Wetter in Nordrhein-Westfalen tagsüber viel Sonne. Am Abend können sich vereinzelte Schauer oder Gewitter bilden, vor allem zwischen Eifel- und Rothaargebirge. In Lüdenscheid werden es 27 Grad, in Lünen 29 und in Duisburg 30 Grad. Morgen wird es nochmal hochsommerlich mit bis zu 32 Grad und auch wieder einzelnen Gewittern und Schauern. Ab Freitag wird es dann schrittweise kühler und wechselhafter. Am Sonntag teils Temperaturen unter 25 Grad. Die Zeit 10.04 Uhr. WDR 5, die Verkehrslage. A1 Dortmund Richtung Köln zwischen Burscheid und Köln-Niel etwa eine Dreiviertelstunde plus 10 Kilometer Stau. Dort steht ein defekter LKW auf der rechten Spur. A2 Hannover Richtung Dortmund zwischen Bad Eilsen und Porta Westfalica etwa eine halbe Stunde plus 6 Kilometer Stau. Wegen Bergungsarbeiten ist nur ein Fahrstreifen frei. Die A4 Aachen Richtung Köln ist zwischen Kreuz Köln-West und Köln-Eifeltor bis morgen Abend gesperrt. Dort wird eine Schrankenanlage aufgebaut. A59 Dienstlagen Richtung Duisburg zwischen Kreuz Duisburg-Nord und Duisburg-Zentrum etwa eine Viertelstunde plus 5 Kilometer Stau. Und A61 Koblenz Richtung Mönchengladbach zwischen Wehr und Dreieck Sinzig etwa 20 Minuten plus 8 Kilometer Stau. Dort wird gebaut. Bis zum Nachmittag ist nur ein Fahrstreifen frei.
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2: Mit Ralf Erdenberger einen schönen guten Morgen. Neugier genügt. Wo geht's denn zum Beispiel hier hin? Mitten in einen Second-Hand-Laden. Ein gutes Geschäft noch.
3: Weil natürlich es tausendmal mehr Möglichkeiten gibt und die jungen Leute vor allen Dingen ja nur noch kaufen wollen. Verkaufen tun sie es ja im Internet. Also wenn die Alten die geilen Sachen nicht mehr bringen, dann wird es das in der Form nicht mehr geben, würde ich mal vermuten.
2: Wir besuchen diesen Laden nochmal gegen 10:30. Vorher machen wir diese Tür auf, sozusagen mit der Second-Hand. Und was ist hier los?
4: Herzlich willkommen zur Zeugniskonferenz.
2: Ach, hier wird noch getagt. Aber ich dachte, die Zeugnisse sind schon geschrieben.
4: Ralf unterrichtet bei uns Informatik.
2: Nein. Ich bin nicht der Informatiker, ich bin der Moderatoriker. Aber am Freitag sind doch schon Ferien. Ich frage mich, ob die Lehrer hier noch rechtzeitig fertig werden.
5: Warum fangen wir nicht an?
6: Genau. Weil so schnell kann ich die Noten nicht wiederherstellen. Bis hier musst du noch überbrücken.
5: Jemand hat die Noten gelöscht?
7: Aber nicht die Zensuren für die Zeugnisse, oder?
4: Nein.
6: Doch.
2: Oh, oh. Gleich mehr in unseren Grüßen aus der Zukunft, kurz vor den Sommerferien. Das Wetter ist längst wie Sommerurlaub. Die passende Musik von Orbit dazu, Heat. Hier ist Neugier genügt auf WDR 5.

0: Die Türkei ist auch in diesem Sommer wieder ein beliebtes Reiseziel, teilweise auch preiswerter als der übrige Mittelmeerraum. Aber viele fragen sich, ob mit türkischen Wurzeln oder ohne, wie sieht's denn gerade politisch aus? Präsident Erdogan und seine Regierung scheinen fest im Sattel zu sitzen, fester auf jeden Fall, als vor 10 Jahren. Da haben Teile des türkischen Militärs versucht zu putschen und dieser Staatsstreich wurde damals niedergeschlagen, mit Folgen für die Gesellschaft, für die Menschen bis heute. Tuncay Özdamar leitet die türkische Redaktion von Cosmo und ist selbst Teil der deutsch-türkischen Community. Erinnern Sie sich an die Nachrichten von damals, wo Sie waren, als es losging?
1: Ja, ich erinnere mich, ich war in Köln in einem Café. Es war ja am Freitagabend, ein Sommertag halt, und wir saßen im Café und dann in der Familien-Chatgruppe habe ich eine Nachricht bekommen aus Ankara. Ja, hier fliegen Flugzeuge. Überall sind Soldaten, hier passiert was. Und die Leute wussten in der Türkei, meine Freunde auch nicht, was genau da passiert. Und kurz darauf haben wir erfahren, dass es um einen Militärputsch handelt.
0: Das müssten Sie dann zum einen natürlich persönlich sortieren, da kommt die Sorge, zum anderen journalistisch sortieren. Vielleicht einmal im Rückblick, wie lange dauerte dieser Ausnahmezustand? Wie lange dauerte auch die Sorge?
1: Die Sorge und der Ausnahmezustand dauerte mindestens bis zum nächsten Morgen. Am nächsten Tag, also Samstagmorgen, wusste man etwa gegen 8, 9 Uhr türkische Uhrzeit, wer das war, was wurde gerade versucht in der Türkei. Das war ja nicht nur die Teile der Militärs, sondern auch die Gülen-Bewegung war auch daran beteiligt. Das ist schon bewiesen in der Türkei. Und da hat man gesehen, dass die Regierung, die Erdogan-Regierung, die Lage unter Kontrolle hatte. Aber das hat er natürlich mit viel Mühe gemacht. Er hat die Bevölkerung auf die Straße gerufen. Abends vorher per Handy wurde er eingeschaltet aus einem Urlaubsort. Er hat an die Nation gesprochen. Es wurden in den Minaretten irgendwelche Gebiete gerufen, dass die Leute auf die Straße gehen und so weiter. Das war schon ein Kraftakt. Und da weiß man auch, besser gesagt, da vermutet man auch, dass die Regierung, die Erdogan-Regierung, von dem möglichen Militärputsch möglicherweise wusste, weil sie ja gut vorbereitet waren.
0: Also eine kurze, instabile Lage, aber mit langfristigen Konsequenzen für die Gesellschaft, für die Türkei. Wenn Sie das heute einordnen, welche Folgen hatte dieser Putsch in der Türkei, insbesondere vielleicht auch für die Opposition oder die Demokratie?
1: Genau, es gibt zwei wichtige Folgen aus meiner Sicht. Erstmal eine politische Folge, erstmal und dann zweitens eine gesellschaftliche Folge. Politisch ist die Türkei immer autoritärer geworden, seitdem die Opposition wird immer unter Druck gesetzt. Wir erleben ja das am Beispiel von CHP, der größte Erdogan-Kontrahent, Ekrem İmamoğlu, Istanbuler Bürgermeister, der sitzt im Gefängnis seit über einem Jahr. Ein anderer Politiker, kurdischstämmiger Politiker, Selahattin Demirtas, sitzt sogar seit 10 Jahren im Gefängnis. Osman Kavala, ein Kulturförderer, sitzt im Gefängnis etc. Da merkt man einfach, dass die Regierung immer autoritärer wurde. Die Justiz geriet in die Hände von der Regierung. Und so haben wir ein politisches System, wo Erdogan alleine die Macht hat. Er hat ja, das darf man auch nicht vergessen, kurz darauf, also 9 Monate darauf, durch ein Referendum den Weg eröffnet, dass ein Präsidialsystem in der Türkei eingebaut hat. Das heißt, so hatte er nach dem Vorbild von Putin, Trump alleine die Macht, Parlament wurde mehr oder weniger ausgeschaltet. Und so haben wir ein politisches System, das auf einem Mann sozusagen ausgerichtet. Und gesellschaftlich ist es auch total wichtig, dass die Gesellschaft noch gespaltener ist als früher. In der Zeit, in den letzten Jahren, direkt nach dem Putsch, unmittelbar davon, haben die einzelnen Familienmitglieder untereinander sich gegenseitig beschuldigt, Gülenist zu sein und manche Familienmitglieder wurden von dem eigenen Bruder, Schwester oder Verwandten verpfiffen, wie man sagen darf. Und so hatten sie eine Art Angstatmosphäre in der Türkei geschaffen, die politische Lage. Jetzt kann man auch sagen, wir haben in der Türkei eine Angstgesellschaft.
0: Was berichten Ihnen Freunde und Bekannte wie derzeit die Atmosphäre ist?
1: Ja, die haben selber Angst in der Türkei. Wenn sie nicht auf der Seite von Erdogan sind, Erdogans Regierung sind, müssen sie Angst haben mit der Justiz rechnen. Und wenn sie Erdogan-Anhänger sind, ist ja kein Problem. Da können sie sagen, machen, was sie wollen, auch in den sozialen Medien. Aber andere Seite, das heißt andersdenkende Oppositionelle, die haben Schwierigkeiten, ein normales Leben zu führen. Die haben Angst, irgendeinen Post auf Social Media zu posten oder zu liken oder untereinander über Politik zu reden.
0: Mhm. Sind Sie selber mal ins Visier geraten als Journalist?
1: Genau, das habe ich tatsächlich auch erlebt. Da ging es aber um eine Namensverwechslung. Die türkische Justiz hat aus zwei Personen einen Namen gemacht. Ich hätte einen Staatsanwalt beleidigt und das stimmte natürlich nicht. Das Verfahren wurde inzwischen eingestellt. Ich musste aber eine Nacht tatsächlich auf dem Flughafen von Ankara im Polizeigewahrsam verbringen.
0: Das zeigt ein bisschen, wie... Naja, sensibel ist vielleicht nur ein freundliches Wort, wie dünnhäutig die Justiz ist.
1: Nicht nur das, wie unseriös und unsauber die türkische Justiz auch arbeitet, wie willkürlich alles ist, wie einfach man ins Visier der türkischen Justiz geraten kann. Aber es gibt auch, muss man auch sagen, Richter, die ihre Arbeit ordentlich machen, sonst wäre ich ja nicht freigesprochen. Mhm. Also es funktioniert immer noch ein Teil der türkischen Justiz, aber die befindet sich leider Gottes, sagen wir mal, unter dem Einfluss der Regierung.
0: Bemerken Sie Auswirkungen auch dieser Atmosphäre bis hinein in die deutsch-türkische Community, also hier?
1: Hier in Deutschland auf jeden Fall, weil die Türken oder türkeistämmige Menschen in Deutschland, ob sie jetzt rein türkische Staatsbürger sind oder deutsche Pässe haben, egal, sie haben sehr starke Verbindungen zu der Heimat der Eltern oder zu der eigenen Heimat möglicherweise. Und all das kommt auch nach Deutschland rüber. Man muss auch sagen, ein Teil der Menschen, die jetzt damals nach dem Militärputsch entlassen worden sind, zum Beispiel per Dekret von Erdogan, die sind auch teilweise nach Deutschland gekommen. Diese Leute leben auch unter uns in Deutschland. Auch hier herrscht eine Art Angst, weil man in der Türkei Urlaub machen möchte, ja, weil man Familienmitglieder möglicherweise dort hat. All das führt dazu, dass man hier auch, man vermeidet, regierungskritische Posts loszuwerden auf Social Media oder auf Demos zu gehen, wo man eben regierungskritisch ist. Es gibt ja zahlreiche Beispiele, wo die Leute verhaftet worden sind, weil sie auf einer Demo waren, hier in Köln oder woanders in Deutschland.
0: Ja, und das ist ein sensibles Thema, gerade in dieser Urlaubszeit. Viele mit türkischen Wurzeln nutzen das, um die Familie zu sehen, zu besuchen. Genau. Ich habe auch von anderen deutschen Touristen gesprochen, die sich vielleicht Gedanken machen. Also wird man irgendwas von dieser Stimmung auch bei der Einreise spüren? Gibt es da Repressionen, vielleicht auch Gefahren?
1: Ja, das sind ja eigentlich bei der Einreise ganz normale Polizisten erstmal. Ich habe das auch so erlebt. Also die Leute bei meinem Fall war das so, ich wurde ganz freudig angesprochen. Ne? Also mal gegen sie gibt es ein Verfahren. Aber was danach passiert, ist eben hart. Man weiß jetzt nicht, womit man konfrontiert wird, mit welchem Vorwurf, was hat man verbrochen, weiß man gar nicht. Dann wird man irgendwohin in Polizeigewahrsam genommen und dann weiß man überhaupt nicht, was mit sich selbst passiert. Diese Angst gibt es, glaube ich, auch für Menschen, die in die Türkei einreisen würden. Auf dem Flughafen erstmal, wenn sie dort die Polizeikontrolle passieren, erst dann haben sie Ruhe, erst haben sie ein Gefühl, ja, jetzt bin ich wieder in der Heimat oder in der alten Heimat und jetzt kann ich wieder was hier machen. Ja. Natürlich, wir sind alle verbunden. Ich persönlich auch bin auch sehr verbunden mit der Türkei. Ich bin dort geboren, aufgewachsen, bis zum 23. Lebensjahr habe ich dort gelebt. Ich habe dort studiert und so weiter. Also ich fühle mich sehr stark verbunden. Ich liebe auch dieses Land, aber eben diese politische Lage macht das Ganze ziemlich schwer.
0: Gibt es irgendwo Hoffnung. Ich habe bisher mitgenommen Angst. Die Opposition ist so gut wie nicht da. Die Bevölkerung ist sehr gespalten. Selbst durch die Familien geht der Riss. Gibt es irgendetwas Positives?
1: Ich möchte nicht pessimistisch sein. Ich bin auch von Natur aus nicht so. Aber ich glaube, politisch ist das, die Lage wird es immer schlimmer. Das kann man schon sagen, weil wir haben keine Opposition mehr in der Türkei. Die kurdische Partei hat ja ohnehin Probleme gehabt, seit der Verhaftung von Selahattin Demirtas, von dem Parteichef. Mhm. Und jetzt ist die Oppositionspartei, die größte Oppositionspartei CHP dran. Und ein Parteitag wurde aberkannt, annulliert und dann so wurde der frühere Vorsitzende Kemal Kılıçdaroğlu, der Erdogan mehrfach über 10 Mal geschlagen hat bei den Wahlen, wurde wieder zurückgerufen als Parteivorsitzender. Und der jetzige Parteivorsitzende Özgür Özel ist jetzt in der Lage, eine Entscheidung zu treffen, ob er eine neue Partei gründet oder ob er in der CHP bleibt. Also das heißt, auch die Opposition ist gespalten. Erdogan wählt inzwischen auch seine eigenen Gegner aus, gegen wen er antreten soll.
0: Und über Erdogan, über diesen Präsidenten und seinen Weg, gibt es eine aktuelle Dokumentation des Westdeutschen Rundfunks im Moment in der ARD-Mediathek abzurufen. Ich danke erstmal der journalistischen Stimme Tuncay Özdamar für diese Einordnung, wie es der Gesellschaft der türkischen geht, sowohl eben hier als auch im Land, 10 Jahre nach dem Putsch. Vielen Dank.
1: Sehr gerne.
0: Und hier ist noch ein kleiner Teaser auf die Dokumentation des WDR über Erdogan.
2: Because he comes, weil er von der Straße kommt, versteht er die Leute.
3: Sends people.
4: Die Türkei der 2000er Jahre wird für euch eine strahlende und schöne Türkei sein.
5: Erdogan wurde ein anderer. Er entwickelte eine gewisse Arroganz. Niemand ist größer als wir. Man nennt das Machtrausch.
6: Das ist der erste demokratisch gewählte Sultan, den die Türkei je gesehen hat.
0: Die Dokumentation finden Sie in der ARD-Mediathek.

0: Die Brasilianerin, die Singer-Songwriterin Marie Fröß, gerade übrigens unterwegs in Deutschland auf Tournee, das war sie mit Colombina. So, nochmal Blick auf die Woche am Freitag. Ich habe schon gesagt, beginnen bei uns in Nordrhein-Westfalen die Sommerferien und die Schülerinnen und Schüler, die retten sich gerade über die Restzeit. Findet ja eh nicht mehr viel statt, ne? Also Abschlussfahrt, nochmal einen Film gucken, auch wenn man ihn vielleicht schon, egal, hitzefrei, so. Und dann gibt es immer noch diese sagenumwobenen Zeugniskonferenzen. Da ist ja erfahrungsgemäß immer frei, besonders wenn die Lehrer nachsitzen müssen. Und das droht in Zukunft, trotz oder gerade wegen der Digitalisierung.
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3: Ja, nochmal herzlich willkommen zur Zeugniskonferenz. Ich begrüße Sie und euch im Namen der Schulleitung. Das bin ich. Geht's?
4: Nein, noch nicht.
3: Scheiße. Darf ich mir vorstellen, am Computer, manche Kollegen kennen vielleicht den Kollegen aus dem Kollegium. Ralf unterrichtet bei uns Informatik. Geht's?
4: Nein, immer noch nicht.
5: Bibo, ja? Alles okay? Ja. Du bist irgendwie komisch. Und warum fangen wir nicht an?
3: Weil wir brauchen doch erstmal was zu knabbern. Keks?
4: Nein, es geht immer noch nicht. So schnell kann ich die Noten nicht wiederherstellen. Ein bisschen musst du noch überbrücken.
5: Jemand hat die Noten gelöscht?
6: Aber nicht die Zensuren für die Zeugnisse, oder?
3: Nein.
4: Doch.
3: Ich wollte doch nur unsere neue KI-Benotungsanlage testen und gucken, ob die fair funktioniert und gerecht die Noten verteilt.
4: Bibo hat sich gestern nach Schulschluss in die Klasse 7c gesetzt.
5: Bei mir?
3: Ja.
4: Ich musste Fragen stellen, er hat sich gemeldet und für die Antworten gab's von der KI entweder eine 1 oder eine 2, aber dann hat er gequatscht.
3: Ich hab dich nur was gefragt.
4: Aber du hast dich nicht gemeldet.
3: Aber es kann doch nicht sein, dass ich dann plötzlich im Mündlichen nur noch eine 4 hab.
6: Zu Recht.
3: Nein, die Unterrichtsbeteiligungsbewertungskameras sind viel zu streng eingestellt.
5: Ist mir so jetzt noch nie aufgefallen.
3: Doch, und wenn man ganz großen Blödsinn macht, da wird man belohnt.
4: Unser Schulleiter hat mit einem Edding einen Pimmel... Der hat was aufs Smartboard gemalt.
5: Du warst das?
3: Ja, warum kriege ich dafür eine 1 in Mathe?
7: Ja gut, unsere Benotungs-KI halluziniert manchmal. Und die hat wahrscheinlich dein Kunstwerk für eine Parabel gehalten oder für eine Glockenkurve.
3: Ach, da müsst ihr kichern. Seid ihr Oberstudienräte oder Schüler?
5: Sag du uns mal lieber, was du mit den Zensuren gemacht hast.
7: Und wie wir jetzt die Zeugnisse schreiben lassen sollen.
3: Ich habe nur meine Zensurenrechtfertigungsaufnahmen gelöscht, dachte ich. Bezirksregierung? Oh Gott.
4: Da würde ich mal dran gehen.
3: Schulleitung, Gymnasium zur... Ach, Sie können das in Arnsberg sehen, wenn was gelöscht wird. Sicherheitskopie. Alles wird bei Ihnen automatisch gespeichert, ja. Ja, da haben Sie mich im Bild... verstehe. Wiederhören.
4: Und?
3: Die haben sich bedankt, weil ich eine schwere Gerechtigkeitslücke aufgedeckt habe. Wenn man während des Unterrichts trinkt, gibt's eine 5. Und wenn man was isst und krümelt und dabei aus dem Fenster guckt...
7: Ein Elterngespräch?
3: Nee, dann soll die Schülerin oder der Schüler eine Klasse überspringen.
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0: Von Tobias Brodovi. Im Fach Comedy finde ich glatt sehr gut.

0: Max Mutzke und Leslie Clio, Everyday People auf WDR 5. 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Und jetzt sind wir schon zweimal durch die Zeit gereist in dieser jungen Stunde. Einmal ging es ja zur Zeugniskonferenz der Zukunft, eben gehört. Und davor zum Putschversuch in der Türkei heute vor 10 Jahren. Und jetzt geht es nochmal in die Vergangenheit. Diesmal mit Hilfe von Kleidung. Kleidung ist eine prima Zeitmaschine, weil man die Mode so schön festmachen kann an einer Zeit, an einem Zeitgeist und auch an der eigenen Biografie. Und deshalb sind Secondhand-Läden Orte für Zeitreisende. Und gerade wieder im Trend, selbst bei den jungen Leuten, die entdecken diese ollen Klamotten. Aber, und das klingt jetzt etwas paradox, es könnte sein, dass in Zukunft die Läden der Vergangenheit trotzdem aussterben, weil der Nachschub durch den Nachwuchs ganz andere, nämlich digitale Wege nimmt. Katharina Sager nimmt uns jetzt erstmal analog mit in einen Second-Hand-Laden.
1: Jacke Vintage aus Italien, Hose auf Vinted geshoppt, Schmuck vom Flohmarkt um die Ecke, Pulli von Mama. Secondhand-Kleidung ist schon lange nicht mehr verschrien, sondern für viele Mitzwanziger gang und gäbe. Das Versprechen? Ein cooler Look, nachhaltig und individuell. Und online längst ein Business mit großen Plattformen, wie Vinted, Selfie und Vestiaire. Stars tragen Luxus-Vintage-Kleider auf dem roten Teppich. Designer legen alte Kollektionen wieder neu auf. Und Fast-Fashion-Ketten werben mit dem Weiterverkauf gebrauchter Kleidung. Aus alt macht neu. Aber wie hat sich Secondhand verändert? Und warum ist es vor allem für die Generation Z jetzt so spannend?
2: Der kam noch nicht an und hatte ein wildes Häkeltop an. Da könnte man die Jacke schön
3: drüber schneiden.
2: Die ist echt toll. Die ist doch Hammer, oder?
3: Toll.
2: Und
1: ich kann mich auch noch. Ich bin in einem der ältesten Secondhand-Geschäfte in Köln. Bei Kata Kata in Lindenthal. Ganz in der Nähe von der Uni. Besitzerin Kata ist schon seit 36 Jahren dabei. Und obwohl Dienstagmittag ist, ist der Laden komplett voll. Ein paar Frauen geben alte Kleider ab, einige Leute stöbern durch die Kleiderstangen. Dazwischen läuft ein Hund durch den Laden. Direkt am Eingang an einem Tisch sitzt Kata und macht irgendwie alles gleichzeitig. Warenannahme, abkassieren, beraten, Smalltalk und dazwischen noch mit mir sprechen.
4: Ich danke dir.
5: Hast du was gefunden?
4: Ja, genau.
2: Möchtest du es direkt kaufen oder möchtest du es anprobieren?
4: Ich möchte es kaufen.
2: So, also bei dir sind es 22 Euro.
1: Kata ist beschäftigt. Ich schaue mich also erstmal um zwischen den ganzen Schätzen. Schwarze Prada-Laufer, hellrosa Chanel-Pumps, ein langes Kleid aus lila Chiffon, ein anderes komplett mit Pailletten. Viele teure, ausgefallene Designerstücke. Aber es gibt auch eine große Auswahl an Basics, Oberteilen und Hosen von günstigeren Marken, nach Farben sortiert. Hier lässt es sich wirklich stundenlang stöbern. Und obwohl der kleine Laden echt voll ist, wirkt es nicht unaufgeräumt, sondern sorgsam kuratiert. Secondhand ist jetzt wirklich kein ganz neuer Hype, aber verändert hat er sich über die letzten Jahre trotzdem, sagt Kata.
2: Und jetzt ist es natürlich ein Trend und alle meinen, das muss da super sein, aber die Geschäfte waren schon mal viel besser, muss man jetzt mal dazu sagen, weil natürlich es tausendmal mehr Möglichkeiten gibt und die jungen Leute vor allen Dingen ja nur noch kaufen wollen. Verkaufen tun sie es ja im Internet. Also wenn die Alten die geilen Sachen nicht mehr bringen, dann wird es das in der Form nicht mehr gehen, würde ich mal vermuten.
1: So ein inhabergeführter Laden, wie Kata ihn hat, ist viel Arbeit und nicht nur Leidenschaft.
2: Also ich mag Menschen schon gerne und ich mag auch Kleider gerne und ich mag auch richtige Vintage-Schätze gerne. Aber Leidenschaft, boah, weiß ich nicht. Leidenschaft habe ich, wenn, für Menschen.
1: Ihr Weg zum eigenen Secondhand-Geschäft ergab sich auch eher zufällig, wie sie sich erinnert. Nämlich zunächst über einen Nebenjob in einem Laden.
2: Also der gehörte 3 Jahre, bevor ich den übernommen habe, einer Dame. Und ich habe da nachmittags mal ein paar Stunden gejobbt. Und dann hat sie irgendwann erzählt, dass sie den zumacht, weil ihre Mutter ihr Geld vererbt hat und sie nicht mehr arbeiten musste. Und dann habe ich ein bisschen darüber nachgedacht, dass das doch eigentlich viele Dinge, die ich gerne mache, miteinander verbindet. Und habe meine Mutter und meine Großmutter gefragt, ob ich meinen Bausparvertrag, den durfte ich dann killen. Und als mein Vater aus Nacur zurückkam, hatten die Frauen seiner Familie darüber hinweg entschieden, dass ich jetzt einen Secondhand-Laden habe. Und der war stinkesauer, weil der das ganz mysteriös fand, dass er mir so viel Ausbildung finanziert, nur damit ich dann gebrauchte Klamotten verkaufe. Der fand das gar nicht toll.
1: Kata kennt die Kundinnen, die ihr gebrauchte Ware vorbeibringen, persönlich. Viele scheinen nicht zum ersten Mal zu kommen. Aber im Laden sind auch viele Neukunden, jüngere Menschen, Frauen wie Männer. Das ist eine Sache, die sich im Laufe der Jahre verändert hat, sagt Kata.
2: Ja, also es kommen viel mehr Männer natürlich und viel mehr junge Männer. Das ist schon mal sehr schön. Und ich mag total gerne diese Diversity. Also ich liebe, dass hier alte Weiber, junge Weiber, alte Männer, junge Männer, dass hier alles durcheinander sich anzieht und auszieht und berät gegenseitig und Spaß miteinander hat. Und ich glaube, das ist ein Laden, in dem Alter tatsächlich nicht so wichtig ist.
1: Katha schaut sich bei der Warenannahme jedes Teil, das Kundinnen ihr bringen, einzeln an. Checkt die Qualität. Alles ist handverlesen, wie eine Kundin erzählt.
3: Ja, das ist ja das Schöne an Secondhand, dass man nicht 50 gleiche Sachen in irgendeinem Kaufhaus hat, sondern Einzelstücke.
2: Na, da gibt es natürlich auch noch den gravierenden Unterschied zwischen Kommissionswarenladen und Laden, der aus Tonnen fischt. Und deshalb ist natürlich das ein ganz anderes Prinzip, macht aber auch scheiße viel Arbeit.
1: Wo es welche Art gebrauchter Kleidung gibt, ist also so eine Sache. Und worin liegen eigentlich die Unterschiede zwischen Vintage, Secondhand und einfach nur bereits getragener Klamotten?
5: Vintage ist so ein klassischer PR-Begriff, dass man eben einer Sache, die jetzt nicht so einen guten Ruf hat, einfach eine neue Bezeichnung gibt und dann klingt es irgendwie schicker. Und das, würde ich sagen, ist dann schon noch ein Unterschied zu Secondhand, was ja dieses Gebrauchte betont, das eben schon mal jemand anders getragen hat.
1: Diana Weiß ist Professorin für Modejournalismus an der BSP Business and Law School Berlin und unterrichtet außerdem Modetheorie an der Universität der Künste. Und sie ist selbst großer Fan von Pre-Loved Fashion.
5: Ich trage fast nur Vintage. Ich kaufe auf dem Flohmarkt. Ich kaufe aber auch auf Vinted und auf so anderen Plattformen. Ich finde es super. Also ich versuche wirklich Fast Fashion total zu vermeiden. Aber da bin ich natürlich auch jetzt privilegiert, weil ich bin halt schon älter. Ich habe schon wahnsinnig viele Klamotten und ich finde es immer schwierig, das jetzt jungen Leuten so moralisch irgendwie einzutrichtern. Ich mag sehr gern so deutsche alte Marken wie Escada, Bogner, Aigner. Das sind so Marken, nach denen ich suche. Und ich habe mal so einen Escada Mohair Cardigan für 3 Euro mir gekauft auf dem Flohmarkt. Da habe ich mich sehr gefreut.
1: Historisch gesehen wurde schon immer gebrauchte Kleidung getragen, erzählt Diana Weiß. Denn Kleidung war vor der Zeit der Fast-Fashion-Läden verhältnismäßig viel wertvoller als heute und insgesamt qualitativ hochwertiger.
5: Und es war ganz normal, dass in Familien Kleidungsstücke weitergegeben wurden, zum Teil über Generationen dann auch immer mal wieder umgearbeitet und verändert wurden. Und es gab auch immer schon großen Markt für gebrauchte Kleidungsstücke. Und daher kam dann auch so ein bisschen dieser schlechte Ruf von gebrauchter Kleidung für Leute, die sich halt nicht leisten konnten, sich neue Kleidungsstücke extra anfertigen zu lassen.
1: Anfang des 20. Jahrhunderts zum Beispiel wurde dann in bestimmten Jugendkulturen Secondhand getragen. Etwa Zylinder und Frack aus dem 19. Jahrhundert kombiniert mit neueren Teilen. Um einen neuen Look zu kreieren und sich gleichzeitig über den bürgerlichen Kleidungsstil und Kontext lustig zu machen, erklärt Diana Weiß.
5: Auf einem größeren Level haben wir das dann so in den 60er, 70er Jahren gesehen, zur Hippie-Zeit, wo eben auch viele junge Menschen gebrauchte Kleidung gekauft haben. Und es gibt ja immer so einen gewissen Abstand, ne, welche Sachen dann aussortiert werden, welche Sachen man halt findet. Und in den 70ern waren es sehr viele Sachen aus den 40er Jahren noch. Und jetzt geht es viel schneller. Man findet Fast Fashion eben jetzt auch schon in den Secondhand-Stores. Und das sind dann keine Sachen, die 30 Jahre alt sind, sondern bestenfalls 10 oder sogar noch weniger.
1: Ein Teil gilt als Vintage, wenn es mindestens 20 Jahre, aber weniger als 100 Jahre alt ist, sagt zumindest die Modezeitschrift Vogue. Und typisch für die jeweilige Epoche muss es sein. Das wäre also heute zum Beispiel eine ultra tief sitzende Jeans mit Strass oder Verzierungen im Y2K-Style. Y2K steht für die Mode um die Jahrtausendwende und ist gerade einer der beliebtesten Modetrends. Vor allem bei den Generationen, die erst um den Dreh oder kurz danach geboren sind.
6: Bei Y2K ist es so ein interessantes Phänomen, dass die Jugendlichen irgendwie einen wahnsinnigen Sog so verspüren. Und Y2K hat Glitzer, Y2K hat Pink. Y2K ist heutzutage wahnsinnig queer gelesen auch. Das spielt auch eine große Rolle. Es ist sehr freizügig. Es ist trotzdem niedlich. Und ich finde es schon interessant, dass es gibt einen Secondhand-Look. Und das ist dieser Y2K-Look, würde ich sagen. Also wir haben ja eine große Auswahl. Aber im Moment sind es nun mal die 2000er, ja.
1: Antonia Valentina Herbort ist Mode- und Kulturjournalistin mit Fokus auf die Generation Z und ist selbst im Jahr 2000 geboren. Sie beobachtet genau, was im Bereich Secondhand gerade alles wiederkommt.
6: Aber mit den 20 Jahren, da gehe ich nicht so unbedingt mit, vor allen Dingen, weil die Trendzyklen jetzt so schnell sind. Und wenn ich mir jetzt eine Fellweste aus dem Jahr 2010 kaufe, dann ist die für mich tatsächlich auch schon Vintage. Einfach, weil sie so wahnsinnig für diese Jahre und damit auch meine Jugend steht.
1: Ihr aktuelles Lieblingsteil? Ein paar Ballerinas von Dior.
6: Das klingt jetzt sehr hochtrabend, die haben 58 Euro gekostet. Den Preis zahlt man ja heutzutage auch schon bei Neuware von Fast-Fashion-Häusern. Das finde ich halt Wahnsinn im Vergleich. Und dafür liebe ich auch Secondhand, ja.
1: Flohmarkt, Online-Plattformen, große Ketten, kleine Läden. Wer gebrauchte Kleidung kaufen will, hat mittlerweile die Qual der Wahl. Antonia Valentina Herbort ordnet das Einkaufsverhalten der Gen Z so ein.
6: Also ich habe das Gefühl, für Effizienz und wenn man wirklich etwas sucht, sind es irgendwie die großen Online-Plattformen, Selfly, Vinted. Das ist schon alles auch sehr jung. Wobei ich neulich in der Schlange stand und ein 80-jähriger Herr sagte hinter mir, ach, ich bin auch für mein Vinted-Paket her. Das hat ein sehr schicker älterer Herr, das fand ich ganz bezaubernd. Also wenn man was im Kopf hat, dann sucht man eher in den Apps und wenn man sich überraschen lassen möchte, geht man eher in die Läden.
1: Aber nicht nur die Plattformen zum Shoppen sind anders als früher. Auch der Style bei Secondhand-Kleidung hat sich verändert, sagt sie. Früher bewusst retro, heute modern.
6: Vielleicht hatte Secondhand auch früher mehr was Kostümiges. Also wenn man jetzt ganz einfach an die Schaufensterpuppen zum Beispiel denkt, dann waren es ja irgendwie so Herren aus den 20ern mit so Schiebermützen und Frauen in Petticoats. Also ich glaube, da hat sich auch einfach von der Präsentation halt nochmal wahnsinnig viel getan. Es ist sexier geworden.
1: Auslöser für diese neue Anziehungskraft ist auch die Popkultur, findet Antonia Valentina Herbort. Denn früher wurde dort noch ganz anders über getragene Kleidung gesprochen.
6: Weil wir vorher schon in Filmen ganz klassisch immer so diese Narrative hatten, das stinkt, das ist komisch oder das ist der Loser oder das Opfer oder irgendwie sowas. Ich denke jetzt auch an Harry Potter beispielsweise, wo Ron Weasley immer Secondhand-Kleidung getragen hat. Das war ein großes Thema auch. Also eigentlich die beiden Sachen, die heutzutage total hip werden, nämlich selbstgemacht und Secondhand.
1: Klar, von den großen Geschwistern abgetragene Klamotten sind ja auch nicht unbedingt die besten Vintage-Schätze. Die Begeisterung für die wiederum spielt in einer beliebten Serie eine große Rolle. Bei Sex in the City shoppt Protagonistin Carrie regelmäßig Secondhand-Teile, die sie oft in Vintage-Läden mit ihren Freundinnen erbeutet.
7: Später traf ich mich mit Miranda in meinem Lieblings-Secondhand-Laden, um nach verborgenen Schätzen zu graben.
8: Hey! Was denkst du, kann ich mir ein Häng-dich-rein-Baby-Top erlauben?
9: Wenn du mich so fragst, niemand kann sich ein Häng-dich-rein-Baby-Top erlauben.
1: Über 25 Jahre ist die Serie mittlerweile alt, wird aber auch von der Gen Z geguckt. Auf Instagram und TikTok finden sich zahlreiche Posts und Reels zu den beliebtesten Outfits aus der Show, inklusive Anleitung zum Nachstylen. Die Modejournalistin Antonia Valentina Herbort sagt, auch wenn längst nicht alle aus der Gen Z leidenschaftlich gerne Secondhand kaufen, treiben sie den Trend voran.
6: Das ist einer der Konsummarker von der Generation, würde ich schon fast sagen. Also wenn ich an die Generation Z denke, dann denke ich schon extrem schnell an Secondhand-Mode und auch gebraucht kaufen grundsätzlich, nicht nur Mode. Und das ist, glaube ich, auch das Geheimnis, warum es jetzt so viele schickere Secondhand-Läden gibt, wo aber auch keine Luxusware verkauft wird. Da kosten dann halt die Kleider im Y2K-Stil schon 35 Euro oder mehr, obwohl die für einen sehr günstigen Einkaufspreis gekauft wurden. Das ist halt eine große Marge, deswegen boomt es auch gerade das Geschäft. Ich glaube, das ist hauptsächlich attraktiv für die Jüngeren.
1: Bei Kata Kata im Secondhand-Laden in Köln-Lindenthal sind alle Altersgruppen unterwegs. Ich spreche mit Deborah und Lilly. Beide sind Anfang 20 und haben sich schon ein paar Teile zur Anprobe rausgesucht.
10: Ja, es gibt eine Jacke, die hatte ich beim letzten Mal schon an, die hängt immer noch da. Ich probiere die gleich nochmal an.
11: Also ich habe so jetzt gerade ein paar eher für den Sommer, so ein paar kürzere Kleider oder so flowy Sachen. Eigentlich nur Kleider, obwohl ich selten Kleider finde. Das sind so Blümchen, ich weiß nicht, das vielleicht mit coolen Stiefeln oder so.
1: Was treibt die beiden in den Laden? Was mögen die zwei mehr an Secondhand, anstatt einfach neue Sachen zu kaufen?
12: Ich würde sagen, dass es cool aussieht, ist irgendwas, was so mit einhergeht, aber überwiegend auch wegen der ganzen Umweltressourcen. Also ich glaube, das ist ja bei mir auf jeden Fall die Main Reason.
11: Und ich kaufe eigentlich so hauptsächlich nur Secondhand-Kleidung. Entweder irgendwie auf Flohmärkten oder in Secondhand-Läden oder von Familie und Freunden. Einfach wegen der Umwelt und weil ich es auch cooler finde, dass man nur einzigartige Kleidung trägt.
1: Je nachdem, wo man Secondhand kauft, ist das allerdings nicht unbedingt nachhaltig, wie eine Doku von Team Recherche vom SWR aus dem März diesen Jahres gezeigt hat. Die Online-Plattform Selpie, hinter der übrigens H&M steckt, soll die gebrauchte Kleidung von Kunden teilweise monatelang durch die ganze Welt transportieren oder sogar verbrennen, statt sie, wie versprochen, zu recyceln oder an andere Kunden zu verkaufen. Greenwashing statt echter Nachhaltigkeit also. Plus, Secondhand ist längst nicht überall so günstig wie auf dem Flohmarkt um die Ecke. Die Entscheidung, bewusst nur gebrauchte Kleidung zu kaufen, ist nicht für alle gleich erschwinglich oder praktikabel. Gerade wenn man nicht in der Großstadt wohnt oder Apps benutzt, sagt auch Modejournalistin Antonia Valentina Herbort.
6: Es hat wahnsinnig viel mit der Identität zu tun und wird dann so zum richtigen Lebensmodell irgendwie, bis teilweise auch vielleicht zu Punkten, wo das kritisch ist, wenn halt überhaupt nicht mehr gesehen wird, dass manche Menschen vielleicht nicht die Ressourcen oder die Möglichkeit haben.
1: Und das Auswählen der Klamotten braucht mehr Zeit und eine konkrete Vorstellung, was man eigentlich sucht.
6: Ich glaube, dass das gerade für jüngere Menschen sehr interessant ist, weil dieses Durchwühlen und dieses selber Aussuchen ein großer Charme daran ist, aber einen gerade als junger Mensch mit noch nicht gefestigter Identität auch überfordern kann. Für mich ist eine der Haupttheorien, warum immer noch so viele junge Menschen Fast Fashion kaufen, ist, dass die Läden eben die Kleidung vorauswählen und man sich dann sicher sein kann, dass man im Zeitgeist ist, dass man nicht seltsam angeguckt wird auf dem Abiball oder auf der Geburtstagsfeier von der Freundin.
1: Fast Fashion hat allerdings längst auf den Secondhand-Hype reagiert, wie auch Professorin Diana Weiß erklärt. Die Marken wollen an dem zweiten Markt kräftig mitmischen.
5: Also man sieht es halt im Luxusbereich, also dass jetzt viele von den großen Brands, Gucci zum Beispiel, ihre eigenen Vintage-Teile zurückkaufen, um die selber weiter zu verkaufen. Dann gibt es das auch als Teil von so, naja, Nachhaltigkeits- oder Greenwashing-Strategien. H&M hat ja zum Beispiel ganz lange gebrauchte Kleidung eingesammelt in den Geschäften. Und es ist auch sehr kritisiert worden, weil man dann so Store-Credit dafür bekommt. Und Leute sagen, naja, im Endeffekt führt es ja wieder dazu, dass die Leute halt mehr Fast Fashion konsumieren.
1: Vintage und Secondhand sind auch im Bereich High Fashion nicht mehr wegzudenken, wie man auf den roten Teppichen sieht.
5: Das ist ja auch so ein Trend, dass man eben dann Archival Dresses oder so trägt, eben aus den Archiven der Brands stammen und dann eben auch aus älteren Kollektionen. Also die wurden dann vielleicht ja auch schon mal von einem Model getragen oder schon mal vom Star auf dem roten Teppich. Das ist halt Vintage- oder Secondhand-Mode auf einem sehr, sehr hohen Niveau. Aber es spiegelt natürlich diesen gesamtgesellschaftlichen Trend wider, dass es halt nachhaltiger ist.
1: Bei den Grammys in diesem Jahr kam Lady Gaga in einem Kostüm von Alexander McQueen von 2009. Und auch Sängerin Olivia Rodrigo wurde für ihr Vintage Valentino Mini-Kleid von 2007 gefeiert. Kim Kardashian war wiederum 2022 in die Kritik geraten, weil sie bei der legendären Met-Gala 15 Minuten lang das Originalkleid von Marilyn Monroe von 1962 trug und es möglicherweise beschädigte. Wenn es um das bewusste Tragen gebrauchter Kleidung aus einer anderen Zeit geht, dann spielt auch Nostalgie oft eine entscheidende Rolle. Professorin Diana Weiß erklärt, was hinter den Nostalgiegefühlen bei Secondhand steckt.
5: Wenn man das so ein bisschen auf einer größeren Ebene erklären will, dann landet man ja schnell so bei Mark Fisher, Ghosts of My Life, der das ja für die Popkultur ganz gut beschreibt. Er sagt so, zwischen den 60ern und den 90ern ist so viel passiert in der Popmusik und seitdem klingt eigentlich alles gleich. Und ich finde, das kann man auch über die Mode sagen. Seitdem hat man das Gefühl, es ist irgendwie so Stillstand. Es wiederholt sich irgendwie alles wieder. Und Mark Fisher begründet es eben mit so einem Mangel an Zukunft. Er sagt, alle Utopien sind irgendwie gescheitert. Es gibt gar nichts mehr, wo man sich drauf freut oder wo man so nach vorne guckt, sondern guckt dann lieber zurück, weil es halt safe ist, in diese Nostalgie reinzugehen. Und das passt natürlich auch total gut zu dem Vintage-Trend.
1: Diana Weiß sagt, Menschen mögen also häufig Revival-Trends aus ihrer Kindheit, aus einer Zeit, die sie erinnern, aber deren Trends sie selbst noch nicht mitgemacht haben. Für die Gen Z ist das jetzt also die Nostalgie nach dem Y2K-Trend und nach vermeintlich einfachen Kindheitstagen, nach einer Zeit, die in wirtschaftlich schwierigen Umständen vielleicht romantisiert wird, glaubt Modejournalistin Antonia Valentina Herbort. Für sie liegt im Selbstausdruck durch Secondhand-Mode nicht nur Nostalgie, sondern auch der Wunsch danach, sich aufzulehnen.
6: Und ich glaube, wenn man rebellieren will heutzutage, hat man nicht mehr so viele Möglichkeiten wie früher unbedingt. Also es ist vielleicht so eine Rebellion im Kleinen, die aber auch nicht so richtig wehtut. Ich glaube, da ist Secondhand-Shopping einfach eine tolle Möglichkeit, dass das nicht in so rein blinden Konsum ausartet, sondern eher so ein stolzes Ding von man findet etwas, das habe ich gefunden und alle sagen mir, wie toll das ist und man ist stolz darauf. Also es ist definitiv auch identitätsstiftend, würde ich sagen, ja.
1: Zurück in Katas Laden in Köln-Lindenthal. Sie hat mehr als 3 Jahrzehnte Erfahrung im Secondhand-Geschäft. Manche Kundinnen und Kunden kennt sie, Trend hin oder her, seit vielen Jahren.
2: Und ich habe schon Kundinnen, die mit ihren Enkeln halt kommen, weil ich das ja ewig mache. Und manchmal kommt auch jemand, der hier studiert hat vor 30, 35 Jahren und sagt, was? Bei dir war ich doch immer und bist immer noch da. Und neulich habe ich ein paar Schuhe in Kommission bekommen, die Frau in meinem allerersten Jahr, 89 oder 90 war das, glaube ich, hat die bei mir ein paar Schuhe gekauft und hat die mir jetzt wieder zurückgebracht. Aber jetzt verkaufe ich sie gerade nicht. Das waren so 70er-Jahre-Pumps und der hat mega Hacken und ich glaube, da läuft einfach kein Schwein mehr drin.
6: Ja.
1: Aber wer weiß, vielleicht finden die Schuhe ja noch einen neuen Besitzer. Und vielleicht ja auch die Vintage-Prada-Jacke.
2: Die Prada-Jacke hängt jetzt auf der anderen Seite, falls sie noch mal.
6: Ja, ich habe sie schon entdeckt.
2: Aber ich habe schon wieder so viele neue Sachen bekommen, weißt du? Hört ja nicht auf, reißt ja nicht ab wieder.
0: Es hört ja nicht auf, es reißt ja nicht ab mit der Second-Hand-Mode. Hat so viele Facetten. Katharina Sager hat sie uns aufgefächert. Hier ist WDR 5, neu gegnügt, mit Musik von Miel de Montagne, Honig der Berge.

0: Übrigens, das Stück eben über Secondhand-Shopping ist auch nachhaltig. Wir haben es nicht einfach versendet, wir haben es in die ARD Sounds gestellt, also es verdient auch ein zweites Ohr. Über Kleidung kommen wir jetzt zur Poesie.
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0: Denn die Hauptperson in den folgenden Versen von Arthur Rimbaud trägt Uniform. Und wir begegnen dieser Hauptperson in einer idyllischen Umgebung, wenn das mal nicht trügt. Der Schläfer im Tal.
2: Es ist eine Senke im Grünen, da murmelt ein Bach, der mutwillig silberne Fetzen ans Ufergras hängt, wo die Sonne vom stolzen Berg herabscheint, ein Tälchen, das strahlend aufschäumt. Ein junger Soldat schläft dort barhäuptig, mit offenem Mund, den Nacken badend im frischen, bläulichen Gras. Er liegt ausgestreckt da, unbedeckt, blass in seinem grünen Bett, wo das Licht hinabströmt. Die Füße in den Schwertlilien schläft er, lächelnd, wie ein krankes Kind lächelt. Er macht ein Schläfchen. Wiege ihn warm, Natur. Ihm ist kalt. Die Düfte lassen seine Nasenflügel nicht beben. Er schläft in der Sonne, die Hand auf der Brust und still. Er hat zwei rote Löcher auf der Seite, rechts

Schulbegleiter machen jeden Tag einen wunderbaren Job. Sie begleiten ihre Schützlinge sicher durch den Schulalltag. Vor einem Jahr gab es eine Katastrophe, einen schrecklichen Unfall in Hürth. Da sind ein Schulbegleiter und das Mädchen, was er durch den Schulalltag begleitet hat, ums Leben gekommen. Und zwar durch den Unfall mit einem 21-Jährigen, der eine rote Ampel überfahren hat und in eine Schülergruppe gerast ist in Hürth. Am Freitag ist das Urteil gesprochen worden und wir wollen gleich reden mit dem Vater dieses Schulbegleiters über ein Jahr Trauer, über den Umgang mit dem Schmerz, mit der positiven Kraft, die diese Familie wunderbarerweise gefunden hat. Und natürlich über die Frage, ob er mit 4,5 Jahren Haft für den Täter einverstanden ist. Gleich mehr in der WDR 5 Redezeit.

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3: Die Nachrichten mit Matthias Wurms. Guten Tag.
4: Mit dem Niedrigwasserinformationssystem gibt es erstmals bundesweit einheitliche Datengrundlage. Dies ermöglicht, das Ausmaß von Niedrigwasser einzuordnen.
5: Bundesumweltminister Schneider hat ein neues Online-Portal zu Trockenheit und Niedrigwasser vorgestellt. Das System namens NIVIS soll Kommunen, aber auch Bürgerinnen und Bürgern helfen, sich besser über drohende Wasserknappheit zu informieren. Maximilian Ulrich, WDR Berlin.
6: Wie viel Wasser führt der Fluss in meiner Nachbarschaft? Wie ist der Pegelstand des Grundwassers? Und wie häufig regnet es bei mir? Auf nivis-online.de kann man das jetzt auf 3 interaktiven Karten sehen. Niedrigwasser ist ein immer größeres Problem in Deutschland. Bei niedrigen Fluss- und Grundwasserpegeln können Schiffe nicht fahren, Kraftwerke nicht ausreichend gekühlt werden, Ernten fallen aus, die Waldbrandgefahr steigt, die Natur leidet und die Trinkwasserversorgung ist gefährdet. Dass Wasser aus der Leitung komme, sei nicht selbstverständlich. Verständlich, sagte Schneider.
5: Die Schufa sammelt alte Finanzdaten von Verbraucherinnen und Verbrauchern und gibt diese auch an Firmen weiter. Das zeigen Recherchen von NDR und Süddeutscher Zeitung. Verbraucherschützer sind alarmiert. Peter Hornung für WDR aktuell.
7: Es geht um alte Kreditkarten und Kredite, aber auch frühere Privatinsolvenzen und Pfändungen. Schulden, die die Betroffenen oft schon vor Jahren beglichen haben. All das findet sich in einer Schattendatenbank, die bis zu den Recherchen von NDR und Süddeutscher Zeitung selbst Fachleute nicht kannten. Die Schufa sagt, sie erstelle mit den alten Daten zwar historische Verbraucherbewertungen und gebe diese auch an Vertragspartnerinnen weiter, das aber sei nur Datentest. Alles sei rechtens, so die Schufa. Datenschutzexperten sehen das jedoch anders. Weder die Datenbank selbst noch die Weitergabe von Daten seien zulässig. Verbraucher erfahren zudem bislang nicht, dass ihre alten Daten auch nach Ablauf von Löschfristen noch vorhanden sind.
5: Weitere Meldungen im Überblick. Gegen Insassen und Bedienstete der JVA Rheinbach ist schon seit 2024 ermittelt worden. Das hat das Justizministerium heute mitgeteilt. Damals gab es einen Anfangsverdacht, dass Mitarbeiter Drogen und Handys ins Gefängnis schmuggeln. Gestern gab es eine Razzia in der JVA Rheinbach und in Wohnungen in NRW und Rheinland-Pfalz. 8 Mitarbeiter wurden suspendiert. Der Komiker Harpe Kerkeling soll zu einem möglichen Verbotsverfahren gegen die AfD Stellung nehmen. Er wurde für Ende September zu einer Anhörung im Thüringer Landtag geladen. Die Thüringer Linke will klären, ob verfassungsfeindliche Positionen von AfD-Mitgliedern die gesamte Partei prägen. Kerkeling hatte im April im KZ Buchenwald über seinen Großvater gesprochen, der dort von den Nazis

0: Ohren. Die Polizei aus beiden Ländern ist dafür im Einsatz. Manuela Klüppel für WDR aktuell.
1: Ermittler haben heute Morgen 10 Objekte in Deutschland und 3 in den Niederlanden durchsucht. Unter anderem 2 Lagerhallen in Nettetal und Niederkrüchten im Kreis Viersen. Dabei wurden mehrere Personen festgenommen. Die Gruppe soll Grundstoffe für die Herstellung von Amphetamin im großen Stil beschafft und mehrere Drogenlabore betrieben haben. Insgesamt wird gegen 9 Verdächtige aus Deutschland und den Niederlanden ermittelt.
0: Das war WDR aktuell. Das Wetter in Nordrhein-Westfalen. Tagsüber viel Sonne. Am Abend können sich vereinzelt Schauer oder Gewitter bilden, vor allem zwischen Eifel- und Rothaargebirge. In Arlsberg werden es 28 Grad, in Viersen 30 und in Düren 31 Grad. Morgen wird's nochmal hochsommerlich mit bis zu 32 Grad. Ab Freitag dann schrittweise kühler und wechselhafter. Die Zeit 11.04 Uhr. WDR 5, die Verkehrslage. A1 Dortmund Richtung Köln zwischen Burscheid und Köln-Niehl dauert es etwa 30 Minuten länger, 8 Kilometer Stau. Dort wird die Fahrbahn repariert, es ist nur ein Fahrstreifen frei. A2 Hannover Richtung Dortmund zwischen Bad Eilsen und Porta Westfalica etwa eine Dreiviertelstunde plus, 7 Kilometer Stau. Nach einem LKW-Unfall heute Morgen ist nur ein Fahrstreifen frei. Die A4 Aachen Richtung Köln ist zwischen Kreuz Köln-West und Köln-Eiffeltor bis morgen Abend gesperrt. Dort wird eine Schrankenanlage aufgebaut. A44 Dortmund Richtung Kassel zwischen Büren und Marsberg etwa 20 Minuten plus, 9 Kilometer Stau. Und A61 Koblenz Richtung Mönchengladbach zwischen Mendig und Dreieck Sinzig dauert es etwa eine halbe Stunde länger, mehr als 10 Kilometer Stau. Dort wird gebaut und bis zum Nachmittag ist nur ein Fahrstreifen frei.
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3: Weiter mit Ralf Erdenberger. Schön, dass Sie auch noch da sind. Guten Morgen nochmal. Es ist so wichtig, bewusst auf Wiedersehen zu sagen. Natürlich immer im Vertrauen, dass man sich wieder sieht. Vor einem Jahr war das nicht der Fall. Da kamen 2 Menschen nicht mehr lebend nach Hause, weil sie in Hürth von einem Auto angefahren wurden. Ein 21-Jähriger hatte eine rote Ampel überfahren und war in eine Schülergruppe gerast. In der Folge sind eine Schülerin und ihr Schulbegleiter gestorben. Der Vater des Schulbegleiters ist gleich hier und wird sprechen über den Umgang der Familie mit dem Verlust, mit der Trauer und über die Reaktion auf das Urteil vom letzten Freitag.

0: Das Licht scheint am hellsten in der Dunkelheit. Jean-Baptiste auf WDR 5. Neugier genügt. Es ist der Albtraum der Eltern, dass die Kinder morgens aus der Tür gehen und nicht wohlbehalten ankommen. Dieser Albtraum wurde vor über einem Jahr Realität. Da sind die 10-jährige Arvin und ihr 25-jähriger Schulbegleiter Luis Paulo auf dem Schulweg gestorben, weil ein 20-jähriger Autofahrer nicht bei Rot angehalten hat. Am vergangenen Freitag ist das Urteil ergangen. Der Richter sprach von dem emotionalsten Prozess seines Lebens und er hat den Fahrer zu 4,5 Jahren Haft verurteilt. Der Gerichtssprecher hat Folgendes gesagt.
1: Die Kammer ist nach der Beweisaufnahme davon überzeugt, dass der Angeklagte in den Kreuzungsbereich eingefahren ist, als die Ampel bereits 4 Sekunden lang das Rotlicht angezeigt habe. Er habe auch das Rotlicht bewusst überfahren.
0: Auch darüber möchte ich reden mit dem Vater des Schulbegleiters, Markus Joachim. Einen schönen guten Morgen.
2: Guten Morgen, Herr Erdenberger.
0: Wie geht es Ihnen mit diesem Urteil vom Freitag?
2: Ja, das Urteil an sich, oder fangen wir andersrum an, der gesamte Prozess war sehr, sehr empathisch geführt von der Kammer und das Urteil war hervorragend ausdifferenziert. Mit den Ergebnissen des Urteils ist es letztendlich für uns als Familie unerheblich. Völlig unerheblich, weil es den Luis, es ändert an der Situation nicht. Es bringt uns unseren Sohn nicht zurück. Eine Gerechtigkeit gibt es an der Stelle nicht. Das möchte ich eben einfach vorausschicken, weil die Beurteilung des Urteils und wie es zustande kam, war sehr gut geführt von der Kammer, von Dr. Schorn. Und das insofern kann man da nur sagen, das Urteil war wichtig, glaube ich, vor allem für den Fahrer. Uns wäre wichtig, dass dieser Fahrer, ein mehrfach vorbestrafter junger Mann, auf den richtigen Weg zurückkommt. Mhm. Und was ich auch im Gerichtssaal schon sagte, was ich nicht verstehe, das hat jetzt nichts unmittelbar mit diesem Urteil zu tun, aber der junge Mann hatte 23, eine dreijährige Strafe auf Bewährung bekommen, 2 Jahre später wieder ein Vorfall, wieder 19 Monate nochmal auf Bewährung. Und das ist das, was ich nicht verstehe. Das war 2 Monate vor dem Unfall, da hat er nochmal 19 Monate bekommen. Da verstehe ich die Rechtsprechung nicht. Mhm.
0: Man hätte vorher was unternehmen müssen. Jetzt ist die Botschaft auch des Gerichts gewesen, dass da erhebliche Defizite in der Reife sind, dass da also viel zu lernen ist für diesen jungen Mann, der das natürlich auch mit sich trägt. Bemerkenswert fand ich, dass Ihre Frau über eine Freundin etwas als Botschaft gerichtet hat und dabei eben nicht nur etwas gesagt hat über die eigene Betroffenheit, sondern auch über die Betroffenheit der Familie des Fahrers.
3: Ich habe hier im Gerichtssaal schon einmal gesagt, dass das Schlimmste für eine Mutter ist, ein Kind zu verlieren. Aber ich kann mir vorstellen, dass es auch sehr schmerzlich ist, für eine Mutter ein Kind als Angeklagten bei einem solchen Strafrechtsfall zu haben.
0: Ich finde das in der Betroffenheit sehr empathisch. Man kann ja sagen, dass da Schmerz auf beiden Seiten ausgelöst worden ist. Wie sind Sie nach dem Urteil mit Ihren Gefühlen umgegangen? Ist das richtig? Ich habe gehört, Sie sind auf ein Konzert gegangen.
2: Also unmittelbar nach dem Urteil hatten wir ein bisschen das Gefühl, es fällt vielleicht so eine Last ab. Und dann kamen wir nach Hause und hatten das Gefühl der Leere. Der Luis ist nicht mehr da und diese Leere und die Trauer darum wird uns auch nie verlassen. Der Aspekt des Konzertes, das war bei Anmai Kantereit, ein Konzert, welches wir unmittelbar nach der Beerdigung eigentlich uns entschlossen hatten, hinzugehen. Der Luis hatte uns die Band glaube 2021 so erstmals vorgestellt, in Anführungszeichen.
0: Kölsche Band.
2: Thematisch hier aus der Region auch, ja. Aber nationalweit, mindestens nationalweit mittlerweile sehr bekannt, waren auch über 40.000, 50.000 Leute im Rhein-Energie-Stadion. Und bei der Beerdigung hatten wir eben, ich nenne es mittlerweile immer mal wieder die Rheinland-Hymne, das Lied Tommy gehört, was wir auch auf der Beerdigung gespielt hatten und was ein sehr, sehr emotionaler Moment auf der Beerdigung war und auch jetzt im Stadion, wo unsere drei anderen Kinder mit dabei waren. Wir hatten das vor einem Jahr, wie gesagt, geplant und da standen sie dann und dann hatten meine Frau und mich und ich, wir hatten uns angeschaut und haben gesagt, ja, das ist das, weswegen wir weiterleben, aber einer fehlt von den sechs Joachims und das ist das, was uns dann immer wieder sehr, sehr emotional berührt. Ja.
0: Und da sind Sie mit den inzwischen großen Kindern, die studieren, auch gewesen und war das für Sie hat sich da was gelöst in Ihnen, in diesem Konzert, das nochmal zu erleben? Welche Bedeutung hatte das für Sie? Am letzten Samstag war das, ja, glaube ich.
2: Das war genau ein Tag nach dem Urteil. Also wenn man Etappen der Trauerverarbeitung oder Trauerarbeit irgendwo sieht, dann gehörte der Prozess zu einer Etappe und das eben schon lange geplante Konzert zu einer weiteren Etappe. Mhm. Das heißt, wir haben irgendwie zwei Etappen jetzt am letzten Wochenende absolviert, hinter uns gebracht. Trotzdem, wie gesagt, die Trauer wird immer bleiben. Aber das waren Schritte, die uns auch insgesamt einen Schritt weiterbrachten. Ja.
0: Gehen wir mal ein paar Schritte zurück in dieses auch schwere Jahr. Auch, glaube ich, weil die Botschaft ja nicht nur nach innen ist, sondern ich finde, wenn man ihren Weg so verfolgt, sind dann Botschaften auch dafür andere, die solche Verluste erleiden, dass sie plötzlich auf ihre Kinder, dass sie ihre Kinder vermissen. Sie haben so viele stärkende Dinge getan. Ich habe den Eindruck, sie machen anderen damit auch Mut. Unter anderem haben sie eine Stiftung gegründet. Aber um vorne anzufangen, um auch zu verstehen, wo man die Stärke und die Kraft findet, so ins Handeln zu kommen, der Tag selber muss doch grauenhaft gewesen sein, als sie die Nachricht erreicht hat.
2: Es gibt nichts Schlimmeres. Kann man sich auch nicht vorstellen, wenn man die Nachricht erhält. Der Sohn ist nicht ansprechbar. Sie wissen nicht, was ist. Wissen nicht, was passiert ist. Sie fahren dahin. Erfahren dann, wissen nicht genau, in welches Krankenhaus er eingeliefert wurde. Er lebte ja noch dann auch einige Tage. Das war zwischen Hoffen und Bangen. War eine sehr, sehr schwere Zeit und wir hatten eigentlich aber immer gehofft auch, dass er wieder aus dem künstlichen Koma dann erwachen darf. Er war halt ein sehr sozialer Mensch und wir sind, das hat sich auch schon Jahre vorher allein dadurch dargestellt, dass er Organspender, selbst entschiedener Organspender war. Und in diesem Verlauf der Tage, nach circa 5 Tagen, ist unsere Auffassung, da war auch dann das Gespräch beim Professor, dass er da aufgegeben hatte, weil er irgendwie für sich entschieden hat, so ist unsere Auffassung, mit solchen Folgen, die dieses Schädel-Hirn-Trauma nach sich ziehen würde, würde er wahrscheinlich nicht weiterleben wollen. Aber das sind alles reine Vermutungen. Er war im künstlichen Koma bis zuletzt, wurde dann mehrfach operiert und dann war am nächsten Tag keine Hoffnung mehr, musste dann noch 3 Tage auch weiter an den Maschinen bleiben, eben wegen der Organspende. und konnte dann auch einige Leben auch darüber noch retten.
0: Also ich finde das sehr nachvollziehbar, dass Sie sagen, er hat dann losgelassen. Und wem hat das zum Beispiel geholfen, diese Organspende? Wissen Sie?
2: Es gab einen männlichen Empfänger für das Herz. Das musste unmittelbar transplantiert werden. Ich beneide ihn um das gute Herz. Und zwei Frauen, die jeweils eine Niere bekommen haben. Das konnte dann auch später noch erfolgen. Leber und Lunge konnten aufgrund der Blutgruppe nicht unmittelbar verwendet werden. Aber drei weitere Leben sind lebenswert und leben weiter. Neben der, das ist das, was ich anfänglich noch nicht gesagt hatte, weil ich noch nicht die Gelegenheit hatte, neben der Tatsache, dass er vier Kindern das Leben gerettet hatte bei dem Unfall.
0: Weil er so geistesgegenwärtig war und das auf sich und die anderen zukommen sah.
2: Ja, er hatte musste das wohl aus dem Augenwinkel, also die Kinder sind alle über eine grüne Ampel gegangen. Muss er aus dem Augenwinkel gesehen haben, wie das Fahrzeug angerauscht kommt, hat vier Kinder nach hinten geschubst, noch zwei Schritte nach vorne, um auch die Arwin noch zu retten, hat sich schützend vor sie gestellt, hat sich mit dem Rücken zum Fahrzeug gedreht, noch um sie zu schützen.
0: Und das in Sekundenbruchteilen.
2: Sekundenbruchteilen.
0: Er hatte ein gutes Herz auch für Kinder, war Schulbegleiter. Was hat ihn angetrieben? Was war so sein Ziel vielleicht auch oder auch seine Motivation?
2: Also er hatte gerade seinen Bachelor für Gymnasiallehramt in Sport und Spanisch absolviert und war dann so ein bisschen, ja, das ist vielleicht noch nicht so ganz. Und dann gesagt, ja, dann sind wir auf das Thema Schulbegleitung gekommen, probier doch mal hier studienbegleitend. Und dann hat er den Job eben als Schulbegleiter angenommen, war dann 13 Monate in dieser als Schulbegleiter tätig und hat schon nach wenigen Wochen gesagt, ich glaube, jetzt habe ich es, ich will Grundschullehrer werden.
0: Das war das Ziel.
2: Das war das Ziel, weil er gesagt hat, da kann ich noch mehr beeinflussen, wenn man in der weiterführenden Schule ist, sind die Kinder, je nach Erziehung natürlich, schon so weit ausgeprägt, dass man da nicht mehr so viel Einfluss nehmen kann, um sie auf einen guten Weg oder mit guten Werten zu bespielen, sage ich mal, oder sie mit guten Werten mit auszustatten als Lehrer. Und deswegen wollte er da dann den Einfluss frühzeitig nehmen können.
0: Ja. Das hat nicht geklappt, aber ich könnte mir vorstellen, dass es Sie auf Ihrem Weg ins Handeln zu kommen doch auch angetrieben hat, eine Stiftung zu gründen und sich weiterhin auch um Menschen zu kümmern.
2: Definitiv. Also die Stiftung war etwas, was wir Ende Juli, Anfang August, also der Unfall war am 4. Juni, Ende Juli, Anfang August als Familie beschlossen hatten, weil wir gesagt haben, Luis war so ein guter Mensch und hatte so soziale Einstellungen, dass wir diese Werte und sein Wirken einfach weitertragen wollten und ihn nie in Vergessenheit geraten lassen wollen.
0: Was macht diese Stiftung? Um wen kümmert sie sich? Sie heißt Luis-Paulo-Stiftung.
2: Luis-Paulo-Stiftung, genau. Sie hat mehrere Stiftungszwecke, die sich alle aus dem Geschehenen respektive der Person und seiner Aktion von Luis-Paulo ableiten. Zum einen geht es um den Schutz für Kinder, insbesondere im Straßenverkehr, mit Warnwesten, Schulstraßen, also temporär vollständig beruhigten Straßen, damit die Kinder zur Schule eigenen Fußes kommen können, nicht mit so vielen Elterntaxis dann jonglieren in den Straßen vor den Grundschulen insbesondere.
0: Immer noch ein großes Problem.
2: Immer noch ein großes Problem, was wir hören, was wir uns jetzt nicht mehr so betrifft, weil unsere Kinder alle schon älter sind, aber was natürlich vor 15 Jahren auch schon ein Thema war, vor 20, als die Kinder in die Grundschule gingen.
0: Also der Schutz dieser Kinder, die auf dem Schulweg sind?
2: Aber auch, und das ist etwas, was erst ein bisschen später kam, also ein bisschen mehr bekannt wurde, auch über den Täter, den Unfallfahrer, dass wir uns auch um die Prävention, Primär-, Sekundärprävention von Jugendlichen kümmern wollen, weil mit Warnwesten, mit Verkehrserziehung in jungen Jahren, mit allem, was so gemacht werden kann, wäre dieser Unfall nicht vermieden worden. Und dann haben wir gesagt, die Prävention für solche jungen, verirrten Jugendlichen, jungen Erwachsenen, das ist ein Thema, was wir auf jeden Fall mit aufnehmen wollen und arbeiten da auch mit Jugendcoaches zusammen.
0: Ich wollte gerade fragen, wo kann man da ansetzen?
2: Also man kann nur ansetzen, indem man entweder eine Primärprävention macht, das heißt also Jugendlichen, die vielleicht in schwierigen Umfeld aufwachsen, Angebote macht, die dann sie von der Straße holen und lieber Sport machen lässt. Oder auch in der Sekundärprävention, wenn da schon erste Vorfälle sind, dass man sie im 1-zu-1-Coaching nimmt für einen Coach, der möglicherweise in einem Role Model tätig ist, wo die aufblicken können und sich auch ein Beispiel nehmen können.
0: Damit Leid eben auf beiden Seiten nicht passiert, damit es nicht zu solchen Fällen kommen muss.
2: Ganz genau.
0: Spielen Sie eine Rolle, also aktiv in dieser Stiftung? Gehen Sie mit in die Schulen? Treffen Sie selber Jugendliche? Wie denken Sie, was könnte für Sie als Rolle darin sein?
2: Also ich persönlich oder die ganze Familie spielt eine Rolle in der Stiftung. Ich persönlich bin mehr Zuarbeiter, weil ich selbst noch in einer Geschäftsführung in einem Unternehmen bin, IT-Unternehmen, Gesundheitswesen. Und deswegen ist natürlich meine Zeit durchaus begrenzt. Aber die Kinder machen das Thema Social Media. Die gehen auch beispielsweise, und das finde ich, ich muss ganz kurz ausführen, weil das ist was die Stiftung so toll widerspiegelt, auch im Sinne von Luis. Die Kinder machen die Lupa-Pause. Es gibt das Thema Bewegungspausen in Grundschulen, damit man während des Unterrichts 3 Minuten mal kurz auf und wieder ein bisschen Bewegung und wieder hinsitzen, damit man wieder ein bisschen Konzentration findet. Und sind unsere Kinder jetzt eben junge Erwachsene als Vorbilder bei den Grundschulen und nehmen da solche Videos auf, die wir auch den Grundschulen zur Verfügung stellen wollen. Dann möglicherweise als App, das ist jetzt noch nicht, die ist noch nicht entwickelt, aber das wäre dann so eine Möglichkeit, ob gegen Spende oder gegenseitig dann mal eine Spendenaktion zu machen oder so irgendwas, das ist noch nicht raus. Aber auf jeden Fall gibt es da mittlerweile 40 Videos oder so, die da bereits entwickelt sind mit Kindern von unseren Kindern.
0: Großartig. Ich kann mir vorstellen, dass auch genau dieses Handeln dann etwas mit Ihnen, mit der Familie gemacht hat. Weil Sie hätten ja auch gelähmt, paralysiert da sitzen können.
2: Ja. Also neben unseren Kindern ist die Stiftung der Grund, weswegen wir weiterleben und weitermachen und auch so weitermachen mit hoher Intensität an diesen Themen arbeiten, weil ich sag mal, das Spektrum, was wir jetzt gerade abgegriffen haben, in den Stiftungszwecken, das geht ja noch weiter. Wir haben ja noch andere Seiten. Wir sind jetzt nicht nur lokal, regional im Verkehrsschutz unterwegs, sondern der Luis, auch abgeleitet von Luis, war in 2015 auf 2016 bei der Familie in Brasilien. Meine Frau ist ja Brasilianerin und die Kinder sind alle halb Brasilianer, war 3 Monate dort, begeisterter Handballer, hat sich einen Handballverein gesucht und wollte mit diesem und ist dabei, als er dort dann trainieren wollte, auf ein soziales Handballprojekt gestoßen in Brasilien, welches Kindern aus prekären Lebenssituationen, und das sind dann auch wirklich arme Verhältnisse, ärmste Verhältnisse, kann man sich in Teilen wahrscheinlich hier gar nicht vorstellen, die Möglichkeit zu geben, Handball zu spielen. Und da nicht barfuß und in Fetzen, sondern vielleicht auch mal ein paar Schuhe dazu zu haben und einen Ball in der Hand und eine Struktur zu bekommen für den Tag und einfach den Rücken stärken und eine gesellschaftliche Ecke mitmachen zu dürfen. Und das haben wir über 10 Jahre begleitet, haben da auch immer Sachspenden dann mitgenommen, vorher schon.
0: Und das führen Sie jetzt weiter?
2: Das führen wir jetzt weiter und haben das auch noch so weit ausgebaut, dass wir jetzt noch einen eigenen Verein, gemeinnützigen Verein in Brasilien gegründet haben, der die anderen Säulen, nämlich Bildung, Ernährung und medizinische Versorgung auch bespielen soll. Und da sind wir jetzt in einem Armenviertel mit 220 Familien, wo wir Kindern und den Familien eben die Möglichkeit geben wollen, hier sich besser zu entwickeln, in die Gesellschaft zu integrieren.
0: Also ist Ihre Antwort auf diesen unwiederbringlichen Verlust, auf diese unglaublich schmerzende Lücke, wir tun etwas Gutes in seinem Sinne. Wir führen etwas weiter, da lebt etwas weiter. Ist das zu viel gesagt?
2: Nee. Also das ist genau das, was wir empfinden. Ist auch, ich sag mal, in jeder Minute, die wir uns mit der Stiftung beschäftigen, beschäftigen wir uns mit Luis und nicht nur im traurigen Sinne, sondern eben in dem Sinne, dass wir sagen, er lebt in diesen Worten und Werken, um es biblisch zu nennen fast, lebt er weiter. Und das ist das, was uns da auch mit antreibt.
0: Es klingt so, als ob es die Familie auch noch mal anders zusammengebracht hat, um ihn herum. Nun kann man sagen, ist das natürlich ein toller Kern. Also auf jeden Fall steht es für viele Möglichkeiten, weiteres Leben, für viele Chancen, für viele Kinder. Jetzt haben Sie ebenso am Rande angedeutet, dass Sie noch andere Sachen im Leben zu tun haben und Ihre Kinder ja auch. Wie sortieren Sie das, dass auch jeder sein eigenes Leben weiterlebt?
2: Ja, also ich versuche differenziert zu antworten. Das eine ist jetzt erstmal, wir waren immer eine sehr enge Familie, also vorher schon. Wir waren immer, einmal im Jahr waren wir in Brasilien bei der Familie, wir sind auch so mal in Urlaub gegangen, wir haben uns häufig gesehen. Es war schon eine sehr enge Verbindung. Hat jetzt nochmal eine ganz andere Konstellation bekommen, findet sich auch irgendwie neu, und die Kinder. Und wir, klar, wir haben noch anderes zu tun, aber wir haben auch viele Menschen, die uns unterstützen, also die uns ehrenamtlich unterstützen, die dann mal, wenn wir am Wochenende 3 Aktionen haben und die Familie nur 2 abdecken kann, die dann mal eine dritte übernehmen, oder wir haben jetzt auch eine sehr liebe Mitarbeiterin, die uns da auch jetzt ab September tatsächlich in einem Minijob noch zur Verfügung steht. Also es gibt schon auch Menschen, und wir haben so viel Zuspruch aus der ganzen Region, lokal, regional sowieso, aber auch durch überregionalen Auftritt auch schon mal aus dem Süden Deutschlands bekommen, das war.
0: Ja. Und das ist wahrscheinlich auch nur möglich, weil Sie auch rausgegangen sind mit dieser Trauer, weil Sie darüber reden, weil Sie sich engagieren, und dann kommt etwas zurück. Das ist nicht unbedingt jedem möglich. Vielleicht bin aber sehr beeindruckt, das ist bewundernswert. Die Luis Paulo Stiftung ist das, die wir hier mit vorgestellt haben, mit Markus Jochim, dem Mitbegründer und eben Vater des verstorbenen Schulbegleiters bei diesem Unfall vor über einem Jahr. Ich wünsche Ihnen Kraft auf dem Weg, Gutes auf dem Weg im Sinne von Luis Paulo. Gruß an die gesamte Familie.
2: Vielen herzlichen Dank.

0: Im Bundeskabinett geht es heute um Entlastung, Bürokratieabbau. Ja, wer will das denn nicht? Das spart doch Zeit und Nerven und ermöglicht Handeln. Philipp Amthor, ne? Und im Übrigen, na, Philipp Amthor? Na?
1: Und im Übrigen dient Bürokratierückbau auch der Stärkung des Vertrauens in die Demokratie in unserem Land. Denn viele merken, der Staat ist zu behäbig und zu langsam geworden. Und ich bin fest davon überzeugt, wenn er schneller wird, wenn wir anstatt einer Misstrauenskultur eine neue Vertrauenskultur auf den Weg bringen, dann stärkt es auch das Vertrauen in die Demokratie insgesamt.
0: Na gut, ja, da wollen wir jetzt nicht drüber reden, was das mit der Vertrauenskultur und dem Krankmelden am ersten Tag miteinander zu tun hat. Aber verfolgen wir mal diesen Bürokratieabbau und gucken, was da heute auf dem Tisch liegt, nämlich zahlreiche Vorschläge. Erwartet wird zum Beispiel, dass Berichtspflichten wegfallen, wo sie nicht unbedingt nötig sind. Große Hoffnung ruht auch auf der Digitalisierung, die wirklich den Staat modernisieren soll, Unternehmen und Bürgerinnen und Bürgern mal den Aufwand abnehmen soll. Und ich würde gerne von Ihnen wissen, haben Sie konkrete Vorschläge für Bürokratieabbau, vielleicht aufgrund von auch negativen Erlebnissen in Ihrem Alltag? 0800 5678 und 3x5, das kann im Privaten sein oder auf der Arbeit. In Hamm übrigens, um mal was Positives zu sagen, gibt es ein modernes Familienrathaus und Peter Kiffe kann Folgendes berichten vom Bürokratieabbau.
2: Das kannte man früher, da war das Standesamt kilometerweit vom Elterngeldbereich entfernt und jetzt hat man alles in einem Hause und das ist ein Mehrwert, ganz klar.
0: So, wo finden Sie denn Bürokratie sinnvoll und wo hat Bürokratie überhaupt keinen Mehrwert? Wo steht sie im Weg? Was würden Sie gerne verbessern?
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0: Und je konkreter die Erlebnisse und die Vorschläge sind, desto besser. Sie können uns auch schreiben über die WDR 5 App. Das geht jetzt schon. Oder 0800 5678 und 3x5. Ab 10 nach 12 geht's los.

0: Als meine Kinder, also diese Teenies, Kleinkinder waren, da hatten wir die Sorge, einen Kita-Platz zu finden. Und das war dann auch lange Zeit so, dass es schwierig war, Kita-Plätze zu entdecken, lange Wartelisten. Aber so langsam dreht sich was. Es zeichnet sich gerade ein Trend ab, den man gar nicht so richtig glauben mag. In vielen Städten bekommen die Kitas die Plätze nicht mehr voll. Vor allem in einigen Städten, schöne Grüße in Ostwestfalen-Lippe und im Münsterland ist das schon passiert, Gruppen schließen oder sogar ganze Kitas. Was das für die Eltern, aber besonders für die Kitas und die Kita-Träger bedeutet, Christina Strunk hat sich umgeschaut.
1: In der Kita Südring in Bielefeld beginnt der Tag. Kinder ziehen ihre Jacken aus, suchen ihre Hausschuhe, verabschieden sich von ihren Eltern und gehen in ihre Gruppen, von denen es bis im vergangenen Kita-Jahr noch 4 gab. 2 für über 3-Jährige und 2 für unter 3-Jährige. Doch letztere wurde nicht mal mehr halb voll. Der Blick in die Anmeldezahlen erstaunt Kita-Leiterin Sarah Gerdes nach wie vor.
2: Also das war für mich eine etwas befremdliche Situation. Die Gruppen waren immer voll, wir waren immer irgendwie überbelegt. Und jetzt hat sich das halt dann auch ein wenig gewandelt. Bis letztes Jahr hat es uns betroffen, war es die Situation, dass es ja viel mehr Kinder gab, als Kindergartenplätze zur Verfügung standen. Und dass schon eben auch der Tenor war, einen Kindergartenplatz zu finden, ist schwierig. Und dass Eltern auch wirklich frühzeitig angefangen haben, ihre Kinder auch anzumelden.
1: Doch weil Plätze unbesetzt blieben, entschied der Träger, eine Gruppe für unter 3-Jährige zu schließen. Der rasante Rückgang der Geburten hat die Kita-Planung überholt. Das wird am Beispiel der Stadt Bielefeld deutlich. Eine Entwicklung, mit der Sozialdezernent Ingo Nürnberger so schnell nicht gerechnet hat.
3: Insgesamt, glaube ich, haben wir schon sehr gut geplant. Aber wenn natürlich innerhalb von 2-3 Jahren dann 500 Kinder fehlen, weil sie eben nicht mehr geboren werden. Das ist sozusagen der Gegenwert von 6-7 kompletten Kitas. Sowas kann man schlecht planen.
1: Bielefeld betreibt 42 städtische Kitas. Die waren lange Zeit auch dringend nötig, sogar überfüllt.
3: Wir haben ja jahrelang Kitas aufgebaut, verstärkt. Wir haben viele 100 Plätze aufgebaut, 18 neue Kitas in den letzten 10 Jahren gebaut. Das war auch richtig so. Und jetzt müssen wir halt eben umsteuern, weil dieser Rückgang der Kinderzahl halt wirklich sehr massiv ist und auch sicherlich insgesamt relativ plötzlich.
1: Die Stadt musste schnell handeln. Ein Bauvorhaben wurde ganz gestoppt. Andere, die bereits begonnen hatten, fallen kleiner aus. Einzelne Gruppen oder sogar ganze Kitas wurden dicht gemacht. 500 Kinder weniger in 3 Jahren. Für Ingo Nürnberger hat das 3 wesentliche Gründe.
3: Das ist erstens einfach eine sehr restriktive Zuwanderungspolitik. Es kommen einfach weniger Menschen aus dem Ausland. Das zweite ist, die ganze gesellschaftliche, aber auch gerade die wirtschaftliche Stimmung ist einfach schlecht, sodass sich junge Familien sicherlich überlegen, wann sie Kinder bekommen wollen und ob sie Kinder bekommen wollen. Und dann gibt es noch den einfachen demografischen Grund. Frauen, die vor 20, 30 Jahren nicht geboren wurden, und auch damals hatten wir schon geringe Geburtenraten, können heute keine Kinder bekommen.
1: Seit 2022 sinken die Geburtenraten in NRW deutlich. Im aktuellen Kita-Jahr werden 5.140 Kinder weniger betreut als noch im Jahr davor. Und das hat Folgen. Wie das Landesjugendamt Rheinland mitteilt, gibt es in Dormagen beispielsweise 70 freie Kita-Plätze. Münster plant Kitaschließungen, 3 Kitas machen in Herford dicht, 1 im Kreis Gütersloh. Andere Städte hingegen waren so lange unterversorgt, dass sogar weiter Ausbaubedarf besteht. Beispielsweise in Duisburg oder Mönchengladbach. Für viele Eltern ist die neue Situation wohl eine Erleichterung. Jahrelang gab es Wartelisten und keinen Platz in der Wunschkita. In der Kita Südring in Bielefeld war es bis letztes Jahr zudem noch ziemlich eng. Es gab keinen Bewegungsraum. Dafür mussten die Kinder immer in eine angrenzende Grundschule gehen.
2: Das ist jetzt ein Punkt, wo ich sage, das ist für uns hier, für unsere Einrichtung auf jeden Fall eine Chance, weil durch die Gruppenschließung die Räumlichkeiten hier jetzt leer stehen und jetzt geschaut werden kann, wie man den Bewegungsraum und den Mitarbeiterraum auch wieder hier in die Kita installieren kann. Man könnte Ruheangebote machen, Fantasiereisen, man könnte also ganz, ganz anders flexibel wieder arbeiten, was dann ja auch dazu führen könnte, ja, dass man ja auch pädagogisch wieder qualitativer arbeiten kann.
4: Wo ist dein Pullover? Hast du den geholt?
5: Hier.
4: Da ist dein Pullover, super. Soll ich dir mal helfen, den anzuziehen?
1: Bei weniger Kindern bleibe mehr Zeit für die pädagogische Arbeit, also den Kern ihres Berufs, sagt Sarah Gerdes. Auf jedes Kind einzeln einzugehen, sei bei überbelegten Gruppen oft kaum zu leisten.
2: Einfach zu schauen, wie Kinder hier ja ihre eigenen Themen mitbringen, das aufzugreifen, zu schauen, hey, wo können wir damit ansetzen? Kriegen wir da vielleicht nochmal ein cooles Bilderbuch zu? Oder können wir uns das mal genauer anschauen? Oder ein Kind hat einen Käfer draußen entdeckt. Was ist denn das für ein Käfer? Erstmal zu schauen, was haben wir denn hier überhaupt? Und oft ist es ja so, wenn ein Kind so eine Begeisterung mitbringt, das eben aufzugreifen, weil in der Regel zieht das auch viele andere Kinder mit.
6: Geht's euch gut?
5: Ja.
6: Ja, schön.
1: Wenn Gruppen kleiner werden, entlastet das die Erzieherinnen und Erzieher. Außerdem hätten sie mehr Zeit für Kinder mit Förderbedarf. Doch der Rückgang der Geburten bringt auch finanzielle Probleme mit sich. Besonders die freien Kita-Träger seien davon betroffen, sagt Detlef Müller, der 160 katholische Kitas in Ostwestfalen-Lippe leitet.
7: Das macht uns deshalb Sorgen, weil die Finanzierung der Kitas insgesamt an den besetzten Plätzen hängt. Also wir bekommen nur dann eine Kindpauschale, wenn die Plätze besetzt sind. Und wir bekommen auch im Grunde nur dann die personelle Ressource finanziert, wenn die Kinder da sind.
1: Egal ob Herford, Höxter oder Gütersloh, in fast allen seiner Kitas in OWL sind Plätze zum kommenden Kita-Jahr frei. Insgesamt mehr als 200. An Geld fehle es ohnehin an allen Ecken und Enden. Die schrumpfende Kinderzahl habe die finanzielle Planung für das kommende Jahr zusätzlich komplett verändert. 12 Auszubildende waren bereits ausgewählt, aber sie können doch nicht anfangen, sagt Detlef Müller.
7: Die Hochrechnung lautete, wir müssen mit einem Fehlbetrag von etwa 5 Millionen Euro rechnen. Das ist eine immense Summe, die wir nicht finanzieren können. Also war uns klar, wir müssen sparen, wo immer es geht. Und unter dem Eindruck haben wir entschieden, diese 12 Auszubildenden nicht einzustellen. Wir haben ihnen eine Absage geschickt, obwohl wir sie gerne eingestellt hätten und obwohl wir sie natürlich auch auf lange Sicht dringend gebraucht hätten. Und solche Maßnahmen machen den Beruf jetzt auch nicht besonders attraktiv.
1: Trotz Fachkräftemangels ist kein Geld da, um auszubilden. Für Detlef Müller ist das paradox. Unter seinen Mitarbeitenden herrscht große Sorge, denn weniger Kinder bedeutet auch weniger Geld für Personal. Trotz Personalüberhangs will der katholische Träger versuchen, betriebsbedingte Kündigungen zu verhindern. Und genau da wünscht sich Detlef Müller mehr Unterstützung vom Land. Doch anstatt mehr Geld für Personal sehen die Pläne für das neue Kinderbildungsgesetz unter anderem vor, zeitlich begrenzt größere Gruppen zu erlauben und an Fachkräften zu sparen.
7: Man kann jetzt über Flexibilität sprechen, über andere Betreuungszeiten und über Sprachförderung. Alles ganz wichtige Dinge, keine Frage. Aber sie funktionieren natürlich nur dann, wenn die Träger in der Lage sind, ihren Job zu tun und wenn sie mindestens mal eine schwarze Null schreiben können. Eine auskömmliche Finanzierung brauchen wir. Die muss irgendwie hergestellt werden.
1: Über den Gesetzentwurf der Landesregierung wird noch beraten. Die große Reform des Kinderbildungsgesetzes ist für Sommer kommenden Jahres geplant.
0: Sagt Christina Strunk, denn der Geburtenrückgang hat Auswirkungen auf die Kitaplätze auch hier in Nordrhein-Westfalen. Hier ist Pipo Polina mit viel Schwung auf WDR 5.

0: Il Nibbio heißt dieser Titel, der Milan, also dieser Raubvogel. Aber zu der Musik stelle ich mir gerade was anderes vor, nämlich, dass die Kollegin Julia Floss auf dem Wege hier ins Studio mit dem Fahrrad durch das glühend heiße Köln radelt, hinten drauf was selbst gebackenes hat in einer kleinen Tupperdose und sie kommt noch rechtzeitig an, natürlich etwas verschwitzt. Jetzt sitzt sie mir gegenüber und kühlt sich den Nacken und die Stirn.
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0: Und entsprechend dem Kleid, dem roten Kleid, würde ich sagen, in dieser Tupperdose ist irgendwas mit Erdbeeren. Guten Tag.
2: Schönen guten Tag. Nein, es sind ein paar Stachelbeeren, die ich dort aber auch in einem Gebäckstück versteckt habe. Ich habe knusprige Blätterteigtaschen mit einer Stachelbeer-Vanillefüllung
0: mitgebracht. Ja, Moment. Also für Blätterteig bin ich immer zu haben. Mhm. Aber Stachelbeer, damit fremde ich ein bisschen. Und schon als Kind, wahrscheinlich, weil ich mir was Falsches vorgestellt habe, nämlich so eine Igelbeere, ja, dass sie komplett gestachelt ist. Aber sie ist ja auch nicht so richtig geschmeidig, die Stachelbeere.
2: Nee, und vor allen Dingen wirklich beim Ernten, man kennt das vielleicht noch, so der Strauch, der bei der Oma im Garten steht. Und die hat wirklich Stacheln, da muss man ein bisschen aufpassen. Und manche haben auch ein bisschen Schwierigkeiten, nicht nur mit der Säure der Stachelbeere, ne, die polarisiert auch manchmal, sondern die hat ja eine relativ feste Schale. Und die kann auch so ein bisschen, manchmal ist die so ein bisschen borstig.
0: Ja, borstig, also wieder borstig und ein bisschen bitter oder eben sauer. Das sind so meine Assoziationen.
2: Auf jeden Fall, genau. Und deswegen ist die so ein bisschen auch, sie wird häufig übersehen, obwohl, also sie wird als frische Beere übersehen, weil dieser Stachelbeer-Baiser-Kuchen, Stachelbeer-Baiser-Torte ist ja wirklich sowas.
0: Das ist der Klassiker.
2: Das ist ja so ein ganzjähriges Ding, mehr oder weniger. Das liegt, glaube ich, sogar in ganz vielen Tiefkühltruhen. Also das lieben die Menschen, aber die frische Beere wird an sich ein kleines bisschen übersehen. Mittlerweile gibt es sie im Supermarkt. Man muss sich ein bisschen dran halten, weil die Saison geht, also die ist aktuell, von ungefähr Ende Juni bis so in den August rein. Mhm. Deswegen losrennen. Es gibt zwei Sorten, einmal grün und einmal rot.
0: Und die scheint wohl eher rot zu sein hier?
2: Es ist eine kleine Mischung, aber beiß gleich mal rein und sag es mir, weil die grünen sind die sauren und die roten, die sind relativ mild und ich finde, die haben so ein bisschen was Gummibäriges.
0: Gummibärig würde ich sagen, lockt mich jetzt ein bisschen. Ich zögere aber noch wegen der Vorerfahrung und der Vorurteile. Bei dieser erwähnten Stachelbeer-Baiser-Torte habe ich immer gesagt, das kann man essen, weil Baiser ist so süß. Ja. Und dann gleicht sich das aus. Und jetzt aber?
2: Man braucht einen Kontrast. Man braucht auf jeden Fall einen Kontrast. Ja, und vielleicht, wenn du gleich mal probierst.
0: Ja, soll ich schon mal? Ich bin jetzt mutig.
2: Auf jeden Fall. Kannst du mir auch sagen, welche Beere hat es denn in die Tasche geschafft? Es quillt oben auch so ein bisschen was Rosanes raus.
0: Genau.
2: Mal,
0: die rote.
2: Ja, im Supermarkt werden sehr häufig, also es gibt sie mittlerweile im Supermarkt, da freue ich mich wirklich drüber, aber man muss sich wirklich beeilen. Die liegt neben der Johannisbeere auch kurze Zeit. Und ich hatte so ein gemischtes Schälchen, da sind dann halb grün und halb rot. Und ich habe das gemacht, was man nicht machen soll. Ich habe ein kleines bisschen umsortiert, so dass ich so, sagen wir mal, ein Drittel grün und zwei Drittel rot, weil die grünen sind wirklich wesentlich saurer. Die kann man auf jeden Fall auch nehmen. Dann würde ich aber tatsächlich auch den Zuckergehalt sowohl von unserer Füllung als auch obendrauf, ich habe ein bisschen braunen Zucker ganz oben zum Knuspern auf die Blätterteigtasche gemacht, erhöhen. Auf jeden Fall etwas mehr Zucker bei Grünen.
0: Vielleicht bin ich auch nicht mehr so süß wie früher. Ich finde es gar nicht so schlecht in der Mischung. Und die Beeren bleiben sogar ganz.
2: Ja, das war mir ein bisschen, also nicht ein bisschen, sondern es war mir wichtig, dass da halt auch wirklich, das mag ich auch so gern bei Johannisbeeren, dass man da quasi wie so eine, in der Spitzengastronomie nennt man das eine sphärische Ravioli, dass man immer sowas hat, wo man drauf beißt und dann ploppt das so auf.
0: Aber jetzt mal vom Ergebnis. Ich bin ja immer ganz neidisch, wenn man das so hinkriegt. Hier sind so kleine Schlitze in diesem Blätterteigteilchen. Sag mir mal ganz kurz, wie gehst du das an? Wie hast du es hingekriegt?
2: Also ich musste mir mal überlegen, wie kriege ich überhaupt die Stachelbeere da rein? Da musste ich erstmal einen Kompott kochen, weil die Stachelbeere an sich sehr viel Flüssigkeit hat. Das muss man auf jeden Fall entweder mit Stärke abbinden oder ich habe mich für ein Vanillepuddingpulver entschieden, weil das ja auch letztendlich Stärke mit einem Vanillegeschmack ist, weil ansonsten sipscht einem wirklich diese Tasche durch. Und wenn man dann diesen Blätterteig, den habe ich auch gekauft, ich erkläre auch gleich warum, wenn man dann diese Tasche bastelt, hat man zum Beispiel Beispiel ein Eiweiß, womit man die Ecken einpinselt, damit es schön klebt. Füllung rein, mit Stärke abgebunden, zuklappen. Und dann habe ich da oben eben so drei Ritze reingeschnitten, weil die ganze Flüssigkeit, die wird ja beim Backen, wird die heiß, die Flüssigkeit im Teig und auch in der Stachelbeere, die will ja irgendwo raus. Mhm. Und damit mir einfach diese schöne Tasche, die ich mühselig geformt habe, nicht einfach willenlos aufplatzt, habe ich diesem Wasserdampf, der da entweichen möchte, habe ich ihr eine kleine Sollbruchstelle eingereicht, eine kleine Lücke, wo es entweichen kann.
0: Verstehe. Das eine ist der Kompott, den ich hinkriegen muss, nach Rezept,
2: ja, aber
0: kann man auch
2: wirklich,
0: nachlesen.
2: Das ist wirklich ganz einfach, mit einer Flüssigkeit, Vanillepudding kochen quasi, die Beeren da rein, nicht lange kochen lassen, sonst platzen sie auf, und abkühlen lassen.
0: Okay, und dann aber, tja, diese Konsistenz hinzukriegen im Blätterteig.
2: Ja, und also natürlich kann man den Blätterteig auch selber machen. Wer das machen möchte, herzlichen Glückwunsch. Ich empfinde es schon als Überwindung, bei den Temperaturen überhaupt den Ofen anzumachen.
0: Genau.
2: Und Blätterteig ist eine sehr, sehr aufwendige Geschichte. Das dauert wirklich, das ist nicht in einer halben Stunde fertig, sondern das dauert wirklich Stunden, manchmal Tage, weil dieser Teig, der wird ja mit der Butter, wird der gefaltet immer wieder und ausgerollt, und dann muss der wieder im Kühlschrank ruhen. Das dauert, und bei der Temperatur, wenn man nicht gerade in einer klimatisierten Küche steht, könnte das zu dem einen oder anderen Nervenzusammenbruch führen, weil einfach diese Butter fließt einem weg oder dann platzt dieser Teig beim Falten auf und so weiter. Deswegen, da ist aktuell wirklich die Empfehlung, selber machen, wenn das jemand machen möchte, vielleicht mehr so Ende September. Und ansonsten wirklich auch im Supermarkt mal schauen. Es gibt mittlerweile wirklich gute, dass da halt Butter drin ist und kein Palmfett. Einfach mal die E-Nummern hinten drauf checken, wie viele natürliche Lebensmittel sind drin und wie viele nicht. Da gibt es auf jeden Fall Qualitätsunterschiede, ja. Und ich habe mich jetzt für einen gekauften entschieden.
0: So, das muss man auch mal sagen, damit eben der ganze Stress nicht stattfindet.
2: Ja,
0: und du hast gerade eben auch diese Bedingungen. Da draußen ist es heiß, dann der Ofen geht an, dann hat man eher das Gefühl, es ist eher Endblätterteig.
2: Ja.
0: Oder so fühlt man sich selber. So, und jetzt zum Schluss, wenn man auf den Blätterteig vielleicht verzichten will und mit der Stachelbeere was anderes machen möchte, was könnte das denn sonst noch sein?
2: Weil sie wird ja immer so übersehen. Ich liebe natürlich Stachelbeer-Baiser, ganz, ganz glorreich, finde ich ganz schön. Man kann aber auch ein schönes Kompott kochen zu einem Milchreis, zu einem Grießbrei, finde ich auch köstlich. Natürlich die ganz klassische Marmelade. Ich könnte mir auch so ein Crumble zum Beispiel sehr gut vorstellen. Da muss man den Backofen aber auch wieder anmachen. Einfach so ein, ja, und dann eben diese so schöne Kuchenstreusel da oben drauf und so ein paar Beeren, die würde ich aber auch ein bisschen mit Stärke abbinden. Ab in einem, oder auf dem Grill, das geht natürlich auch, Deckel zu. Ja, also sich vielleicht mal an die Stachelbeere rantrauen und sie nicht immer nur aus dem Glas nehmen, auch lecker, aber eine frische ist einfach immer was anderes.
0: So, ein Appell, oder sagen wir mal so, ein liebevoller Aufruf, ein Hommage an die Stachelbeere.
2: Genau.
0: Genau, von Julia Floss. Danke.
2: Sehr gerne.
0: Auch für die gesamte Tupperdose. Die Redaktion gleich in der Konferenz wird sich freuen.
2: Ich natürlich.
0: Ich glaube, es wird ein Genuss. Dir einen schönen Tag und einen guten, schnellen Rückweg, hoffentlich schattig mit dem Rad.
2: Vielen, vielen Dank.
0: Wenn es geht.

Das war's an diesem Vormittag auf WDR 5. Schön, dass Sie dabei waren. Vielleicht bleiben Sie noch ein bisschen, dann könnten wir uns nach dem Tag um 12 wieder hören. Wir reden über Bürokratieabbau. Und ich bin sehr neugierig auf Ihre Erfahrungen. Das darf schwierig, nervenzerfetzend, absurd sein, was Sie erlebt haben. Ich bin aber besonders neugierig auch auf positive Wendungen. Vielleicht hat sich in Ihrem Umfeld schon etwas verbessert. Also, wo ist Bürokratie sinnvoll, aber wo kann man sie auch über Bord werfen und bessere Ergebnisse erzielen? Nicht zuletzt hat das was mit unserem besseren Miteinander zu tun und auch mit der Leistungsfähigkeit dieser Demokratie und dieser Gesellschaft. 0800 5678 und dreimal die 5, die kostenfreie Telefonnummer. Ich sag mal bis gleich.

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1: Mit Jutta Hamann, hallo zusammen. Gestern war die Flut unser großes Thema. Heute sitzen wir eher auf dem Trockenen. Das Niedrigwasser in den Flüssen macht der Wirtschaft zu schaffen. Viele Binnenschiffer haben deshalb Existenzängste.
2: Wenn das Wasser noch länger, noch weiter fällt und die Schifffahrt tatsächlich aufgrund dessen in den nächsten Wochen eingestellt werden würde, wäre das für uns ein finanzieller Totalausfall.
1: Ein neues Informationssystem der Bundesregierung soll für mehr Sicherheit bei Niedrigwasser sorgen. Auch da schauen wir drauf. Außerdem weniger Vorschriften für Unternehmen und Verbraucher. Das sogenannte Entlastungskabinett will den Bürokratieabbau. Und es geht um die Frage, ob die Schufa alte Daten weiterverwenden darf, was sie offensichtlich tut. Und das Wetter? Bis zum Abend sonnig, zwischen Eifel und Rothaargebirge kann es mal gewittern. Bis 31 Grad. Gestern haben wir uns noch an gleicher Stelle mit der Jahrhundertflut an der Ahr beschäftigt. Heute ist das andere Extrem dran und es hängt alles irgendwie zusammen. Die Pegelstände in vielen Flüssen sinken gerade deutlich ab. Es ist zu trocken und das ist es schon länger. Durch den Klimawandel verändern sich Niederschlagsmuster. Mal ist es viel zu viel Regen, mal wie jetzt viel zu wenig. Und auch das trifft die Wirtschaft. Auf dem Rhein zum Beispiel können Frachter nicht mehr so viel laden oder gar nicht mehr fahren. Und auch hier ist es gut, wenn alle Beteiligten frühzeitig Bescheid wissen über das, was da kommt. Bundesumweltminister Schneider hat heute in Berlin ein Informationssystem vorgestellt. Emma-Louise Rothschild, WDR Wirtschaft. Was genau?
3: Ja, ein bundesweites Niedrigwasserwarnsystem, kurz NIWES. Denn bis jetzt hat jedes Land und jede Kommune seine eigenen Kriterien gehabt für Niedrigwasser und für die Vorsorge und hat die Informationen auch irgendwie selbst zusammengestellt. Ja, und NIWES soll das jetzt eben ändern und an einem Ort alle Informationen liefern, die man braucht, um als Kommune besser Vorsorge zu treffen. Dazu wurden 4 Stufen eingeführt. Einmal kein Niedrigwasser, Niedrigwasser, sehr starkes Niedrigwasser und extremes Niedrigwasser. Ja, und das wurde so gestaltet, dass eben auch die Bürgerinnen und Bürger verstehen sollen, wie es denn gerade um das Wasser bei ihnen in der Region steht. Das soll zu mehr Sensibilität führen, damit auch in der Bevölkerung ankommt, wie wichtig Wasser eigentlich und unser Wasserverbrauch eigentlich ist.
1: Ja, und wie sieht es denn da gerade in NRW aus?
3: Ja, also noch können Schiffe auf dem Rhein fahren und das ist auch wichtig, allerdings mit weniger Ladung. Und das führt dann natürlich zu Einnahmeeinbußen. Außerdem kommen dadurch dann bei Firmen wie zum Beispiel ThyssenKrupp Steel weniger Rohstoffe an, die sie aber für ihre Produktion ja dringend brauchen. Und deswegen hat jetzt ThyssenKrupp Steel als erste Firma gestern Abend angekündigt, ihre Produktion erst einmal etwas zu reduzieren und auch nicht mehr mit den eigenen Schiffen zu fahren, sondern Schiffe anzumieten, die weniger Tiefgang haben. Die haben aber auch angekündigt, bis jetzt ist die Versorgung noch nicht gefährdet und die Verbraucher müssen sich da noch keine großen Sorgen machen. Es bleibt aber selbstverständlich abzuwarten, wie diese Zeit jetzt weitergeht und ob sich das Niedrigwasser vielleicht noch verschärft. Das kann dann zu größeren wirtschaftlichen Folgen führen, weil dann noch weniger Waren transportiert werden können und es irgendwann auch einfach nicht mehr rentabel ist, mit so wenig Ladung mit dem Schiff zu fahren.
1: Niedrigwasser in NRW und ein neues Konzept der Bundesregierung, um künftig besser

0: einen Befreiungsschlag in Sachen Bürokratieabbau zu erwarten?
1: Also Befreiungsschlag ist natürlich ein großes Wort. Ich würde sagen, die Regierung will das Signal senden, wie wichtig ihr das Thema ist und wie ernst sie es nimmt. Auch bei früheren Regierungen hat es solche Zeichen immer wieder mal gegeben. Runden mit ausgewählten Ministern, die sich unter einer bestimmten Überschrift getroffen haben. Bei Angela Merkel gab es 2019 zum Beispiel das Klimakabinett für wichtige Klimafragen. Während der Pandemie hat das Corona-Kabinett beraten. Das Entlastungskabinett mit allen Ministern tagt in diesem Format heute zum zweiten Mal. Im November letzten Jahres war Premiere. Damals wurden mehr als 50 Eckpunkte verabredet und einige Gesetze auf den Weg gebracht. Heute soll das nun fortgeschrieben werden.
0: Was plant die Bundesregierung denn ganz konkret?
1: Ja, wir hören aus dem Arbeitsministerium, dass es mit der Digitalisierung bei der Agentur für Arbeit vorangehen soll. Für bestimmte Termine soll die Präsenzpflicht entfallen. Beratungen können Jobsuchende auch per Videoschalte erledigen. Außerdem soll es möglich werden, einen Job bei einem möglichen neuen Arbeitgeber bis zu 4 Wochen lang auszuprobieren. Gesundheitsministerin Nina Wagen will weitere Digitalisierungsschritte vorstellen. Bei dem Thema elektronische Überweisungen soll sich was tun. Außerdem dürfte die Abschaffung der Berichtspflichten für Unternehmen in allen Ministerien noch mal eine Rolle spielen. Das war ja ein zentrales Versprechen nach dem Koalitionsausschuss, dass die Regierung künftig auf viele Vorschriften verzichten will.
0: Weniger Regeln. Die Bundesregierung will unnötige Bürokratie abbauen. Chris Berdrow aus Berlin hat uns die Hintergründe erläutert. Vielleicht müssen wir doch noch mehr ins Digitale gehen. Dazu passt die nächste Meldung, die Kurznachrichten mit Detlef Dickmann.
2: Das Dortmunder Parkleitsystem zeigt bald auch Warnhinweise. Um das vorzubereiten, ist das System heute und morgen ausgeschaltet. In ganz kurzen Botschaften wird in Zukunft dann beispielsweise vor einem Großbrand oder Sturmauswirkungen im Stadtgebiet gewarnt. In Siegen wird der Schlosspark vorübergehend gesperrt, teilweise bis Sonntag. Grund sind die Aufbauarbeiten für die Lichtkunstveranstaltung Nacht der 1000 Lichter am Freitag und Samstag. Den Störchen im Münsterland geht es offenbar gut. Naturschützer melden, dass ihre Zahl in den letzten Jahrzehnten deutlich gestiegen ist. Vor knapp 30 Jahren galten sie im Münsterland als fast ausgestorben. Jetzt gibt es wieder mehr als 100 brütende Paare, auch dank vieler Nisthilfen, zum Beispiel in der Dingener Heide. Im April waren in den Fluss Emma in Ostwestfalen große Mengen Gärflüssigkeit aus einer Biogasanlage gelaufen. Viele Fische starben. Jetzt darf die Anlage Nieheim im Kreis Höxter wieder laufen. Die Bezirksregierung Detmold hat das erlaubt. Der Betreiber habe nachgewiesen, dass die Anlage dicht ist.
0: Die Kurznachrichten mit Detlef Dickmann. Schutzgemeinschaft für allgemeine Kreditsicherung. Das ist die Schufa. Damit hatten die meisten von uns schon zu tun. Die Schufa sammelt Daten zu unserem Zahlungsverhalten und Banken oder Vermieter dürfen dann bei der Schufa nachfragen, ob wir da vertrauens- oder kreditwürdig sind. Betrifft Millionen Verbraucherinnen und Verbraucher. Alte, längst beglichene Schulden dürften also keine große Rolle mehr spielen, denkt man. NDR und Süddeutsche Zeitung haben jetzt herausgefunden, dass die Schufa offenbar auch veraltete Zahlungsdaten auf längere Zeit speichert und sie nutzt. Die Schufa sagt, das ist alles rechtens, aber Daten- und Verbraucherschützer sind alarmiert. Aus Hamburg, Peter Hornung.
3: Es geht um alte Kreditkarten und Kredite, aber auch frühere Privatinsolvenzen und Pfändungen. Schulden, die die Betroffenen oft schon vor Jahren beglichen haben. Sensible Informationen, die zweifellos großen Schaden anrichten könnten, wenn sie in die falschen Hände gerieten. All das findet sich in einer Schattendatenbank, die bis zu den Recherchen von NDR und Süddeutscher Zeitung selbst Fachleute nicht kannten. Die Schufa sagt, sie erstelle mit den alten Daten zwar historische Verbraucherbewertungen und gebe diese auch an Vertragspartner weiter, das aber sei nur Datentests, es gehe darum zu zeigen, wie gut der im Frühjahr vorgestellte neue Schufa-Score sei. Danach müssten die Daten wieder gelöscht werden. Alles sei rechtens, so die Schufa. Datenschutzexperten sehen das jedoch anders. Weder die Datenbank selbst noch die Weitergabe von Daten seien zulässig. Verbraucher erfahren zudem bislang nicht, dass ihre alten Daten auch nach Ablauf von Löschfristen noch vorhanden sind. Die Schufa ist der Ansicht, sie müsse darüber nicht informieren. Zudem interessiere das die Betroffenen nicht, heißt es. Auch dem widersprechen Daten- und Verbraucherschützer. Der Verbraucherzentrale Bundesverband warnt vor einem möglichen Datenmissbrauch. Was die Schufa da tue, müsse dringend von der zuständigen Aufsichtsbehörde aufgeklärt werden.
0: Peter Hornung zur sogenannten Schattendatenbank der Schufa. Schatten ist ein gutes Stichwort. Hier ist Marcel Clair vom Wetter und was wir seit ein paar Tagen erleben. Es ist heiß, aber im Schatten lässt es sich aushalten. Wie wird's heute?
4: Ja, richtig. Das bleibt heute Nachmittag auch meistens sonnig. Also viel Schatten ist da nicht. Natürlich unter den Bäumen wäre das vielleicht auch.

0: aufsucht, nur lockere Wolken, die durchziehen. So Richtung Abend, da ist es nicht ganz ausgeschlossen, dass sich wieder vereinzelte Schauer oder Gewitter bilden. Das gilt vor allem zwischen der Eifel und dem Rothaargebirge. Ja, nur leichter Wind, der da durchzieht. Wir liegen aktuell dazu in Mal schon bei 28 Grad. In Ratingen werden wir heute noch auf 30, Richtung Aachen sogar die 31 Grad Marke erhalten. Und morgen geht es dann bei bis zu 32, ja, genauso ähnlich hochsommerlich weiter. Vielleicht wieder mit vereinzelten Schauern oder Gewittern.
1: Und zum Ferienbeginn am Freitag ist Durchatmen angesagt?
0: Ja, da ändert sich das so ein bisschen. Also was heißt ändert sich? Bis 28 Grad ist ja immer noch nicht kalt, würde ich sagen. Aber da ziehen schon mehr Wolken auf. Da sind auch einzelne Schauer und Gewitter drin. Ja, und auch am Wochenende wird es dann ein bisschen wechselhafter, etwas kühler, mit verbreitet unter 25 Grad tatsächlich mal am Sonntag zum Durchatmen. Aber der Sommer, der ist ja noch nicht vorbei. Da kann ja noch einiges an Hitze und Sonne kommen.
1: Marcel Klär mit den Wetteraussichten. Vielen Dank. Und das war WDR aktuell, der Tag um 12. Mein Name ist Jutta Hammann.
2: WDR 5, die Verkehrslage. A1 Dortmund Richtung Köln. Zwischen Burscheid und Köln-Niehl 20 Minuten plus 5 Kilometer Stau. Dort wird die Fahrbahn repariert. Es ist nur ein Fahrstreifen frei. A2 Hannover Richtung Dortmund zwischen Bad Alsen und Porta Westfalica etwa 30 Minuten plus 7 Kilometer Stau. Nach einem LKW-Unfall heute früh ist nur ein Fahrstreifen frei. Die A4 Aachen Richtung Köln ist zwischen Kreuz Köln-West und Köln-Eiffeltor bis morgen Abend gesperrt. Dort wird eine Schrankenanlage aufgebaut. A57 Krefeld Richtung Köln zwischen Dreieck Neuss-Süd und Köln-Worringen 20 Minuten plus 7 Kilometer Stau. Zuletzt A61 Koblenz Richtung Mönchengladbach zwischen Mendig und Dreieck Sinzig 30 Minuten plus mehr als 10 Kilometer Stau. Dort wird gebaut. Bis zum Nachmittag ist nur ein Fahrstreifen frei.
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4: Mit Ralf Erdenberger und dem schönen Wort Entlastungskabinett. Das tagt heute, gerade bei Jutta Hammann gehört, das Entlastungskabinett will ja ein Signal senden, wie ernst es diesem Kabinett ist, mit dem Abbau von, böses Wort, Bürokratie weiter voranzuschreiten. Vorschläge liegen da auf dem Tisch, Digitalisierung zum Beispiel. Bei der Agentur für Arbeit soll die Präsenzpflicht abgeschafft werden. Die Gesundheitsministerin, so haben wir auch gehört, möchte die elektronische Überweisung vorantreiben. Und die Berichtspflichten der Unternehmen werden unter die Lupe genommen. Also drei Beispiele, wo Bürokratie im Weg steht, wo es besser werden kann. Denn Bürokratie hat ja einen schlechten Ruf.
5: Bürokratie hat im Deutschen ja zwei Bedeutungen. Das eine ist als Synonym für Verwaltung und das andere als Synonym für schlechte Verwaltung.
4: Ja, das sagt der Politikwissenschaftler Wolfgang Drechsler. Was sagen Sie unter 0800 5678 und 3 mal die 5? Was sind schlechte Beispiele für Bürokratie? Wie würde es besser gehen? Denn übrigens...
6: Und im Übrigen dient Bürokratierückbau auch der Stärkung des Vertrauens in die Demokratie in unserem Land. Denn viele merken, der Staat ist zu behäbig und zu langsam geworden. Und ich bin fest davon überzeugt, wenn er schneller wird, wenn wir anstatt einer Misstrauenskultur eine neue Vertrauenskultur auf den Weg bringen, dann stärkt es auch das Vertrauen in die Demokratie insgesamt.
4: Ja, das sagt der CDU-Politiker Philipp Amthor. Was sagen Sie zur Bürokratie? 0800 5678 und 3 mal die 5. Ich freue mich auf viele konstruktive Beispiele.

0: Hier ging es um einen Jaguar in diesem Song und ich hoffe, dass dieser Jaguar problemlos und unbürokratisch zugelassen werden konnte. Da tut sich ja in einigen Straßenverkehrsämtern ja so einiges in Sachen Digitalisierung und es wird ein bisschen leichter. Früher musste man fast einen halben Tag warten. Wo stört Bürokratie Sie in Ihrem Alltag, ist die Frage im WDR5-Tagesgespräch. Und unser Gast trägt wesentlich und handfest dazu bei, dass Bürokratie an manchen Stellen nochmal auf den Prüfstand kommt. Sie heißt TRG CEO und ist von der gemeinnützigen Initiative Reform. Guten Tag.
1: Guten Tag.
0: Wie habe ich mir das vorzustellen, was Sie da in Ihrem Beruf tun und inwiefern haben Sie mit Bürokratieabbau zu tun?
1: Genau, wir bei Reform bringen Verwaltungspioniere, also die Vordenkerinnen und Vordenker aus allen Ebenen der deutschen Verwaltung zusammen. Und das sind Personen, die in Bundesministerien, Landesverwaltungen oder auch Kommunalverwaltungen arbeiten und überlegen mit denen, an welchen Stellen genau unser Staat eigentlich anders, besser funktionieren müsste. Und ich glaube, was das etwas unterscheidet, ist, dass wir wirklich die Personen aus dem Maschinenraum des Staates zusammenbringen und dadurch nochmal sehr viel praxisorientiertere Einblicke erhalten und damit ganz praktisch überlegen können, wie sieht der Staat von morgen eigentlich aus? Was muss sich ändern? Was muss sich verbessern? Und da auch sehr visionär zu sein.
0: Also, Sie haben den Blick in den Maschinenraum und deshalb auch das Ohr in diesem WDR5-Tagesgespräch aus dieser Perspektive. Hören wir mal, was in Bielefeld Rudolf Grähler zu sagen hat. Er hat die 0800 5678 und 3x5 gewählt. Guten Tag, Herr Grähler.
2: Guten Tag.
0: Haben Sie ein Beispiel für Bürokratie mitgebracht?
2: Ja, ich habe immer die Schlagmatten und die Bodenmatten für Kegelbahn und Bowlingbahn gemacht.
0: Die Schlagmatten, das sind die
2: hinter den Kegeln sind.
0: Ah ja, damit das da nicht so titscht und auch keine Löcher in den Boden.
2: Ja, dass die Kugel abgebremst wird.
0: Mhm. Okay, und die haben Sie hergestellt?
2: Ja, aus alten Förderbändern und haben auch die Kassentischbänder von Lebensmittelgeschäften aufgekauft.
0: Oh ja, also eigentlich eine praktische Sache, ne? Eine Art Recycling.
2: Ja, seit 1920 hat mein Großvater schon aus alten Autoreifen die ersten Fußmatten gemacht.
0: Super. Und jetzt kommt die Bürokratie ins Spiel.
2: Ja, und ich musste die letzten Jahre, als ich den Betrieb geführt habe, nach St. Louis jeden Monat einen Bericht schreiben, wie viel ich ins Ausland geschickt habe.
0: Mhm. An wen müssten Sie das schreiben? An welche Behörde?
2: Ja, in St. Louis war eine EU-Behörde.
0: Eine EU-Behörde, okay.
2: Und die Statistik geführt hat, wie viel die Deutschen ins Ausland, also in die EU-Länder geschickt haben. Nicht?
0: Das war aufwendig für Sie?
2: Nein.
0: Aber jetzt
2: haben wir ja auch das Ahrtal, wo die Rückhaltebecken noch nicht genehmigt worden sind nach 5 Jahren, nicht?
0: Okay, ein kleiner Themensprung. Ich war gerade noch auf der Bowlingbahn mit Ihnen habe mir vorgestellt, ob das jetzt ein Beispiel für zu viel Bürokratie ist. Sie sagen, nee, war okay, aber es ist trotzdem mutet ein bisschen seltsam an, ne? Dass man diese Matten durchzählen muss und irgendwo melden muss.
2: Ja, nein, die wollten wissen, wie viel EU-Gelder steuerfrei hin und her geschickt wurden, nicht?
0: Ja, jetzt hatten Sie den Sprung ins Ahrtal gemacht und hatten über die
2: Rückhalte. Ja, ich hatte mich ja geärgert, dass die Rückhaltebecken eben noch nicht richtig. Mhm. Ich habe so eine andere Zeichnung gemacht, wegen dem Ahrtal mit Zisternen zu arbeiten.
0: Ah, da hatten Sie selber eine Idee. So, und jetzt, wenn Sie das auf Bürokratie beziehen, was Sie da im Ahrtal 5 Jahre nach der Flut feststellen, dann sehen Sie, dass die Bürokratie eben im Weg steht?
2: Ja, da müsste ja viel schneller von der Bundesregierung genehmigt worden sein. Ne?
0: Mhm. Gerade weil es da um eine wichtige Gegend, die schwer getroffen wurde, eben von dieser Flut geht. Ja.
2: Und ich habe meine Zeichnung, als das Elbe-Hochwasser war, schon gezeichnet. Ne?
0: Ja, und wo haben Sie die hingeschickt? Also wer sollte die wahrnehmen?
2: Ja, ich habe das zum Kreishaus nach Gütersloh geschickt und anderen Ingenieuren schon zum Ahrtal. Ne?
0: Ja, aber haben Sie das Gefühl, Sie konnten was bewirken oder sind Sie da irgendwo hängen geblieben?
2: Nee, die Zeichnung haben sie und es ist ja eben noch nicht umgesetzt. Ne? Hm.
0: Ja, kann ich mir vorstellen, dass das frustrierend ist, gerade wenn man eine gute Idee hat und das kann man auch verallgemeinern und dann bleibt es irgendwo hängen, obwohl es eben vor Ort gebraucht wird und vielleicht nicht nur an dieser Stelle. Herr Greller, vielen Dank für diese beiden Beispiele zum Auftakt. Ich würde gerne das zweite nehmen, auch aus dem Grunde, weil wir ja diesen tragischen Jahrestag haben, TRG CEO. Hier geht es um die Beobachtung, dass Menschen vor Ort Hilfe brauchen, auch auf andere Dinge lange warten mussten. Der Staat ist dann gefordert, vielleicht auch bestimmte neue Wege zu gehen, damit Hilfe schneller ankommt. Wie sehen Sie dieses Spannungsfeld?
1: Ja, das ist ein gutes Beispiel, was zeigt, dass es auch in dieser ganzen Debatte vielleicht gar nicht so sehr um reinen Bürokratieabbau geht, sondern darum, wie schaffen wir eigentlich einen Staat, der Probleme schneller löst und das Leben der Menschen spürbar einfacher macht. Und ich glaube, das zeigt sich gerade an solchen wichtigen Themen, wie auch eben, ja, wie im Ahrtal in Bezug auf den Katastrophenschutz. Das ist etwas, was ja viele Menschen bewegt und tangiert. Und da möchte man auch schnell in die Umsetzung kommen. Und ich glaube, das wurde ja auch gerade im Beitrag genannt. Jetzt geht es wirklich um eine Umsetzung und nicht um etwa eine weitere Regulierung oder Deregulierung.
0: Gerade weil die Natur da unberechenbar bleibt, auch mit den Starkregenereignissen der vielleicht näheren Zukunft, dass man eben vorbereitet ist auf das nächste Mal. Wenn wir gerade diese Entwicklung ansehen, weiß nicht, wie nah sie da dran sind, aber wir haben viel Unmut aus dem Ahrtal gehört, dass bestimmte Dinge eben auch nicht auf der sogenannten Fastlane entschieden werden konnten. Das hat ja auch mit Vertrauen zu tun in die Entscheider.
1: Richtig. Und ich glaube, dass da, das hatte ja Philipp Amthor auch eingangs im Beitrag erwähnt, dass die Handlungsfähigkeit des Staates maßgeblich dazu beiträgt, wie stark können wir auch dem Staat vertrauen. Und deshalb glaube ich, dass gerade ja dieses Thema, wie kann man schnell dringende Dinge entscheiden und umsetzen, das ist eine essentielle Frage. Mhm. Und ich glaube, für mich sind da mehrere Komponenten, die dazugehören. Und eine wichtige ist tatsächlich, wie sieht das eigentlich um die Kompetenzen in den Verwaltungen aus? Also gerade so das Thema strategische Vorausschau, wird das mitgedacht? Also gerade nach so einem Großereignis, wie schaffen wir es, daraus zu lernen, um auch künftig resilient zu sein und gut darauf vorbereitet zu sein? Und ich glaube, dass wir da ja tatsächlich noch besser werden können.
0: Wenn Sie im Ahrtal betroffen sind, nicht nur an diesem Jahrestag, aber melden Sie sich gerne in diesem WDR5-Tagesgespräch. Wir sprechen zum einen über Bürokratieabbau, aber vielleicht haben Sie ein konkretes Beispiel aus eigener Betroffenheit dort. Ich würde das gerne mit dem Vertrauen noch einmal kurz aufgreifen, TRG CEO, damit es nicht untergeht, denn Philipp Amthor hatte das ja auch andersrum gemeint, dass der Staat auch den Bürgern vertraut und deshalb bestimmte Regelungen vielleicht über Bord wirft. Jetzt haben wir gerade aus dem Kabinett, aus der Regierung diese Regelung, dass man demnächst sich wieder am ersten Tag krank melden soll. Die Frage ist, ob das nicht das Gegenteil von einer Vertrauenskultur ist und durch solche Maßnahmen dann doch wieder mehr Bürokratie geschaffen wird.
1: Ja, also das kann man auf jeden Fall so sehen und das widerspricht sich dann vielleicht auch in Teilen. Und ich persönlich glaube tatsächlich, dass es genau beides braucht. Also wir brauchen sowohl ein Vertrauen des Staates gegenüber den Bürgerinnen und Bürgern und dass wir grundsätzlich irgendwie von einem positiven Menschenbild ausgehen, dass im Normalfall die meisten Menschen sich an Regeln halten und gerne ja zu unserem Gemeinwohl, unserem Gemeinleben beitragen und dass wir da eben dahin kommen müssen, dass wenn dann gerade auch mit Blick auf so dieses Thema Beweislastumkehr, wo es ja auch was ja ein zentrales Thema des Entlastungskabinetts ist, dass wir da eben genau drauf schauen müssen, da wo eben auch Regeln missbraucht werden oder nicht eingehalten werden, dass wir da besonders streng dann auch sanktionieren. Aber der Normalfall, den quasi da mehr ins Vertrauen zu gehen und gleichzeitig auch andersrum, dass wenn der Staat den Menschen einen Vertrauensvorschuss gibt, dass das dann auch wiederum dazu führt, dass Vertrauen von den Bürgern in den Staat steigt.
0: Ich finde es ein Ausdruck von Vertrauen, wenn zum Beispiel Tim Brandt in Bielefeld die 0800 5678 und dreimal die 5 wählt, weil er darauf vertraut, dass seine Meinung hier in guten Ohren ist. Hallo Herr Brandt. Hallo Herr Brandt, hören Sie uns? Das ist nicht der Fall. Dann gehen wir zu Hartmut Koppitz in Datteln. Ja, jetzt müssen wir gucken, wen habe ich denn am Apparat? Hier ist Ralf Ehrenbach. Ja, super. Ja, jetzt habe ich Sie doch, Herr Brandt.
3: Ja. Entschuldigung.
0: Wir müssen einfach nur der Technik auch vertrauen, wenn wir gerade schon beim Thema sind. Warum haben Sie angerufen? Was wollen Sie uns gerne sagen?
3: Ich habe angerufen, ich habe so ein paar kleine Beispiele zum Thema Bürokratie, die Ihre Expertin auch schön geschnitten hat. Und zwar nehmen wir mal die Corona-Zeit. Da wurde nämlich gesagt, kommt, wir machen Testcenter, ne? Mhm. Und dann ging's los. Jeder hat ein Testcenter machen können, wir brauchten das. Da wurde die Bürokratie, sagen wir mal, sehr flach gehalten. Und was ist passiert? Es wurde wieder ausgenutzt und jetzt mittlerweile werden diese ganzen Verfahren ja auch aufgearbeitet, und es wurde ausgenutzt. Da hat der Staat auf der einen Seite einfach mal sozusagen die Hand gereicht, hat was einfach gestaltet und zack, gibt's wieder welche, die das ausnutzen.
0: Das heißt aber, wenn wir daraus eine Konsequenz ziehen, es ist schade, dass dieser Vertrauensvorschuss missbraucht wird.
3: Genau, das finde ich immer schade. Und wenn man Bürokratie wirklich abbauen möchte, dann gibt's ganz andere Stellschrauben. Dann muss man die Verwaltungen digitalisieren. Man muss die Mitarbeiter in den Verwaltungen dazu hinbewegen oder auch die Kompetenzen vermitteln, dass bestimmte Prozesse anders zu denken sind. Wir nehmen mal ein ganz einfaches Beispiel. Sie brauchen einfach nur eine Baulast. Da müssen Sie sich ans Bauamt wenden. Da werden Leute gebunden, die Ihnen dann sagen, ja, es gibt keine Baulast. Es gibt bei 95% aller Bauaufträge keine Baulast. Da sitzen aber Leute, die das nachgucken. Da könnten sie auch einfach digital ein kleines GIS-System aufbauen, wo man einfach als Bürger wie in Google Maps guckt und sein Grundstück eingibt und sagt, habe ich da eine Baulast? Nö, habe ich nicht. Also alles gut. Würden Sie mindestens 5-6 Leute in der Behörde einsparen.
0: Da sind wir schon beim zweiten Beispiel.
3: Hochrechnen.
0: Ja.
3: Und das ist das, was mich immer, das ist da, wo wir ansetzen müssen. Die Behörden müssen schneller, effizienter werden, digitaler und vor allem die Prozesse überdacht werden. Braucht man wirklich so viele Leute oder kann man den Prozess schlanker gestalten? Ich glaube, dann merken wir hier alle, dass es viel flüssiger laufen kann. Das wäre so mal mein Lösungsvorschlag, statt immer nur Kritik zu äußern, Lösungen präsentieren.
0: Ja, ich bin sehr dankbar. Wir wollen ja konstruktiv sein in diesem WDR-5-Tages-Gespräch. THG CEO von der gemeinnützigen Initiative Reform mit dem Blick in den Maschinenraum, was die Bürokratiearbeit angeht. Was sagen Sie zu diesem Lösungsvorschlag von Tim Brandt?
1: Ja, das klingt super und das ist genau die Richtung, in die wir auch denken. Denn vieles liegt natürlich auch innerhalb der Verwaltung. Das wurde gerade ja schon angesprochen. Also wie sehen eigentlich die Prozesse aus? Wie wird digitalisiert? Welche Anwendungen werden verwendet? Aber auch bis zu großen Fragen. Welches Personal brauchen wir eigentlich? Welche Kompetenzen haben wir bereits in der Verwaltung oder welche fehlen vielleicht auch noch, gerade mit Blick auf künstliche Intelligenz? Also ich glaube, das ist tatsächlich ein zentrales Thema. Das ist aber auch etwas, was nicht nur rein, sag ich mal, mit digitalen Anwendungen gelöst werden kann, sondern was eingebettet sein muss in einen größeren Kulturwandel in der Verwaltung. Und ich glaube, das ist was vielleicht auch wiederum zu Frust führen kann, weil das nicht unbedingt direkt spürbar ist beim Bürger, bei der Bürgerin. Langfristig ja, und da sehe ich einen großen Handlungsbedarf. Und kurzfristig würde das aber eben bedeuten, dass wir uns wirklich nach innen den Blick wenden müssen, in die Verwaltungen hinein. Dann sehe ich da aber auch ein großes Potenzial.
0: Tim Brandt, vielen Dank für den Anruf aus Bielefeld mit diesen Beispielen. Und jetzt zu Hartmut Koppitz in Datteln. Und ich hoffe, es ist nicht so, dass er seit einem Jahr wartet, hier dran zu kommen. So steht es auf meinem Schirm, wartet seit einem Jahr. Worauf genau, Herr Koppitz?
4: Ja, guten Morgen. Ich warte darauf, seit einem Jahr auf Konstantinopel einen Termin zur Ummeldung meines Fahrzeug in Anhänger zu bekommen.
0: Was?
4: Also ganz einfache Aufgabenstellung, und ich kann Ihrem Vorredner nur beipflichten. Ich gebe ein Beispiel, ich bin vor einem Jahr aus Mainz nach Recklinghausen gezogen und versuche jetzt online einen Termin für die Ummeldung meines angemeldeten Fahrzeugs zu finden.
0: Aber woran scheitert das genau? Also in anderen Städten geht das nämlich ziemlich schnell inzwischen.
4: Das ist die Online-Buchung, Thema Digitalisierung. Und für mich ist Digitalisierung jetzt kein zwingender Beitrag zur Lösung von schlechten Geschäftsprozessen. Das geht einfach darum, dass ich online keinen Termin buchen kann. Er sagt mir also immer, kein Termin verfügbar. Und Da bekomme ich den Geheimtipp von Mitarbeitern, nachdem ich dort mal angeschrieben hatte, dass zu die Zulassungsstelle, ja, ich möchte doch morgens um 7.30 Uhr gucken oder noch besser, ich möchte mich an einen kommerziellen Anmelder für Fahrzeuge richten. Das heißt, ich bezahle mit meinen Steuern ein System, das ja total sinnvoll ist, kann aber dieses System nicht nutzen, weil nach meinem Dafürhalten, und jetzt kommen wir eigentlich auf den Grund, warum ich angerufen habe, nach meinem Dafürhalten sind ganz viele Geschäftsprozesse. Das sind auch die Baulasten, wie der Vorredner sagte. Sie können nicht einfach in ein Baulastenverzeichnis reinschauen, auch bei berechtigtem Interesse. Das hat natürlich auch damit zu tun, dass nicht Hinz und Kunz in Grundbücher gucken, sondern in Baulastenverzeichnisse. Aber da kann ich auch ein Lied von singen, ich baue gerade selber, wie kompliziert das ist. Also ich komme nochmal zurück. Es kann nicht daran liegen, dass auf einmal die Anmeldung, dass zu wenig Leute für die Anmeldung von oder für die Ummeldung von Autos zuständig sind. Nach meinem Dafürhalten und nach 30 Jahren Erfahrung als Betriebsleiter in Produktionsbetrieben mittelständischer Unternehmen kann ich Ihnen sagen, die meisten Probleme in Unternehmen und auch in der Verwaltung, die liegen in Geschäftsprozessen, in ganz schlechten Geschäftsprozessen, ja, dass es so kompliziert ist.
0: Herr Koppitz,
4: immer noch nichts mit Verwaltung zu tun, nicht mit Administration und Übermaß.
0: Okay, aber die Hauptbotschaft geht ins Straßenverkehrsamt in Recklinghausen, verstehe ich das richtig?
4: Ne? Das geht aber auch zu ihrem Studiogast, wo man viel spricht von Digitalisierung und Abbau von administrativen Hemmnissen.
0: Ja, ich gebe das mal weiter.
4: Die Prozesse.
0: Ich gebe das mal weiter. Sie haben ja ganz klar gesagt, die Digitalisierung ist eben keine Maßnahme, um schlechte Prozesse dann zu verändern. Oder doch, TRG CEO, wie sehen Sie das, was uns Hartmut Koppitz da vorträgt?
1: Also Digitalisierung verbessert natürlich nicht einen schlecht gemachten Prozess. Da ist natürlich der Idealzustand, dass wir zuerst den darunterliegenden Prozess vereinfachen und dann eine digitale Lösung, eine digitale Anwendung finden. Und gleichzeitig kann Digitalisierung aber schon ein Behelf sein, auf dem Weg dahin Prozesse zu vereinfachen. Von daher, ich glaube, das muss man miteinander verzahnen und gleichzeitig denken, damit sich einfach schneller in der Umsetzung was verändert. Und vielleicht noch auf dieses Beispiel mit der Kfz-Ummeldung zu sprechen zu kommen. Ja, das erleben leider viele Menschen einfach diesen Frust, diesen persönlichen Frust bei der Beantragung von Dokumenten, die notwendig sind. Und gleichzeitig ist aus meiner Sicht, müssen wir raus aus diesem Klein-Klein, wenn wir über das Thema Staatsmodernisierung sprechen, sondern Verwaltung denkt eben oft in seinen eigenen, nach seinen eigenen Logiken. Und wo wir, glaube ich, hinkommen müssen, ist genau dahin, dass wir von den Bürgerinnen und Bürgern ausdenken. Was sind eigentlich die Anwendungen, die Dinge, die die Bürger tagtäglich oder, sage ich mal, im Alltag brauchen? Und wie können wir dementsprechend Verwaltung so organisieren, dass sie darauf reagiert und darauf schnellstmöglich auch eine Antwort findet?
0: Ja. Bin ich für die Verwaltung da oder die Verwaltung für mich? Also, und Sie sagen, man muss es kundenorientierter machen. Hartmut Koppitz, wir drücken die Daumen in Datteln, damit das gelingt, mit dem Anhänger, glaube ich, der jetzt mal langsam angemeldet werden muss nach einem Jahr Wartezeit. Vielen Dank, dass Sie sich gemeldet haben. Hier kamen Sie ein bisschen schneller dran, unter 0800 5678 und dreimal die 5, wie auch Ingo Berisch in Aachen. Guten Tag.
5: Guten Tag, Herr Erdenberger, auch einen guten Tag an Ihren Studiogast. Ich bin ein bisschen aufgeregt.
0: Ja, ich sag mal, die Palette der ganz vielen Beispiele ist ja jetzt schon eröffnet. Ich bin sehr gespannt, ob Sie dieser Palette was hinzufügen können. Was ist Ihr Anliegen?
5: Und zwar, ich wohne in der Peterstraße in Aachen. Da sind kurz hintereinander gestaffelt 3 Dönerbuden. Es fing damit an, dass sich eine enorme Geruchsbelästigung entwickelte. Dann haben wir am 27.11.2024 eine Unterschriftenliste eingereicht bezüglich der Geruchsbelästigung. Und dann ging das los. Das ging erst zum Fachbereich Sicherheit und Ordnung. Dann wurde das ans Umweltamt überwiesen und. Und dann hat man uns den schönen Satz geschrieben, nach Prüfung des Sachverhaltes beziehungsweise entsprechenden diesseitigen Ermittlungen werde ich unaufgefordert auf die Angelegenheit zurückkommen. 2024, wir haben jetzt Juli 2026. Jetzt hat dieses Restaurant, das kommt jetzt hinzu, die haben einen uralten Belüftungsventilator, der läuft Tag und Nacht, löst ein pausenloses Summgeräusch aus. Und ich würde mal sagen, der Lärmpegel von 65 Dezibel ist da locker erreicht. Und ein Herr Omar H. hat...
0: Ja, jetzt müssen, wir, Ja, ach so, das ist ein Professor. Ich dachte, Sie wollen jetzt einzelne Namen der...
5: Omaha hat von der Universitätsmedizin Mainz, der hat gesagt, Studien zeigen, dass wir bereits bei langfristigen Lärmpegeln ab etwa 55 Dezibel einen signifikanten Anstieg von Bluthochdruck, Schlaganfällen und Herzinfarkten in der Bevölkerung beobachten.
0: Vor dem Hintergrund, lassen Sie mich mal kurz was einhaken, Herr Beresch, weil ich glaube, das Beispiel ist klar geworden. Vor dem Hintergrund ist es natürlich beim Gesundheitsamt richtig aufgehoben, beim Ordnungsamt auch. Um Ihre Situation noch ein bisschen besser zu verstehen, Sie wohnen da. Ist nicht so, dass Sie einfach mal so über die Straße laufen, wo dann einige sagen würden, ja, das ist doch ein toller Geruch mit dem Döner, was stellt er sich so an? Nein, Sie haben das permanent und Sie haben auch eine Lärmbelästigung permanent.
5: Ja, und es kommt noch hinzu, das nebenbei, aber jetzt kommt der Clou. Dieser Restaurantbesitzer meint, seinen uralt Belüftungsventilator dadurch kühlen zu können, dass er Tag und Nacht aus einem Schlauch heraus unter dem Ventilator Trinkwasser einfach so rauslaufen lässt, hunderte von Litern. So. Und wir haben von den Behörden noch nicht erfahren, dass da irgendwas eingeleitet ist, dann sagte man uns, ja, da müssten die vom Umweltamt mit einem speziellen Messgerät um die Dezibelwerte. Es ist nichts geschehen.
0: Ja. 2024. Okay. Herr Beresch, also im Idealfall, ja, das hört man. Und im Idealfall hört man in der Mittagspause im Ordnungsamt, Umweltamt, Gesundheitsamt in Aachen jetzt das WDR5-Tagesgespräch. Vielleicht können wir aus diesem Fall aber, da wir von hier aus nichts bewegen können, TRG CEO fragen von der gemeinnützigen Initiative Reform, was da drin steckt. Ist das, wie so oft, das Modell, der eine schiebt es dem anderen zu und dann wird es auf die lange Bank geschoben?
1: Ich glaube, das Beispiel zeigt verschiedene Dinge. Also zum einen kann ich natürlich persönlich diese Frustration nachvollziehen und verstehen. Gleichzeitig eine Verwaltung hat natürlich auch eine schwierige Aufgabe. Wir verfolgen viele berechtigte Ziele gleichzeitig. Einerseits gibt es natürlich die Möglichkeit, diese Bürgeranliegen der Nachbarschaft mit aufzunehmen. Wir wollen rechtsstaatliche Grundsätze wahren. Wir haben verschiedene Sicherheits-, Datenschutzthemen. Also wir haben ganz viele verschiedene Interessen, die da auch aufeinandertreffen.
0: Ja, Moment, jetzt muss man eben einhaken. Erstmal aber hat doch die Verwaltung auch die Pflicht, das Bürgeranliegen wahrzunehmen.
1: Genau.
0: Und dann auch zu beantworten.
1: Genau. Und ich glaube, da wollte ich jetzt zum zweiten drauf zu sprechen kommen. Ich wollte nur einmal aufmachen, dass wir eben verschiedenste Interessen haben. Und gleichzeitig muss natürlich jetzt auch eine Verwaltung ins Handeln kommen und verschiedenste Interessen miteinander abwägen und zu einer Entscheidung kommen.
0: Ja, aber das kann man doch transparent machen, weil ich glaube, es geht ja gar nicht so sehr. Ingo Beresch will natürlich, dass das abgestellt wird, aber erstmal ist er sehr unzufrieden, dass mit ihm nicht richtig gesprochen wird. Dass also nicht transparent gemacht wird, wo es gerade hakt oder hängt oder was gerade erfolgt.
1: Genau, und ich glaube, da können wir noch besser werden und schneller werden. Und gleichzeitig, glaube ich, geht es auch ein bisschen ein Stück weit auch in dieser Debatte auch um gegenseitiges auch Verständnis, wie auch diese Komplexität vielleicht, ja, woran die liegt. Und gleichzeitig möchte ich natürlich zustimmen, dass man sich da natürlich erhofft, dass so solche Entscheidungen schneller getroffen werden. Und ich glaube, eine Herausforderung, die in dem Zuge auch deutlich wird, ist, in Verwaltungen oft dann für ähnliche Sachverhalte dann auch dann zum Teil unterschiedliche Stellen auch dann eine Zuständigkeit haben.
0: Ja gut. Aber nochmal, ich glaube, es geht gar nicht so sehr darum, man wünscht sich, dass das gelöst wird, aber erstmal wünscht man sich die Rückmeldung seit 2 Jahren. Und wenn das nicht erfolgt, hat man nicht das Gefühl, dass man irgendwie durchdringt oder dass man weiß auch, wo gerade der Fall behandelt wird oder eben ausgebremst wird.
1: Genau.
0: Also die Kommunikation miteinander ist so wichtig. Ingo Beresch, haben wir das so richtig auf den Punkt gebracht aus Ihrem Beispiel?
5: Ja, Sie haben es aber nur insofern richtig auf den Punkt gebracht, weil ich muss dazu sagen, also ich habe das mit meinem Nachbar initiiert, der ist also multiple erkrankt und er hat gesagt, wenn ich die Möglichkeit hätte, dann würde ich hier alles hinwerfen und würde woanders hinziehen. Mhm. Und hier wohnen viele ältere Leute und für die ist das ein Terror, die trauen sich auch nicht, sich mit den Behörden, ich sage bewusst, anzulegen. Und ich habe dem Oberleiter des Fachbereichs Sicherheit und Ordnung gesagt, ich habe damals gelernt, Bürgerwohl geht vor Einzelwohl. Und was dieser Restaurantbetreiber da macht, ich nenne es jetzt mal ganz brutal, das ist wirklich Terror. So. Wenn Sie 24 Stunden mit einem Summgeräusch immer im Hintergrund, wir haben Sommer, nicht, Sie möchten mal draußen sitzen und immer...
0: Die Not, glaube ich, Herr Berisch, ist jetzt deutlich geworden, nochmal in der Wiederholung. Uns ist auch wichtig, wenn Sie solche Beispiele sagen, was können wir daraus ziehen? Und wir müssen nochmal sagen, die Kommunikation zwischen den Behörden und den Bürgern, für die diese Behörden auch arbeiten, muss besser werden. Ich wünsche Ihnen natürlich, dass Sie da weiter durchdringen. Vielleicht bewegt auch diese öffentliche Sendung etwas daran. Vielen Dank, dass Sie sich aus Aachen gemeldet haben. Ingo Berisch, alles Gute. Elke Drews wartet in Altenaar. Guten Tag.
6: Guten Tag. Mein Name ist Elke Drews und ich wohne nicht direkt in Altenaar, sondern in der Randgemeinde oben auf dem Berg.
0: Ja. Und was ist Ihr Anliegen? Wir reden ja über Bürokratie, die einerseits sinnvoll ist, aber wo sie auch verbessert werden kann. Was haben Sie erlebt? Was wollen Sie beisteuern?
6: Ja, also ich war sehr viel ehrenamtlich da unterwegs nach der Flut. Also ich habe mich ein Jahr lang wirklich rund um die Uhr beschäftigt. Ich habe dann ein Netz aufgebaut von Adressen von Betroffenen, die nicht versichert waren. Und ich habe halt da mitgekriegt, wie die Strukturbank, die ISB, meiner Meinung nach wirklich grobe Schnitzer gemacht hat, indem sie dann gesetzmäßig vorgegeben hat, die Leute dürfen nur, also bekommen diese Unterstützung von der ISB nur, wenn sie...
0: Ja, ich muss mal eben kurz einhaken, Frau Drews. Wir können so einen ganz konkreten Fall hier nicht nachvollziehen. Und wenn Sie jetzt Behauptungen in den Raum setzen, dann kriegen wir vielleicht Probleme. Vielleicht können Sie, können Sie den Kern Ihrer Auseinandersetzung wenigstens nennen. Also zu sagen, worum geht's denn hier in Sachen Bürokratie? Ja, wir nehmen mal Bank, in dem Fall XY, mit der Sie Probleme haben. Und worum geht es Ihnen jetzt?
6: Es geht darum, dass Leute die Zusagen bekommen haben von der ISB und die heute nach 5 Jahren immer noch dem Geld hinterherlaufen. Ja.
0: Und das so, ist halt, was hat das jetzt mit der Bürokratie zu tun?
6: Dass die Bürokratie in dem Falle zu langsam gearbeitet hat und meiner Meinung nach halt da auch echt Schnitzer gemacht hat.
0: Aber das stelle ich mir mal vor, also da fehlt Geld. Und jetzt sind Sie wie tätig geworden? Also an welcher Form von Bürokratie sind Sie hängen geblieben?
6: Also ich persönlich nicht. Ich spreche im Namen der Betroffenen aus dem Ahrtal. Wo ich halt mitbekommen habe, dass das einfach viel zu langsam alles war. Natürlich, das war ja klar, die waren ja alle überfordert. Ja. Und aber nach 5 Jahren sollte es nicht mehr sein, dass die Leute dem Geld hinterherlaufen müssen und die Handwerkerrechnungen nicht bezahlt bekommen.
0: So, jetzt habe ich es verstanden.
6: Weil sie nicht ausgezahlt hat.
0: Okay. Ja, Tia Gisio, wir haben ja mit dem Ahrtal auch angefangen und hier haben wir es nochmal ganz konkret. Also das ist natürlich ja die Rückendeckung, die man braucht, gerade in der Notsituation. Und da ist es dann nicht nur emotional, sondern existenziell, wenn solche Gelder nicht ankommen.
1: Ja, ich meine, da kann ich auch nur sagen, dass ich das natürlich sehr stark nachvollziehen kann. Und ich glaube, was dieses Beispiel aber ja auch zeigt, ist, wie das... Ja, wenn wir über Staatsmodernisierung, Bürokratieabbau sprechen, dass wir da eben vor allem in die Kommunen, in die Nachbarschaften schauen, wo viele Menschen sich eben vor Ort ja auch engagieren. Und aus meiner Sicht ist deshalb, um einmal diesen größeren Bogen auch zu spannen, ist es deshalb umso wichtiger, dass gerade so Gelder, gerade auch Gelder, die bereits zugesagt sind, dass die schnell da ankommen, wo sie hin sollen, wo sie wirken. Und ich glaube, das funktioniert besser, wenn gerade die Kommunen von Aufgaben entlastet werden, die sie bremsen, dann genau solche Aufgaben wahrzunehmen. Und das merken wir zum Beispiel, um da auch ein Beispiel zu nennen, gerade wenn wir uns den Sozialstaatsbereich anschauen, dass da viele Pflichtaufgaben in den Kommunen liegen, wo ich mir wünschen würde, dass wir die stärker bündeln, um gerade auch Kommunen zu befreien und von Pflichtaufgaben zu entlasten, um stärker tatsächlich in diese kommunale Daseinsvorsorge und für die Bürgerinnen und Bürger da zu sein.
0: Aber jetzt haben Sie fast die gleichen Verwaltungsvokabeln benutzt, die ich auch oft aus der Politik höre oder aus der Verwaltung. Was heißt denn das konkret bündeln? Also wie wird das denn besser gelöst, auch für die Menschen vor Ort?
1: Genau, also hier kann ich vielleicht auch ein Beispiel nennen. In Berlin hat ja auch kürzlich die Sozialstaatskommission getagt und Vorschläge gemacht, denn viele Sozialleistungen, Elterngeld, Bürgergeld und so weiter, die sind vom Bund geregelt und deshalb für alle gleich. Und trotzdem werden sie eben ausgeführt in den Kommunen. Und da könnte man eben durch Bündeln, also dass man sagt, man bündelt eben diese Auszahlungen, diesen Verwaltungsaufwand, entweder am Bund oder auch in den Ländern, könnte man da eben dafür sorgen, dass Kommunen eben diese Aufgaben nicht mehr alle einzeln machen müssen und dafür sorgen, dass eben ja die eigentliche Aufgabe von Kommunen aus meiner Sicht, nämlich für die Bürgerinnen und Bürger vor Ort da zu sein und dort dann auch Dinge zu beschleunigen, dass das besser erreicht werden kann.
0: Aber heißt das Bündeln auch, dass man ja personell dem Ganzen gerechter wird, auch wenn es woanders stattfindet und nicht in den Kommunen?
1: Genau.
0: Okay, dann wäre es ja ein Fortschritt. Vielen Dank, Elke Drews, für den Anruf aus Altena. Und nun gehen wir nach Versmold zu Martin Bohle. Guten Tag.
7: Guten Tag, hören Sie mich?
0: Ja, wunderbar.
7: Gut. Ich schildere das Problem, was ich habe. Also ich bin Vorsitzender des DRK-Ortsvereins in Versmold. Wir betreiben seit 1991 eine Kita mit öffentlichen Mitteln. Und wie bei allen öffentlichen Mitteln gibt es dort regelmäßige Berichtspflichten. Das sind die jährlichen Verwendungsnachweise, die wir gerade für das Kita-Jahr 21/22 erstellen konnten, weil wir den Leistungsbescheid dafür, den abschließenden Leistungsbescheid bekommen haben.
0: Ja.
7: So, mein Problem ist folgendes. Wir haben ein regelmäßiges Geschäft. Wir berichten regelmäßig monatlich über die Kinderzahlen und das Personal. Und wir kriegen Jahre später eben, das dauert wohl seine Zeit, den endgültigen Leistungsbescheid und müssen dann ein papierendes Dokument vorbereiten, der sich der Verwendungsnachweis hört. Der kostet ziemlich viel Aufwand und ist eine bürokratische Last. Und ich könnte mir eigentlich vorstellen, dass man diese Last dadurch verringert, dass sie zum Beispiel nicht mehr jährlich fällig wird oder dass man andere Dinge überlegt. Für mich sieht das so aus, da ist ein altes Verwaltungsverfahren vor Jahrzehnten eingerichtet, mit neueren Verfahren überlagert worden und es fehlt die gegenseitige Abstimmung.
0: Und Sie haben ein Wort genannt, das auch im Zusammenhang mit dem Entlastungskabinett fällt, nämlich diese, Sie haben es eben Berichtspflicht genannt, ne, was Sie da haben. Und das ist es ja, was es trifft. Und es soll für Wirtschaft und Industrie wegfallen können, so heißt es aus diesem Entlastungskabinett. Und dann sagen Sie, ja, das sollte aber ebenfalls für solche Projekte auch gelten. Dann würden wir hier uns noch stärker kümmern können um die Kinder und um die, die sich um die Kinder wiederum bemühen.
7: Genau das hat mich getriggert, dass das Entlastungskabinett auf die Industrie und die Wirtschaft guckt und einen größeren anderen Bereich nicht im Blickfeld hat.
0: Ja.
7: Ist vielleicht auch Landesaufgabe, aber auch da kann man diese Hausaufgabe machen.
0: Ja, vielleicht eine gute Erweiterung, TRGCO, dass eben auch die hier soziale Lasten tragen, die auch soziales Organisieren entlastet werden sollten.
1: Ja, dem stimme ich auf jeden Fall zu, dass wir da diesen Blick auch weiten können. Also wo kann man auch anderswo entlasten? Und ich glaube, das haben Sie auch gerade sehr richtig genannt, dass manche Regeln oder eigentlich alle Regeln ja irgendwo auch mal einen Sinn hatten und aus verschiedensten Gründen irgendwann mal eingeführt wurden. Und ich glaube, was wir eben öfter brauchen und den Muskel, den wir trainieren müssen, ist immer wieder auch zu überprüfen, welche Regeln machen vielleicht auch keinen Sinn mehr oder wo könnte man auch durch zum Beispiel so eine Streckung von diesen Berichtspflichten wirklich auch zu einer echten Entlastung sorgen, gerade für so zentrale Bereiche wie Kitas.
0: Ich bin Sinnwächter im Feld der Bürokratie, wäre so ein neuer Job, müsste man natürlich irgendwie cooler benennen. Oder?
1: Ja, das stimmt.
0: Wenn es oder gibt es sowas schon? Sie sprachen ja eben von Pionierarbeit in diesem Bereich, auch von der gemeinnützigen Initiative Reform. Also wer stellt das auf den Prüfstand?
1: Genau, also wir versuchen das natürlich auch unsererseits. Wir sind noch eine junge Initiative mit ungefähr 500 Verwaltungsmitarbeitenden, die sich bei uns engagieren. Aber das sind genau die engagierten Verwaltungsmitarbeiter, die auch Lust haben, was zu verändern. Denn ich glaube, das fällt in der Debatte oft weg. Da wird die Verwaltung oft als die Verhinderer dargestellt oder diejenigen, die langsam sind und nicht antworten wollen. Aber es gibt im Staat und zwar auf allen Ebenen ganz viele Menschen, die Lust haben, die auch die Herausforderungen sehen, die aber auch nicht nur meckern, sondern ganz konstruktive Vorschläge auch haben. Und da gilt es, diejenigen auch zu stärken und dass die Ideen, die Vorschläge dann auch in die Umsetzung kommen.
0: Herr Bohle, haben Sie das irgendwo schon mal versucht zu verändern, jedenfalls zu äußern, dass das für Sie eine Belastung ist?
7: Dass das eine Belastung ist, ist bekannt. Die schultert man und die trägt man. Ich möchte dazu noch zwei Dinge sagen. Es ist sicher ein Unterschied, ob man ein einmaliges Projekt betreibt und dafür eine öffentliche Förderung bekommt und dafür dann einen Verwendungsnachweis herstellen muss. Mhm. Aber wenn man ein jährliches, wiederkehrendes, gleichmäßiges Verfahren hat, dann hat die Verwaltung doch eine ganze Menge Sicherheit, dass die Dinge in einer guten Spur laufen. Und wann dazu noch kommt, dass mit modernen elektronischen Mitteln die wichtige Kennzahlen wie die Anzahl der Kinder in der Kita bei uns und die Personaldecke regelmäßig berichtet werden, dann hat man auch den größten Haushaltsposten vernünftig im Blick und kann Abweichungen von der Spur früh zu erkennen.
0: Martin Bohle ist Vorsitzender des DRK-Ortsvereins Versmold und hat uns von der Berichtspflicht berichtet, was eine öffentliche Kita so an Arbeit dann verursacht, dadurch, dass das immer noch wohl sein muss. Martin Bohle, vielen Dank und viel Erfolg bei der Arbeit. Patrick Banken in Oberdinkel ist jetzt der Nächste im Programm. Guten Tag.
8: Schönen guten Tag.
0: Was wollen Sie sagen?
8: Ja, also ich bin als Lehrer tätig hier in Deutschland, bin auch in Deutschland aufgewachsen und wohne seit über 15 Jahren in den Niederlanden. Mhm. Und was mir aufgefallen ist, jedes Mal, wenn ich hier in Deutschland etwas zu erledigen habe, digital, wird mir ganz oft gesagt, ja, der Hinderungsgrund ist die Datenschutzgrundverordnung. Mhm. So, diese Datenschutzgrundverordnung gilt aber für ganz Europa. Warum kriegen andere Länder das hin, so wie zum Beispiel die Niederlande, in der ich lebe? Also das heißt, egal ob es um Kindergeldbeantragung geht, egal alles, was digital gemacht werden muss, wird in den Niederlanden eigentlich zentral organisiert. Dafür gibt es zentrale Programme. Warum, wie gesagt, also ich sehe manchmal das Problem, es wird mir auch oft gesagt, es hat was mit dem Föderalismus zu tun und der Föderalismus wäre so, das ist wie so eine heilige Kuh, die nicht geschlachtet werden darf. Denn ich glaube, dass wenn man einige föderalistische Dinge auflösen würde, würde man viele Probleme im Bildungsbereich, im Gesundheitsbereich und auch in der normalen Verwaltung könnte man dadurch natürlich verändern. Das ist so meine Meinung. Man sieht das halt, wenn es zentral gesteuert wird. Das hat natürlich auch Probleme, aber das wollte ich mal gesagt haben, weil ich wollte Ihre Sendung hören.
0: Ja, ich versuche das jetzt gerade mal zu sortieren, weil einerseits haben Sie ja den Vergleich mit den Niederlanden in Sachen Datenschutzgrundverordnung angetippt und dann sind Sie auf den Föderalismus gesprungen. Föderalismus im besten Sinne besteht ja darin, dass man voneinander lernt und gemeinsam besser wird. Und nicht, dass jeder einfach was anderes macht und jedes Mal muss man sich dann umstellen. Lassen wir das mal als Statement stehen und kümmern uns mal um diese europaweit gültige Datenschutzgrundverordnung. Ich weiß nicht, TRGCO, ob Sie dazu einen Bezug haben, aber das taucht ja immer wieder auf und verursacht tatsächlich auch im Digitalen, kostet das Nerven und Zeit. Sind wir in Deutschland, vielleicht in den einzelnen Bundesländern, dazu vorsichtig, blockiert das strikte Befolgen einiges und Nachbarländer sind vielleicht lockerer?
1: Ja, also ich würde sagen ja und ich glaube, das Problem ist auch bekannt. Im Koalitionsvertrag steht ja auch als erklärtes Ziel das Once-Only-Prinzip, also das Prinzip, dass man im Idealfall nur einmal seine Daten irgendwo angibt und dann die Verwaltungen diese Daten miteinander teilen, sodass genau solche Probleme dann also nach hinten raus auch nicht mehr stattfinden. Das ist das Ziel, daran wird gearbeitet, aber das führt natürlich im Hier und Jetzt noch immer für Frust. Und ich wollte vielleicht nochmal auf das zweite Thema eingehen, nämlich den Föderalstaat, denn das ist tatsächlich ein Thema, mit dem wir uns auch bei Reformen, bei Project Together sehr viel auseinandersetzen, denn wir stellen uns die größere Frage, also auf welcher Ebene muss eigentlich welche Aufgabe sinnvoll aufgehängt werden, damit sie bestmöglich erreicht werden kann? Und an welchen Stellen braucht es vielleicht auch noch eine engere Verzahnung und Zusammenarbeit zwischen den föderalen Ebenen? Denn da sehen wir eben auch Reibungsverluste, wenn diese föderalen Ebenen nicht ausreichend miteinander sprechen.
0: Und zu diesem Thema Föderalismus schreibt uns Engela aus Duisburg per App, dass der Föderalismus beim Abbau im Weg steht, zum Beispiel bei der Änderung von Wohngeld. Wird, glaube ich, schreibt sie, vom Bund beschlossen, aber jede Kommune hat es dann umzusetzen. Und dazu hat jede Kommune ein eigenes Fachverfahren. Das heißt, das Rad wird vielfach neu erfunden, schreibt sie. Einfacher wäre eine zentrale Software, die die Kommunen dann einsetzen könnten.
1: Genau, das ist auf jeden Fall ein Thema, also was ich ja auch eingangs genannt hatte. Also an welchen Stellen müssten wir mehr bündeln, mehr zentralisieren? Ich glaube nicht, also der Föderalismus hat ja auch gerade in Deutschland ein historisches Interesse und einen Grund, weshalb er in dieser Form existiert. Das ändert natürlich aber nichts, dass man an geeigneten Stellen, wie zum Beispiel dem Elterngeld, Kindergeld, also vielen Sozialleistungen, die vom Bund geregelt wird, da eine zentrale, gebündelte Aufgabenverteilung eben hat, damit gerade auch die Kommunen entfesselt werden. Denn ich glaube tatsächlich, dass die Kommunen strukturell gestärkt werden müssen. Denn da ist der Staat wirklich erlebbar. Und wir brauchen eigentlich eine Republik der Kommunen, wo die Kommunen viel stärker Beinfreiheit auch haben. Und ich glaube, das funktioniert, indem man an geeigneter Stelle bündelt oder eben auch zusammenarbeitet.
0: Erik aus Felbert ruft aber Vorsicht, jedenfalls per App, man sollte eine Regelung niemals einreißen, bevor man sie nicht genau verstanden hat. Und zwar genau verstanden hat, vor welchem Problem sie uns ursprünglich schützen sollte. Das nennt er das Prinzip von Chestertons Zaun. Also nach dem Motto, wer profitiert denn wirklich von der Deregulierung? Ist das nur ein Befreiungsschlag dann für Einzelne gut oder kommt das im Endeffekt uns Bürgern allen zugute? Das lassen wir mal so stehen und hören noch zum Schluss Wolfgang Gärtler in Langenfeld, der vielleicht daran anknüpfen kann. Guten Tag.
9: Ja, guten Tag ins Studio. Genau das trifft es, was Sie gerade zitiert haben. Für mich ist eine Vielzahl von diesem Totschlagargument der Entbürokratisierung eine Deregulierung. Das betrifft insbesondere im Bereich von Naturschutz und Einspruchsverfahren, dass da mit dem Argument, wir wollen es entbürokratisieren, die Möglichkeit reduziert wird zumindest, über Einspruchsverfahren bestimmte Bauvorhaben und so weiter zu verhindern. Ich sehe das nicht als eine Form, wir entbürokratisieren etwas, also wir beschleunigen zum Beispiel ein Bauverfahren von Windrädern, sondern wir verhindern einen legitimen und auch demokratischen Einspruch. Und von daher ist für mich dieses Zauberwort oft auch nur ein Totschlagargument. Mhm.
0: Ja, ein bisschen entzaubert haben Sie es jetzt zum Schluss, Herr Gärtler. Und ich würde THGC von der gemeinnützigen Initiative Reform mal fragen, wie halten Sie das eine denn von dem anderen auseinander? Also einerseits möchten Sie, dass Bürokratie, die überflüssig ist, abgeschafft wird. Andererseits müssen Sie aufpassen, dass das, was dann entsteht, nicht nur einigen wenigen zugutekommt.
1: Genau. Und das ist genau die Krux an der Sache. Aber ich glaube, wo wir gut vorankommen können, also wo können wir an geeigneter Stelle wirklich für eine echte Verbesserung sorgen, also die gerade was die inneren Prozesse, die internen Prozesse von Verwaltungen angeht, was die Bürgerkommunikation angeht und so weiter. Und wo müssen wir vielleicht dann auch mutige Schritte gehen und diese Schutzinteressen, die natürlich berechtigt sind, gut einbinden.
0: Das gilt es abzuwägen. THGCO von der gemeinnützigen Initiative Reform, viel Erfolg dabei. Vielen Dank, dass Sie dabei waren, wie viele andere in diesem WDR5-Tagesgespräch zum Bürokratieabbau. Zauberwort oder Totschlagargument, das haben wir diskutiert. Wir sind gespannt, was da übrig bleibt bei den Vorschlägen im Entlastungskabinett. Mein Name ist Ralf Erdenberger. Ihnen einen schönen Tag, vielleicht mit dem Mittagsecho jetzt gleich hier auf WDR 5.

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1: mit Sascha Wandhöfer. Hallo. Die Bundesregierung will Bürokratie abschaffen und damit die Wirtschaft entlasten. Heute trifft sich dazu das sogenannte Entlastungskabinett. Was das plant, wie vielversprechend das ist, da schauen wir gleich bei uns im Blickwechsel drauf. Und wir haben gute Nachrichten aus Bonn. Da laufen Arbeiten rund um die gesperrte Nordbrücke schneller als erwartet.
2: Wir wollen bis Ende des Jahres durch sein, damit auch wirklich dann das Baufeld frei ist, um dann die neue Brücke bauen zu können an der Stelle.
3: Erstmal entstehen natürlich viele Kosten durch die Bürokratie, gerade bei den Unternehmen. Die Genehmigungen dauern zu lange und es geht um Beschleunigung und natürlich auch um Kostenreduktion.
4: Was wir dieses Jahr beobachten, ist, dass dieses Niedrigwasser besonders früh auftritt.
1: So beschreibt das der Hydrologe Gabriel Fink. Eine Auswirkung vom Klimawandel, es bleibt eben häufiger und länger trocken und das lässt auch die Pegelstände in vielen Flüssen deutlich sinken. Auf dem Rhein zum Beispiel müssen Frachter mit viel Tiefgang weniger laden oder sie können gar nicht mehr fahren. Das sorgt gerade für viel Unruhe unter Binnenschiffern wie Kai Brockmann.
5: Existenzängste tatsächlich, wenn das Wasser noch länger, noch weiter fällt und die Schiffer tatsächlich aufgrund dessen in den nächsten Wochen eingestellt werden würde, wäre das für uns ein finanzieller Totalausfall.
1: Eine andere Folge, das Stahlwerk von ThyssenKrupp in Duisburg bekommt nicht mehr genug Nachschub und hat die Produktion deswegen gedrosselt. Damit wir in Zukunft einen Überblick haben, wo gerade warum der Wasserstand niedrig ist, gibt es jetzt ein bundesweites Niedrigwasserinformationssystem, kurz NIWIS. Bundesumweltminister Schneider hat das heute vorgestellt. Mit den Infos sollen Kommunen und Unternehmen schneller reagieren und zum Beispiel ihre Logistik anpassen können. Maximilian Ulrich, WDR Berlin. Wie genau funktioniert dieses NIWIS?
6: NIWIS-online.de ist eine Website. Da sieht man drei interaktive Karten und da werden die Daten von hunderten Wassermessstationen in ganz Deutschland abgebildet. Auf der ersten Karte sieht man die Pegelstände von Flüssen, auf der zweiten die Grundwasserpegel und auf der dritten die aktuellen Regenmengen. Und blau steht dabei für alles in Ordnung, kein Niedrigwasser, gelb für niedrige Wasserstände und rot und dunkelrot für sehr niedrig bzw. extrem niedrige Wasserstände.
1: Na, wenn wir da direkt mal reinschauen, wie sehen die Wasserstandsmeldungen denn gerade aus?
6: Aktuell überwiegen tatsächlich die Farben gelb bis dunkelrot. Die Grundwasserstände im Alpenraum sind sehr niedrig bis extrem niedrig. Die Donau führt extremes Niedrigwasser. In weiten Teilen Deutschlands sieht's ähnlich aus. Nur ganz im Westen gibt's gerade ein paar blaue Punkte, also kein Niedrigwasser. Aber da es in den nächsten Tagen kaum regnen wird, wird sich die Niedrigwassersituation noch verschärfen. Da ändern auch kurze Sommergewitter nichts dran.
1: Wir merken hier in NRW ja schon Einschränkungen bei Binnenschifffahrt und Co. Bezahlt das Bundesumweltministerium NIWIS jetzt allein für die Information oder ist das auch als Warnung gedacht?
6: Die Website soll uns vor allem bewusst machen, wie krass die Trockenheit in Deutschland mittlerweile ist. Wir haben in den letzten 25 Jahren mehr Wasser verloren, als im ganzen Bodensee drin ist. Und das hat Folgen. Schiffe können nicht mehr fahren, Kraftwerke nicht gekühlt werden, die Waldbrandgefahr steigt, Ernten fallen aus, die Natur leidet und auch die Grundwasserversorgung, also das Trinkwasser, ist gefährdet. Der Bundesumweltminister Carsten Schneider sagt, Niedrigwasser kostet die Volkswirtschaft jedes Jahr 25 Milliarden Euro.
1: Maximilian Ulrich über das neue Informationssystem für Niedrigwasser, kurz NIWIS. Und was Niedrigwasser für die Binnenschifffahrt bedeutet, ist auch gleich Thema im Wirtschaftsmagazin. Eine gute Nachricht gibt es aus Bonn.

0: retten. Bevor die großen Abbruchmaschinen anrücken, müssen die langen Geländer und Wände demontiert werden. Auf einer Strecke von mehr als einem halben Kilometer. Erst dann kann der eigentliche Abriss beginnen, und zwar vorsichtig, mit Scherenbaggern, die Stück für Stück das Bauwerk abtragen und zerkleinern. Vorsicht ist wichtig, denn in der Nähe stehen Wohnhäuser. Die Autobahn GmbH will diese Häuser vorab untersuchen, damit sie mögliche spätere Schäden von älteren Mängeln unterscheiden kann. Ende November soll der Abriss fertig sein. Dann will die Autobahn GmbH eine neue Vorlandbrücke bauen und mit der Nordbrücke verbinden. Es soll 2 Jahre dauern, bis Autos und Lkw auf der A565 wieder den Rhein in Bonn überqueren können. Bis dahin bleibt die Bonner Nordbrücke gesperrt.
1: Anne Burkhardt über den beginnenden Abriss rund um die Nordbrücke in Bonn. Um Mitternacht ist der sogenannte Ölpreisdeckel ausgelaufen. Mit dem wollen die EU-Staaten eigentlich verhindern, dass Russland Geld damit verdient, wenn die Ölpreise steigen. Ob der Deckel nochmal verlängert wird, ist unklar. Die Staats- und Regierungschefs haben in der vergangenen Nacht hart verhandelt. Einigen konnten sie sich aber offenbar nicht. Sabrina Fritz, WDR Berlin, kurz nochmal zur Erinnerung. Was genau steckt hinter dem Ölpreisdeckel?
2: Ja, das ist wirklich ein recht kompliziertes Verfahren, muss man sagen, dieser Ölpreisdeckel. Das Ziel war, dass eben Russland nicht ständig von steigenden Ölpreisen profitiert, sondern dass man sagt, also russisches Öl darf für maximal $44 gekauft werden. Der eigentliche Ölpreis liegt derzeit viel höher. Und dieser sogenannte Ölpreisdeckel, der muss alle 6 Monate angepasst werden. Der ist jetzt in der Nacht ausgelaufen. Ja, und jetzt ist die Frage, wie geht's jetzt weiter? Wird der jetzt bei diesen $44 eingefroren oder wird der jetzt weiter angehoben? Also auch da muss es eigentlich jetzt noch eine Einigung zwischen den EU-Ländern geben, und zwar möglichst heute, weil dann ist Sommerpause.
1: Und bei den Verhandlungen geht es ja nicht nur um den Ölpreisdeckel, sondern auch um Sanktionspaket Nummer 21 gegen Russland. Dass da immer noch keine Einigkeit herrscht, woran liegt das?
2: Es zeigt, dass doch vielen EU-Ländern es wichtiger ist, die eigene Wirtschaft zu schützen, als jetzt Russland zu schaden. Und da gibt es ein ganz schönes Beispiel, das ist nämlich die Fischstäbchenkrise. Also ursprünglich sollte der Handel mit Fisch aus Russland drastisch eingeschränkt werden, vor allem Alaska-Seelachs, und der steckt ja auch in unseren Fischstäbchen. Und da hatte dann die Industrie große Angst, dass es eine Krise im Kühlregal gibt. Und jetzt ist der Fischhandel aus dem Sanktionspaket rausgeschwommen. Also es gibt keine Fischkrise, es darf weiter russischer Fisch gekauft werden. Und so gibt es eben viele Beispiele. Die griechischen Reeder wollen ihre Schiffe schützen und weiter Flüssiggas transportieren. Die Österreicher wollen ihre Banken schützen. Und so gibt es sehr viele Beispiele, warum dieses Sanktionspaket immer kleiner wird und eben jetzt auch immer noch nicht verabschiedet ist.
1: Aus Brüssel war das Sabrina Fritz, WDR 5.4, das Mittagsecho. Jürgen Klopp könnte bald auch offiziell Bundeskloppo werden. Der Deutsche Fußballbund steht offenbar kurz davor, seinen Wunschkandidaten als neuen Bundestrainer zu verpflichten. Felix Gerhardt aus unserem ARD-WM-Team, wie ist der aktuelle Stand?
3: Der DFB wollte sich heute nicht zu den aktuellen Entwicklungen äußern, aber der Sportinformationsdienst zitiert einen nicht namentlich genannten DFB-Funktionär mit den Worten: Wir sind auf der Zielgeraden. DFB-Vizepräsident Hans-Joachim Watzke hatte gestern ein Treffen mit Vertretern des Red Bull-Konzerns bestätigt, bei dem Klopp ja noch als Head of Global Soccer unter Vertrag steht. Und schon am Samstag hatte der DFB mitgeteilt, dass man sich mit Klopp weitgehend einig sei. Die dpa berichtet außerdem, heute werde der 14-köpfige DFB-Aufsichtsrat und der Gesellschafterausschuss der DFB GmbH über die Verhandlungsergebnisse mit Klopp und Red Bull informiert. Diese beiden Gremien müssen dann noch zustimmen, damit Klopp wirklich die Nachfolge von Julian Nagelsmann als Bundestrainer antreten kann. Mit einer endgültigen Entscheidung und dann auch Verkündung wird spätestens nächste Woche gerechnet.
1: Sagt Felix Gerhardt aus dem ARD-WM-Team. Und jetzt die Kurznachrichten mit Detlef Dickmann.
4: Gesundheitliche Probleme sind der Hauptgrund dafür, dass Menschen sich überschulden. Das hat das Statistische Bundesamt mitgeteilt. Krankheit, Sucht oder Unfall sind demnach die Hauptauslöser für eine Schuldenspirale. Auch Arbeitslosigkeit führt häufig in die Überschuldung. Im Schnitt hatten Betroffene, die in Beratungsstellen Hilfe suchten, rund 35.000 Euro Schulden. Gegen Insassen und Bedienstete der JVA Rheinbach ist schon seit 2024 ermittelt worden. Das hat das Justizministerium heute mitgeteilt. Damals gab es einen Anfangsverdacht, dass Mitarbeiter Drogen und Handys ins Gefängnis schmuggeln. Gestern gab es eine Razzia in der JVA Rheinbach und in Wohnungen in Nordrhein-Westfalen und Rheinland-Pfalz. 8 Mitarbeiter wurden suspendiert. Die EU-Kommissionspräsidentin von der Leyen ist in der ukrainischen Hauptstadt

0: Stadt Kiew, sie schreibt auf X von neuen Initiativen, um schneller und mehr Waffen und Munition produzieren zu können. Außerdem will von der Leyen mit Präsident Zelensky über nächste Schritte für einen EU-Beitritt und die Vorbereitungen auf den kommenden Winter sprechen. Der Grenzzaun zwischen Gibraltar und Spanien wird abgebaut. Er hatte das britische Überseegebiet mehr als 100 Jahre vom spanischen Festland getrennt. Auch Grenzkontrollen gibt es jetzt nicht mehr. Über die neue Freiheit wurde jahrelang verhandelt. Ein neues Abkommen kommt vor allem tausenden spanischen Pendlern zugute, die in Gibraltar arbeiten.
1: Die Kurznachrichten waren das mit Detlef Dickmann.
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1: Bald ist parlamentarische Sommerpause, dann steht das politische Berlin weitgehend still. Vorher trifft sich aber an diesem Mittwoch noch das sogenannte Entlastungskabinett, eine Idee der schwarz-roten Bundesregierung. Und das soll beraten, wie die Wirtschaft um 600 Millionen Euro entlastet werden kann. Und zwar dadurch, dass Bürokratie abgeschafft wird. Da geht es dann zum Beispiel um Digitalisierung in der Verwaltung, aber auch um Berichtspflichten für Unternehmen, um Datenschutz oder darum, dass die private Kaffeemaschine im Büro kein Prüfsiegel mehr braucht. Was da genau alles geplant ist, ob die Regierung da den richtigen Weg geht und was es in NRW schon für positive Beispiele gibt beim Bürokratieabbau, darauf schauen wir jetzt bei uns im Blickwechsel. Und wir starten in Berlin mit dem, was das Entlastungskabinett genau vorhat. Benjamin Großkopf aus unserem Hauptstadtstudio, was sind da für Maßnahmen geplant?
3: Ja, das ist ein einerseits sehr kleinteiliges, aber damit andererseits sehr umfassendes Paket von wirklich handfesten Erleichterungen, wie zum Beispiel digitalen Überweisungen beim Arzt, über die Abschaffung der Umweltplakette für E-Autos oder den, Achtung, Abbau der Pflichten zur regelmäßigen Prüfung elektrischer Anlagen am Arbeitsplatz, also der berühmte Testaufkleber an Kaffeemaschinen oder Ähnlichem, der bislang alle 2 Jahre erneuert werden musste. 2 große Abers gibt es. Das meiste muss noch in Gesetzesform gegossen und beschlossen werden. Und zweites Aber bei den erwarteten Millionenentlastungen geht es immer um Projektionen. Also ob die dann wirklich so in der Kasse, ob bei Bürgern, Unternehmen oder Behörden wirklich zählbar werden, das ist dann eine ganz andere Sache.
1: Ja, merken wir als Bürger oder Verbraucher denn dann in naher Zukunft was davon?
3: Der zuständige Minister Carsten Wildberger, der hat das gerade noch mal hier in Berlin betont. Ja, das sind sehr weitreichende Maßnahmen, die das Leben der Menschen leichter machen, so sagt das Wildberger. Ich würde es ein bisschen anders sagen. Erstmal, nein, da merken wir nicht so schnell etwas und hoffentlich dann irgendwann ja. Denn die allermeisten heute beschlossenen Vorhaben klingen zwar gut, sind aber nicht von heute auf morgen umsetzbar. Beispiel elektronische Überweisung beim Arzt. Das spart natürlich allen Beteiligten entweder Kosten, Nerven oder Papier. Dazu müssen aber noch diverse Voraussetzungen geschaffen werden, sodass das, Zitat Bundesgesundheitsministerium, schrittweise bis zum 1. September, Achtung, 2029 eingeführt werden soll.
1: Und bei vielen Maßnahmen geht es ja um Entlastungen der Wirtschaft. Wie reagiert die denn darauf?
3: Die sagt Schritt in die richtige Richtung, Signal gut, denn Bürokratie ist nun mal für fast die Hälfte der Unternehmen, das hat gerade noch mal eine Umfrage ergeben, die größte Herausforderung am Standort Deutschland. Und so sagt zum Beispiel der Bundesverband der deutschen Industrie heute, ja, solche relativ kleinteiligen Entlastungen im Verkehrs-, Gesundheits- oder Steuerbereich, die sind wichtig, aber entscheidend sei die großen, Zitat, Gamechanger umzusetzen. Und damit meint die Industrie ein anderes zentrales Vorhaben der Bundesregierung, nämlich die systematische Entlastung von Berichts- und Dokumentationspflichten. Das ist angekündigt, das hat die Bundesregierung auch heute nochmal untermauert, das soll kommen. Aber das ist eben auch noch das Sollstadium und nicht mehr.
1: Benjamin Großkopf aus unserem Hauptstadtstudio über das, was die Bundesregierung plant beim Bürokratieabbau. Aber kann der so wirklich gelingen? Darüber spreche ich jetzt mit Justus Haukapp. Er ist Wirtschaftswissenschaftler an der Uni Düsseldorf und im Beraterkreis von Bundeswirtschaftsministerin Katharina Reiche. Und er hat eine Studie zum Bürokratieabbau geschrieben im Auftrag der Lobbyorganisation Initiative Neue Soziale Marktwirtschaft vom Arbeitgeberverband Gesamtmetall. Hallo, Herr Haukapp.
4: Hallo.
1: Herr Haukapp, wir haben gerade schon einige Ideen aus dem Entlastungskabinett gehört für Bürokratieabbau. Ist das der richtige Weg, den die Bundesregierung da jetzt gehen will?
4: Ich denke, im Großen und Ganzen ist das schon der richtige Weg. Auch wenn manche sagen mögen, das ist noch nicht der ganz große Wurf. Aber wir müssen auch überlegen, Bürokratie ist über Jahre hinweg aufgebaut worden. Und vielleicht ist es auch ein bisschen übertrieben, die Hoffnung zu hegen, dass jetzt in einem Schwung alles anders würde. Denn tatsächlich wollen wir es ja nicht so machen wie an anderen Stellen, dass wir mit der Kettensäge alles kurz und klein hauen, sondern letztendlich die Bürokratie abbauen, die wirklich überbordend ist. Aber es gibt ja auch vernünftige Regeln, die wir weiter behalten wollen. Und von daher ist das durchaus vernünftig, dass man das jetzt nicht alles im Hauruck-Verfahren macht, sondern mit einer gewissen Sorgfalt.
1: Aber es sind sich ja irgendwie alle einig, da muss irgendwie was passieren. Ne? Wir hören das aus der Wirtschaft, wir hören das von Seiten der EU, die verspricht, wir machen weniger Bürokratie, wir hören es vom Bund, von den Bundesländern. Warum ist es trotzdem so schwierig, obwohl sich beim Ziel ja offenbar alle einig sind?
4: Also es gibt eine ganze Reihe von Gründen, warum das wirklich schwierig ist. Zum einen ist es aus Sicht der Politik häufig eine verhältnismäßig günstige Maßnahme, irgendwelche Regeln den Unternehmen aufzugeben, weil das in den jeweiligen Bundes- oder Landeshaushalten nichts kostet. Man verlangt dann, dass doch die Unternehmen bitte einen Bericht schreiben oder irgendwelche Dokumentationen erfüllen. Das kostet den Haushalt, den Steuerzahler vermeintlich nichts, kostet ihn natürlich schon was am Ende, weil das ja irgendwo von den Unternehmen bezahlt werden muss und dann irgendwo auch in unseren Preisen am Ende mit drin steckt.
1: Also zum Beispiel dann Umweltauflagen oder Ähnliches, dass da die Unternehmen nachweisen müssen, statt dass es da Gesetze, Maßnahmen der Bundesregierung gibt, oder wie kann ich Sie da verstehen?
4: Ja, also wir haben mittlerweile gerade bei den Berichtspflichten, das ist glaube ich was viele Unternehmen sehr stört, ein Prinzip im Grunde eingeführt, wo alle berichten müssen, ganz egal, ob sie in der Vergangenheit negativ aufgefallen sind oder nicht. Und das macht natürlich Arbeit. Das sind intelligente Leute, die diese Berichte schreiben, und die könnten natürlich in der Zeit im Grunde auch was anderes tun. Und ich vergleiche das immer so und sage, das ist so, als wenn man jedem Bundesbürger sagen würde, er soll jetzt bitte ein Fahrtenbuch führen für seine Autofahrten. Das wird sicherlich vieles einfacher machen, wenn man überprüfen will, wer saß wann wo am Steuer. Aber das machen wir bewusst nicht, weil wir denken, das ist ja überbordend. Das wird nur Leuten auferlegt, die wiederholt negativ aufgefallen sind, im Grunde genommen. Und bei der Wirtschaft haben wir ein bisschen diesen Ansatz mittlerweile, dass allen schnell eine Pflicht auferlegt wird, ganz egal, ob sie in der Vergangenheit negativ aufgefallen sind. Da sollten wir wieder von wegkommen und sagen, solche Berichtspflichten sollten wir vielleicht nur denen aufbürden, wo man sagt, da gibt es auch einen Verdacht, dass da was nicht richtig läuft.
1: Die Bundesregierung will die Bürokratiekosten bis Herbst 2028, bis zum Ende der Legislaturperiode, um ein Viertel reduzieren. Da soll es um 16 Milliarden Euro gehen. Für wie realistisch halten Sie das?
4: Das ist ein großes Ziel, muss ich sagen. Und ich bin auch nicht ganz sicher, ob das gelingen wird. Andererseits bin ich auch ganz froh, dass man sich ein ambitioniertes Ziel gesetzt hat, selbst wenn es am Ende nicht erfüllt werden wird, weil es wenigstens zeigt, dass das Problem erkannt ist. Und es ist tatsächlich nicht nur das Problem, dass es etwas sozusagen kostet, Zettel auszufüllen, sag ich mal so simpel gesprochen, und Berichte zu schreiben, sondern dass wir häufig, sagen wir etwa im Bereich des Datenschutzes, vielleicht eigentlich ganz vernünftige Regeln haben, die aber in Deutschland sehr, sehr unterschiedlich von vielen Datenschutzbeauftragten interpretiert werden, und das häufig mit hohen potenziellen Strafen verbunden ist, sodass die Unternehmen in vielen Bereichen extrem vorsichtig werden. Und die größten Kosten der Bürokratie sind eigentlich dann Innovationen, die nicht mehr stattfinden, weil die Unternehmen nicht wissen, ob das zulässig ist. Und das sieht man gar nicht so in Euro, in irgendeiner Berechnung. Aber wir sind in vielen Bereichen einfach bei den Innovationen mittlerweile ganz weit hinten dran, weil wir das alles überreguliert haben. Und das sind eigentlich die echten großen Kosten der Bürokratie.
1: Sagt der Wirtschaftswissenschaftler Justus Haukapp von der Uni Düsseldorf. Er ist im Beraterkreis von Bundeswirtschaftsministerin Katharina Reiche. Herr Haukapp, vielen Dank für das Gespräch.
4: Alles klar, gerne.
1: Das Entlastungskabinett will heute also Bürokratieabbau auf den Weg bringen. Wie das auch jetzt schon geht, direkt vor Ort, das zeigt ein Beispiel aus Hamm. David Zions nimmt uns mit.
5: Schon vor dem Gebäude wird klar, dieses Haus will besonders freundlich wirken. Vor dem Familienrathaus in Hamm steht eine lilafarbene Sitzbank mit der Aufschrift Familienrathaus. Geburtsurkunde, Elterngeld, Kita-Anmeldung, alles unter einem Dach, ohne dass Eltern dafür quer durch die Stadt fahren müssen. So erklärt Amtsleiter Peter Kiffe das Konzept.
6: Das kannte man früher, da war das Standesamt kilometerweit vom Elterngeldbereich entfernt. Und jetzt hat man alles in einem Hause. Und das ist ein Mehrwert, ganz klar.
5: Nadja Hassani läuft gerade mit einem kleinen Rollkoffer ins Gebäude. Darin ein Aktenordner mit Dokumenten von Neugeborenen. Die Mitarbeiterin der Stadt Hamm hat gerade zwei Krankenhäuser abgeklappert. Dort hat sie frisch gebackene Mütter besucht und Unterlagen besorgt für die Geburtsurkunden.
7: Für die Eltern, das ist also Zeit sparen. Die mussten also nicht hier, also zu uns also kommen.
5: Außerdem kommen Eltern dadurch schneller an die Steuer-ID ihres Kindes, sagt Amtsleiter Kiffe.
6: Ja, die Steuer-ID ist natürlich extrem wichtig für das Kindergeld, damit das bewilligt wird. Und gerade wenn es jetzt antragslos laufen soll, braucht man unbedingt diese Steuer-ID.
5: Seit knapp 3 Jahren gibt es das Familienrathaus in Hamm inzwischen. Die Einführung wurde von der Ruhr-Universität Bochum wissenschaftlich begleitet. Verwaltungswissenschaftler Jörg Bogumil zieht ein positives Fazit.
8: Man kann auf jeden Fall sagen, dass es der Stadt Hamm gelingt, den Service für die Bürger deutlich zu verbessern.
5: Das sei aber noch nicht genug.
8: Das Grundproblem aber, was auch in Hamm nicht gelöst werden kann, ist, dass bestimmte Antragsverfahren einfach zu kompliziert sind. Und das ist eher ein Problem des Bundes.
5: Im Familienrathaus Hamm versuchen sie den Bürgern mit Beratungsangeboten durch den Antragsdschungel zu helfen. Die Idee dafür hatte der Oberbürgermeister Marc Herter von der SPD. Seine Inspiration? Die Wirtschaftsförderung, die in vielen Städten ein zentraler Ansprechpartner für Unternehmen ist.
9: Ehrlich gesagt, ich habe mich damals schon gefragt, warum machen wir das eigentlich für die Wirtschaft, die nochmal ganz andere Möglichkeiten hat, sich zu beraten, sich beraten zu lassen, und machen das für die eigenen Familien nicht.
5: Inzwischen habe er schon mehrfach Besucher aus anderen Städten in Hamm empfangen, die sich das Konzept anschauen wollen. Bürgermeister, Verwaltungsmitarbeiter. Das Familienrathaus in Hamm ist noch nicht vollständig. Große Teile des Jugendamtes sitzen nicht mit im Gebäude. Es fehlt der Platz. Nun sucht die Stadt eine neue Liegenschaft für ein größeres Familienrathaus.
1: Und mit diesem Beispiel aus Hamm endet unser Blickwechsel. Wie will die Bundesregierung den Bürokratieabbau weiter angehen? Was braucht es, um Bürokratie wirklich erfolgreich loszuwerden? Darüber haben wir heute gesprochen.

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1: 5 Jahre ist es her, dass die Flut in NRW und Rheinland-Pfalz zehntausende Häuser beschädigt. Manche werden regelrecht weggefegt von den Fluten. Brücken werden zerstört, Straßen überspült, Autos stapeln sich in Innenstädten und 185 Menschen sterben an diesem Tag durch die Fluten. Einer davon ist der Vater von Susanne Jäger. Und sie hat darüber einen Film gemacht, über das, was an diesem Tag passiert ist, in Bad Neuenahr, der Heimat ihrer Eltern. Über die Zeit danach und die Spurensuche nach ihrem Vater. Ich habe vor der Sendung mit ihr gesprochen und sie zuerst gefragt, wie es ihr gerade geht, 5 Jahre nach der Flut.
2: Ja, das ist halt immer wieder ein Tag, wo man innehält und darüber nachdenkt. Wobei, ich bin nicht vor Ort, das heißt, das ist jetzt für mich jetzt nicht so spürbar, als wenn man jetzt dort vor Ort leben würde und da auch Veranstaltungen stattfinden. Aber natürlich ist es ein spezieller Tag, will ich sagen. Aber es begleitet mich halt auch nicht nur an diesem Tag.
1: Es ist ja eine sehr persönliche Doku, ein sehr persönlicher Film, den wir da gesehen haben. Da erzählen Sie aus der Ich-Perspektive, zeichnen den Weg nach, wie Sie den Tag der Flut erlebt haben. Da waren Sie im Urlaub, wie Ihre Eltern und die Nachbarn das erlebt haben. Warum haben Sie diese Doku gemacht? Was war der Gedanke dahinter?
2: Also ursprünglich war es so, dass die Redakteurin, für die ich schon sehr viele Filme gemacht habe, hatte mich gefragt, ob ich mir vorstellen könnte, relativ danach, so ein Jahr später, einen Film darüber zu machen. Und da konnte ich mir das halt überhaupt nicht vorstellen, weil es damals doch noch alles sehr nah war. Und nach 4 Jahren kam sie erneut auf mich zu und da gab es damals dann schon eine ganz andere Situation. Da war der Untersuchungsausschuss bereits, hatte seine Arbeit eingestellt und es war auch klar, es wird so keine Anklage gegen den Landrat Jürgen Föhler kommen. Und da es eben auch diese politische Dimension hat, habe ich gedacht, das ist eben nicht nur eine persönliche Geschichte, sondern steht auch stellvertretend für viele Geschichten und für die Situation und die Aufarbeitung des Ganzen. Und habe mich dann entschieden, einen Film zu machen.
1: Und für diesen Film haben Sie ja zum Beispiel auch mit Zeuginnen gesprochen, die ihren Vater gesehen haben, mitten in der Flut, die sich dann selbst retten konnten, die Zeuginnen. Das waren ja auch teils wirklich sehr emotionale Berichte, die wir da gehört haben. Wie haben Sie die Menschen erlebt in diesen Gesprächen?
2: Ja, wir haben dann irgendwann gedacht, wir müssen das ausweiten, eben nicht nur meine Geschichte erzählen, sondern die Geschichte der Straße. Und dann musste ich erstmal die Menschen überhaupt finden, die sich bereit erklären, weil man doch merkt, das Trauma in dem ganzen Ort ist sehr groß und es ist auch immer noch extrem präsent. Und nicht jeder wollte mit mir sprechen, aber es hat natürlich auch von daher eine Rolle gespielt, dass ich eben auch selbst betroffen bin. Und dann konnte man eben sehen, dass das für viele Menschen ganz unterschiedliche Geschichten waren oder Erlebnisse in dieser Nacht.
1: Wir sehen ja in Ihrem Film ganz viele Handyaufnahmen auch von der Flut, vom Aufräumen danach, von zerstörten Autos, von Häusern, von Menschen, die aus den Fluten gerettet werden. Das sich alles nochmal anzusehen, was Sie ja dann machen mussten im Schnitt. Wie war das? Ich kann mir das gar nicht vorstellen. Das muss ja ein unfassbares Gefühl gewesen sein.
2: Ja, es war schon unglaublich, was man da sieht, ne? Diese ganzen Autos und alles, was da so rumschwamm und ja, Gestank sah man nicht in den Aufnahmen. Das hat man natürlich dann auch noch gehört aus Erzählungen oder teilweise hat man es auch noch gerochen, als ich kam. Klar, es ist schwierig, wenn man sich vorstellt, dass in so einer Brühe Menschen ertrinken, war das schon schwierig. Manches habe ich mir auch gar nicht selber angeguckt und habe es erst mal jemand anders angucken lassen und gesagt, sie sollen mal gucken, dass man da nicht zu grausame Sachen sieht, weil das möchte ich dann doch nicht sehen.
1: Ja, kann ich verstehen. Normalerweise versuchen wir ja auch als Journalistinnen und Journalisten eine gewisse Distanz zu bewahren zu dem, worüber wir berichten. Das war hier für Sie ja gar nicht möglich. Sie haben zum Beispiel ja auch gegen den Landrat von Ahrweiler, Jürgen Föhler, haben wir gerade schon gehört, Klage eingereicht. Das ist auch Teil der Doku. Diesen Rollenwechsel, Protagonistin einerseits, andererseits ja aber auch die Journalistin, die darüber berichtet. Wie haben Sie das hinbekommen?
2: Also erstmal habe ich es, alles, was mit der Klage zu tun hat, mit dem, was dann kam, also das, was ich herausgefunden habe in diesen Unterlagen des Untersuchungsausschusses, in meinem Einstellungsbescheid, das ist alles faktenbasiert. Also da ist nichts emotional, sondern das ist alles belegt, so wie man einfach arbeitet, wenn man journalistisch arbeitet. Also das habe ich schon sehr stark getrennt, weil ich wollte ja nicht irgendwas behaupten, sondern es sind ja Fakten, die ich letztendlich erzähle. Das war jetzt auch eigentlich gar nicht so schwierig, das auseinanderzuhalten. Ich bin normalerweise jemand, der sich mit seinen Gefühlen relativ zurückhält, wobei in meinem Film auch ich ja nicht über meine Gefühle spreche, sondern das detailliert schildere, was mir widerfahren ist. Und viele sagen, der Film sei extrem emotional, aber er ist eigentlich, wenn man ganz genau hinguckt, ist er eigentlich gar nicht emotional, sondern die Emotionen entstehen dann beim Zuschauer, weil die Fakten an sich teilweise so monströs sind, dass man emotional wird.
1: Was nehmen Sie mit aus dieser Dokumentation?
2: Also ich habe halt sehr genau hingeschaut und ich nehme daraus mit, dass noch keine wirkliche Aufarbeitung stattgefunden hat dieser Flutkatastrophe. Also es gab eine politische Aufarbeitung, aber es gab eben keine strafrechtliche Aufarbeitung. Und das ist jetzt auch nicht nur meine Ansicht, sondern da ist allgemein bei den Menschen auch ein großes Erstaunen, teilweise auch Wut, dass da nicht genauer hingeguckt wird. Und das habe ich mitgenommen. Und das finde ich sehr schade und auch eigentlich für die Zukunft fatal. Weil nur wenn Sachen aufgearbeitet werden, kann man ja verhindern, dass es nochmal so passiert. Und deswegen war es auch gut, dass ich den Film gemacht habe, weil da konnte ich richtig hinschauen und auch ein paar Sachen noch aufdecken, die ich sonst wahrscheinlich noch nicht mal mitbekommen hätte.
1: Sagt Susanne Jäger. Ihre Doku über die Flutkatastrophe vor 5 Jahren gibt es in der ARD-Mediathek Alleine in der Flut. Mein Vater und die tödliche Nacht im Ahrtal heißt die. Das Mittagsecho hier bei WDR 5. Wenn Sie Star Wars Fan sind, dann könnten Sie heute bei einer Auktion in Texas fündig werden. Da wird heute das Lichtschwert von Luke Skywalker versteigert. Und zwar das aus Episode 5 vom Kampf zwischen Luke und Darth Vader. Fans wissen, ging nicht so gut aus für Luke. Der hat zwar einen Vater gewonnen, aber seine Hand verloren.
3: Es gibt kein Entkommen.
1: Kurzer Spoiler, doch, aber Hand und Lichtschwert waren erstmal weg und sind jetzt ein absolutes Highlight für Sammler von Filmrequisiten. Kostet auch entsprechend, Anfangsgebot $1 Million. Das Lichtschwert von Darth Vader ist vor einem Jahr für $3.65 Millionen weggegangen. Doch, aber es geht auch günstiger. Online habe ich Lichtschwerter für unter 100 Euro gefunden. Mehr Wirtschaftsexpertise gleich nach den Nachrichten im Wirtschaftsmagazin. Da spricht Nico Rau gleich mit dem Arbeitsmarktexperten Enzo Weber über das Arbeiten nach 60. Das gleich nach den Nachrichten. Ich bin Sascha Wandhöfer. Tschüss.

0: Es ist 13.30 Uhr. 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
1: Die Nachrichten mit Detlef Dickmann. Guten Tag. Die Bundesregierung hat weitere Maßnahmen zum Abbau der Bürokratie beschlossen. Digitalminister Wildberger sagte, dass unter anderem Unternehmen von vielen Dokumentationspflichten befreit werden sollen.
2: Heute muss ich ja erklären als Unternehmer oder als Bürger, warum ich das nicht haben möchte. In Zukunft wollen wir es erreichen, dass der Staat im Gegenzug erklären muss, warum er es überhaupt braucht.
1: Gesundheitsministerin Wagen stellte Pläne vor, wie die Bürokratie im Gesundheitswesen reduziert werden soll. Wagen sieht den Schlüssel in der elektronischen Patientenakte. Diese werde noch von zu wenigen Menschen genutzt. Neue Maßnahmen sollen sie attraktiver machen.
3: Man hat dann künftig in der elektronischen Patientenakte auch einfach sein gelbes, bei den meisten zerflattertes Impfbuch. Und man kann dann auch mit einem neuen Messenger, auch mit der Arztpraxis sicher kommunizieren. Also all diese kleinen Dinge führen, glaube ich, dazu, dass es das Leben und die Zusammenarbeit aller Beteiligten auch einfacher macht.
1: Die Bundesregierung gibt an, dass durch den Bürokratieabbau jährlich 600 Millionen Euro eingespart werden sollen. In der JVA Rheinbach bei Bonn hatte die Gefängnisleitung offenbar schon länger Hinweise auf Bestechlichkeit von Bediensteten. Das wurde heute in einer Sondersitzung des Rechtsausschusses im Landtag deutlich. Dort berichtete Justizminister Limbach von den Grünen. Gestern hatte die Polizei die JVA Rheinbach und weitere Orte durchsucht. Kai Clement, WDR Landespolitik.
4: Bereits vor 2 Jahren soll die Anstaltsleiterin der JVA Rheinbach Ermittler über erste Verdachtsmomente informiert haben. Damals aber sei das NRW-Justizministerium noch nicht eingebunden gewesen, hieß es heute. 7 Aktiven und einer ehemaligen Bediensteten wird vorgeworfen, gegen Geld, Drogen und Handys eingeschmuggelt zu haben. Bei den gestrigen Durchsuchungen im Gefängnis und Privatwohnungen seien 15 Gramm Kokain, Amphetamin sowie eine alte Pistole gefunden worden. Zuletzt gab es auch Berichte über Vorfälle in den Gefängnissen Euskirchen, Willig und Bochum. Dazu sagte Werner Pfeil von der FDP, man müsse hinterfragen, ob nicht ein Systemfehler vorliege.
1: Weitere Meldungen jetzt im Überblick. Niedrigwasser und Trockenheit werden in Deutschland zunehmend zum Problem. Die Bundesregierung hat deshalb heute ein einheitliches Informationssystem dazu vorgestellt. Kommunen sollen sich damit besser vorbereiten und Vorsorge treffen können. Auch Bürgerinnen und Bürger können das Niedrigwasserinformationssystem namens NIVIS online nutzen und sich bundesweit informieren. Deutschland wird sich am ersten Manöver der Ukraine verbündet beteiligen. Wie genau ist aber noch nicht klar. Das hat ein Regierungssprecher mitgeteilt. Die sogenannte Koalition der Willigen will sich mit dem Manöver in Polen auf den Aufbau einer multinationalen Truppe vorbereiten. Sie soll die Ukraine im Fall eines Waffenstillstands mit Russland unterstützen. Studierende, die nicht zu Hause wohnen, müssen im Schnitt mehr als die Hälfte ihres Einkommens für das Wohnen ausgeben. Nach Angaben des Statistischen Bundesamts gelten deshalb 2/3 der studentischen Haushalte als überlastet. Zum Vergleich, in der Gesamtbevölkerung liegen die Wohnkosten im Schnitt nur bei knapp 1/4 des Einkommens.
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1: Am Landgericht Bochum hat der Prozess gegen einen Jugendfußballtrainer begonnen. Er muss sich wegen sexuellem Missbrauch von Kindern und Jugendlichen verantworten. Bei den Übergriffen soll der heute 27-Jährige zum Teil selbst noch minderjährig gewesen sein. Zum Auftakt wurde nur die Anklage verlesen. Carmen Kraft für WDR aktuell.
5: Auch Kinder eines Bochumer Fußballvereins sollen von dem ehemaligen Trainer sexuell missbraucht worden sein. Der Strafverteidiger sagt, dass der Angeklagte rund 40 Taten bei der Polizei bereits gestanden hat. Auf die Spur kamen Ermittler, weil Eltern ihn angezeigt hatten. Laut Gericht wurden sexuelle Gewaltdarstellungen mit Kindern sichergestellt. Als der Verein von den Vorwürfen erfuhr, wurde der Ehrenamtliche sofort freigestellt und das Schutzkonzept verbessert.
1: Das war WDR aktuell. Das Wetter in Nordrhein-Westfalen. Tagsüber viel Sonne, am Abend können sich vereinzelt Schauer oder Gewitter bilden. In Waldbröl 28, in Münster 29 und in Sülpich 30 Grad. Morgen wird es nochmal hochsommerlich mit bis zu 32 Grad. Die Zeit 13.34 Uhr. 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A1 Dortmund Richtung Köln zwischen Burschardt und Köln-Niehl. 30 Minuten plus 8 Kilometer Stau, nur ein Fahrstreifen ist frei. Dort wird die Fahrbahn repariert. A2 Hannover Richtung Dortmund zwischen Bad Alsen und Porta Westfalica. 45 Minuten plus 7 Kilometer Stau wegen Bergungsarbeiten. A3 Köln Richtung Oberhausen zwischen Leverkusen-Opladen und Solingen. 20 Minuten plus 6 Kilometer Stau. Die A4 Aachen Richtung Köln ist zwischen Kreuz Köln West und Köln Eiffeltor bis morgen Abend gesperrt. Dort wird eine Schrankenanlage aufgebaut. Und zuletzt A4 Olpe Richtung Aachen zwischen Kreuz Köln Ost und Kreuz Köln Süd. 20 Minuten plus 4 Kilometer Stau nach einem Unfall.
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6: Ich bin Nico Rau, einen schönen guten Tag und jetzt machen wir mal ein bisschen Assessment Center. Wo sehen Sie sich denn mit 60 Jahren? Sind Sie da mental schon halb in Rente? Es ist ja so, dass fast die Hälfte der Erwerbstätigen früher in Rente gehen wollen, also vor dem offiziellen Renteneintritt. Aber was wäre denn, wenn Sie mit 60 noch eine Ausbildung machen? Genau das passiert in Soest. Da gibt es eine Seniorenklasse für Bäckerei-Azubis und die sind ziemlich begeistert darüber.
7: Wir sind ja die Beste.
8: Also wir sind ein super Team, trotz dass wir aus verschiedenen Teilen kommen. Wir halten zueinander, unterstützen uns. Wir haben gesagt, wir rocken das hier zusammen.
6: Die Idee kommt vom Chef einer Bäckereikette, weil er einfach zu wenig Fachkräfte für seinen Laden hat finden können. Ein Thema bei uns. Wenn ich mir den Rasen in unserem Garten anschaue, dann ist er eindeutig nicht mehr grün, er wird langsam gelb und in den Park sieht es ja ähnlich aus. Auch die Bäume wirken nicht mehr ganz so frisch. Wir hatten jetzt viel Trockenheit, wenig Regen. Das trifft dann nicht nur die Natur, sondern natürlich auch die Wirtschaft und die Betriebe, weil die Flüsse zu wenig Wasser führen und dann die Binnenschiffe weniger laden können. Die Bundesregierung, die hat jetzt ein bundesweites Informationssystem für Niedrigwasser gestartet. Die Idee ist, dass dadurch die Lage übersichtlicher werden soll und das soll auch helfen, einfach früher zu reagieren. Wie wir uns das vorstellen können, darüber kann ich sprechen mit Emma-Louise Rothschild aus unserer Wirtschaftsredaktion. Emma, dieses System, was genau soll das bewirken?
9: Das soll jetzt erstmal bundesweit zeigen, wie denn die Auswirkungen der Wasserknappheit jetzt gerade regional so sind. Denn die Wasserknappheit ist kein regionales Phänomen mehr. Und diese Internetplattform, die jetzt ins Leben gerufen wurde, die soll eben einen besseren Überblick geben, sagt die Umweltbürgermeisterin von Würzburg, Sandra Vorfola. Heute Morgen auf der Pressekonferenz, da hören wir sie.
10: Also es ist jetzt nicht so, dass wir bisher keine Daten gehabt hätten. Die hatten wir, aber bislang mussten wir Informationen aus unterschiedlichen Systemen zusammensuchen. Die Daten stammen aus verschiedenen Institutionen. Ich denke, die Stärke von NIWIS liegt deshalb nicht darin, dass es mehr Daten gibt, aber die Stärke liegt darin, dass eben aus vielen einzelnen Informationen Orientierung entsteht.
9: Das heißt, wir hatten die Daten schon vorher, aber jetzt können wir sie eben auch einsehen und haben alles auf einen Blick, damit wir auch die Dürre schneller erkennen können und besser frühzeitige Maßnahmen treffen können. Weil es reicht nicht mehr aus, nur die Wettervorhersagen der nächsten Wochen anzuschauen. Wir müssen da jetzt mehr schauen und andere Informationen einholen. Außerdem soll dieses System auch sensibilisieren dafür, dass ist es auch extra so aufbereitet worden, dass wir es verstehen. Also wir als Verbraucher sollen auch da reingucken können und es ist ein bisschen bunt gestaltet. Es gibt bewegte Karten und wir sollen dann das in die Gesellschaft heben, damit eben auch klar ist, dass Wasser ein ganz wichtiges Gut ist und dass wir da ein Problem haben. Außerdem ist es auch nochmal wichtig für zum Beispiel die Schiffer, denn die haben da jetzt viel bessere Prognosen. Es gibt auch eine 6-Wochen-Prognose, um längere Routen zum Beispiel durch ganz Deutschland einfach viel verlässlicher planen zu können und da zu schauen, wie sieht's denn eigentlich aus.
6: Okay, also eine Sensibilisierung für alle Beteiligten. Ich habe ja gerade schon gesagt, das hat natürlich Auswirkungen auf die Wirtschaft, auf die Unternehmen und Betriebe, die Waren über die Flüsse bekommen. Wie genau wirkt sich das aus?
9: Ja, das betrifft wirklich viele Branchen, denn die niedrigen Pegel, die führen ja dazu, dass zum Beispiel die großen Schiffe viel weniger Ladung laden können und vielleicht, wenn es zu gering wird, der Wasserstand auch irgendwann gar nicht mehr fahren können. Ja, und das führt natürlich schon jetzt zu Einnahmeeinbußen, weil natürlich viel weniger Güter, zum Beispiel Rohstoffe, bei den Firmen ankommen. Und das hat erste Konsequenzen, denn zum Beispiel ThyssenKrupp hat gestern einen Schlussstrich gezogen und gesagt, dass sie jetzt weniger produzieren werden und vor allen Dingen, dass sie jetzt ihre eigenen Schiffe nicht mehr benutzen werden, sondern andere Schiffe anmieten werden, die weniger Tiefgang haben. Bis jetzt soll die Versorgung noch gesichert sein. Da bleibt jetzt abzuwarten, wie es weitergeht.
6: Lässt sich denn sagen, auf was wir uns da jetzt die nächsten Wochen einstellen müssen?
9: Ja, wenn wir jetzt auf die Wetterkarten schauen, dann ist bis jetzt erstmal kein Regen in Sicht. Und wenn das so weitergeht, wie es bis jetzt ist und der niedrige Pegel weiter fällt, dann könnten die Schiffe immer weniger laden und vielleicht irgendwann dann gar nicht mehr fahren. Erstmal ist das gar nicht mehr rentabel, wenn sie so wenig laden können. Ja, und wenn wir nicht mehr fahren können, haben wir noch ein zweites Problem. Das hatten wir schon mal 2018. Da hatten wir nämlich eine Rekordpegelstandsniedrigkeit. Und da konnten irgendwann überhaupt keine Schiffe mehr fahren. Und das musste auf die Schiene ausgeweitet werden. Das ist ein Problem, da passt viel weniger drauf.
6: Dankeschön. Emma-Louise Rothschild aus unserer Wirtschaftsredaktion. Seit ein paar Wochen ist es ja so, dass Autokäufer wieder mehr Geld bekommen können vom Staat, wenn sie ein Elektroauto kaufen. Und diese neue Prämie, die ist sozusagen sozial gestaffelt. Also wer wenig verdient, der bekommt mehr Zuschuss. Und es gibt jetzt die ersten Zahlen, heute frisch vom Kraftfahrt-Bundesamt. Und demnach war im ersten Halbjahr jeder vierte Neuwagen tatsächlich ein reines Elektroauto. Frank Wörner ist jetzt bei mir aus unserer Wirtschaftsredaktion. Er hat sich mal die Zahlen genauer angeschaut. Frank, kann sich die Bundesregierung jetzt auf die Schulter klopfen und sagen, hat funktioniert, die Prämie, die sorgt dafür, dass die Leute mehr E-Autos kaufen.
7: Ja, das dürfte zumindest auch daran liegen. Also die Förderung wird seit Mitte Mai, ist das Portal eben freigeschaltet. Bis zu 6.000 Euro gibt es je nach Einkommen, je nach Modell etc. vom Staat. Das heißt, man kann dann so einen Elektro-Kleinwagen durch die Förderung ab so 12.000, 13.000 Euro ungefähr bekommen. Ein weiterer Faktor, muss man aber auch sagen, waren die hohen Spritpreise. Wir hatten ja den Iran-Krieg, berichten wir ständig drüber rauf und runter. Und dadurch ist es eben so wahnsinnig teuer an den Tankstellen geworden. Das hat wahrscheinlich auch viele dazu bewegt, dass sie doch mal drüber nachdenken, auf ein E-Auto umzusteigen. Aber insgesamt deuten die Zahlen, die wir jetzt gerade haben, schon darauf hin, dass auch diese Förderung eben zu diesem Elektroautoboom beiträgt.
6: Ein Kritikpunkt im Vorfeld bei dieser Prämie war ja, dass sie dann nicht unbedingt deutschen Autoherstellern hilft, sondern vor allem eben Autoherstellern, die billigere Autos auf den Markt bringen, vor allem natürlich dann aus China. Hat sich das bestätigt?
7: Das scheint wohl tatsächlich zu sein, nach dem, was man bisher sagen kann. Die Beratungsgesellschaft EY hat den deutschen Automarkt untersucht. Die sagen, dass die deutschen Hersteller zwar mehr E-Autos verkauft haben jetzt im Frühjahr, gleichzeitig haben sie aber Marktanteile verloren, eben an die ausländischen Hersteller. Heißt konkret, im Januar, Anfang des Jahres, waren die deutschen Hersteller bei den Elektroautos in Deutschland noch bei 61% Marktanteil. Jetzt sind sie bei 51% gewesen Ende Juni. Gleichzeitig, wenn wir die chinesischen Hersteller angucken, da ist der Anteil mittlerweile auf fast 10% gestiegen. Der Autoexperte von EY hat das sogar relativ deutlich auf den Punkt gebracht. Er sagt, wir finanzieren gerade mit Steuergeldern das Wachstum ausländischer Elektroautohersteller auf dem deutschen Automarkt. Deckt sich so ein bisschen mit Zahlen aus dem Umweltbundesamt, die die Süddeutsche Zeitung über einen Bundestagsabgeordneten bekommen hat, beziehungsweise aus dem Umweltministerium genau genommen. Demnach sind die meisten Prämien bis Ende Juni für Autos von Tesla bewilligt worden. Danach kommt dann Skoda. Der erste deutsche Hersteller, der da in der Liste auftaucht, ist dann VW, aber erst auf Platz 8. Davor ist noch Leap Motor, chinesischer Hersteller, der so Kleinwagen und sowas baut. Das könnte natürlich auch ein bisschen mit der Art der Förderung zusammenhängen. Die soll sich ja eben an die Haushalte mit geringerem Einkommen richten. Und wenn wir da schauen, der günstige Kleinwagen aus China, der fängt so bei 19.000 Euro an. Die günstigsten Elektro-VWs liegen dann bei fast 34.000 Euro. Also das könnte auch ein Faktor sein.
6: Da werden jetzt die Kritiker sagen, so, haben wir euch doch schon prognostiziert, dass das so abläuft. Wie ist es denn, diese E-Auto-Prämie, könnte man die denn auch so gestalten, dass eben vor allem deutsche oder zumindest europäische Hersteller etwas davon hätten?
7: Ja, man muss allerdings aber auch sagen, das Geld geht ja nicht komplett ins Ausland. Wenn wir jetzt mal zum Beispiel Tesla nehmen, das Model Y Elektro-SUV von Tesla, wird in Deutschland produziert. Also in Grünheide bei Berlin, deutsche Fabrik, das heißt, da profitieren auch deutsche Arbeitsplätze von. Wenn davon mehr gekauft werden, hat das zumindest für die Beschäftigten da was. Umgekehrt, der Dacia Spring zum Beispiel, so ein Kleinwagen. Dacia gehört ja quasi indirekt zu Renault, also europäischer Hersteller, rumänisch, französisch. Das Auto wird in China produziert. Frankreich hat jetzt sowas gemacht, die haben eine Förderung so gestaltet, dass die französischen bzw. europäischen Hersteller bevorzugt werden, haben sie über einen Umweg gemacht. Die haben so ein Umwelt-Scoring sozusagen aufgestellt, je nachdem wie viel CO2 zum Beispiel bei der Produktion anfällt oder auch bei der Lieferung. Desto schlechter wird das Scoring und nur die Autos aus Europa werden faktisch gefördert. Führt dazu, dass eben dieser besagte Dacia Spring aus der Förderung rausgefallen ist. Oder wenn wir nochmal zu Tesla gehen, Model Y aus Deutschland wird gefördert. Model 3 kommt aus Shanghai, wird da produziert, vom US-Autobauer, wird nicht gefördert in Frankreich. Also die haben das ein bisschen zielgerichteter gemacht.
6: Eine erste Bilanz der E-Auto-Prämie hat uns Frank Wörner hier präsentiert. 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

0: Anna of the North, Hollywood Hills, hier hören WDR 5, das Wirtschaftsmagazin. Ich habe es ja gerade schon mal kurz erzählt. In Soest hat der Chef einer Bäckereikette das Problem gehabt, dass er einfach nicht genug Fachkräfte gefunden hat für seine Läden. Also hat er sich was überlegt und rausgekommen ist eine Seniorenklasse am Soester Berufskolleg. Und da machen zurzeit Menschen zwischen 27 und 61 Jahren eine Ausbildung als Bäckerei-Fachverkäuferin und Fachverkäufer. Katja Brinkhoff hat die Azubis getroffen.
1: So, Gisela, du musst jetzt mal aufpassen.
2: Auf dem großen Arbeitstisch hier in der Lehrbackstube des Börde-Berufskollegs in Soest liegen schmale, lange Teigstücke.
1: Und jetzt schneidest du hier so einen kleinen Eiffelturm raus. Ja, das machen wir, damit es unten etwas breiter wird. Und dann wird es aufgerollt.
2: Zu einem Croissant. Kursleiter Simon Lippling erklärt einer Gruppe von Erwachsenen, wie das französische Gebäck perfekt gerollt wird. Denn sie sollen es künftig verkaufen und lernen hier für ihren Berufsabschluss.
1: Die Klasse ist im Grunde, also ist nicht übertrieben, meine Lieblingsklasse. Also das kann man nicht anders sagen. Weil sie sehr motiviert sind, weil sie ein Ziel vor Augen haben.
2: Jason Hilsmann ist mit 27 der Jüngste der Klasse.
3: Man wird oft mal gefragt, was machst du, was arbeitest du? Und wenn man sagt, ja, ich mach nichts, dann wird man meistens dumm angeguckt und dann fühlt man sich schon ganz unwohl. Und jetzt kann ich sagen, ja, ich gehe arbeiten, ich mache eine Ausbildung und habe am Ende was erreicht.
2: Kerstin Kampmann ist die Älteste der Seniorenklasse.
4: Ich wollte das damals mit 17 Jahren machen, habe jetzt noch mal mit 60 diese Chance gekriegt und ich habe es eingenommen und das ist einfach genial für mich.
2: Hier am Berufskolleg sind die Lehrlinge mit Abstand die ältesten Schüler. Für viele von ihnen ist es die erste Ausbildung überhaupt.
3: Es war schwierig, weil meine Schulzeit war auch nicht so einfach.
5: Ich wollte nur eine abgeschlossene Ausbildung haben, weil ich damals auch aufgehört habe mit der Ausbildung, dadurch, dass meine Oma gepflegt habe.
3: Aber jetzt gehe ich wirklich gerne zur Schule, ich freue mich und ich habe noch endlich einen Abschluss.
2: Im Fall von Petra Jesi hat eine Vorgesetzte sie überredet, im Alter noch einmal die Schulbank zu drücken.
6: Ja, ich war halt lange am Überlegen erst und dann sagte sie, komm, du machst das und hatte ich keinen anderen Weg mehr.
2: Warum sie überlegte?
6: Ich dachte mit fast 47.
2: Petra Jesi entschied sich dafür und brachte ihre Schwägerin gleich mit, alle jenseits der 40. Zum Familientrio gehört auch Nadine Pischke.
7: In unserem Alter verlangt man einfach viel mehr von sich als jetzt die Schüler mit 18, 19 Jahren. Also man stellt seine eigene Messlatte ziemlich hoch. Und ja, dadurch geht das dann irgendwie nach einer Zeit ein bisschen einfacher, weil man weiß, man will es erreichen und sich selbst nicht enttäuschen.
2: Alle hier arbeiten als Aushilfen in den Filialen der Bäckerei Niehafes im Kreis Soest. Martin Niehafes führt das Unternehmen mit 63 Filialen zusammen mit seinem Bruder und ist Obermeister der Bäckerinnung Hellwig Lippe. Er wollte die Seniorenklasse, wollte die Ausbildung für seine langjährigen Aushilfskräfte und sich von anderen Betrieben abheben.
8: Ich glaube, konkurrenzfähig muss jedes Unternehmen bleiben. Das ist sicherlich ein Ziel, aber es ist logischerweise insgesamt das Ziel, unsere Qualität zu steigern, ja, aber auch die Mitarbeiter zu fördern und eine gewisse Wertschätzung dem Mitarbeiter gegenüber zu geben.
1: Was haben wir hier? Gerste. Ist das ein Brotgetreide oder eher ein Breigetreide?
2: Einmal in der Woche hat die Seniorenklasse Unterricht hier im Berufskolleg. Backen, Warenkunde und Verkaufstraining stehen mit auf dem Lehrplan dieser einzigartigen Klasse.
9: Darf ich Ihnen gerne einen Berliner empfehlen?
10: Ja, das hört sich gut an.
9: Gerne.
2: Jetzt gibt es das erste Zeugnis. Damit haben die Seniorenklässler Halbzeit. Im nächsten Sommer bekommen sie dann ihren Gesellenbrief. Dann machen sie Platz für die Seniorenklasse Nummer 2.
0: Und da wünschen wir natürlich alles Gute. Katja Brinkhoff über die Seniorenklasse der Bäckerei Azubis in Soest. Und gerade erst hat die Bundesagentur für Arbeit wieder gewarnt. Immer mehr Beschäftigte scheiden altersbedingt aus, deutlich weniger Junge rücken nach mit den bekannten Problemen. Die Bundesregierung will deshalb unter anderem die abschlagsfreie Rente mit 63 abschaffen. Was auch helfen würde, wäre natürlich, wenn die Menschen von sich aus sagen, ich arbeite freiwillig länger. Wie das gelingen kann, darüber konnte ich vor der Sendung mit Enzo Weber sprechen. Er ist Wirtschaftswissenschaftler am Institut für Arbeitsmarkt- und Berufsforschung, IAB, der Bundesagentur für Arbeit. Ich wollte von ihm erstmal wissen, so wie wir das jetzt in diesem Beitrag gehört haben, die Senioren-Azubis in Soest, wäre das vielleicht ein Modell, von dem wir einfach mehr brauchen?
11: Ja, definitiv. Also im Prinzip schon. Jetzt über 60 noch eine Ausbildung zu machen, das wird natürlich auch in Zukunft die Ausnahme bleiben. Aber wir müssen sehen, Menschen arbeiten heute schon deutlich länger im Job, als das früher der Fall gewesen ist. Die 60- bis 64-Jährigen zum Beispiel sind heute noch zu über 50% in sozialversicherungspflichtigen Jobs. Vor 25 Jahren waren das noch 10%. Also das sind himmelweite Unterschiede. Und dementsprechend braucht man heute auch nicht mehr zu sagen beim Thema Qualifizierung, ja, so alle über 50 müssen nicht mehr oder so, sondern auch das schiebt sich natürlich nach hinten. Und gerade wenn wir sehen, dass das Renteneintrittsalter steigen soll, aber viele Menschen, vor allem in belastenden, körperlich belastenden Jobs, das ja schon heute die 67 gar nicht erreichen können, dann sehen wir auch ganz klar, auch irgendwann jenseits der 50 braucht man nochmal eine Weiterentwicklung in andere Tätigkeiten, in andere Rollen. Das muss nicht immer ein komplett anderer Beruf sein, aber diese Weiterentwicklung mit gezielter Qualifizierung, die ist wirklich ganz wichtig.
0: Dann wären wir da doch direkt mal ein bisschen konkreter. Was muss sich denn dann ändern, damit eben auch eine Pflegekraft, ein Dachdecker, ein Lagerarbeiter länger arbeiten kann? Reden wir dann von kürzeren Arbeitszeiten oder reden wir von anderen Aufgaben oder mehr Geld?
11: Also wir sehen tatsächlich in der Praxis, dass oft dann was bei den Arbeitszeiten gemacht wird. Also irgendwann, wenn man länger durchhalten will, dann tritt man einfach bei der Intensität, bei den Arbeitszeiten ein Stück weit zurück. Da brauchen wir systematische Programme, weil wir ja wissen, in bestimmten Berufen geht's einfach nicht so viele Jahre lang, denn irgendwann noch bis Mitte, Ende 60, sondern da sollten wir systematisch schauen, welche Tätigkeiten übt jemand aus, welche Stärken hat er, welche verwandten Tätigkeiten, für die man keine vollständige Umschulung braucht, bieten sich an, welche anderen Rollen. Also als Beispiel Menschen, die Bauberufe ausüben oder Bauberufe auch gelernt haben, die arbeiten zum Beispiel auch oft in Bereichen wie Verkehr, Logistik, Fahrzeugführung oder auch Gebäudeversorgungstechnik, Rohstoffverarbeitung und anderen. Also da gibt es durchaus Wege, die man systematisch auch beschreiten kann.
0: Jetzt haben wir aber ein Problem. 5 von 10 älteren Erwerbstätigen wollen früher in Rente gehen, also vor dem offiziellen Renteneintritt. Das zeigt eine Befragung Ihres Instituts. Wie lassen sich diese Menschen denn motivieren, dann doch länger zu arbeiten, wenn sie es eigentlich nicht wollen?
11: Also der Trend geht in genau die andere Richtung. Man hört immer, alle wollen immer früher raus, Frührente ohne Ende und so weiter. Das ist überhaupt nicht die Realität. Die Realität ist, viele Menschen arbeiten immer länger und das wird sich auch in Zukunft noch fortsetzen. Und dennoch zeigen solche Befragungen natürlich, dass Menschen auch bestimmte Hürden sehen, dass bestimmte Dinge dann auch einfach ermüden und man das dann auch nicht mehr so weiterhaben möchte. Dementsprechend auch Arbeitsbedingungen und Tätigkeitsinhalte dann nochmal weiterzuentwickeln. Das ist ein ganz probates Mittel. Also nicht zu sagen, du musst 100% denselben Stiefel bis zum Ende durchziehen.
0: Brauchen wir dafür denn gesetzliche Änderungen, damit das auch in der Praxis Realität wird?
11: Einmal ist das eine Frage, die wirklich auf betrieblicher Ebene gemacht werden muss. Also die Betriebe haben die Verantwortung in der Personalpolitik und da machen auch schon viele eine Menge. Also viele versuchen auch schon, Leute länger zu halten, viel stärker als früher. Aber das muss breiter werden. Man muss sich ein Beispiel an diesen Initiativen nehmen und wirklich auch nicht sagen, ab 50 Qualifizierung ist gelaufen, sondern gerade da, ich nenne das Qualifizierungswelle 50+, gerade da die Qualifizierungen und Weiterentwicklungen auf den Weg bringen, die auch dazu führen können, dass jemand seine Stärken auch wirklich noch viele Jahre weiter nutzen kann. Und dann kommen wir zu dem, was Staat tun muss. Dafür brauchen wir auch eine systematische Arbeitsmarktpolitik. Denn Betriebe können da jetzt auch nicht, gerade kleinere, können da auch nicht alles alleine leisten, sondern gerade diese systematische Qualifizierungspolitik oder vielleicht auch Vermittlung in verwandte Jobs, wenn es im selben Betrieb nicht geht. Das ist eine ganz wichtige Aufgabe, die Arbeitsmarktpolitik im Netzwerk mit Firmen dann machen kann.
0: Wo wir nochmal bei der Verantwortung der Unternehmen sind. Was ist denn mit Menschen, die jetzt mit 60 ihren Arbeitsplatz verlieren? Haben wir ja zurzeit immer wieder jetzt gerade auch Fälle aufgrund der schlechten Konjunktur. Wie bringt man denn Unternehmen dazu, eben Ältere nicht nur zu halten, sondern tatsächlich auch neue einzustellen?
11: Das ist in der Tat die große Hürde. Also die Entlassungsquoten von Älteren, die sind deutlich niedriger als von Jüngeren. Aber die Jobchancen, wenn man erst mal draußen ist, die sind leider auch deutlich niedriger. Auch hier muss man sagen, das Glas ist nicht immer nur halb leer. Also diese Jobchancen, zum Beispiel von über 55-Jährigen, die haben sich in den letzten 20, 30 Jahren auch verdreifacht. Also da ist wirklich auch schon einiges passiert. Trotzdem liegt man immer noch deutlich unter den Chancen von Jüngeren. Also auch da geht es wirklich darum, Rollen zu schaffen, die wirklich auch in Kombination mit Jüngeren mich echt voranbringen können. Das kann genau die Chance sein, die Betriebe Älteren geben können.
0: Hier auf WDR 5, Enzo Weber wird Wirtschaftswissenschaftler am Institut für Arbeitsmarkt und Berufsforschung, IAB. Vielen Dank für Ihre Zeit. Und während die Fachverkäufer in Bäckereien Mangelware sind, gilt bei Backwaren das komplette Gegenteil. Wir haben viel zu viel davon. Bei Ladenschluss sind viele Auslagen in den Bäckereien noch ziemlich gut gefüllt. Und die Folge ist dann, dass Tonnen von Backwaren im Müll landen. Wie lässt sich das verhindern? Mit neuen Filialkonzepten, mit künstlicher Intelligenz und mit Spenden. Dieser Beitrag ist ein Teil unserer Wochenserie in Zusammenarbeit mit der Kölner Journalistenschule KJS. Die Serie heißt Brot unter Druck zwischen Tradition, Krise und Zukunft. Viktoria Karls berichtet.
10: Hallo, ich nehme eine Dinkelquarkruste geschnitten, bitte. Das ist schon alles, dankeschön.
12: Eine Kundin bestellt in der sogenannten Brotretter-Filiale in Düsseldorf. Die Bäckerei Terebeugen verkauft hier ausschließlich Brote, Brötchen und Gebäck vom Vortag. Vor rund anderthalb Jahren eröffnete der Familienbetrieb den Standort. Verkäuferin Denise Greim.
13: Unsere Brotretter-Filiale bekommt von 8 bis 10 Filialen ungefähr die Ware vom Vortag, dass sie bei uns dann vergünstigt verkauft wird. Wir haben 3 Preiskategorien, Brot für 2 Euro, Teilchen für 1 Euro und Brötchen für 50 Cent.
14: Kommt da noch etwas zu?
12: Knapp die Hälfte billiger sind die Backwaren damit. Pro Tag gehen in der Brotretter-Filiale zwischen 170 und 220 Brote über die Ladentheke. Dazu kommen kistenweise Brötchen und Gebäck. Um 7.30 Uhr öffnet der Laden in der Düsseldorfer Innenstadt. Gegen Mittag ist oft schon alles verkauft. Sophie Ehlert ist Stammkundin.
15: Ich habe früher selber in einer Bäckerei als Aushilfe gearbeitet und da habe ich gesehen, wie viel da immer weggeworfen wird. Deswegen finde ich es ganz toll, dass es hier eine andere Option gibt.
12: Auf etwa 600.000 Tonnen Ware bleiben Bäckereien in Deutschland jedes Jahr sitzen. Das hängt auch mit den Ansprüchen der Kundschaft zusammen, sagt Henning Funke. Er ist Geschäftsführer des Bäckerinnungsverbands West.
16: Lebensmittelverschwendung im Bäckerhandwerk entsteht aus dem Spannungsfeld, dass der Kunde in jeder Bäckereifiliale erwartet, dass auch um 18 Uhr die Regale noch voll sind und eine bestimmte Auswahl entsteht.
12: Dieses Dilemma will das Kölner Unternehmen Food Forecast mit künstlicher Intelligenz lösen. Die lernfähige Software der Gründer erstellt mehrmals täglich einen Produktionsplan. Food Forecast-Sprecherin Claudia Pefken verspricht den so, um bis zu 1/3 zu verringern.
17: Dafür verwenden wir zweierlei Datenquellen. Zum einen die historischen Verkaufszahlen der Bäckerei und zum anderen externe Daten, die wir bereitstellen, wie Wetter, Ferien oder Feiertage.
12: Zusammen mit der Kölner Bäckereikette Märzenich ging Food Forecast Anfang 2022 an den Start. Claudia Pefken ist sich sicher.
17: Gleichzeitig können die Bäckereien in der Produktionsplanung Zeit sparen und den Umsatz um 11% steigern.
12: Aber was tun, wenn trotz genauer Planung immer noch Waren übrig bleiben? Bäckereien können sie auch als Rohstoff weiterverwenden. Das sagt Henning Funke vom Bäckerinnungsverband West.
16: Es gibt auch dann wieder Weiterverwendungsmöglichkeiten, wie zum Beispiel Altbrot zur Produktion von neuem Brot zu verwenden, bis hin zu der Verwendung von Altbrot in Biogasanlagen, die dann wiederum den Ofen der nächsten Nacht beheizen.
12: Zerkleinern, mahlen, rösten. So kann altes Brot wiederverwertet werden.
0: Backwaren sollten nicht weggeschmissen werden. Was die Bäckereien dagegen tun können, hat uns Viktoria Karls erzählt. Das Asphalt-Festival beginnt heute in Düsseldorf. 19 Tage Theater, Tanz, Konzerte und mehr. Gleich in Westart mit Sebastian Wellendorf. Ich bin Nico Rau. Einen schönen Tag.
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19: Die Nachrichten mit Matthias Wurms. Guten Tag.
20: Die Bundesregierung hat ihren Rhythmus gefunden, trotz mancher Kritik. Wir haben geliefert. Ich schließe dieses erste Halbjahr mit der Zuversicht ab, dass wir auch im zweiten Halbjahr gute Politik machen für Deutschland.
19: Bundeskanzler Merz hat eine positive Bilanz der bisherigen Arbeit der Regierung gezogen. Bei seiner Sommerpressekonferenz zeigte er sich auch optimistisch mit Blick auf die anstehenden Landtagswahlen.
20: Die Wahlkämpfe beginnen jetzt gerade. Ich bin und bleibe zuversichtlich, dass es uns gelingt, in den 3 Ländern, vor allen Dingen in Sachsen-Anhalt und in Mecklenburg-Vorpommern, zu verhindern, dass es hier eine Mehrheit der AfD nach Mandaten in den jeweiligen Landesparlamenten gibt. Und diesen Optimismus, den werde ich bis zum Wahlabend jeweils 18 Uhr behalten.
19: Merz schloss eine Zusammenarbeit von CDU und AfD weiter aus. Er betonte, dass die Beschlüsse des CDU-Parteitags weiter gelten. Der Kanzler äußerte sich auch zur Außenpolitik. Sein Ziel sei es, dass Deutschland wieder eine stärkere Rolle in Europa spiele. Der NRW-Landtag hat sich am Vormittag mit den Folgen der Hitzeperiode Ende Juni befasst. Im Fokus stand vor allem die Frage, was die Landesregierung für mehr Hitzeschutz unternehmen sollte. Daniela Junghans, WDR Landespolitik.
4: Nach Schätzungen des Robert-Koch-Instituts sind seit Jahresbeginn in NRW rund 1200 Menschen an Hitzefolgen gestorben. Mehr als 1000 von ihnen wahrscheinlich in den letzten Junitagen, sagte Gesundheitsminister Laumann in der Plenardebatte. Die SPD fordert deshalb schon seit Tagen ein Landesprogramm, mit dem Kliniken, aber auch Schulen und Kitas einen besseren Hitzeschutz bekommen sollen, durch Klimaanlagen und andere Maßnahmen. Die Regierungsfraktionen kündigten in der heutigen Landtagsdebatte ein Förderprogramm zur Teilklimatisierung von Pflegeeinrichtungen an. Außerdem soll geprüft werden, ob auch Krankenhäuser und Bildungseinrichtungen bei der Anschaffung von Klimaanlagen unterstützt werden können.
19: Weitere Meldungen im Überblick. Die Bundesregierung hat weitere Pläne vorgestellt, wie die Bürokratie in Deutschland verringert werden soll. Gesundheitsministerin Barken sagte, unter anderem sollen Arztbriefe und Überweisungen künftig digital vorliegen. Die elektronische Patientenakte soll attraktiver werden durch neue Leistungen wie zum Beispiel ein digitales Impfbuch. Gesundheitliche Probleme sind der Hauptgrund dafür, dass Menschen sich überschulden. Das hat das Statistische Bundesamt mitgeteilt. Krankheit, Sucht oder Unfall sind demnach die Hauptauslöser für eine Schuldenspirale. Auch Arbeitslosigkeit führt häufig in die Überschuldung. Deutschland wird sich am ersten Manöver der Ukraine-Verbündeten beteiligen. Wie genau ist aber noch nicht klar, das hat ein Regierungssprecher mitgeteilt. Die sogenannte Koalition der Willigen will sich mit dem Manöver in Polen auf den Aufbau einer multinationalen Truppe vorbereiten. Sie soll die Ukraine im Fall eines Waffenstillstands mit Russland unterstützen.
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19: Nach dem Erstickungstod eines kleinen Jungen in einer Gelsenkirchener Kita vor 5 Jahren sind 2 Tagesmütter jetzt freigesprochen worden. Das Oberlandesgericht Hamm urteilte, dass sie ihre Aufsichtspflicht nicht vernachlässigt hätten. Das Landgericht Essen hatte das noch anders gesehen. Till Schwachenwalde für WDR aktuell.
21: Der 2-jährige Junge war während des Mittagsschlafs in seinem Etagenbett aufgestanden. Dabei hatte er die Spanplatte, die die obere Matratze des Bettes hielt, nach oben gedrückt. Als seine Kraft nachließ, wurde sein Kopf zwischen Bett und Spanplatte eingeklemmt und er erstickte. Das Oberlandesgericht entschied jetzt, dass die Tagesmütter nicht schuld am Tod des Jungen seien, vielmehr sei die nicht verschraubte Platte der Grund für das Ersticken. Mittlerweile wurden die Betten dieses Typs bundesweit nachgerüstet.
19: Das war WDR aktuell. Das Wetter in Nordrhein-Westfalen. Am Nachmittag bleibt's meist sonnig. Am Abend können sich aber auch vereinzelte Schauer oder Gewitter bilden, vor allem zwischen Eifel- und Rothaargebirge. In Herford sind es bis 28 Grad, in Hagen 29 und in Jülich bis 31 Grad. Morgen wird's dann nochmal hochsommerlich mit bis zu 32 Grad. Ab Freitag aber dann schrittweise kühler und wechselhafter. Die Zeit 14.04 Uhr. 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A1 Dortmund Richtung Köln, zwischen Burscheid und Köln-Niehl dauert es etwa eine halbe Stunde länger, 8 Kilometer Stau, dort ist nur ein Fahrstreifen frei, weil die Fahrbahn repariert wird. A2 Hannover Richtung Dortmund, zwischen Bad Eilsen und Porta Westfalica,

0: Nur ein Fahrstreifen frei.
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2: Hallihallo, Sebastian Wellendorf ist hier. Herzlich willkommen zu Westart. Über Female Empowerment sprechen wir heute, also weibliche Selbstermächtigung. Nein, das muss nicht bedeuten, dass die erst eintritt, wenn sie $1 Milliarde verdient haben, so wie die Popkünstlerin Beyoncé. Ihre Texte sind voller Erzählungen von Female Empowerment. Ja, krasser Reichtum von einigen wenigen bedeutet auch meistens krasse Armut von vielen anderen. Das müssen wir da immer mitdenken. Und dennoch steckt in der selbstbestimmten Karriere eines weiblichen, schwarzen Stars durchaus was von Female Empowerment. Wie Beyoncé dieses Image als Marke ausgebaut hat, darüber berichten wir heute hier in Westart im WDR.

niederländisches Jazz-Pop-Ensemble Room 11 haben wir gehört. Come Closer, das Stück hier in Westerhardt im WDR. Heute beginnt in Düsseldorf das Asphalt-Festival mit sehr vielen Theater-, Musik- und Performance-Veranstaltungen verteilt in der ganzen Stadt. Ein Highlight wird zum Beispiel das Stück A Year Without Summer der Wiener Choreografin Florentina Holzinger sein. Die vielbeachtete Festivaleröffnungsrede, die wird heute Abend Sascha Salzmann halten. Er ist Romanautorin und Essayistin und sie

0: Er wird in dieser Rede über die Rolle der Kunst in Zeiten des Krieges sprechen. Auch vor dem Hintergrund der eigenen Biografie, denn Sascha Salzmann ist in Russland geboren worden, hat auch ukrainische Wurzeln und insofern nochmal einen ganz eigenen Blick auf die aktuelle Weltlage. Und nach diesen persönlichen Verbindungen in die Ukraine habe ich Sascha Salzmann in unserem Gespräch vor der Sendung als erstes gefragt.
1: Also ich umreiße die Situation ganz kurz, damit es keine falschen Vorstellungen gibt. Ich selber habe jüdische Verwandte aus der Ukraine und bin in Russland groß geworden. Ich habe viele Freunde in der Ukraine tatsächlich, niemand mehr in Russland. Und sie sind entweder selber unter Beschuss, diese Freundinnen, oder haben Verwandte in der Armee. Ich habe gestern gerade mit einer Freundin gesprochen, deren gesamte Familie gerade kämpft tatsächlich, also richtig in Schützengräben ist. Und schreibe regelmäßig mit einer Freundin, auch eine Dramatikerin, die in die Ukraine zurückgegangen ist und deren Bruder eingezogen wurde. Das heißt, ich bin relativ nah dran, aber so nah dran, wie man aus Deutschland sein kann. Das ist auch bei weitem nicht der einzige Konflikt, mit dem ich jeden Tag umgehe. Aber ja, weil Sie nach der Ukraine fragen, wieso ist es ja.
0: Ich stelle mir vor, dass es dann vor diesem Hintergrund auch besonders schwer oder eine besondere Herausforderung ist, sich literarisch mit dem Thema auseinanderzusetzen. In der Ankündigung Ihrer Festivalrede heißt es, was ist die Rolle der Kunst in Kriegszeiten? Können Sie das umreißen, welche Aufgabe die Kunst in Kriegszeiten hat?
1: Ich kann zumindest versuchen zu beschreiben, was ich beobachte schon seit vielen Jahren. Das ist leider ja nicht die einzige Katastrophe, mit der wir durch die Tage gehen. Mhm. Und ich finde, dass Kunst sehr viel ausrichten kann. Das wissen wir ja auch aus der Menschheitsgeschichte. Sie darf sich nur nicht überschätzen oder von falschen Tatsachen ausgehen oder wir dürfen von ihr nichts verlangen, was sie nicht kann. Also sie wird die Kriege nicht beenden und sie wird auch keine Menschenleben in dem Sinne retten. Das funktioniert höchstens als Metapher, wenn man gut drauf ist. Was Kunst kann, ist zum einen Schönheit bringen. Ich glaube, das ist ihre primäre Aufgabe, ist Schönheit verbreiten, das Licht verbreiten in sehr finsteren Zeiten. Also wir wissen aus der Geschichte, dass Leute KZs überstanden haben, indem sie sich Gedichte aufgesagt haben und Gedichte übersetzt haben und Theaterstücke gespielt haben. Mhm. Das ist für mich etwas, woran ich mich festhalte, wenn ich denke, wie kann ich Freundinnen, die gerade selber unter Beschuss sind, helfen, ich schicke ihnen Gedichte, ich nehme Gedichte auf von anderen Leuten aus anderen Zeiten und denke, vielleicht kommt das Licht auch aus einer anderen Zeit zu ihnen durch. Und sie sagen auch, manchmal hilft eine Zeile, manchmal hilft sie nicht. Aber wir wissen, dass es tatsächlich ja enorm wichtig ist, psychisch stabil zu bleiben, soweit es geht. Und dafür ist Kunst natürlich gut. Aber ich glaube, das muss man immer dazu sagen, Kunst ist auch dann gut, wenn sie sich politisch nicht vereinnahmen lässt. Das heißt, das, was ich meinen Freundinnen schicke, sind keine politischen Gedichte oder sind keine politischen Pamphlete. Ich glaube nicht, dass Kunst dazu da ist, die Demokratie zu retten, wie es in letzter Zeit so oft heißt, oder dass die Kunst dazu da ist, ein politisches Statement sehr klar zu formulieren, sondern den Menschen abzubilden und seine Geschichte abzubilden. Und damit ist Kunst halt auch ein Archiv. Also das heißt, wenn wir es nicht mit Tagesschau sehen werden, werden wir vielleicht das Leid von jemandem in einem Gedicht wiederfinden. Und das bleibt für immer, hoffentlich.
0: Ich hänge noch ein bisschen fest bei Ihrem Vergleich beziehungsweise bei Ihrem Beispiel aus den KZs, wo die Gedichte den Menschen auch beim Überleben geholfen haben. Mhm. Denn da musste ich dran denken, dass ja auf der anderen Seite die Erfahrung des Holocaust viele Literaten auch zum Schweigen gebracht hat nach dem Krieg, die gesagt haben, wir können im Anbetracht dieses Grauens nichts mehr schreiben. Wie hat der russische Angriffskrieg auf die Ukraine Ihr künstlerisches Schaffen verändert?
1: Viele Kolleginnen haben damals gesagt, wir werden aus Prinzip nichts mehr schreiben. Und ich habe ja auch russisch schreibende Freundinnen in Deutschland, die auch gesagt haben, in dieser Sprache darf nichts mehr publiziert werden. Und ich glaube, dass das offene Prozesse sind. Das sind keine ultimativen Stellungnahmen. Schriftsteller können nicht aufhören zu schreiben, weil das ist für sie wie Atmen. Die Frage ist, was man damit macht. Mhm. Ich persönlich habe sowohl nach der Kriegsausweitung in der Ukraine als auch nach dem 7. Oktober 23 mehrmals das Gefühl gehabt, ich werde nie wieder eine Zeile schreiben und dachte aber, das ist dann auch okay. Wenn das so ist, dann soll es so bleiben und wenn was aus mir rauskommt, dann muss es irgendwie von Belang sein. Und deswegen habe ich dann mein Schreiben sehr darin umgeleitet, versuchen, anderen Dinge näher zu bringen und wenn es nur der Schmerz ist, den andere Leute empfinden. Also ich habe mein Schreiben versucht, nicht im Dienst einer Sache zu stellen, aber schon, ich wusste, ich kann gar nicht über was anderes schreiben als das, was gerade passiert. Und die Kriegsausweitung in der Ukraine haben wir natürlich so nicht vorhersehen können, aber ich habe ja ein halbes Jahr, bevor die russischen Truppen die Grenze zur Westukraine Ukraine dann oder zur Mittelukraine hinter den Donbass übertreten haben, hatte ich ja schon einen Roman, der sich mit dem Krieg in der Ukraine befasst hat. Das heißt, für mich war es ein Weiterschreiben, weiter nachdenken darüber, was Menschen in der Lage sind, anderen Menschen anzutun.
0: Im Menschen muss alles herrlich sein, heißt dieser Roman. Hätten Sie den eigentlich auch geschrieben, wenn es den Überfall Russlands auf die Ukraine nicht gegeben hätte?
1: Habe ich ja. Also ich habe den ja vorher geschrieben. Also Sie meinen vor 2014?
0: Genau, vor 2014. 2014.
1: Wahrscheinlich sehr anders. Also ich bin mir sicher, dass mich diese Thematik nicht losgelassen hätte, weil die Sprüche, die ich da drin porträtiere, das sind Frauen aus dem Donbass und die haben mich auch deswegen interessiert, weil das alles Leute aus dem Umfeld meiner Mutter sind. Und das sind einfach irre spannende Geschichten gewesen, die sie so am Abendtisch, sie können sich das nicht unterhaltsam genug vorstellen, von sich gaben. Und ich habe aber so wenig verstanden, weil über diese Region der Welt so wenig bekannt war, mir zumindest. Und so verstehe ich halt Schreiben, dass ich in dem Schreiben Dinge erkunde. Und ich hatte das Glück, dass ich Leute hatte, die ich porträtieren durfte, mit denen ich sprechen durfte. Und so ist dieser Roman zustande gekommen. Und da geht es ja gar nicht so sehr um den Krieg per se. Aber natürlich, ich in der Situation, in der wir stecken, bin von dem Krieg ausgegangen. Und dann redeten die Frauen dann über ihre Kinder. Das war für sie viel interessanter als die nationale Frage zum Beispiel.
0: Sie haben es eben angesprochen, Krieg ist ja nicht nur in der Ukraine, auch in vielen anderen Teilen der Welt, im Nahen Osten, das hatten Sie auch angesprochen. Der Veranstaltungstext beim Asphaltfestival fragt ja auch, was die Kunst der Dunkelheit entgegensetzen kann. Und ich finde, das klingt so hoffnungslos, was natürlich ein Gefühl ist, was man nicht so gerne aushalten möchte. Haben Sie Hoffnung auf Frieden?
1: Jetzt kann ich natürlich sagen, kommen Sie zu meiner Eröffnungsrede, dann werden Sie wissen, was ich dazu zu sagen habe. Aber um jetzt nicht zu viel zu spoilern, ich glaube, dass wir eine Chance haben, uns als Menschen zu begegnen. Wir müssen aber immer wieder darauf bestehen und das müssen wir kollektiv, ganz egal in welcher Ecke der Welt wir sind. Wir dürfen niemandem die Menschlichkeit absprechen. Das bedeutet, wir können uns Ignoranz nicht leisten. Also kein Konflikt kann uns ermüden, keine Sachlage darf uns zu banal erscheinen. Wir müssen halt jetzt alle gemeinsam anpacken und von unseren Regierungen Dinge fordern. Wir sind nicht machtlos. Also ehrlich gesagt, bei der ganzen Entmutigung, die sich um uns herum breit macht, völlig zu Recht. Also wir haben genug Gründe, hoffnungslos zu sein, glaube ich trotzdem. Die ganze Umwälzung der Menschheitsgeschichte kam aus dem Elan, dann trotzdem an Dinge zu glauben. Also die Poetik des Trotzdem, daran glaube ich.
0: Sascha Mariana Salzmann hält die Eröffnungsrede auf dem Asphaltfestival heute Abend. Ich danke Ihnen sehr für das Gespräch. Danke, dass Sie sich Zeit genommen haben.
1: Ich danke Ihnen für die Einladung.

0: Hier ist Westart, Kultur im WDR. Morgen läuft Christopher Nolans neuer Film an. Sie wissen schon, Interstellar oder Oppenheimer sind von ihm. Epische Bilder, epische Musik. Und ganz sicher wird's jetzt auch wieder episch werden, denn die Vorlage zum Drehbuch ist kein geringerer Stoff als die Odyssee. Matt Damon spielt Odysseus, Anne Hathaway ist Penelope und Tom Holland der Sohn Telemachos. Aber eine Figur aus Homers Vorlage hat es nicht in die Verfilmung geschafft. Dabei ist das für unseren Wortentflechter Christoph Thiemann die interessanteste.
1: Homers Odyssee hat uns viele Wörter geschenkt. Odyssee zum Beispiel für eine niemals enden wollende Irrfahrt. Der Name ist abgeleitet vom Helden der Geschichte.
2: Odysseus, der König von Ithaka!
1: Sein Name bedeutet der Zornige. Nicht nur auf Altgriechisch, auch im modernen Griechisch heißt zornig immer noch Oriesmenos. Aber nicht nur die Irrfahrt, die einen zornig macht, hat ihren Namen von Homers Heldenepos. Auch das Bezirzen hat hier seinen Ursprung.
3: Wer bist du?
4: Circe.
3: Die Zauberin?
1: Und auch die ersten Sirenen saßen nicht auf Feuerwehrautos, sondern auf gefährlichen Riffen und versuchten Seefahrer ins Unheil zu locken.
2: Binde mich an den Mast an!
5: Wozu?
2: Ich will die Sirenen hören!
1: Fast jede Heldengeschichte hat auch einen Mentor.
6: Vergiss niemals, aus großer Kraft folgt große Verantwortung.
1: Einen alten, weisen Lehrmeister, der das Potenzial des Helden erkennt.
7: Du hast den ersten Schritt in eine größere Welt getan.
1: Der ihn ausbildet und ihm wichtige Weisheiten mit auf den Weg gibt.
8: Tu es oder tu es nicht. Es gibt kein Versuchen.
1: Auch in der Odyssee gibt es einen alten Vertrauten unseres Helden. Nur hat er den vor dem Trojanischen Krieg zu Hause auf Ithaka gelassen. Und so wird dieser alte Freund des Odysseus der Lehrer seines Sohns Telemachos. Und der Name dieses alten Freundes ist Mentor. Nach ihm sind alle nachfahrenden Mentoren benannt. Mentor ist ein sogenannter sprechender Name, ganz nach dem Motto Nomen est omen. Der Name ist ein Zeichen. Das findet man oft in Filmen und in der Literatur. Odysseus heißt, wie schon gesagt, der Zornige.
9: Mein Name ist Forrest Gump.
1: Diesen Namen könnte man übersetzen mit tölpelhafter Hinterwäldler.
10: Luke, du hast doch nicht begriffen, wie wichtig du bist.
1: Und Darth Vader entpuppt sich im Verlauf der Geschichte, Spoiler Alert, als dunkler Vater.
10: Ich bin dein Vater.
1: Es ist kein Zufall, dass der weise Lehrer Mentor ausgerechnet die Silbe Men im Namen trägt. Eine indogermanische Sprachwurzel, die mit dem Denken, mit dem Mentalen verbunden ist.
11: Es sind nicht unsere Fähigkeiten, die zeigen, wer wir wirklich sind, sondern unsere Entscheidungen.
1: Und wem das jetzt viel zu viele alte, weise Männer waren, dem und der wird das hier gefallen. Wenn Mentor den jungen Telemachos begleitet, um nach seinem Vater zu suchen, so ist es in Wahrheit gar nicht Mentor, sondern die Göttin Athene, die Mentors Gestalt angenommen hat. Die wichtigsten Dinge, die lernt der Sohn des Odysseus also genau genommen von einer Mentorin.
0: Der bzw. die denkende und weise Mentorin. Leider nicht vorhanden in der Neuverfilmung der Odyssee von Christopher Nolan. Dafür aber sicher wieder viele epische Bilder und viele epische Musiken. Westart ist hier und zwar jetzt mit Musik des spanischen Liedermachers Gecko Turner. 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

0: Stichwort Lesen, da haben wir was für Sie jetzt in Westart. Das neue Buch des Autors Ulrich Wölk. Der ist promovierter Astrophysiker, aber nicht in allen seinen Büchern geht es um Physik, nur in ein paar. In den meisten Büchern befasst er sich mit jüngerer Zeitgeschichte, wie zum Beispiel die Vietnamkriegsproteste in seinem Erfolgsbuch »Der Sommer meiner Mutter« oder zuletzt um aktuelle Ethikdebatten in »Mittsommertage«. Diesen Roman setzt Wölk jetzt auch fort mit »Hellere Tage«. Andrea Gerg stellt diesen Roman vor.
1: Ruth Lemper ist 56 Jahre alt und Philosophieprofessorin. Wer Ulrich Wölks Roman Mittsommertage gelesen hat, der weiß, dass sie auf dem Höhepunkt ihrer Karriere einen Absturz erleben musste. Als sie in den Deutschen Ethikrat berufen werden sollte, wurde bekannt, dass sie in der Zeit der RAF an einer politischen Aktion beteiligt war und einen Strommast umgesägt hat. Durch den Skandal erübrigt sich die Berufung in den Ethikrat und als ob das noch nicht reichen würde, um sie in eine Krise zu stürzen, verlässt sie auch noch ihr Mann wegen einer jüngeren Frau, was auch das Verhältnis zu ihrer Stieftochter Jenny belastet.
2: Ruths Trennung von Ben hat Jenny, so deutet es Ruth, in einen Konflikt gestürzt, den sie nicht auflösen kann. Eigentlich möchte sie jemandem die Schuld daran geben, aber sie weiß nicht wem.
1: Die junge Frau verhält sich zu beiden Eltern distanziert. Sie lebt in einer Wohngemeinschaft in einem besetzten Haus im Berliner Stadtteil Friedrichshain, wo Ruth sie hin und wieder besucht.
2: In dem Viertel rund um den Boxhagener Platz hat Ruth das Gefühl, Teil einer Minderheit zu sein. Ihr Alter, ihre seit Generationen in Stein gemeißelte Nationalität und ihre eindeutige sexuelle Orientierung vermitteln ihr auf den Straßen den Eindruck, nicht mehr dazuzugehören. Natürlich gibt es auf den Bürgersteigen auch hier Frauen und Männer ihres Alters, die ihr ähnlich sind oder scheinen, aber nur wenige.
1: Mit derart genauen, manchmal leicht ironischen Beobachtungen und einem detaillierten Realismus, zu dem die Hafermilch für den Coffee-to-go ebenso gehört wie die Tempo-30-Zone, gelingt Ulrich Wölk auch in diesem Roman wieder ein präzises Zeitbild, innerhalb dessen sich die Geschichte seiner Protagonistin abspielt. Besser gesagt ihre Geschichten, denn Ruth ist gleich auf mehreren Ebenen gefordert. Vor ihrer Fakultät muss sie sich für ihre aktivistische Jugendsünde rechtfertigen, was Wölk reichlich Stoff bietet, um einerseits Konkurrenzkämpfe und Winkelzüge innerhalb des akademischen Betriebs vorzuführen, aber auch den Rechtfertigungsdruck deutlich zu machen, unter dem Wissenschaft in Zeiten von Populismus steht, wie der Unipräsident bei Ruths Anhörung klarstellt.
2: Der frühere Konsens, dass die Wissenschaft eine Art unbestechlicher Schiedsrichter in gesellschaftlichen Streitfällen ist, ist nicht erst seit Corona unter Beschuss. Und wenn ihre vordersten Vertreter, also wir, den Anschein erwecken, als gelten für uns gewisse Regeln nicht, dann liefern wir genau denen das Argumentationsfutter, die wir alle, er sah einmal theatralisch in die Runde, davon gehe ich aus, hier nicht an der Macht haben wollen.
1: Aber Ruth Lemper ist in Wölks vielschichtigem Roman nicht nur beruflich gefordert. Mit einem der alternativen Mitbewohner ihrer Stieftochter bahnt sich eine Affäre an, bis dieser kurzzeitig unter Verdacht gerät, einer der gerade geflüchteten RAF-Terroristen aus deren dritter Generation zu sein. Vor allem aber entdeckt Ruth im Nachlass ihres Vaters, der zu Beginn des Romans hochbetagt stirbt, Liebesbriefe eines Mannes. Nachdem sie zunächst zögert, sie überhaupt zu lesen, führt die Lektüre schließlich dazu, dass Ruth die Geschichte ihres Vaters und damit auch ihre eigene ganz neu lesen muss.
2: Vielleicht war ihr Vater bei den langen Ausflügen durch die Mulden des Amrumer Kniepsands gar nicht zum Meer gegangen, sondern zu einem anderen, hinreichend entfernten Ort, um sich dort im Schutz der Dünen mit jemandem zu treffen.
1: Lakonisch, präzise und dabei sehr unterhaltsam gelingt Ulrich Wölk auch in diesem Roman einmal mehr das Kunststück, am Beispiel einer einzelnen Person ein ganzes Gesellschaftspanorama zu entwerfen. Auch wer den Vorgängerroman nicht gelesen hat, wird sich in diesem treffenden und erhellenden Bild unserer Zeit mit all ihren Herausforderungen und Verwerfungen zurechtfinden. Ein anregendes, lange nachwirkendes Leseerlebnis.
0: Ulrich Wölks neuer Roman »Hellere Tage«, empfohlen von Andrea Gerg, ist im CH Beck Verlag erschienen.

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1: Mit Martin Groß. In den USA soll eine Megafusion im Mediengeschäft vor Gericht gestoppt werden. Die Gewerkschaft der Drehbuchautorinnen und Drehbuchautoren WGA klagt gegen die Übernahme von Warner Brothers Discovery durch Paramount Skydance. Sie warnt, der neue Konzern könne Honorare drücken und weniger Serien und Filme bestellen. Auch 12 demokratisch regierte Bundesstaaten klagen. Sie fürchten höhere Preise und geringere Qualität für das Publikum. Kritiker sehen zudem die Unabhängigkeit des Nachrichtensenders CNN in Gefahr, der zu dem neuen Medienriesen gehören würde. Herzogin Meghan könnte einen US-Fernsehpreis gewinnen. Ihre Netflix-Sendung With Love, Meghan ist für einen Daytime-Emmy in der Kategorie Lifestyle nominiert. In der Show spricht die 44-Jährige über Kochen, Gärtnern und das Gastgeben und sie bewirbt eigene Marmeladen. Viele US-Medien kritisierten die Serie als unecht und selbstgefällig. Meghan und Prinz Harry hatten sich vor 6 Jahren von ihren royalen Pflichten gelöst und leben mit ihren Kindern in Kalifornien. Die Daytime-Emmys werden am 30. Oktober verliehen. Der Schauspieler und Autor Samuel Koch erhält den Erich-Kästner-Preis des Presseclubs Dresden. Der Verein ehrt damit sein Engagement für ein respektvolles Miteinander von Menschen mit und ohne Behinderung. Koch steht wie kaum ein anderer dafür, dass gesellschaftliche Teilhabe keine Frage körperlicher Voraussetzungen ist. Der ehemalige Kunstturner ist seit einem Unfall in der ZDF-Show Wetten, dass 2010 querschnittsgelähmt. Der mit 10.000 Euro dotierte Preis wird am 30. August in Dresden überreicht. Die Laudatio hält EKD-Ratsvorsitzende Kirsten Fehrs. Frühere Preisträger sind unter anderem Iris Berben und Hans-Dietrich Genscher. Die Landesgartenschau in Neuss liegt zur Halbzeit hinter ihrem Besucherziel, bleibt aber optimistisch. Nach Angaben der Veranstalter kamen bisher rund 265.000 Menschen, angestrebt sind 650.000 bis zum Herbst. Bürgermeister Rainer Breuer spricht dennoch von einem neuen Stadtpark, der sehr gut angenommen werde. Auf dem Gelände der früheren Galopprennbahn ist ein Freizeitareal mit Spielplätzen, Sportflächen, Themengärten und Kunst entstanden. Die Schau setzt jetzt auf die Sommermonate und die Ferien, dann soll der Großteil der Gäste kommen.

0: Soul aus Manchester ist das. Die britische Sängerin Mika Mill haben wir gehört. A Little Bit of Me, der Titel hier in Westart im WDR. Country-Musik ist weiße Musik für Cowboy-Fans, die mit Brosche und Boots Line-Dance dazu machen. Dieses Klischee hat die schwarze R&B-Sängerin Beyoncé vor 2 Jahren mit ihrem Album Cowboy Carter plattgewalzt, auf dem sie durchaus klassische Country-Musik macht. Das ist nur eine ihrer oft Pop-branchen-untypischen Ideen. Super waren zum Beispiel auch die Videos mit der belgischen Choreografin Anne-Theresa de Kerksmaker. Und gleichzeitig schafft Beyoncé es, so mainstreamig zu sein, dass ihre Musik Stadien weltweit füllt. Neben Taylor Swift ist sie die einzige Künstlerin, die es nur mit Musik machen geschafft hat, Milliardärin zu werden. Was ist ihr Geheimnis? Das ergründet nun eine Mini-Erörterung der Reklamreihe 100 Seiten. Christopher Cornels übernimmt.
1: Können Sie sich noch an diesen Hit aus dem Jahr 2000 erinnern?
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1: Say my name von Destiny's Child. Und was sind die Namen der 4 jungen Frauen, die da singen? LaToya Luckett, Latavia Robertson, Kelly Rowland. Klingelt da noch was? Nein? Bei diesem Namen aber bestimmt.
3: Beyoncé.
4: Beyoncé.
5: Beyoncé.
6: Beyoncé. Beyoncé.
1: Bei der Auflösung von Destiny's Child im Jahr 2005 war die damals 24-jährige Beyoncé Knowles schon als Solokünstlerin aktiv. Es sollte aber dauern, bis sie ihre eigene Stimme fand.
7: Die Destiny's Child Beyoncé war eigentlich im Prinzip ein richtiges Girlgroup-Phänomen noch aus der Zeit, aus den 90er Jahren. Sehr erfolgreich, auch total gute Musik, wie ich finde, aber halt schon noch relativ typisch. Und dann gab es eine Entwicklung, dass Beyoncé so ab dem 2., 3. Album anfing, sich über ihre eigene Persönlichkeit Gedanken zu machen.
1: Das sagt André Bosse. Der Musikjournalist aus Köln hat für die Reklamserie 100 Seiten ein Buch über Beyoncé geschrieben. Nicht aus der Perspektive eines glühenden Fans oder eines Biografen. Er nähert sich Beyoncé stattdessen als Künstlerin, die das Persönliche mit dem Politischen zusammendenkt und sich damit eine Nische für sich selbst geschaffen hat.
7: Bei Beyoncé habe ich den Eindruck, die nimmt sich so wie so ein Filmemacher immer Themen raus. Und dieses sehr Persönliche und dieses immer mit einer gewissen Agenda und einem Auftrag versehene, ist relativ untypisch für den Pop.
1: Aber welche Themen sind das genau? Schon Destiny's Child verstanden sich als Independent Women. Auch Beyoncé trat von Anfang an sehr selbstbewusst auf. So machte sie sich einen Namen als Feministin, deren Lebensrealität als schwarze Frau aus den USA ihrer Musik eine politische Dimension verleiht. Sie nutzt Pop, um soziale Missstände in Form von persönlichen Geschichten zu thematisieren.
7: Ich glaube, dass Beyoncé es einfach schafft, den Feminismusbegriff mit sehr viel konkreten Dingen zu füllen. Das ist was, was auch in Köln-Ehrenfeld oder in Berlin oder in Solingen interessant ist, weil das irgendwie alle was angeht. Ne? Wie mache ich aus dem, was ich erlebe, was ich ungerecht finde, wie mache ich daraus Pop?
1: Und wie macht Beyoncé Pop? Nicht nur mit den Mitteln der Musik. Im Jahr 2013 sagte Beyoncé in der Dokumentation Life is but a Dream etwas, das aus heutiger Sicht überraschen dürfte.
8: When I first started out, there was no internet.
9: Als ich angefangen habe, gab es das Internet nicht. Niemand hat Fotos von dir gemacht und dein Privatleben zu Unterhaltungszwecken ausgebeutet. Alles, woran die Leute denken, sind Bilder, den ganzen Tag lang.
1: Wie passt das damit zusammen, dass sie nur ein Jahr später ein sogenanntes Visual-Album veröffentlichte, dessen 14 Songs jeweils von einem Musikvideo begleitet wurden? Vielleicht so. Statt sich fotografieren zu lassen, drehte Beyoncé lieber selbst ihre Videos und erzählte ihre Geschichte unter ihren eigenen Bedingungen. Das ist buchstäblich ein Politikum. Auf dem Album Lemonade verarbeitete Beyoncé im Jahr 2016 eine persönliche Geschichte, die einer betrogenen Ehefrau, die zu ihrem Selbstvertrauen zurückfindet. Zugleich ist das Album in anderer Hinsicht emanzipatorisch. Songs wie Freedom wurden zu Hymnen der Black Lives Matter-Bewegung. Doch finden manche das Auftreten der Multimillionärin ambivalent, vom hohen Ross aus, auf dem sie sich auf den Cover-Artworks ihrer Alben Renaissance und Cowboy Carter inszeniert, habe sie gut reden. André Bosse zufolge gehören solche Widersprüche zu ihrem Erfolgsrezept.
7: Popmusik lebt immer von Widersprüchen und da finde ich halt ihre Widersprüchlichkeiten sehr, sehr intelligent und elegant, weil es einfach Spaß macht, ihr dabei zuzusehen, wie sie trotzdem halt so einen Weg daraus findet und dann auch eine Sprache findet, die dann auch uns anspricht.
1: Und die musikalische Sprache von Beyoncé ist mindestens so wandlungsfähig wie die Person dahinter, umspannt R&B, House und zuletzt Country.
3: This ain't Texas, oh. Ain't no hold'em, hey. So lay your cards down, down, down, down.
1: Wer also ist Beyoncé? Dieser Frage geht André Bosse in seinem Buch über den Megastar nach und findet verschiedene, manchmal ambivalente Antworten.
7: Die Story von Beyoncé ist, dass sie eine Künstlerin ist, die auf eine sehr intelligente und smarte Art und Weise verschiedene Sphären verbindet. Nämlich einmal das, was ich den Black Feminism nenne. Das zusammen mit einer doch sehr, sehr guten Musik. Plus ist sie halt eine unglaublich kluge Geschäftsfrau.
1: Was nur eben eines heißt, dass Beyoncé eine der vielseitigsten Künstlerinnen unserer Zeit ist.
0: Der Text Beyoncé von André Bosse ist heute im Reclam Verlag in der Reihe 100 Seiten erschienen. Ist eine ganz schöne Reihe, da gibt es auch viele andere schöne Texte, zum Beispiel über Karl Marx, über die Ärzte oder Taylor Swift, den anderen Female Empowerment Superstar. Wir hören Beyoncé mit einem Dolly Parton Country Cover, Jolene.

0: Wer so inbrünstig die Country-Musik vertritt, der oder die muss aus Texas kommen. Beyoncé tut es. Wir haben sie gehört, Jolene, mit dem Stück. Hier in Westart. Mittwoch ist Kinotag hier im Programm und der Film, um den es heute geht, führt uns ins abgelegene Galizien, da im äußersten Nordwesten Spaniens. Da pflegen die Menschen manchmal noch jahrhundertealte Tradition wie die Rondalla, eine Art Formationstanz, bei dem das halbe, manchmal auch das ganze Dorf mitspielt und musiziert und tanzt und die Fahnen schwenkt. Das will natürlich wohl geübt sein, denn am Ende treten Ortschaften gegeneinander an, ein bisschen so wie in der Spülmittelwerbung, wenn es darum geht, wer hat die bessere Choreografie. So, der Film heißt Rondalla, so klingt das Leben. Herwig Katzer ist im Studio und ist begeistert. Ha! Das hören wir gleich nochmal.
1: Geht's mit dir durch?
0: Du bist begeistert, warum?
1: Der Film hat alles, was ein richtig guter Spielfilm zu bieten hat. Er hat große Emotionen, große Gefühle, viel Humor, tolle Bilder, prima Schnitt. Und es ist so ein richtiger Wohlfühlfilm ohne diese Oberflächlichkeit, die wir vielleicht kennen von Filmen mit Meg Ryan und Tom Hanks. Und oder Tom Hanks, muss man ja eigentlich sagen. Und das spricht einen richtig an, weil die Leute auch so reden, wie sie wirklich reden würden, wenn sie im normalen Leben sind. Und ganz wichtig, es ist so eine mitreißende Musik dabei. Vielleicht können wir mal reinhören in diese titelgebende Rondalla.
0: Haben wir gerade schon, nochmal.
1: Das klingt zwar
0: ein bisschen schottisch.
1: Ja, es klingt zwar so ein bisschen schottisches Infanterieregiment, tritt an mit Dudelsack, Pfeifen, Schellen und Chingarasa Bum, mit Zupfinstrumenten allemal. Und das gehört alles zu dieser galizischen Rondalla, jedenfalls in diesem Film.
0: Wusste ich auch nicht, dass zu Rondalla auch der Dudelsack gehört, also wieder was gelernt. Welche Bedeutung hat denn die Rondalla insgesamt bzw. im Film?
1: Die Rondalla steht eigentlich für die Gemeinschaft des Dorfes. Das heißt, wer da mitmacht, ist in diesem großen Kreis, es wird auch in einem großen Kreis geübt, Teil dieser Ortschaft, Teil dieses Gemeinschaftsgefühl. Und in dem Film, da geht es um einen Ort, der heißt Aguarda, aber dort ist diese Gemeinschaft so ein bisschen in Schieflage geraten, so ein bisschen runtergedimmt worden, denn es gab ein schweres Unglück. 8 Seeleute sind ertrunken, unter anderem der Zeremonienmeister, der diese Rondallas immer angeführt hat, mit einer Pfeife das Kommando gegeben hat. Und die Sache ist jetzt 2 Jahre her, aber niemand scheint nochmal eine Rondalla machen zu wollen. Aber einer der Überlebenden, Luis, der macht einen Vorschlag für das Dorf.
2: Wir haben jetzt 2 Jahre gewartet.
3: Aber Trauer braucht nun mal Zeit.
4: Es geht nicht nur um Trauer. Was ist mit den offenen Fragen?
2: Was willst du damit sagen? Jajo und ich haben eindeutig ausgesagt, was damals passiert ist.
4: Der Säufer und das ehemalige Schoßhündchen des Kapitäns.
2: Wir sind noch nicht darüber hinweg, weder ich noch sonst einer von euch. Aber glaubt ihr nicht, dass das helfen könnte? Und wenn die Rondalla für etwas steht, dann für die Gemeinschaft.
0: Das klingt ja fast schon wie eine Bewerbungsrede. Lass mich raten, die Leute machen dann auch mit.
1: Die können gar nicht anders, wenn man so reingebeten wird. Eine macht aber nicht mit, das ist Andrea, die Tochter des ertrunkenen Kapitäns. Der gefällt das gar nicht, dass ohne ihren Vater da wieder was aufgebaut werden soll. Und noch dazu kommt, dass Luis mit der Mutter von Andrea so eine Beziehung eingegangen ist, von der das Dorf noch nicht so richtig weiß, was da los ist. Aber das gefällt der Andrea nicht und sie würde aber gerne mit Luis zusammenleben und dann gibt es ein Gespräch dazu.
5: Ich verstehe nicht, warum du wieder eine Rondalla machst und dann noch mit einem anderen als Papa.
6: Ein anderer? Das ist Luis, nicht irgendwer. Er war Papas bester Freund, sie waren immer zusammen, er verbrachte jeden Tag bei uns.
5: Tut er jetzt auch.
6: Und das stört dich? Hast du eine Ahnung, wie es ihm damit geht? Dass er noch lebt und Papa nicht?
1: Das ist ein Konflikt, aber bei dem bleibt es nicht. Es wird noch darum gehen, wer diese Schuld an dem Unglück, das 2 Jahre zurückliegt, hatte. Und die Neuigkeiten, die dabei rauskommen, bringen das ganze Projekt in Gefahr.
0: Das klingt jetzt aber in erster Linie nicht nach viel Party und Dudelsack, sondern nach ziemlich schweren, komplizierten, auch Beziehungsstoff.
1: Überhaupt nicht. Es ist wirklich sehr, sehr witzig und sehr herzerwärmend gemacht. Regisseur Daniel Sanchez Arevalo hat das alles mit leichter Hand schwungvoll inszeniert, mit viel Humor, der mich manchmal ein bisschen an so Don Camillo-Filme erinnert hat oder an britische Dramödien wie Vier Hochzeiten und ein Todesfall. Zwei Nebenfiguren spielen für mich eine super Hauptrolle. Das sind zwei Polizisten, ungleiche Brüder, beide. Der eine ist 5 Minuten älter. Die leben auch zusammen, die teilen alles und sogar ihr Kokosnussjoghurt. Aber diesmal treten sie in unterschiedlichen Randayas an. Und das führt zu einem richtigen Zerwürfnis.
7: Ja, bitte.
8: Kokosnuss will ich nicht.
7: Aber wir essen immer Kokosnuss.
8: Ich ab heute nicht mehr.
7: Uiuiui, jetzt emanzipiert er sich auch noch.
8: Für mich ist Kokosnussjoghurt Geschichte. Ich mag lieber Kiwi.
1: Ja, das staatstragende, ernsthaftige wird hier dann durch den ganzen Film gezogen. Die beiden Brüder, der eine zieht den anderen auf. Da wirklich eine ganz tolle Geschichte mit den beiden. Also es gibt viel Humor und dann gibt's eine wunderbare Romeo und Julia Szene. Und die Schauspieler kommen alle wahnsinnig sympathisch rüber, vielleicht bis auf den älteren Polizisten. Also dieser Film, der hat mich wirklich von den Socken gehauen. Das ist wirklich eine Empfehlung. Der spielt im Winter. Das heißt, man kriegt so ein bisschen eine frische Brise auch mit, wenn man im Kino sitzt.
0: Wie in der Klimaanlage.
1: Das Meer rauscht, genau.
0: Rondaya, so klingt das Leben. Also Empfehlung nicht nur, weil es kühl ist im Kino, sondern weil inhaltlich auch tatsächlich empfehlenswert. Herwig Katzer hat's empfohlen bzw. besprochen hier in Vesta. Dankeschön. Mikroplastik ist überall, das wissen wir natürlich längst. In der Zahnpasta zum Beispiel, im Wasser, aber auch in der Luft. Und wenn ja, wie viel und wie gefährlich ist das? Beruhigender Spoiler vorweg, es ist zumindest weniger als bislang gedacht. Das zeigen nun aktuelle Forschungen. Mehr dazu um kurz nach 15 Uhr hier in WDR 5. Die Kolleginnen und Kollegen von Quarks ergründen dann das Thema genauer. Sebastian Wellendorf ist mein Name. Alles Gute von der Kultur.

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3: Es ist 15 Uhr. 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
4: Die Nachrichten mit Matthias Wurms. Guten Tag.
5: Ich bin nie zufrieden mit dem, was wir erreicht haben, solange wir nicht deutlich besser dastehen, als wir im Augenblick dastehen. Aber ich muss sagen, die Koalition hat Tritt gefasst.
4: Bundeskanzler Merz schaut optimistisch auf die weitere Arbeit der Bundesregierung. Bei seiner Sommerpressekonferenz sagte er, die aus seiner Sicht gute Politik für Deutschland werde auch im zweiten Halbjahr fortgesetzt. Dagmar Pepping, WDR Berlin.
6: Zwei Themen seien dabei besonders wichtig. Die Reform der Altersabsicherung und der Bürokratieabbau. Eine Reform der Pflegeversicherung ist für den Herbst geplant. Genau wie ein Gesetzentwurf für flexiblere Arbeitszeiten. Merz betont, bei allen Reformen gehe es der Regierung um die Wettbewerbsfähigkeit der deutschen Wirtschaft. Mit Blick auf die drei Landtagswahlen im September sagte der Kanzler und CDU-Vorsitzende, er sei zuversichtlich, dass Mehrheiten für die AfD verhindert werden können. Diesen Optimismus werde er bis zum Wahlabend beibehalten. Er werde alles tun, was in seiner Kraft stehe, um zu verhindern, dass diese Partei in Regierungsverantwortung komme, so Merz.
4: Die EU-Staaten haben sich darauf geeinigt, den vorübergehenden Schutz für Menschen aus der Ukraine bis März 2028 zu verlängern. Für ukrainische Männer wird es aber schwieriger, in der EU Schutz zu finden, denn alle Wehrpflichtigen müssen ab kommenden März nachweisen, dass sie legal ausgereist sind. Katrin Schmid, WDR Brüssel.
7: Das betrifft grundsätzlich Männer zwischen 23 und 60 Jahren. Sie unterliegen in der Ukraine einem Ausreiseverbot. Die Änderung gilt für Männer, die neu in die EU kommen wollen. Ihnen bleibt künftig nur noch die Möglichkeit, einen Asylantrag zu stellen. Heißt aber, sie hätten deutlich geringere Aussichten auf Schutz und auf eine Aufenthaltserlaubnis. Das heißt aber auch, die EU verlängert grundsätzlich die vereinfachten Ausnahmeregeln für Ukrainerinnen und Ukrainer. Diese Regelungen nach der sogenannten EU-Massenzustromrichtlinie führen bereits seit 4 Jahren dazu, dass Geflüchtete aus der Ukraine ohne Asylantrag Schutz in der EU finden und direkt Zugang zu Schule, Arbeitsmarkt oder zu Sozialleistungen haben.
4: Weitere Meldungen im Überblick. Das US-Militär hat nach eigenen Angaben wieder Ziele im Iran angegriffen. Das US-Zentralkommando erklärte, die Luftschläge hätten sich gegen Küstenverteidigungssysteme und Abschussanlagen für Marschflugkörper auf einer Insel im Persischen Golf gerichtet. Damit habe man die Angriffsfähigkeit des Irans auf die Handelsschifffahrt in der Straße von Hormus schwächen wollen. Der NRW-Landtag hat sich mit den Folgen der Hitzeperiode Ende Juni befasst. Die SPD forderte erneut ein Landesprogramm, um Kliniken, Schulen und Kitas besser vor Hitze zu schützen. Die schwarz-grüne Landesregierung kündigte zunächst ein Förderprogramm für die Teilklimatisierung von Pflegeeinrichtungen an. Der Zugchef eines ICE geht gerade bei Social Media viral. Weil zu wenig Toilettenpapier an Bord war, ließ er den ICE am Wochenende in Hamburg-Bergedorf stoppen und ging in einen Supermarkt. Dort kaufte er 3 Packungen Toilettenpapier und brachte sie zum Zug. Ein Fahrgast filmte die Aktion. Das Video hat schon mehr als 700.000 Aufrufe.
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4: In Köln berichtet die Feuerwehr von einem ungewöhnlichen Einsatz. Ein Schwimmer wollte sich gestern Nachmittag nicht aus dem Rhein retten lassen. Friederike Müllender, WDR Köln.
8: Das kannst du dir nicht ausdenken. So kommentieren die Rettungskräfte diesen Großeinsatz. Dass sich der Schwimmer trotz mehrmaliger Aufforderung weigerte, sorgte für Kopfschütteln. Insgesamt 55 Rettungskräfte waren im Einsatz mit 15 Fahrzeugen und sogar einem Rettungshubschrauber. Ein Strömungsretter musste schließlich in den Rhein springen und den Mann zum Rettungsboot ziehen. Das Gefährliche war, dass der Mann in der Fahrrinne schwamm. Binnenschiffe hätten mit ihren großen Frachtern Ausweichmanöver fahren müssen.
4: Das war WDR aktuell. Das Wetter in Nordrhein-Westfalen. Am Nachmittag bleibt es meist sonnig, aber am Abend können sich auch vereinzelt Schauer und Gewitter bilden. In Gummersbach 27 Grad, in Coesfeld 29 und in Siegen 30 Grad. Morgen wird's nochmal hochsommerlich mit bis zu 32 Grad. Ab Freitag wird's dann aber schrittweise kühler und wechselhafter. Die Zeit 15:04 Uhr. WDR 5, die Verkehrslage. A1 Dortmund Richtung Köln. Zwischen Burscheid und Köln-Niehl dauert es mehr als 20 Minuten länger. 8 Kilometer Stau. Dort ist nur ein Fahrstreifen frei, weil die Fahrbahn repariert wird. A2 Hannover Richtung Dortmund. Zwischen Bad Eilsen und Porta Westfalica etwa eine halbe Stunde plus 6 Kilometer Stau wegen Bergungsarbeiten. Bis etwa 18 Uhr ist dort nur ein Fahrstreifen frei. Die A4 Aachen Richtung Köln ist zwischen Kreuz Köln-West und Köln-Eiffeltor bis morgen Abend gesperrt. Dort wird eine Schrankenanlage aufgebaut. A43 Wuppertal Richtung Recklinghausen zwischen Kreuz Bochum-Witten und Bochum-Riemke etwa

0: Orten auf der Welt, auf Berggipfeln, an den Polen, im tiefsten Dschungel. Es ist in unseren Lebensmitteln, es ist im Wasser, es ist im Bier, es ist in unserem Gehirn, in der Lunge, im Blut. Und es ist vor allen Dingen auch in den Medien. Es ist viel Thema gewesen in den letzten Wochen, Monaten, Klammer auf, fast Jahren. Auch hier bei uns in Quarks. Und trotzdem wissen wir noch gar nicht mal so viel über mögliche Folgen, gerade mit Blick auf uns, also auf unseren Körper. Auch wenn wir uns wahrscheinlich darüber einig sind, dass grundsätzlich irgendwie, ja, wir können auf Plastik in unserem Körper verzichten. Und wie wackelig das Wissen über Mikroplastik zu sein scheint, das zeigt auch noch eine neue Studie. Und die wiederum kommt zum Ergebnis, die Menge an Mikroplastik in der Luft, in der Atmosphäre ist stark überschätzt. Es könnte mindestens 100-mal weniger in der Atmosphäre sein, als Fachleute bisher angenommen haben. Also doch alles nicht so schlimm wie gedacht. Wir sprechen jetzt gleich über Mikroplastik, darüber, was wir wissen und was wir nicht wissen und gern auch mit Ihrem Zugang zum Thema. Machen Sie sich Sorgen über Mikroplastik in der Welt oder sagen Sie, ja, solange wir nicht wissen, ob es wirklich Gründe gibt, um sich Sorgen zu machen, dann mache ich mir auch keine. Rufen Sie gerne jetzt an unter 0800 5678 555 oder schreiben Sie an quarks@wdr.de. Wie sollten wir mit den Erkenntnissen umgehen, dass Plastik überall um uns herum ist? Sollten wir die Nutzung von Plastik weiter einschränken? Versuchen Sie vielleicht selbst auch schon seit einer Weile auf Plastik zu verzichten. Wie gelingt Ihnen das? Welche Alternativen kommen da für Sie in Frage? Rufen Sie gern jetzt an, auch wenn Sie Fragen rund ums Thema Mikroplastik haben. Ich sage nochmal die Nummer. Die ist übrigens kostenfrei. 0800 5678 dreimal die 5 oder schreiben Sie an quarks@wdr.de. Wir sprechen über Mikroplastik und wie wir damit umgehen sollten.
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0: Zuerst gibt's aber eine Runde Indie-Elektro-Pop aus Stuttgart von Joscha Becker und Finn Grönemeyer, übrigens nicht verwandt mit Herbert Grönemeyer, und zusammen nennen sich die beiden Zimmer 90. Und von Zimmer 90 gibt's jetzt den Song Whatever hier in WDR 5.

WDR 5 hier. Sie hören Quarks, Wissenschaft und mehr und wir sprechen über Mikroplastik. Wie groß ist das Problem wirklich? Wie sollten wir damit umgehen? Was wissen wir über die Folgen für unsere Gesundheit? Das alles sind

0: Fragen, die wir jetzt mal anschneiden wollen. Gern auch mit Ihrer Meinung und auch mit Ihren Fragen zum Thema. Machen Sie sich Sorgen rund um das Thema Mikroplastik in der Umwelt oder vielleicht auch in uns? Oder ist das was, was Sie eher nicht beschäftigt? Vielleicht auch, weil wir genug andere Themen haben, um die wir uns Sorgen machen können. Rufen Sie gerne jetzt an 0800 567 83x5 oder schreiben Sie an quarks@wdr.de, auch wenn Sie vielleicht versuchen, auf Plastik zu verzichten, wenn Sie Alternativen haben, wenn Sie Tipps haben, wie man Mikroplastik vermeiden kann. Auch dann rufen Sie gerne an. Ich sage die Nummer nochmal 0800 567 83x5 oder schreiben Sie an quarks@wdr.de. Experte zum Thema ist Dr. Andreas Held. Er ist Leiter des Fachgebiets Umweltchemie und Luftreinhaltung an der Technischen Universität Berlin. Hallo, Herr Held.
1: Hallo aus Berlin.
0: Vielleicht holen wir erstmal alle mit rein, wobei ich habe eben schon gesagt, es ist ja breit durch die Medien gegangen. Wahrscheinlich hat schon mal jeder und jede von dem Begriff Mikroplastik gehört, aber damit wir auf demselben Stand sind. Was genau ist Mikroplastik?
1: Mikroplastik sind kleine, feste Partikel. Typischerweise sagt man, was kleiner als 5 Millimeter ist und größer als 1 Mikrometer. Und überall in der Umwelt finden wir diese Partikel.
0: Überall in der Umwelt, sagen Sie. Es gibt ja dann auch diese medienwirksamen Geschichten, die ich eben auch schon mal zitiert habe, die ja auch eine Weile durch die Presse gegangen sind. Sowas wie irgendwo mitten im Dschungel auf Berggipfeln. Also man muss wirklich sagen, überall sind die mittlerweile zu finden, ja?
1: Genau, wenn man genau genug hinschaut, findet man wirklich überall, auch in den entlegensten Gegenden, in Nordpolarmeer, am Südpol, überall gibt es mit Mikroplastik.
0: Wie entsteht das genau? Also was sind da so die wichtigsten Quellen, die wir da im Auge behalten sollten?
1: Es gibt unterschiedliche Quellen. Einerseits wird zum Teil Plastik in kleinen Größen auch in Produkten zugesetzt. Der größere Teil ist aber durch Abrieb, durch Zerkleinerung von Plastikteilen, die dann in der Umwelt mehr und mehr sich zersetzen, in die Umwelt gelangt. Und ein paar wichtige Quellen wären zum Beispiel der Reifenabrieb auf der Straße oder auch von unserer Kleidung, wenn synthetische Fasern verwendet werden oder wenn wir eine Plastikflasche öffnen, immer entsteht ein kleines bisschen Mikroplastik.
0: So, und das landet dann natürlich auch in der Flasche selber. Das heißt, wir nehmen es auch auf über Wasser, über Lebensmittel, über Leitungswasser. Es ist auch in uns drin. Wie verteilt sich das denn dann eigentlich? Also, wenn wir sagen, es ist wirklich überall, da kann man sich ja dann trotzdem irgendwie einigermaßen schwer vorstellen, wie es dann irgendwie an unsere Pole gerät, weil da fahren ja nicht so viele Autos rum.
1: Dafür spielt die Atmosphäre eine ganz wichtige Rolle. Mhm. Also Mikroplastik finden wir in Gewässern, in den Ozeanen, in Böden. Relativ spät hat sich die Wissenschaft erst mit Mikroplastik in der Luft beschäftigt und die Verteilung über Transport in der Luft ist auf jeden Fall der wichtigste Pfad, wie Mikroplastik über sehr weite Strecken sehr schnell innerhalb von Tagen oder Wochen transportiert werden kann.
0: Was wissen wir jetzt darüber, inwiefern Mikroplastik ein Problem für, ich sag's mal ein bisschen allgemeiner, Lebewesen ist und damit im Zweifel ja auch für uns?
1: Das ist eine Frage, die noch sehr offen ist. Es gibt natürlich Bedenken, weil es keine natürlichen Partikel sind, an die wir als Lebewesen gewöhnt sind. Und insofern können Mikroplastikpartikel als Fremdkörper in uns Menschen, aber auch in Pflanzen und Tieren möglicherweise schädlich wirken. Wie weit das wirklich so ist, das ist Gegenstand aktueller Forschung und da gibt es noch sehr unterschiedliche und keine einheitliche Meinung.
0: Das heißt, wir wissen weder, was das mit uns Menschen macht, aber wir wissen jetzt auch nicht aus dem Tierreich, da gibt es, weiß ich nicht, gewisse Arten, die da besonders Probleme mit haben könnten, weil X.
1: Genau, es gibt einzelne Studien und einzelne Fälle, in denen schon negative Folgen für bestimmte Lebewesen gezeigt wurden. Es gibt sogar Lebewesen, die mit Mikroplastik was anfangen können, die das sogar nutzen können, aber das ist eher die Ausnahme. Und schwierig ist es immer, von einem Organismus auf einen anderen zu übertragen. Und deswegen können wir das insgesamt dann für die Umwelt und für uns Menschen bisher nur schwer einschätzen.
0: Jetzt ist es immer ein bisschen schwer, irgendwie ein Ranking zu machen von den Dingen, die wichtig sind auf der Welt, um die wir uns kümmern müssen. Wir haben ja gerade irgendwie echt eine ganze Menge Dinge von Demokratie über Kriege, Krisen, Klimawandel und so weiter. Aber was würden Sie sagen, ist das oder die Aufmerksamkeit, die wir dem Thema gerade schenken, ausreichend? Oder sollten wir da mehr hinschauen? Oder fehlt da eben noch Forschung, um genau diese Frage zu beantworten?
1: Also ich denke, dass die Forschung, die gerade sehr aktiv ist in dem Bereich, sicher weitergeführt werden soll, um eben diese Unklarheiten zu beseitigen. Und die Tatsache, dass in der Öffentlichkeit über Mikroplastik diskutiert wird, ist insgesamt positiv, weil darüber nicht nur das Mikroplastik, sondern ganz allgemein der Umgang mit Plastik oder mit Produkten und die Frage, wie man vielleicht weniger Plastik verwendet oder wie man auch Plastikprodukte wieder verwerten kann, dass das in der Öffentlichkeit diskutiert wird, ist ganz allgemein positiv.
0: Und auch darüber kann man dann gleich noch ein bisschen sprechen, weil dann sind wir ja auch bei der Frage, wie kann man Mikroplastik verhindern, dass das überhaupt erst entsteht, beziehungsweise wie lange müssen wir eigentlich auf Plastik verzichten, bis dann irgendwann tatsächlich weniger Mikroplastik in der Welt ist. Wir sprechen über Mikroplastik und wenn Sie mitreden wollen, dann können Sie das gerne jetzt tun. Rufen Sie an unter 0800 5678 3x5 und stellen Sie Ihre Frage zum Thema oder erzählen Sie uns, wie Sie auf die Mikroplastikbelastung der Welt schauen. Sie können auch schreiben an quarks@wdr.de und wir sprechen gleich weiter hier in WDR 5.

0: WDR 5 hier. Sion Quarks, Wissenschaft und mehr, und wir sprechen über Mikroplastik, darüber, wie groß dieses Problem ist, wie wir damit umgehen sollten und auch darüber, wie sehr Sie das am Ende beschäftigt. Wenn Sie sich Sorgen machen rund um das Thema Mikroplastik und da vielleicht auch Fragen haben, weil es ja doch noch ein paar Fragezeichen gibt rund um die Mikroplastikbelastung, vor allen Dingen auch mit Blick auf gesundheitliche, Blick auf gesundheitliche Folgen, dann rufen Sie gerne an. Kommen Sie mit uns ins Gespräch. 0800 567 83 mal die 5 wäre die passende Telefonnummer, oder schreiben Sie an quarks@wdr.de. Experte zum Thema ist der Umweltwissenschaftler Dr. Andreas Held. Jetzt wollen wir gleich auch wegen unter anderem einer neuen Studie, über die wir auch noch sprechen wollen, über Mikroplastik in der Atmosphäre sprechen. Und wenn ich Atmosphäre höre, dann ja, denke ich einmal an Luft, aber ich lege auch meinen Kopf in den Nacken. Bis zu welcher Höhe über dem Boden ist der Mikroplastik überhaupt zu finden?
1: Das ist eine sehr gute Frage. Das Mikroplastik, das wir am Boden selbst produzieren und in die Luft freisetzen, wird überwiegend im untersten Kilometer zu finden sein. Wir finden Mikroplastik aber auch im Hochgebirge. Das heißt, für Transport über weite Strecken in der Atmosphäre wird das Mikroplastik auch einige Kilometer hoch in die Atmosphäre gelangen. Das heißt, die untersten 10 bis 15 Kilometer ist der Bereich, in dem wir Mikroplastik erwarten können.
0: Und wie kommt das dahin? Also ist das dann, wir waren ja eben schon mal zum Beispiel beim Reifenabrieb, der dann vermutlich einfach in die Luft übergeht. Sind das die Quellen dafür, dass Mikroplastik in der Luft landet, oder gibt es da noch andere Mechanismen?
1: Es gibt noch andere Mechanismen. Es gibt nicht nur an Land die Emission oder Freisetzung von Mikroplastikpartikeln. Auch die Ozeane können Mikroplastikpartikel in die Atmosphäre freisetzen. Zum Beispiel, wenn Wellen schlagen und dann kleine Luftblasen aufsteigen, die platzen. Und dabei werden kleine Tröpfchen in die Luft geschleudert. Und wenn Mikroplastik enthalten ist, kann dieses Plastik dann auch in der Luft verbleiben. Wichtig ist dabei, welche Größe die Partikel haben, welche Windgeschwindigkeiten herrschen, wie die Luftströmung sich verhält. Und das sind Dinge, mit denen wir uns in der Wissenschaft auch unabhängig vom Mikroplastik beschäftigen, aber dafür eben auch eine ganz wichtige Rolle spielen.
0: Bei Größe der Partikel und auch beim Thema Luft passt ganz gut eine Nachricht, die wir von Werner Brück aus Remscheid bekommen haben. Er hat nämlich Kommentare bzw. Fragen zu Mikro- oder auch Nanoplastik. Vielleicht erstmal zu diesen beiden Begriffen. Mikroplastik haben wir eben schon mal definiert. Was ist dann genau Nanoplastik? Einfach noch kleiner?
1: Genau, das ist noch kleiner, also kleiner als ein Mikrometer. Mhm. Dann würden wir häufig vom Nanometerbereich sprechen. Ein Mikrometer wären 1000 Nanometer. Mhm. Und je kleiner die Partikel sind, desto leichter können sie in der Luft in der Schwebe gehalten werden und für längere Zeit in der Luft verbleiben. Das heißt, gerade für die Atmosphäre sind diese kleineren Nanoplastikpartikel besonders interessant. Mhm. Die Partikel, von denen ich vorhin gesprochen habe, die 5 mm groß sind, die fallen wie Sandkörner zu Boden und die werden dort, wo sie in die Luft gelangen, auch gleich wieder zu Boden oder ins Wasser zurückfallen.
0: Er macht sich jetzt Sorgen, also Werner Brück, der sich bei uns gemeldet hat, zum Beispiel über die Luft, die er auf dem Fahrrad hinter Autos so einatmet. Macht er sich da zu Recht Sorgen?
1: Ja, allerdings ist das Mikroplastik dabei vielleicht nicht die größte Sorge, die er sich machen muss. Mhm. Wenn er jetzt auf dem Fahrrad hinter Autos herfährt, wird einerseits, wenn das Verbrennungsmotoren heutzutage immer noch sind, sehr viel anderes Schädliches für die Gesundheit freigesetzt. Und aus dem Auspuff kommen dann eben Schadstoffe wie Stickoxide oder auch Feinstaubpartikel, die nicht aus Polymeren, also aus Mikroplastik, zu Mikroplastik zu zählen sind, raus. Allerdings wird auch der Reifenabrieb eine gewisse Menge an Mikroplastik freisetzen. Im Verhältnis zu den anderen Luftschadstoffen wird allerdings die Gesundheitsbelastung nach heutigem Stand in erster Linie von den klassischen Schadstoffen, die aus den Verbrennungsmotoren freigesetzt werden, bestimmt sein.
0: Und da habe ich mal gelernt, verbessern Sie mich, wenn ich was Falsches sage, dass das sehr lokal auftritt. Das heißt, wenn man zum Beispiel an den Autos vorbeifährt, gibt ja immer mehr Flächen an Kreuzungen vor den Autos für Fahrradfahrende, dann sieht die Situation schon ein bisschen anders aus.
1: Genau, für bestimmte Schadstoffe kann sogar das Wechseln der Straßenseite schon positiv sein oder wo man eben an den Autos vorbeifährt oder läuft. Mhm. Genau.
0: Und dann hatte er noch eine Frage zum Essen, und zwar genau, um es genau zu nehmen, zu Fischen. Mhm. Es sei viel Mikroplastik in Fischen, befürchtet er, und fragt, gibt es da eigentlich Grenzwerte? Also wird das überprüft? Steckt ja da auch ein Stück weit in der Frage drin, ne?
1: Genau, dazu gibt es noch keine Grenzwerte und damit wird das auch nicht regelmäßig überprüft. Aber es gibt Studien, wissenschaftliche Untersuchungen, die sich das natürlich genau anschauen und versuchen abzuschätzen, wie groß die Gefahr dadurch sein kann. Und das ist jetzt nicht mein Fachgebiet, aber tatsächlich kann ich da nur zwei Studien zitieren, die entgegengesetzte Ergebnisse liefern. Da geht es nicht um Fisch, sondern um den Muschelkonsum. Mhm. Muscheln filtrieren das Wasser sehr stark und damit werden gerade auch die Mikroplastikpartikel, die im Wasser zu finden sind, in den Muscheln eher angereichert. Und eine Studie ist zu dem Ergebnis gekommen, dass man bei dem normalen Jahreskonsum, den man für Normalsterbliche annehmen kann, sich überhaupt keine Sorgen machen muss und dass der Eintrag durch andere Lebensmittel sehr viel größer ist. Mhm. Während die andere Studie zumindest potenziellen Risiko und natürlich einen höheren Eintrag an Mikroplastik in den Körper dadurch gefunden hat.
0: Mhm. Nehmen wir das mal mit und geht weiter zu Johannes Roderfeld aus Warstein. Hallo, ich grüße Sie.
2: Hallo, einen schönen guten Tag. Ich grüße Sie auch.
0: Was möchten Sie beitragen zum Thema?
2: Ja, Mikroplastik. Einer der großen Emittenten sind ja unsere PKW oder unsere Reifen im Allgemeinen. Mhm. Und es ist für mich also unverständlich, dass wir so viele Fahrzeuge mittlerweile mit hohen Motorleistungen haben, ob elektrisch oder verbrennungsmotorisch getrieben, das ist egal, die alle wahnsinnig beschleunigen und bei der Beschleunigung schlupfen, also der Reifen schlupft immer ein bisschen und verliert dadurch Profil. Und das finden wir als Mikroplastik dann in Luft und Wasser wieder.
0: Das ist eine spannende Bemerkung. Ich hole mal direkt Herrn Held mit ins Gespräch, weil das ja auch bedeuten würde, Herr Held, wenn das so stimmt, dass wir es auch ein Stück weit unter Kontrolle hätten, den Reifenabrieb geringer zu halten, wenn wir mit dem Auto unterwegs sind. Stimmt das?
1: Das ist richtig. Natürlich kann man allein durch die Fahrweise oder wie gerade angesprochen, die Motorisierung weniger oder mehr Abrieb erzeugen. Je schwerer die Fahrzeuge sind, desto größer wird der Abrieb sein. Wenn stärker beschleunigt wird, werden auch durch die erhöhten Temperaturen nicht nur der mechanische Abrieb, sondern tatsächlich auch möglicherweise die Freisetzung von Gasen und dadurch nochmal eine ganz besondere Mischung sehr kleiner Nanoplastikpartikel freigesetzt. Das heißt, wir haben einen Einfluss drauf, was freigesetzt wird. Aber auch hier ist die Forschung tatsächlich noch in den Kinderschuhen und wir wissen noch relativ wenig über die Mengen. In erster Linie wird abgeschätzt, wie viel Mikroplastik aus dem Reifenabrieb stammt durch die Verkaufszahlen der Reifen.
0: Aber das heißt, so in der Tendenz ist das, was gerade im Automobilbereich passiert, nämlich dass Autos zunehmend höher motorisiert werden, wie Sie es ja gerade auch gesagt haben, Herr Roderfeld, und dass Autos auch immer schwerer und größer werden, eigentlich nicht zuträglich, wenn man sich das Mikroplastikproblem anschaut.
2: Warum lassen wir sowas zu, überhaupt, auf den Straßen?
0: Das ist eine Frage, die Sie der Politik wahrscheinlich am Ende stellen müssen. Und dazu braucht es vermutlich dann auch wieder Forschung, damit klar ist, was Mikroplastik am Ende mit uns und mit der Welt macht. Wie viel Sorgen machen Sie sich denn um das Thema, Herr Roderfeld, Mikroplastik? Weil wir haben ja gerade schon drüber gesprochen, so richtig klar ist es ja noch nicht, was das mit uns macht, ne?
2: Ja, warum warten wir immer, bis das Kind in den Brunnen gefallen ist? Wir wissen, es wird emittiert, wir nutzen Mikroplastik, um bei Waschmitteln, bei den Flüssigwaschmitteln die Viskosität damit einzustellen. Bei den Reifen haben wir das, bei unseren Kleidungen haben wir das. Warum warten wir, bis wir gegebenenfalls vielleicht alle krank werden? Warum sorgen wir nicht vor und untersuchen und geben dann hinterher frei, wenn wir feststellen, es macht nichts mit uns, es stört nicht?
0: Ist eine gute Frage und ich habe ja immer auch schon gesagt, irgendwie das Gefühl, Plastik im Körper zu haben, ist jetzt auch nicht das Allerbeste. Achten Sie darauf, dass Sie, weiß ich nicht, zum Beispiel das Waschmittel haben Sie gerade angesprochen, dass Sie da Alternativen nutzen oder dass Sie grundsätzlich versuchen, wenig Plastik, ist nicht immer ganz so einfach, gerade wenn man im Supermarkt einkauft, wenig Plastik einzukaufen.
2: Da haben Sie völlig recht, das ist ein Riesenproblem, aber sonst achte ich schon darauf, Flüssigwaschmittel gibt es hier nicht. Ja, gar keine Frage. Die Abrieb durch die Reifen, der ist auch relativ gering, ja, weil ich versuche, möglichst viel mit dem Rad zu fahren. Gut, die verschleißen auch die Reifen, aber das ist aber nicht so schlimm wie mit dem motorisch getriebenen Fahrzeug. Aber das, was Sie ansprechen, Plastik, Supermarkt, es ist ja alles eingepackt. Und da können wir uns ja kaum vorwehren, wenn es nicht irgendwelche Regeln geben würde seitens der Gesetzgebung.
0: Und da hätten wir schon mal eine Baustelle, die wir gleich vielleicht ansteuern können, wenn wir immer mögliche Lösungen sprechen. Herr Roderfeld, vielen Dank, dass Sie angerufen haben. Und alles Gute, schöne Grüße nach Warstein.
2: Für Sie auch, danke sehr.
0: Dankeschön, tschüss.
2: Tschüss.
0: Vielleicht können Sie uns gerade kurz noch erklären, Herr Held, das, was Herr Roderfeld angesprochen hat mit dem Flüssigwaschmittel. Also es gibt auch Mikroplastik, das nicht einfach so entsteht. Ich glaube, Sie haben das eben auch schon mal kurz angedeutet, sondern es wird auch tatsächlich bewusst zugesetzt, einige Mittel, um ein Fließverhalten zu beeinflussen.
1: Genau, für bestimmte Produkte sind Mikroplastikpartikel unterstützend, um die gewünschten Eigenschaften zu erreichen. Dabei ist natürlich ein ganz wichtiger Punkt, dass zum Beispiel neue Materialien und auch Polymere, die sich schneller in der Umwelt zersetzen, wenn sie doch freigesetzt werden, zum Beispiel Standardpolymere ersetzen könnten. Und das wäre ein Beitrag, den auch die Wissenschaft leisten kann zu einer Lösung hin, dass man neue Materialien an den Stellen, an denen der Einsatz eben nicht vermieden oder so weit gemindert werden kann, dass wenig Plastik freigesetzt wird, auch dann weniger umweltschädlich und für uns selbst schädlich ist.
0: Wir sprechen über Mikroplastik. Und wenn Sie mitsprechen wollen, dann können Sie das gerne tun. Rufen Sie an unter 0800 5678 3x5 und stellen Sie Ihre Frage zum Thema oder erzählen Sie uns, wie Sie auf die Mikroplastikbelastung der Welt schauen. Sie können auch schreiben an quarks@wdr.de und wir sprechen gleich weiter hier in WDR 5.

0: 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Sir Quarks, Wissenschaft und mehr. Wir sprechen über Mikroplastik hier in Wissen im Gespräch. Darüber, was man darüber jetzt eigentlich wirklich weiß. Zum Beispiel auch über die Folgen für unsere Gesundheit, wie es sich verteilt in der Welt und wie wir damit am besten umgehen sollten. Also auch mit Blick auf Problemlösungen. Das wird uns jetzt gleich auf jeden Fall noch beschäftigen. Und Sie können gerne Ihre Fragen oder auch Ihre Sicht aufs Thema mit uns teilen. Machen Sie sich Sorgen um die Mikroplastikbelastung der Welt und was tun Sie dagegen? Nutzen Sie zum Beispiel, wie wir es eben gehört haben, keine Flüssigwaschmittel oder verzichten Sie auf Plastikverpackungen, so gut es eben geht. Sie können uns gerne anrufen unter 0800 5678 dreimal die 5 oder Sie können auch schreiben an quarks@wdr.de. Experte zum Thema ist der Umweltwissenschaftler Dr. Andreas Held und der Held, ich nehme mal direkt Georg Meissner hier mit rein ins Programm. Der hat nämlich geschrieben an quarks@wdr.de und hat vor allen Dingen die Frage gestellt, ist denn unser Trinkwasser wenigstens unbelastet? Wir haben eben gesagt, Mikroplastik ist überall, aber unser Trinkwasser, das wird ja so einigermaßen gut gereinigt.
1: Das ist richtig. Trotzdem finden wir auch im Trinkwasser Mikroplastikpartikel. Eine Quelle, die ich vorhin schon angesprochen hatte, ist tatsächlich, wenn wir Wasser in Plastikflaschen nutzen, wird beim Öffnen der Flasche ein kleiner Abrieb entstehen und dadurch tragen wir Mikroplastik direkt selbst in das Trinkwasser ein. Tatsächlich ist für den Nachweis im Leitungswasser auch möglich, dass Plastikpartikel gefunden werden. Hier würde ich aber auf jeden Fall Entwarnung geben und sagen, dass wir auf jeden Fall das Trinkwasser in Deutschland gut trinken können und die Mikroplastikbelastung hier nach dem, was wir wissen, keine Gefährdung darstellt.
0: Nichtsdestotrotz, vielleicht nochmal die Frage, es wird ja gerade an mehreren Stellen über eine vierte Reinigungsstufe gesprochen, in Kläranlagen, auch mit Blick auf Chemikalien oder die Chemikalienbelastung im Grundwasser, in unserem Trinkwasser. Ist das was dabei helfen könnte oder ist Mikroplastik einfach so klein, dass man das überhaupt gar nicht irgendwie ordentlich rausgefiltert bekommt?
1: Das ist ein ganz wichtiger Punkt, den Sie da ansprechen. Die Frage bei den Mikroplastikpartikeln ist zum Teil auch, welche schädlichen Stoffe an den Partikeln angelagert werden können und dadurch wie auf einem kleinen Transporter in unsere Körper gelangen, die ohne die Mikroplastikpartikel eben nicht in unseren Körper gelangen würden. Da würde eine vierte Reinigungsstufe typischerweise nicht alle Probleme lösen. Und die Schwierigkeit bei Mikroplastikpartikeln wie auch bei anderen Partikeln in der Umwelt ist, dass eine große Vielfalt herrscht und sehr unterschiedliche Größen. Wir haben vorhin schon von Millimetern, Mikrometern und Nanometern gesprochen. Und für all diese unterschiedlichen Größen brauchen wir dann unterschiedliche Verfahren, um diese Partikel zu entfernen. Das heißt, das macht es sehr, sehr schwierig, hier wirklich eine vollständige Reinigung zu erreichen.
0: Wir gehen noch ein bisschen in Spezialgebiete hier hinein. Andreas Schönniges hat angerufen oder eine Nachricht geschrieben, das sehe ich ja gerade nicht. Auf jeden Fall weiß ich, was er fragen will, nämlich was ist mit Häuserfarbe und sind große Flächen, wo Farbe abblättern kann, Problem? Oder zum Beispiel auch Kunstrasen, das sind jetzt schon sehr spezielle Gebiete.
1: Ja, tatsächlich gibt es dazu aber Untersuchungen. Kunstrasen ist ein möglicher Eintragspfad für Plastikpartikel in die Umwelt und auch direkt in die Atmosphäre. Eben durch den Gebrauch, durch den Abrieb entsteht eine gewisse Emission, die aber im Vergleich zu dem Reifenabtrieb zum Beispiel sehr viel kleiner ist. Und die Häuserfarbe, Farben ganz allgemein, sind auch Quellen. Und auch hier gibt es eine große Vielfalt und je nachdem, welche Farben verwendet werden, auch sehr unterschiedliche potenzielle Freisetzungen von Mikroplastik. Das heißt, all das trägt zu dem Problem bei. Von der Größenordnung her sind es sehr viele kleine Quellen, die dann zusammengenommen das Problem ausmachen.
0: Ich versuche jetzt nochmal zurückzukommen zur Atmosphäre, wo wir ja eben schon mal gewesen sind und zur Luft. Da haben Sie eben gesagt, dass vor allen Dingen im unteren Bereich das schon eine Rolle spielt, die Belastung mit Mikroplastik. Das heißt, wenn wir jetzt in höhere Schichten unserer Atmosphäre schauen, A, findet man da Mikroplastik und B, ist das dann nicht so wichtig, ob es da ist oder nicht?
1: Genau, wenn wir in dem untersten Kilometer bleiben, den ich vorhin angesprochen hatte, dann ist es direkt für uns wichtig, weil diese Luft potenziell auch bis zum Boden gelangt und dann von uns eingeatmet werden kann, wir also direkt Kontakt haben, relativ kurzfristig. Wenn wir in die Bereiche bis zu 10 Kilometern gehen, dort findet der Transport über große Strecken statt. Diese Partikel sind erstmal relativ lange vom Boden entfernt und werden nicht direkt von uns eingeatmet. Das ist also keine direkte Gesundheitsgefährdung, aber die Verteilung in der Umwelt läuft über diese Partikel. Und in noch größeren Höhen haben wir tatsächlich keine Informationen. Es wäre zwar, wenn wir mit dem Fahrrad einfach direkt senkrecht nach oben fahren können, ein relativ kurzer Weg, aber wir haben keine großen Forschungsmöglichkeiten über 10 bis 15 Kilometer hinaus und deswegen fehlen uns tatsächlich hier Daten, Informationen.
0: Da schließt sich zwangsläufig die Frage an, wie machen Sie das eigentlich? Also wie messen Sie diese Plastikteilchen in der Luft? Fliegen Sie da irgendwie durch oder wie funktioniert das?
1: Die Großzahl der Studien sammelt die Partikel am Boden. Das heißt, wir stellen Instrumente auf, mit denen große Mengen an Luft gefiltert werden. Und was dann auf dem Filter verbleibt, kann chemisch analysiert werden. Da gibt es verschiedene Techniken, um die unterschiedlichen Polymere zu unterscheiden und entweder zu zählen, wie viele Partikel dann in einem bestimmten Luftvolumen vorhanden waren oder wie viel Partikelmasse vorhanden war. Und es gibt noch andere Möglichkeiten, die Partikel auch entsprechend ihrer Größe zu sammeln. Und dabei ist besonders wichtig, weil wir über die Gesundheitsgefährdung auch für uns Menschen gesprochen haben, dass wir dann mit Sammlern arbeiten, die ähnlich funktionieren wie meine Nase und mein Rachen und eben nur die Partikel, die auch in meinen Körper gelangen können, sammeln und auf die Weise dann genau die Partikel, die potenziell in meinem Körper schädlich wirken könnten, einsammeln.
0: Aber das heißt, da spielen dann im Zweifel auch Hochrechnungen, Simulationen eine gewisse Rolle, um sich ein Gesamtbild versuchen zu machen, das war grammatikalisch nicht richtig. Sie wissen, was ich meine.
1: Ja, genau. Wir haben auf jeden Fall, und das sagen wir in der Wissenschaft immer, zu wenig Daten und zu wenig Studien, die uns wirklich das Gesamtbild zeigen. Und gerade wenn wir uns die Mikroplastikbelastung in der Atmosphäre anschauen, ist der Forschungsstand noch sehr, sehr früh und wir können nur hochrechnen, wenn wir das eben für die ganze Welt betrachten wollen. Die meisten Studien sind in bestimmten Regionen der Erde und es gibt große Bereiche der Erde, über die wir überhaupt keine direkten Daten und Messungen haben.
0: Und damit, mit dem Wissen im Hintergrund, können wir jetzt mal kurz darüber sprechen, was denn diese neue Studie dann am Ende aussagt. Die sagt, es ist vielleicht bis zu 100 Mal oder auch noch mehr, weniger Mikroplastik in der Luft als gedacht. Also spielt das am Ende eine Rolle, was man da so genau misst, weil das Problem ist so oder so da?
1: Tatsächlich ist diese neue Studie sehr, sehr wertvoll dadurch, dass eben sehr viele unterschiedliche Datensätze zusammengebracht wurden und miteinander verglichen wurden. Und dabei konnte man feststellen, dass sehr unterschiedliche Ergebnisse in verschiedenen Studien auch für ähnliche Orte gefunden wurden. Und das liegt zum Teil auch an den Methoden, wie vorgegangen wird, wie gesammelt wird, wie analysiert wird. Das heißt, wir sind nicht perfekt in den Methoden, wie wir Mikroplastikpartikel sammeln und analysieren. Und auf der anderen Seite konnte die Studie aufgrund dieser Vielzahl an Daten ein viel besseres Bild über die Gesamtbelastung auf der Erde im Vergleich zu vorherigen Studien bieten und dadurch eben diese neuen, geringeren Abschätzungen für die Zahl der Partikel, die freigesetzt werden, vor allem, dass aus den Ozeanen deutlich weniger Mikroplastik freigesetzt wird und eher mehr in die Meere eingetragen wird aus der Atmosphäre, finden.
0: Das heißt, es ist jetzt erstmal gar kein Widerspruch, sondern möglicherweise einfach ein detaillierteres Bild der Situation.
1: Genau, es zeigt die Unsicherheiten, die wir haben und auch die Studie selbst ist unsicher. Das heißt, auch die Ergebnisse stehen natürlich zur Diskussion und sind möglicherweise ein Schritt in die Richtung, in die sich die Forschung weiter bewegt. Aber das kann erst die Zukunft zeigen, ob dann tatsächlich bestätigt wird, dass diese neueren Ergebnisse in die richtige Richtung zeigen oder ob auch hier neue Datensätze, neue Ergebnisse wieder eine höhere Abschätzung ergeben. Mhm. Also die Unsicherheiten momentan sind so, dass wir selten mit exakten Zahlen arbeiten, sondern Größenordnungen uns anschauen und diese dann vergleichen mit anderen Umweltschadstoffen oder Belastungen, denen wir ausgesetzt sind.
0: Michael Azzolina hat angerufen aus Bergheim. Hallo, ich grüße Sie.
2: Ja, schönen guten Tag. Danke für Teilnahme.
0: Ja, danke, dass Sie angerufen haben. Was möchten Sie uns mitgeben?
2: Ja, ich bin, ich verfolge diese Sendung auch seit Anfang an und ich bin, natürlich geht es hier um Lufteinträge und in der Atmosphäre Mikroplastik. Ich bin aber auch selbst Taucher, Segler, habe noch mal Biologie studiert in meinem ersten Leben und ich finde, man muss auch mal darüber sprechen, was für eine immense Einträge von Plastik und der nachher zu Mikroplastik wird durch die Strömung, durch Sonneneinstrahlung, sich in den Ozean befindet, welcher Gefahr das dann für den maritimen Lebensraum bedeutet und am Ende dann auch für uns. Das ist vielleicht noch ein viel wichtigeres Thema, weil die Mengen und Dimensionen, um die es da geht, die sind wahrscheinlich deutlich größer als das, was in der Atmosphäre sich wiederfindet. Und wenn man dann eben mal Länder besucht, ich reise auch sehr viel in der Karibik oder in Südamerika oder allen voran in Indien, die machen sich gar keine Vorstellung von welchem Ausmaß da Plastik in den Flüssen landet. Und dieser Great Pacific Garbage Bag ist ja ein Ausdruck dessen, wo das alles landet. Und ich meine, man muss eben, kann sicherlich keine globale Lösung finden. Mich wundert es aber eben, dass so Großkonzerne wie Ineos, die ja auch Verursacher sind, oder Coca-Cola oder wer auch immer, nicht mehr angehalten werden, das deutlich einzuschränken. Auch hier in Deutschland sind so viele Vorschriften. Ich bin auch in der Bauindustrie tätig. Wenn Sie überlegen, allein an Verpackungen und Dämmstoffen, was da alles an Styropor landet, das ist unfassbar, dass das alles noch einfach so erlaubt ist. Mhm. Also da wäre für mich mal die Umweltbehörde da gefragt, auch diese Dinge mal einzuschränken oder einfach mal mit so viel Steuern zu belegen, dass die Hersteller sich da, der Handel und die Hersteller sich mal was anderes überlegen.
0: Herr Zolina, das sind zwei Punkte, die ich jetzt gerne mit ins Gespräch mitnehmen würde, nämlich einmal die Belastung nochmal unter Wasser, die wir uns vielleicht nochmal kurz genauer anschauen und dann auch nochmal über die Politik und Lösungen sprechen. Das versuchen wir noch schnell hier hinzubekommen. Mit Blick auf die Uhr würde ich auf jeden Fall schon mal sagen, danke, dass Sie angerufen haben. Alles Gute nach Bergheim. Gerne. Trotzdem schönes Tauchen weiterhin. Alles Gute.
2: Ja, danke.
0: Tschüss, machen Sie es gut.
2: Danke.
0: Hat Herr Zolina recht, Herr Held. Das, was sich unter Wasser abspielt, ist nochmal was, wo wir genauer hinschauen müssen, ist vielleicht auch stärker belastet.
1: Ja, auf jeden Fall sind die Ozeane im Gegensatz zur Atmosphäre ein Ort, an dem sich das Mikroplastik auch anreichern kann. Das heißt, wenn wir so weitermachen wie bisher, dann wird das einfach immer mehr. Mhm. Während in der Atmosphäre wir keine Anreicherung haben, sondern Verteilung, aber relativ schnell auch wieder die Entfernung des Plastiks aus der Luft. Und das ist ein großer Unterschied und der zeigt sich dann natürlich, je weiter wir in die Zukunft gucken, auch immer dramatischer. Das ist auf jeden Fall richtig.
0: Und was hat Herr Azzolina gerade auch angesprochen hat, ist ja die Frage nach Lösungen. Also wie gehen wir damit um? Also allen voran natürlich dem großen Plastikmüllproblem, was wir auf der Welt haben. Wie kommen wir dem Plastik irgendwie da hinterher und auch dem Mikroplastik? Ist es vor allen Dingen die Frage, wie wir Plastikmüll eindämmen können, damit wir auch das Mikroplastikproblem in den Griff bekommen? Und ist da die Politik am Ende gefragt?
1: Das würde ich, auch wenn das wieder nicht meine Expertise ist, auf jeden Fall auch in so sehen, dass sicher die Plastikvermeidung an den Stellen, an denen es möglich ist, politisch reguliert ein wichtiger Beitrag zur Lösung sein könnte. Wenn man sich anschaut, wie viel Plastik produziert wird, dann sieht man weltweiten Anstieg, in Europa tatsächlich schon einen kleinen Rückgang. Und ich kann es nicht genau sagen, ob das wirklich auf gesetzgeberische Maßnahmen oder auf den Zustand der Wirtschaft zurückzuführen ist. Aber sicherlich sind die gesetzlichen Rahmen, die in Europa gelten, auch gerade was Plastikvermeidung angeht, relativ weit vorne im globalen Vergleich. Und ob das am Ende dann ausreicht. Letztendlich müssen wir alle ja damit umgehen können und das auch akzeptieren, was vorgegeben wird. Und wie immer gibt's da Kleinigkeiten, die dann sehr heiß diskutiert werden und andere Dinge, die fast keiner mitkriegt, die aber eine große Wirkung entfalten. Das heißt, die Politik kann da viel machen. Ich würde aber auch tatsächlich sagen, dass Forschung, Wissenschaft und auch die Industrie, die Kunststoffe verwenden möchte, Teil der Lösung sein kann, wie gesagt, durch andere Polymere, die weniger lange in der Umwelt verbleiben und damit auch einen gewissen Beitrag leisten können.
0: Also Alternativen sind ein wichtiges Thema, die Politik ist ein wichtiges Thema, sowas wie ein Plastikabkommen, wo der Versuch ja schon mal gestartet worden ist, was verhandelt worden ist, wo vielleicht noch ein bisschen mehr passieren kann in Zukunft. Und vielleicht auch wir als Einzelne können da auch ein bisschen was machen, indem wir schauen, wo wir denn wirklich Plastik nutzen wollen und wo nicht. Wir haben über das Mikroplastikproblem gesprochen, also darüber, wie groß das Problem wirklich ist, was wir darüber wissen, wie wir damit umgehen sollen. Vielen Dank für Ihre Rückmeldungen zum Thema und vielen Dank an unseren Experten. Dr. Andreas Held ist Leiter des Fachgebiets Umweltchemie und Luftreinhaltung an der Technischen Universität in Berlin. Danke für Ihre Zeit.
1: Danke auch von mir.

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2: 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Es ist viel passiert in letzter Zeit, was die öffentliche Wahrnehmung von psychischen Erkrankungen angeht. Viele Menschen sprechen offen über Depressionen oder Burnouts auf Social Media, aber auch in der realen Welt. Auch viele prominente Menschen gehen offen damit um, schreiben teilweise Bücher über ihre Erfahrungen. Das mal vorausgeschickt, ist es aber trotzdem noch so, dass es ja vielen Betroffenen nicht leicht fällt, selbst über ihre eigene Depression zu sprechen, im Freundeskreis, in der Familie, unter Kolleginnen und Kollegen. Und auch die Menschen im Umfeld haben nicht selten Schwierigkeiten damit. Vorurteile, Unsicherheiten, auch Scham spielt nach wie vor da eine Rolle. Diana Doko vom Verein Freunde fürs Leben aus Berlin setzt sich seit Jahren dafür ein, das zu ändern. Im Gespräch hat sie uns erzählt, was sie sich von uns als Gesellschaft im Umgang mit psychischen Erkrankungen wünscht.
3: Als Gesellschaft wünsche ich mir natürlich, dass wir keine Angst vor dem Thema haben. Jeder kann von einer Depression betroffen sein. Ich bin davon jetzt auch nicht befreit, weil es gibt wahrscheinlich Dinge, mit denen ich gut klarkomme. Mit denen kommen Sie wahrscheinlich nicht gut klar. Oder Dinge, mit denen Sie gut klarkommen, damit komme ich nicht klar. Und wir wissen ja auch gar nicht, was uns passiert im Leben. Und als zweites würde ich mir wünschen, dass Menschen, die erkrankt sind, sich nicht für ihre Erkrankung schämen müssen. Weil ich schäme mich ja auch nicht, wenn ich mir den Arm breche und dann zum Orthopäden gehe. Deswegen sollte sich auch niemand dafür schämen, wenn er eine psychische Erkrankung hat.
2: So, das wäre quasi der Optimalzustand, den Diana Doko da gerade geschildert hat. Wie wir da als Gesellschaft hinkommen können, wie wir aus diesen ersten richtigen Schritten, die ich am Anfang skizziert habe, eine Bewegung machen können und vor allem auch junge Menschen dabei unterstützen können, offen mit dem Thema umzugehen, darüber wollen wir morgen sprechen. Da ist Diana Doko, die Sie gerade schon kennengelernt haben, nämlich zu Gast hier bei Quarks Wissen im Gespräch und Sie können mitreden. Wie nehmen Sie das wahr? Wie wird in Ihrem Umfeld über Depressionen gesprochen? Wie viel Bewusstsein gibt es überhaupt für psychische Erkrankungen? Wie können wir gerade jungen Menschen da helfen? Glauben Sie zum Beispiel, das Umfeld kann da helfen? Freunde, Verwandte, Eltern, Lehrer würden vielleicht auch erkennen, wenn es einem Menschen nicht gut geht. Sie können uns gerne jetzt schon eine Nachricht rüberschicken zum Thema oder auch sprechen, zum Beispiel auf unseren WDR 5 Anrufbeantworter. Den erreichen Sie kostenfrei unter 0800 5678 554 oder schreiben Sie eine Mail an quarks@wdr.de geht natürlich beides auch, ohne dass Sie Ihren echten Namen nennen. Vielleicht sind Sie auch selbst mal betroffen gewesen als junger Mensch oder sind es heute noch. Was hätten Sie sich da selbst gewünscht als Jugendlicher, als Jugendliche, wenn es Ihnen nicht gut gegangen ist? Können Sie uns gerne auch von erzählen, wenn Sie mögen. Ich sage nochmal die Nummer von unserem WDR 5 Anrufbeantworter. Den erreichen Sie unter 0800 5678 554 oder schreiben Sie an quarks@wdr.de. Wir sprechen morgen darüber, wie wir erreichen können, dass Depressionen gerade für junge Menschen kein Tabuthema mehr sind. Kurz nach 15 Uhr geht's los.
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2: Und jetzt gleich geht's hier in Quarks Wissenschaft und mehr um die Frage, inwiefern wird KI unsere Arbeitswelt umbauen und wie gut sind wir darauf vorbereitet. Zuerst noch WDR aktuell um 16 Uhr, sprich jetzt im Anschluss hier in WDR 5.
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4: Die Nachrichten mit Matthias Wurms. Guten Tag. Ich bin und bleibe zuversichtlich, dass es uns gelingt, vor allen Dingen in Sachsen-Anhalt und in Mecklenburg-Vorpommern zu verhindern, dass es hier eine Mehrheit der AfD nach Mandaten in den jeweiligen Landesparlamenten gibt.
5: Bundeskanzler Merz zeigt sich optimistisch mit Blick auf den Ausgang der Landtagswahlen im Herbst. Zu möglichen Konsequenzen, falls die AfD dann große Wahlerfolge holt, wollte er auf seiner Sommerpressekonferenz nichts sagen. Wie Merz generell in die Zukunft blickt, fasst Effi Seibert, WDR Berlin, zusammen.
6: Der Kanzler versucht, Zuversicht auszustrahlen. Er ist zwar noch nicht zufrieden, aber er glaubt, dass sowohl die Menschen als auch die Unternehmen in Deutschland bereit und in der Lage sind, wieder nach vorne zu kommen. Merz will vor allem den Eindruck vermitteln, dass sich was bewegt durch diese neuen Reformen und durch die Einigkeit der Regierung. Das, was wir heute machen, entscheidet das Schicksal der nächsten Generationen, sagt der Kanzler. Und sein Maßstab dabei ist, wenn er später mal gefragt werden sollte, haben wir das Richtige gemacht, um denen in der Zukunft ein lebenswertes und liebenswertes Leben zu ermöglichen.
5: In der JVA Rheinbach bei Bonn hatte die Gefängnisleitung offenbar schon länger Hinweise auf Bestechlichkeit von Bediensteten. Das wurde heute in einer Sondersitzung des Rechtsausschusses im Landtag deutlich. Dort berichtete Justizminister Limbach von den Grünen. Gestern hatte die Polizei die JVA Rheinbach und weitere Orte durchsucht. Kai Clement, WDR Landespolitik.
7: Bereits vor 2 Jahren soll die Anstaltsleiterin der JVA Rheinbach Ermittler über erste Verdachtsmomente informiert haben. Damals aber sei das NRW-Justizministerium noch nicht eingebunden gewesen, hieß es heute. 7 Aktiven und einer ehemaligen Bediensteten wird vorgeworfen, gegen Geld, Drogen und Handys eingeschmuggelt zu haben. Bei den gestrigen Durchsuchungen im Gefängnis und Privatwohnungen seien 15 Gramm Kokain, Amphetamin sowie eine alte Pistole gefunden worden. Zuletzt gab es auch Berichte über Vorfälle in den Gefängnissen Euskirchen, Willich und Bochum. Dazu sagte Werner Pfeil von der FDP, man müsse hinterfragen, ob nicht ein Systemfehler vorliege.
5: Weitere Meldungen im Überblick. Der NRW-Landtag hat sich auch mit den Folgen der Hitzeperiode Ende Juni befasst. Nach Schätzungen des RKI sind in der Woche mehr als 1000 Menschen in NRW infolge der Hitze gestorben. Die SPD forderte erneut ein Landesprogramm, um Kliniken, Schulen und Kitas besser vor Hitze zu schützen. Die EU-Staaten haben den vorübergehenden Schutz für Menschen aus der Ukraine bis März 2028 verlängert. Ausgenommen sind jetzt aber wehrpflichtige Männer, die neu in die EU kommen. Sie müssen ab kommenden März nachweisen, dass sie legal aus der Ukraine ausgereist sind und sie bekommen keinen automatischen Schutz, sondern können nur einen Asylantrag stellen. Bei der Fußball-Weltmeisterschaft steht am Abend ein Klassiker auf dem Programm. Im 2. Halbfinale trifft Argentinien mit Stürmer Lionel Messi auf England um Harry Kane. Argentinien will den WM-Titel verteidigen. Englands deutscher Trainer Thomas Tuchel hofft auf den 2. Titel für sein Team nach 1966. Anstoß ist um 21 Uhr, das erste überträgt.
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5: In Bonn haben die Vorarbeiten für den Abriss der Vorlandbrücke, der Zufahrt zur Nordbrücke, begonnen. Dort hatten Experten Anfang Juni schwere Schäden festgestellt. Seitdem ist die wichtige Autobahnbrücke über den Rhein gesperrt. Britta Schwanenberg, WDR Bonn.
8: Immerhin wurde Wort gehalten und Gas gegeben. Seit dem Morgen liefern die Arbeiter hier palettenweise Sperrzäune an. Einer nach dem anderen wird aufgestellt. Seit dem Mittag nun ist der gesamte Bereich unterhalb der Brücke dicht. Der Lärm heute, für die Anwohner nur ein kleiner Vorgeschmack auf das, was ihnen jetzt für die nächsten 2 Jahre bevorsteht. Aber so heißt es heute von den meisten, besser jetzt direkt und schnell. Es muss ja eh gemacht werden. Der eigentliche Abriss der maroden Vorlandbrücke, so der Fahrplan, soll dann im August beginnen.
5: Das war WDR aktuell. Das Wetter in Nordrhein-Westfalen. Bis zum Abend bleibt es meist trocken und die Nacht wird oft sternenklar. Es kühlt ab auf 18 bis 11 Grad. Morgen wird es nochmal hochsommerlich, vereinzelt auch mit Schauern oder Gewittern. In Monschau werden 28 Grad erwartet, in Warburg 29 und in Hamm bis 30 Grad. Die Zeit 16.04 Uhr. WDR 5, die Verkehrslage. A1 Euskirchen Richtung Dortmund, zwischen Köln-Löwenich und Kreuz Leverkusen-West dauert es etwa eine halbe Stunde länger, mehr als 10 Kilometer Stau nach einem Unfall. A1 Köln Richtung Euskirchen, zwischen Gleuel und Kreuz Bliesheim, etwa eine halbe Stunde plus, mehr als 10 Kilometer Stau nach einem Unfall. Die A2 Hannover Richtung Dortmund ist zwischen Feldheim und Porta Westfalica wegen Bergungsarbeiten gesperrt, 7 Kilometer Stau ab Bad Eilsen. Die A4 Aachen Richtung Köln ist zwischen Kreuz Köln-West und Köln-Eifeltor bis morgen Abend gesperrt. Dort wird eine Schrankenanlage aufgebaut. Und A57 Köln Richtung Nimwegen zwischen Kreuz Meerbusch und Mörskapellen dauert es etwa eine Dreiviertelstunde länger, 10 Kilometer Stau. Nach einem Unfall ist dort nur ein Fahrstreifen frei.
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2: Sebastian Sonntag hier. Tag zusammen. In dieser zweiten Stunde Quarks geht es unter anderem um die Frage, ob Menschen, die sich gegen Kinder entscheiden, das bereuen später im Leben. Außerdem sprechen wir darüber, wie sehr KI unseren Alltag und vor allem unsere Arbeitswelt verändern wird. Gibt nämlich ein Manifest von vielen Wissenschaftlerinnen und KI-Experten und die warnen davor, dass wir nicht ausreichend vorbereitet

0: geleistet hat. Bundesfamilien- und Bildungsministerin Karin Prien hat sich da mal so für ein Social-Media-Verbot ab unter 13-Jährige rausgesucht. Das empfiehlt auch ganz aktuell eine Expertin und Expertenkommission, beauftragt von der EU-Kommission, also von EU-Kommissionspräsidentin Ursula von der Leyen. Die haben jetzt gerade am Montag ihre Vorschläge vorgestellt. Deswegen haben wir auch am Montag hier in Quarks intensiv diskutiert über das Thema. Auch da geht es unter anderem um ein Mindestalter von 13 Jahren für Social-Media-Plattformen. Wir reden also viel über ein Verbot. Wir reden viel über die, die es betrifft. Aber was sagen die denn eigentlich selbst? Haben die auch das Gefühl, dass die zu viel auf TikTok oder Instagram rumhängen? Sind die genervt von den Algorithmen, die versuchen, Kontrolle über unsere Hirne zu bekommen? Wollen die vielleicht sogar selber ein Social-Media-Verbot oder sehen sie das alles ganz anders? Hinweise darauf liefert jetzt eine neue Studie, die sogenannte Gym-Plus-Studie. Die hat untersucht, wie junge Menschen ihr digitales Umfeld erleben. Also nicht nur, welche Plattformen sie nutzen, sondern auch, was macht das mit ihnen? Was nervt? Was belastet sie? Was bringt ihnen Social-Media vielleicht auch? Und da wird schnell klar, einfache Antworten gibt's da nicht auf diese Fragen, erklärt Wissenschaftsjournalistin Anja Braun, die sich diese neue Studie angeschaut hat.
1: Also Social Media ist für viele Jugendliche offenbar eine Art emotionale Achterbahn. 72% sagen, dass sie dadurch von den Dingen abgelenkt werden, die sie eigentlich tun sollten. Aber auf der anderen Seite sagen auch 82%, dass sie über Social Media viel Neues lernen und ihr Wissen erweitern können. Und etwa die Hälfte fühlt sich dort auch verstanden.
0: Eine emotionale Achterbahn, also zwischen Inspiration, Überforderung, Gemeinschaft, Vergleichsdruck. So beschreibt es Anja Braun gerade, die sich die Ergebnisse eben angeschaut hat, der Gym-Plus-Studie. Und das zeigt, also dieses komplexe Ergebnis ja ein Stück weit auch, dass es ja sicher durchaus lohnen könnte, mal mit jungen Menschen zu sprechen, anstatt über sie hinweg entscheiden zu wollen. Welche Inhalte sind wirklich problematisch? Wo findet man die? Welche Apps sollte man im Auge behalten? Wo genau kann Reglementierung Sinn ergeben? Wie kann man die Bereiche schützen, die junge Menschen als wertvoll betrachten? Und vor allem, wie kann man dafür sorgen, dass die junge Menschen bei all dem begleiten sollen, überhaupt verstehen, was die da machen? Also Lehrerinnen und Lehrer zum Beispiel oder auch Eltern. Das, was wir vielleicht am ehesten mitnehmen können aus dieser Studie, ist, dass Jugendliche nicht weniger Internet wollen, sondern vielleicht einfach nur ein besseres und ein sicheres. Und es ist unser Job, genau das zu gestalten.

0: 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Was macht KI mit unserer Welt? Ja, vor allem mit unserer Arbeitswelt. Nimmt sie uns wirklich allen die Jobs weg? Ja, unklar. Ne? Was aber klar ist, dass KI mindestens das Potenzial hat, die Wirtschaft stärker zu verändern als die industrielle Revolution. Und genau davor warnt ein Manifest von mehr als 200 Wirtschafts- und KI-Forschenden. Die teilen die Sorge, dass KI unsere Arbeitswelt deutlich schneller umbauen könnte, als Gesellschaft und Politik sich darauf einstellen könnten. Gleichzeitig steckt da natürlich auch ein großes wirtschaftliches Potenzial in KI. Ist die Frage, ob wir dann auch wirklich alle davon profitieren können? Wie werden wir in Zukunft arbeiten und wie viel? Wie verändert das alles unser Leben mit Blick, ja, vielleicht auf mehr Freizeit, aber gleichzeitig auch weniger Einkommen? Über solche und ähnliche Fragen habe ich mit dem Wirtschaftswissenschaftler Klaus Prettner gesprochen von der Wirtschaftsuniversität Wien. Er forscht seit Jahren zu den wirtschaftlichen Folgen von Automatisierung und von künstlicher Intelligenz. Und er hat auch diesen Aufruf, über den ich gerade gesprochen habe, mit unterzeichnet. Als erstes habe ich ihn gefragt, ob bei all dem Potenzial, was jetzt schon sichtbar ist, aber am Ende die Bedeutung von KI nicht vielleicht auch überschätzt werden könnte, weil es zumindest im Moment immer wieder in verschiedenen Bereichen die Erkenntnis gibt, dass KI in Arbeitsabläufen gar nicht so viele Vorteile bringt.
1: Ja, das ist natürlich immer eine Gefahr. Was wir jetzt sehen, ist, dass eine neue Basistechnologie die Wirtschaft wirklich im Gesamten beeinflusst. Also sozusagen, das kann man so ein bisschen vergleichen mit Elektrizität oder Computer in der Vergangenheit, die wirklich Auswirkungen in fast allen Branchen hatten. Und was jetzt der Unterschied ist von KI zu Elektrizität zum Beispiel, ist, dass es jetzt sehr, sehr rasch geht. Also bei der Elektrizität hat es ja Dekaden gebraucht, bis das die meisten Menschen Zugang dazu hatten. Und jetzt bei der KI ist es ja so, dass wir in den letzten Jahren seit 2022 mit ChatGPT gesehen haben, dass sehr rasch sehr breite Bevölkerungsschichten hier Zugang haben und sehr viele Anwendungen entstehen.
0: Ja, die Anwendungen sind da. Auch als Privatanwender merkt man, es wird ständig mehr, was KI-Modelle können, was damit möglich ist. Sie verstehen besser. Auf der anderen Seite muss das dann ja auch in Arbeitsprozesse erstmal umgewandelt werden. Ist es dann wirklich schneller, dass sich auch in der Arbeitswelt wirklich was verändert, als zum Beispiel die Industrialisierung, die Sie gerade mit angesprochen haben, wo es ja auch durchaus zu relativ rasanten Umbrüchen gekommen ist?
1: Genau. Na, zu Beginn von so einer Basistechnologie kann man eigentlich fast immer sagen, dass es sehr, sehr langsam geht im Vergleich zu späteren Phasen dann der Adaption, weil man zuerst einmal sich anpassen muss, die Unternehmen müssen Anwendungen finden und so weiter. Die Leute müssen ausgebildet sein, damit sie dann damit umgehen können. Aber was wir insgesamt merken, ist, dass es tatsächlich jetzt viel, viel schneller geht, als es im Falle zum Beispiel des mechanischen Webstuhls oder sonstigen Technologien gegangen ist. Die Frage ist jetzt natürlich, muss das gleich bedeuten, Massenarbeitslosigkeit oder sowas? Nein, gar nicht. Es heißt jetzt einfach einmal nur, dass es wirklich zu starken Umwälzungen kommt und wir die besser verstehen müssen, weil wir die derzeit, glaube ich, noch nicht in dem Umfang verstehen können, wie sie dann tatsächlich sich auswirken werden. Und wenn dann die Entwicklung einmal wirklich schnell im Gange ist, dann geht es natürlich sehr, sehr rasch und da ist es besser, wenn man von vornherein das Ganze versteht und auch weiß, wie die Wirtschaftspolitik reagieren kann. Zum Beispiel, wenn jetzt tatsächlich breite Berufsgruppen automatisiert werden können, was dann die Wirtschaftspolitik machen kann, um denen zu helfen. Mhm. Und wenn das wirklich innerhalb kürzester Zeit geht, da glaube ich, ist unser Verständnis noch nicht stark genug ausgeprägt.
0: Jetzt haben Sie gerade gesagt, dass es breit die Arbeitswelt betreffen wird. Gibt es denn Berufe, gibt es Tätigkeiten, wo Sie heute schon sagen werden, da wird KI in den nächsten Jahren eine besonders große Rolle spielen, einen besonders großen Unterschied machen, wo vielleicht auch besonders viel ersetzt werden kann an Tätigkeiten, die vielleicht ja auch gar nicht so beliebt sind bei Mitarbeitenden?
1: Genau. Also das ist natürlich wunderbar, wenn Tätigkeiten automatisiert werden, die ohnehin nicht beliebt sind. Was wir jetzt sehen können, ist, dass halt vor allem zum Beispiel im Übersetzungsbereich, im Programmierbereich und bei den Einstiegsjobs sehr viel passiert. Also sozusagen das, wo wir vor einigen Jahren noch gesagt haben zu den jungen Menschen an der Universität, lernt programmieren, das ist was ganz was Wichtiges, das wird in der Zukunft immer wieder gebraucht werden. Da merken wir jetzt, dass weniger junge Leute gebraucht werden, die jetzt hier in Junior Positions einsteigen. Und eben dafür die Expertise dann auch nicht mehr in der Form nachkommt. Beim Übersetzen hat es natürlich ähnliche Auswirkungen und verschiedenste andere Bereiche auch. Wobei die große Frage natürlich dann ist, was erst einmal passiert, wenn diese Technologien dann so gut sind, dass sie wirklich in den meisten Anwendungen die Menschen sozusagen komplett ersetzen können und hier wirklich den Menschen überlegen sind in den meisten Anwendungen. Da sind wir im Moment noch nicht. Aber wenn wir dort dann sind, wird es natürlich sehr, sehr rasch gehen und wird es sehr, sehr starke Auswirkungen haben. Und deshalb ist es auch wichtig, hier früh genug zu wissen, wie wir da gegensteuern können.
0: Jetzt sagen Sie, wir müssen darauf vorbereitet sein. Was bedeutet das denn genau? Weil jetzt kann man auf der einen Seite sagen, es fallen möglicherweise Jobs weg. Vielleicht auch, wenn man an den Softwarebereich denkt oder an andere Bereiche, die halt gut ersetzt werden können, potenziell oder perspektivisch mit KI, dann müssen wir uns darauf vorbereiten, dass Branchen sich da grundsätzlich umbauen müssen. Auf der anderen Seite gibt es eine große Unsicherheit unter Ökonomen, ob es nicht nach technischen Revolutionen, wie es früher auch der Fall war, auch in diesem Fall auch neue Jobs entstehen. Also Stichwort Startup-Boom gerade in Deutschland, da scheint KI ja auch eine Rolle zu spielen.
1: Genau, also ich versuche es ganz kurz zu machen. In der Vergangenheit war es eben immer so, dass zum Beispiel, wenn der mechanische Webstuhl eingeführt wurde und die Produktivität verdreifacht hat, dann sind die Einkommen aber auch so gestiegen, dass sich die Nachfrage nach Textilien verfünffacht hat. Und dann brauche ich ja danach noch mehr Menschen als davor. Mhm. Wenn ich aber jetzt vollständig automatisieren kann und gar nicht keine Menschen mehr brauche und dann steigt die Nachfrage fünffach, brauche ich danach genauso noch niemanden, der daran arbeitet. Das heißt, es gibt kein Gesetz, kein ökonomisches Gesetz, dass es immer so sein muss, dass diese Kompensationsmechanismen wirken. Der zweite Kompensationskanal war historisch eben der, dass ein komplett neuer Sektor entstanden ist, die Dienstleistungen. Also vor 200 Jahren waren 70% der Menschen in der Landwirtschaft, heute sind es 2%. Mhm. Dafür war damals unbekannt, dass man, was weiß ich, zu Massagen geht, zum Friseur geht, auswärts isst und so. Und das ist heute gang und gäbe. Die Frage ist natürlich, wird es weiterhin so sein, dass ein neuer Sektor entsteht, wo wir uns jetzt noch gar nicht vorstellen können, welche Jobs da sein könnten und was wir dann vielleicht alles nachfragen. Aber es ist keine Gesetzmäßigkeit, dass das sein muss, dass diese Kompensationsmechanismen in der Form wirken. Und eben gerade bei vollständiger Automatisierung kann es eben sein, und die Theorie sagt das relativ gut voraus, dass diese Kompensationsmechanismen dann weniger gut wirken. Und deshalb ist es halt wichtig, da schon von vornherein zu verstehen, ob das der Fall sein wird, ob die wirken werden oder vielleicht nicht und was man dann in der Wirtschaftspolitik machen kann. Also sozusagen kurz als Antwort, ja, diese Kompensationsmechanismen hat es immer gegeben. In der Vergangenheit war es noch nie ein Problem. Da wurden immer noch mehr Jobs geschaffen, als wegrationalisiert wurden. Die Frage ist, gilt das dann bei der KI und bei der Automatisierung im Generellen nach wie vor?
0: Und damit verbunden ist ja auch die Frage der Geldflüsse. Also wohin fließt dann das Geld, was erwirtschaftet wird mit KI? Da besteht ja im Zweifel die Gefahr, dass dann wenige große Tech-Konzerne davon profitieren und eben die breite Masse, die vorher da gearbeitet hat, nicht mehr.
1: Genau. Und das war sozusagen auch in der Vergangenheit so, wenn man technischen Fortschritt hatte und die Menschen immer noch brauchte, also wenn es diese Komplementarität gab, dann profitierte auch der Faktor Arbeit immer. Also wenn technologischer Fortschritt stattfand, ist der Anteil der Gesamteinkommen, die in Arbeit erwirtschaftet hat, der ist nicht gesunken bis in die 1980er Jahre hinein. Mhm. Und jetzt aber, wenn es immer stärker automatisiert werden kann, sieht man in den Daten bereits, dass dieser Anteil der Einkommen der Arbeitskraft sinkt. Und jetzt ist natürlich die Frage, was passiert mit dem Rest? Also das geht natürlich typischerweise dann an jene, die Firmen besitzen, die eben durch die Automatisierung profitieren oder die KI produzieren und so weiter. Und es kommt zu einer Verschiebung weg vom Faktor Arbeit hin zum Faktor Kapital. Und innerhalb des Faktors Kapital kommt es noch einmal dazu, dass es eine stärkere Konzentration gibt. Dass also die ohnehin auch schon einen höheren Anteil der Kapitaleinkommen haben, also die Reicheren, dann typischerweise noch mehr davon profitieren. Und was wir zeigen konnten in Studien in der Vergangenheit ist, dass die KI und Automatisierung generell diesen Prozess eben antreiben und verstärken. Und da ist natürlich die Frage, wie wird das die Gesellschaft insgesamt verändern? Ist es schlecht? Vielleicht ist es auch gar nicht so schlimm. Mhm. Und was kann man dagegen tun, wenn man sagt, es ist schlimm? Also und diese Dinge sind halt, glaube ich, im Moment noch viel zu unterbelichtet und viel zu wenig verstanden. Und das merkt man auch, wenn man dann sagt, ja, es ist ja alles so wie in der Vergangenheit. Ich glaube, man kann die Vergangenheit hier nicht fortschreiben. Man muss sich genau ansehen, was bedeuten diese Technologien jetzt anderes als Technologien, die komplementärer waren zu menschlicher Arbeit.
0: Das heißt, was Sie sagen, ist, wir müssen darauf vorbereitet sein. Das haben Sie gerade eben schon gesagt. Und das bedeutet im Klartext, es muss geforscht werden. Wir müssen verstehen, was da passieren kann. Wir müssen im Zweifel dann auch die Politik schon mit ins Boot nehmen und uns irgendwie vorbereiten. Geht das überhaupt?
1: Genau, also das ist eben die Frage. Also wenn ein Forscher sagt, es muss mehr geforscht werden, ist das wahrscheinlich nicht ja. nicht so überraschend. aber sozusagen davon abstrahiert, also natürlich, das glaube ich natürlich schon, aber da ist natürlich ein Eigeninteresse immer, dann schwingt dann immer ein bisschen mit. Aber ich glaube, generell ist es eben so, man muss die Diskussion führen und man muss auch, glaube ich, tatsächlich, wenn man mit den Menschen redet, die diese Technologien verwenden, da geht es gar nicht noch so sehr um die Forschung, da geht es wirklich auch um die Frage, was werden junge Menschen jetzt lernen in der Schule? Wie sieht ein Curriculum aus an Universitäten, an Schulen, das fit für die Zukunft ist? Also ich glaube, das sind alles Fragen, die wir uns unbedingt stellen müssen und da sind wir sehr, sehr langsam unterwegs. Also wenn ich ansehe, mein Sohn, der lernt in der Schule fast das Gleiche wie ich vor 30 Jahren und Latein ist immer noch sehr wichtig und für Informatik und diese Dinge ist eigentlich kaum Zeit und vor allem auch, wie man diese neuen Technologien anwendet. Also wie geht man mit KI verantwortungsvoll um und so um, dass er einen auch wirklich weiterhilft. Also man kann ja sozusagen plagieren damit und eigentlich alles an die KI auslagern und nichts überprüfen, aber dann gibt es Halluzinationen und so weiter und so fort und eigentlich wird man dann durch die Anwendung dümmer, wie ja teilweise Studien schon feststellen. Ja. Oder man kann sie wirklich auch so verwenden, dass man enorm profitiert davon. Also ich habe jetzt Bachelorarbeiten betreut, wo die Studierenden dann sich Dinge angeeignet haben mit der KI, die sie eigentlich im Bachelorprogramm gar nicht noch lernen würden, sondern erst im Master und später. Und das ist natürlich dann eine ganz, ganz andere Form des Umgehens mit diesen Technologien. Und das müssten die jungen Leute schon in der Schule lernen. Und ich glaube, da hinken wir noch sehr, sehr stark hinterher. Also das wäre wichtig, hier sich darüber Gedanken zu machen und eben die Politik vor allem auch hier mit einzubinden, sodass das auch klar ist und auf der Agenda steht, dass wir hier massiv unter Zeitdruck stehen letztlich. Ja.
0: Aber Sie glauben, das geht nicht mehr weg. Also wenn ich jetzt an die nächsten 10, 20, 30 Jahre denke, dann glauben Sie schon, dass sich unsere Gesellschaft möglicherweise umbauen wird, dass wir vielleicht anders arbeiten, weniger arbeiten, wer weiß, dass sich Kapital anders umverteilt teilen wird, dass vielleicht auch Arbeit anders bezahlt wird, weil es gibt ja schon auch zumindest die Möglichkeit, dass KI sich nicht rechnet, weil es ist wahnsinnig teuer, Rechenzentren zu betreiben, Geschäftsmodelle sind noch wackelig. Es gibt ja auch die Möglichkeit, dass das alles implodiert.
1: Zuerst einmal, ich habe es zu Beginn kurz gesagt, aber wichtig ist mir eben auch, dass Disruption und diese Warnung unter Anführungszeichen vor diesem großen Umbau jetzt nicht bedeutet, dass wir Massenarbeitslosigkeit sehen werden und alles Mögliche. Es kann ja auch eben positiv sein. Also wir könnten ja auch jetzt in eine Richtung uns entwickeln, wo wir viel weniger Tätigkeiten machen müssen, die uns eigentlich nerven, was dann gut wäre. Aber wir wissen es eben noch nicht in der Form. Und was wir vor allem auch nicht wissen, ist tatsächlich dieser Energieverbrauch in der Zukunft. Also das ist ja sehr, sehr stark jetzt angestiegen, der Verbrauch von KI-Zentren, von Datenzentren und so weiter, wie sich das eben auswirkt auf die Netze, auf die Verfügbarkeit von Elektrizität, weil wir dann ja auch gleichzeitig den Verkehr elektrifizieren wollen und das Raum heizen und so weiter. Das wird natürlich eine Herausforderung sein, auch da wissen wir zu wenig und das kann natürlich auch sein, dass wir in 2 Jahren sagen, okay, das war jetzt alles eine Blase, die US-amerikanischen Firmen haben hier enorme Schulden aufgehäuft, die machen ja alle noch keinen Profit mit der KI selbst. Und das rechnet sich in der Form nicht. Das könnte sein, es könnte eine Blase sich aufbauen und dann platzen. Aber auch da wissen wir viel zu wenig darüber. Also ich glaube, diese, sagen wir, Grundidee dieses Manifests, dass wir eben mehr herausfinden müssen und auch wirklich diese Diskussionen führen müssen, das gilt in all diesen Szenarien.
0: Klaus Brettner von der Wirtschaftsuniversität in Wien. Vielen Dank fürs Gespräch.
1: Super, vielen lieben Dank. Hat mich sehr gefreut.

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3: 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Sie hören Quarks, Wissenschaft und mehr. Gibt Leute, für die ist das klar. Ne? Wenn wir hier schon ein paar Runden auf diesem Planeten drehen, dann sorgen wir auch für Nachkommen. Für andere ist es genauso klar, dass sie auf gar keinen Fall Kinder möchten. Für die meisten gehört die Frage danach, ob man jetzt Kinder in diese Welt setzen möchte oder nicht, vermutlich zu den schwierigsten im Leben. Jetzt mal abgesehen davon, dass man gar nicht so ganz genau weiß, in welche Richtung sich das hier mit dieser Welt entwickelt, in die man Kinder hineingebärt, weiß man ja auch einfach nicht, wie das ist, ja, Kinder zu haben. Und mal ausprobieren, ja, ist eher schwierig. Was ist denn, wenn es dann doch nicht so toll ist, wie man gedacht hat, so ein Leben mit Kindern? Oder umgekehrt, was ist, wenn ich es irgendwann bereue, dass ich mich gegen Kinder entschieden habe? Kann das sogar dazu führen, dass ich unglücklich werde in älteren Lebensjahren? Oder überschätzen wir vielleicht am Ende auch den Einfluss von Kindern auf unser Lebensglück? Damit hat sich Katha Felten aus dem Quarks-Team beschäftigt. Katha, kann die Wissenschaft was dazu sagen, ob Menschen, die sich gegen Kinder entscheiden, es tendenziell irgendwann vielleicht mal später bereuen werden?
4: Ja, wäre schön, wenn die Wissenschaft so eine einfache Antwort darauf hätte.
3: Ja.
4: Ne? Die Forschung, die zeigt aber, es kommt total darauf an. Also zum Beispiel auf deine generelle Lebenssituation, wenn du alt bist, auf die Gesellschaft, in der du lebst oder auch auf deine eigenen Vorstellungen und Wünsche bei dem Thema. Ne? Mhm. Das ist eigentlich sogar der entscheidendste Faktor, das zeigt die Forschung.
3: Also ob man sich tatsächlich immer Kinder gewünscht hat oder eben nicht, ja?
4: Ja, genau. Studien, die zeigen, es macht einen riesen Unterschied, ob du halt freiwillig kinderlos bist oder eben nicht. Manchmal klappt es ja leider nicht mit den eigenen Kindern aus den verschiedensten Gründen. Und wenn du dir jetzt immer Kinder gewünscht hast, aber es halt einfach nicht geklappt hat, dann ist das halt für viele Betroffene eher belastend.
3: Ja.
4: Erhebungen zeigen, das betrifft etwa 15% aller Paare in Deutschland.
3: Und das kann dann Auswirkungen haben, auch bis ins höhere Alter?
4: Im Durchschnitt ja. Es gibt dazu ziemlich neue Studien aus der Alters- und Familienforschung und die zeigen, unfreiwillig Kinderlose, die berichten insgesamt von einem geringeren Wohlbefinden als halt Menschen, die sich aktiv gegen Kinder entschieden haben.
3: Mhm.
4: Und freiwillige Kinderlose, die haben dagegen stärker das Gefühl, einfach Kontrolle über ihr Leben zu haben. Und sie bereuen es im Alter auch nur selten, halt keine Kinder zu haben.
3: Mhm.
4: Natürlich, ganz wichtig an der Stelle, das sind alles statistische Durchschnittswerte.
3: Ja.
4: Und individuell kann das natürlich auch immer anders aussehen.
3: Ja, wichtig, das zu betonen. Aber wir nehmen mal mit, ein entscheidender Faktor ist also, ob man Kinder wollte oder eben nicht. Aber du hast ja gerade auch noch gesagt, ob es einem mit oder ohne Kinder besser geht, kommt auch auf die Lebensumstände an und die Gesellschaft, in der man lebt. Vielleicht kannst du das noch ein bisschen genauer erklären.
4: Ja, dazu gibt es eine große neue EU-Studie mit über 100.000 Menschen. Und das zentrale Ergebnis ist da, die Lebenszufriedenheit von Kinderlosen im Alter ist halt stark abhängig vom Land.
3: Also wegen Pflegemöglichkeiten, staatlicher Unterstützung oder solchen Dingen?
4: Ja, genau. Also die Studie hat insgesamt drei entscheidende Faktoren identifiziert. Das sind erstens, wie stark wird Kinder haben in der Gesellschaft als normal angesehen? Zweitens, wie sehr sind ältere Menschen auf finanzielle Unterstützung von der Familie angewiesen? Und drittens wird gesellschaftlich erwartet, dass Kinder ihre Eltern noch pflegen.
3: Okay, wenn du das so sagst, dann nehme ich mal an, dass in einem Land, wo der gesellschaftliche Druck, Kinder zu bekommen, relativ hoch ist, Kinderlosigkeit ja vermutlich eher unglücklich macht.
4: Ja, genau. Also wahrscheinlich einfach, weil andere Lebenskonzepte, ohne Kinder zum Beispiel, gesellschaftlich wahrscheinlich weniger akzeptiert sind und dann auch negativer bewertet werden. Und die Studie, die zeigt auch, wenn von Kindern erwartet wird, sich halt finanziell oder einfach ganz praktisch um ihre Eltern halt zu kümmern, dann geht es Kinderlosen auch eher schlechter. Also einfach, weil ihnen dann die Unterstützung fehlt oder es in dem Land halt einfach nicht so gute oder verlässliche Alternativen gibt.
3: Was kann man denn da jetzt konkret für Deutschland zu sagen?
4: Ja, Deutschland gehört eher zu den Ländern, in denen der Unterschied in der Lebenszufriedenheit zwischen Eltern und Kinderlosen im Alter klein oder eigentlich kaum vorhanden ist. Das hat wahrscheinlich mehrere Gründe. In Deutschland sind ältere Menschen erstens nicht so stark von Altersarmut betroffen. Und durch unsere Sozialsysteme gibt es auch einfach bessere Unterstützungsmöglichkeiten. Also sowas wie ambulante Pflegedienste.
3: Ja.
4: Und auch der Erwartungsdruck, der ist hier nicht so hoch an die eigenen Kinder. Also für viele ist es mittlerweile voll okay, wenn Kinder sagen, sie können oder sie möchten auch einfach nicht ihre Eltern pflegen.
3: Ja, es ist ja auch keine Garantie, ne? Also Kinder sind keine Garantie, dass man dann auch irgendwann möglicherweise gepflegt oder finanziell unterstützt wird, wenn man alt ist. Ne? Es gibt ja auch Menschen, die gar kein so richtig gutes Verhältnis zu ihren Kindern haben oder zu ihren Eltern haben, wie auch immer man es drehen will. Ne?
4: Ja, und genau das ist auch eine ganz wichtige Erkenntnis aus der Forschung. Also Kinder, die machen im höheren Alter nicht automatisch glücklich. Mhm. Es kommt halt stark auf die Eltern-Kind-Beziehung an. Also wenn du eine enge, positive Bindung zu deinen eigenen Kindern hast, dann kannst du wahrscheinlich logischerweise auch mit mehr Unterstützung rechnen und generell einfach mit mehr Kontakt. Mhm. Das schützt dann vor Einsamkeit und dir geht's wahrscheinlich insgesamt auch besser. Aber distanzierte oder sogar problematische Beziehungen, die verringern eher das Wohlbefinden. Und im statistischen Vergleich sieht man dann, dass es Kinderlosen dann sogar besser geht, als halt Eltern mit problematischen Beziehungen.
3: Das ja irgendwie auch logisch ist, ne? Weil problematische Beziehungen zu den eigenen Kindern oder den eigenen Eltern, ja, das kann ja einfach belastend sein.
4: Ja, voll. Also Kinder, die erhöhen halt die Chance auf soziale Unterstützung, aber sie sind jetzt eben keine Garantie dafür, ne? Wichtig ist, dass wir einfach generell enge Kontakte pflegen, also vor allem im Alter, weil irgendwann braucht man halt einfach mehr Unterstützung. Mhm. Und soziale Kontakte, die schützen eben auch vor Einsamkeit und damit auch vor Alzheimer und anderen Erkrankungen. Aber die Forschung, die macht ganz klar, ob das jetzt die eigenen Kinder sind oder halt andere Menschen, ja, das ist am Ende des Tages eigentlich egal.
3: Das heißt, wir können mitnehmen, Kinder sind keine Garantie oder keine Notwendigkeit für ein gutes Leben im Alter. Wer sich bewusst gegen Kinder entscheidet, wird das ziemlich wahrscheinlich auch nicht bereuen, zumindest statistisch gesehen. Danke, Katha Felten.
4: Gerne.

0: Das ist Indie-Pop von Glacio. Kommt aus Brooklyn, aus New York, direkt hierher. In WDR 5, haben Sie gerade gehört, mit Hard Strings.
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0: Wir kommen nochmal zurück zum Thema KI, wo wir eben ja schon gewesen sind. Das ist nämlich einer der wichtigen Punkte im neuen Bundespolizeigesetz. Das hat der Bundestag letzte Woche beschlossen und ein Punkt, über den wird gestritten, nämlich den Einsatz von künstlicher Intelligenz bei der Videoüberwachung. Wenn das Gesetz dann wirklich so kommt, also dazu muss der Bundesrat noch zustimmen, nach der Sommerpause, dann dürften Bundespolizisten zum Beispiel an Bahnhöfen oder an Flughäfen, also an öffentlichen Orten, eine Gesichtserkennung in Echtzeit per KI einsetzen oder auch sowas wie eine automatische Erkennung von Bewegungsmustern. Geht allerdings nur mit entsprechenden Voraussetzungen, die erfüllt sein müssen, damit diese Technik dann auch wirklich eingesetzt werden darf. Auf Bundesebene, in einigen Bundesländern passiert das aber tatsächlich schon. Was genau können solche Systeme am Ende leisten? Machen die den öffentlichen Raum wirklich sicherer? Und was macht das mit uns, wenn wir nicht nur beobachtet, sondern auch noch erkannt werden in der Öffentlichkeit? Damit hat sich Alexandra Eul aus dem Quarks-Team beschäftigt.
2: Wer KI-Anwendungen in der Polizei pauschal ablehnt, der meines Erachtens ignoriert natürlich auch, dass die Realität der heutigen Kriminalitätslagen und Gefahrenlagen eben so ist, wie sie ist. Und wer auf der anderen Seite aber so tut, als ob Technik die einzige Lösung aller Sicherheitsprobleme ist, verkennt natürlich auch die grundrechtlichen Risiken.
3: Weil es geht hier ja ganz konkret um eben die individuellen Grundrechte auch, aber eben auch um die Frage, in welcher Art von Gesellschaft wollen wir leben? Wollen wir nach demokratischen Prinzipien leben? Wollen wir ja ein Maß an Anonymität im privaten Leben erhalten? Das sind ganz grundlegende Fragen auch für ja die breiten Demokratiebewegungen, würde ich sagen.
4: Zwei Ansichten zum Thema Videoüberwachung und künstliche Intelligenz. Von zwei Menschen, die sich damit viel beschäftigen. Dirk Peglow vom Bund Deutscher Kriminalbeamter und Pia Sombetzky von Algorithm Watch. Beide hören wir gleich nochmal. Aber jetzt wollen wir erstmal dahin, wo das Thema spielt. In den öffentlichen Raum. Ich stehe am Kölner Hauptbahnhof. Als Kölnerin bin ich häufig hier. Hunderttausende Menschen kommen täglich an. Sie laufen über den Bahnhofsvorplatz, gehen die Treppe hoch zum Kölner Dom, schlendern zum Shoppen in die Hohe Straße. Was wir alle in diesem Moment gemeinsam haben, wir werden potenziell beobachtet. An hohen Säulen hängen Überwachungskameras der Polizei. 24 Stunden filmen sie mit. Und solche Kameras hängen nicht nur hier. In den vergangenen 10 Jahren hat die Polizei die Videoüberwachung an ausgemachten Kriminalitätsbrennpunkten immer weiter ausgebaut. Videobeobachtung heißt es in Köln. Hinzu kommen die Kameras im öffentlichen Nahverkehr, in Tiefgaragen, in Supermärkten, in Banken, in Einkaufszentren. Sogar in meinem Lieblingsschwimmbad, dem Stadionbad, filmen drin Kameras mit, die mit Hilfe von künstlicher Intelligenz analysieren, ob jemand planscht oder ertrinkt. Zusammengezählt sind es tausende Kameras, die Tag für Tag ein Auge auf mich und alle anderen in dieser Stadt haben. Und das ist nicht nur hier so.
5: Gerade in Nordrhein-Westfalen haben wir eine Vervielfachung der Videoüberwachung in den letzten 10 Jahren festgestellt,
4: sagt der Informationsrechtler und Datenschutzbeauftragte Thomas Wilmer von der Hochschule Darmstadt. Eine Aussage, die so auf nahezu ganz Deutschland zutrifft. Thomas Wilmer erforscht, was auch mich auf meinem Spaziergang entlang der polizeilichen Überwachungskameras in der Kölner Innenstadt beschäftigt. Wie wirkt sich Videoüberwachung auf unser Verhalten aus? Welche Technologien gibt es? Welcher Einsatz ist in Deutschland erlaubt? Und machen diese Kameras die Städte wirklich sicherer?
6: Also jetzt, wo du es sagst, sehe ich die auch, ja. Aber vorher wären sie mir jetzt nicht aufgefallen.
7: Von ein paar, ja, das habe ich wohl wahrgenommen, aber nicht von so vielen, nein.
8: Ich war vor ein paar Tagen hier, es war abends ein bisschen gruselig. Und hätte ich es gewusst, hätte ich es vielleicht ein bisschen beruhigender empfunden.
4: Bisher ging es mir so wie den meisten Menschen, mit denen ich spreche. Die Überwachungskameras habe ich gar nicht bemerkt. Heute suche ich gezielt danach. Plötzlich fällt mir auf, wie viele es eigentlich sind. Auch die Hinweisschilder der Polizei kann ich nicht mehr übersehen. Sie hängen an fast jedem Laternenpfahl. Das sei gesetzlich so vorgeschrieben, erklärt Thomas Wilmer, geschäftsführender Direktor des Instituts für Informationsrecht an der Hochschule Darmstadt.
5: Grundsätzlich sollte eine Videoüberwachung durch Behörden allerdings als solche erkennbar gekennzeichnet sein. Nur wer geht dann an die entsprechenden Masten und schaut sich dann die Hinweise an? Also das nimmt man im Alltag, glaube ich, nicht so wahr.
4: Je länger ich in die Linsen der Kameras blicke, desto größer wird mein Unbehagen. Ich kann nur erahnen, was auf der anderen Seite, also hinter den Bildschirmen, passiert. Ob mich jetzt in der Videozentrale der Polizei wohl jemand dabei beobachtet, wie ich die Kameras betrachte? In Köln findet Videoüberwachung im klassischen Sinne statt. Das heißt, hier analysieren dafür geschulte Mitarbeitende die Aufnahmen. Nach 14 Tagen werden sie in der Regel gelöscht. Verhalte ich mich gerade auffällig? Vermutlich ja. Ich würde gerne ein Foto von den Überwachungskameras machen, aber irgendwie traue ich mich nicht. Ist das eigentlich erlaubt? Meine Verunsicherung ist nicht ungewöhnlich. Allein das Gefühl, dass man möglicherweise gerade beobachtet werden könnte, kann bei Menschen nachweislich zu Verhaltensänderungen führen, erklärt der Informationsrechtler Thomas Wilmer.
5: Kamerasignal ist an. Das heißt also, je nachdem, was für eine Erwartungshaltung man dann hat, wie man sich benehmen sollte, wird eben möglicherweise sich anders verhalten, was den Umgang mit Sachen oder mit anderen Menschen betrifft. Das kann sein, aber es schränkt natürlich auch die freie Entfaltung der Persönlichkeit unter Umständen ein. Man fühlt sich beobachtet und das hat messbare Auswirkungen.
4: So ähnlich hat das 1975 schon der französische Philosoph Michel Foucault in seinem Standardwerk Überwachen und Strafen analysiert. Mit Bezug auf das Modell eines gläsernen, ringförmigen Gefängnisses, das Panoptikon. Die Insassen wissen nie, ob sie gerade von den Wärtern beobachtet werden oder nicht. Im Panoptismus, wie Foucault es nennt, besteht die Machtausübung demnach darin, dass allein diese Möglichkeit des Beobachtetwerdens dazu führt, dass die Menschen sich selbst disziplinieren. Mit Foucault habe ich mich das letzte Mal ausführlich an der Universität beschäftigt, vor rund 20 Jahren. Damals war die kritische Auseinandersetzung mit Videoüberwachung durchaus angesagt. Meine Großeltern sind aus der DDR geflüchtet. Privatsphäre, das war bei uns immer total wichtig. Und heute? Trage ich einen kleinen Apparat in meiner Tasche, dessen technologischen Möglichkeiten George Orwell hätten erblassen lassen. Das Smartphone ist so praktisch, dass ich dessen potenzielle Risiken einfach ignoriere.
3: Was sich halt eben, glaube ich, auch einfach geändert hat, ist in der Zeit so die Normalisierung von Überwachung. Wir überwachen uns ja alle irgendwie so ein bisschen gegenseitig auch. Jeder macht mal hier ein Foto und stellt es dort ins Internet. Und wir werden ja auch ständig eigentlich durch große Tech-Unternehmen überwacht. Wir stellen permanent Daten bereit für alle möglichen Unternehmen und genau, haben uns da, glaube ich, einfach sehr stark dran gewöhnt.
4: Sagt Pia Sombetski, Senior Policy Managerin bei der NGO Algorithm Watch. Inzwischen bin ich am Kölner Neumarkt angekommen. Der Platz ist nicht nur Tor zu einer der meistbesuchten Einkaufsstraßen der Schildergasse, sondern auch ein Drogenhotspot. Auch hier gibt es mehrere Säulen mit Überwachungskameras. Zu stören scheint das niemanden, wie schon zuvor am Kölner Dom.
9: Man weiß halt, wenn man Video überwacht wird, dass es nur für die Sicherheit der Stadt dient. Deswegen ist eigentlich gar kein Problem.
10: Interessiert mich ehrlich gesagt nicht. Ich bin hier eine von einer Million.
11: Ich lasse mir nichts zu Schulden kommen. Ich hoffe, ich sehe gut aus.
4: Alles egal? Das war nicht immer so in Deutschland. In den 80er Jahren reichte in der Bundesrepublik schon die Ankündigung der Volkszählung, damit sich breiter Widerstand in der Bevölkerung formierte. Aus Angst, ein gläserner Bürger oder eine gläserne Bürgerin zu werden. 1983 fällte das Bundesverfassungsgericht das sogenannte Volkszählungsurteil. Dieses Urteil sicherte den Menschen in Deutschland das Recht auf informationelle Selbstbestimmung zu. Ein Meilenstein für den Datenschutz, bis heute.
5: Das Recht auf informationelle Selbstbestimmung bedeutet nach der Rechtsprechung des Bundesverfassungsgerichts, dass man frei von Beobachtung sein soll, dass man wissen soll, wo die Daten sind und dass die Entfaltung der Persönlichkeit und die Wahrung der Grundrechte gewahrt ist. Das heißt, es soll keinen Überwachungsstaat geben. Es soll klar sein, warum, auf welcher Grundlage Daten erhoben werden.
4: Müssten wir uns nicht alle viel häufiger auf dieses Recht berufen? Stattdessen ist die Akzeptanz von Videoüberwachung in bestimmten Bereichen sogar angestiegen. Warum? Thomas Wilmer von der Hochschule Darmstadt sagt:
5: Es hängt mit der Diskussion über die Sicherheit im öffentlichen Raum, Delikte gegen die sexuelle Selbstbestimmung zusammen. Und es hängt aber sehr stark davon ab, wo ich überwacht werde. Wenn es darum geht, ob man sich wünscht oder akzeptiert, dass an öffentlichen Plätzen Videoüberwachung stattfindet, ist die Akzeptanz sehr viel größer. Da wurde auch der Begriff jetzt geprägt, der Videoschutz, nicht die Videoüberwachung, sodass man versucht, die Vorteile zu vermitteln.
4: Macht die Videoüberwachung unsere Städte denn überhaupt sicherer? Das ist umstritten. Dirk Peglow ist Vorsitzender des Bundes Deutscher Kriminalbeamter. Er sagt,
2: da kann man jetzt schon wieder drüber diskutieren, ob tatsächlich sich Menschen, die in eine Auseinandersetzung kommen, bevor sie sich gegenseitig dann traktieren mit Schlägen oder Tritten, erstmal umschauen und gucken, gibt's irgendwo in der Nähe eine Kamera. Das würde ich jetzt eher ausschließen. Aber wir haben natürlich eine Verlagerung oder man kann auch sagen Verdrängung aus diesem überwachten Bereich.
4: Die Stärke der Videoüberwachung liege in der nachträglichen Aufklärung von Straftaten.
2: Das führte auch in der Vergangenheit sehr häufig auch natürlich dazu, dass wir hier auch Täter identifizieren konnten, Tathergänge darlegen konnten. Auch die Frage, ist es jetzt eine gefährliche Körperverletzung, ist es ein versuchter Totschlag? Also hier können wir natürlich schon eine ganze Menge an Ermittlungsergebnissen erlangen für das weitere Ermittlungsverfahren. Also wenn wir jetzt von den ganz normalen Systemen reden.
4: Systeme, wie sie in der Kölner Innenstadt im Einsatz sind. Die Zukunft der Videoüberwachung sieht allerdings anders aus. Die Behörden setzen zunehmend auf künstliche Intelligenz.
12: Also ich möchte jetzt nicht sagen, dass es schlecht ist, aber sie ist auch noch nicht gut. Und ich möchte mein Leben auch nicht von KI bestimmen lassen.
13: Ich glaube, es ist überhaupt nicht möglich, ohne Bias zu arbeiten. Das ist eben das menschliche Filtersystem. Und dieses Filtersystem, das schon Fehler hat, wurde halt in der KI einfach übertragen.
14: Ich weiß, dass es das ja definitiv auch in anderen Ländern schon gibt. So ein Überwachungssystem, das über eine KI läuft, und dementsprechend bin ich davon auch schon ausgegangen. Das sorgt halt auch für dieses Unbehagen, was wird wo, wie aufgenommen.
4: In Mannheim werden die Überwachungskameras inzwischen von einem KI-System unterstützt, das auffällige Körperbewegungen wie Tritte oder Schläge erkennt. Im Frankfurter Bahnhofsviertel ist die biometrische Echtzeitidentifizierung im Einsatz. Mit ihrer Hilfe sollen zum Beispiel vermisste Personen, schwere Straftäter oder Terroristen aufgespürt werden. Solche Ausnahmen sind laut KI-Verordnung der Europäischen Union erlaubt. Darüber hinaus ist diese Hochrisiko-KI verboten. Dirk Petlo sagt,
2: man muss immer wieder sagen, dass wir ja hier nicht über eine flächendeckende Überwachung von öffentlichen Plätzen und das Scannen aller Menschen, die sich dort aufhalten und deren Abgleich mit unserer Datenbank, wo gesuchte Personen eingegeben sind, darum geht es nicht. Das ist ja genau der Punkt, wo auch ich sagen würde, das halte ich für schwierig, dass wir also alle Menschen, die sich in einem öffentlichen Raum bewegen, abgleichen. Sondern hier geht es eigentlich um eine Umkehrsuche, gezielt Menschen mit einem richterlichen Beschluss, die eine schwere Straftat begangen haben, wo es einen Haftbefehl zum Beispiel gibt, einzugeben, einzulesen in das System.
4: Ich bin inzwischen am Rudolfplatz auf den Kölner Ringen angekommen. Tagsüber ein zentraler Verkehrsknotenpunkt, abends flanieren die Menschen in Bars und Clubs. Hier wird gerade gar nichts aufgenommen. Die Überwachungskameras sind mit einem kleinen Rollo samt durchgestrichenem Kamerasymbol versehen. Der Grund? In rund 2 Stunden startet eine Demo gegen Sozialabbau. Bei solchen Versammlungen muss die Polizei die Videobeobachtung abschalten. Die Rechtsgrundlagen für Videoüberwachung mit und ohne KI sind unübersichtlich. Hier treffen kommunale Regelungen auf die jeweils geltenden Landesgesetzgebungen und auf Vorgaben aus dem Bund. Es macht einen großen Unterschied, ob öffentliche oder private Räume überwacht werden, Plätze oder Personen. Über all dem schwebt die Rechtsprechung des Bundesverfassungsgerichts, sagt der Informationsrechtler Thomas Wilmer von der Hochschule Darmstadt.
5: Die Grundsätze sind immer die gleichen. Je stärker die Eingriffe in die Grundrechte, umso mehr Maßnahmen muss es geben, um zu verhindern, dass das in einen Missbrauch ausartet, dass das in eine Massenüberwachung ausartet. Das ist die Leitlinie und die wird bei allen Gesetzen eingehalten werden müssen. Sonst wird das Verfassungsgericht das entsprechende Gesetz kippen.
4: Aber kann man sich darauf wirklich verlassen? Vor allem, wenn es nicht mehr nur um die KI-gestützte Videoüberwachung eines Ortes geht, sondern um das Zusammenführen und Analysieren großer Datenmengen. Um den Abgleich von biometrischen Informationen wie etwa Fotos mit öffentlich zugänglichen Daten aus dem Internet. Pia Sombetski von Algorithm Watch sieht hier nicht nur das Recht auf informationelle Selbstbestimmung in Gefahr.
3: Was aber implizit stark betroffen ist, sind sozusagen diese klassischen Freiheitsrechte, ne? Also so das Recht auf Versammlungsfreiheit, auch das Recht auf Meinungsfreiheit, würde ich sagen, hängt auch damit zusammen.
4: Hinzu kommt, was wissen wir heute schon, für welche Zwecke Technologien wie die Videoüberwachung mit künstlicher Intelligenz zukünftig eingesetzt werden könnten? Und vor allem gegen wen? Gleichzeitig fände ich es als Mutter mit Sicherheit gut, wenn Behörden mein vermisstes Kind schneller fänden. Eines weiß ich sicher. In meinem Wohnviertel gibt es im öffentlichen Raum keine Überwachungskameras. Auf dem Nachhauseweg empfinde ich das gerade als sehr befreiend.
0: Es sind also die großen Fragen, die hinter einer möglichen Überwachung des öffentlichen Raumes stehen. Am Ende geht es da nicht zuletzt eben um so Fragen wie, wie wollen wir als Gesellschaft eigentlich zusammenleben? Alexandra Eul aus dem Quarks-Team hat sich mit KI-gestützter Videoüberwachung von öffentlichen Plätzen beschäftigt. 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

0: WDR 5 hier. Sie hören Quarks, Wissenschaft und mehr. Gerade läuft die Tour de France und wir von Quarks laden Sie dazu ein, einfach mal ein bisschen mitzufahren. Zusammen mit Willi Schlichtinger aus dem Quarks-Team, der selbst viel Zeit auf seinem Rennrad verbringt. Und wir nähern uns dann ein bisschen den Profis und klopfen jeden Tag in dieser Woche ab, wie die Wissenschaft uns dabei helfen kann, so ein bisschen weiter vorn mitfahren zu können. Wir haben schon über Aerodynamik gesprochen. Wir haben gestern den Profis genau auf den Teller geschaut. Also es ging ums Essen und heute klären wir, warum es wichtig sein kann, sich auch mal zurückfallen zu lassen. Stichwort Windschatten.
1: Menge macht schnell. Nicht auf der Autobahn, aber beim Radsport. Das zeigen uns die Profis. Ein dichtes Fahrerfeld dort ist grundsätzlich jedem Einzelfahrer überlegen. An einem guten Hinterrad können sie im optimalen Fall mit halber Leistung fahren. 30% sind fast immer drin. Vor ihnen haut jemand 300 Watt in die Pedale, sie brauchen nur gemütliche 200 für dieselbe Geschwindigkeit. Und kurz vor dem Ziel sind sie noch fit und der Fahrer vor ihnen fertig. Der Windschatten trägt kein Trikot, kann aber zum besten Verbündeten werden. Den gibt es kostenlos, wenn wir möglichst dicht hinter dem Vorausfahrenden bleiben. Wenn Sie zufällig kein Team haben, geht das so. Sie sehen einen anderen Fahrer oder Fahrerin, saugen sich ran, bleiben am Hinterrad, fahren dort Taxi, wie es Ex-Profi Jens Vogt mal nannte, und ziehen irgendwann mit Schmackes vorbei. So macht man sich Freunde. Also übertreiben Sie es nicht. Schon der Begriff dafür macht die Zwiespältigkeit klar. Lutschen am Hinterrad oder schmutziger Windschatten. Linienbusse, Traktoren und Müllfahrzeuge erzeugen übrigens den besten Windschatten, sind für uns aber tabu. Der Hinweis aus dem Bus, bitte hinten einsteigen, könnte bittere Ironie werden, wenn der Fahrer vorne auf die Bremse tritt. Der beste, saubere Windschatten ist also der organisierte. Bieten Sie fremden Fahrerinnen und Fahrern bei starkem Gegenwind einen Wechsel an der Spitze an, mit einem Handzeichen, das ein Kreiseln andeutet. Dann gehen Sie nach vorn und lassen den anderen behutsam an Ihr Hinterrad rollen. Wird das nicht verstanden, liegt's bestimmt nicht an Ihnen. Einfach weiterfahren, als wäre nichts gewesen. Wenn Sie etwas Profi-Flair in die Sache bringen wollen, üben Sie mit Ihren Freunden oder in Ihrer Mannschaft den belgischen Kreisel. Da ist einer kurz vorne, gibt Vollgas, schert dann seitlich aus, lässt sich nach hinten fallen. Die anderen rücken nach. Die Zugvögel machen das so, meistens ohne Fahrrad. Das funktioniert aber nur, wenn sie sich ganz dicht ans Hinterrad trauen und wenn die vorne Fahrenden nicht einfach mal so bremsen für einen Fotostopp.
0: Willi Schlichting aus dem Quarks-Team nimmt Sie diese Woche mit auf sein Rennrad, passend zur Tour de France. Werden Sie damit wissenschaftlichen Fakten versorgt. 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

Und hier in WDR 5 folgt jetzt gleich der Westblick, unser Landesmagazin. Da begrüßt ihr gleich Wiebke Dumpe und wir von Quarks sind zeitgleich raus. Und das bedeutet, Quarks Themen finden Sie auch bei uns im Netz. Auf quarks.de können Sie gerne mal vorbeischauen, wenn Sie morgen, wenn Sie wollen, morgen, das wollte ich sagen, sind wir dann wieder in Ihrem Radio kurz nach 15 Uhr hier in WDR 5. Jetzt gleich um 17 Uhr WDR aktuell. Ich bin Sebastian Sonntag. Tschüss!

0: 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Die Nachrichten mit Sabine Büttner. Guten Tag.
1: Deshalb braucht NRW ein Förderprogramm für Klimaanlagen in Kitas, Schulen, Krankenhäusern und Pflegeheimen. Wir dürfen sie nicht länger als Stromfresser sehen. Es sind Lebensretter, meine sehr verehrten Damen und Herren.
0: Dem SPD-Spitzenkandidaten für die Landtagswahl Ott geht der Hitzeschutz der Landesregierung nicht weit genug. Er fordert, das Land muss die Menschen in NRW besser vor den Folgen von extremer Hitze schützen. Michael Dreis, WDR aktuell, wie denn?
2: Indem Städte und Gemeinden mehr Geld bekommen, um kurzfristig zum Beispiel mehr Bäume oder Schattenplätze anzulegen, damit sich die Städte im Sommer nicht mehr so stark aufheizen. Außerdem sollen die Maßnahmen der verschiedenen Ministerien besser koordiniert werden.
0: Und was sagt die schwarz-grüne Landesregierung dazu?
2: Die sagt, dass das Thema Klimaschutz ein langfristiges Thema ist. Das müsse man eher beim Städtebau und beim Katastrophenschutz berücksichtigen. Trotzdem wollen auch CDU und Grüne den Hitzeschutz in NRW weiter ausbauen mit mehr Geld, das schneller fließen soll. Gesundheitsminister Laumann will unter anderem prüfen, ob für Bereiche wie Kitas oder Krankenhäuser bald ein Hitzewellenwarnsystem kommen soll.
0: In Köln berichtet die Feuerwehr von einem ungewöhnlichen Einsatz. Ein Schwimmer wollte sich gestern Nachmittag nicht aus dem Rhein retten lassen. Friederike Müllender, WDR Köln.
3: Das kannst du dir nicht ausdenken. So kommentieren die Rettungskräfte diesen Großeinsatz. Dass sich der Schwimmer trotz mehrmaliger Aufforderung weigerte, sorgte für Kopfschütteln. Insgesamt 55 Rettungskräfte waren im Einsatz mit 15 Fahrzeugen und sogar einem Rettungshubschrauber. Ein Strömungsretter musste schließlich in den Rhein springen und den Mann zum Rettungsboot ziehen. Das Gefährliche war, dass der Mann in der Fahrrinne schwamm. Binnenschiffe hätten mit ihren großen Frachtern Ausweichmanöver fahren müssen.
0: Weitere Meldungen im Überblick. Bundeskanzler Merz hat eine positive Bilanz der bisherigen Arbeit der Regierung gezogen. Bei seiner Sommerpressekonferenz zeigte er sich auch optimistisch mit Blick auf die anstehenden Landtagswahlen, obwohl die CDU in Sachsen-Anhalt und Mecklenburg-Vorpommern in Umfragen hinter der AfD liegt. Merz schloss eine Zusammenarbeit von CDU und AfD weiter aus. Die EU-Staaten haben den vorübergehenden Schutz für Menschen aus der Ukraine bis März 2028 verlängert. Ausgenommen sind jetzt aber wehrpflichtige Männer, die neu in die EU kommen. Sie müssen ab kommenden März nachweisen, dass sie legal aus der Ukraine ausgereist sind. Und sie bekommen keinen automatischen Schutz, sondern können nur einen Asylantrag stellen. NRW-Verkehrsminister Krischer hat sich beim Bund über die Probleme im Bahnverkehr zwischen Köln, Wuppertal und Hagen beschwert. Die Strecke war wegen Bauarbeiten 5 Monate gesperrt. Trotz der Generalsanierung gibt es aber weiter Probleme. In einem Schreiben an Bundesverkehrsminister Schnieder nennt Krischer die Kritik vieler Fahrgäste sehr nachvollziehbar.
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0: Das Dortmunder Parkleitsystem zeigt demnächst auch Warnhinweise, zum Beispiel zu Bränden. Um das vorzubereiten, ist das Parkleitsystem heute und morgen ausgeschaltet. Michael Westerhoff, WDR Dortmund, berichtet, was dann auf den Tafeln steht.
5: Auf den Tafeln des Parkleitsystems ist ja nicht viel Platz, deshalb werden es sehr kurze Botschaften sein. Sowas wie Großbrand, Fenster und Türen schließen oder Sturm, meiden Sie Wälder. Das sind die Warnungen, die wir auch über die Nina-Warn-App aufs Handy bekommen. Die Informationen stammen vom Bundesamt für Bevölkerungsschutz und Katastrophenhilfe. Bisher warnen erst wenige Städte über ihr Parkleitsystem vor Katastrophen und Unglücken. Dortmund ist der Vorreiter.
0: Das war WDR aktuell. Das Wetter in Nordrhein-Westfalen. Auch am Abend bleibt es meist trocken und sehr warm mit immer noch bis 28 Grad. In der Nacht dann etwas Abkühlung bei 18 bis 11 Grad. Der Himmel ist oft sternenklar. Morgen wieder hochsommerliches Wetter. Am Nachmittag einzelne Schauer oder Gewitter. Für die meisten bleibt es aber ein trockener Tag. In Rheine bis 28 Grad, in Moers 30 Grad und in Frechen bis 31 Grad. Die Zeit, es ist 17.04 Uhr. WDR 5, die Verkehrslage. A1 Dortmund Richtung Köln zwischen Burscheid und Köln-Niehl mehr als 30 Minuten plus 10 Kilometer Stau. Dort ist wegen Bauarbeiten nur ein Fahrstreifen frei. A1 Köln Richtung Euskirchen zwischen Gleuel und dem Kreuz Bliesheim etwa 30 Minuten plus 10 Kilometer Stau wegen Bergungsarbeiten. A2 Hannover Richtung Dortmund zwischen Bad Alsen und Porta Westfalica 7 Kilometer Stau. Das bedeutet etwa 45 Minuten mehr einplanen. Nach der Sperrung ist wieder ein Fahrstreifen frei. Die A4 Aachen Richtung Köln ist zwischen dem Kreuz Köln West und Köln Eiffeltor noch bis morgen Abend gesperrt. Dort wird eine Schrankenanlage aufgebaut. Und A61 Mönchengladbach Richtung Koblenz zwischen Erftstadt und Zwistal 5 Kilometer Stau. Das dauert 30 Minuten länger.
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6: Mit Wiebke Dumpe. Hallo in die Runde. Die Armut in Nordrhein-Westfalen, die steigt. Vermögen werden ungleicher verteilt. Das ist die Kernaussage des aktuellen Sozialberichts für das Land NRW. Der kommt einmal pro Legislaturperiode raus. Die Landesregierung, die spricht von Handlungsbedarf bei der Armutsbekämpfung, wird aber nicht wirklich viel konkreter. Der Fraktionschef der SPD im Landtag, Jochen Ott, schon.
7: Deshalb braucht es jetzt eine aktive Steuerpolitik, eine Vermögensteuer, die Erbschaftssteuer, damit wir zumindest ein bisschen das korrigieren können.
6: Ist natürlich leicht gesagt, wenn man selber nicht regiert. Aber im Bund, da sitzt ja seine Partei, die SPD, mit in der Regierung. Wie guckt Jochen Ott darauf? Was würde er hier in Nordrhein-Westfalen anders machen? Habe ich ihn gefragt. Seine Antworten und noch viel mehr aus Nordrhein-Westfalen, das hören Sie in dieser Sendung. Der Westblick bei WDR 5. Die Hitzewelle im Juni beschäftigt die Landespolitik weiter. Am Montag gab es einen Sondergesundheitsausschuss zu dem Thema. Da haben wir darüber berichtet hier im Westblick. Und da hat die SPD ja schon gefordert, dass Geld in ein Landesprogramm für Hitzeschutz fließen soll. Zum Beispiel für Klimaanlagen in Krankenhäusern. Und da hat Gesundheitsminister Laumann von der CDU hinterher

0: Also es ist kein richtiges Landesprogramm, aber es ist vielleicht ein erster Schritt dahin. CDU und Grüne haben heute gemeinsam einen Antrag mit verschiedenen Maßnahmen in die Landtagsdebatte mitgebracht. Das ist eine Liste mit Forderungen an die Landesregierung, was alles beim Thema Klimaschutz gemacht werden könnte. Ja, und da das die Regierungsfraktionen sind, die ja auch den Gesundheitsminister stellen, ist es ziemlich wahrscheinlich, dass das auch so umgesetzt wird.
1: Und was steht da drauf auf dieser Liste?
0: Es sind 19 Punkte. Da steht beispielsweise drauf, dass Kitas, Schulen, Kliniken dabei unterstützt werden sollen, dass sie zumindest besonders heiße Räume mit Klimaanlagen ausstatten können. Das Ganze soll in Kooperation mit der NRW-Bank passieren. Es soll auch eine Unterstützung geben für Pflege. Einrichtungen, das sagt Marco Schmitz von der CDU.
2: Und wir werden auch ein Förderprogramm zur Teilklimatisierung von Einrichtungen der stationären Pflege und vergleichbaren Einrichtungen auflegen. Dabei geht es um durchdachte Lösungen, Wärmeschutz, Verschattung, gute Lüftung, kühle Gemeinschaftsräume und dort, wo es notwendig ist, eine hygienische und energetisch sinnvolle Klimatisierung.
0: Das noch nicht alles. Es soll beispielsweise das Sommerhilfeprogramm für Obdachlose ausgeweitet werden. Die Hitzeschutzregeln für Schulen sollen angepasst werden. Das hatte die Schulministerin schon vor ein paar Tagen angekündigt. Und es soll auch mehr Informationen geben für Bürger, und zwar auch in anderen Sprachen.
1: Viel geplant, aber Laumann, haben wir ja vorhin gehört, hat gesagt, wir haben gar kein Geld dafür. Wo kommt das auf einmal her?
0: Also erstmal ist in der Tat kein neues zusätzliches Geld geplant. In diesem besagten Antrag steht, aus bestehenden Mitteln, also im Kern soll umverteilt werden. Wie viel und woher das Geld kommt, also wo in einem anderen Bereich dann gekürzt werden soll beispielsweise, das ist völlig unklar. Ich glaube, das muss einfach jetzt noch erarbeitet werden.
1: Anlass dieser Debatte, das waren ja 1200 Hitzetote seit Anfang des Jahres in Nordrhein-Westfalen, das hat das RKI geschätzt. Und es ging dann auch um die Frage, hat die Landesregierung was versäumt? Und ich nehme an, die Opposition, die sieht da ganz klar Fehler, oder?
0: Ja, und zwar viele. Also Versäumnisse in der Vergangenheit, dass beispielsweise die Landesregierung nicht genügend getan hat, um Kliniken und Pflegeheime zu unterstützen beim Umbau, dass dort eben nicht genügend Geld geflossen ist in Klimaanlagen, aber nicht nur Klimaanlagen, da kann man ja noch viel mehr machen. Darauf spielt beispielsweise die FDP an, beziehungsweise ihre Abgeordnete Susanne Schneider.
3: Was ich definitiv nicht mehr erleben möchte, liebe Kolleginnen und Kollegen, ist, dass irgendein Minister, eine Ministerin, ein Mitglied der regierungstragenden Fraktion im Land Nordrhein-Westfalen irgendwo lächelt, ein Band durchschneidet, ein Pflegeheim eröffnet, eine Leitstelle für den Rettungsdienst eröffnet oder auch eine Polizeiwache und die ist dann nicht klimatisiert.
0: Also da geht es natürlich nicht nur um Menschen, die beispielsweise im Krankenhaus behandelt werden, sondern da geht es natürlich auch um Mitarbeiter, weil Polizisten, die dann eben bei hohen Raumtemperaturen arbeiten, ist natürlich ein Problem. Also impliziter Vorwurf an der Stelle, die Landesregierung hat das Thema nicht ernst genommen, hat es weggespielt, vielleicht ein Stück weit auch auf Bund und die Kommunen verwiesen. Ja, und die AfD, die verweist darauf, dass beispielsweise viele vorerkrankte Menschen zu Hause gepflegt werden und auch da müsse die Politik was tun, sagt Martin Vincent.
4: Die allermeisten Menschen, die schwer vorerkrankt sind, liegen zu Hause, werden zu Hause gepflegt, müssen die Temperaturen zu Hause aushalten. Wenn Sie denen helfen wollen, dann sorgen Sie endlich wieder für einen günstigen und guten Energiemix, damit die Menschen es sich leisten können, ihre Innenräume wieder zu klimatisieren, damit die Menschen sich leisten können, in einem gut temperierten Innenraum zu leben.
0: Allerdings ist da natürlich die Verantwortung auf der Bundesebene.
1: Mhm. Jetzt haben wir diese Pläne gehört. Wenn jetzt nochmal so eine Hitzewelle kommt, sind wir dann aufgestellt? Also gibt's wirklich schon kurzfristig hilfreiche Maßnahmen?
0: Also so richtig schnelle Maßnahmen gibt's natürlich nicht. Also da geht niemand jetzt los und kauft Klimaanlagen für die Krankenhäuser, zumindest nicht auf Landesebene. Und die sind ja auch gar nicht so einfach zu bekommen gerade. Also so schnell kann Politik nicht handeln. Was es gibt, sind Appelle. Die gab's Anfang der Woche schon wegen der kürzlichen Hitzewarnung. Da reden wir dann aber eher darüber, dass der Gesundheitsminister nochmal sagt, bitte kühle Orte aufsuchen, wenn es in der Wohnung zu heiß wird. Bitte viel trinken, bitte auf die Nachbarn achten. Ich glaube, das wissen die meisten spätestens seit den vergangenen Wochen auch alleine.
1: Daniela Junghans über fehlenden Hitzeschutz und was das Land NRW dagegen plant zu machen.

0: Gleich 16:45 Sie hören den Westblick bei WDR 5 und wir sorgen jetzt für Abkühlung. Wir besuchen nämlich einen Ort im Sauerland, das ist gerade kälter als minus 100 Grad. In den Kältekammern in Sundern. Drei Stück stehen da hintereinander und in der letzten ist es eben kälter als am Südpol. Und da durchzugehen, das kann gegen Schmerzen helfen, zum Beispiel. Unser Westblick-Reporter Juan Janis Mejías ist reingegangen mit Handschuhen und Mütze in die Kältekammer in Sundern.
1: Mit Tanktop, kurzer Hose, aber mit Handschuhen, Stirnband und Mundschutz betritt gleich Mia Schwarz die Kälteklammer. Sie genießt regelmäßig die extremen Minustemperaturen im Art of Cryolab in Sundern.
2: Tatsächlich würden die Hände halt sehr kalt werden, genauso wie die Ohren auch. Wir haben auch einmal ein paar Schuhe an, ansonsten würde man nämlich Gefrierbrand bekommen.
1: Die Kammern sind 2x2 Meter groß. Die erste hat minus 10 Grad, die zweite bereits minus 44 Grad. Die letzte Kammer hat eine Rekordminustemperatur von trockenen minus 110 Grad. Die Kunden gehen dabei durch Schleusen. So kann sich der Körper besser auf die extreme Kälte vorbereiten. Mia Schwarz hatte eine schmerzhafte Bänderdehnung am Sprunggelenk. 3 Minuten darf Mia Schwarz bei minus 110 bleiben. 29 Euro kostet ein Gang durch die Kältekammer.
3: Die Schmerzen werden auf jeden Fall danach reduziert. Meine Gefäße ziehen sich zusammen und nach 15 Minuten öffnen die sich auch wieder. Außerdem merke ich danach, dass ich auf jeden Fall sehr super gelaunt bin, weil Endorphine und Dopamine freigeschaltet werden in der Kammer.
1: Bei der Ganzkörper-Kältetherapie wird die lokale Durchblutung verlangsamt und das senkt die Entzündungsreaktionen und mindert Schwellungen. Die Kältetherapie wird besonders bei akuten Verletzungen wie Prellungen, Zerrungen oder Verstauchungen eingesetzt. Gut auch bei Rheuma. Sebastian Rüssmann ist Geschäftsführer bei L&R Kältetechnik.
4: Mich wundert es immer noch, welche Effekte wirklich die Kälte immer wieder zeigt. Wir haben hier unten Kundschaft mit ganz unterschiedlichen Anwendungsfeldern von Rheuma-Patienten über Migräne-Patienten, Schmerzpatienten generell. Leute, die zu persönlichem Wohlbefinden hier reinkommen, einfach um das gute Gefühl zu spüren. Leute, die Schlafprobleme haben, die danach berichten, dass sie wieder wesentlich besser schlafen.
1: Sebastian und sein Bruder André Rüssmann haben den Betrieb des Vaters übernommen. Ihr Unternehmen hat sich inzwischen auf Industrieanlagen konzentriert. In der Produktionshalle steht eine fertige Anlage voller Schläuche, Rohre, Wasseruhren und Temperaturmessgeräte, so groß wie 2 Busse. Sie dient zur Kühlung von Wasserstoff. Sebastian Rüssmann.
4: Zukunft, ja, es geht hier im Bereich Wasserstoff, Wasserstofflagerung. Und das ist ein Thema, was zurzeit immer größer wird bei uns, dass wir Anlagen für Wasserstofflagerung, für Wasserstoffbetankung, dieses ganze Feld drumherum, ein sehr stark wachsender Bereich. Und diese Anlage ist für ein Versuchsfeld.
1: Eine andere, etwas kleinere Anlage steht auch schon fertig zur Auslieferung bereit. Sie kühlt die Schokolade nach der Herstellung. Diese Anlage steht bald in der Schweiz. Die Auftragslage ist sehr gut und im Bereich Kühlung ist das Unternehmen von der IAK Hagen zum Weltmarktführer gekürt worden. Vater Burkhard Rüssmann ist für den Erfolg verantwortlich. In einer kleinen Halle baute er vor 25 Jahren die ersten Kühlanlagen.
5: Im Grunde vom kleinsten Betrieb sind wir mit kleinen ersten Wasserkühlern angefangen, sind dann mehr oder weniger in die Tieftemperatur gegangen. Man fühlt sich wohl in der Kältetechnik. Die Branche ist eine kleine Familie, sie ist nicht so groß wie andere Branchen.
1: Und dann greift das Unternehmen aus dem Sauerland auch noch nach den Sternen. Sie haben den Auftrag bekommen, die Kühlung für das größte Observatorium der Welt in Chile zu bauen. Ein Kühlelement für den großen Spiegel haben sie schon geschickt. Das nächste Bauteil wird Anfang nächsten Jahres verschifft.
0: Vielleicht ist Ihnen das auch schon mal aufgefallen. Auf großen Feldern, da entstehen immer mehr Windkrafträder. Es gibt eine Autobahn, auf der ich regelmäßig unterwegs bin. Und von der aus kann man ganz gut beobachten, wie die aufgebaut werden. Finde ich immer ziemlich interessant, da mal so einen Blick drauf zu werfen. Und es gibt neue Branchenzahlen zu Windkraftanlagen. Im ersten Halbjahr 2026 sind hier bei uns in Nordrhein-Westfalen rund 100 neue Windräder in Betrieb gegangen. Tobias Zacher aus der WDR Landespolitik ordnet diese Zahlen ein.
6: Das bedeutet, dass der Ausbau der Windenergie weiter zügig passiert in NRW. 2025 war bisher das Rekordjahr und da wurden im ersten Halbjahr nur 2 Windräder mehr aufgestellt als jetzt. NRW liegt damit im Bundesländervergleich weiter vorne. Die Windenergiebranche beobachtet aber auch, dass sich der Trend langsam abschwächt und macht dafür die Bundesregierung verantwortlich, besonders Wirtschaftsministerin Reiche von der CDU. Die bremse Ökostrominvestitionen mit ihrer Politik aus, findet der Landesverband Erneuerbare Energien. Der vertritt die Interessen der Ökostromunternehmen in NRW.
0: Tobi Zacher zu aktuellen Zahlen über Windkrafträder hier bei uns in Nordrhein-Westfalen.

0: Der macht gute Laune, oder? Michael Frentier und Spearhead, Baby, Let Your Soul Shine. Ganz ehrlich, man geht doch davon aus, dass Justizvollzugsbeamte in den Gefängnissen hier bei uns in Nordrhein-Westfalen ganz genau wissen, was sie dürfen und was nicht, sich auch daran halten und nicht zum Beispiel gegen Geld mal eben so einen kleinen Gefallen tun, irgendwem, der da Insasse ist. Mehrere Fälle aus den letzten Wochen und Monaten zeigen aber, es gibt wohl doch schwarze Schafe. Gestern hat die Polizei unter anderem die JVA Rheinbach bei Bonn durchsucht. Und offenbar hatte die Gefängnisleitung dort auch schon länger Hinweise darauf, dass Bedienstete bestechlich waren. Das wurde heute in einer Sondersitzung des Rechtsausschusses im Landtag deutlich. NRW-Justizminister Limbach von den Grünen hat da berichtet und mein Kollege Kai Clement, der hat zugehört.
1: Wann wurde der Minister informiert? Diese Frage gehört zum Standardrepertoire der Opposition, denn so kann man später eventuelle Widersprüche aufzeigen. Justizminister Benjamin Limbach von den Grünen war in der heutigen Sondersitzung des Rechtsausschusses offenkundig darauf vorbereitet. Von der Durchsuchung in der JVA Euskirchen Anfang Mai habe er am selben Tag erfahren, um 7.15 Uhr und zwar auf Gleis 1 des Bonner Hauptbahnhofs. Von den gestrigen Durchsuchungen in Rheinbach um 8.31 Uhr zu Beginn einer Besprechung. So viel Genauigkeit an diesen Stellen, weniger jedoch an anderer. Denn bereits vor 2 Jahren soll die Anstaltsleiterin der JVA Rheinbach Ermittler über erste Verdachtsmomente informiert haben. Damals aber sei das NRW-Justizministerium noch nicht eingebunden gewesen, hieß es heute. Werner Pfeil von der oppositionellen FDP wundert das.
2: Transparenz in diesem Bereich sieht anders aus und ich glaube auch, dass das Ministerium viel früher in bestimmten Bereichen schon informiert werden müsste oder informiert wurde, als jetzt mitgeteilt wurde.
1: Auch für Hartmut Ganske von der SPD ist das unverständlich.
3: Und man muss wissen, die Anstaltsleiterin hat spätestens im Jahr 2024 Anzeige erstattet. Und die konkrete Frage muss doch sein, warum wusste das Ministerium seit 2024 nicht Bescheid, sondern erst letzte Woche? Das muss das Ministerium und der Minister doch mal gut beantworten.
1: Im aktuellen Fall in Rheinbach wird 7 Aktiven und einer ehemaligen Bediensteten vorgeworfen, gegen Geld, Drogen und Handys ins Gefängnis eingeschmuggelt zu haben. Bei den gestrigen Durchsuchungen in der JVA und Privatwohnungen wurden demnach 15 Gramm Kokain, außerdem Amphetamin sowie eine alte Pistole gefunden. In Euskirchen geht es seit Anfang Mai um den Verdacht, dass Häftlinge mit Scheinwohnsitzen in NRW in den dortigen offenen Vollzug kommen wollten. Auch ist das Innenleben von elektronischen Generalschlüsseln verschwunden. Weitere Berichte gibt es über Vorfälle in den Gefängnissen Willig und Bochum. Die Opposition fragt deshalb, ob ein Fehler im System vorliege. Justizminister Limbach will das nicht ausschließen, auch wenn er jeden Generalverdacht gegen die rund 8000 JVA-Bediensteten in NRW zurückweist. Aber man greife durch und kläre auf.
4: Das eine ist eine verstärkte Kooperation mit der Sicherheitskonferenz Ruhr, die wir beauftragen, eine 360-Grad-Analyse zu machen über organisierte Kriminalität und Strafvollzug. Und daneben richten wir eine Expertenkommission ein, die sich in allen Anstalten damit der Frage befassen wird, wo sind möglicherweise Prozesse, Entscheidungswege, korruptionsanfällig?
1: Diese Untersuchungen hat Limbach bereits nach Euskirchen auf den Weg gebracht. Nach Rheinbach hat er als Sofortmaßnahme Taschenkontrollen für die Bediensteten angekündigt, landesweit. Das sei zwar ein harter Eingriff in den Alltag der Gefängnisse, aber man müsse die Mehrheit der Beschäftigten vor den schwarzen Schafen schützen.
4: Wenn er Verdacht entsteht, dass Mitarbeiterinnen und Mitarbeiter des Justizvollzuges sich haben korrumpieren lassen und die Seite gewechselt sind, dann muss ich diesen Verdacht ernst nehmen und Maßnahmen ergreifen, damit wir die Sicherheit im Justizvollzug erhöhen.
1: Die 7 aktiven Bediensteten in Rheinbach erhielten Hausverbot für das Gefängnis. Haftbefehle wurden aber nicht beantragt, weil nach Einschätzung der Staatsanwaltschaft keine Verdunklungsgefahr besteht. Limbach kündigte auch eine Sonderprüfung der JVA an.

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1: Um 17.30 Uhr mit Sabine Büttner. Guten Tag. Der NRW-Landtag hat sich mit der Hitzeperiode Ende Juni befasst. Nach Schätzungen des RKI sind in der Woche mehr als 1000 Menschen in NRW infolge der Hitze gestorben. Die SPD forderte erneut ein Landesprogramm, um Kliniken, Schulen und Kitas besser vor Hitze zu schützen. Die schwarz-grüne Landesregierung kündigte zunächst ein Förderprogramm für die Teilklimatisierung von Pflegeeinrichtungen an. Die Bundesregierung hat weitere Pläne vorgestellt, wie die Bürokratie in Deutschland verringert werden soll. Gesundheitsministerin Waken sagte, unter anderem sollen Arztbriefe und Überweisungen künftig digital vorliegen. Die elektronische Patientenakte soll attraktiver werden durch neue Leistungen wie ein digitales Impfbuch. In der JVA Rheinbach bei Bonn gab es schon vor 2 Jahren Hinweise auf Bestechlichkeit von Bediensteten. Das hat das Justizministerium mitgeteilt. Gegen 7 aktive und eine ehemalige Bedienstete wird ermittelt, weil sie gegen Geld, Drogen und Handys in das Gefängnis geschmuggelt haben sollen. Gestern gab es eine Razzia in der JVA Rheinbach und in Wohnungen in NRW und Rheinland-Pfalz. Der Zugchef eines ICE geht gerade bei Social Media viral. Weil zu wenig Toilettenpapier an Bord war, ließ er einen ICE am Wochenende in Hamburg-Bergedorf stoppen und ging in einen Supermarkt. Dort kaufte er 3 Packungen Toilettenpapier und brachte sie zum Zug. Ein Fahrgast filmte die Aktion. Das Video hat schon mehr als 700.000 Aufrufe. Das war WDR aktuell.
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2: So einen Zugfahrer braucht man. 187 Kilometer Stau haben wir gerade in Nordrhein-Westfalen. Das hier sind die, wo Sie am längsten warten müssen. Die A1, Euskirchen Richtung Dortmund. Zwischen Köln-Löwenich und Kreuz-Leverkusen-West 20 Minuten plus mehr als 10 Kilometer Stau. Da hat es einen Unfall gegeben. Dann die A1 Dortmund nach Köln. Zwischen Burscheid und Köln-Niehl auch eine halbe Stunde plus 8 Kilometer Stau. Wegen Bauarbeiten ist da gerade nur eine Spur frei. Dann die A2 Hannover Richtung Dortmund zwischen Bad Eilsen und Porta Westfalica eine Dreiviertelstunde länger, 7 Kilometer Stau. Da gibt es Bergungsarbeiten und auch nur eine freie Spur. Dann noch die A4 Aachen Richtung Köln. Die ist zwischen Kreuz Köln West und Köln Eiffeltor bis morgen Abend gesperrt. Da wird eine Schrankenanlage aufgebaut. Und noch die A46 Düsseldorf nach Heinsberg zwischen Neuss-Reuschenberg und Kapellen. Eine Dreiviertelstunde mehr einplanen, 4 Kilometer Stau. Da hat es einen Unfall gegeben.
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2: Mit Wiebke Dumpe. Hallo zusammen.

0: 17.33 Uhr, der Westblick ist hier. Die Olympischen Spiele hier bei uns in Köln und in einigen Städten rund um Rhein und Ruhr. Ein riesiges Spektakel soll das werden, eine tolle Stimmung. Das zumindest verspricht sich die Landesregierung davon. Und viele Menschen in den betroffenen Städten haben ja auch ihr Häkchen bei Ja gesetzt. Aber Nordrhein-Westfalen geht für Deutschland ja nicht alleine ins Rennen. Ende September entscheidet sich, wer sich für die Olympia bewerben darf aus Deutschland. Und das ist nicht mehr lange hin. Damit es NRW wird, hat sich der Landtag nochmal Mut zugesprochen. Christoph Ulrich hat zugeschaut.
1: Erst einmal musste der Sitzungsleiter, Vizepräsident des Landtags Rainer Schmelzer, jemanden suchen.
2: Bevor die Debatte beginnt, habe ihn noch nicht gesehen, begrüße ich auf der Besuchertribüne den Präsidenten des Landessportbunds Nordrhein-Westfalen e.V., Herrn Stefan Klett. Sehr geehrter Herr Klett, seien Sie uns herzlich willkommen. Er müsste hier sitzen, er hat es mir auch angekündigt.
1: Ob der oberste Sportlobbyist des Landes, also eben jener Stefan Klett, tatsächlich anwesend war, das wurde nicht aufgelöst. CDU-Mann Gregor Golland machte aber auch zu Beginn klar, dass nicht wirklich was überraschend Neues zu Olympia zu hören sein wird.
3: Nicht zum ersten Mal bekennen wir uns fraktionsübergreifend zu einer deutschen Bewerbung für olympische und paralympische Spiele.
1: Und so warben sie fast alle noch einmal dafür, dass die Mitglieder des Deutschen Olympischen Sportbundes Ende September Ja sagen zu einer deutschen Bewerbung, die das Label Köln-Rhein-Ruhr tragen wird.
4: Es gibt kaum eine andere Kraft, die so universell und so stark ist wie die olympische Idee,
1: sagte zum Beispiel Ministerpräsident Wüst von der CDU. Gregor Golland verwies auf die positive Befragung der Menschen vom April.
3: Nordrhein-Westfalen ist die einzige Bewerberregion, die alle Kommunen frühzeitig beteiligt hat. Rund 1,4 Millionen Bürgerinnen und Bürger haben abgestimmt. Zwei Drittel haben Ja gesagt.
1: Auch deshalb zeigte sich Wüst siegessicher.
4: Wenn man die Kriterien des IOC für Olympische Spiele zum Maßstab nimmt, dann macht Köln-Rhein-Ruhr das beste Angebot.
1: Tülay Durdu von der SPD warnte jedoch:
5: Diese Bewerbung darf kein Selbstzweck sein. Olympische und Paralympische Spiele sind nur dann erfolgreich, wenn sie weit über das Schlussfeuerwerk hinauswirken.
1: Was sie meint? Olympische Spiele ohne nachhaltige Effekte auf Verkehr, Wohnen und Breitensport nützten nichts. Was sie auch mit einer konkreten Bitte an den Ministerpräsidenten verband, der selten im Parlament redet. So selten wie kaum einer seiner Vorgänger im Amt.
5: Ich finde das toll, dass Sie heute gerade bei dem Antrag auch hier sitzen und dem Antrag Ihre Wertschätzung übermitteln. Umso wertvoller fände ich es, wenn Sie auch morgen bei dem Antrag beim Thema Schwimmen hier sitzen würden, auch dem Thema auch Ihre Aufmerksamkeit widmen würden.
1: Der grüne Marc Zimmermann verwies auf die Paralympischen Spiele, die bei der NRW-Bewerbung gleichrangig zu den Sommerspielen sind.
6: Sie zeigen, dass Inklusion nicht bedeutet, Menschen mitzudenken, sondern sie selbstverständlich einzubeziehen.
1: Ein wichtiger Punkt, der die grüne Grundskepsis gegen Olympia im Verlauf der Zeit abgefedert hat. Einzig die AfD will bei der Olympia-Party nicht mitmachen. So zumindest hört man das beim AfD-Mann Andreas Keith raus.
7: Brot und Spiele. Die römischen Kaiser wussten schon, wer die Menschen mit teuren Spektakeln beschäftigt, lenkt sie von den eigentlichen Problemen ab.
1: Aber ansonsten war klar, worum es in der Debatte heute ging. Noch einmal Werbung machen, so der FDP-Abgeordnete Christoph Rasche.
8: Ja, die Botschaft, die heute in die breite Welt erfolgen soll, ist klar. Nordrhein-Westfalen, dieser Landtag, will Olympische Spiele und Paralympische Spiele Köln-Rhein-Ruhr.
0: Im Landtag wurde heute nochmal über die NRW-Bewerbung für die Olympischen Spiele gesprochen. Christoph Ulrich hat darüber berichtet. Und das hier, das ist Musik aus Nordrhein-Westfalen. Los Cuatro de la Sala mit Missing Tempi, geremixed von Jojo Effect aus Wuppertal.

0: Wie steht es eigentlich um die soziale Gerechtigkeit hier bei uns in Nordrhein-Westfalen? Kleiner Spoiler vorab, so richtig fair ist es hier gerade nicht. Einmal pro Wahlperiode, da lässt die Landesregierung die soziale Lage in unserem Bundesland untersuchen. Und diese Woche wurde der aktuelle Bericht dazu veröffentlicht. Den letzten gab es 2020. Themen, die da in den Blick genommen werden, sind Einkommen, Vermögen, Armut und Reichtum. Für die Landesregierung sind diese Daten eine Grundlage für Entscheidungen rund um ihre Sozial- und Arbeitspolitik. Susi Makarewitsch aus der landespolitischen Redaktion fasst diesen Bericht zusammen.
1: Die Schere zwischen Arm und Reich geht in NRW immer weiter auseinander. Das ist ein Befund im aktuellen Sozialbericht. So ist das Einkommen durch Vermögen vor allem seit der Pandemie deutlich stärker gewachsen als das Einkommen aus Arbeit. Jede und jeder Fünfte in NRW verfügt über gar kein Vermögen. Etwa 2 Millionen Menschen erhalten Leistungen wie die Grundsicherung. Die einkommensstärksten 10% verfügen allein über mehr Einkommen als die unteren 60% zusammen. Verbessert hat sich die Lage in den unteren Lohngruppen. Es gibt weniger Menschen, die voll arbeiten, aber besonders wenig verdienen. Ihr Anteil ist von 2015 bis 2024 um 2,5 Prozentpunkte gesunken. Grundsätzlich sind diejenigen mit Arbeit deutlich seltener armutsgefährdet als diejenigen ohne. Dennoch benötigen auch viele Berufstätige Unterstützung. Die Sozialausgaben der Kommunen sind auf fast 27 Milliarden Euro gestiegen. NRW-Sozialminister Karl-Josef Laumann von der CDU sieht Herausforderungen in der Armutsbekämpfung. Er wertet die Zahlen aber auch als Beleg dafür, dass der Sozialstaat trotz Pandemie, Inflation und Wirtschaftslage funktioniert. Die Landesregierung wolle vor allem Menschen in Arbeit bringen und jungen Menschen den Weg in eine Ausbildung erleichtern. Laumann findet, Sozialleistungen müssten einfacher und transparenter werden. Der Deutsche Gewerkschaftsbund und die Freie Wohlfahrtspflege fordern mehr Investitionen in das Bildungssystem und in bezahlbaren Wohnraum. Der DGB will zudem, dass hohe Erbschaften und Vermögen stärker besteuert werden.
0: Danke an Susi Makarewitsch für den Überblick. Wie guckt jemand auf diesen Bericht, der in der Opposition sitzt? Jochen Ott ist Fraktionschef der SPD im Landtag und Spitzenkandidat seiner Partei für das Amt des Ministerpräsidenten hier in Nordrhein-Westfalen. Er ist vor der Sendung hier ins Studio gekommen, um über diesen Bericht mit uns im Westblick zu sprechen. Herzlich willkommen, Herr Ott.
2: Schönen guten Tag.
0: Jeder fünfte Mensch in Nordrhein-Westfalen hat gar kein Vermögen. Die einkommensstärksten 10% in NRW, die haben mehr als die unteren 60%. Wie erklären Sie sich das? Also warum ist Vermögen bei uns hier in NRW so ungerecht verteilt?
2: Ja, gut, das ist die Folge des kapitalistischen Systems der letzten Jahre. Der Reichtum auf der einen Seite wächst, immer mehr Millionäre, Milliardäre, auf der anderen Seite immer mehr Menschen, die arm sind. Deshalb braucht es jetzt eine aktive Steuerpolitik, eine Vermögensteuer, die Erbschaftssteuer, damit wir zumindest ein bisschen das korrigieren können. Und in Nordrhein-Westfalen ist es besonders heftig, weil wir ja sehen können, wie viele Menschen in den letzten Jahren tatsächlich jetzt am Existenzminimum kratzen. Und NRW droht gerade wirklich abzustürzen. Das soziale NRW ist verloren gegangen.
0: Jetzt hat Laumann ja in diesem Bericht auch gesagt, es gibt irgendwie einen funktionierenden Sozialstaat, aber es gibt noch Herausforderungen, vor denen wir stehen, gerade bei der Armutsbekämpfung, weil eben die Kluft zwischen Arm und Reich immer größer wird. Ganz ehrlich, das ist für Sie als SPDler doch gefundenes Fressen für einen Wahlkampf, oder?
2: Ja, es ist wirklich beschämend, dass ein Sozialminister einen solchen Bericht nicht einfach auch vorstellt. Er könnte ja im Parlament darüber einen Bericht machen. Er könnte sich in die Medienstellen darüber reden. Das macht er alles nicht. Es ist ein Armutsbericht für Schwarz-Grün. Das ist die Bilanz von CDU und grüner Politik, die eben keinen sozialen Ausgleich in den Mittelpunkt der Debatte stellt. Sie müssen sich mal vorstellen, dass wir alleine jede sechste Person in Nordrhein-Westfalen haben, die in einem Haushalt lebt, die sich abgenutzte Möbel nicht ersetzen lassen kann. Wir haben also eine Herausforderung, die immens ist. Immer mehr Kinder und Jugendliche haben einen wirklich schlechten Start ins Leben, weil sie in armen Verhältnissen groß werden. Und da muss ein Sozialminister sich eigentlich hinstellen und sagen, wir haben Handlungsbedarf. Aber in dem Bereich sind Schwarz und Grün einfach blind.
0: Jetzt ist das Ganze ja ein strukturell gewachsenes System. Wenn Sie jetzt Ministerpräsident wären von der SPD, wie würden Sie es ganz konkret anders machen?
2: Also zunächst mal muss man ja festhalten, dass im Niedriglohnbereich es einen kleinen Aufschwung gegeben hat. Und woran liegt das? Natürlich am Mindestlohn. Es liegt daran, die vielgescholtene Bundes-SPD hat den Mindestlohn deutlich angehoben. Das hat Effekte, man kann es sehen. Und was ich als Ministerpräsident sofort machen würde, ist, bei der Tariftreue dafür zu sorgen, dass endlich auch die Kommunen mit einbezogen werden, dass alle staatlichen Aufträge nur an Unternehmen gehen, die tarifgebundene Arbeitsplätze anbieten, weil wir ja sehen, wer tariflich gebunden Arbeitsplatz hat, der kommt deutlich besser klar. Und diese Landesregierung ist nicht bereit, an der Stelle nach vorne zu gehen. Und natürlich brauchen wir eine endgültige Entlastung für die Familien in diesem Land, wenn sie an Beiträge in der Kita denken, wenn sie an kostenloses Mittagessen denken, wenn sie an Kinder- und Jugendticket denken, dann sind das alles Maßnahmen, die Familien massiv entlasten würden und dazu beitragen, dass die Menschen wieder mehr Luft haben. Ich könnte jetzt über Wohnungsbau reden, der in NRW schleppend vorangeht. Und insofern gibt es eine ganze Menge Maßnahmen, aber dafür müsste man es überhaupt als Problem sehen, dass die Trennung zwischen Arm und Reich in NRW immer größer wird.
0: Das ist jetzt ein Vorwurf, den Sie der Landesregierung ganz konkret machen, höre ich daraus. Ich würde ganz gerne nochmal bei diesem Thema Vermögenssteuer anknüpfen. Sie haben es gerade schon angedeutet. Die Kommunen, die haben ja klamme Kassen und wirklich viel Geld würde reinkommen, wenn wir eine Vermögenssteuer hätten. Die Bundesregierung aus Union und SPD, die hat ja Reformen auf den Weg gebracht, aber ganz klar darin keine generelle Vermögenssteuer beschlossen. Wenn der SPD dieses Thema so wichtig ist, warum setzt sie sich da nicht durch?
2: Wir haben es immerhin jetzt geschafft, dass beim Spitzensteuersatz der Reichensteuersatz auf 47% angehoben wird. Das ist schon mal ein Erfolg. Merz wollte gar nichts. Aber ich sage Ihnen ganz ehrlich, die Union muss sich hier bewegen. Und aus einer christlichen Perspektive muss vollkommen klar sein, wer wirklich 100 Millionen Euro besitzt, wer in einer Größenordnung erbt, dass er Milliarden leistungsloses Einkommen erbt, der muss sich an der Demokratie, der muss sich an diesem Staat beteiligen. Und lassen Sie mich noch einen weiteren Punkt sagen, der mich wirklich ärgert. Wir haben alleine Kostensteigerungen im Bereich des Bundesteilhabegesetzes, was ja dazu führt, dass wir in eine Situation vor Ort bekommen, dass die Kommunen kaum noch in der Lage sind, diese Sozialkosten zu erstatten. Aber wir hätten alle Chancen, wenn wir beispielsweise ein kostenloses Mittagessen einführen würden, wenn wir die Lernmittelfreiheit einsetzen, dann brauchen wir die Bundesteilhabegesetzmittel gar nicht, weil vieles von diesem Geld geht in Verwaltung, in Administration. Und deshalb können wir sowohl bei der Steuergesetzgebung, aber auch bei der Vereinfachung und dem Vertrauen in unser System, glaube ich, den Staat entlasten und gleichzeitig den Menschen, die Herausforderungen haben, besser unter die Arme greifen.
0: Sie haben die Reichensteuer gerade schon angesprochen, das ist ein Punkt, aber was ist denn mit denen, die ihr Geld für sich arbeiten lassen? Also eine Kapitalertragssteuer von aktuell 25%, die ist doch im Vergleich zu diesem Spitzensteuersatz von 47% ein Witz.
2: Sie haben Sie vollkommen recht. Am Ende des Tages muss derjenige, der arbeiten geht, gerade auch in der Mittelschicht, wo zwei Leute arbeiten gehen und gutes Geld verdienen, die machen das und sind die ganze Woche im Stress, weil sie die Arbeit gerne mögen, aber weil sie auch davon überzeugt sind, dass sie durch Anstrengung eben sich Wohlstand erarbeiten können. Und diese Leute müssen entlastet werden. Und wer nur das Kapital arbeiten lässt, der muss das eben auch besteuern. Wir müssen Arbeit wieder mehr wertschätzen.
0: Und wie kriegt man das hin, dass zum Beispiel der Finanzminister, der ja von der SPD ist, Herr Klingbeil, sich auch dafür einsetzt, dass solche Dinge passieren?
2: Ich weiß, dass er das tut. Wir machen jedenfalls aus Nordrhein-Westfalen auch ordentlichen Druck dahinter. Aber entscheidend ist natürlich das Problem, dass in dieser CDU-SPD-Koalition die Union immer wieder diese Vorbehalte hat und meint, das wäre nicht leistungsgerecht. Und ich muss jetzt ganz ehrlich sagen, leistungsgerecht ist es, wenn die, die arbeiten gehen, mehr Geld haben von dem, was sie erarbeitet haben. Und dass diejenigen, die leistungsloses Einkommen bekommen, unter anderem die, die hohe Summen erben, eben auch zur Kasse gebeten werden. Deshalb werden wir weiter dafür streiten und ich werde auch persönlich mich dazu in den nächsten Wochen und Monaten immer wieder äußern, weil diese unglaubliche Spaltung, die in dem Sozialbericht zum Ausdruck kommt, die zeigt ja, dass hier was ins Rutschen geraten ist. Und wenn so viele Menschen in Nordrhein-Westfalen als arm gelten, dann ist da was nicht in Ordnung und das ist unsere Aufgabe, das zu ändern.
0: Sagt Jochen Ott, Fraktionschef der SPD im NRW-Landtag und Spitzenkandidat seiner Partei für die Landtagswahlen nächstes Jahr. Danke fürs Gespräch.
2: Herzlichen Dank.

0: In der Eifel kann man toll wandern und toll Motorrad fahren. Ich bin regelmäßig da unterwegs. Auf der Strecke liegt Gmünd bei mir. Und als ich nach der Flutkatastrophe 2021 das erste Mal wieder da rund um Schleiden unterwegs war, da konnte ich wirklich kaum fassen, wie so ein kleiner Fluss, der da durch Gmünd fließt, ganz friedlich, so viel Schaden anrichten konnte. 9 Menschen sind in Schleiden ums Leben gekommen, die meisten in Nordrhein-Westfalen. Und seit der Flut müssen mehr als 1350 Baustellen abgearbeitet werden. Und das eben von einer Verwaltung mit gerade einmal 100 Mitarbeitenden. Eine Mammutaufgabe, die einen ganzen Verwaltungsapparat bindet. Und das noch für viele, viele Jahre. Thomas Wenkert hat für WDR 5 die Eifelkommune besucht.
1: Seinen Humor hat Ingo Fennings auch 5 Jahre nach der Flut nicht verloren. Der 41 Jahre alte CDU-Politiker ist seit 8 Jahren Bürgermeister der Eifelkommune. Gelernt hat er Eventmanager, heute gibt er zu. Eine Ausbildung als Ingenieur oder Architekt hätte ihm mehr geholfen, seitdem er dafür verantwortlich ist, die Flutschäden in Schleiden zu beseitigen. Sie sind erheblich und dafür stehen Fennings in seiner Verwaltung 10 Mitarbeiter zur Verfügung.
2: Also wir sind alle müde, das kann man schon sagen. Manchmal würde man sich auch wünschen, man hätte nicht schon wieder irgendeine Baustellenbesprechung oder irgendwie eine Firma wäre wieder abgesprungen, insolvent gegangen oder irgendwas wäre schief gegangen.
1: Schulen, Kindergärten, Turnhallen, vieles wurde zerstört, als im Juli 2021 die kleinen Gewässer Urft und Olef zu reißenden Flüssen wurden. Hinzu kommt, dass das gesamte Kanalsystem erneuert werden muss. Doch das dauert, Ausschreibungsfristen müssen eingehalten, Fragen des Gewässerschutzes geklärt werden. Und vor allem Unternehmen müssen gefunden werden, da ist Geduld gefragt.
2: Wir haben jetzt wahrgenommen, im Bereich Hochbau ändert sich das gerade ein bisschen, weil der Einfamilienbereich, was Häuser angeht, eingebrochen ist. Deswegen werden da mehr Firmen frei. Im Bereich Tiefbau ist es aber wirklich schwierig, weil die alle wirklich Aufträge bis in die nächsten Jahre haben.
1: Man könne nicht mehr Baustellen in Auftrag geben, als man selbst auch betreuen kann, erzählt der Christdemokrat. Er geht davon aus, dass der Aufbau in Schleiden noch bis zu 15 Jahre dauern wird. Doch viele Schleidener wünschen sich, dass es schneller geht. Sie sehen sich zurück nach Normalität. Die Innenstadt von Schleiden ist auf einem guten Weg.
3: Hier geht's eigentlich. Es sind noch neue Geschäfte gekommen, aber Gmünd ist schlimmer dran gewesen. Und da sieht es nicht so gut aus. Da fehlen also auch noch Geschäfte, ne? Einfach leerstehende Räume und so. Das ist einfach so.
4: Hier in Schleiden sind sogar noch auch in Gmünd ein paar Häuser, die noch renoviert werden müssen. Aber ich denke mal, die haben richtig gut gearbeitet hier.
5: Es könnte schneller gehen, finde ich. Aber ich denke, man tapert viel an der Bürokratie, ne? Das ist einfach so.
1: Im Schleidener Rathaus kann man diese Ungeduld verstehen. Was den Menschen vor allem fehlt, das sind die kleinen Dinge, die einfach zum Alltag dazugehören, erzählt Bürgermeister Fennings.
2: Kleine Fußgängerbrücken sind die hochemotionalsten, weil das eben der Hundespazierweg ist oder die eigene Joggingstrecke, die man schon immer genutzt hat und die will man dann auch wieder haben. Und ein Stadtrat muss halt eben anders priorisieren. Der sagt dann ja, die große Verkehrsbrücke ist aber die, die wir zuerst brauchen.
1: Vom Land fühlt man sich in Schleiden übrigens nicht im Stich gelassen. In dieser Woche sind noch einmal 1 Million Euro zugesagt worden, um neues Personal zu gewinnen. Und nach den ganzen Aufbauarbeiten schwärmt der CDU-Bürgermeister, sei die Eifelstadt eine der modernsten in der Region.
2: Wir verbauen jetzt gerade am Ende wahrscheinlich 250, 260 Millionen in diesem Stadtgebiet. Das ist Geld, was es sonst so nie gegeben hätte. Also ein solches Volumen übersteigt ja das Vielfache der Leistung des Haushaltes der Kommune. Das hätten wir in nächsten 50 Jahren nicht verbaut. Und die Sachen, die fertig werden, sind toll. Also ob das jetzt die 5 neuen Spielplätze sind, die in Gmünd sind, ob das der Sportpark in Schleiden sind, ob das die Oleftalhalle an Neusprachthalle ist. Also es zieht sich wirklich einmal durch.
1: Auch wenn es noch einige Jahre dauern wird, es besser machen als zuvor, das hat sich die Stadt Schleiden auf die Fahnen geschrieben. Verbunden mit der Hoffnung, dass sich eine solche Katastrophe nicht wiederholt.
0: Und ich glaube, das hoffen wir wohl alle. Thomas Wenkert war das für den Westblick bei WDR 5.

Die Bundesregierung, die will weniger Regularien und weniger Papierkram. Entbürokratisierung ist das große Stichwort. Heute gab es da wieder Gespräche zu und die Kolleginnen und Kollegen vom Politikum, das ist der Meinungspodcast hier bei uns bei WDR 5, die haben sich da einen Aspekt besonders rausgegriffen und zwar den Bausektor. Andrea Oster diskutiert gleich mit Architekt Marc Frohn seine Forderung. Er sagt nämlich, eine bundesweite Bauordnung, die würde vieles besser machen. Politikum gleich nach WDR aktuell. Das Westblick-Team, das ist raus für heute. Ich bin Wiebke Dumpe. Wir hören uns.

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2: 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Die Nachrichten mit Christina Maria Greve. Guten Abend.
3: Die Bundesregierung hat ihren Rhythmus gefunden, trotz mancher Kritik. Wir haben geliefert. Ich schließe dieses erste Halbjahr mit der Zuversicht ab, dass wir auch im zweiten Halbjahr gute Politik machen für Deutschland.
4: Bundeskanzler Merz hat eine positive Bilanz der bisherigen Arbeit der Regierung gezogen. Bei seiner Sommerpressekonferenz zeigte er sich auch optimistisch mit Blick auf die anstehenden Landtagswahlen.
3: Die Wahlkämpfe beginnen jetzt gerade. Ich bin und bleibe zuversichtlich, dass es uns gelingt, in den drei Ländern, vor allen Dingen in Sachsen-Anhalt und in Mecklenburg-Vorpommern, zu verhindern, dass es hier eine Mehrheit der AfD nach Mandaten in den jeweiligen Landesparlamenten gibt. Und dass diesen Optimismus, den werde ich bis zum Wahlabend jeweils 18 Uhr behalten.
4: Merz schloss eine Zusammenarbeit von CDU und AfD weiter aus. Er betonte, dass die Beschlüsse des CDU-Parteitags weiter gelten. Der Kanzler äußerte sich auch zur Außenpolitik. Sein Ziel sei es, dass Deutschland wieder eine stärkere Rolle in Europa spiele. Die Zahl der Toten nach dem Brand in einem Club in Bangkok am Sonntagabend ist auf mindestens 32 gestiegen. Etwa 30 Besucher werden nach Angaben der Rettungskräfte in Thailand noch in Krankenhäusern behandelt, 15 davon auf Intensivstationen. Ines Burkhardt für WDR aktuell.
5: Ein Kurzschluss in einer Klimaanlage an der Decke gilt als mutmaßliche Brandursache. Experten zufolge entzündete sich leicht brennbares Material zur Schalldämmung an der Bühne sofort und setzte giftige Gase frei. Die Polizei ermittelt wegen des Verdachts auf Fahrlässigkeit und prüft zudem, ob Notausgänge versperrt waren. Mehrere Überlebende und Einsatzkräfte hatten berichtet, dass ein Tisch und Bierkästen den Weg verstellt hätten. Die Regierung kündigte strengere Kontrollen von Vergnügungsstätten an. Das Lokal war zuletzt im April kontrolliert worden.
4: Und jetzt weitere Meldungen im Überblick. Das US-Militär hat nach eigenen Angaben wieder Ziele im Iran angegriffen. Das US-Zentralkommando erklärte, die Luftschläge hätten sich gegen Küstenverteidigungssysteme und Abschussanlagen für Marschflugkörper auf einer Insel im Persischen Golf gerichtet. Damit haben man die Angriffsfähigkeit des Irans auf die Handelsschifffahrt in der Straße von Hormus schwächen wollen. Der NRW-Landtag hat sich mit der Hitzeperiode Ende Juni befasst. Nach Schätzungen des RKI sind in der Woche mehr als 1000 Menschen in NRW infolge der Hitze gestorben. Die SPD forderte erneut ein Landesprogramm, um Kliniken, Schulen und Kitas besser vor Hitze zu schützen. Die schwarz-grüne Landesregierung kündigte zunächst ein Förderprogramm für die Teilklimatisierung von Pflegeeinrichtungen an. Bei der BP-Raffinerie in Gelsenkirchen-Scholven brennt es. Welches Ausmaß der Brand hat, ist unklar. Zu sehen ist aber eine große Rauchwolke. Die Werksfeuerwehr ist im Einsatz. Weitere Informationen zum Feuer in Gelsenkirchen, auch zur Brandursache, gibt es noch nicht.
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4: In Münster wollen Jogger gerade etwas Gutes für die Umwelt tun. Sie sammeln während des Laufens Müll am Aasee ein. Jonas Gutsche, WDR Münster.
6: Das sogenannte Plogging ist ein Trend aus Schweden und den gibt's im Münsterland auch schon ein bisschen länger. Dieses Jahr planen das die städtischen Abfallwirtschaftsbetriebe und verschiedene Laufsportvereine. Ja, und die wollen daran erinnern, dass jeder, der unterwegs ist, seinen Müll in Mülleimer wirft und eben nicht einfach so in die Natur. Weil genau das passiert gerade am Touristenhotspot Aasee in Münster ziemlich oft. Die Ploggerinnen und Plogger, die kann man dann heute auch ganz gut erkennen. Die joggen nämlich mit Handschuhen und mit Mülltüten.
4: Das war WDR aktuell. Und das Wetter in Nordrhein-Westfalen: am Abend bleibt es meist trocken bei 19 bis 28 Grad. Nur ganz vereinzelt kann sich noch ein Schauer oder ein Gewitter bilden. In der Nacht oft sternenklar, es bleibt trocken bei 18 bis 11 Grad. Morgen ähnlich hochsommerlich, am Nachmittag sind vereinzelt Schauer oder Gewitter möglich. In Brilon dann bis 27, in Minden bis 29 und in Köln bis 32 Grad. Die Zeit 18.04 Uhr. 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A1 Euskirchen Richtung Dortmund, zwischen Kreuz Köln Nord und Kreuz Leverkusen West etwa 10 Minuten plus, 5 Kilometer stockender Verkehr. A1 Dortmund Richtung Köln, zwischen Burscheid und Köln-Niehl etwa 45 Minuten plus, 10 Kilometer Stau nach einem Unfall in der Baustelle. Die A4 Aachen Richtung Köln ist zwischen Kreuz Köln West und Köln-Eiffeltor bis morgen Abend gesperrt. Dort wird eine Schrankenanlage aufgebaut. A4 Olpe Richtung Aachen zwischen Kreuz Köln Ost und Kreuz Köln Süd, da dauert es etwa 15 Minuten länger, 7 Kilometer stockender Verkehr. Und zuletzt A46 Düsseldorf Richtung Heinsberg zwischen Neuss-Reuschenberg und Kapellen, etwa 30 Minuten plus, 4 Kilometer Stau nach einem Unfall.
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7: Hier muss mal einer richtig entrümpeln, hat man ja schon oft gehört, wenn es darum geht, zu strenge und manchmal unnötige Bauvorschriften abzuschaffen. Heute hat das sogenannte Entlastungskabinett wieder über Bürokratieabbau gesprochen und der Architekt Marc Frohn verrät uns gleich, an welcher Stelle noch mehr fürs schnellere Bauen gehen würde. Am Küchentisch weht uns eine steife Brise ins Gesicht von China rüber, wo unser Korrespondent Benjamin Eisel im klimatisierten Büro sitzt. Und er hat eine Meinung zu chinesischen Klimageräten, die in Europa ja gerade sehr nachgefragt werden. Mich beschäftigt heute dagegen mehr die Sommerpressekonferenz des Kanzlers und die Frage, welche Betriebstemperatur hat Friedrich Merz?
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7: Heute mit Andrea Oster. Bevor der Bundeskanzler die Krawatte lockern kann und Urlaub macht, muss er durch die Sommerpressekonferenz. Das ist Tradition. Olaf Scholz zum Beispiel hat sich zu seiner Amtszeit stoisch durch die Fragen gearbeitet. Bis auf den einen Moment, wo mal ein Handy klingelte und die versammelte Hauptstadtpresse auch über Scholz Lache lachen musste.
8: Also wer seinen Klingelton auf Jingle Bell eingestellt hat, der ist es.
7: Oder die Sommerpressekonferenzen von Angela Merkel mit Sätzen wie "Wir schaffen das" oder "Die CDU ist die Partei, der ich nahestehe". Korrektur.

0: haben auch große Reformen abgeschlossen, weitere auf den Weg gebracht. Die Bilanz ist positiv. Die Bundesregierung hat ihren Rhythmus gefunden.
1: Aber welcher Rhythmus ist das? In seinem Fall eher Marschmusik als Samba. Beispiel. Merz Antwort auf die Frage, wie er auf die Landtagswahlen in Ostdeutschland blickt.
0: Sie wissen, dass ich selbst gern und oft im Osten unterwegs bin. Ich versuche, die Menschen dort auch von dem zu überzeugen, was wir für richtig halten.
1: Merz als Kapellmeister, der vorweggeht. Vielleicht sollte er sich zwischendrin mal umdrehen und gucken, ob noch alle dabei sind. Mal fragen, statt immer nur Ansagen machen. Könnte ein Projekt für nach der Sommerpause sein.
2: Achtung, Sie hören gerade einen Meinungspodcast, der Funken erzeugen kann. Bei Waldbrandgefahr bitte von trockenem Gras fernhalten.
1: Bürokratie hat einen schlechten Ruf, aber sie hat natürlich eine Funktion. Wenn jeder machen könnte, was er will, ohne sich an Regeln zu halten, dann gäbe es in Deutschland mehr Ungerechtigkeit. Oder es gäbe auch weniger Sicherheit, zum Beispiel beim Bau von Gebäuden. Trotzdem wollen viele weniger Bürokratie, weil Bürokratie hat so eine Unart. Sie vermehrt sich gern hinein bis in die kleinsten Details, wie so ein Hefepilz. Und das einzufangen, das ist gar nicht so leicht. Die Bundesregierung versucht es. Es tagte heute das Entlastungskabinett mit dem Ziel, Deutschland ein Stück weit zu entbürokratisieren. Und Bundesdigitalminister Carsten Wildberger, der ist Teil des Entlastungskabinetts, der ist voll motiviert.
3: Ich glaube, wir haben heute diesen Nachweis erbracht, dass wir in den letzten Monaten immer mehr sozusagen in die Umsetzung bekommen. Das ist wichtig.
1: Uns vom Politikum interessiert aber heute ein Bereich, und zwar der Bereich des Bauens. Vor kurzem hat das Kabinett ja schon das Baugesetzbuch entschlackt. Was bringt das, wenn man trotzdem 16 unterschiedliche Landesbauverordnungen hat, sagt Marc Frohn. Er ist Professor für Raum und Entwerfen am Karlsruhe-Institut für Technologie und er ist praktizierender Architekt in Berlin. Herr Frohn, wozu führt es denn, wenn man 16 unterschiedliche Landesbauverordnungen hat? Haben Sie ein Beispiel?
4: Ja, ganz konkret gesprochen heißt das zum Beispiel, dass eine Wohnung, die in Köln barrierefrei ist, in Berlin nicht barrierefrei umgesetzt werden kann in der Form.
1: Das ist natürlich ein Problem, wenn man sagt, alle sollen gleiche Standards haben, aber trotzdem kann man diese Wohnung in Köln bauen und man kann sie in Berlin bauen. Das spielt doch eigentlich gar nicht so eine große Rolle, oder?
4: Na, ich glaube, wir müssen es ein bisschen vor Augen halten, was das eigentlich bedeutet in der Praxis, wenn wir 16 separate Landesbauordnungen haben. Denn auf diese 16 Landesbauordnungen muss man auch noch dazu rechnen, die daran hängenden 16 Ausführungsverordnungen und für die einzelnen Länder auch noch die unterschiedlichen technischen Baubestimmungen. Und dazu kommt dann für größere Städte, wie zum Beispiel Köln, Verwaltungsvorschriften, Auslegungshinweise, Leitfäden und so weiter.
1: Aber jetzt haben wir ja ein verändertes Baugesetzbuch für alle. Ändert das daran nichts? Also Verena Huberts, die Bundesbauministerin, die ist eigentlich von den Vorteilen überzeugt.
5: Mit dem Upgrade machen wir die Bauplanung in Deutschland schneller, digitaler, schlanker und flexibler.
1: Herr Frohn, das klingt super. Gehen Sie da mit?
4: Naja, grundsätzlich begrüße ich selbstverständlich die Anpassungen im BauGB, also im Allgemeinen. Dazu gehört ja auch der Bauturbo. Aber auch am Beispiel des Bauturbos kann man sehen, dass es, wenn man genauer hinguckt, natürlich nicht all unsere Probleme lösen wird.
1: Aber Stichwort Bauturbo. Ich habe da so ein Beispiel aus Düsseldorf. Ein Projektleiter hat in erstaunlich schneller Zeit die Genehmigung bekommen, ein Grundstück, auf dem eigentlich Gewerbe entstehen sollte, mit Wohnungen zu bebauen, also Wohnraum zu schaffen. Und das ist durch den Bauturbo erleichtert worden. Welche Erfahrungen haben Sie gemacht?
4: Ich habe unterschiedliche Erfahrungen gemacht. Auf der einen Seite kann ich von einem ganz ähnlichen Fallbeispiel sprechen, in dem im Rahmen dessen wir an einer Umnutzung arbeiten von einem bestehenden Bürogebäude, 17 oder 18 Geschosse, was umgenutzt werden soll zu Wohnraum. Ein anderes Beispiel ist aber auch, was deutlich macht, dass natürlich die Anwendung des Bauturbos eine Freiwilligkeit der einzelnen Gemeinden oder Bezirke voraussetzt. Und wenn der Wille da ist, dann ist das sehr hilfreich. Wenn der Wille aber nicht da ist, dann hilft uns das faktisch auch nicht weiter.
1: Also der Wille ist auch so eine eigene Norm, würden Sie sagen? Also der Wille desjenigen Sachbearbeiters im Bauamt oder wie muss man das verstehen?
4: Ja, also sagen wir so, man muss da natürlich vorsichtig sein und das sind natürlich auch immer Einzelfälle. Aber aus der eigenen Praxis und auch aus der Praxis von Kollegen und Kollegen kann ich durchaus auch berichten, dass wir uns zum Beispiel im Berliner Kontext, da habe ich am meisten Erfahrung, aber auch in anderen Kontexten durchaus schwer tun, weil wir nicht immer das Gefühl haben, dass wir einfach gemeinsam nach Wegen suchen, das Ziel zu verfolgen, guten und genehmigungsfähigen Wohnbau auch umsetzen zu können. Und da fehlt einfach ein gewisser Pragmatismus und es fehlt auch eine gewisse

0: Zielorientiertheit.
1: Woran machen Sie das denn fest? Also wenn ich jetzt mir überlege, man fragt in den Bauämtern, dann würden die sagen, doch, wir versuchen Pragmatismus zu haben und wir versuchen flexibel zu sein. Aber es gibt halt einfach Standards und die kann man ja nicht komplett beiseite wischen.
0: Das ist richtig. Nichtsdestotrotz müssen wir uns ja vor Augen halten. Also wir haben eine Wohnbaukrise, wir haben aber auch eine Realität, in der wir nicht unendlich viel neues Bauland erschließen können. Ja, auch das ist begrenzt. Und das heißt also, wir steuern auf eine Situation zu, innerhalb derer wir vermehrt in der Innenentwicklung, also in der Verdichtung schon existierender urbaner Räume, praktizieren müssen. Und das führt natürlich per Definition zu Zielkonflikten. Also wir müssen auf der einen Seite Wohnraum für Menschen schaffen. Wir haben den Baumschutz, wir haben den Tierschutz, wir haben Lärmschutz. Und ich glaube, man muss an der Stelle auch offen darüber sprechen, wo werden Prioritäten in bestimmten Situationen gesetzt und wie geht man eigentlich auch auf Behördenseite damit um, diese unterschiedlichen Themenkomplexe miteinander zu verhandeln. Denn Fakt ist ja auch, dass für jedes dieser Themen eine einzelne Person beziehungsweise im Extremfall auch eine andere Behörde zuständig ist. Und wir denken in Silos und so kommen wir nicht in einen praktikablen Planungsprozess rein.
1: Ja, also das wäre zum Beispiel, was höre ich daraus, was Sie sich wünschen würden, was man noch ändern muss, dass man Dinge zusammenführt, dass man sagt, für ein Bauprojekt sollten weniger Stimmen zuständig sein.
0: Ja, oder zumindest, dass diese Stimmen auch abgestimmt werden in einer Art und Weise. Also, dass man dialogisch da, sag mal, im Sinne der Prioritätensetzung zu Ansätzen kommt und nicht in Einzelstimmen zu einem Art Stimmenwirrwarr kommt, wo man eigentlich keine sinnvolle Lösung erarbeiten kann.
1: Es gibt noch einen weiteren Versuch der Vereinfachung, der nennt sich Gebäudetyp E. Ja. Der steht auch für Vereinfachung bei Auflagen. Und der wurde ja von Architektenkammern ins Leben gerufen oder initiiert. Also man könnte ja zumindest sagen, bei allem, was irgendwie nicht so dufte ist, aber die Bundesregierung greift ja zumindest die Wünsche aus der Praxis, nämlich von den Architekten und Bauherren auf.
0: Ja, also der Gebäudetyp E, der ermöglicht es ja im Prinzip von gewissen Standards abzuweichen. Das ist insoweit hilfreich, weil diese erhöhten Normen, denen wir uns heute gegenüber sehen, auch eine hohe Kostenimplikation haben. Man muss sich vor Augen halten, dass wir in den letzten 25 Jahren allein durch diese Erhöhung der Normenstandards eigentlich 60% mehr an Baukosten generiert haben. So, der Gebäudetyp E ermöglicht es dann in Absprache zwischen Architekten und Bauherrenschaft auf gewisse Standards und gewisse normative Regelungen zu verzichten. Dabei geht es natürlich nur um diejenigen Regelungen, die jetzt nicht Leib und Leben betreffen. Insofern grundsätzlich unterstütze ich diese Richtung. Ich glaube, das ist der richtige Weg. Ich glaube aber, dass wir eigentlich weitergehen müssten und nicht einen Ausnahmefall schaffen müssen über einen bestimmten Gebäudetypus, sondern eigentlich müssten wir ganz grundsätzlich darüber sprechen, wie schaffen wir das, dass wir das Normenniveau etwas senken?
1: Andererseits muss man ja auch sagen, wir reden jetzt die ganze Zeit darüber, dass Normen abgeschafft werden sollen oder runtergefahren werden sollen, dass Bauen einfacher wird. Einige Auflagen machen ja auch durchaus Sinn. Quick and cheap zu bauen ist vielleicht nicht immer das sicherste oder auch nicht das klimafreundlichste mit Blick auf Nachhaltigkeit. Also so viel abspecken kann man vielleicht doch nicht.
0: Naja, grundsätzlich bin ich natürlich bei Ihnen. Allerdings, was wir erlebt haben und erleben in den letzten Jahren oder Jahrzehnten, ist eigentlich, dass Folgendes passiert ist. Also wir haben ja, wenn wir von Standards sprechen, zum einen Gesetze und zum anderen Normen. Gesetze sind ja per Definition etwas, an das wir uns halten müssen. Normen sind etwas, die keine Gesetzeskraft haben, an die man sich binden kann nach Absprache. Faktisch ist es aber mittlerweile so, dass viele dieser Normen, die eigentlich eher, sagen wir in Anführungsstrichen, freiwillig sind, auch im Prinzip eine rechtliche Verbindlichkeit oder eine rechtliche Einforderbarkeit erlangt haben. Ich gebe Ihnen ein Beispiel. Wenn wir über den Schallschutz sprechen, da gibt es den sogenannten gesetzlichen Schallschutz. Es gibt darüber hinaus aber auch noch den erhöhten Schallschutz. Und der Name suggeriert erstmal, ja, das ist ein Schallschutz, den man als Opt-in quasi hinzubuchen oder hinzuwählen kann. Faktisch sind wir aber heute an dem Punkt, dass in vielen Wohnbauvorhaben dieser erhöhte Schallschutz nachher gerichtlich einforderbar ist durch privatrechtliche Beziehungen zwischen Architekten, Bauherren und Kunden und Ähnlichem oder Eigentümern. Und dann kommen wir eigentlich durch die Hintertür in eine Situation, dass eigentlich der erhöhte Schallschutz der quasi Standard geworden ist und man nur ganz, ganz schwierig zu einer Situation hin zurückkommt, bei der eigentlich der gesetzliche Schallschutz, der in vielen Fällen in meinen Augen ausreichend ist, dass wir dahin zurückkommen können.
1: Herr Frohner, behaupte ich, das ist auch eine Mentalitätsfrage in Deutschland. Wir orientieren uns gerne an am besten und am strengsten und an Maximalnormen, oder?
0: Ja, ich glaube schon, dass wir eine Ambition haben sollen, den bestmöglichen Wohnraum, die bestmöglichen Wohnumgebungen und die besten Städte zu schaffen. Allerdings glaube ich nicht, dass es eine rein normative Frage ist. Ich glaube, wir geben uns da eine Illusion hin, dass wir glauben, durch bestimmte immer wieder erhöhte Standards, wo man ja auch hinterfragen muss, sag mal, wer hat die Standards gesetzt, mit welchen Ambitionen, dass wir durch diese Standards und Normungen das beste Wohnumfeld schaffen.
1: Vielen Dank, Marc Frohn, Professor für Raum und Entwerfen im Karlsruher Institut für Technologie und praktizierender Architekt in Berlin. Dankeschön für das Gespräch.
0: Vielen Dank.

0: Sitze ich auf dem Balkon abends, wenn es etwas abkühlt und die Vögel über die Häuserdächer sausen, ein kaltes Getränk den Abend einleitet und die Stimmung schön ist, wenn da nicht das penetrante Brummen der Klimaanlage vom schicken Wohnblock gegenüber wäre. Ich gönne den Menschen angesichts der Hitzewelle, die da wohnen, arbeiten, ein angenehmes Klima in ihrem Gebäude, aber die Klimageräte auf dem Dach, die sind echt laut. Im Moment denken ja viele über eine Klimaanlage nach und wie gesagt, ich kann das gut nachvollziehen. Letztes Jahr um die Zeit gab es eine Umfrage, da wollten sich 13,8% der befragten Haushalte eine Klimaanlage anschaffen. Bei der aktuellen Umfrage jetzt waren es 24,9%, also fast eine Verdopplung. Hitzewelle. Wo kriegt man eine Klimaanlage her? Im Moment schwer, aber China steht bereit. Chinesische Klimaanlagen sind auch verhältnismäßig günstig. Das passt doch. Wirklich? Kollege Benjamin Eisel in Peking sagt, über eine Klimaanlage made in China dürfen sich hier eigentlich die Leute gar nicht so richtig freuen. Reden wir drüber.
1: Politikum. Küchentisch.
0: Benjamin, hallo. Wie halten es denn die Chinesen persönlich mit Klimaanlagen?
2: Also hier brummt's tatsächlich überall, denn Klimaanlagen, die sind extrem weit verbreitet. Schätzungsweise 80% aller Haushalte haben eine Klimaanlage installiert. Strom ist hier extrem billig, der ist subventioniert. Deswegen läuft die auch die ganze Zeit. Man muss dazu sagen, es ist aber auch in China extrem heiß. In großen Teilen viel, viel heißer als in Teilen Europas. Heute haben wir 37 Grad. Ja, und dann wird hier im Staatsfernsehen gezeigt, wie die Europäer schwitzen ohne Klimaanlage und wie chinesische Klimaanlagen im Akkord gebaut werden. Zahlen zeigen, es werden immer mehr Klimaanlagen nach Europa exportiert. Und die armen, rückschrittlichen Europäer, die sollten sich doch darüber freuen, dass es billige Klimaanlagen aus China gibt. Das meint man hier zumindest in den Staatsmedien.
0: Ja, es gibt in den europäischen Ländern aber auch Diskussionen über Klimaanlagen, weil sie ja die Städte durch die Abwärme, die nach draußen geht, weiter aufheizen. Ist das in China auch ein Thema?
2: Nein, das ist in China kein Thema. Auch über die Nachhaltigkeit, also den Stromverbrauch, wird nicht diskutiert. Wo kommt der Strom her? Das fragt hier kaum jemand. Stattdessen machen sich die Staatsmedien lustig über Europas Politik, die versuche, den Menschen die Klimaanlagen zu verweigern mit Regularien. Und dann gibt's ja noch die große Debatte über Überkapazitäten. China produziert viel zu viel von ganz vielen Produkten und macht die europäische Wirtschaft platt. So könnte man die Vorwürfe aus Europa zusammenfassen. Und in der Klimaanlagendebatte springen dann chinesische Propagandamedien auf diesen Zug auch auf und sagen, ja, die Klimaanlagen, die seien doch gar keine Bedrohung, sondern würden bei Hitzewellen Leben retten. Daran würde man sehen, dass die ganze Diskussion in Europa eben verlogen sei. Ich habe hier mal einen Ausschnitt mitgebracht von einer Staatsinfluencerin aus einem englischsprachigen Kanal.
3: That is the irony. For years, some European politicians attacked China over so-called overcapacity. But when a heat wave hits, extra supply is not a threat. It is a lifeline.
0: Dumm, dumm. Da wird ja dramatisch untermalt, der O-Ton natürlich,
2: oder? Das klingt dramatisch.
0: Ja, aber finde ich im Grunde ein überzeugendes Argument, muss ich jetzt mal sagen. Allein in der Woche mit den besonders heißen Tagen vom 22. bis 28. Juni hat es in Deutschland nach Schätzung des Robert-Koch-Instituts über 4000 hitzebedingte Todesfälle gegeben. Und das zu verhindern, Benjamin, ist doch vielleicht wichtiger als die Frage, wo die Klimaanlagen im Endeffekt herkommen. Warum bist du trotzdem so skeptisch, wenn es darum geht, sich eine billige Anlage aus China zu bestellen?
2: Naja, also skeptisch generell bin ich nicht, denn wenn eine Klimaanlage Leben retten kann, ganz klar, dann ist das eine wichtige Investition und das stimmt, dann ist auch erstmal egal, wo die herkommt. Aber ich finde unsere Debatten in Europa generell wichtig, denn die gehören zu Demokratien dazu, auch wenn man in Autokratien manchmal Dinge vielleicht ein bisschen schneller entscheiden kann. Und die Klimaveränderung, die ist ja nun mal menschengemacht, das kann man nicht leugnen. Und der Strom wird in Europa immer noch zu einem Drittel mit fossilen Brennstoffen erzeugt. Das darf man nicht vergessen. Also da gibt's einen Zusammenhang. Mhm. Und ich bin eher skeptisch wegen der Überkapazitäten. Chinas Führung schafft gezielt Überproduktion, angetrieben von übermäßigen Subventionen und einem schwachen Yuan. Und europäische Hersteller leiden darunter. Die Absätze gehen zurück. Und dabei geht's nicht nur um Klimaanlagen, sondern es geht um eine ganze Reihe von Branchen. E-Autos, Solar, Stahl. Der Handelsüberschuss Chinas liegt mittlerweile bei 1 Milliarde Euro am Tag. Das heißt, China verkauft am Tag 1 Milliarde Euro mehr Waren, als es importiert aus Europa. Und allein in Deutschland gehen deswegen monatlich 10.000 Industriearbeitsplätze verloren.
0: Ja, was sollte man deiner Meinung nach denn tun? Also sollte man zum Beispiel die europäischen Klimaanlagenhersteller schützen, indem man Zölle auf chinesische Anlagen erhebt?
2: Diese Überkapazitäten und die in Deutschland wegfallenden Jobs, die sind ein großes Problem und die werden auch noch ein größeres Problem werden. Da sind sich Politiker in ganz Europa mittlerweile einig und viele mahnen an, eben schnell zu handeln, bevor es zu spät ist. Ob das jetzt konkret Ausgleichszölle sind, die gibt's ja beispielsweise schon bei in China gebauten E-Autos oder Mindestpreise für bestimmte Produkte oder ein fair bewerteter Yuan, Chinas Währung, der ist ja unterbewertet. Das muss am Ende die EU entscheiden, denn die ist für die Handelspolitik zuständig. Ganz klar, das hilft uns bei Hitze nicht, aber nur weil billige chinesische Klimaanlagen kurzfristig Abkühlung verschaffen, löst sich das Problem, dass China unfairen Wettbewerb betreibt, nicht in Luft auf.
0: Benjamin Eissel, in China schwitzt heute 37 Grad nicht, weil dort gibt es überall Klimaanlagen. Vielen Dank, Benjamin, für das Gespräch.
2: Sehr gern.
0: In China wird Klimapolitik nicht hinterfragt, höchstens hinter vorgehaltener Hand, weil sonst gibt's Ärger. Politikum ist das Gegenteil. Bei uns gibt's kein Meinungsmonopol. Hier wird alles hinterfragt und manchmal in drastischer Formulierung. Hörer Peter Klapproth zum Beispiel hat einen Hinweis für die Union, die ja eine ältere Wählerschaft habe und eine seiner Meinung nach rückwärtsgewandte Klimapolitik mache. Fatal angesichts der Tatsache, dass gerade Ältere unter Hitze und Klimawandel leiden. Oder in den Worten von Peter Klapproth, die Konservativen befeuern den Klimawandel und hier wird's absurd, töten ihre eigenen Wähler. Kurze Nachfrage, Herr Klapproth, würde es die älteren Wähler und Wählerinnen der Union jetzt vor der Hitze bewahren, wenn die Union plötzlich dunkelgrün würde? Was treibt Sie um? Schreiben Sie uns eine Mail an politikum@wdr.de oder schicken eine Sprachnachricht an 0171 25 300 42. Der Juni war ein schlimmer Monat für die Ukraine. Es sind so viele Menschen durch russische Bomben gestorben wie noch nie zuvor in einem Monat. Der russische Angriffskrieg, da dürfen wir nicht nachlassen in der Aufmerksamkeit. 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Das hier sind nicht spanische Fußballfans, die gestern gejubelt haben, als sie Frankreich im WM-Halbfinale besiegt haben. Das sind spanische Pendler und Pendlerinnen, die jubeln, weil sie nicht mehr täglich viel Zeit für einen Grenzübertritt einplanen müssen. Eine Grenze mitten in Europa zwischen Spanien und dem britischen Überseegebiet Gibraltar. Seit Mitternacht ist die Grenze offen. Das wird eine drastische Veränderung, so sagte einer der Pendler. Und ich denke zum Besseren, weil wir uns nämlich nicht mehr auf lange Staus einstellen müssen, um rein und raus zu kommen.
1: Va a ser un cambio drástico, yo creo que para bien, ¿no? Porque ya no vamos a tener que depender de que si hay cola, si no hay cola para entrar, para salir.
0: Diese Woche wird auch der Metallzaun abgebaut, der seit über 100 Jahren dort steht. Möglich geworden ist das Ganze durch eine Einigung zwischen der EU und Großbritannien, die sich nur auf den Grenzverkehr bezieht und die große Frage, zu wem gehört eigentlich Gibraltar, ausblendet. Pragmatisch und deswegen gut. Und eins ist auch wieder klar geworden. Wenn Grenzen geöffnet werden, dann feiern die Menschen. Wenn Mauern und Zäune gebaut werden, dann feiern das nur die Ideologen. Das war Politikum. Mein Name ist Andrea Oster.
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8: Mit Sascha Wandhöfer. Hallo. Der Kanzler ist zufrieden mit der Arbeit seiner Bundesregierung. Das ist so, Strich drunter, das Ergebnis der Sommerpressekonferenz heute vor der parlamentarischen Sommerpause. Von einer Pause kann im Golf und in Iran gerade keine Rede mehr sein. Dort gehen die Angriffe zwischen den USA und Iran weiter, mit einem auch rhetorisch angriffslustigen iranischen Präsidenten.
9: Was haben diejenigen erreicht, die Iran in Stücke reißen wollten? Wir reagieren mit Taten und verteidigen jeden Zentimeter unseres Bodens.
10: Die Bundesregierung hat ihren Rhythmus gefunden. Wir haben geliefert. Ich schließe dieses erste Halbjahr mit der Zuversicht ab, dass wir auch im zweiten Halbjahr gute Politik machen für Deutschland.
11: Wasser ist unsere wertvollste Ressource. Sie braucht viel stärkere öffentliche Aufmerksamkeit.
8: Das findet Bundesumweltminister Carsten Schneider. Bei der Vorstellung vom Niedrigwasserinformationssystem NIVIS hat er das gesagt. Das soll frühzeitig warnen, wenn Wasser rar wird. Denn durch den Klimawandel wird das häufiger passieren und die trockenen Phasen werden länger. Dietrich Karl Meurer aus unserem Hauptstadtstudio stellt uns NIVIS vor.
12: Drei Karten von Deutschland zeigt das neue Internetportal NIVIS. Eine für Flüsse und Bäche, eine für Grundwasser und eine für Niederschläge. Farbige Punkte in Blau, Gelb, Orange und Rot stehen für die Messstellen, erklärt anhand der ersten Karte Dirk Schwartmann, der Präsident der Bundesanstalt für Gewässerkunde.
13: Und diese Färbung entspricht der jeweiligen Kategorie, ob wir einen Normalwasserstand, ob wir Niedrigwasser, extremes Niedrigwasser haben.
12: In das System fließen Daten von rund 1200 Messstellen an Flüssen und Bächen sowie von 230 Grundwassermessstellen ein. Aktuell zeigen vor allem Regionen im Süden Deutschlands und auch Teile Ostdeutschlands häufig niedrige bis sehr niedrige Wasserstände. Für Schwartmann ist NIVIS vor allem deshalb ein Fortschritt, weil erstmals überall die gleichen Maßstäbe gelten.
13: Bisher haben die Länder mit unterschiedlichen Parametern gearbeitet, mit unterschiedlichen Charakteren, mit unterschiedlichen Schwellenwerten. Jetzt haben wir hier die Möglichkeit, einheitliche Schwellenwerte bundesweit festzustellen, um auch bundesweit einen Abgleich vorzunehmen.
12: Nutzerinnen und Nutzer können sich von der Deutschlandkarte bis zu einzelnen Messstellen durchklicken. Für die Schifffahrt verweist NIVIS zudem auf Vorhersagen für die kommenden Wochen. Angestoßen wurde das Projekt vom Bundesumweltministerium. Es finanziert den Betrieb mit jährlich rund 200.000 Euro. Umweltminister Carsten Schneider beschreibt die Dimension des Problems Wassermangel.
11: Wir haben in Deutschland in den letzten 25 Jahren 60 Milliarden Kubikmeter Wasser verloren.
12: Das ist mehr Wasser, als im gesamten Bodensee gespeichert ist.
11: Man sieht es an niedrigen Wasserständen in Flüssen, in Seen, an trockeneren Böden.
12: Der SPD-Politiker verweist auf eine Studie, die den volkswirtschaftlichen Schaden der Wasserknappheit bis zum Jahr 2050 auf 625 Milliarden Euro beziffert.
11: Eingerechnet Ernteausfälle, steigende Wasserpreise, unterbrochene Lieferketten, etwa wenn Niedrigwasser die Binnenschifffahrt einschränkt, was wir heute schon haben.
12: Für den Umweltminister ist die Entwicklung eindeutig. Der Klimawandel setze die Wasserressourcen in Deutschland immer stärker unter Druck. Wie sich das konkret vor Ort auswirkt, zeigt das Beispiel Würzburg. Die Stadt in Unterfranken gehört zu den trockensten Regionen Bayerns. Deshalb hat Schneider die Würzburger Umweltbürgermeisterin Sandra Worlova eingeladen. Die Grünen-Politikerin berichtet:
14: Aktuell ist die Wassersituation sehr, sehr kritisch.
12: Die Trinkwasserversorgung der Stadt arbeitete zuletzt zeitweise an ihrer Leistungsgrenze. Würzburg hat deshalb die Bevölkerung bereits zum Wassersparen aufgerufen.
14: Den Garten nicht unbedingt zu gießen, den Pool nicht aufzufüllen. All diese Dinge, wir haben noch keine Allgemeinverfügung erlassen, also indem wir diese Dinge verbieten. Das hat München getan. Das wäre auch im Werkzeugkasten, haben wir noch nicht angewandt.
12: Umweltminister Schneider kündigt unterdessen weitere Regeln an, die Kommunen bei Wasserknappheit praktische Hilfe geben sollen.
11: Erster Schritt in dieser Richtung sind die Leitlinien zum Umgang mit Wasserknappheit, die mein Ministerium zusammen mit Bund und Ländern erarbeitet hat und die im Herbst der Umweltministerkonferenz, die in der Sächsischen Schweiz stattfinden wird, vorgelegt werden sollen.
12: Geplant sei etwa ein Ampelsystem für Trockenlagen. Eine wichtige Datengrundlage dafür liefert künftig das Niedrigwasserinformationssystem NIVIS.
8: Dietrich Karl Meurer hat uns dieses NIVIS vorgestellt. Betroffen vom Niedrigwasser ist zum Beispiel auch der Rhein gerade. Emma-Luise Rothschild, WDR Wirtschaft. Welche Auswirkungen hat denn das Niedrigwasser konkret für die Wirtschaft in NRW?
15: Ja, also noch können die Schiffe auf dem Rhein fahren, aber der niedrige Pegelstand, der belastet schon jetzt die verschiedenen Branchen. Zum Beispiel können Frachtschiffe jetzt nur noch mit der Hälfte der Ladung fahren. Außerdem ist es mehr Aufwand, denn es gibt immer mehr Stellen, die schwierig zu be- oder umfahren sind. Ja, und das führt natürlich auch zu höheren Kosten, denn wo vorher ein Schiff gefahren ist, muss jetzt für die gleiche Ladung noch ein zweites Schiff fahren. Und auch andere Branchen sind betroffen, zum Beispiel die Hotelschiffe. Sollten die Pegelstände jetzt weiter sinken, dann könnten die bald gar nicht mehr auf dem Rhein fahren. Denn anders als die Frachtschiffe können die ja nicht so leicht ihre Ladung reduzieren. Da müssten sie viel weniger Passagiere mitnehmen.
8: Gibt es denn Reaktionen von Unternehmen auf diese Situation?
15: Ja, die gibt es. Zum Beispiel mussten Firmen schon extra auf Schiffe umsteigen, die weniger Tiefgang haben und deswegen für solches Niedrigwasser besonders geeignet sind. Das betrifft auch große Firmen wie ThyssenKrupp Steel. Die haben jetzt genau solche Schiffe angemietet und angekündigt, mit ihren eigenen Schiffen erstmal nicht mehr fahren zu können.
8: Wenn wir jetzt davon ausgehen, dass die Pegel erstmal weiter sinken, was dann?
15: Naja, also bis jetzt ist jedenfalls noch kein Regen in Sicht und wenn der Stand weiterfällt, dann könnten die Schiffe immer weniger laden dürfen. Das ist irgendwann dann natürlich nicht mehr rentabel. 2018 hatten wir schon mal so ein Rekordtief. Man muss sagen, dieses Jahr sind wir wirklich sehr früh dran im Jahr mit dem Niedrigwasser. Deswegen sind die Befürchtungen da, dass es dieses Jahr noch schlimmer werden könnte. Wenn die Schiffe irgendwann nicht mehr fahren könnten, dann müssen die Güter natürlich anders transportiert werden. Und das ist gar nicht so einfach. Da gibt es natürlich die Möglichkeit mit der Schiene, aber man vergisst schnell, wie wichtig die Schiffe eigentlich sind. Also sollten die Pegel jetzt weiterfallen, dann wird es größere Auswirkungen auf unsere Wirtschaft haben und im Endeffekt auch auf die Verbraucher.
8: Sagt Emma-Luise Rothschild, WDR Wirtschaft. Kurzes Zwischenzeugnis für die aktuelle Bundesregierung.
10: Ich schließe dieses erste Halbjahr mit der Zuversicht ab, dass wir auch im zweiten Halbjahr gute Politik machen für Deutschland.
8: Klingt nach Versetzung nicht gefährdet, so wie Bundeskanzler Friedrich Merz das heute gesagt hat bei seiner Sommerpressekonferenz. Die gibt's traditionell vor der parlamentarischen Sommerpause. Da stellt er sich den Journalistinnen und Journalisten mit ihren Fragen zu allen möglichen Themen rund um Innen- und Außenpolitik und einem Kanzler, der sich so beschreibt.
10: Ich bin ein lernfähiges System und lerne jeden Tag dazu.
16: Das lernfähige System lernt in dieser Fragerunde, was Hauptstadtjournalistinnen wirklich interessiert. Zufriedenstellen dürfte Merz, dass keiner über den Zustand der Koalition reden will. Und tatsächlich ist es ruhig geworden. Schwarz-Rot hat in den Arbeitsmodus geschaltet und sich in den Sommer der Reformen begeben. Schließlich stehen im Herbst Landtagswahlen im Osten an und die AfD will an die Macht. Ein Graus für Merz.
10: Und deswegen werde ich alles tun, um das zu verhindern. Alles, was in meiner Kraft steht, tun, um das zu verhindern.
16: Sätze wie diese ziehen sich durch die 90-minütige Fragerunde. Merz wirkt glaubwürdig. Mit der AfD niemals, betont er, wie schon so oft. Was er denn AfD-Wählern sagen will, um sie von seiner Politik zu überzeugen?
10: Schaut genau hin, lasst euch nicht von Social-Media-Aktivitäten, egal wo sie stattfinden, allein informieren, sondern guckt hin, was die Bundesregierung versucht, auf den Weg zu bringen.
16: Merz wird nach Sachsen-Anhalt fahren, nach Mecklenburg-Vorpommern und auch in Berlin Wahlkampf machen. Es geht auch um seine Zukunft, seine Autorität als Parteivorsitzender. Keine Zusammenarbeit mit der AfD. Nicht alle in der CDU sehen das so wie er. Eine brenzlige Lage. Und dann sind da ja auch die Umfragewerte. Alles andere als berauschend. Manch einer hätte schlaflose Nächte, nicht Friedrich Merz.
10: Ich empfinde diese demoskopische Lage, wenn Sie so wollen, eher als Ansporn, die Arbeit fortzusetzen, gut zu machen, richtig zu machen. Und das ist etwas, was mich beschwert und an dem wir auch gemeinsam arbeiten.
16: Und dann kommt sie, die Frage nach seinen persönlichen Zielen. Will er nochmal antreten bei der nächsten Bundestagswahl? Merz bleibt die Antwort schuldig. Der Zeitpunkt für diese Entscheidung ist nicht da, sagt er.
10: Der Zeitpunkt ist jedenfalls jetzt nicht da. Ich konzentriere mich auf die Arbeit, die wir in der Koalition leisten müssen und die absorbiert mich wirklich vollständig.
8: Der Blick von Sabine Henkel aus unserem Hauptstadtstudio auf die Sommerpressekonferenz des Kanzlers. Und jetzt schauen wir mal aufs Drumherum mit Georg Schwarte. Die Kanzlerschaft von Merz ist ja durchaus geprägt von schlechten Beliebtheitswerten, von verbalen Ausrutschern. War auch Thema heute, ne?
17: Er selber ist ja gefragt worden nach dem schwächsten Moment seiner Kanzlerschaft. Neben ihm saß der Regierungssprecher, sein Berater. Der giggelte dann und sagte sowas wie, sind wir hier in der Selbsttherapie? Friedrich Merz sagte dann nur, schwächster Moment meiner Kanzlerschaft, darüber müsse er ein bisschen länger nachdenken. Er hat länger drüber nachgedacht, ihm ist es in den 90 Minuten nicht eingefallen.
8: Der Raum der Pressekonferenz, wie ich ihn gesehen habe über den Livestream, war ja proppevoll. Wie war denn da insgesamt so die Atmosphäre unter den Journalistinnen und Journalisten?
17: Naja, Ich habe schon viele Sommerpressekonferenzen erlebt mit unterschiedlichen Kanzlern, Merkel, Scholz und Merz. Bei Merkel wurde mehr gelacht, das muss man so sagen. Da waren die Fragen aber auch andere. Hier wurde es doch sehr kleinteilig in einigen Fragen. Aber vielleicht ist es auch die Zeit danach. Man ging über außen, über innen, über sehr viele Details, wurde nachgefragt. Aus dem Ausland beispielsweise die Frage eines niederländischen Kollegen nach der AfD und nach einer Außenwirkung. Sollte denn eine AfD irgendwann mal eine Regierung stellen in irgendeinem Bundesland? Und er sprach dann die Niederlande an und sagte, wir haben das ja auch schon mal versucht. Die Rechten bei uns sind kläglich gescheitert. Was lernen Sie denn daraus? Gar nichts, sagte der Kanzler. Denn wenn in Deutschland eine rechtsradikale Partei an die Regierung komme, dann sei es etwas anderes, als wenn das in den Niederlanden passiere.
8: Jetzt ist das ja eine traditionelle Veranstaltung, wenn man so will. Der Kanzler referiert nochmal all das, was ihm wichtig ist. Die Medien fragen nochmal, was ihnen wichtig ist. Gab es da irgendwas, von dem Sie sagen, oh, das hat mich jetzt überrascht?
17: Naja, er kriegte Puls beim Thema AfD. Da war er auch sehr klar im Umgang mit dieser AfD, auch persönlich sehr klar. Ich lasse mich nicht überbieten in meiner Haltung, was die AfD angeht. Aber da hat er den Ball übrigens, Stichwort AfD und AfD-Wähler, zurückgespielt an uns Medien, an alle Sender, aber auch an die schreibenden Kollegen und sagte dann das hier.
10: Unsere Kommunikation mit der Öffentlichkeit findet auch über Sie statt.
17: Motto, ihr müsst auch schon darüber berichten, was wir als Regierung alles machen, damit möglicherweise diese AfD-Wähler, die man noch erreichen kann, dann auch erreicht würden.
8: Merz ist ja, haben wir gerade schon gehört, kein besonders beliebter Bundeskanzler. Zeigt sich das mittlerweile bei solchen Terminen? Tut sich da was? Sowas wie eine Schamoffensive von Friedrich Merz?
17: Also wenn er eine Schamoffensive geplant hat, dann hat er es gründlich geschafft, sie zu verbergen. Wir haben heute Friedrich Merz erlebt und der hat eine eigene Art zu kommunizieren. Das ist nicht sonderlich herzlich, nicht sonderlich charmant. Er hat sehr trocken, sehr nüchtern gewirkt. Ich habe ihn den Bundesbuchhalter genannt. Das war vielleicht etwas böse, aber eine Schamoffensive, wenn er sie vorgehabt hat, dann habe ich die möglicherweise übersehen heute.
8: Er kommt natürlich auch drauf an, wie man jetzt zu Buchhalter steht. Gibt es denn schon Reaktionen auf das, was der Kanzler gesagt hat, oder ist das politische Berlin jetzt erstmal im Sommerurlaub, beziehungsweise in der parlamentarischen Pause?
17: Es gibt schon durchaus Reaktionen, auch wieder zu Sachthemen, Stichwort Schuldenbremse. Merz hatte ja zu Beginn seiner Amtszeit auch den Grünen versprochen, wir werden diese Schuldenbremse reformieren. Er hat sie ja zu Beginn seiner Amtszeit erst einmal aufgehoben mit größeren Folgen. Da war das Versprechen im Raum, wir werden die Schuldenbremse reformieren. Das hat er heute in Teilen zurückgenommen, hat gesagt, wir haben die Mehrheiten dafür schlicht nicht. Und mit der Linkspartei, mit denen kann man nicht reden, auch das hat er gesagt. Da gibt es jetzt schon Reaktionen. Vor allen Dingen von den Grünen schon wieder ein Versprechen, das dieser Kanzler gebrochen hat.
8: Georg Schwarte aus unserem Hauptstadtstudio. Und bei mir ist jetzt Christina Maria Greve mit den Kurznachrichten.
18: Die EU-Staaten haben den vorübergehenden Schutz für Menschen aus der Ukraine bis März 2028 verlängert. Ausgenommen sind jetzt aber wehrpflichtige Männer, die neu in die EU kommen. Sie müssen ab kommenden März nachweisen, dass sie legal aus der Ukraine ausgereist sind. Und sie bekommen keinen automatischen Schutz, sondern können nur einen Asylantrag stellen. Die Bundesregierung hat beschlossen, Bürokratie abzubauen. Das Kabinett hat sich heute auf verschiedene Punkte geeinigt. Zum Beispiel fällt die Pflicht in Büros weitgehend weg, Wasserkocher und Ladekabel regelmäßig zu überprüfen und das mit einem Aufkleber nachzuweisen. Wer ein E-Auto fährt, muss keine Umweltplakette mehr besorgen. Und Arztüberweisungen sollen bald digital sein. Deutschland wird sich am ersten Manöver der Ukraine-Verbündeten beteiligen. Wie genau, ist aber noch nicht klar. Das hat ein Regierungssprecher mitgeteilt. Die sogenannte Koalition der Willigen will sich mit dem Manöver in Polen auf den Aufbau einer multinationalen Truppe vorbereiten. Sie soll die Ukraine im Fall eines Waffenstillstandes mit Russland unterstützen. Bei der BP-Raffinerie in Gelsenkirchen-Scholven brennt es. Welches Ausmaß der Brand hat, ist unklar. Zu sehen ist aber eine große Rauchwolke. Die Werksfeuerwehr ist im Einsatz. Weitere Informationen zum Feuer in Gelsenkirchen, auch zur Brandursache, gibt es noch nicht.
8: Musik. Frieden zwischen den USA und Iran scheint gerade wieder so weit weg wie zu Beginn der Angriffe von Israel und den USA. Die Kämpfe haben sich wieder verschärft nach einer Waffenpause. Heute Mittag erst hat es wieder Angriffe der USA auf Ziele im Iran gegeben. Zuvor hatte der Iran Vergeltungsschläge mit Drohnen und Raketen gemeldet auf US-Stützpunkte in Bahrain, Kuwait und Jordanien. Und auch drei Öltanker sollen in der Straße von Hormus angegriffen worden sein. Wir müssen also wohl von einem neuen Ausbruch des Krieges ausgehen und Iran gibt sich entschlossener denn je, diesen Krieg zu führen. Aus Istanbul berichtet Uwe Lüb.
19: Wir stehen einem bösartigen Feind und dem großen Satan gegenüber, sagt Ali Bagheri, stellvertretender Chef des Nationalen Sicherheitsrats in Iran, einem Reporter des Staatssenders IRIB. Und einem solchen Feind, nämlich den USA, gebe man nicht nach. Für Iran gehe es um dreierlei. Erstens Rache für den Tod des obersten Anführers Ali Khamenei. Zweitens geht es darum, sich gegen die Schikanen und überzogenen Forderungen der USA zu wehren. Drittens geht es um die Bewahrung und Festigung der Errungenschaften, einschließlich der Frage der Straße von Hormus sowie im Nuklearbereich. Der Ton ist gesetzt und der Krieg ist seit einer Woche neu entbrannt. Sowohl die USA als auch Iran veröffentlichen Bilder des Einsatzes ihrer Waffen. Von Flugzeugträgern, die einen, von Raketenabschussrampen, die anderen. Die USA zeigen zusätzlich die Folgen. Explosionen reißen große Krater. Aus Teheran heißt es, mindestens 30 Zivilisten seien in den vergangenen Tagen durch amerikanische Raketen getötet worden. Iran beschießt immer wieder US-Militärstellungen in Jordanien und den Golfstaaten. Beide Seiten fühlen sich im Recht. Die USA greifen Iran an, weil das Regime Tanker in der Straße von Hormus attackiert, um die Kontrolle über die Meerenge durchzusetzen. So sei es ja zunächst verabredet worden, meint Irans stellvertretender Außenminister Qasem Gharibabadi. Doch die USA missachteten das sogenannte Memorandum of Understanding, die Absichtserklärung von Mitte Juni, völlig. Darüber brauche man nun nicht mehr zu reden. Die USA haben es aufgekündigt und das bedeute für Iran, so Gharibabadi, kein Land sollte erwarten, dass die Islamische Republik Iran irgendwelche Verpflichtungen aus dem sogenannten Memorandum of Understanding erfüllt. Zuletzt haben die USA auch die Blockade iranischer Häfen wieder in Kraft gesetzt. Das Regime soll wirtschaftlich in die Knie gezwungen werden. Einnahmen aus dem Ölgeschäft sollen wegbrechen.
8: Berichtet Uwe Lüb aus Istanbul. Und dann blicken wir jetzt in die USA. Was hat der erneute Ausbruch des Krieges dafür Folgen? Nina Barth in Washington. Wie, ob, wann mit dem Iran verhandelt wird, da gibt es seit Beginn des Krieges ein Hin und Her von US-Präsident Donald Trump. Vor kurzem hat er angekündigt, eine Maut einnehmen zu wollen für Passagen durch die Straße von Hormus. Die Idee hat er schnell wieder abgeräumt. Ist irgendwie eine Strategie zu erkennen?
20: Also seine Strategie scheint zu sein, im Moment so viel Druck wie möglich aufzubauen. Trump hat jetzt erst gerade wieder damit gedroht, dass die USA die zivile Infrastruktur im Iran angreifen könnten. In einem Interview mit Fox News war das. Da hat Donald Trump gesagt, dass die USA in der nächsten Woche alle Kraftwerke und Brücken zerstören würden, wenn Iran nicht an den Verhandlungstisch zurückkommt. Also Trump droht, aber was eine echte Strategie angeht, da scheint ja keine zu haben im Moment. Also Trump will diesen Krieg beenden, er steht innenpolitisch unter Druck, aber es sieht im Moment tatsächlich so aus, als ob er nicht weiß, wie.
8: Und es klingt ja jetzt auch erstmal nach zunehmender Eskalation, die wir da erwarten müssen, oder? Ist irgendwie ein Ende des Krieges in Sicht?
20: Also im Moment ist ein Ende tatsächlich nicht in Sicht. Donald Trump hat nicht nur gedroht, die zivile Infrastruktur in Iran anzugreifen, sondern er hat auch Angriffe in den kommenden Nächten angekündigt, heftige Angriffe, also dass diese Angriffe, die wir im Moment schon sehen, dass die weitergehen. Wir haben bisher auch keine Signale aus Iran gehört, dass sie planen, sich mit den USA an den Verhandlungstisch zu setzen. Es laufen natürlich von anderen Ländern im Nahen Osten Bemühungen zu vermitteln. Diese Bemühungen laufen weiter, allen voran von Katar und Pakistan. Die vermitteln ja seit Monaten. Sie waren auch an der Verständigung auf das Rahmenabkommen zur Beendigung des Krieges beteiligt. Aber wir haben im Moment keine Anzeichen dafür, dass direkte Gespräche zwischen den USA und Iran wieder bevorstehen. Und das heißt, wie geht es weiter? Also ich denke, wir müssen uns darauf einstellen, dass die Angriffe wie in den vergangenen Nächten erstmal weitergehen.
8: Jetzt hat Trump ja für kommenden Donnerstagabend eine Rede zur Lage der Nation angekündigt. Gibt es da schon irgendwelche Anzeichen, worum es da gehen könnte? Da wird ja auch spekuliert, dass es um zum Beispiel Bodentruppen im Iran gehen könnte.
20: Ja, also tatsächlich, die erste Vermutung ist, dass er etwas sagen wird zu Iran. Das wird er vielleicht auch tun, aber das ist offenbar nicht der Grund für diese Rede an die Nation. Trump hat diese Rede ja auf seiner Plattform Truth Social angekündigt, aber ohne ein Thema zu nennen. Aber später ist er dann im Oval Office danach gefragt worden und da hat er gesagt, dass der Schwerpunkt der Rede auf den anstehenden Wahlen oder grundsätzlich dem Wahlsystem der USA liegen wird. Das heißt, Donald Trump wird vermutlich wieder von seiner Wahlniederlage gegen Joe Biden 2020 sprechen. Trump behauptet ja nach wie vor, dass ihm der Wahlsieg gestohlen wurde, was nachweislich nicht stimmt. Und Trump fordert vom Kongress, dass der Kongress strengere Auflagen für Wahlen verabschiedet. Also möglicherweise will Donald Trump Zweifel säen, ob die Zwischenwahlen rechtmäßig ablaufen werden. Der US-Präsident hat aber auch gesagt, dass es um verschiedene Themen gehen wird. Wir werden auch über andere Dinge sprechen, hat Donald Trump gesagt, also andere Dinge als die anstehenden Wahlen. Und er hat gesagt, er wird eine wichtige Ankündigung machen, dass er große Neuigkeiten verkünden wird. Das sollten wir aber nicht überbewerten, sondern erstmal abwarten, was er tatsächlich ankündigt.
8: Jetzt sind Trumps Beliebtheitswerte im Keller. Im Herbst sind Zwischenwahlen. Ölpreise steigen jetzt auch wieder im Zuge dessen, was im Iran passiert. Was bedeutet der Krieg innenpolitisch für Trump gerade? Das klingt ja jetzt nach einem Ablenkungsmanöver bei der Rede zur Lage der Nation zum Beispiel.
20: Ja, also diese schlechten Umfragewerte, die machen natürlich Druck. Die Mehrheit der Menschen in den USA hält den Krieg gegen Iran für falsch, wobei es da auch einen klaren Unterschied gibt zwischen demokratischen und republikanischen Anhängern. Bei den demokratischen Anhängern ist die Ablehnung noch mal deutlicher. Aber die momentane Situation wird nicht dazu führen, dass die Umfragen besser werden. Es sieht zumindest nicht danach aus. Und natürlich ist es so, dass vor allem die Republikaner, die wiedergewählt werden wollen bei diesen Kongresszwischenwahlen, dass die nervös sind. Und es ist interessant. Es gibt Republikaner, die sich offen gegen Donald Trump stellen, aber das sind vor allem die Republikaner, die im November eben nicht mehr antreten.
8: Nina Barth aus Washington, vielen Dank für das Gespräch.
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8: 5 Jahre ist es her, dass die Flut in NRW und Rheinland-Pfalz zehntausende Häuser beschädigt hat. Manche wurden regelrecht weggefegt von den Fluten. Brücken wurden zerstört, Straßen überspült und 185 Menschen sind an diesem Tag durch die Fluten gestorben. Einer davon, der Vater von Susanne Jäger. Darüber hat sie einen Film gemacht, über das, was an diesem Tag passiert ist in Bad Neuenahr, der Heimat ihrer Eltern, über die Zeit danach, die Spurensuche nach ihrem Vater. Vor der Sendung habe ich mit ihr gesprochen und sie zuerst gefragt, wie es ihr gerade geht, 5 Jahre nach der Flut.
3: Ja, das ist halt immer wieder ein Tag, wo man innehält und darüber nachdenkt. Wobei ich bin nicht vor Ort, das heißt, das ist jetzt für mich jetzt nicht so spürbar, als wenn man jetzt dort vor Ort leben würde und da auch Veranstaltungen stattfinden. Aber natürlich ist es ein spezieller Tag, will ich sagen. Aber es begleitet mich halt auch nicht nur an diesem Tag.
8: Es ist ja eine sehr persönliche Doku, ein sehr persönlicher Film, den wir da gesehen haben. Da erzählen Sie aus der Ich-Perspektive, zeichnen den Weg nach, wie Sie den Tag der Flut erlebt haben. Da waren Sie im Urlaub, wie Ihre Eltern und die Nachbarn das erlebt haben. Warum haben Sie diese Doku gemacht? Was war der Gedanke dahinter?
3: Also ursprünglich war es so, dass die Redakteurin, für die ich schon sehr viele Filme gemacht habe, hatte mich gefragt, ob ich mir vorstellen könnte, relativ danach, so ein Jahr später, einen Film darüber zu machen. Und da konnte ich mir das halt überhaupt nicht vorstellen, weil es damals doch noch alles sehr nah war. Und nach 4 Jahren kam sie erneut auf mich zu. Und da gab es damals dann schon eine ganz andere Situation. Da war der Untersuchungsausschuss bereits, hatte seine Arbeit eingestellt. Und es war auch klar, es wird so keine Anklage gegen den Landrat Jürgen Föhler kommen. Und da es eben auch diese politische Dimension hat, habe ich gedacht, das ist eben nicht nur eine persönliche Geschichte, sondern steht auch stellvertretend für viele Geschichten und für die Situation und die Aufarbeitung des Ganzen. Und habe mich dann entschieden, einen Film zu machen.
8: Und für diesen Film haben Sie ja zum Beispiel auch mit Zeuginnen gesprochen, die ihren Vater gesehen haben, mitten in der Flut, die sich dann selbst retten konnten, die Zeuginnen. Das waren ja auch teils wirklich sehr emotionale Berichte, die wir da gehört haben. Wie haben Sie die Menschen erlebt in diesen Gesprächen?
3: Das Trauma in dem ganzen Ort ist sehr groß und es ist auch immer noch extrem präsent. Und dann konnte man eben sehen, dass das für viele Menschen ganz unterschiedliche Geschichten waren oder Erlebnisse in dieser Nacht.
8: Wir sehen ja in Ihrem Film ganz viele Handyaufnahmen auch von der Flut, vom Aufräumen danach, von zerstörten Autos, von Häusern, von Menschen, die aus den Fluten gerettet werden. Das sich alles nochmal anzusehen, was Sie ja dann machen mussten im Schnitt. Wie war das? Ich kann mir das gar nicht vorstellen. Das muss ja ein unfassbares Gefühl gewesen sein.
3: Ja, es war schon unglaublich, was man da sieht. Klar, es ist schwierig, wenn man sich vorstellt, dass in so einer Brühe Menschen ertrinken. War das schon schwierig. Manches habe ich mir auch gar nicht selber angeguckt und habe es erst mal jemand anders angucken lassen und gesagt, sie sollen mal gucken, dass man da nicht zu grausame Sachen sieht, weil das möchte ich dann doch nicht sehen.
8: Ja, kann ich verstehen. Normalerweise versuchen wir ja auch als Journalistinnen und Journalisten eine gewisse Distanz zu bewahren zu dem, worüber wir berichten. Das wäre hier für Sie ja gar nicht möglich. Sie haben zum Beispiel ja auch gegen den Landrat von Ahrweiler, Jürgen Föhler, Klage eingereicht. Das ist auch Teil der Doku. Diesen Rollenwechsel, Protagonistin einerseits, andererseits ja aber auch die Journalistin, die darüber berichtet. Wie haben Sie das hinbekommen?
3: Alles, was mit der Klage zu tun hat, das ist alles faktenbasiert. Also da ist nichts emotional, sondern das ist alles belegt, so wie man einfach arbeitet, wenn man journalistisch arbeitet. Also das habe ich schon sehr stark getrennt, weil ich wollte ja nicht irgendwas behaupten. Das war jetzt auch eigentlich gar nicht so schwierig, das auseinanderzuhalten. Ich bin normalerweise jemand, der sich mit seinen Gefühlen relativ zurückhält, wobei in meinem Film auch ich ja nicht über meine Gefühle spreche, sondern das detailliert schildere, was mir widerfahren ist. Mhm. Und viele sagen, der Film sei extrem emotional, aber er ist eigentlich, wenn man ganz genau hinguckt, ist er eigentlich gar nicht emotional, sondern die Emotionen entstehen dann beim Zuschauer, weil die Fakten an sich teilweise so monströs sind, dass man emotional wird.
8: Was nehmen Sie mit aus dieser Dokumentation?
3: Also ich habe halt sehr genau hingeschaut und ich nehme daraus mit, dass noch keine wirkliche Aufarbeitung stattgefunden hat dieser Flutkatastrophe. Also es gab eine politische Aufarbeitung, aber es gab eben keine strafrechtliche Aufarbeitung. Und das ist jetzt auch nicht nur meine Ansicht, sondern da ist allgemein bei den Menschen auch ein großes Erstaunen, teilweise auch Wut, dass da nicht genauer hingeguckt wird. Und das habe ich mitgenommen. Das finde ich sehr schade und auch eigentlich für die Zukunft fatal. Weil nur wenn Sachen aufgearbeitet werden, kann man ja verhindern, dass es nochmal so passiert. Und deswegen war es auch gut, dass ich den Film gemacht habe, weil da konnte ich richtig hinschauen und auch ein paar Sachen noch aufdecken, die ich sonst wahrscheinlich noch nicht mal mitbekommen hätte.
8: Sagt Susanne Jäger. Ihre Doku über die Flutkatastrophe vor 5 Jahren gibt es in der ARD-Mediathek. Allein in der Flut, mein Vater und die tödliche Nacht im Ahrtal. 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Und ich dachte ja, ich hätte schon jede mögliche Ausrede der Deutschen Bahn gehört, warum ein Zug verspätet sein könnte. Aber die hier kannte ich noch nicht.
2: Liebe Fahrgäste, die Weiterfahrt wird sich verzögern. Unser Zugchef ist erst noch Toilettenpapier kaufen.
8: So oder so ähnlich, wahrscheinlich eher so ähnlich, klang das am Wochenende in einem ICE von Sylt nach Berlin. Da fällt während der Fahrt ziemlich schnell auf, Klopapier ist leer, weil der Zug falsch beladen wurde. Das kann für den ein oder anderen Bahnreisenden eine ziemlich missliche Lage sein. Also denkt sich der Zugführer, stopp, das
1: geht so nicht. Außerplanmäßiger Halt in Hamburg-Bergedorf. Der Mann springt raus zum Supermarkt und ein Video zeigt ihn dann, wie er mit 3 Packungen Klopapier, super soft, die Treppe hochrennt und wieder in den Zug steigt. Und so wie der rennt, habe ich die Vermutung, er hat das Klopapier nicht nur für die Bahnreisenden gekauft. Jedenfalls gute Aktion vom Zugführer und auch ein plausibler Grund für eine Verspätung. Wir fahren pünktlich ein Richtung Feierabend. Ich bin Sascha Wandhöfer. Tschüss.
7: Es ist 19 Uhr. 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
21: Die Nachrichten mit Sabine Büttner. Guten Abend. In Gelsenkirchen ist ein Brand auf dem Gelände einer Raffinerie des Energieunternehmens BP ausgebrochen. Die Feuerwehr ist im Stadtteil Scholven im Großeinsatz. Die Bevölkerung wurde über die Warn-App Nina gewarnt. Jetzt live in Gelsenkirchen bei BP ist Antonia Weiß. Wie ist gerade die Lage vor Ort?
22: Ja, also es ist aktuell so, dass wir selber noch gar nicht so gut rankommen an den Brand. Fakt ist aber, es ist ein großes Feuer wohl ausgebrochen und ja, es wurde gewarnt über die Warn-App Nina vor Gesundheitsgefahren. Es sollten Fenster geschlossen werden, Türen geschlossen werden. Es gab eine Warnung für mehrere Orte und deswegen die Warnung gilt auch weiterhin. Alle sollen drin bleiben.
21: Antonia Weiß in Gelsenkirchen. Der NRW-Landtag hat sich mit den Folgen der Hitzeperiode Ende Juni befasst. Im Fokus stand vor allem die Frage, was die Landesregierung für mehr Hitzeschutz unternehmen sollte. Daniela Junghans, WDR-Landespolitik.
23: Nach Schätzungen des Robert-Koch-Instituts sind seit Jahresbeginn in NRW rund 1200 Menschen an Hitzefolgen gestorben. Mehr als 1000 von ihnen wahrscheinlich in den letzten Junitagen, sagte Gesundheitsminister Laumann in der Plenardebatte. Die SPD fordert deshalb schon seit Tagen ein Landesprogramm, mit dem Kliniken, aber auch Schulen und Kitas einen besseren Hitzeschutz bekommen sollen, durch Klimaanlagen und andere Maßnahmen. Die Regierungsfraktionen kündigten in der heutigen Landtagsdebatte ein Förderprogramm zur Teilklimatisierung von Pflegeeinrichtungen an. Außerdem soll geprüft werden, ob auch Krankenhäuser und Bildungseinrichtungen bei der Anschaffung von Klimaanlagen unterstützt werden können.
21: Weitere Meldungen im Überblick. Das Bauen in Nordrhein-Westfalen soll bald einfacher und schneller möglich sein. Der Landtag hat eine Änderung der Landesbauordnung beschlossen. Damit fallen Vorschriften weg und Baugenehmigungen sollen schneller erteilt werden, vor allem für den Umbau von Gebäuden. Das soll mehr Wohnraum schaffen. NRW-Bauministerin Scharrenbach sprach von einem radikalen Bürokratieabbau. Bundeskanzler Merz hat bei seiner Sommerpressekonferenz die Pläne der Regierung verteidigt. Zwar dauere es mit den geplanten Reformen länger als ursprünglich geplant, trotzdem habe die Koalition aus Union und SPD ihren Rhythmus gefunden. Wichtige Themen nach der Sommerpause seien unter anderem die Absicherung im Alter und der Bürokratieabbau. Bei der Fußball-Weltmeisterschaft steht am Abend ein Klassiker auf dem Programm. Im zweiten Halbfinale trifft Argentinien auf England. Anstoß ist um 21 Uhr, das erste überträgt.
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21: In Bonn haben heute die Vorarbeiten für den Abriss der Vorlandbrücke, der Zufahrt zur Nordbrücke, begonnen. Dort hatten Experten Anfang Juni schwere Schäden festgestellt. Seitdem ist die wichtige Autobahnbrücke über den Rhein gesperrt. Britta Schwanenberg, WDR Bonn.
24: Immerhin wurde Wort gehalten und Gas gegeben. Seit dem Morgen liefern die Arbeiter hier palettenweise Sperrzäune an. Einer nach dem anderen wird aufgestellt. Seit dem Mittag nun ist der gesamte Bereich unterhalb der Brücke dicht. Der Lärm heute, für die Anwohner nur ein kleiner Vorgeschmack auf das, was ihnen jetzt für die nächsten 2 Jahre bevorsteht. Aber so heißt es heute von den meisten, besser jetzt direkt und schnell. Es muss ja eh gemacht werden. Der eigentliche Abriss der maroden Vorlandbrücke, so der Fahrplan, soll dann im August beginnen.
21: Das war WDR aktuell. Das Wetter in Nordrhein-Westfalen. Am Abend noch bis 28 Grad, bleibt meist trocken. Auch in der Nacht, dann geht's runter auf 18 bis 11 Grad. Morgen wieder viel Sonne, nachmittags vereinzelt Schauer oder Gewitter. In Winterberg dazu bis 24 Grad, in Unna bis 30 Grad und Eschweiler kommt auf 31 Grad. Am Freitag etwas kühler, dann auch mehr Wolken und Schauer und Gewitter sind möglich. Die Zeit, es ist 19.04 Uhr. 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A1 Dortmund Richtung Köln zwischen Burscheid und Köln-Nil 7 Kilometer Stau. Wegen Bauarbeiten ist nur ein Fahrstreifen frei. Das dauert etwa 30 Minuten länger. Die A4 Aachen Richtung Köln ist zwischen dem Kreuz Köln-West und Köln-Eiffeltor noch bis morgen Abend gesperrt, weil eine Schrankenanlage aufgebaut wird. A4 Olpe Richtung Aachen zwischen dem Kreuz Köln-Ost und dem Kreuz Köln-Süd etwa 10 Minuten mehr einplanen. 4 Kilometer stockender Verkehr. Und A59 Köln Richtung Bonn zwischen dem Dreikäumer und dem Flughafen Köln-Bonn 3 Kilometer Stau.
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4: Jawohl, hallo zusammen. Wisst ihr, worüber ich gerade nachgedacht habe? Ob es irgendwas gibt, womit ich nur ganz schlecht aufhören kann? Darum geht's nämlich später bei uns unter anderem um Dinge, bei denen es uns total schwer fällt aufzuhören. Bei mir vielleicht manchmal Handygedaddel. Naja, bin gespannt, was wir dann nachher drüber hören werden. Ja, und dann gibt's heute auch wieder ein Geschenk für eine oder einen von euch, nämlich einen Mauswecker. Und dafür müsst ihr gar nicht viel tun, außer was in unsere Mausradio-Umzugskiste packen. Falls ihr von der Aktion noch nicht gehört haben solltet, dann erzähle ich euch gleich da noch was drüber. Erstmal geben wir jetzt aber Gas mit meinem Song. Also, ich glaube, dass der nur für mich geschrieben wurde. Muss eigentlich so sein. Schließlich heißt er so wie ich. Naja, okay. Und wie Nina Tschuba. Aber, meint ihr, die hat den für sich geschrieben?
5: Hallo, hallo, ich bin hier.

0: sein, oder? Naja, vielleicht besser Themenwechsel. Ich hatte euch ja eben schon erzählt, dass wir heute einen Wecker verschenken wollen. Einen Mauswecker. Und dahinter steckt das hier.
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0: Ja, ist echt so. Wir ziehen um mit unserer Live-Sendung vom Abend in den Morgen. Ab 2. September treffen wir uns dann immer morgens ab 6 und bis 8 Uhr im Mausradio. Und weil so ein Umzug ja eine Menge Arbeit ist, die wir natürlich auf keinen Fall alleine machen wollen, holen wir uns Unterstützung. Von euch, da kommen wir gleich zu, und von berühmten Leuten, die uns alle helfen, unsere Mausradio-Umzugskiste zu packen und da irgendwas Cooles reinpacken. Und heute, Leute, das ist echt spektakulär, finde ich, packt ein ganz besonders wichtiger Politiker mit.
2: Hallo zusammen, hier spricht Hendrik Wüst, ich bin Ministerpräsident von Nordrhein-Westfalen und damit verantwortlich für 18 Millionen Menschen, die bei uns in Nordrhein-Westfalen leben. Das ist ganz schön viel. Und es gibt auch immer was zu tun. Zum Beispiel, damit ihr sicher in die Schule kommt und damit ihr guten Unterricht habt. Also viel Arbeit für Nordrhein-Westfalen. Und deswegen ist ein guter Start in den Tag besonders wichtig. Am liebsten mit einem gemeinsamen Frühstück, mit meiner Frau, mit meinen beiden Töchtern. Und ganz sicher läuft da demnächst auch die Maus am Morgen. Also immer ordentlich was los. Und auch wenn ich mal müde bin, die Zeit mit der Familie gibt mir morgens Kraft für den Tag. Kinder lachen, ein Pott Kaffee. Alles, was dazugehört, genau das Gefühl packe ich in die Mausradio-Umzugskiste.
0: Wow, oder? Hendrik Wüst, der Ministerpräsident von Nordrhein-Westfalen, packt zusammen mit uns allen die Mausradio-Umzugskiste. Und gleich seid ihr dran. Was packt ihr denn wohl dazu? Irgendwas, was für euch besonders wichtig oder schön oder völlig unverzichtbar ist, ein Geräusch, ein Gefühl, ein Gegenstand, alles darf mit rein. Und das hier ist unsere Nummer, unter der ihr uns anrufen könnt.
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0: Und nicht vergessen, wer hier zu mir ins Mausstudio durchkommt, bekommt einen Mauswecker geschenkt. So, wisst ihr Bescheid. Und passend zum Morgengefühl von Hendrik Wüst legt hier jetzt der Kaffee-Tan ab. Jeden

0: aufstehen!
1: Ihr hört Maus Live und diejenigen von euch, die noch keine Ferien haben und diese heißen Wochen momentan noch in der Schule verbringen müssen, die wissen wahrscheinlich gerade die Bäume auf dem Schulhof so richtig zu schätzen, oder? Tja, leider stehen aber gar nicht überall auf Schulhöfen welche. Und eine Schule hat sich da jetzt aber was Cooles ausgedacht, im wahrsten Sinne des Wortes. Und dazu erzählt mein Kollege Matthias euch jetzt mal mehr.
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3: Pause. Ab auf den Schulhof. Moment mal. Die Sonne, die scheint und statt Schatten gibt's da vor allem Asphalt und Pflastersteine. Das ist ein Megaproblem an vielen Schulen und auch für einen in Frechen. Aber jetzt passiert was da.
2: Was ist los?
3: Am Gymnasium Frechen in der Nähe von Köln, da nehmen Schülerinnen und Schüler zusammen mit ihren Lehrerinnen und Lehrern Spaten und andere Gärtnerwerkzeuge in die Hand und bauen ihren Schulhof um.
2: Was ist das Problem?
3: Auf dem Schulhof, da gibt's vor allen Dingen Asphalt und Pflastersteine und nur wenig Grün und noch viel weniger Schatten. Wenn's richtig heiß draußen ist, dann staut sich da die Hitze. Manche nennen den Schulhof deshalb sogar Hitzehof. Niemand ist da so richtig gerne, wenn die Sonne runterknallt.
2: Warum ist das so?
3: Viele Straßen, Bürgersteige, Wege oder Schulhöfe, die bestehen oft aus Pflastersteinen oder Asphalt. Diese Materialien, die heizen sich in der Sonne besonders stark auf.
2: Achtung, Quizfrage!
3: Aus was besteht eigentlich Asphalt? Aus Holzspänen, schwarzer Farbe und Klebstoff? Oder aus kleinen Steinen, Sand und einer schwarzen Masse? Oder aus dunklem Kuhmist und Stroh? Richtig ist, Asphalt besteht aus kleinen Steinen, Sand und einer schwarzen Masse, die alles zusammenhält. Bitumen heißt die. Meistens ist Asphalt schwarz oder dunkelgrau und wenn die Sonne dann da drauf scheint, dann heizt er sich besonders schnell auf und speichert Wärme.
2: Was soll sich ändern?
3: Die Schule will aus dem grauen Schulhof eine grüne Oase machen. Mit Bäumen, Sträuchern und Blumenwiesen. Außerdem soll es auch neue Sitzplätze geben.
2: Wieso machen die das?
3: Das Gymnasium Frechen hat 20.000 Euro beim Wettbewerb Coole Schulhöfe gewonnen. Den hat die Organisation Deutsche Umwelthilfe und das Umweltministerium Nordrhein-Westfalen veranstaltet. Die Umwelthilfe setzt sich für Umwelt- und Klimaschutz ein. Mit dem Geld kann die Schule den Umbau zwar starten, aber bis alles fertig ist, braucht sie noch viel mehr Geld und Unterstützung.
2: Wer macht da mit?
3: Schülerinnen und Schüler, Lehrerinnen und Lehrer, Eltern. Der neue Schulhof soll ein Gemeinschaftsprojekt sein. Beim Wettbewerb haben sich mehr als 130 Schulen beworben und 10 haben gewonnen. Das Gymnasium Frechen zum Beispiel oder auch die Gemeinschaftsgrundschule Hünsborn in der Nähe von Siegen. Für alle, die diesmal nicht dabei sind, coole Schulhöfe gibt's schon länger. Und bald können sich Schulen aus Nordrhein-Westfalen für die nächste Runde bewerben.
4: Was ist das Besondere?
3: Wie der Schulhof umgebaut werden soll, das entscheiden Schüler und Lehrer zusammen. Eine Idee ist ein grünes Klassenzimmer, ein Ort draußen, an dem Unterricht stattfinden kann. Auf Bänken im Schatten von Bäumen etwa.
2: Was bringt das?
3: Pflanzen können helfen, die Umgebung kühler zu machen. Bäume spenden Schatten. Super für die Schülerinnen und Schüler in den Pausen. Und Blumen und andere Pflanzen sind wichtig für Insekten wie Bienen und Schmetterlinge.
2: Und jetzt?
3: Die Schule in Frechen, die gibt jetzt schon richtig Gas. Erde auflockern mit Spaten zum Beispiel. Sodass da später Blumen und andere Pflanzen wachsen können. Oder Bäume und Sträucher. Bis aber alles fertig ist, wird's noch eine ganze Weile dauern. Trotzdem, cooles Projekt.
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1: Finde ich auch. Vielen Dank, Matthias, fürs Vorstellen dieses coolen Projektes. Und auch für die Sängerin Dua Lipa, die ihr jetzt gleich hier bei uns hört, spielt das Thema Umwelt eine große Rolle. Sie unterstützt nämlich gerade eine große Protestaktion in Albanien, dem Land, in dem ihre Wurzeln liegen. Da versuchen Umweltschützer gerade zu verhindern, dass ein Naturschutzgebiet platt gemacht wird, damit da ein großes Loch Luxushotel gebaut werden kann. Flamingo-Proteste heißt die Aktion auch, weil da nämlich in diesem Naturschutzgebiet auch Flamingos nisten. Und Dua Lipa sagt, die Natur ist wichtig und muss geschützt werden. Hat sie recht, oder? Hier ist sie jetzt mit Dance the Night.

0: Maus Live ist hier und jetzt nochmal zurück zu unserer Aktion.
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0: Josephine ist 8 Jahre alt und hat uns aus Willich angerufen. Hallo Josephine.
2: Hallo.
0: Toll, dass du angerufen hast. Du möchtest gerne mit uns zusammen die Mausradio-Umzugskiste packen.
2: Mhm.
0: Und was möchtest du denn da reinpacken?
2: Das Duft von Rosen und Tannenzapfen.
0: Oh, damit es dann am Morgen auch immer schon schön riecht, wenn man wach wird, damit man so in Fahrt kommt?
2: Ja.
0: Oh, duftet es in deinem Zimmer auch nach Tannenzapfen oder Rosen?
2: Ja.
0: Wie machst du das? Wo kommt der Duft denn her?
2: Wir tun die Zimmer auf und draußen riecht es so.
0: Bei euch draußen, da riecht es so?
2: Ja.
0: Och, das ist aber ja toll. Habt ihr einen Garten oder wohnt ihr nah irgendwo an einem Garten?
2: Wir haben einen Garten und wir wohnen nah an einem Wald.
0: Mensch, Josephine, das klingt richtig schön da bei euch. Und weißt du was? Weißt du, wer dich demnächst ab September dann immer wecken kann, damit du immer pünktlich wach sein kannst für unseren neuen Mausmorgen?
2: Nein.
0: Unser toller Mauswecker, den habe ich hier stehen. Und der ist richtig toll. Die Maus, die kann man so ein bisschen quetschen auch. Da geht dann auch mal ein Licht an, wenn man das möchte. Das kann man aber auch wieder ausmachen. Dann leuchtet da die Uhrzeit. Und ich glaube, zum Wachwerden spielt dieser Wecker die Mausmelodie.
2: Cool.
0: Ist das was für dich?
2: Ja.
0: Damit fällt das Aufstehen dann vielleicht ein bisschen leichter. Oder fällt es dir gar nicht schwer, morgens aufzustehen?
2: Doch.
0: Ja? Um wie viel Uhr musst du immer aufstehen?
2: 7.
0: Und wie machst du das momentan? Also wie wirst du dann wach?
2: Mama?
0: Mama ist momentan noch dein Wecker.
2: Ja.
0: Und singt die dann auch für dich irgendeine Melodie? Oder was macht die? Was sagt die? Oder macht die dann?
2: Nee.
0: Was macht die?
2: Sie singt manchmal.
0: Wirklich? Ach, wie schön.
2: Ja.
0: Och, das finde ich aber eine schöne Idee. Jemanden wach zu singen, habe ich auch noch nicht gehört. Och, das würde mir auch, glaube ich, ganz gut gefallen. Ich habe so einen schrecklichen Wecker. Der macht keine schönen Geräusche und der spielt auch leider nicht die Mausmelodie. Aber deiner bald, Josephine. Mann, ich wünsche dir damit ganz viel Spaß mit dem Wecker. Den schicken wir dir nach Hause zu und dann ist der auf jeden Fall rechtzeitig da, bevor wir mit unserer neuen Live-Sendung, dem Mausmorgen, an den Start gehen. Immer von 6 bis 8.
2: Oh, das hört sich früh an. Danke.
0: Ja, das hört sich früh an. Und du kannst ja dich dann einfach um 7 Uhr dazuschalten. Wir sitzen immer schon ab 6 Uhr hier und dann kann jeder, wann er wach wird, sich einfach immer dazuschalten.
2: Danke.
0: Bitteschön. Mach's gut, Josephine. Liebe Grüße nach Willich.
2: Tschüss.
0: Tschüss.

0: Wir alle sind unique und deshalb haben wir natürlich auch alle unsere eigenen Macken. Zum Beispiel irgendwelche Dinge, bei denen wir kein Ende finden können. Habt ihr auch sowas, womit ihr überhaupt nicht gut aufhören könnt, obwohl ihr eigentlich wisst, ach, so richtig gut ist das gerade nicht für mich. Bei mir ist es manchmal echt das Handygedaddel. Da verfranse ich mich dann und dann schlitter ich von einer Seite auf die nächste. Aber warum ist das eigentlich so? Warum fällt uns das bei manchen Dingen so besonders schwer aufzuhören? Mein Kollege Paulus hat das mal erforscht und natürlich erstmal Sachen gesammelt, bei denen das echt schwer fallen kann.
1: Ich bin Anton und ich kann damit nicht aufhören, Gummibärchen zu essen.
2: Ich heiße Mathilda und wenn ich halt abends noch was gucken darf, dann gucke ich oft so eine spannende Serie.
3: Hallo, ich bin Luzi, kann meistens nicht damit aufhören, zum Beispiel ein YouTube-Video zu gucken.
4: Ich heiße Jakob.
5: Am Abend oder generell zwischendurch mit dem Lesen, aber auch häufig mit dem Videospiele spielen.
6: Hallo, ich bin Leni. Ich kann oft nicht aufhören, abends irgendwie noch was zu malen, zu lesen oder so. Und manchmal auch am Handy zu sein.
7: Ich heiße Florentine und bin 11 Jahre alt. Mit Chips essen.
8: Es gibt also ganz unterschiedliche Dinge, mit denen wir nicht aufhören können, aber die haben alle etwas gemeinsam. Sie machen uns ein gutes Gefühl.
9: Es fühlt sich halt in dem Moment gut an.
10: Bei den Gummibärchen finde ich es einfach, dass es so lecker schmeckt.
11: Weil die Chips einfach immer so lecker sind.
12: Weil man dieses Glücksgefühl oder das so spannend ist, dass man einfach weiterlesen möchte oder, naja, weiterspielen möchte.
8: Dass uns all diese Sachen gute Gefühle machen, das hat mit unserem Gehirn zu tun, sagt Heike Melzer. Sie ist Fachärztin für Neurologie und Psychotherapeutin. Das heißt, sie beschäftigt sich mit Sachen, die in unserem Gehirn passieren und schreibt auch Bücher darüber. Sie sagt, dass wir nicht aufhören können, hat mit dem Belohnungssystem zu tun.
13: Also in unserem Gehirn wird alles das belohnt, was unserem Leben hilft, zum Beispiel bei Essen, aber auch Unterhaltung oder soziale Kontakte können mit einem Belohnungsreiz versehen sein.
8: Wenn wir etwas machen, das uns gute Gefühle gibt, dann wird Dopamin ausgeschüttet, ein Botenstoff im Gehirn.
13: Der uns hingehen lässt zu, der uns motiviert. Also wir nehmen das Smartphone in die Hand, wir stehen auf vom Sofa, holen uns die Chipspackung. Oder gehen an die Spielstation und checken ein.
8: Dieses Belohnungssystem mit Dopamin hat uns Menschen geholfen, uns zu entwickeln. Nehmen wir mal das Beispiel Chips und Gummibärchen. Besonders kalorienhaltiges Essen, also Essen mit viel Fett und Zucker zum Beispiel, war in Zeiten, als Menschen noch Beeren gesammelt haben und jagen mussten, besonders wichtig. Das hat sie nämlich mit viel Energie versorgt. Also super, wenn Honig gefunden wurde oder viele fettige Walnüsse. Da hat das Gehirn gesagt, oh, ja, möglichst viel davon, das ist gut für dich, iss weiter. Weil es kommen ja auch wieder Tage, da gibt es kaum was zu essen. Also, eigentlich ist dieses Belohnungssystem total sinnvoll. Aber heute müssen wir halt nicht mehr Beeren suchen und jagen. Fettiges Essen gibt es immer und überall im Supermarkt. Das Belohnungssystem läuft aber trotzdem, lässt uns Dinge machen, die sich erstmal gut anfühlen, aber oft eben nur erstmal.
9: Ich finde es manchmal schon doof, wenn ich mit sowas nicht aufhören kann, weil zum Beispiel abends werde ich dann halt am nächsten Tag richtig müde sein und da habe ich halt zu wenig Schlaf und sowas.
10: Das ist auch schon mal passiert, dass ich zu viel Gummibärchen gegessen habe und dann musste ich im Auto kotzen.
11: Also ist halt nicht so gut, weil es halt nicht so gesund ist.
10: Manchmal vergeht die Zeit dann so schnell, dann habe ich nicht mehr so viel von Tag.
8: Komisch, oder? Wir wissen, es ist nicht gut für uns, aber trotzdem machen wir es immer und immer wieder. Und dafür gibt es einen Grund, sagt Ärztin Heike Melzer.
13: Weil das Belohnungssystem, das guckt nicht in die Zukunft, sondern das sagt, ich will das jetzt haben. Manchmal wird uns das Steuer aus der Hand genommen.
8: Das Belohnungssystem ist sozusagen stärker als unser Verstand. Wir wissen, eigentlich ist das nicht gut für mich, machen es aber trotzdem weiter. Und das Gemeine ist, Genau damit lässt sich auch Geld verdienen. Denn wenn wir Chips kaufen oder Gummibärchen, Konsolen, Computergames, wenn wir uns die Werbung bei Internetvideos anschauen oder in sozialen Netzwerken, dann verdienen Firmen Geld. Viel Geld. Manche Spiele sind deswegen extra so gemacht, dass wir sie immer und immer weiterspielen wollen. In der Fernsehshow, die wir mit der ganzen Familie schauen, läuft dann Chips-Werbung und zack, denken wir an eine Tüte Chips, die noch in der Speisekammer liegt und fangen an zu essen. Ja, es wird uns auch noch extra schwer gemacht. Ganz schön gemein. Was also tun?
3: Also wenn ich nicht aufhören kann, habe ich einen Trick, und zwar zum Beispiel Bildschirmzeit einstellen, und dann sagt er nach einer bestimmten Zeit, dass ich jetzt nicht mehr weiter gucken kann.
4: Dann frage ich Mama, ob die mir dann Bescheid sagen kann.
11: Halt einfach das ausmachen und Kopfhörer ausstöpseln, dann hört man nichts mehr, und dann, wenn man nur was sieht, dann ist es halt nicht mehr so cool.
8: Die Expertin Heike Melzer sagt, selber Grenzen setzen, zum Beispiel durch Bildschirmzeit, Timer oder Ähnliches, das kann helfen. Und zu überlegen, was tut uns eigentlich wirklich gut, und uns dann darauf konzentrieren.
13: Und das sind so ganz einfache Sachen, analoge Freundschaften, Sport mit Freunden machen, Sprache lernen, ein Hobby ausüben.
8: Was natürlich auch hilft, zu wissen, es gibt da in unserem Gehirn dieses Belohnungssystem, das uns manchmal das Steuer aus der Hand nimmt, aber wenn wir es durchschauen, dann können wir das Steuer auch selber wieder übernehmen.
0: Haha, guter Tipp. Danke, Paulus. Gute Musik hat zwar auch eine Suchtgefahr, aber viel Musik zu hören ist, glaube ich, nie schlimm. Und deshalb kommt hier jetzt auch Musik aus den Maus Live Charts für euch. Von Marshmello und Ingi, Kissin' My Friends.

0: Ganz viele von euch haben ja jetzt schon Sommerferien. Hier bei uns in Nordrhein-Westfalen, da geht's am Freitag los, da ist der letzte Schultag. Und für manche geht's dann auch in den Urlaub. Vielleicht ja sogar in ein anderes Land. Und genau so kann's auch umgekehrt laufen. Für Kinder, die in anderen Ländern wohnen, wie Arina zum Beispiel. Sie kommt aus der Ukraine und hat Urlaub in Deutschland gemacht. Aber bevor wir hören, wie das für sie war, habe ich noch einen wichtigen Hinweis. Wahrscheinlich wisst ihr ja, dass in der Ukraine gerade Krieg ist. Und Arina erzählt auch ein bisschen darüber, wie es da bei ihr zu Hause ist. Und wenn ihr darüber heute lieber nichts hören möchtet, dann macht doch einfach für die nächsten 3 Minuten das Radio aus oder stellt's leise und dann hören wir uns einfach danach wieder. Und für alle, die dranbleiben wollen, kommt jetzt Arinas Geschichte.
1: 1, 2, 3! Mit einer leuchtend orangenen Schwimmweste springt Arina von einem Surfboard in den See. Um sie herum glitzert das Wasser in der Sonne. So hatte sich die 9-jährige Deutschland eigentlich nicht vorgestellt.
2: Ich hatte mir vorgestellt, dass es hier kalt sein würde, dass es regnen und gewittern würde.
1: Arina kommt aus Kiew in der Ukraine und ist zum allerersten Mal in ihrem Leben in einem anderen Land. Dafür war sie fast 2 Tage unterwegs.
2: Ich bin mit dem Bus 40 Stunden lang hierher gefahren. Es war sehr langweilig und anstrengend.
1: Endlich angekommen in Deutschland, fällt ihr ein Gebäude sofort auf. Der Kölner Dom.
2: Das ist das höchste Gebäude, was ich je gesehen habe. Er ist alt und groß.
1: Aber das Allerbeste an Deutschland, Arina kann hier endlich ausschlafen. Denn zu Hause in der Ukraine herrscht Krieg. Vor über 4 Jahren hat Russland die ganze Ukraine angegriffen. Zum Schutz vor den Angriffen muss Arina deshalb oft mitten in der Nacht in den Keller und kann dann nicht mehr in ihrem Bett schlafen.
2: Russland hat uns angegriffen. Es schießt mit irgendeinem, ich weiß nicht, mit einer Pistole. Die Russen haben ihre eigene Armee und wir auch. Und sie kämpfen von morgens bis abends.
1: In der Schule möchte sie dann manchmal nur schlafen. Aber auch da gibt es immer wieder Luftalarm. Dann heulen die Sirenen in der Stadt und warnen vor russischen Angriffen mit Drohnen und Raketen. Arina muss dann mit ihrer Klasse wieder in den Keller. Wie es sich dort anfühlt, beschreibt sie so.
2: Manchmal ist es still, einfach nur beunruhigend. Manchmal kommt es zur Explosion. Dieser Krieg muss aufhören.
1: Das ist Arinas größter Wunsch. Denn mit 9 lebt sie bereits ihr halbes Leben im Krieg.
3: Das war eigentlich voll anstrengend.
1: Zurück am See springt Arina wieder ins Wasser. Nach 10 Tagen ist ihr Urlaub in Deutschland vorbei. In diesem Sommer hat sie sich noch fest vorgenommen, schwimmen zu lernen. Wenn das klappt, kann sie bald ins Wasser springen, ohne ihre leuchtend orangene Schwimmweste.
0: Da drücken wir Arina mal die Daumen, ne, dass das diesen Sommer klappt mit dem Schwimmenlernen. In der Ukraine dauern die Sommerferien übrigens 3 ganze Monate, von Juni bis August. Einfach frei. Irre, oder? Nicht nur läppische 6 Wochen wie bei uns. Ich bin mal gespannt, was ihr so für Ferienpläne habt. Gleich hören wir uns da nämlich mal ein bisschen um.

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0: Gerade haben wir ja gehört, dass Ariana aus der Ukraine ihre Sommerferien hier in Deutschland verbracht hat. Und ihr, was habt ihr denn so für Pläne für die Ferien? Das hat Mausreporterin Melissa mal Kinder von einem Schwimmbad in Köln gefragt.
1: Hallo, ich bin Sophia und ich in den ersten drei Wochen der Sommerferien bin ich in der Schule in der Ferienbetreuung und da gibt es auch Puls und Hüpfungen, das ist richtig cool. Und in den letzten drei Wochen fahre ich zum ersten Mal nach Spanien. Wir haben da ein Haus und da gibt es einen Pool und ich möchte richtig viel im Pool tauchen und schwimmen.
2: Ich bin Stella. Ich werde in den ersten paar Wochen, so in den ersten zwei Wochen, werde ich mich viel mit Freunden verabreden und in ein Jugendzentrum oder sowas gehen, weil in der Schule haben die so ein bisschen auch Werbung dafür gemacht. Es ist kostenlos. Nur die Ausflüge könnten vielleicht mal ein paar Euro kosten, aber sonst alles kostenlos, auch Essen. Und das finde ich sehr cool. Dann werde ich in der dritten Woche nach Südfrankreich gehen für 10 Tage und ich freue mich schon sehr darauf. Besonders, weil meine Familie und meine Mutter, mit der ich da jetzt hinfahren werde, sehr neugierig und sowas ist. Also wir werden wahrscheinlich mit ihren Freundinnen da auch sehr viele Sachen erkunden. Wir werden nicht faul am Strand rumliegen.
3: Hallo, ich bin Paula. Bleibe ich 3 Wochen erstmal in der Ferienbetreuung. So, letztes Jahr gab es davon, also meine Schwester hat gesagt, da gab es irgendwie Hüpfburgen.
4: Hallo, ich bin Emil. Ich bin in der ersten Woche der Sommerferien bei Mini-Nippes. In der zweiten Woche gehe ich klettern in Luxemburg. In der dritten bin ich mit meiner Mama weg und dann machen mein Papa und ich noch was mit meiner Schwester.
5: Hallo, ich bin Josephine und ich bin seine große Schwester. Also ich mache eigentlich das Gleiche wie er und im Mini-Nippes gibt es da halt Jobs und man lernt halt die Welt Nippes kennen in der Position einer kleinen Person, also eines Kindes, aber halt, dass man weiß, wie es ist, erwachsen zu sein und was für Jobs es gibt und wie Ausgaben und Einkommen, Steuer und so ist.
4: Dann wäre ich YouTuber, weil deren Job ist es eigentlich zu zocken.
0: Ja, ein zockender YouTuber im Mini-Nippes. Da bin ich mal gespannt, ob es die da tatsächlich auch gibt. Und für alle, die vielleicht gerade im Auto sitzen oder bald losstarten in die Ferien, kommt hier der allerbeste Stausong der Welt. Ich sag's euch, der macht richtig Bock auf Stau. Wirklich.

0: Also, ich könnte direkt starten. In den nächsten Stau, oder? Guter Song dafür, ne? Und jetzt gibt's noch was zum Lachen obendrauf.
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3: Recherchen und Archiv Bobby Carr.
4: Wow, Peter, warum hast du hier im Hauptquartier alle Vorhänge zugezogen? Kerzen? Hä? Ist das Kaugummi im Schlüsselloch?
2: Da fiel störende Lichtfremdeinstrahlung rein.
4: Störende Lichtfremd was?
2: Nun, ich habe beschlossen, dass wir das Wochenende nutzen, um unsere telepathische Konversationsenergie auf das nächste Level zu heben.
4: Nochmal, was?
2: Wir üben Gedankenlesen.
4: Warum musst du immer alles so kompliziert sagen?
2: Konzentrier dich und setz dich auf das Kissen.
4: Guck, das habe ich jetzt direkt beim ersten Mal.
2: Psst. Ich versuche, deine Gedanken zu lesen. Bobby, Mensch, Bobby, jetzt konzentrier dich doch mal. Bei mir kommt überhaupt nichts an.
5: Ach wirklich, Bobby? Was machst du denn?
2: Bobby, hallo.
5: Ich gebe mir Mühe.
2: Bobby, wirklich? Also, ich merke schon, du hast gar keinen Bock mehr auf Gedanken lesen.
4: Wow, Peter, du kannst Gedanken lesen. Das ist genau das, was ich gedacht habe.
2: Es hat geklappt. Bobby, also ich will nichts sagen. Aber wenn wir weiter so vorankommen, dann machen wir unseren Schulabschluss in ein paar Tagen.
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0: Habt ihr schon mal eine Qualle gesehen? Irgendwo in einem riesigen Zoo-Aquarium vielleicht oder sogar im Meer? Unsere Mausreporterin Christina, die war mit ein paar Kindern im Urlaub in Dänemark und da haben sie richtig viele am Strand entdeckt.
1: Man sieht ja auch manchmal auf so Bildern so richtig schöne Quallen.
2: Ich habe sie auch schon mal angefasst. Da haben wir dann uns die mal angeguckt. Ich fand es sehr, sehr glibberig. Ich fand es irgendwie ekelig auch. Auf jeden Fall sind die glibberiger und schwabbliger als Wackelpudding.
1: Und wenn man dann so neben denen schwimmt und die so berührt, dann tut es halt schon ein bisschen weh. Aber auch faszinierend, weil die halt so wabbelig sind und halt trotzdem irgendwie vorankommen.
3: Ganz schön magisch sieht das aus, wie Quallen durchs Wasser treiben. Da sind sich Johanna, Sarah, Simon und Tim einig.
4: Und sie sind so eine Kuppel, wo unten dann die Tentakel hängen. Und diese Kuppel bewegen sie immer auf und zu zum Schwimmen.
3: Tentakel sind die langen Fühlarme der Quallen. In der dänischen Nordsee haben wir schon durchsichtige Ohrenquallen, Nesselquallen, ein paar rote Feuerquallen und Kompassquallen entdeckt.
4: Also die Kompassquallen haben so Streifen am Rand und dann in der Mitte entweder ein Kreis oder ein Viereck, sodass es aussieht wie ein Kompass.
3: Richtig schöne Zeichnungen haben die Quallen auf ihrem Körper. Kreise, Striche oder Streifen in lila, blau oder rot. Sie können winzig klein sein oder so groß wie die Hand eines Erwachsenen. Es gibt aber auch riesige Exemplare, weiß der dänische Biologe Anna Schlinnert aus dem Jyllands Aquarium in Wiedesande.
5: Die werden bis 2 Meter und die Tentakeln werden so zwischen 30 und 40 Meter, sind die längste. Die werden riesig groß.
3: An manchen Tagen sind nur wenige Quallen zu sehen. Manchmal sind es mehr.
4: Bei uns am Strand sind ziemlich viele Quallen. Einmal haben wir auch ganz viele rausgecasht und es waren immer noch extrem viele drin.
5: Die schwimmen ganz, ganz schlecht. Die können nicht gegen den Strömung schwimmen, zum Beispiel. Wenn große Wellen sind, werden die mit den Wellen mitgenommen und werden dann an den Strand angespült.
3: Die durchsichtigen Quallen bestehen fast nur aus Wasser. Ein bisschen wie ein Sandwich. Außen Haut, innen eine Art Gelee. Sie haben kein Skelett, kein Blut, kein Herz.
2: Ich weiß auch, dass Quallen kein Gehirn haben. Trotzdem können die irgendwie so leben.
5: Aber die haben ganz viele so Nerven. Dann können die spüren Wassertemperatur und Salzeinhalt und so weiter. Die fühlen, was rundum passiert, aber ein Gehirn haben die nichts.
3: Es gibt sogar leuchtende Quallen in der Nordsee. Anders hat sie schon mal beobachtet. Zum Beispiel die amerikanische Rippenqualle.
5: Die läuten auch. Die kann man sehen, wenn es richtig dunkel ist, dann sieht man, dass die läutet. Auch wenn man die anfasst, dann läutet die mehr. Und dann kann man das überall im Wasser sehen. Das sind so ganz viele leuchtende Sterne und sieht richtig, richtig schön aus.
3: Auch faszinierend, Quallen haben eine Körperöffnung. Die benutzen sie zum Ausscheiden und zum Essen.
5: Quallen fressen ein bisschen verschiedene Sachen. Die fressen meistens so ganz kleine Plankton. Und die essen auch Fischeier zum Beispiel oder kleine Fische und Garnelen und so weiter. Die Großen können größere Sachen nehmen als die ganz Kleinen. Mit den Tentakeln fangen die dann diese Plankton oder Fische und verbrennen die dann. Und dann können die das dann essen mit dem Mund.
3: Wenn die Quallen ihre Beute mit den Tentakeln erwischen, lähmen sie ihre Opfer blitzschnell mit Gift. Manche Quallen sind auch für Menschen gefährlich.
1: Eine Seewespe ist auch eine Qualle, aber die ist richtig giftig. Die kann auch Menschen umbringen.
3: Für uns Menschen sind die Quallen, die in der Nord- und Ostsee leben, zum Glück harmlos. Es kann aber etwas unangenehm werden. Zum Beispiel, wenn wir Feuerquallen streifen.
2: Ich kenne das ja auch und das brennt richtig. Ein bisschen doller als eine Brennnessel. Ich gehe immer ins Wasser und reibe das dann mit Salzwasser ab, weil das macht die Tentakeln weg.
1: Was auch noch hilft gegen diesen Schmerz, das habe ich mal irgendwo gelesen, ist, dass man Sand auf die Stelle tut und dann zum Beispiel mit seiner Kreditkarte oder so diesen Sand wieder abmacht.
3: Die Freude am Schwimmen und Planschen im Meer lassen Johanna, Sarah, Simon, Tim und ich uns aber nicht nehmen. Und auch Anders geht baden, wann immer es geht.
5: Man muss natürlich aufpassen. Wenn man sieht, dass ganz viele Feuerquallen da sind, dann sollte man aufpassen, wo man badet. Aber Angst habe ich nicht.
6: Du lässt dich nicht abhalten?
5: Nein. Wenn man sich brennt, dann brennt man sich und dann dauert es ein bisschen und dann ist es wieder weg.
0: Ja, also ich würde sagen, mein Quallenwissen hat sich in den letzten paar Minuten ungefähr verzehnfacht. Voll gut.

0: Das war's schon fast von uns, aber eins fehlt natürlich noch.
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0: Ja, und was soll ich sagen? Morgen wird's warm. 25 Grad ist das niedrigste in Winterberg. Ansonsten werden es 28 bis 32 Grad. Wermelskirchen kriegt zum Beispiel 29 Grad und Krefeld könnte die 32 knacken. Dazu gibt's überall viel Sonne und hier und da auch mal ein paar Wolken. Aber insgesamt wird's wieder ein warmer Sommertag. Hier ist jetzt Schluss für heute. Morgen ist Elke für euch hier am Mikrofon und wir hören uns nächste Woche wieder. Bis dahin, habt's alle schön und allen NRW-Kindern feiert euren ersten Ferientag am Freitag. Ach, das ist doch der allerbeste Tag der Sommerferien, oder? Der allererste, wenn's losgeht. Und dann liegen da einfach 6 freie Wochen und man kann die irgendwie mit guten Sachen vollstopfen. Habt ihr ja eben erzählt. Gute Ferienbetreuung mit Hüpfburgen oder Mini-Nippes hatten wir ja dabei. Es geht ja alles von bis. Also bei allem, was ihr vorhabt, wünsche ich euch viel Spaß und wir hören uns dann auch bald wieder. Macht's gut und tschüss, eure Nina.

0: ist 20 Uhr. 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
1: Die Nachrichten mit Sabine Büttner. Guten Abend. Die Bundesregierung hat heute Maßnahmen zum Abbau der Bürokratie in Deutschland beschlossen. Digitalminister Wildberger sagte, dass Wirtschaft und Verbraucher so um 600 Millionen Euro pro Jahr entlastet werden sollen. Was konkret beschlossen wurde, fasst Benjamin Großkopf zusammen, WDR Berlin.
2: Das ist ein einerseits sehr kleinteiliges, aber damit andererseits sehr umfassendes Paket von wirklich handfesten Erleichterungen, wie zum Beispiel digitalen Überweisungen beim Arzt, über die Abschaffung der Umweltplakette für E-Autos oder den, Achtung, Abbau der Pflichten zur regelmäßigen Prüfung elektrischer Anlagen am Arbeitsplatz, also der berühmte Testaufkleber an Kaffeemaschinen oder Ähnlichem, der bislang alle 2 Jahre erneuert werden musste. 2 große Abers gibt es. Das meiste muss noch in Gesetzesform gegossen und beschlossen werden. Und zweites Aber: Aber bei den erwarteten Millionenentlastungen geht es immer um Projektionen. Also ob die dann wirklich so in der Kasse, ob bei Bürgern, Unternehmen oder Behörden wirklich zählbar werden, das ist dann eine ganz andere Sache.
1: Bauen soll in Nordrhein-Westfalen bald einfacher und schneller gehen. Der Landtag hat eine Änderung der Landesbauordnung beschlossen. Vorschriften fallen weg, Baugenehmigungen sollen schneller erteilt werden. Bei der Fußball-Weltmeisterschaft steht gleich ein Klassiker auf dem Programm. Im 2. Halbfinale trifft Argentinien mit Stürmer Lionel Messi auf England um Harry Kane. Anstoß ist um 21 Uhr, das erste überträgt. Bei der Tour de France wurde heute ein neuer Rekord aufgestellt. Auf der Etappe von Vichy nach Villeneuve waren die Fahrer im Schnitt so schnell wie noch nie in der Tourgeschichte mit 50,91 Kilometern pro Stunde. Gewonnen hat der Norweger Søren Varenskjold.
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1: Das Feuer bei BP in Gelsenkirchen ist unter Kontrolle. Der Brand war gegen 17 Uhr auf dem Gelände der Raffinerie im Stadtteil Scholven ausgebrochen. Es gab eine große Rauchwolke. Anwohner mussten vorübergehend Fenster und Türen geschlossen halten. Antonia
3: Lage. Die Zufuhr der Flüssigkeit wurde dann erstmal gestoppt. Der verbleibende Rest, der musste aber kontrolliert abgebrannt werden. Und das hat dann für die große Rauchwolke gesorgt. Hier ist mittlerweile alles unter Kontrolle. Verletzt wurde glücklicherweise niemand. Und warum die Flüssigkeit in Brand geraten ist, das soll jetzt geprüft werden.
1: Das war WDR aktuell. Das Wetter in Nordrhein-Westfalen. Am Abend in der Nacht bleibt's trocken. Die Werte gehen runter auf 18 bis 11 Grad. Morgen wird es wieder ziemlich heiß. Am Nachmittag können sich auch vereinzelt Schauer oder Gewitter bilden. Dazu in Waldbröl bis 28 Grad, in Bielefeld 29 Grad, in Langenfeld bis 31 Grad. Am Freitag wird es etwas kühler mit mehr Wolken und am Wochenende gehen die Temperaturen dann noch weiter runter. Die Zeit, es ist 20.03 Uhr.
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0: Heute mit Teil 2 des Helge Schneider Konzertes »Ein Mann und seine Musik«. Sie hören Ausschnitte aus der Aufzeichnung vom 15. August 2025 aus dem Tanzbrunnen in Köln. An der Gitarre Sandro Giampietro und am Bass Leo Richards. An allen anderen Instrumenten Helge Schneider. Los geht's mit dem Song »Octopus«.
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Dankeschön. Dankeschön, das ist ein großer Erfolg für euch. Octopus, merkt euch dieses Lied. Wir haben einen auf Japan-Tournee, das war super. Ich habe kein Wort verstanden von dem, was ich da gesungen habe. Ich habe auf Japanisch gesungen. Da kriegt man so übersetzt und dann weiß man gar nicht, was man singt. Ne? Da sind alle rausgegangen, direkt am ersten Lied. Ne? Und dann nachher habe ich erfahren, was ich gesungen habe. Anstatt Katzeklo habe ich gesungen, haut ab, haut ab, haut endlich ab.

0: Gegenüber dem China-Restaurant Mykonos. Es ist 17.45 Uhr, als der Büroangestellte Hermann Kainz, der Name ist von der Redaktion geändert, das Büro verlässt und über die Siemensstraße Richtung zu Hause geht, wo er nie ankommt. Denn ungefähr auf halber Strecke liegt das Ayurvedische Institut von Dr. Steinbeißer. Dort schellt er an der Tür, die von innen mit Klebefolie undurchsichtig gemacht wurde. Die Tür öffnet sich. Eine junge Frau, 140 Kilo, schlank, weil 2,5 Meter groß, brünett, öffnet ihm.
1: Guten Tag.
0: Guten Tag. Mein Name ist Detlef Reimenmann. Der Name ist von der Redaktion wiederum geändert.
1: Setzen Sie sich, der Doktor kommt gleich.
0: Ja, ich freue mich.
1: Bitte schön, hier ist ein Platz für Sie.
0: Danke.
2: Er setzt sich hin. Die Dame verschwindet hinter einem Vorhang. Es riecht angenehm nach Gewürzen der Provinz. Endlich, nach gefühlten 60 Minuten, es sind allerdings nur 19 Minuten vergangen, hört Wilhelm Stammelbroch, der Name ist von der Redaktion geändert, Schritte. Doch die Schritte sind draußen auf dem Bürgersteig. Sie gehen vorbei. Jetzt ist es 18.57 Uhr. Ein mittelbrauner Passat mit Fließheck hält auf der anderen Straßenseite. Zwei Männer steigen aus. Sie gehen über die Straße und an dem Ayurvedischen Institut vorbei. Es ist das letzte Mal, dass Sie gesehen werden. Im Ayurvedischen Institut ist Dr. Steinbeißer gerade dabei, Herrn Höllerich die Socken auszuziehen. Er will eine Fußmassage anbieten. Dafür hat er 8 Semester studiert. Dann geschieht das Unvorhergesehene. Er dreht Herrn Wüllekemper den Rücken zu und verschwindet hinter dem Vorhang. Herr Käsbock ist jetzt alleine. Der Name ist von der Redaktion geändert. Draußen hält ein Lieferwagen. Eine Nachbarin sieht es. Auch sie wird zum letzten Mal gesehen. Ihre Wohnung ist leer. Wir haben den Teppich mit Luminol eingesprüht. So kann man Blutspuren erkennen, die über 100 Jahre alt sind. Hier hat jemand wohl Blutwurst gegessen. Fehlanzeige.

0: keine Untat geschehen. Ich könnte noch stundenlang hier auf diesem Ding rumspielen. Mir tun bereits die Daumen weh. Aber was tue ich nicht alles für euch? Ihr, mein Publikum, ich liebe euch. Euer Helge.
1: Das tut weh. Komm, jetzt machen wir hier Wurstfachverkäufer. Den haben wir schon lange nicht mehr gespielt.
0: Samstagmittag, Theke ist voll. Ich stehe dahinter und ich fühle mich super toll. Was darf es sein? Oder bitte schön, der Herr. Hier regle ich ganz alleine den Verkehr. Ich bin der Wurstfach, ja, der Wurstfachverkäuferin. Ja, die Wurst ist, die Wurst ist. Die Wurst ist mein Lebenssinn. Guten Tag hier von der Salami, 100 Gramm.
2: Moment mal, jetzt war aber ich erst dran.
0: Bei mir an der Theke ist immer was los.
3: Ich hätte gern von der Jagdwurst eine ganz dünne Scheibe. Können Sie noch dünner, junge Frau? Noch dünner bitte die Jagdwurstscheibe. Hallo, geht es nicht noch dünner? Mein Mann mag nämlich keine Jagdwurst. Er darf sie auf dem Butterbrot nicht sehen. Sie muss so dünn sein, dass sie durchsichtig ist. Ja, so ist es gut. Wo ist die Scheibe denn jetzt? Ich hoffe nicht, dass Sie mich betrügen. Und einen Fingerhut voll Leberwurst hätte ich gern. Aber die aus Flandern. Ja, die aus Flandern, ja. Das ist vegetarisch. Ich weiß, ich weiß. Aus Sellerie. Richtig. Leberwurst aus Sellerie hätte ich gerne. Einen kleinen Fingerhut. Was ist das für eine lange Schlange hinter mir von anderen Hausfrauen, die bis über die Straße? 150 Meter. Dann bleibe ich noch etwas hier und versuche noch etwas zu ergattern an dieser Fleischtheke.
0: Ich bin der Wurstfach, ja, der Wurstfach, Wurstfachverkäuferin. Ja, die Wurst ist, ja, die Wurst ist, Wurst ist mein Lebenssinn. Sagen Sie, Sülze, letzte Woche, die war scheiße. Ach, meinen Sie, die grünlich-weiße? Ja, genau, ich musste sie kotzen. Hier das Geld zurück, nur nicht motzen. 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Vielleicht noch ein Solo da? 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

Fußballverkäuferin mit Sandro Giampetro und einem tollen Gitarre-Solo. Dankeschön. Ich finde jetzt nochmal von Duke Ellington Mood Indigo. Das habe ich schon oft gespielt, aber jedes Mal macht es mir Spaß, auf diesem Instrument zu spielen. Ist im Moment kaputt, das dreht sich nicht hier, da, also egal. Da ist ein Vibraphon, habe ich mal irgendwann gekauft, vor 50 Jahren ungefähr, hat man mir angedreht, aber dann habe ich gedacht, ach, da kann man auch schön drauf spielen. Das ist so ein schönes Instrument und hört sich auch gut an. Und wir spielen ein Lied von Duke Ellington, Mood Indigo. Duke Ellington und ich, wir waren gut befreundet. Ich habe ihn mal kennengelernt, und zwar im Fernsehen. Ich habe im Fernsehen den gesehen. Und wir sind seitdem Freunde. So, geht los.

Hey! Leo Richard! Er macht weiter, er macht weiter! Hört nicht auf!

machen? Ja, macht er auch noch Solo-Gitarre. Ganz alleine.

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Leute, so ist ein schöner Abend hier mit euch zu haben an der Rhein hier wunderbar.

0: Radio.
1: Ich komme im Radio.
0: Ich komme im Radio. 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Oh yeah. Und Schluss.
1: Da reicht ja.
0: Howlin' Wolf. Howlin' Wolf.
2: Haben wir noch ein Stück hier auf Lager?
0: Haben wir noch ein schönes altes Lied, Mädchen wollen küssen, das ist ein tolles Lied. So. 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

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Hallo. Oh, so Lieder, ne? So Lieder, die muss man erstmal schreiben, ne? Viele andere Stars trauen sich das nicht. Die singen dann auch Englisch. Und ich habe mir vorgenommen, nur ein Lied Englisch zu singen, was ihr eben gehört habt. Und jetzt möchte ich ein Lied spielen, was ich für einen Pornofilm geschrieben habe, aus dem Jahre 1916. Und zwar ein Zeichentrickfilm. Es gab damals schon ziemlich Ärger, weil auch als Zeichentrickfilm hat man seine Rechte, die Figur zum Beispiel, hat Anzeige erstattet. Weil er sich falsch dingsbumst fühlte. Und so ist es, ne? Und das Lied heißt Mr. Graffiti. Und ich habe damals, für so eine Filmgesellschaft, das war ein Film, der wurde dann koloriert so ein bisschen und so, wurde dann neu aufgelegt. Und dann haben die da den auch gezeigt in deutschen Kinos. Das war so in den 70er Jahren, frühe 70er Jahre. Da habe ich noch ein bisschen Geld dazu verdient. Weil ich ja sonst irgendwie wusste ich ja gar nicht, wie ich an Geld kommen sollte. Ne? Außer eben, damals gab es noch nicht diese Geldautomaten. Und das war, die gab es noch nicht. Und das Lied spielen wir jetzt, so ein schönes Lied. Nehme ich mal die Trompete.

Nächstes Lied ist eins meiner Hauptwerke. Katzeklo. Ihr könnt auch gerne mitsingen. Ja, ich bin auch Kinder hier und dann singen die gerne auch Katzeklo. Haben das schon im Kindergarten beigebracht, beigebrochen. Katzeklo, eines der schönsten Lieder, die ich jemals in meinem Leben geschrieben habe. Außer viele, viele andere Lieder, die ich auch schrob. Aber gerade Katzeklo ist ein Lied. Es ist nicht so einfach. Nicht so einfach zu singen, ihr werdet es merken. Allein der Rhythmus ist sehr schwer durchzuhalten. Aber ihr schafft das schon, denn ihr seid mutig. Ihr seid gut. Katzeklo, Katzeklo, ja, das macht die Katze, froh. 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

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Katze Klo, Katze, wo ist der Bassist? Ach so, da, der Tuba. Hey, kannst ruhig aufstehen, das ist besser, kannst du besser spielen. Ja, das ist der Leon mit dem Tuba. Habe ich ihm vorgestern mitgebracht zum Konzert. Da hat er dann angefangen darauf. Jetzt lernt er da drauf und wird wahrscheinlich auch zur Universität dann kommen. Nach Tuba. Sandro, schönes Gitarrensolo, vielleicht jetzt so. Das ist jetzt ganz gutes Gitarrensolo, jetzt kommt gute Zeit. Ja, ist die Zeit aber um. Ja, Katzenklo, denn wir wollen das Lied auch so hören. Katzenklo, ne? Nochmal das Kind hier vorne alleine. Katze Klo, ja, das macht die Katze froh. 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Katze Klo, was für ein Lied, ne? Dankeschön hier, das Mädchen hier vorne hat mitgesungen. Ne? Und schön laut war das, ne? Das ist hier eine Mandoline. Das ist ein ganz schönes Instrument. Es ist mir sehr ans Herz gewachsen, wie man auch sehen kann. Und da möchte ich ein Lied spielen für Nachtschwester Erika. Als ich mal im Krankenhaus war, war das die einzige Nachtschwester, die für 1600 Patienten zuständig war. Entschuldigung, PatientInnen und Patientinnen. Patienten, Patientinnen und PatientInnen zuständigin war. Nachtschwesterin Erika. Und für die habe ich das Lied geschrieben. Ich war nämlich im normalen Krankenhaus in Spanien und nicht privatversichert. Ich bin nicht privatversichert, kann ich ruhig, das ist ein kleines Geheimnis, kann ich ruhig mal lüften. Viele andere wie Helmut Kohl oder so sind privatversichert gewesen und da hat er den Salat. Wenn man nämlich privatversichert ist und dann in ein Krankenhaus kommt, dann wollen die dann einen behalten, weißt du? Na, Herr Schneider, wollen wir Ihnen noch die Fußnägel auch noch mal abknipsen oder so? Müssen noch 3 Tage länger bleiben, müssen wir zur Beobachtung, ne? Ja, vielleicht, wir haben noch einen Hornhautraspel. Hornhautraspel ist auch eine schöne Sache, das kenne ich von zu Hause noch. Das, unser Dackel hat immer die gerne gegessen, also die Raspel. Ja, die essen ja sowas, ne? Dackel essen alles, ne? Das ist ein schönes Lied für Nachtschwester Erika. Es heißt Kalle Blomqvist. Aber wie die das gemacht hat, 1600 Patienten in jeden Morgen allen fast gleichzeitig eine Thrombosespritze zu geben. Er hatte sich so eine Vorrichtung gebaut, da waren immer 600 Thrombosespritzen in einem Magazin und dann sollten alle die Türen aufmachen und dann hat die so ein Pusterrohr, die da reingeschossen in die Oberschenkel und in die Foot von den PatientInnen und hat Patient daran. Und das Lied ist ein schönes Lied, es ist ein Prozessionslied.

Das ist ganz schön schwer zu spielen, da muss ich noch ein bisschen üben. Ja, bitte. Jetzt geht langsam die Sonne unter. Ist schon, ne? Da sind immer so rote und lila Streifen. Da denke ich immer, da fährt ein Zug, aber das ist die Biertheke, glaube ich, ne? Die machen so auf sich aufmerksam, ne? Boah, ich trinke nachher aber auch kein Bier, weil ich muss noch Auto fahren, oder? Ich könnte auch noch ein Bier trinken, also so ein alkoholfreies Bier, ne? Schmeckt auch manchmal gut, ne? Kann ich nur empfehlen, wenn man ein Biertrinker ist, ruhig auch mal ein alkoholfreies Bier trinken und dann wieder ein anderes, weißt du? Also man muss nicht immer ganz viel Alkohol in sich haben. Manchmal trinke ich eine Flasche, ja, hier Enzian trinke ich sehr gerne. Vorm Frühstück, also auf nüchternen Magen. Das ist ja auch ganz gut, ein kleines Pinneken. Wacholder, so, da wird man alt. Wird man sehr alt sogar. Sehr, sehr alt, in sehr, sehr großer Geschwindigkeit. Aber, ja, ich sehe noch frischer aus hier, ich weiß. Das ist mein Verhängnis, das liegt in der Familie, ja, wir sehen alle sehr frisch aus. Ich muss immer noch, wenn ich an eine Bude gehe, mir eine Flasche Bier kaufen, muss ich immer noch einen Ausweis zeigen. Ist wirklich wahr, ne? In Frankreich bin ich mal 2 Stunden gefilzt worden mit dem Auto, weil ich sollte meinen Ausweis zeigen. Die haben da nicht geglaubt, dass ich das bin, weißt du, wegen der Jahreszahl. Ne? 1955 geboren bin. Ich habe schon viel mitgemacht. Ne? 1956 habe ich mitgemacht, allein schon. Da war ich ein Jahr alt. Hör mal, ihr könnt euch nicht vorstellen, was ich da mitgemacht habe. Ich bin einmal mit dem Kopf im Gitterbett hängen geblieben, weißt du, dazwischen. Ne? Meine Güte, ne? Meine Eltern waren arbeiten auf Montage 4 Wochen. Ah, stimmt ja gar nicht, aber trotzdem kann man lachen, ne? weil er nicht stimmt. Ne? Also. Und wie ist es mit den Krücken heute? Was meinst du? Wird, ne? Wird noch. Ah, das wird. Pff. Das ist schön gesagt, danke schön. Ich bin wirklich ein Ehrenmann. Die Rente sind sicher. Ja, das waren noch Typen, ne? Aber heute die Typen, man kann sich die Namen noch nicht mal merken. Das ist ein langweiliger Verein geworden. Ne? So, der Sandro hat etwas vorbereitet für euch, ein Lied, was er ganz alleine singen will. Bitte. Nee, er will doch nicht. Nein, er spielt auch in einer Heavy Metal Band und ich habe gedacht, er spielt irgendwie mehr Heavy Metal jetzt. Mach mal.

0: So ähnlich.
1: Ich muss mal zum Schluss kommen jetzt hier. Spielen wir noch Meisenmann. Ist eine gute Idee. Komm mal nicht mehr. Meisenmann.
0: Meisenmann. Meisenmann? Oder Meisenmann hören?
1: Ja, Meisenmann ist gut.

0: Hallo, Meisenmann.
1: Hallo, Horst.
0: Na, wie geht's dir?
1: Meine Frau hat mich losgeschickt, ich soll Würmer finden.
0: Ah, du bist ja verheiratet, stimmt. Hab ich gelesen.
1: Du kannst lesen?
0: Ja, ich kann alles. Ich bin Adler.
1: Aha. Und sonst?
0: Ja, ich bin Single.
1: Ah.
0: Ja, ich kann machen, was ich will.
1: Aha. Und was? Wo kommst du gerade her?
0: Ich komme aus dem Gebirge.
1: Ach.
0: Ja, da habe ich was zu essen gesucht und auch gefunden.
1: Was denn?
0: Ein Reh.
1: Und Nachtisch?
0: Ja, Nachtisch gab's auch. Ich habe aus einem Kinderwagen habe ich einen Säugling habe ich mitgenommen. Aber ich hatte so das Gefühl, dass es nicht richtig ist.
1: Das ist auch nicht richtig.
0: Ich habe ihn dann über den Eltern fallen lassen.
1: Ach, und dann? Ist er am Boden zerstellt?
0: Nein, die haben ihn aufgeschnappt. Der Mann hat einen Hut genommen und verkehrt rum hingehalten.
1: Brav.
0: Ja, finde ich auch. Ich mach's auch nicht mehr wieder. Ich muss los. Ich muss noch zum Heavy Metal Festival.
1: Tschüss, Horst.
0: Tschüss, kleiner Meisenmann.
1: Der Meisenmann fliegt weiter bis zum Horizont und er fliegt über Köln und er sieht auf einem Balkon einen Blumentopf.

0: Ich bin der Regenwurm. Mein Name ist Herbie. Und ich bin der Meisenmann Paul. Herbie und Paul, wir sind jetzt Freunde. Gute Idee, kleiner Regenwurm. Komm doch mit zu Besuch. Ja, ich komme mit zu euch. Kannst du meine Frau kennenlernen? Ah, tolle Idee.
1: Und der Meisenmann nimmt den

0: träumt sich die Feder fortzufahren. Die Frau guckt aus dem Fenster.
1: Wo bist du lange gewesen, du Arsch?
0: Hier, ich habe einen Freund mitgebracht, Herbie, den Regenwurm.
1: Zeig's mal.

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Alessandro Giampiero. Am Kontra.

0: das war's für heute. Sandro, Leo und ich. Tolles Publikum. Danke.
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2: Es ist 21 Uhr. 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
3: Die Nachrichten mit Sabine Büttner. Guten Abend. In Frankreich ist Sterbehilfe für schwerkranke Menschen künftig unter bestimmten Voraussetzungen erlaubt. Die Nationalversammlung hat am Abend für ein neues Gesetz gestimmt. Julia Borutta, WDR Paris.
4: Mit dem neuen Gesetz wird sowohl der assistierte Suizid als auch die Tötung auf Verlangen erlaubt sein. Und zwar für all jene, die unheilbar und im fortgeschrittenen Stadium erkrankt und unerträglichem Leid ausgesetzt sind. Der Erkrankte muss den Wunsch nach Sterbehilfe frei und klar an einen Arzt oder eine Ärztin richten können. Das Verfahren sieht vor, dass ein Gremium unter ärztlicher Beteiligung den Wunsch nach Sterbehilfe prüft. Der Regelung nach soll der Patient das tödliche Mittel selbst einnehmen, es sei denn, er ist dazu körperlich nicht in der Lage. In diesem Fall wird die Handlung von einem Arzt oder einer Pflegekraft vorgenommen.
3: Die Bundesregierung hat weitere Maßnahmen zum Abbau der Bürokratie beschlossen. So sollen Unternehmen zum Beispiel weniger streng dokumentieren müssen. Auch im Gesundheitswesen soll Bürokratie wegfallen. Gesundheitsministerin Wagen sieht die elektronische Patientenakte dabei als wichtiges Instrument. Sie soll attraktiver werden.
5: Man hat dann künftig in der elektronischen Patientenakte auch einfach sein gelbes, bei den meisten zerflattertes Impfbuch. Und man kann dann auch mit einem neuen Messenger, auch mit der Arztpraxis sicher kommunizieren. Also all diese kleinen Dinge führen, glaube ich, dazu, dass es das Leben und die Zusammenarbeit aller Beteiligten auch einfacher macht.
3: Die Bundesregierung sagt, dass durch den Bürokratieabbau jedes Jahr 600 Millionen Euro eingespart werden sollen. In Gelsenkirchen ist der Brand beim Mineralölkonzern BP nach Unternehmensangaben unter Kontrolle. Es habe keine Verletzten gegeben und es bestehe nach derzeitigem Stand auch keine Gefahr für die Gesundheit der Anwohner. Das Feuer im Gelsenkirchener Stadtteil Scholven war am späten Nachmittag ausgebrochen.
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3: Bei der Fußball-WM läuft der Kampf ums zweite Finalticket. Im Halbfinale spielt England gegen Argentinien. Englands deutscher Trainer Thomas Tuchel hofft auf den zweiten Titel für sein Team nach 1966. Und Argentinien will den WM-Titel verteidigen. Dabei soll das blaue Auswärtstrikot Glück bringen, berichtet Henrik Lückhoff, WDR Sport.
6: Beim Viertelfinalsieg gegen England bei der WM 1986, als Diego Maradona ein Tor mit der Hand erzielte, spielte Argentinien auch in Dunkelblau. Gegen Deutschland verloren die Südamerikaner allerdings 1990, 2006 und auch 2014 im Auswärtstrikot. Der Gewinner des Duells trifft im Endspiel auf Spanien, das sich gestern gegen Frankreich durchgesetzt hatte.
3: Das war WDR aktuell. Das Wetter in Nordrhein-Westfalen. In der Nacht überall trocken. Es kühlt ab auf 18 bis 11 Grad. Morgen wird es dann wieder heiß mit viel Sonne. Am Nachmittag vereinzelt Schauer oder Gewitter. Für die meisten bleibt es aber ein trockener Tag. Dazu in Gummersbach bis 28 Grad, in Detmold bis 29 Grad und in Siegen bis 31 Grad. Am Freitag wird es dann etwas kühler. Die Zeit 21.03 Uhr.
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7: Hallihallo, Sebastian Wellendorf ist hier. Herzlich willkommen zu Westart. Über Female Empowerment sprechen wir heute, also weibliche Selbstermächtigung. Nein, das muss nicht bedeuten, dass die erst eintritt, wenn sie $1 Milliarde verdient haben, so wie die Popkünstlerin Beyoncé. Ihre Texte sind voller Erzählungen von Female Empowerment. Ja, krasser Reichtum von einigen wenigen bedeutet auch meistens krasse Armut von vielen anderen. Das müssen wir da immer mitdenken. Und dennoch steckt in der selbstbestimmten Karriere eines weiblichen, schwarzen Stars durchaus was von Female Empowerment. Wie Beyoncé dieses Image als Marke ausgebaut hat, darüber berichten wir heute hier in Westart im WDR.

0: Niederländisches Jazz-Pop-Ensemble Room 11 haben wir gehört. Come Closer, das Stück hier in Westerhard im WDR. Heute beginnt in Düsseldorf das Asphalt-Festival mit sehr vielen Theater-, Musik- und Performance-Veranstaltungen verteilt in der ganzen Stadt. Ein Highlight wird zum Beispiel das Stück A Year Without Summer der Wiener Choreografin Florentina Holzinger sein. Die vielbeachtete Festivaleröffnungsrede, die wird heute Abend Sascha Salzmann halten. Er ist Romanautorin und Essayistin und er wird in dieser Rede über die Rolle der Kunst in Zeiten des Krieges sprechen. Auch vor dem Hintergrund der eigenen Biografie, denn Sascha Salzmann ist in Russland geboren worden, hat auch ukrainische Wurzeln und insofern nochmal einen ganz eigenen Blick auf die aktuelle Weltlage. Und nach diesen persönlichen Verbindungen in die Ukraine habe ich Sascha Salzmann in unserem Gespräch vor der Sendung als erstes gefragt.
1: Also ich umreiße die Situation ganz kurz, damit es keine falschen Vorstellungen gibt. Ich selber habe

0: man aus Deutschland sein kann. Das ist auch bei weitem nicht der einzige Konflikt, mit dem ich jeden Tag umgehe. Aber ja, weil Sie nach der Ukraine fragen, wieso ist es ja.
1: Ich stelle mir vor, dass es dann vor diesem Hintergrund auch besonders schwer oder eine besondere Herausforderung ist, sich literarisch mit dem Thema auseinanderzusetzen. In der Ankündigung Ihrer Festivalrede heißt es, was ist die Rolle der Kunst in Kriegszeiten? Können Sie das umreißen, welche Aufgabe die Kunst in Kriegszeiten hat?
0: Ich kann zumindest versuchen zu beschreiben, was ich beobachte schon seit vielen Jahren. Das ist leider ja nicht die einzige Katastrophe, mit der wir durch die Tage gehen. Und ich finde, dass Kunst sehr viel ausrichten kann. Das wissen wir ja auch aus der Menschheitsgeschichte. Sie darf sich nur nicht überschätzen oder von falschen Tatsachen ausgehen oder wir dürfen von ihr nichts verlangen, was sie nicht kann. Also sie wird die Kriege nicht beenden und sie wird auch keine Menschenleben in dem Sinne retten. Das funktioniert höchstens als Metapher, wenn man gut drauf ist. Was Kunst kann, ist zum einen Schönheit bringen. Ich glaube, das ist ihre primäre Aufgabe, ist Schönheit verbreiten, das Licht verbreiten in sehr finsteren Zeiten. Also wir wissen aus der Geschichte, dass Leute KZs überstanden haben, indem sie sich Gedichte aufgesagt haben und Gedichte übersetzt haben und Theaterstücke gespielt haben. Mhm. Das ist für mich etwas, woran ich mich festhalte, wenn ich denke, wie kann ich Freundinnen, die gerade selber unter Beschuss sind, helfen, ich schicke ihnen Gedichte, ich nehme Gedichte auf von anderen Leuten aus anderen Zeiten und denke, vielleicht kommt das Licht auch aus einer anderen Zeit zu ihnen durch. Und sie sagen auch, manchmal hilft eine Zeile, manchmal hilft sie nicht. Aber wir wissen, dass es tatsächlich ja enorm wichtig ist, psychisch stabil zu bleiben, soweit es geht. Und dafür ist Kunst natürlich gut. Aber ich glaube, das muss man immer dazu sagen, Kunst ist auch dann gut, wenn sie sich politisch nicht vereinnahmen lässt. Das heißt, das, was ich meinen Freundinnen schicke, sind keine politischen Gedichte oder sind keine politischen Pamphlete. Ich glaube nicht, dass Kunst dazu da ist, die Demokratie zu retten, wie es in letzter Zeit so oft heißt, oder dass die Kunst dazu da ist, ein politisches Statement sehr klar zu formulieren, sondern den Menschen abzubilden und seine Geschichte abzubilden. Und damit ist Kunst halt auch ein Archiv. Also das heißt, wenn wir es nicht in Tagesschau sehen werden, werden wir vielleicht das Leid von jemandem in einem Gedicht wiederfinden. Und das bleibt für immer, hoffentlich.
1: Ich hänge noch ein bisschen fest bei Ihrem Vergleich beziehungsweise bei Ihrem Beispiel aus den KZs, wo die Gedichte den Menschen auch beim Überleben geholfen haben. Denn da musste ich dran denken, dass ja auf der anderen Seite die Erfahrung des Holocaust viele Literaten auch zum Schweigen gebracht hat nach dem Krieg, die gesagt haben, wir können im Anbetracht dieses Grauens nichts mehr schreiben. Wie hat der russische Angriffskrieg auf die Ukraine Ihr künstlerisches zu schaffen, verändert?
0: Viele Kolleginnen haben damals gesagt, wir werden aus Prinzip nichts mehr schreiben. Und ich habe ja auch russisch schreibende Freundinnen in Deutschland, die auch gesagt haben, in dieser Sprache darf nichts mehr publiziert werden. Und ich glaube, dass das offene Prozesse sind. Das sind keine ultimativen Stellungnahmen. Schriftsteller können nicht aufhören zu schreiben, weil das ist für sie wie Atmen. Die Frage ist, was man damit macht. Ich persönlich habe sowohl nach der Kriegsausweitung in der Ukraine als auch nach dem 7. Oktober 23 mehrmals das Gefühl gehabt, ich werde nie wieder eine Zeile schreiben und dachte aber, das ist dann auch okay. Wenn das so ist, dann soll es so bleiben und wenn was aus mir rauskommt, dann muss es irgendwie von Belang sein. Und deswegen habe ich dann mein Schreiben sehr darin umgeleitet, versuchen, anderen Dinge näher zu bringen und wenn es nur der Schmerz ist, den andere Leute empfinden. Also ich habe mein Schreiben versucht, nicht im Dienst einer Sache zu stellen, aber schon, ich wusste, ich kann gar nicht über was anderes schreiben als das, was gerade passiert. Und die Kriegsausweitung in der Ukraine haben wir natürlich so nicht vorhersehen können, aber ich habe ja ein halbes Jahr bevor die russischen Truppen die ganze zur West Ukraine dann oder zur Mittelukraine hinter den Donbass übertreten haben, hatte ich ja schon einen Roman, der sich mit dem Krieg in der Ukraine befasst hat. Das heißt, für mich war es ein Weiterschreiben, weiter nachdenken darüber, was Menschen in der Lage sind, anderen Menschen anzutun.
1: Im Menschen muss alles herrlich sein, heißt dieser Roman. Hätten Sie den eigentlich auch geschrieben, wenn es den Überfall Russlands auf die Ukraine nicht gegeben hätte?
0: Habe ich ja. Also ich habe den ja vorher geschrieben. Also Sie meinen vor 2014?
1: Genau, vor 2014.
0: Wahrscheinlich sehr anders. Also ich bin mir sicher, dass ich diese Thematik nicht losgelassen hätte, weil die Sprüche, die ich da drin porträtiere, das sind Frauen aus dem Donbass und die haben mich auch deswegen interessiert, weil das alles Leute aus dem Umfeld meiner Mutter sind. Und das sind einfach irre spannende Geschichten gewesen, die sie so am Abendtisch, sie können sich das nicht unterhaltsam genug vorstellen, von sich gaben. Und ich habe aber so wenig verstanden, weil über diese Region der Welt so wenig bekannt war, mir zumindest. Und so verstehe ich halt Schreiben, dass ich in dem Schreiben Dinge erkunde. Und ich hatte das Glück, dass ich Leute hatte, die ich porträtieren durfte, mit denen ich sprechen durfte. Und so ist dieser Roman zustande gekommen. Und da geht es ja gar nicht so sehr um den Krieg per se, aber natürlich ich in der Situation, in der wir

0: stecken, bin von dem Krieg ausgegangen. Und dann redeten die Frauen dann über ihre Kinder. Das war für sie viel interessanter als die nationale Frage zum Beispiel.
1: Sie haben es eben angesprochen, Krieg ist ja nicht nur in der Ukraine, auch in vielen anderen Teilen der Welt, im Nahen Osten, das hatten Sie auch angesprochen. Der Veranstaltungstext beim Asphaltfestival fragt ja auch, was die Kunst der Dunkelheit entgegensetzen kann. Und ich finde, das klingt so hoffnungslos, was natürlich ein Gefühl ist, was man nicht so gerne aushalten möchte. Haben Sie Hoffnung auf Frieden?
0: Jetzt kann ich natürlich sagen, kommen Sie zu meiner Eröffnungsrede, dann werden Sie wissen, was ich dazu zu sagen habe. Aber um jetzt nicht zu viel zu spoilern, ich glaube, dass wir eine Chance haben, uns als Menschen zu begegnen. Wir müssen aber immer wieder darauf bestehen und das müssen wir kollektiv, ganz egal in welcher Ecke der Welt wir sind. Wir dürfen niemandem die Menschlichkeit absprechen. Das bedeutet, wir können uns Ignoranz nicht leisten. Also kein Konflikt kann uns ermüden, keine Sachlage darf uns zu banal erscheinen. Wir müssen halt jetzt alle gemeinsam anpacken und von unseren Regierungen Dinge fordern. Wir sind nicht machtlos. Also ehrlich gesagt, bei der ganzen Entmutigung, die sich um uns herum breit macht, völlig zu Recht. Also wir haben genug Gründe, hoffnungslos zu sein, glaube ich trotzdem. Die ganze Umwälzung der Menschheitsgeschichte kam aus dem Elan, dann trotzdem an Dinge zu glauben. Also die Poetik des Trotzdem, daran glaube ich.
1: Sascha Mariana Salzmann hält die Eröffnungsrede auf dem Asphaltfestival heute Abend. Ich danke Ihnen sehr für das Gespräch. Danke, dass Sie sich Zeit genommen haben.
0: Ich danke Ihnen für die Einladung.

0: Hier ist Westart, Kultur im WDR. Morgen läuft Christopher Nolans neuer Film an. Sie wissen schon, Interstellar oder Oppenheimer sind von ihm. Epische Bilder, epische Musik. Und ganz sicher wird es jetzt auch wieder episch werden, denn die Vorlage zum Drehbuch ist kein geringerer Stoff als die Odyssee. Matt Damon spielt Odysseus, Anne Hathaway ist Penelope und Tom Holland der Sohn Telemachos. Aber eine Figur aus Homers Vorlage hat es nicht in die Verfilmung geschafft. Dabei ist das für unseren Wortentflechter Christoph Thiemann die interessanteste.
1: Homers Odyssee hat uns viele Wörter geschenkt. Odyssee zum Beispiel für eine niemals enden wollende Irrfahrt. Der Name ist abgeleitet vom Helden der Geschichte.
2: Odysseus, der König von Ithaka!
1: Sein Name bedeutet der Zornige. Nicht nur auf Altgriechisch, auch im modernen Griechisch heißt zornig immer noch Oriesmenos. Aber nicht nur die Irrfahrt, die einen zornig macht, hat ihren Namen von Homers Heldenepos. Auch das Bezirzen hat hier seinen Ursprung.
3: Wer bist du?
4: Circe.
3: Die Zauberin?
1: Und auch die ersten Sirenen saßen nicht auf Feuerwehrautos, sondern auf gefährlichen Riffen und versuchten Seefahrer ins Unheil zu locken.
2: Binde mich an den Mast an!
4: Wozu?
2: Ich will die Sirenen hören!
1: Fast jede Heldengeschichte hat auch einen Mentor.
5: Vergiss niemals, aus großer Kraft folgt große Verantwortung.
1: Einen alten, weisen Lehrmeister, der das Potenzial des Helden erkennt.
6: Du hast den ersten Schritt in eine größere Welt getan.
1: Der ihn ausbildet und ihm wichtige Weisheiten mit auf den Weg gibt.
7: Tu es oder tu es nicht. Es gibt kein Versuchen.
1: Auch in der Odyssee gibt es einen alten Vertrauten unseres Helden. Nur hat er den vor dem Trojanischen Krieg zu Hause auf Ithaka gelassen. Und so wird dieser alte Freund des Odysseus der Lehrer seines Sohns Telemachos. Und der Name dieses alten Freundes ist Mentor. Nach ihm sind alle nachfahrenden Mentoren benannt. Mentor ist ein sogenannter sprechender Name, ganz nach dem Motto Nomen est Omen. Der Name ist ein Zeichen. Das findet man oft in Filmen und in der Literatur. Odysseus heißt, wie schon gesagt, der Zornige.
8: Mein Name ist Forrest Gump.
1: Diesen Namen könnte man übersetzen mit tölpelhafter Hinterwäldler.
9: Luke, du hast doch nicht begriffen, wie wichtig du bist.
1: Und Darth Vader entpuppt sich im Verlauf der Geschichte, Spoiler Alert, als dunkler Vater.
9: Ich bin dein Vater.
1: Es ist kein Zufall, dass der weise Lehrer Mentor ausgerechnet die Silbe Men im Namen trägt. Eine indogermanische Sprachwurzel, die mit dem Denken, mit dem Mentalen verbunden ist.
10: Es sind nicht unsere Fähigkeiten, die zeigen, wer wir wirklich sind, sondern unsere Entscheidungen.
1: Und wem das jetzt viel zu viele alte, weise Männer waren, dem und der wird das hier gefallen. Wenn Mentor den jungen Telemachos begleitet, um nach seinem Vater zu suchen, so ist es in Wahrheit gar nicht Mentor, sondern die Göttin Athene, die Mentors Gestalt angenommen hat. Die wichtigsten Dinge, die lernt der Sohn des Odysseus also genau genommen von einer Mentorin.
0: Der bzw. die denkende und weise Mentorin. Leider nicht vorhanden in der Neuverfilmung der Odyssee von Christopher Nolan. Dafür aber sicher wieder viele epische Bilder und viele epische Musiken. Westart ist hier und zwar jetzt mit Musik des spanischen Liedermachers Gecko Turner. How come you do me like you do me?

0: Stichwort Lesen, da haben wir was für Sie jetzt in Westart. Das neue Buch des Autors Ulrich Wölk. Der ist promovierter Astrophysiker, aber nicht in allen seinen Büchern geht es um Physik, nur in ein paar. In den meisten Büchern befasst er sich mit jüngerer Zeitgeschichte, wie zum Beispiel die Vietnamkriegsproteste in seinem Erfolgsbuch »Der Sommer meiner Mutter«. Oder zuletzt um aktuelle Ethikdebatten in Mittsommertage. Diesen Roman setzt Wölk jetzt auch fort mit Hellere Tage. Andrea Gerg stellt diesen Roman vor.
1: Ruth Lemper ist 56 Jahre alt und Philosophieprofessorin. Wer Ulrich Wölks Roman Mittsommertage gelesen hat, der weiß, dass sie auf dem Höhepunkt ihrer Karriere einen Absturz erleben musste. Als sie in den Deutschen Ethikrat berufen werden sollte, wurde bekannt, dass sie in der Zeit der RAF an einer politischen Aktion beteiligt war und einen Strommast umgesägt hat. Durch den Skandal erübrigt sich die Berufung in den Ethikrat und als ob das noch nicht reichen würde, um sie in eine Krise zu stürzen, verlässt sie auch noch ihr Mann wegen einer jüngeren Frau, was auch das Verhältnis zu ihrer Stieftochter Jenny belastet.
2: Ruths Trennung von Ben hat Jenny, so deutet es Ruth, in einen Konflikt gestürzt, den sie nicht auflösen kann. Eigentlich möchte sie jemandem die Schuld daran geben, aber sie weiß nicht wem.
1: Die junge Frau verhält sich zu beiden Eltern distanziert. Sie lebt in einer Wohngemeinschaft in einem besetzten Haus im Berliner Stadtteil Friedrichshain, wo Ruth sie hin und wieder besucht.
2: In dem Viertel rund um den Boxhagener Platz hat Ruth das Gefühl, Teil einer Minderheit zu sein. Ihr Alter, ihre seit Generationen in Stein gemeißelte Nationalität und ihre eindeutige sexuelle Orientierung vermitteln ihr auf den Straßen den Eindruck, nicht mehr dazuzugehören. Natürlich gibt es auf den Bürgersteigen auch hier Frauen und Männer ihres Alters, die ihr ähnlich sind oder scheinen, aber nur wenige.
1: Mit derart genauen, manchmal leicht ironischen Beobachtungen und einem detaillierten Realismus, zu dem die Hafermilch für den Coffee to go ebenso gehört wie die Tempo-30-Zone, gelingt Ulrich Wölk auch in diesem Roman wieder ein präzises Zeitbild, innerhalb dessen sich die Geschichte seiner Protagonistin abspielt. Besser gesagt ihre Geschichten, denn Ruth ist gleich auf mehreren Ebenen gefordert. Vor ihrer Fakultät muss sie sich für ihre aktivistische Jugendsünde rechtfertigen, was Wölk reichlich Stoff bietet, um einerseits Konkurrenzkämpfe und Winkelzüge innerhalb des akademischen Betriebs vorzuführen, aber auch den Rechtfertigungsdruck deutlich zu machen, unter dem Wissenschaft in Zeiten von Populismus steht, wie der Unipräsident bei Ruths Anhörung klarstellt.
2: Der frühere Konsens, dass die Wissenschaft eine Art unbestechlicher Schiedsrichter in gesellschaftlichen Streitfällen ist, ist nicht erst seit Corona unter Beschuss. Und wenn ihre vordersten Vertreter, also wir, den Anschein erwecken, als gelten für uns gewisse Regeln nicht, dann liefern wir genau denen das Argumentationsfutter, die wir alle, er sah einmal theatralisch in die Runde, davon gehe ich aus, hier nicht an der Macht haben wollen.
1: Aber Ruth Lemper ist in Wölks vielschichtigem Roman nicht nur beruflich gefordert. Mit einem der alternativen Mitbewohner ihrer Stieftochter bahnt sich eine Affäre an, bis dieser kurzzeitig unter Verdacht gerät, einer der gerade geflüchteten RAF-Terroristen aus deren dritter Generation zu sein. Vor allem aber entdeckt Ruth im Nachlass ihres Vaters, der zu Beginn des Romans hochbetagt stirbt, Liebesbriefe eines Mannes. Nachdem sie zunächst zögert, sie überhaupt zu lesen, führt die Lektüre schließlich dazu, dass Ruth die Geschichte ihres Vaters und damit auch ihre eigene ganz neu lesen muss.
2: Vielleicht war ihr Vater bei den langen Ausflügen durch die Mulden des Amrumer Kniepsands gar nicht zum Meer gegangen, sondern zu einem anderen, hinreichend entfernten Ort, um sich dort im Schutz der Dünen mit jemandem zu treffen.
1: Lakonisch, präzise und dabei sehr unterhaltsam gelingt Ulrich Wölk auch in diesem Roman einmal mehr das Kunststück, am Beispiel einer einzelnen Person ein ganzes Gesellschaftspanorama zu entwerfen. Auch wer den Vorgängerroman nicht gelesen hat, wird sich in diesem treffenden und erhellenden Bild unserer Zeit mit all ihren Herausforderungen und Verwerfungen zurechtfinden. Ein anregendes, lange nachwirkendes Leseerlebnis.
0: Ulrich Wölks neuer Roman Hellere Tage, empfohlen von Andrea Gerg, ist im CH Beck Verlag erschienen.

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1: Mit Martin Groß. In den USA soll eine Megafusion im Mediengeschäft vor Gericht gestoppt werden. Die Gewerkschaft der Drehbuchautorinnen und Drehbuchautoren WGA klagt gegen die Übernahme von Warner Brothers Discovery durch Paramount Skydance. Sie warnt, der neue Konzern könne Honorare drücken und weniger Serien und Filme bestellen. Auch 12 demokratisch regierte Bundesstaaten klagen. Sie fürchten höhere Preise und geringere Qualität für das Publikum. Kritiker sehen zudem die Unabhängigkeit des Nachrichtensenders CNN in Gefahr, der zu dem neuen Medienriesen gehören würde. Herzogin Meghan könnte einen US-Fernsehpreis gewinnen. Ihre Netflix-Sendung With Love, Meghan ist für einen Daytime-Emmy in der Kategorie Lifestyle nominiert. In der Show spricht die 44-Jährige über Kochen, Gärtnern und das Gastgeben und sie bewirbt eigene Marmeladen. Viele US-Medien kritisierten die Serie als unecht und selbstgefällig. Meghan und Prinz Harry hatten sich vor 6 Jahren von ihren royalen Pflichten gelöst und leben mit ihren Kindern in Kalifornien. Die Daytime-Emmys werden am 30. Oktober verliehen. Der Schauspieler und Autor Samuel Koch erhält den Erich-Kästner-Preis des Presseclubs Dresden. Der Verein ehrt damit sein Engagement für ein respektvolles Miteinander von Menschen mit und ohne Behinderung. Koch steht wie kaum ein anderer dafür, dass gesellschaftliche Teilhabe keine Frage körperlicher Voraussetzungen ist. Der ehemalige Kunstturner ist seit einem Unfall in der ZDF-Show Wetten, dass 2010 querschnittsgelähmt. Der mit 10.000 Euro dotierte Preis wird am 30. August in Dresden überreicht. Die Laudatio hält EKD-Ratsvorsitzende Kirsten Fehrs. Frühere Preisträger sind unter anderem Iris Berben und Hans-Dietrich Genscher. Die Landesgartenschau in Neuss liegt zur Halbzeit hinter ihrem Besucherziel, bleibt aber optimistisch. Nach Angaben der Veranstalter kamen bisher rund 265.000 Menschen, angestrebt sind 650.000 bis zum Herbst. Bürgermeister Rainer Breuer spricht dennoch von einem neuen Stadtpark, der sehr gut angenommen werde. Auf dem Gelände der früheren Galopprennbahn ist ein Freizeitareal mit Spielplätzen, Sportflächen, Themengärten und Kunst entstanden. Die Schau setzt jetzt auf die Sommermonate und die Ferien, dann soll der Großteil der Gäste kommen.

0: Soul aus Manchester ist das. Die britische Sängerin Mika Mill haben wir gehört. A Little Bit of Me, der Titel hier in Westart im WDR. Country-Musik ist weiße Musik für Cowboy-Fans, die mit Brosche und Boots Line-Dance dazu machen. Dieses Klischee hat die schwarze R&B-Sängerin Beyoncé vor 2 Jahren mit ihrem Album Cowboy Carter plattgewalzt, auf dem sie durchaus klassische Country-Musik macht. Das ist nur eine ihrer oft Pop-branchen-untypischen Ideen. Super waren zum Beispiel auch die Videos mit der belgischen Choreografin Anne-Theresa de Kerksmaker. Und gleichzeitig schafft Beyoncé es, so mainstreamig zu sein, dass ihre Musik Stadien weltweit füllt. Neben Taylor Swift ist sie die einzige Künstlerin, die es nur mit Musik machen geschafft hat, Milliardärin zu werden. Was ist ihr Geheimnis? Das ergründet nun eine Mini-Erörterung der Reklamreihe 100 Seiten. Christopher Cornels übernimmt.
1: Können Sie sich noch an diesen Hit aus dem Jahr 2000 erinnern?
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1: Say my name von Destiny's Child. Und was sind die Namen der 4 jungen Frauen, die da singen? LaToya Luckett, Latavia Robertson, Kelly Rowland. Klingelt da noch was? Nein? Bei diesem Namen aber bestimmt.
3: Beyoncé.
4: Beyoncé.
5: Beyoncé.
6: Beyoncé.
7: Beyoncé.
1: Bei der Auflösung von Destiny's Child im Jahr 2005 war die damals 24-jährige Beyoncé Knowles schon als Solokünstlerin aktiv. Es sollte aber dauern, bis sie ihre eigene Stimme fand.
8: Die Destiny's Child Beyoncé war eigentlich im Prinzip ein richtiges Girlgroup-Phänomen noch aus der Zeit, aus den 90er Jahren. Sehr erfolgreich, auch total gute Musik, wie ich finde, aber halt schon noch relativ typisch. Und dann gab es eine Entwicklung, dass Beyoncé so ab dem 2., 3. Album anfing, sich über ihre eigene Persönlichkeit Gedanken zu machen.
1: Das sagt André Bosse. Der Musikjournalist aus Köln hat für die Reklamserie 100 Seiten ein Buch über Beyoncé geschrieben. Nicht aus der Perspektive eines glühenden Fans oder eines Biografen. Er nähert sich Beyoncé stattdessen als Künstlerin, die das Persönliche mit dem Politischen zusammendenkt und sich damit eine Nische für sich selbst geschaffen hat.
8: Bei Beyoncé habe ich den Eindruck, die nimmt sich so wie so ein Filmemacher immer Themen raus. Und dieses sehr Persönliche und dieses immer mit einer gewissen Agenda und einem Auftrag versehene, ist relativ untypisch für den Pop.
1: Aber welche Themen sind das genau? Schon Destiny's Child verstanden sich als Independent Women. Auch Beyoncé trat von Anfang an sehr selbstbewusst auf. So machte sie sich einen Namen als Feministin, deren Lebensrealität als schwarze Frau aus den USA ihrer Musik eine politische Dimension verleiht. Sie nutzt Pop, um soziale Missstände in Form von persönlichen Geschichten zu thematisieren.
8: Ich glaube, dass Beyoncé es einfach schafft, den Feminismusbegriff mit sehr viel konkreten Dingen zu füllen. Das ist was, was auch in Köln-Ehrenfeld oder in Berlin oder in Solingen interessant ist, weil das irgendwie alle was angeht. Ne? Wie mache ich aus dem, was ich erlebe, was ich ungerecht finde, wie mache ich daraus Pop?
1: Und wie macht Beyoncé Pop? Nicht nur mit den Mitteln der Musik. Im Jahr 2013 sagte Beyoncé in der Dokumentation Life is but a Dream etwas, das aus heutiger Sicht überraschen dürfte.
9: When I first started out, there was no internet.
10: Als ich angefangen habe, gab es das Internet nicht. Niemand hat Fotos von dir gemacht und dein Privatleben zu Unterhaltungszwecken ausgebeutet. Alles, woran die Leute denken, sind Bilder, den ganzen Tag lang.
1: Wie passt das damit zusammen, dass sie nur ein Jahr später ein sogenanntes Visual-Album veröffentlichte, dessen 14 Songs jeweils von einem Musikvideo begleitet wurden? Vielleicht so. Statt sich fotografieren zu lassen, drehte Beyoncé lieber selbst ihre Videos und erzählte ihre Geschichte unter ihren eigenen Bedingungen. Das ist buchstäblich ein Politikum. Auf dem Album Lemonade verarbeitete Beyoncé im Jahr 2016 eine persönliche Geschichte, die einer betrogenen Ehefrau, die zu ihrem Selbstvertrauen zurückfindet. Zugleich ist das Album in anderer Hinsicht emanzipatorisch. Songs wie Freedom wurden zu Hymnen der Black Lives Matter-Bewegung. Doch finden manche das Auftreten der Multimillionärin ambivalent. Vom hohen Ross aus, auf dem sie sich auf den Cover-Artworks ihrer Alben Renaissance und Cowboy Carter inszeniert, habe sie gut reden. André Bosse zufolge gehören solche Widersprüche zu ihrem Erfolgsrezept.
8: Popmusik lebt immer von Widersprüchen und da finde ich halt ihre Widersprüchlichkeiten sehr, sehr intelligent und elegant, weil es einfach Spaß macht, ihr dabei zuzusehen, wie sie trotzdem halt so einen Weg daraus findet und dann auch eine Sprache findet, die dann auch uns anspricht.
1: Und die musikalische Sprache von Beyoncé ist mindestens so wandlungsfähig wie die Person dahinter, umspannt R&B, House und zuletzt Country.
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1: Wer also ist Beyoncé? Dieser Frage geht André Bosse in seinem Buch über den Megastar nach und findet verschiedene, manchmal ambivalente Antworten.
8: Die Story von Beyoncé ist, dass sie eine Künstlerin ist, die auf eine sehr intelligente und smarte Art und Weise verschiedene Sphären verbindet. Nämlich einmal das, was ich den Black Feminism nenne. Das zusammen mit einer doch sehr, sehr guten Musik. Plus ist sie halt eine unglaublich kluge Geschäftsfrau.
1: Was nur eben eines heißt, dass Beyoncé eine der vielseitigsten Künstlerinnen unserer Zeit ist.
0: Der Text Beyoncé von André Bosse ist heute im Reklam Verlag in der Reihe 100 Seiten erschienen. Ist eine ganz schöne Reihe, da gibt es auch viele andere schöne Texte, zum Beispiel über Karl Marx, über die Ärzte oder Taylor Swift, den anderen Female Empowerment Superstar. Wir hören Beyoncé mit einem Dolly Parton Country Cover, Jolene.

0: Wer so inbrünstig die Country-Musik vertritt, der oder die muss aus Texas kommen. Beyoncé tut es. Wir haben sie gehört, Jolene, mit dem Stück hier in Westart. Mittwoch ist Kinotag hier im Programm und der Film, um den es heute geht, führt uns ins abgelegene Galizien, da im äußersten Nordwesten Spaniens. Da pflegen die Menschen manchmal noch jahrhundertealte Tradition wie die Rondalla, eine Art Formationstanz, bei dem das halbe, manchmal auch das ganze Dorf mitspielt und musiziert und tanzt und die Fahnen schwenkt. Das will natürlich wohl geübt sein, denn am Ende treten Ortschaften gegeneinander an, ein bisschen so wie in der Spülmittelwerbung, wenn es darum geht, wer hat die bessere Choreografie. So, der Film heißt Rondalla, so klingt das Leben. Herwig Katzer ist im Studio und ist begeistert. Ha! Das hören wir gleich nochmal.
1: Geht's mit dir durch?
0: Du bist begeistert, warum?
1: Der Film hat alles, was ein richtig guter Spielfilm zu bieten hat. Er hat große Emotionen, große Gefühle, viel Humor, tolle Bilder, prima Schnitt. Und es ist so ein richtiger Wohlfühlfilm, ohne diese Oberflächlichkeit, die wir vielleicht kennen von Filmen mit Meg Ryan und Tom Hanks. Und oder Tom Hanks, muss man ja eigentlich sagen. Und das spricht einen richtig an, weil die Leute auch so reden, wie sie wirklich reden würden, wenn sie im normalen Leben sind. Und ganz wichtig, es ist so eine mitreißende Musik dabei. Vielleicht können wir mal reinhören in diese titelgebende Rondalla.
0: Haben wir gerade schon, nochmal.
1: Das klingt zwar
0: ein bisschen schottisch.
1: Ja, es klingt zwar so ein bisschen schottisches Infanterieregiment, tritt an mit Dudelsack, Pfeifen, Schellen und Chingarassabum, mit Zupfinstrumenten allemal. Und das gehört alles zu dieser galizischen Rondalla, jedenfalls in diesem Film.
0: Wusste ich auch nicht, dass zu Rondalla auch der Dudelsack gehört, also wieder was gelernt. Welche Bedeutung hat denn die Rondalla insgesamt bzw. im Film?
1: Die Rondalla steht eigentlich für die Gemeinschaft des Dorfes. Das heißt, wer da mitmacht, ist in diesem großen Kreis, es wird auch in einem großen Kreis geübt, Teil dieser Ortschaft, Teil dieses Gemeinschaftsgefühls. Und in dem Film, da geht es um einen Ort, der heißt Agorda, aber dort ist diese Gemeinschaft so ein bisschen in Schieflage geraten, so ein bisschen runtergedimmt worden, denn es gab ein schweres Unglück, 80 Leute sind ertrunken, unter anderem der Zeremonienmeister, der diese Rondallas immer angeführt hat, mit einer Pfeife das Kommando gegeben hat. Und die Sache ist jetzt 2 Jahre her, aber niemand scheint noch mal eine Rondalla machen zu wollen. Aber einer der Überlebenden, Luis, der macht einen Vorschlag für das Dorf.
2: Wir haben jetzt 2 Jahre gewartet.
3: Aber Trauer braucht nun mal Zeit.
4: Es geht nicht nur um Trauer. Was ist mit den offenen Fragen?
2: Was willst du damit sagen? Jajo und ich haben eindeutig ausgesagt, was damals passiert ist.
4: Der Säufer und das ehemalige Schoßhündchen des Kapitäns.
2: Wir sind noch nicht darüber hinweg, weder ich noch sonst einer von euch. Aber glaubt ihr nicht, dass das helfen könnte? Und wenn die Rondalla für etwas steht, dann für die Gemeinschaft.
0: Das klingt ja fast schon wie eine Bewerbungsrede. Lass mich raten, die Leute machen dann auch mit.
1: Die können gar nicht anders, wenn man so reingebeten wird. Eine macht aber nicht mit, das ist Andrea, die Tochter des ertrunkenen Kapitäns. Der gefällt das gar nicht, dass ohne ihren Vater da wieder was aufgebaut werden soll. Und noch dazu kommt, dass Luis mit der Mutter von Andrea so eine Beziehung eingegangen ist, von der das Dorf noch nicht so richtig weiß, was da los ist. Aber das gefällt der Andrea nicht und sie würde aber gerne mit Luis zusammenleben. Und dann gibt es ein Gespräch dazu.
5: Ich verstehe nicht, warum du wieder eine Rondalla machst und dann noch mit einem anderen als Papa.
6: Ein anderer? Das ist Luis, nicht irgendwer. Er war Papas bester Freund, sie waren immer zusammen, er verbrachte jeden Tag bei uns.
5: Tut er jetzt auch.
6: Und das stört dich? Hast du eine Ahnung, wie es ihm damit geht? Dass er noch lebt und Papa nicht?
1: Das ist ein Konflikt, aber bei dem bleibt es nicht. Es wird noch darum gehen, wer diese Schuld an dem Unglück, das 2 Jahre zurückliegt, hatte. Und die Neuigkeiten, die dabei rauskommen, bringen das ganze Projekt in Gefahr.
0: Das klingt jetzt aber in erster Linie nicht nach viel Party und Dudelsack, sondern nach ziemlich schweren, komplizierten auch Beziehungsstoff.
1: Überhaupt nicht. Das ist wirklich sehr, sehr witzig und sehr herzerwärmend gemacht. Regisseur Daniel Sanchez Arevalo hat das alles mit leichter Hand schwungvoll inszeniert, mit viel Humor. der mich manchmal ein bisschen an so Don Camillo-Filme erinnert hat oder an britische Dramödien wie Vier Hochzeiten und ein Todesfall. Zwei Nebenfiguren spielen für mich eine super Hauptrolle. Das sind zwei Polizisten, ungleiche Brüder, beide. Der eine ist 5 Minuten älter. Die leben auch zusammen, die teilen alles und sogar ihr Kokosnussjoghurt. Aber diesmal treten sie in unterschiedlichen Randayas an. Und das führt zu einem richtigen Zerwürfnis.
7: Ja, bitte.
8: Kokosnuss will ich nicht.
7: Aber wir essen immer Kokosnuss.
8: Ich hab heute nicht mehr.
7: Uiuiui, jetzt emanzipiert er sich auch noch.
8: Für mich ist Kokosnussjoghurt Geschichte. Ich mag lieber Kiwi.
1: Ja, das staatstragende, ernsthaftige wird hier dann durch den ganzen Film gezogen. Die beiden Brüder, der eine zieht den anderen auf. Da wirklich eine ganz tolle Geschichte mit den beiden. Also es gibt viel Humor und dann gibt's eine wunderbare Romeo und Julia Szene. Und die Schauspieler kommen alle wahnsinnig sympathisch rüber, vielleicht bis auf den älteren Polizisten. Also dieser Film, der hat mich wirklich von den Socken gehauen. Das ist wirklich eine Empfehlung. Der spielt im Winter. Das heißt, man kriegt so ein bisschen eine frische Brise auch mit, wenn man im Kino sitzt.
0: Neben der Klimaanlage.
1: Das Meer rauscht, genau.
0: Rondaya, so klingt das Leben. Also Empfehlung nicht nur, weil es kühl ist im Kino, sondern weil inhaltlich auch tatsächlich empfehlenswert. Herwig Katzer hat empfohlen bzw. besprochen hier in Vesta. Dankeschön.

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1: Die Nachrichten mit Sabine Büttner. Guten Abend. Bundeskanzler Merz hat bei seiner Sommerpressekonferenz die Pläne der Regierung verteidigt. Zwar dauere es mit den geplanten Reformen länger als ursprünglich gedacht, trotzdem habe die Koalition aus Union und SPD ihren Rhythmus gefunden. Welche Erfolge Merz aufgezählt hat, dazu Georg Schwarte, WDR Berlin.
2: Wir packen es an, der Satz fiel auch. Wir haben geliefert, auch das hat er gesagt. In seinem Eingangsstatement hat er dann wie ein Bundesbuchhalter check, check, check erstmal vorgetragen, was alles schon gemacht wurde im ersten halben Jahr. Natürlich, Stichwort Reform, einige schon geliefert. Gesundheitsreform, anderes muss noch kommen. Pflegereform, Steuerreform, Rentenreform. Da hat er den großen Bogen gespannt, das waren die Themen. Aber was meint er damit? Tritt gefasst, ja, im Augenblick läuft's, soll das wohl heißen.
1: In Düren gibt es bald ein Bettelverbot, ähnlich wie schon in Dortmund und Aachen. Der Stadtrat hat unter anderem beschlossen, dass Bettler in der Innenstadt Abstand zur Außengastro halten müssen. Donata Jerz für WDR aktuell.
3: Im Umkreis von 5 Metern rund um die Außengastronomie darf in der Innenstadt künftig nicht mehr gebettelt werden. Damit sollen Gäste entspannt sitzen können, ohne sich belästigt zu fühlen. Verboten ist Betteln außerdem mit Kindern oder wenn ein körperliches Leiden nur vorgetäuscht wird. Wer dagegen verstößt, muss mit einem Bußgeld rechnen. Ansonsten bleibt Betteln in Düren weiter erlaubt, solange Passanten nicht angesprochen werden.
1: In Frankreich werden die aktive Sterbehilfe und der begleitete Suizid künftig erlaubt, unter bestimmten Voraussetzungen für schwerkranke Menschen. Die Nationalversammlung stimmte für ein entsprechendes Gesetz. Ein Gremium soll den Wunsch vorher prüfen, der Patient soll dann selbst ein tödliches Mittel einnehmen. Wenn er das nicht kann, wird ihm das Mittel verabreicht. Der NRW-Landtag hat sich mit der Hitzeperiode Ende Juni befasst. Nach Schätzungen des RKI sind in der Woche mehr als 1000 Menschen gestorben. Die SPD forderte ein Programm, um Kliniken, Schulen und Kitas besser vor Hitze zu schützen.
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1: Bei der Fußball-WM spielen England und Argentinien um den Einzug ins Finale. Noch steht es 0:0. In wenigen Minuten beginnt die zweite Halbzeit. Live im Stadion, Thomas Kunze, WDR Sport.
4: Wir sind rum in diesem Halbfinale zwischen England und Argentinien. Es war noch nicht das ganz große Entertainment in Atlanta. Es steht 0:0, wenig Abschlüsse, viel Kampf, super Intensität. Interessante Zweikämpfe, ein leicht überforderter Schiedsrichter. Super Fernschuss von Enzo Fernandez aus argentinischer Sicht. Eine Kopfballchance von Henderson für die Engländer. Das war's bisher, das sind die Eckdaten. Es geht noch mehr. Denn es steht 0:0.
1: Das war WDR aktuell. Das Wetter in Nordrhein-Westfalen. Am Abend und in der Nacht bleibt es trocken. Die Werte gehen runter auf 18 bis 11 Grad. Morgen können sich am Nachmittag vereinzelt Schauer oder Gewitter bilden, das aber nur selten. Dazu in Olpe 28 Grad, in Gütersloh bis 29 und in Kerpen bis 31 Grad. Die Zeit 22 Uhr.
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5: Wir schalten nun in das laufende Programm der ARD-Infonacht mit einer Live-Übertragung der FIFA-Fußball-Weltmeisterschaft. Dort empfängt heute Abend im Halbfinale England-Argentinien. Anpfiff der Partie war um 21 Uhr.
6: Fast durchgehend betrunken ist.
7: Jimmy Greaves, Jimmy Greaves, Jimmy Greaves. Always pleased with goals scored.
6: In den späten 80ern gelingt Greaves dann mit einer sehr populären Fernsehfußballshow doch noch das Comeback zurück ins Leben.
8: Good afternoon.
9: Good day. Now Shane. What happened? There you are. Favorites to qualify.
6: 2009 erhält Jimmy Greaves vom damaligen Premierminister sogar nachträglich die Siegermedaille für das 66er Endspiel, die ursprünglich nur der ersten Elf zustand. Nur 6 Jahre später wird diese Medaille jedoch für rund 50.000 Euro versteigert, weil Jimmy Greaves nach mehreren Schlaganfällen seine Krankenhausrechnungen nicht mehr bezahlen kann. Am 19. September 2021 stirbt der traurigste Weltmeister der Fußballgeschichte im Alter von 81 Jahren.
10: Englands gegen Argentinien. Es steht 0:0. Ich bin Julia Kleine. Viel Spaß mit der zweiten Halbzeit und euren Reportern Thomas Kunze und Michael Augustin. Bis gleich.
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4: Dass hier heute in Atlanta Geschichte geschrieben wird in diesem WM-Halbfinale, Das war schon vor der Partie klar. Argentinien mit der Chance, Back-to-Back-Weltmeister zu werden. Zweimal hintereinander. Seit Brasilien 62 hat das keine Nation mehr geschafft. England 60 Jahre nach Wembley mit einem deutschen Trainer in ein WM-Finale. Auch das wäre Geschichte. Es steht 0:0 nach 45 Minuten. Micha Augustin, Geschichte kann geschrieben werden, aber die beiden Mannschaften bisher geschrieben haben, ist noch nicht so schön, oder?
12: Nee, das ist wirklich eine ganz schwache erste Halbzeit gewesen. Die Engländer werden gleich den zweiten Durchgang beginnen. 3, 2, 1, der Counter läuft und jetzt läuft auch das Spiel wieder. Rückpass zu Tor, der Jordan Pickford, der nimmt den Ball 3 Meter vor dem eigenen Strafraum an. Und der Schiedsrichter, der sagt, da war irgendwas nicht in Ordnung, unterbricht das Spiel. Muss der Anstoß etwa neu ausgeführt werden? Sieht fast so aus. Ich weiß ehrlich gesagt nicht, was ihm da nicht gepasst hat. Das ist mal eine interessante Variante. Ich wollte gerade erzählen, wie harmlos auch die Protagonisten waren. Harry Kane nur mit 12 Ballkontakten im ersten Durchgang. Lionel Messi immerhin 31, aber hat 7 Fehlpässe gespielt. Der Magier Messi, der Weltbeste, der Goat. Und jetzt nochmal zurück auf Anfang. Wieder der Anstoß. Declan Rice zurück zu Tor der Jordan Pickford. Und der knallt den Ball dann gleich mal nach vorne Richtung argentinischen Strafraum. Kane schraubt sich hoch. Das wäre fast der 13. Ballkontakt des Bayern-Stürmers gewesen. Aber nur fast. Er ist dann mit seinen blonden Haaren nicht an die Kugel gekommen. Die Argentinier haben den Ball erstmal rausgekopft und beschleunigen das Ganze nach vorne. Simeone muss aufpassen, dass er nicht abseits steht. Alvarez ist auf sich alleine gestellt, legt den Ball mit der Hacke ab zu McAllister und der beruhigt das Spiel im Mittelkreis. Pass zu Paredes, den finde ich gut auf der 6, der macht da einen Top-Job im defensiven Mittelfeld. Paredes, das war ja der Spieler, der im Viertelfinale gegen die Schweiz fälschlicherweise die gelbe Karte sah. Die wurde dann nach einer Schwalbe von Breel Embolo in eine gelbe Karte für den Schweizer Angreifer umgewandelt und anschließend hat dann Argentinien Überzahl, ich will nicht sagen leichtes Spiel gehabt, es dauerte dann doch bis in die Verlängerung, aber die Argentinier konnten 10 Schweizer mit 3:1 nach Verlängerung schlagen. Jetzt sind wir noch nicht ganz so weit. Wir haben erst die ersten 60 Sekunden im zweiten Durchgang rum. Argentinien in den dunkelblauen Trikots hat den Ball 0:0 und eine Statistik noch, dann reicht es auch mit den Zahlen.
13: Sag mal.
12: Argentinien hat ganz viele Tore, nämlich 10 der 17 WM-Tore ab der 76. Minute erzielt. Also je länger der Abend, desto gefährlicher
13: überprüft.
12: Argentinien. Aber jetzt sind sie ganz weit weg von dem Torerfolg, denn Emiliano Martinez, ihr Keeper, hat die Kugel. Und jetzt kommst du.
13: Sie haben ja gegen Ägypten eigentlich erst in der 76. angefangen, Fußball zu spielen.
12: Ja.
13: Das muss man ja auch mal ehrlicherweise sagen.
12: Auch das ist Argentinien.
13: Wir haben ja noch 3 reingeklingelt.
4: So war es in einem bisher verrückten Turnier aus argentinischer Sicht mit dieser Verlängerung gegen den Fußballzwerg Kap Verde oder wie man mittlerweile sagen muss, Knapp Verde. Jetzt kommt Alvarez, ist drin im Strafraum. Alvarez! Pickford hält mit einer Hand. Messi nochmal. Rechte Strafraum-Eck gegen Declan Rice, kommt zu Fall und dann ist wieder Alvarez im Strafraum. Nochmal Alvarez, wieder spitzer Winkel, Außennetz! Jetzt ist der Zirkus in der Stadt. Doppelschuss Argentinien, weil Julian Alvarez endlich mal den linken Flügel verlassen durfte und aus seiner angestammten Neuner-Position stören und spielen durfte. Doppelchance für den Stürmer von Atletico Madrid. Und einmal muss Pickford halten, das andere Mal der abgefälschte Schuss ans Außennetz. Und deswegen gibt es jetzt die Ecke mit Michael Augustin.
12: Ja, und wir sind noch nicht in der 76. Minute und plötzlich geht's schwuppdiwupp zu Beginn der zweiten Halbzeit mit den Chancen los. Ecke Argentinien, Ecke Lionel Messi von der rechten Seite, hat die Hände in die Hüften gestützt, wird den Ball gleich mit dem linken Fuß reinbringen. Passt den Ball auf die halbrechte Seite, bekommt ihn wieder. Messi in Rechtsaußenposition, hat den Ball auf dem linken Fuß. Flanke, erstmal rausgeköpft von Stones. Der englische Verteidiger klärt, aber die Argentinier bekommen den Ball, köpft ihn nochmal Richtung englischen Strafraum. Aber dann Paredes auf dem Boden grätschen, da ist er gut. Messi hat den Ball auf der rechten Seite, geht Richtung Grundlinie, kommt nicht da vorbei. Bellingham stellt den Körper super rein. Das macht er super. Jude Bellingham, das ist

0: im Gleiten den Pass gespielt für den nächsten Angriffsversuch von Leo Messi, auch wenn der es dann im Dribbling nicht packt gegen Bellingham. Das ist eben diese mannschaftliche Geschlossenheit von Lionel Scaloni. Alle arbeiten für einen, weil es am Ende allen dient. Spielaufbau jetzt über Pickford auf Englands linken Flügel. Gordon zieht mal ins Zentrum, legt sich den Ball zu weit vor. Das ist richtig gut, verteidigt von Romeo. Trotzdem England nochmal mit Spence auf der linken Außenbahn. Unterwegs jetzt Richtung linke Strafraum weg, setzt sich durch, Flachpass nach innen. Geklärt von Martinez. Bringt den Ball mit der Innenseite dann auf der gegenüberliegenden Seite. In Seitenhaus wird den Einwurf geben für die Three Lions. Auf Höhe der 16er Grenze. Und auch das kann Spence von Tottenham. Könnte den auch direkt reinbringen. Der kann den so 15, 18 Meter weit reinwerfen. Der Mann mit den Rastas, den getapten Handgelenken. Heute, wie gesagt, ohne die Carbonmaske. Aber das versuchen sie schön zu kombinieren mit Bellingham. Der verliert allerdings dann den Ball im 16er. Das Gegenpressing mit Declan Rice funktioniert. Da ist wieder Gordon. Aber dann passen sie den Ball zurück. Und England nimmt neuen Anlauf. Einmal kurz das Fenster offen auf der linken Außenbahn. Michael, bisschen Timing könnten sie noch entwickeln. Gordon hat es verpasst, den Ball reinzuflanken.
1: Und Harry Kane, aus der Tiefe kommt er. Harry Kane verteilt den Ball auf die rechte Seite. Jetzt sind sie am Strafraum angekommen. Aber zwei Argentinier sind da. McAllister ist da, Tagliafico ist da. Flanke kommt rein, aber Lisandro Martinez schießt den Ball erstmal Richtung Seitenaußenlinie. Und Reece James köpft ihn wieder nach vorne auf Morgan Rogers. Der ist auf der halbrechten Seite. Zweikampf, kein Foul. Auch wenn die Engländer in der Szene gerne einen Freistoß gehabt hätten. Jetzt gehen sie mit zwei Mann ins Pressing, gehen auf Romero drauf im Strafraum und er macht das gut. Ansonsten wäre es richtig schief gegangen möglicherweise. Dann hätte es eine Riesenmöglichkeit für England gegeben. Und über Fernandes und McAllister beruhigt Argentinien das Spiel erstmal. Langer Schlag nach vorne von Lionel Messi. Simeone kommt da nicht herein. Kein guter Pass von Lionel Messi. Der hat ja schon viele tolle Spiele gezeigt bei dieser Fußball-Weltmeisterschaft. Aber Thomas, sind wir uns einig, das Spiel heute gehört noch nicht dazu.
0: Das ist die Gelbe für Cristiano Romero, den Mann von Tottenham, der ist gerade hinten in diesem Gegenpressing, das war ein Überfall von Jude Bellingham und Harry Kane, ausgelöst, dieses Pressing, das super aufgelöst hat. Und jetzt Stellungsfehler von ihm, vertikaler Ball der Engländer in den Lauf von Jude Bellingham. Und dann muss er beide Arme nehmen und ihn halten. Und damit sind jetzt beide Innenverteidiger, Michael, beide, nicht
1: Martinez
0: nur einer.
1: Martinez und Romero.
0: Nicht nur einer, beide. Haben sind gelb. Jetzt gelb verwarnt und das nicht mal eine Stunde gespielt. Das kann und wird Einfluss haben. England wird jetzt anfangen, immer mehr die Tiefe zu suchen. Und das beste Beispiel war dieser Pass auf Jude Bellingham im Mittelfeld, der zu diesem Foul führte. England kommt über die linke Außenbahn wieder mit dem schnellen Gordon, mit diesen schlanken Beinen. Spence geht jetzt mal innen vorbei. Gordon bleibt im Ballbesitz. Molina ist aber dazwischen, klärt das erstmal. Passt den Ball zurück in die englische Hintermannschaft. Pickford im Ballbesitz. Neuer Spielaufbau jetzt bei den Engländern. Und Thomas Tuchel hat gestern auf der PK ja zweimal gesagt, er erwartet ein Spiel mit vielen Momentum-Shifts, also mit wechselnden Vibes, wechselnden Stimmungen, wechselndem Druck. Und jetzt ist England momentan wieder die Mannschaft, auch wenn wir keinen klaren Abschluss gesehen haben, nach der Doppelchance für Alvarez, für Argentinien, ist England jetzt wieder die Mannschaft mit besseren Möglichkeiten. Oh, das ist ein bisschen viel Ellbogen. Dann Simeone ins Gesicht von Spence, der nun die Maske heute gerade erst abgenommen hat. Könntest du mehr entdecken? Nee,
1: er hält sich die Stirn oder das Auge, das hat er so ein bisschen zugekniffen. Offenbar hat er da beim linken Auge, ist auch ein leichter Cut über der Augenbraue. Ja. Da hat er was von Simeone abbekommen. An der Seitenauslinie rangeln wir um den Ball.
0: Ja, ein bisschen gekratzt.
1: Und Simeone, der rudert mit der rechten Hand nach rechts aus, will Schwung holen. Ich will ihm da keine Absicht unterstellen und trifft dann den englischen Außenverteidiger Jed Spence unglücklich über der linken Augenbraue. Da hat es auch ein bisschen geblutet. Normalerweise müsste Spence jetzt raus und sich ein Pflaster aufkleben lassen, aber vielleicht hat es der Schiedsrichter nicht gesehen.
0: Ja, hat einiges nicht gesehen, gerade noch die Information bekommen, dass der Anschluss wiederholt werden musste, weil Elfhard vergessen hat, auf die Uhr zu drücken. Jetzt kommt Alvarez, wieder, das ist witzig, über die Seite. Es geht dann über Tagliafico, der hinterlaufen hat. McAllister legt nochmal quer, überbrückt das Mittelfeld, geht auf die rechte Außenbahn. Molina findet da drüben dann Simeone, der zu Lionel Messi, eng bewacht von Jude Bellingham. Aber dann ist Simeone auf der rechten Außenbahn frei, steckt einmal durch, Flachpass ins Zentrum. Und da gibt es die verunglückte Abwehraktion von Jude Bellingham, der nimmt dann seine Defensivkollegen so ein bisschen mit in den Trouble rein, aber Gordon kann den Ball hinausjagen. Trotzdem zweite Welle von Argentinien, die jetzt viel Ballbesitz in Englands Hälfte haben. Kommen über Fernandes und wieder über Simeone, rechter Flügel. Auch er passt erstmal wieder zurück. Wo ist Lionel Messi? Aber dann kommt der flache Pass. Diesmal mal ein Versuch von Paredes.

0: Diagonalball von der halbrechten Position rein in den 16er mit viel Speed. Aber da ist kein Argentinier da. Und weil die Engländer das gesehen haben, geht der Ball unberührt ins Tor aus. Abstoß England. Aber jetzt haben wir so langsam zumindest mal den zweiten oder dritten Gang gefunden in dem Spiel, oder? Micha, was sagst du?
1: Ja, aber du hast eben so beiläufig gefragt, wo ist Lionel Messi? Ich habe das ja auch vorhin mal versucht, dir als Frage unterzujubeln. Lionel Messi bisher mit einem eher schwächeren Auftritt, oder wie bewertest du seine Leistung?
0: Ja, ja, auf jeden Fall. Wenig Ballkontakte, wenn er da ist, unkonzentriert. Aber man muss auch sagen, England ist sehr, sehr nah an ihm dran. Häufig hat das mit Jude Bellingham zu tun. Jetzt mal wieder so ein öffnender Pass von Harry Kane. England rückt nach. Das ist Declan Rice. Auf der rechten Außenbahn wartet Rodgers. Jetzt sagt er nach innen. Zweiter Pfosten. Tor! Tor! Tor! Tor für England! Das ist das 1:0. Was für eine Kombination! Anthony Gordon! Der Mann vom FC Barcelona. Ex-Liverpool. Mit dem Näschen am zweiten Pfosten. Aber dieser erste Ball von Harry Kane, das Nachrücken von Declan Rice. Yes, baby, es gibt Rice und er spielt Rodgers frei und er sorgt für den Assist. England führt mit 1:0 und macht einen Schritt, einen in Richtung New York, New Jersey. Aber wenn eine Mannschaft zurückkommen kann in diesem Turnier, dann ist es Argentinien.
1: Kane, Rice, Rodgers, Gordon, das war die Passfolge. Und Harry Kane, wir kennen das aus der Bundesliga vom FC Bayern, wenn er teilweise aus der eigenen Hälfte die Bälle passgenau seinen Mitspielern 30, 35, 40 Meter in die Füße gespielt. Und sowas auch. Und da kam der Ball über Rice und Rodgers zu Gordon, der Mann mit den rotblonden Haaren, macht das Tor. 1:0, England, Anthony Gordon. Sein vierter Treffer im Trikot der Sri Lions in der K.O.-Phase hat er schon zwei Tore vorbereitet. Das hier ist ein ganz, ganz wichtiges Tor gegen die Argentinier. Und Lionel Messi hat auf diese riesengroße Leinwand geguckt. Es ist ja ein Leinwandring hier in Atlanta, 335 Meter lang insgesamt. Da ist die Wiederholung zu sehen gewesen. Da sind natürlich auch die jubelnden englischen Spieler und die jubelnden englischen Fans zu sehen gewesen. Ich weiß nicht, ob Lionel Messi jetzt daran denkt, dass das jetzt ja seine letzten Minuten bei einer Fußball-Weltmeisterschaft sein könnten. Nein, er ist wahrscheinlich noch voll im Match-Modus. Aber logischerweise muss jetzt auch von ihm, vom Superstar, von Lionel Messi, mehr kommen. 56 Minuten sind rum in Atlanta. Gordon hat die Tür geöffnet. Gordon hat das erste Tor gemacht. Gordon hat das 1:0 für England erzielt.
0: 25 Jahre ist er alt. Ein Moment für die Ewigkeit. Eventuell. Aber es ist ja nicht mal eine Stunde rum. Die Odds wie... Oh, jetzt müssen wir erstmal aufs Spiel gehen. Schlimmer Ballverlust der Argentinier. Kane im Strafraum. Aber den Querpass, den er von Rodgers bekommt, kann er nicht verarbeiten. Also die Aussichten jetzt für Argentinien nicht ganz so gut. Auch mit den beiden gelb verwandten Innenverteidigern. Aber hier kommt Simeone. Ist schon drin im Strafraum. Spence!
1: Supergrätsche! Supergrätsche!
0: Mit der Mutter aller Grätschen! Und er lässt sich abfeiern. Eckball Argentinien. Was ist das jetzt für ein Fußballspiel?
1: Was für ein
0: so
1: Timing.
0: Intensität. Ey, aber er geht auf volles Risiko, Micha, ne? Volles Brett.
1: Ja, wenn er den Ball nicht trifft.
0: Wahnsinn.
1: Elfmeter und klare Torchance vereitelt. Aber Spence mit einem perfekten Timing. Und es gibt es nach 57 Minuten Ecke für Argentinien. Hurra, wir haben ein Fußballspiel in Atlanta. Wir sind happy. Die Argentinier gerade nicht so, die Engländer sind sehr happy. Und wir gucken mal, was Lionel Messi macht. Ecke wieder auf die halbrechte Seite ausgeführt, bekommt den Ball wieder. Messi hat den Ball auf dem linken Fuß, rausgeköpft von Harry Kane. Der köpft den Ball ins Seitenhaus, ist der im Abwehrzentrum, der erste Verteidiger. Und den Einwurf haben die Argentinier ausgeführt. Ball ist dann auf der rechten Seite bei Paredes. Enzo Fernandes hat ihn jetzt auf der halbrechten Seite. 26 Meter Torentfernung. McAllister auf die rechte Seite. Da muss doch Rembo Messi sein. Ja, da ist er. Da ist er. Da dribbelt er an. Lionel Messi auf die halbrechte Seite. Paredes. Dann ist es in diesem Fall Molina, der mitmacht, der mit nach innen einrückt. Aber kein Ballgewinn für die Argentinier. Sie müssen erstmal Richtung Mittellinie spielen. Über Martinez und Romero, die Innenverteidiger. Lionel Messi bietet sich an auf der halbrechten Seite zu McAllister. McAllister verteilt den Ball auf die rechte Seite zu Simeone. Aber immer noch sind die Argentinier nicht dicht dran am Strafraum der Engländer. Fernandes, Schippball auf den zweiten Pfosten, zu bei! Pickford muss nicht ran! Pickford muss nicht ran, der Ball ist im Tor aus.
0: Nächste Debatte geben. Ja, ja, Pickford in der Luft noch geschoben von Fernandes. Aber Schiedsrichter hat es dann erstmal laufen lassen. geht ganz normal weiter mit dem Abstoß für Pickford. Könnt mal kurz reinhören jetzt in dieses Stadion.
2: Ja, jetzt ist gerade nicht viel los.
0: Ja, und deswegen, das meine ich, die argentinischen Fans haben sich
2: eben
0: komplett
2: beruhigt. Haben die
0: Engländer
2: ihre Mannschaft angefeuert.
0: Haben sich komplett beruhigt. Ja, ja, aber dieses Grundsummen, dieses Grundrauschen der Argentinier ist erstmal verstummt, weil sie sehen, der Superstar ist nicht im Spiel. Wir brauchen irgendwas anderes. Zum Beispiel hartes Pressing und der Ball gewinnt. Das ist Messi. Messi steigt auf den Ball im 16er. Am Elfmeterpunkt. England klärt das. Aber Argentinien rückt nach. Wieder mit Paredes. Der findet McAllister. Strafraumgrenze gegen 4. Dann ist es Alvarez. Aber er spielt einen Steckpass ins Nirvana. Harry Kane dribbelt im 16er. Das ist eigentlich verboten für Stürmer. Das nennt man in der C-Jugend. Nächster Ballgewinn für die Argentinier, die jetzt hier eine unheimliche Wucht entwickeln. Messi zentrale Position auf Alvarez gegeben. Der dreht sich einmal auf, kann sich nicht umdrehen, muss wieder rauspassen. Paredes verteilt nochmal auf den linken Flügel, auf Tagliafico. Alle jetzt, alle Mann, jedes Personal, abgesehen von Martinez, in Englands Hälfte. Geht nochmal über rechts, das ist Simeone, täuscht die Flanke an. Jetzt kommt sie ins Zentrum, rausgeköpft erstmal von Stones, aber es geht weiter mit Argentinien.
2: Über Tagliafico und dann auch über Enzo Fernandes. 26 Meter Turn für eine Mittelstürmerposition, rechts ist in dem Fall dann nicht Messi, der lauert an der Strafraummarkierung. Der ist da ungefähr so 6-7 Meter in Mittelstürmerposition vom Strafraum entfernt. Harry Kane ist noch derjenige, der am engsten an Messi dran ist. Jetzt ist er frei. Der Ball ist auf der rechten Seite. Simeone spielt ihn wieder Richtung Mittellinie. Und dann ist es Cristiano Romero, der Innenverteidiger. Wieder ein Pass ins Zentrum zu Paredes. Der Sechser mit der Nummer 5 auf dem Trikot. Der defensive Mittelfeldspieler zu Enzo Fernandes. Fernandes sieht die Lücke, zieht ab, aber schießt aus 20 Metern übers Tor von Jordan Pickford. Und da gibt es ein höhnisches Hey und die Engländer feiern diesen Fehlschuss.
0: Und er holt sich die Ansage vom Chef ab. Leo Messi stand neben ihm, links neben ihm, frei. Und hat ihm sofort bedeutet, Alter, den Ball bitte das nächste Mal in den Fuß. Zweite Mal jetzt schon, dass Fernandes aus der Distanz sein Glück probiert hat. Erste Halbzeit war es ein bisschen knapper. Wir kriegen hier schon das zweite Mal jetzt auf den Zusatzmonitoren übrigens die Abseitsüberprüfung von Gordons Tor eingespielt. Total unnötig.
2: Kein Abseits.
0: Nein, null. Also überhaupt nicht. Ja. Eine andere Postleitzahl hatte der in dem Moment. Soweit war er von der Abseitslinie entfernt. Also alles gut, aber manchmal wissen wir auch nicht so richtig, was die FIFA so treibt. So, jetzt haben die Argentinier die Engländer mal ein bisschen rausgelockt. Nach dieser Angriffswelle, diesem Angriffsversuch, die im Fernschuss von Fernandes, deswegen heißt er ja so, weil es ein Fernschuss war, der Fernandes den Ball über das Tor jagt. Jetzt kommen sie wieder über den rechten Flügel, über Simeone, der auch besser reinfindet mit mehr Ballbesitz bei den Argentiniern. Leo Messi dribbelt auf das rechte Strafraum-Eck zu, lange Bein von Jude Bellingham geht ins Leere. Messi, Doppelpass, Messi auf Alvarez. Trotzdem nochmal die Möglichkeit für Fernandes, der legt raus auf Tagliafico. Linke Außenbahn und dann wird es für England wirklich gefährlich, wenn Messi im Zentrum Fahrt aufnimmt. McAllister passt erstmal wieder raus. Neuer Spielaufbau über Martinez und wieder über Paredes, der jetzt in der zentralen die Fäden zieht. Messi nochmal mit dem Flachpassversuch an die Strafraumgrenze auf McAllister. Das hat England im Block sehr, sehr gut verteidigt. Sie machen es jetzt in der Defensive mit der Fünferkette. Dort hinten im Aufbau sind sie mit einer klassischen Viererkette unterwegs. Also im eigenen Ballbesitz. Aber dann schieben sie eben mit einem der offensiven Außen auf den Flügel hinter und verstärken so die Abwehr. Und das müssen sie jetzt auch. Der in Argentinien nimmt den nächsten Anlauf mit Paredes.
2: Und das kennen die Argentinier aus der K.O.-Phase. Tiefstehende Gegner, sie müssen viel investieren. Alvarez versucht es jetzt gegen zwei Engländer am englischen Strafraum, kann sich da am linken Strafraum-Eck nicht durchsetzen. England hat natürlich eine andere Qualität, auch eine andere defensive Qualität als Kap Verde, Ägypten und die Schweiz. Und das ist natürlich dann die maximale Herausforderung für die Argentinier, für den Weltmeister in diesem Halbfinale, in dem 63 Minuten gespielt sind und in dem England durch das Tor von Gordon aus der 55. Spielminute wieder 1-0 führt. Der Ball sollte auf die rechte Seite zu Simeone kommen, fürs Erste abgewehrt. Bellingham, Ballkontakt auf Kane, das Ganze noch in der eigenen Hälfte. Kane spielt den Ball hoch über die Mittellinie in den Lauf von Bellingham, aber zu weit. Tagliafico ist da, der Linksverteidiger passt die Kugel zurück in den eigenen Strafraum zu Emiliano Martinez. Und dann gibt es noch Lisandro Martinez, der eine Torhüter, der andere Abwehrspieler bei Argentinien. Und die Dunkelblauen, die Argentinier, die Selección, wieder im Ballbesitz. Simeone auf der halbrechten Seite, wird von Messi nicht optimal angespielt. Ball abgefälscht von Gordon, Einwurf Argentinien ausgeführt in den Lauf von Simeone. Der muss es da am gegnerischen Strafraum mit drei englischen Verteidigern aufnehmen. Und dann gibt es einen Wechsel. Es wird gewechselt. Und zwar sehe ich einen wildfuchtelnden Lionel Scaloni. Das ist der argentinische Nationaltrainer, seit 2018 übrigens schon. War mal Scout, war mal Interimstrainer und dann ist er Cheftrainer geworden und seit 8 Jahren auch geblieben. Er nimmt Paredes runter. Er nimmt seinen Sechser runter. Das erschließt sich mir auf den ersten Blick nicht. Richtig gut. Ja. Aber González ist offensiver. Nico González, rechter Flügel, linker Flügel, ehemaliger Spieler des VfB Stuttgart. Kann beides spielen, ist auch oft gekommen. Kommt jetzt für Paredes. Das gibt natürlich eine taktische Umstellung bei den Argentiniern. Wie die dann genau aussehen wird in der Realität, werden wir euch dann gleich erzählen. Aber erstmal sortiert sich González dann am Flügel ein, wenn ich es richtig sehe.
0: Ja, siehst du, aber wir gucken mal auf den nächsten Angriff. Dann besprechen wir mal die Ausnahme von Paredes vielleicht auf der Metaebene, weil das ist natürlich großer Quatsch. Sein bester Mann für die Ballgewinne bisher super wichtig und er hilft vor allen Dingen den beiden angeschlagenen Innenverteidigern.
2: Er hat auch noch keine gelbe Karte.
0: Nein, nichts, alles bestens. Ganz kurioser Wechsel. Jetzt geht es erstmal über Martinez für die Argentinier ins Zentrum mit Leo Messi. Der passt an den zweiten Pfosten. Das ist super nach innen geköpft. Aber da passt Stones dann eben auch auf, dass im Zentrum Alvarez nicht rankommt an den Ball. Aber eine schöne Initiative von Leo Messi, mal diesen zweiten hohen Ball an den zweiten Pfosten zu spielen, auf den einlaufenden Taya Fico war. Nee, González, frisch eingewechselt.
2: Erste Aktion, eingewechselt. Gleich mal gut.
0: Aber im Zentrum kommt dann Alvarez nicht ran, weil Stones natürlich da drin mit seinen über 1,90 und dieser, er ist ja wirklich einer der besten Kopfballspieler der Premier League auch, da muss man nichts diskutieren. Der Typ ist überragend und das hat er hier wieder gezeigt. Diesen Kopfballableger hat er super kontrolliert verteidigt. Pickford wird zum langen Ball gezwungen. Versucht es auf die linke Seite zu spielen, auf Spence, der verliert den Ball. Nächster vertikaler Pass, landet allerdings bei Englands Innenverteidiger, bei Gay, der dreht sich ab um die eigene Achse. Szenen Applaus von den Fans, gewinnt den Zweikampf, nimmt Bellingham mit, Spence auf dem linken Flügel. England muss auch wieder nach der Führung von Gordon ein bisschen mehr für die Entlastung tun. Jetzt geht es schon wieder über den rechten Flügel, über den starken Rodgers und über James. Und jetzt kommt Declan Rice mit dem Flachschuss. Super Angriff, der diagonale Seitenwechsel von Harry Kane und dann lässt James für Declan Rice liegen, der den Ball sich jetzt schon wieder organisiert hat. Harry Kane, Schussfuß ist offen, sein Fuß und sein Schuss ist geblockt und das war auch dringend nötig. González, der frisch eingewechselte, wichtig, da noch mit der Sohle dran gewesen zu sein, denn Kane darf man aus 16 Metern oder 17 nicht schießen lassen mit der Technik. Wird den Freistoß jetzt geben für England und Micha hat einen Gedanken.
2: Ja, das war super wichtig, dass Martinez den Ball festgehalten hat. Nicht so wie Nyland im Viertelfinale gegen England, sonst wäre Bellingham da gewesen. Der hat auf den Abstauer gelauert, so wie es ja auch im Viertelfinale gegen Norwegen der Fall war. Jetzt kommt Messi, Lionel Messi auf dem Weg Richtung Strafraum. Immer noch Messi, verteilt den Ball mit dem linken Fuß auf die linke Seite. González, Weg nochmal quer. McAllister wäre da gewesen, Messi wäre da gewesen. Aber da sind eben auch die englischen Verteidiger in ihren weißen Trikots. Und genau dahin hat er den Ball gespielt. Und es war Declan Rice, der den Ball zur Ecke geklärt hat. Wir sind in der 67. Minute in diesem WM-Halbfinale in Atlanta. England führt gegen Argentinien durch das Tor von Gordon in der 55. Minute mit 1:0. Und es ist da ein zweiter Ball auf dem Rasen. Der muss erstmal weg. Das ist nicht erlaubt. Lionel Messi hat sich diesen Ball unter den linken Arm geklemmt, hat den anderen hinter die Bande geworfen und hat sich den Ball jetzt in den Viertelkreis gelegt. Wird mit dem linken Fuß von der linken Seite die Ecke ausführen. Macht er auch. Ball schwebt rein. Wurst Pickford, der ist nicht da. Kopfballabwehr gelungen. Und dann schlagen die Engländer den Ball aus dem Strafraum. Aber die Argentinier bekommen ihn wieder und treiben den Ball nach vorne. Alvarez bietet sich an. Simeone bekommt den Ball. 23 Meter Torentfernung, halbrechte Position, spielt den Ball in den Strafraum. Tagliafico, Flanke vors Tor, abgefälscht. Der Ball landet hinterm Tor. Es gibt die nächste Ecke für Argentinien. Und wer führt sie aus? Ist doch klar, Lionel Messi.
0: Kein anderer. Schaue in der Zwischenzeit wirklich mal auf das taktische Konzept jetzt auch gegen den Ball. Wie stellen sie das eigentlich? Enzo Fernandes spielt jetzt den einzelnen Sechser. Aber das ist natürlich jetzt schon das Spiel mit dem Feuer. Fast sowas wie All-In. 68 Minuten rum, 1:0 für England. Durch Gordons Treffer nach einer tollen Kombi. Jetzt kommt die fünfte Ecke ins Zentrum. Pickford im Verkehr. Kurz gestoppt und festgehalten. Dann gibt es den Befreiungsschlag von Harry Kane. Und den Neuaufbau bei den Argentiniern über Molina. Der Messi wartet noch auf dem rechten Flügel. Legt sich den Ball auf den linken Fuß. Wieder gefährlich. Da eben geflankt. Pickford auf der Linie. Messi, wie viel Schnitt hatte bitteschön dieser Ball? Aber wie genial ist die Reaktion von Jordan Pickford? Also der Kopfball ist, Kopfball ist überragend.
2: Es war González.
0: Und er macht natürlich jetzt da vorne deutlich viel mehr Betrieb als alle anderen bisher. Können wir kurz durchpusten, Micha. Es gibt die Hydration Break. Wie Pickford den hält, ist erstmal überragend. Aber diese Flanke von Messi aus dem Stand in diese Schnittstelle und dann toll durchgesetzt vom eingewechselten Nico González. Offensiv hat sich die Einwechslung gelohnt. Mal sehen, was sie defensiv so bringt.
2: Lionel Messi weiß, dass von ihm mehr kommen muss. Es sind jetzt noch rund 20 Minuten. Es ist, wenn das hier verloren geht, nicht sein letztes WM-Spiel. Es gibt natürlich dann noch das kleine Finale-Spiel um Platz 3. Aber er will ja ins Große. Er will am Sonntag in New York gegen Spanien spielen. Er will zum zweiten Mal nach 2022 Weltmeister werden. Und das merkt man ihm mittlerweile auch an. Lionel Messi dreht auf die Einwechslung von González richtig. Paredes war trotzdem gut auf der 6, gut als Balleroberer, gut auch als Ballverteiler. Die Schiedsrichter trinken jetzt als Team geschlossen, stehen sie dazu fünft an der Mittellinie und haben Trinkflaschen in den Händen.
0: Und einen eigenen Mitarbeiter, einen Kellner.
2: Ja, genau. Also das Catering stimmt auch für die Referees. Und Lionel Scaloni hat die Spieler der argentinischen Mannschaft um sich versammelt. Ist er in der Mitte, trägt ein hellblaues T-Shirt, geht in die Knie. Muss sicherlich auch gegen den Geräuschpegel, gegen Mr. Brightside von The Killers anreden, um dann zu seinen Spielern durchzudringen. Bei Thomas Tuchels Engländer sieht es ein bisschen ungeordneter aus. Da kann ich keinen Kreis sehen. Da macht irgendwie jeder, was er will. Aber auch das kann natürlich zum Erfolg führen. Tuchel kann zufrieden sein. Er weiß, dass seine Mannschaft jetzt ja auch stabile Abwehrkräfte braucht. In der Defensive werden ja manchmal auch solche Turniere entschieden. Und in der Defensive wird möglicherweise dieses Spiel für die Engländer entschieden. Argentinien ist dran. Ja. Pickford hat den Kopfball von González gerade eben in der 69. Minute super gehalten. Lionel Messi hat sich wieder Wasser über den Kopf gekippt. Und jetzt haben wir noch eine Minute Hydration Break. Und dann feuerfrei für den Endspurt.
0: Englands Coach weiß natürlich auch ganz genau, dass diese Argentinier um diesen Lionel Messi alles andere tun werden, als jetzt das Handtuch zu werfen. Das ist ja keine Frage. Hydration Break, und das ist ja auch deine Hoffnung, dass es jetzt so weitergeht. Aber es gab ja auch Hydration Breaks, danach schliefen die Spiele ein. Ich glaube, bei diesem Halbfinale die Gefahr besteht auf gar keinen Fall.
2: Nein.
0: Hier ist nichts entschieden, 0, nichts. England mit dem einen Schritt näher am Endspiel in New York, New Jersey. Und vielleicht noch ein Gedanke, Micha. Lionel Messi, wenn er es hier heute nicht packen sollte, dann hat er das Spiel um Platz 3 und auch das wäre so eine Fußballgeschichte.
2: In Miami.
0: In seinem Heimatort, dem aktuellen. Denn ja, er spielt ja aktuell für Inter Miami. Manchmal fügt es sich halt, oder?
2: Ja, aber ich glaube, er hätte schon Lust auf New York.
0: Ja, denke auch.
2: Ja, ja, doch, da bin ich mir ziemlich sicher. Trinkpause ist fast vorbei. Noch 10 Sekunden, dann geht's weiter. Tanzende Kinder in Trikots der Three Lions bestens gelaunt werden auf der großen Videoleinwand eingeblendet. Und es gibt einen Wechsel bei England. Gordon geht.
0: Hey. Was da
2: Anthony
0: los?
2: Gordon, der Torschütze, geht. Und zwar wird er ausgetauscht gegen einen Defensivspieler, Konsa.
0: Oh,
2: genau.
0: Okay.
2: Konsa kommt bei England. Das ist ein Innenverteidiger. Also auch da möglicherweise dann Systemumstellung. Gordon hat das Tor geschossen, hat am linken Flügel nicht ganz so viel Betrieb gemacht. Mehr ging bei den Engländern über die rechte Seite. Und auch Argentinien wird mit Otamendi und De Paul zwei frische Kräfte bringen. Da gibt es also auch einen Doppelwechsel. Simeone geht runter, kann ich erkennen. Und De Paul ist ja der Spieler, der auch im Zentrum das Spiel der Argentinier strukturiert. Er ist der Bodyguard von Lionel Messi. Nicht nur in der Selección, sondern auch bei Inter Miami inzwischen. Da spielen sie ja auch zusammen. Und Otamendi ist natürlich ein ganz erfahrener Spieler bei den Argentiniern. 38 Jahre, 138. Länderspiel, hat sein Debüt 2009 unter Diego Maradona gegeben. So, jetzt wieder Gegenwart, jetzt wieder Fußball.
0: Ja, spielt mittlerweile bei River Plate. Es wird jetzt ein anderes Fußballspiel. Schon allein durch die Wechsel bei den Argentiniern nochmal zwei von diesen Raubeinen, so kann man es, glaube ich, altdeutsch ausformulieren. De Paul und Otamendi, Paredes runter. Aber wir haben es ja gerade gesagt, Enzo Fernandes ja immer noch da. Und dazu eben diesen quirligen Nico González, der schon zwei Torchancen hatte. Wir können mal Simeone, Molina und Martinez, das können wir noch sagen, die sind jetzt runtergegangen. Martinez gelb verwarnt. Simeone gar nicht so schlecht unterwegs und Molina der Außenverteidiger. Gucken wir uns jetzt gleich mal an, wie er das jetzt hier alles da unten sortieren wird. Es wird ein neues Fußballspiel, das kann man schon mal sagen. 73 Minuten sind rum. 1-0 für England, die Three Lions durch Gordon mittlerweile ausgewechselt. In Führung und vielleicht noch ein Wort zu Ashley Konsa. Aston Villa, physisch so ein richtiges, kompaktes, dralles Ding, 1,83, ganz viel Muskulatur, der wird jetzt hinten immer mehr aushelfen. Jetzt in der Innenverteidigung oder vielmehr in dieser Dreier, in diesem Dreierblock. Stuka hat ja auf Fünferkette umgestellt. Der rechte Innenverteidiger, den gibt er jetzt und jetzt wird er erstmal auf den Zahn gefühlt von rechts außen. Hier kommt die Flanke ins Zentrum. Der Kopfball von McAllister, fast der Kopfball von McAllister. Super Flanke in der Situation von den Argentiniern, von Gontier. Aber das Spiel ist unterbrochen und wir wissen einmal mehr nicht so richtig, warum Ismael Elfat, auch in seiner Körpersprache, nicht ganz so deutlich. Das Spiel läuft jetzt weiter.
2: Und den Einwurf wiederholen lassen von Gonzalo Montiel von der rechten Seite. Einwurf Argentinien. Okay.
0: Montiel, der Mann, der vorher die Flanke gebracht hat. Jetzt wieder der Ballbesitz für die Argentinier. Montiel auf der rechten Außenbahn. Und mir ist das alles ein bisschen zu passiv, was England hier zeigt. Was sagst du?
2: Naja, aber die Engländer führen 1-0. Eigentlich wäre jetzt Rashford jemand für Konter. Vielleicht wäre das einer der nächsten Wechsel, den Thomas Tuchel vornehmen könnte. Er hat jetzt mit der Herausnahme von Gordon und der Hereinnahme von Konter erstmal die Defensive stabilisiert. Die Argentinier haben den Ball in der englischen Hälfte. Auf der rechten Seite ist es Montiel, der neue rechte Außenverteidiger, der den Ball zu Messi weitergespielt hat. Enzo Fernandes und Messi stehen sich da fast ein bisschen im Weg. Dann weitergepasst auf die linke Seite. Otamendi, der 38-Jährige, der jetzt die Martinez-Position im Abwehrzentrum eingenommen hat, auf De Paul. De Paul auf der halbrechten Seite. Flanke rein, Kopfball, Pfosten! McAllister an den Pfosten! Riesenschuss für Argentinien zum Ausgleich! Aber der Ball springt zurück ins Spiel. Enzo Fernandes, 26 Meter Torentfernung, wieder auf De Paul. De Paul spielt den Ball flach in den Strafraum. Rausgepasst auf die rechte Seite. Montiel, Flanke rein. Wieder McAllister mit dem Kopfball. Ball als Kerze in der Luft. Und dann köpft Bellingham den Ball erstmal raus aus dem 16er. Kane kann ihn nicht halten. Jetzt haben wir sie. Die nächste Druckfälle der Argentinier mit einer Riesenchance zum Ausgleich.
0: Wird nicht reichen für England, wenn es so weitergeht. Ich habe es gerade gesagt, sie sind zu passiv, sie stehen zu tief. Auch die beiden Blöcke sind zu eng aneinander. Montiel schon wieder auf der rechten Außenbahn. Lässt den Ball nochmal prallen, geht wieder ins Zentrum, nächster Kopfball, McAllister. Boah, dann stochert danach, Pickford muss kurz nachfassen. Flanke kam von Rodrigo de Paul, beide Einwechslungen jetzt schon, also eigentlich alle drei mit González auch, mit absoluter Wirkung, Einfluss auf das argentinische Spiel. Riesenglück für England, Pickford einmal und dieser Innenpfosten, diese Kopfballrakete von Alexis McAllister. So schnell kann man seinen Namen gar nicht aussprechen. So schnell landete das Ding am Innenpfosten. Hätte es keine Chance der Abwehr gegeben. Stand da komplett frei am Elfmeterpunkt. Und jetzt kommen sie wieder. Die Messi-Gesänge, die argentinischen Fans in diesem supergroßen Stadion. Dach ist zu. Eigentlich ist es eine Turnhalle.
2: Und eine tolle Turnhalle an Atmosphäre hier bei dieser Fußball-Weltmeisterschaft. WM-Halbfinale in Atlanta, 77. Minute, immer noch knappe 1-0-Führung für England. Enzo Fernandes hat den Ball für Argentinien, passt ihn raus auf die rechte Seite zu Lionel Messi. Messi wird nicht attackiert. Messi spielt dann Doppelpass und bekommt den Ball nicht wieder, weil der auf die rechte Seite, auf die rechte Außenposition zu Montiel weitergespielt wird. Der zu De Paul. De Paul ist auf der rechten Seite, dann zu Enzo Fernandes. Kein Raumgewinn. Messi mittlerweile zentral, bekommt den Ball 25 Meter Tor. Schüttball, Kopfball, González, vorbei! Super eingelaufen, Nico González, das hat Messi gerochen, das hat er gewusst, das hat er gesehen. Das war ein super Pass auf den Kopf von González, aber die Fahne des Schiedsrichterassistenten war oben. Nico González wäre im Abseits gewesen. Der Mann, der mit dem VfB Stuttgart 2019 mal aus der Bundesliga abstieg, im Folgejahr mit dem VfB dann in die erste Liga zurückkehrte. Aber was für eine tolle Flanke von Messi. Er ist jetzt nach langer Anlaufzeit im Spiel. Er hat noch 12, 13 mit Nachspielzeit, vielleicht 17, 18 Minuten. Aber dann ist hier finito. Argentinien muss was reißen. Aber Argentinien tut momentan viel für den Ausgleich.
0: Dritter Kopfball der Argentinier. Das muss mir mal einer erklären, was da in der englischen Hintermannschaft gerade los ist, die physisch komplett überlegen sind, aber irgendwie eher Argentinier dort vorne nicht mehr stoppen können. Jetzt läuft González in die Gasse auf der linken Außenbahn. Defensivaktion von Ashley Konsa hat erstmal funktioniert, gibt den Einwurf für die Argentinier auf Höhe der 16er Grenze auf der linken Außenbahn. Kugel nochmal zurückgegeben. Montiel läuft schon wieder in Position, aber es geht erstmal zentral über Lionel Messi, der jetzt angelaufen wird. Messi mit dem Ball am Fuß, will vorbei an Bellingham. Kein Foulpfiff, jetzt läuft der Konter. Kane und Bellingham, das ist ein 3 gegen 4. Das ist der Lauf jetzt von Rodgers. Rodgers Strafraumgrenze geblockt. Sein Schuss von McAllister geblockt. War ein bisschen zu eigensinnig. Hätte vielleicht das Tempo noch verschleppen können. Harry Kane mitnehmen können. Ist ihm nicht gelungen. Jetzt ist die Kugel weg. Argentinien kontrolliert das Ding über Rodrigo de Paul. Der dribbelt ins Zentrum. Und die Argentinier, und das merkt man jetzt, verspüren natürlich so ein bisschen die Uhr im Nacken. Drückt ein bisschen aufs Tempo. De Paul zieht jetzt das Spiel an sich da im defensiven Mittelfeld. Verteilt das Ding nochmal auf Fernandes. Geht über die rechte Seite auf Montiel, über die Schaltzentrale, über Leo Messi, der den Ball wieder im Halbfeld zurückbekommen hat. Nochmal querlegt. Flankenfitte von Fernandes. Ball da nochmal zurückgepasst auf Lionel Messi, der im Zentrum jetzt 30 Meter vom Tor entfernt ist. Und die Argentinier jetzt mit sehr, sehr viel Ballbesitz. England attackiert da gar nicht in Strafraumnähe. Messi hat die Seite gewechselt gegen Harry Kane. Täuscht das Dribbling an. Harry Kane begleitet ihn. Messi mit einem Fehlpass. Zum Glück kann der ausgebügelt werden.
2: Ja, der Ball bleibt noch im Spiel. Aber die Argentinier mussten ein paar Meter zurück machen. Und jetzt der Rückpass zu Tota Emiliano Martinez. Argentinien wirkt noch nicht hektisch. Wir sind in der 80. Minute. Steht immer noch 1-0 für England in diesem WM-Halbfinale. Alexis McAllister hat den Ball vor 68.239 Zuschauern, wie wir gerade mitgeteilt bekommen. McAllister hat irische und schottische Vorfahren, hat den Ball inzwischen abgegeben. Auf der rechten Seite ist es dann Montiel, der zu De Paul. De Paul weiter zu Enzo Fernandes. 23 Meter Torentfernung. Messi steht mit dem Rücken zum Tor, 4 Meter vom Strafraum entfernt, bekommt den Ball, behauptet den Ball, spielt ihn ab. Und dann geht's weiter über die halblinke Verbindung. Flanke von Tagliafico, da ist keiner zum Köpfen. Goal kommt nochmal rein. Fallrückzieher angesetzt von Gonzalez. Trifft den Ball nicht, trifft eher einen englischen Gegenspieler. Und dann will Harry Kane den Ball außerhalb des Strafraums kontrollieren. Und dann geht er zu Boden, wird gefoult. Und Lionel Scaloni bereitet den nächsten Wechsel vor. Lisandro Martinez, also der Kapitän von Inter Mailand. Natürlich ein Offensivspieler, der kommt. Du wolltest was sagen.
0: Ja, ich wollte sagen,
2: Lautaro.
0: Ja, Lautaro. Es ist jetzt wirklich wild. Und es ist auch keine klare Struktur mehr im argentinischen Spiel. Das ist jetzt pure Anarchie mit dem Radiergummi Lionel Messi. Er hat jetzt alles aufgelöst dort hinten. Einen Innenverteidiger rausgenommen. Beide Außenverteidiger sind jetzt runter.
2: Tagliafico übrigens
0: ja,
2: raus.
0: Das genau. Meine ich. Tagliafico ja. Und Molina sind schon raus jetzt. Martinez hat er runtergenommen. Romero ist übrig. Das ist so wild. Aber deswegen ist das auch nicht zu kalkulieren für die Engländer, was Argentinien da spielt. Und jetzt gibt es die Pfiffe von den argentinischen Fans. Es muss nämlich ein englischer Spieler behandelt werden. Ich glaube, es ist James, der sich da wehgetan hat, ja, bei einer Abwehraktion.
2: Der sitzt da, hält
0: ja,
2: sich
0: genau.
2: Das rechte Schienbein.
0: England erst mit diesem einen Wechsel. Konza für
2: jetzt Gordon.
0: Ja klar, für Torschützen, für Gordon. Für meinen Geschmack übrigens Tuck zu früh. Und jetzt macht sich der Nächste bereit da draußen. Das ist Nico O'Reilly, der wahrscheinlich direkt James ersetzen soll und
2: Dan Byrne.
0: Dan Byrne, wir haben ihn uns gewünscht, ne?
2: Ja, der ist groß.
0: Jetzt schon.
2: Hat einen coolen Namen, Dan Byrne, über 2 Meter. Doppelwechsel bei England. Nico O'Reilly für Reece James. Da wird es dann einen neuen Außenverteidiger geben.
0: Ist ja mit Oberschenkelproblem ins Turnier gegangen.
2: Und Dan Byrne kommt für Reece James. Der war ja auch durch einen Infekt tagelang geschwächt. Ist dieselbe Position. James spielt auf der 6. Und Dan Byrne, der Mann, der 34 Jahre alt ist und auch schon Joker war im Achtelfinale und Viertelfinale, kommt jetzt auf dieser Position zu seinem 11. Länderspiel.
0: Also wenn wir jetzt mal so ein bisschen, nur ein bisschen die nähere Zukunft befragen, ein wenig Glaskugeln. Declan Rice runter, James runter. Wenn es noch länger geht, was ja durchaus denkbar ist. Wir haben noch mindestens 15 Minuten zu spielen, würde ich denken. Also so einen Elfmeterschützen wie Declan Rice rauszunehmen, aber er scheint körperlich so geschwächt zu sein durch diesen langen Infekt, dass es ohnehin keinen Sinn macht. Gordon auch vom Punkt, einer der Schützen, einer der möglichen schon runter. Mal schauen, was das hier noch so gibt. Argentinien kommt mit dem nimmermüden Fernandes, geht nochmal auf die linke Außenbahn, auf Lautaro Martinez. Erster Ballkontakt, alle Künstler bei Argentinien jetzt an Bord und der größte aktuell am Ball, Michael.
2: Lionel Messi, noch 7 Minuten jetzt. De Paul hat den Ball, verteilt ihn auf die halblinke Seite. 3 Argentinier im englischen Strafraum, Ball jetzt auf der linken Seite. In diesem Fall ist es dann der Pass zu De Paul, der könnte schießen. Schuss wird abgeblockt, wird abgeblockt. Und zwar von Nico O'Reilly und die Engländer können keinen Konter aufziehen, weil vorne keine Anspielstation ist. Argentinien mit Otamendi. wieder im Ballbesitz. De Paul hat den Ball im Anstoßkreis, weitergespielt zu Enzo Fernandes. Wo ist Messi? Der parkt auf der rechten offensiven Seite, am rechten Flügel. Wenn der Ball dahin käme, hätte er viel Platz. Jetzt kriegt er den Ball. Jetzt hat Lionel Messi den Ball auf dem linken Fuß. Flanke! Vorbei! Halb Schuss, halb Flanke. Für einen Schuss war es nicht dicht genug dran am Tor. Für eine Flanke zu unpräzise. Nach mehreren gelungenen Aktionen war das mal wieder eine misslungene Aktion von Lionel Messi, der nach oben guckt auf diesen riesigen Videowürfel, wo auch die Zeitlupen eingespielt werden. Da konnte er noch mal eben seine missratene Flanke beobachten. Jetzt kann er sehen, dass die Argentinier viel über die linke Seite kommen, nämlich 10-mal und 7-mal über die rechte Seite. Statistik, die uns jetzt nicht interessieren soll. Lionel Messi interessieren sie sicherlich auch nicht. Ihn interessiert dann mehr der Spielstand und die Spielzeit. Die 85. Minute ist angebrochen. England führt mit 1-0 und Argentinien kommt schon wieder.
0: Das ist das Asymmetrischste, was ich jemals gesehen habe. Romero permanent als Innenverteidiger vorn mit drin, sichert jetzt hinten mal ab und schickt McAllister, Martinez und Fernschussversuch. Aus 20 Metern von Fernandes, ein weiteres Mal von ihm, der es heute zum dritten Mal probiert. Es ist nicht mehr zu kalkulieren, wer da was in der Offensive macht. Im Training würde es heißen, freies Spiel, Jungs. Pickford muss hin, patscht den Ball über den Querbalken. Ecke schnell ausgeführt. Lionel Messi, rechte Strafraum-Eck, dribbelt mal an gegen O'Reilly. Täuscht an, legt sich den Ball auf links, passt ins Zentrum. Fernandes! Argentinien 1-1, alles wieder offen.
2: Er hat das Siegtor im Achtelfinale gegen Kap Verde erzielt und er rudert jetzt mit den Händen, will, dass die Fans noch lauter werden, legt die Hände an die Ohren und jetzt ist er möglicherweise derjenige, der Argentinien in diesem Halbfinale in die Verlängerung bringt. Der Ball auf der rechten Seite bei Lionel Messi, der macht einen Schritt rein in den Strafraum und zieht natürlich die komplette Aufmerksamkeit der englischen Abwehrspieler auf sich. Und dann ist der Rückraum frei. Da hat Enzo Fernandes freie Sicht auf das Tor. 4, 5 Engländer verteidigen den Raum. Bellingham versucht noch in die Schussbahn zu grätschen. Stones hält die Hände hinter den Rücken, verschränkt sie. Hat keine Möglichkeit, den Schuss von Fernandes abzublocken. Jordan Pickford fliegt und fliegt und fliegt. Macht seine 1,85 lang und länger und noch ein bisschen länger. Aber er kommt nicht heran, weil Enzo Fernandes mit dem rechten Fuß das 1:1 in diesem WM-Halbfinale gegen England erzielt. Und einige Fans auf den Tribünen, Fans der Selección, Fans der argentinischen Nationalmannschaft haben Tränen in den Augen. Wahrscheinlich haben einige schon innerlich Abschied genommen von dieser WM, vom WM-Traum, vom Finaltraum, vom Traum der Titelverteidigung. Alles wieder offen, alles wieder möglich. Das Spiel hat noch gar nicht wieder angefangen, weil jetzt erst die Argentinier wieder in der eigenen Hälfte aufgetaucht werden. Ja, sie haben lange gejubelt. Wir sind mittlerweile in der 87. Minute. Und jetzt bin ich mal gespannt, was hier noch passiert.
0: Also so viel Einfluss von der Bank. Scaloni ist am Ende auch ein kleiner Magier. Das muss man ehrlicherweise mal sagen. Auch wenn die Co-Produktion jetzt Messi, Fernandes hieß und die begonnen haben. Aber was er hier eingewechselt hat und wie sich dieses Spiel verändert hat und wie überfordert England jetzt ist. Thomas Tuchel muss noch mal reagieren. Zu defensiv seine Reaktion nach der Führung. Meine Meinung. Am Ende dieses Abends wissen wir Bescheid. 87 Minuten rum, 1:1. Geht nochmal über González und den linken Flügel. Und was jetzt hier los ist im Stadion, das transportiert sich hoffentlich über unsere Mikrofone nach außen. Jetzt gibt es wieder den Ballbesitz für De Paul. Der dirigiert nochmal so ein bisschen im Mittelfeld. Schiebt den Ball dann rüber auf die linke Außenbahn, auf González. Bekommt die Kugel dann wieder. Fernandes jetzt in zentraler Position. Und dann haben sie Messi gefunden auf dem rechten Flügel, der ins Dribbling geht, wieder gegen O'Reilly, setzt sich durch, nächste Flanke. Stones muss hin, wirft den Ball erst einmal ans Strafraum-Eck, aber Argentinien, Micha, bleibt dran.
2: Lionel Messi hat geflankt, Lionel Messi hat den Ball wieder bekommen, aber ein Engländer liegt im 5-Meter-Raum, hält sich den Kopf und der Schiedsrichter muss die Partie wegen dieser Kopfverletzung sofort unterbrechen. Und es ist, glaube ich, Stones, Es ist Stones, meine ich, der da liegt. Und in dem Fall ist es Lautaro Martinez, der sich über den englischen Abwehrspieler beugt. Der Schiedsrichter ist umringt von drei Argentiniern. Rodrigo de Paul ist da ganz weit vorne, wenn es darum geht, auf den Schiedsrichter einzureden. Ich hoffe, wir bekommen gleich mal eine Zeitlupe eingespielt. Ich war mit meinen Augen auf dem Ball und jetzt sitzt er dort, John Stones, umringt von zwei Medizinmännern. Und sie gucken ihm ganz tief in die Augen, kühlen seinen Kopf. Stones hat den Ball rausgeköpft und dann ist er ein bisschen mit John Pickford zusammengerauscht. Aber
0: ich glaube, er hat mit dem Gesicht die Abwehraktion gemacht, oder? So sah es mir erstmal aus, oder gab es da noch einen Kontakt zwischen den beiden?
2: Also Pickford und Stones haben sich nicht wirklich gefährlich berührt. Ich weiß nicht, was ihm da ereilt hat. Auf jeden Fall ist das Spiel erstmal unterbrochen und wir bekommen hier auf unserem Bildschirm nochmal das Ausgleichstor von Enzo Fernandez.
0: Da habe ich noch zwei Daten zu, Micha.
2: Ja, bitte sehr.
0: 107 km/h
2: ja.
0: Aus 22,4 Metern Entfernung.
2: Passt.
0: Nämlich mit einer Ballrotation von 3,7 Umdrehungen pro Sekunde.
2: Wo hast du das denn her?
0: Entschuldigung. Der Ballspin wird hier tatsächlich angezeigt. Das macht der Chip im Ball möglich. Und deswegen kann man so eine kleine Verletzungsunterbrechung auch mal mit dieser Physik, Mathematik dann auch
2: nutzen.
0: Der Chip kann zwar nicht anzeigen, ob er in irgendeinem zufälligen Fußballspiel vielleicht der Engländer so eine Seilkonstruktion der Spider-Cam berührt hat, das kann er nicht, aber auf 3,7 Umdrehungen pro Sekunde, das kann er messen, das kriegen sie hin.
2: Ja.
0: Was ist mit Stones jetzt? Der wird wirklich richtig benommen.
2: Ja, steht wieder.
0: Muss er jetzt eine Minute raus, ne? Laut Regelwerk.
2: Genau, er muss raus, weil er ja auf dem Platz behandelt wurde. England in den nächsten 60 Sekunden, mindestens in den nächsten 60 Sekunden in Unterzahl. Einige Fans auf der Tribüne fassen sich an den Kopf, leiden mit John Stones. Und wir kriegen 9 Minuten Nachspielzeit angezeigt. Ja, allein diese Verletzungsunterbrechung hat jetzt ja ungefähr 3 Minuten gedauert. Also, dieses Fußballspiel wird mindestens 99 Minuten dauern. Und da sind wir noch in der regulären Spielzeit 1:1 zwischen England und Argentinien in diesem WM-Halbfinale. John Stones am Spielfeldrand, will wieder mitmachen, darf erstmal nicht mitmachen. Das Spiel wird mit Schiedsrichterball fortgesetzt. Das würde ich sagen, Rodrigo de Paul hat den Ball und Argentinien schon wieder im Ballbesitz in der englischen Hälfte. Fernandes, der Torschütze, auf de Paul. De Paul auf die rechte Außenbahn. Da ist Lionel Messi. Da ist Lionel Messi gedoppelt, findet den Weg mit einem Kontakt, spielt dann Alvarez den Ball weiter, aber unpräzise zu Messi. Umschaltmöglichkeit der Engländer Jude Bellingham gegen zwei. Jude Bellingham ist über die Mittellinie rüber, immer noch Jude Bellingham. Und dann sind sie zu dritt. Und dann ist es Cristiano Romero. Bei dem ist eine Endstation. Weil Jude Bellingham, der nach vorne läuft, keine Unterstützung von seinen Mitspielern bekommt. Das sind ja kleine Entlastungsmomente, aber keine Entlastungsphasen der Engländer, die hier in der 92. Minute unter Druck stehen. Argentinien will dieses Spiel in der Nachspielzeit entscheiden. Argentinien will nicht in die Verlängerung. McAllister hat den Ball, 16 Meter Schuss. Pfosten! Wieder der Pfosten! Ball springt raus! McAllister! Einmal war es der linke Pfosten, jetzt der rechte Pfosten. Lionel Messi nochmal über die rechte Seite. Flanke, zweiter Pfosten, Tor! Fans im Atlanta Stadium drehen durch, sie flippen aus, sie reißen die Hände hoch. Übrigens auch einige argentinische Kollegen hier auf der Reportertribüne. Also ganz objektiv sind die auch nicht. Argentinien macht das 2:1 und England ist K.O.
0: Lautaro Martinez, 40. Treffer für seine Mannschaft, die Albi Celeste, die Himmelblauen vor den Fans, wenn es denn so bleibt, sind heute Abend manche sicherlich richtig blau. Lautaro Martinez, sein vielleicht wichtigstes Tor. Was für ein Kopfball. Wieder per Kopf diese englische Abwehr. Vielleicht war Stones noch ein bisschen benommen. Viel zu weit weg vom Torschützen.
2: Er war noch da, also er war schon wieder dabei.
0: Er war schon wieder drin, aber war zu weit weg in der Situation. Und es ist wirklich unfassbar, was in diesem Stadion jetzt passiert. Die Luft hellblau, voller Freude, voller Endorphine, voller Glückshormone. Besoffen vor Glück, weinend vor Glück. der ganze argentinische Block. Viele haben ihre Trikots ausgezogen, winken, wehnen, schwenken damit. Und kann England hier überhaupt nochmal zurückkommen in dieser glücksbesoffenen Atmosphäre, in der Lionel Messi und seine Gang an der nächsten Geschichte schrauben? Es ist unfassbar. Es fühlt sich an wie ein Endspiel.
2: Und es hat Argentinien 12 der 19 Tore bei dieser WM ab der 76. Minute erzielt. Argentinien ist erst dann geschlagen, wenn die Mannschaft unter der Dusche steht. Das war einmal mehr der Beweis. Jetzt gibt es noch eine gelbe Karte. Rodrigo de Paul sieht sie, vielleicht weil er mit dem Schiedsrichter ein bisschen zu heftig diskutiert hat. Also gelb für ihn, dessen Hereinnahme das Spiel auch verändert hat. Er hat viele Flanken, und zwar viele gute Flanken, in den englischen Strafraum geschlagen. Und jetzt in der 4. Minute der Nachspielzeit, 9 insgesamt angezeigt, wird erst der Anstoß ausgeführt. Die Engländer schlagen den Ball nach vorne. Harry Kane, auch nicht sonderlich auffällig heute, am Strafraum. Jetzt als Rechtsaußen. Harry Kane will den Ball reinflanken, schafft er nicht. Abgeblockt von den Argentiniern, von Gonzalo Montiel. Der Ball ist im Seitenaus und die Engländer führen den Einwurf aus. Sie hatten viel weniger Möglichkeiten. Es wäre, so ehrlich müssen wir sein, ein verdienter Sieg, wenn sich Argentinien hier mit 2:1 in diesem WM-Halbfinale durchsetzen sollte. Die Engländer in Rechtsaußenposition. In dem Fall ist es Konsa, der da in der Nähe der Eckfahne den nächsten Einwurf für England rausholt. 4,5 Minuten noch der Nachspielzeit. England wird noch mal wechseln, aber erstmal Thomas wird England einwerfen.
0: Ja. Ball kommt von Konsa auf den ersten Pfosten. Gar nicht so schlecht, bleibt Argentina am Boden liegen. Das interessiert die Engländer jetzt aber nicht. Konsa flackt nochmal flach nach innen. Rausgeköpft von Nico Gonzalez. Ball wird über die Seitenauslinie geben, die Chance jetzt zu wechseln. Jetzt kommt er endlich, der Speedster. Marcus Rashford macht sich bereit, genauso wie Ivan Toney. Aber ob das jetzt noch was bringt, ich habe es vorhin gesagt, es war mir zu defensiv, wie Thomas Tuchel gewechselt hat. Und Scaloni hat den Impuls von der Bank gebracht. Wechsel kann jetzt erfolgen. Genau, jetzt kommt erstmal
2: Stones geht raus.
0: Ja, Stones geht raus. Ivan Toney kommt rein. Und den zweiten Wechsel werden wir jetzt auch sehen. Das sieht mir nach Spence aus, der runtergeht. Jawohl.
2: Ja, die 25.
0: Und dafür gibt es dann einen der schnellsten Spieler der Premier League mit Marcus Rashford. Wenig Einsätze gesehen, oft gefordert in der Heimat. Heute wäre er vielleicht mit seinem Tempo eher zu gebrauchen gewesen, aber sie haben auch keine guten Konter spielen können. Jetzt ist der Einwurf ausgeführt von Konsa. Der bekommt den Ball sofort wieder zurück. Flach nach innen gegeben, wieder rausgeköpft von Nico Gonzalez. Wird den nächsten Einwurf geben. Sie kommen nicht vorwärts, die Three Lions.
2: Sie kommen nicht vorwärts. Sie hatten, wenn wir ganz ehrlich sind, auch nur diese eine Riesenchance in der 55. Minute, als Anthony Gordon das 1:0 für England erzielte. Aber Fernandes, 85. und Lautaro Martinez, 13. Minute der Nachspielzeit, haben das Spiel für Argentinien gedreht. Der Ball ist bei Jordan Pickford, beim englischen Keeper. Da steht er jetzt in der Mitte zwischen eigenem Strafraum und Mittellinie. Schießt den Ball nach vorne. Kane versucht die Kopfballverlängerung. Bellingham wäre da gewesen als möglicher Zielspieler. Aber die Argentinier klären, schlagen den Ball erstmal raus. Morgan Rogers für England. Die nächste Flanke kommt nicht an. Zumindest nicht da, wo sie hin soll. Die Engländer können immerhin hintenrum dann über die eingewechselten Rashford und Holter Pickford den neuen Angriff aufbauen. Pickford drischt die Kugel mit dem linken Fuß wieder nach vorne in den Strafraum. Kane war dran mit dem Kopf, aber kann sich dort gegen den argentinischen Verteidiger nicht durchsetzen. Und dann ist es Ezri Konsa, der es über die rechte Seite versucht. Die Engländer sind aber dichter dran an der Mittellinie als am argentinischen Strafraum. Wieder hintenrum. Noch 2 Minuten. Jordan Pickford knallt den Ball wieder nach vorne. Wo ist Kane? Kane geht zu Boden. Laufduell. Nix da war das, sagt der Schiedsrichter. Und am Boden liegt übrigens auch Emiliano Martinez.
0: Ja, das
2: und hält sich die rechte Pobacke, der Torhüter. Jetzt steht er auf. Und Dan Byrne, der mit seinen 2,1 Metern natürlich da auch ein Zielspieler ist, als kopfballstarker Mann, der war da auch vorne. Und die Argentinier, sie feiern, sie sind so gut gelaunt und gleich werden sie noch lauter jubeln, wenn es hier bei diesem 2:1 bleiben sollte. Aber noch haben wir knapp 2 Minuten auf der Uhr.
0: Gibt nochmal den Einwurf für Englands Fußballnationalmannschaft. Aber tief in der eigenen Hälfte, das war das Ziel von Emiliano Martinez. Mit diesem Abschlag weit ins Ausgeschossen. Pickford mit dem linken Fuß jagt den Ball in Argentiniens Hälfte von Romero. Easy rausgeköpft, geht der Ball nochmal auf die rechte Seite auf Montiel, der den Ball allerdings fehlpasst. Jetzt geht vielleicht nochmal was für die Engländer. Harry Kane mit dem öffnenden Ball auf die rechte Außenbahn. Das ist nicht präzise genug. Der geht ins Seitenaus. Und da gibt es keine Möglichkeit mehr, an den Ball zu kommen für Rogers. Einwurf Argentinien. Die letzte Minute der Nachspielzeit läuft und England läuft, und zwar die Zeit davon.
2: Nico González hat den Ball in beiden Händen und wird jetzt auf Höhe des eigenen Strafraums den Einwurf ausführen, hat er gemacht. Dann köpft Byrne die Kugel wieder nach vorne. Rashford kann sie dann nicht durchsetzen. Die Argentinier kriegen den Ball aber auch nicht weit genug weg. Und auf der linken Seite sind die Engländer nochmal an die Kugel gekommen. Marcus Rashford geht bis zur Grundlinie, flankt den Ball rein. Aber da ist es Cristiano Romero, der wieder rausschießt. Und Lionel Messi hat den Ball auf der rechten Seite in der eigenen Hälfte. Immer noch Lionel Messi. Dann spielt er die Kugel nach vorne auf De Paul. Und dann attackieren sie. Messi zu zweit. Bellingham schubst ihn. Und es gibt einen Freistoß für Argentinien. Messi liegt am Boden, begräbt den Ball unter sich und die Engländer wollen, dass er die Kugel herausrückt. Und da muss der Schiedsrichter wie so ein Ringrichter beim Boxen dazwischen gehen. Hier fliegen zwar nicht die Fäuste, aber die Gemüter kochen hoch und Lionel Messi liegt auf dem Rücken. Leo, Leo, Leo rufe. Er hält sich das Knie, hält sich den Kopf und Nico González hilft mit, gemeinsam mit Nicolas Otamendi, Messi aufzuheben. Seine Assists haben Argentinien zurück ins Spiel gebracht. Jetzt sind es nur noch wenige Sekunden. Wenn sich die Argentinier clever anstellen, wird England hier gar nicht mehr an den Ball kommen. Emiliano Martinez, der argentinische Torhüter, wird den Freistoß für die Selección Mitte der eigenen Hälfte ausführen. Deutet mit der linken Hand an, wo er den Ball vielleicht hinschießen will. Hat den Ball nochmal gestreichelt, ihn zurück rechtgelegt. Und jetzt schießt er ihn mit dem rechten Fuß auf die rechte Angriffsseite. Da ist doch wieder mal Martinez, der Torschütze zum 2:1. Es gibt aber Einwurf für England.
0: Einwurf England, Zeit ist fast abgelaufen. Pickford nochmal dem eigenen Fünfer, legt nochmal quer. Aber Argentinien rückt nochmal mutig raus. 9 Minuten, 50 Sekunden sind absolviert. Ballgewinn Argentinien. Nochmal der Platz auf Messi. Der dribbelt clever aus dem 16er raus und geht einfach hinter zur Eckfahne und lässt die letzten Sekunden verstreichen. Wird dann auch nochmal gehalten und gefoult. Aber Ismaël Elfat pfeift nicht in sein Arbeitsgerät. Deswegen nochmal der lange Ball für England in die gegnerische Hälfte. Martinez, der Keeper der Argentinier, schießt die Kugel dann nochmal in die englische Hälfte zurück. Es steht 2:1 für die Albi Celeste. Und es geht nochmal los mit dem letzten Angriff jetzt dieses Spiels für England.
2: Langer Schlag nach vorne, Harry Kane gegen zwei. Otamendi köpft den Ball weg und da knallt ihn Enzo Fernandes nach vorne ins Seitenaus. Das bejubeln einige Zuschauer schon wie einen Torerfolg. Auch einige Argentinier rudern mit den Armen. Wir sind in der 11. Minute der Nachspielzeit. Ist doch klar, dass sie wollen, dass der Schiedsrichter das Spiel beendet. Aber es gibt nochmal einen Wurf, Einwurf für England. Der Ball ist auf der rechten Seite. Die Argentinier verteidigen, kriegen den Ball bis zur Mittellinie. Messi kommt nicht ran, nochmal die Engländer.
0: Die kommen jetzt nochmal mit Pickford. Der lange Ball, vielleicht jetzt der allerletzte in diesem WM-Halbfinale. Pickford. Alle Engländer drin in der gegnerischen Hälfte. Da ist Martinez, greift erstmal ins Leere. Da passt Kane nochmal den Ball raus. Und dann ist die Partie unterbrochen, aber noch nicht zu Ende. 2 Minuten über die Nachspielzeit. 2:1 für Argentinien. Das Ganze nach Rückstand. Der Irrsinn nimmt weiter seinen Lauf in Atlanta. Und Leo Messi geht nochmal zu Ismaël Elfat, dem Schiedsrichter. Ich sag mal, es muss doch jetzt langsam mal Feierabend sein. Aber noch ist nicht Feierabend. Das Spiel wird nochmal weitergehen mit dem langen Ball von Emiliano Martinez.
2: Und er lässt sich Zeit. Der Torwart legt sich den Ball da in aller Seelenruhe. 2 Meter vor dem Strafraum. Wir sind in der 112. Spielminute. Emiliano Martinez. Jetzt trischt er den Ball nach vorne. Das war's! Argentinien ist im Finale! Game over für England! Lionel Messi jubelt! Er ist dabei im Finale! Er kann nochmal Weltmeister werden!
0: Argentinien fliegt nach New York, England fliegt nach Miami, spielt nur um Platz 3. Es sah lange Zeit so gut aus für die Three Lions nach der Führung von Gordon. Aber dann kommt dieser Teamgeist, dann kommt diese Mannschaft um Lionel Messi, dann kommen die Bankspieler, die Ideen von Scaloni. Und es gibt 2 Tore, der Doppelpack. Und Argentinien zieht verdient, muss man sagen, nach einer tollen zweiten Halbzeit ins Endspiel ein.
2: Und die Engländer lassen sich auf den Boden plumpsen, sind enttäuscht. Die Argentinier jubeln, die Auswechselspieler sind da, aber einige auch völlig entkräftet, haben sich auf den Boden gelegt. Und Lionel Messi, der strahlt, der ist so happy, der ballt die Fäuste, rudert mit den Armen und dann nimmt er die ersten Kollegen in den Arm. Das sind schöne Szenen, die Fans tanzen natürlich, wird dann auch die argentinische Siegeshymne eingespielt. Es war, Thomas, wie ich finde, unterm Strich ein verdienter Erfolg für Argentinien. Die Argentinier hatten deutlich mehr Chancen und sie haben mal wieder bewiesen, dass sie echte Comeback-Qualitäten mitbringen.
0: Ja, ab der 85. haben sie hier den Deckel drauf gemacht. Aber ich finde, das kann man vielleicht auch noch als Rap sagen, England hat es lange Zeit sehr, sehr gut gemacht, auch erwachsen gemacht. Aber die Impulse von der Bank, die haben am Ende hier für mich den Ausschlag gegeben, weil der Mut zum Sieg, etwas gewinnen zu können, entschieden hat und nicht etwas festzuhalten, was man noch nicht in Händen hält. Das war's erstmal hier aus Atlanta. Argentinische Fußballanarchie setzt sich am Ende durch, orchestriert einmal mehr von Lionel Messi. Die gehen jetzt ins Finale, können zum zweiten Mal in Folge Weltmeister werden. Was für eine Reise.
3: 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Das war die zweite Halbzeit.
4: Ja, was für ein Drama, Leute. Argentinien gewinnt mit 2-1 und der Titelverteidiger steht im Finale. England hat alles reingeworfen, hat gekämpft, hat geglaubt, aber am Ende war es dann Messi, Fernandes und Co., die den Unterschied gemacht haben. Für die Three Lions bedeutet das wieder kein Finale seit 1966. Trotzdem, diese Mannschaft, die hat heute alles gegeben, hat gekämpft bis zur letzten Minute. Wir gehen rein in die Analyse mit unseren Reportern Thomas Kunze und Michael Augustin vor Ort. Ihr beiden, was für ein Abend, vor allem für Argentinien. Glück doch noch nicht so aufgebraucht. Haben die heute eurer Meinung nach wirklich ihr Herz auf den Platz gelassen oder was sagt ihr?
2: Ja, absolut. Also sie hatten Glück in vielen Phasen dieser K.O.-Runde. Heute hatten sie in der Schlussphase sehr viel Qualität. Ich kann mich nur an eine englische Chance im zweiten Durchgang erinnern. Das war dann die von Gordon und daraus ist ja auch das Führungstor für die Engländer entstanden. Und danach McAllister, einmal an den linken Pfosten, einmal an den rechten Pfosten. Fernandes hat es immer wieder versucht aus der Distanz. Ein Schuss und ich glaube, es war dann sein vierter Versuch, landete im Tor. Und Lionel Messi hatte diesen Treffer zum 1-1 vorbereitet. Und dann auch das Siegtor, das Kopfballtor des eingewechselten Lautaro Martinez. Die Wechsel von Lionel Scaloni haben gefruchtet. Argentinien hat defensiv nichts zugelassen, hat so viel Druck aufgebaut, dass die Engländer keine Entlastungsangriffe mehr hinbekommen haben. Und Argentinien ist der verdiente Sieger und steht verdient im Finale gegen Spanien.
4: Was nehmen die denn jetzt mit? Also reicht das, was sie heute gezeigt haben, am Sonntag gegen Spanien, um Weltmeister zu werden, nochmal?
0: Ja, das ist die große Frage. Aber ich glaube ja, tatsächlich ja, Julia, weil sie, und das ist das Irre, Michael hat es ja schon angesprochen, sie können immer und jederzeit zurückkommen. Und sie brauchen dafür nicht ausschließlich Lionel Messi, sondern sie haben diese Mannschaft, sie haben diesen Kader, sie haben diese Bank, Lautaro Martinez, Montiel, De Paul, Nico González, nur mit seiner Einwechslung hat sich das Spiel schon verändert. Am Ende sind es 15-5 Torschüsse. Die Spanier werden sich das heute Abend ganz genau angeschaut haben. Und ob die am Ende gegen dieses Chaos veranstaltende Argentinien mit ihrer bürokratischen Art und Weise Ballbesitzfußball zu spielen, ob sie da ein leichtes Spiel haben werden in New York, das würde ich mal bezweifeln. Es ist wirklich verrückt. Und jetzt steht da unten Lionel Messi. Und das sieht man ganz selten. Der hat ein kindisches Lächeln auf den Lippen und feiert mit den Fans. Sie feiern fast so, als hätten sie den Titel schon geholt. Verrückt.
4: Es war aber auch ein gigantisches Halbfinale. Vielen, vielen Dank euch beiden. Ihr habt jetzt Feierabend, Thomas Kunze und Michael Augustin. Und damit verabschieden wir uns von diesem zweiten und letzten Halbfinalabend dieser Weltmeisterschaft. Aber am Samstagabend um 23 Uhr deutscher Zeit, da steht dann zunächst das Spiel um Platz 3 an, also Frankreich gegen England. Die beiden Halbfinalverlierer kämpfen dann noch einmal um eine WM-Medaille, ehe dann am Sonntag das große Finale wartet mit Spanien gegen Argentinien. Wir sind natürlich wieder für euch mit am Start. 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Ich bin Julia Kleine, kommt gut durch die Nacht. Ja, bis Samstag bei Sportschau Live, wenn es dann um Platz 3 bei dieser Weltmeisterschaft geht. Tschüss und bis bald.
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5: Und die kommt von NDR Info aus Hamburg. Mein Name ist Alex Franz. Ihnen einen schönen guten Abend. Ja, und nach diesem packenden WM-Halbfinale bringen wir sie jetzt hier in der ARD Infonacht natürlich wieder auf den aktuellen Stand der Dinge. Und wir beginnen mit einem Blick zurück. 10 Jahre. In der Nacht vom 15. auf den 16. Juli 2016 rollen Panzer in Istanbul, Kampfjets steigen über der Stadt auf. Teile des türkischen Militärs starten einen Putschversuch gegen die Regierung und scheitern. Präsident Erdogan machte die Bewegung des islamischen Predigers Gülen dafür verantwortlich. Es folgten massive Einschränkungen der Meinungs- und Pressefreiheit, Entlassungswellen im Staatsdienst sowie die Unterdrückung von Kritikern. Auch 10 Jahre später geht die Regierung noch hart gegen die Opposition vor. Wie hat die Nacht des Putschversuchs die Türkei von heute geprägt? Benjamin Weber berichtet.
6: Die Istanbuler Bosporusbrücke ist ein zentraler Schauplatz der Nacht vom 15. auf den 16. Juli vor 10 Jahren. Soldaten blockieren sie mit Panzern. Über der Hauptstadt Ankara steigen Kampfjets auf und bombardieren das Parlament. Ein im Fernsehen verlesener Text erklärt, die Regierung sei abgesetzt. Es ist etwa Mitternacht, als Staatspräsident Erdogan auf dem Handy der Fernsehmoderatorin Hande Fırat anruft.

0: die Bewegung des in den USA lebenden Predigers Fethullah Gülen verantwortlich. Sie hat Schlüsselpositionen in türkischem Staat, Gesellschaft und Militär besetzt. Zwischen den ursprünglichen Verbündeten Erdogan und Gülen war in der Zwischenzeit ein Machtkampf ausgebrochen. Noch in der Putschnacht erklärt Erdogan:
1: Dieser Aufstand ist ein großes Geschenk Gottes an uns. Warum? Weil er unseren Streitkräften, die rein sein müssen, die Gelegenheit bietet, sich zu säubern.
0: Die Säuberungsaktionen beginnen sofort und sie wirken gut vorbereitet. Mehr als 20.000 mutmaßliche Gülen-Anhänger werden allein aus der Armee entlassen, mehr als 100.000 aus dem Staatsdienst. Gerichte, Schulen und Unternehmen werden gesäubert, hunderte Medien und Verlage geschlossen, mehr als 170 Journalisten hinter Gitter gebracht. Die Regierung nutzt die Gelegenheit. Das sagt der Jurist Professor Dr. Ibrahim Kapoğlu.
2: Die Maßnahmen richteten sich nicht nur gegen Personen, die tatsächlich der Gülen-Bewegung angehörten. Sie gingen weit darüber hinaus. Betroffen waren auch säkulare Bürger, Menschenrechtsverteidiger, demokratische Kreise, Linke, Sozialisten und viele andere Gruppen, die von der Regierung als Gegner wahrgenommen wurden, wurden auch ins Visier genommen.
0: Seitdem gehen Justiz und Staatsapparat rigoros gegen kritische Stimmen vor. Demonstrationen zu Anlässen wie dem Weltfrauentag, dem Tag der Arbeit oder Pride werden verboten. Die Opposition wird drangsaliert. Ihr Präsidentschaftskandidat Ekrem İmamoğlu sitzt seit mehr als einem Jahr im Gefängnis. In der Putschnacht stirbt auf der Brücke auch einer der engsten Präsidentenberater, Erol Olçok, und sein 17-jähriger Sohn Abdullah. Nihal Olçok, die Witwe und Mutter, glaubt heute nicht mehr, dass die Regierung damals von dem Putschversuch überrascht wurde. Dazu hätten die Ereignisse Erdogan viel zu sehr genutzt.
3: Heute ist die Türkei praktisch zu einem Einparteienstaat geworden. Wir sehen es doch. Am Ende des Tages gibt es nicht einmal eine echte Opposition mehr. Eigentlich leben wir bereits in einer Einparteien-Ära. Und in jener Nacht wurde am meisten der Partei und Erdogan gedient. Das sehen wir heute.
0: Um die Hintergründe aufzuklären, nimmt 2016 ein parlamentarischer Untersuchungsausschuss seine Arbeit auf. 5 Monate später löst der Präsident ihn per Dekret wieder auf.
4: Benjamin Weber berichtete aus unserem ARD-Studio in Istanbul. Und damit ins Inland. Der Bundesverteidigungsminister fährt gerade quer durch Deutschland, um Truppenbesuche zu absolvieren. Heute schaute Boris Pistorius bei der Heimatschutzdivision der Bundeswehr in Berlin vorbei. Mario Kubina war mit dabei.
5: Im Bundeswehrgelände auf dem stillgelegten Flughafen Berlin-Tegel. Eine Abfangdrohne steigt auf. Sie soll eine andere Drohne mit einem Netz einfangen. Boris Pistorius schaut nach oben. Aber die Abfangdrohne macht nicht, was sie soll. Das Netz bleibt an Bord. Eine technische Panne. Als der Verteidigungsminister später danach gefragt wird, gibt er sich gelassen.
6: Das ist Technik und Technik hat Ausfälle, wie wir Menschen übrigens gelegentlich auch. Von daher gehört das schlicht und ergreifend dazu.
5: Im Alltagsbetrieb funktionieren solche Manöver. Da ist sich Pistorius sicher. Und davon abgesehen ist der Heimatschutz aus Sicht des SPD-Politikers sowieso gut aufgestellt. Seit gut einem Jahr gibt es dafür eine eigene Division, auch wegen der Größe der Aufgabe.
6: Der Heimatschutz verteidigt Deutschland in Deutschland.
5: Nämlich dann, wenn einmal der Verteidigungsfall eintreten sollte und andere Bundeswehreinheiten für die Landes- und Bündnisverteidigung gebraucht würden. Drohnenabwehr ist nur eine Aufgabe des Heimatschutzes. Eine andere?
6: Die Heimatschutzkräfte schützen kritische Infrastruktur. Das ist extrem wichtig in Zeiten, in denen wir angegriffen werden, vor einem militärischen Angriff, durch hybride Kriegführung, durch Sabotage oder anderes.
5: Es geht um den Schutz von Häfen, Flughäfen, Brücken oder Bahnstrecken. Sie wären im Ernstfall noch wichtiger als sonst. Denn dann müssten Truppen der Bundeswehr und von Verbündeten schnell zu ihren Einsatzorten transportiert werden. Die meisten Heimatschutzkräfte sind Reservisten. Rund 4.400 leisten hier Dienst. Hinzu kommen knapp 400 aktive Soldaten. Und der Kommandeur ist zuversichtlich, dass es bald noch mehr werden.
4: Informationen von Mario Kubina. Die Zeit, es ist 23.15 Uhr.
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4: Und an dieser Stelle zunächst eine aktuelle Gefahrenmeldung. Achtung, ein Falschfahrer in Hannover auf der B6.

0: Ex-West-Schnellweg zwischen Herrenhäuserstraße und Mecklenheidestraße in Stöcken-Mitte kommt Ihnen ein Falschfahrer entgegen. Fahren Sie äußerst rechts und überholen Sie nicht in Hannover auf der B6-West-Schnellweg zwischen Herrenhäuserstraße und Mecklenheidestraße in Stöcken-Mitte ist ein Falschfahrer unterwegs. Vorsicht dort in beiden Richtungen. Es ist ein Vorstoß, der dieser Tage für sehr viel Kritik sorgt. Bundesfamilienministerin Prien hat angekündigt, die Zahlung von Unterhaltsvorschüssen nicht mehr bis zum vollendeten 18. Lebensjahr zu zahlen. Künftig soll die Zahlung 2 Jahre früher enden. Vor allem von Grünen und Linken gibt es dafür sehr viel Gegenwind. Aber auch vom Koalitionspartner SPD war die Kritik mitunter deutlich. Im ARD-Interview hat die Ministerin jetzt Stellung bezogen. Karl-Dietrich Meurer berichtet.
1: Die Diskussionen über den Unterhaltsvorschuss verfolgt Claudia Susi aus Hannover besonders aufmerksam. Sie erzieht ihre beiden 14 und 16 Jahre alten Kinder allein. Der Unterhaltsvorschuss ist für sie
2: wahnsinnig wichtig, weil das nämlich genau das ist, was on top drauf kommt und was dann für Dinge benötigt wird, wie eben Nachhilfe, Klassenreisen. Das ist immer das, was noch ein bisschen als Puffer dient, ne, was ich sonst einfach nicht habe.
1: Genau um solche Familien geht es bei den Plänen von Familienministerin Karin Prien. Sie will den Unterhaltsvorschuss nur noch bis zum 16. statt bis zum 18. Geburtstag zahlen. Der Staat leistet diesen Vorschuss, wenn ein Elternteil, meist der Vater, seiner Unterhaltspflicht nicht nachkommt. Rund 80.000 Kinder wären von der Änderung betroffen. Bundeskanzler Friedrich Merz verteidigt die Einschnitte. Die Ausgaben hätten sich seit 2017 vervierfacht. Der Christdemokrat sagt:
3: Wir wollen versuchen, auch die Situation der Betroffenen weiter zu verbessern. Aber das geht nicht einfach, indem wir es weiter so laufen lassen wie in den letzten Jahren.
1: Merz verweist auf die schwierige Finanzlage vieler Kommunen.
3: Die finanzielle Leistungsfähigkeit der Städte und Gemeinden ist so massiv bedroht, wie sie es noch nie in der Geschichte der Bundesrepublik Deutschland war.
1: Zugleich will die Bundesregierung säumige Unterhaltszahler stärker zur Verantwortung ziehen. Merz' Parteikollegin, Familienministerin Prien, räumt ein, dass ihr die geplanten Kürzungen schwer fielen. Im Interview mit dem ARD-Hauptstadtstudio sagt sie:
4: Ja, das ist außerordentlich schmerzhaft. Einsparungen im sozialen Bereich sind immer schwierig. Und wenn sie Familien, wenn sie Frauen und Kinder betreffen, für mich jedenfalls besonders schmerzhaft.
1: Dennoch hält sie die Kürzungen für vertretbar. Sie verweist auf das Alter der Kinder. Eltern von 16- und 17-Jährigen könnten eher Vollzeit arbeiten. So sieht es auch der Kanzler. Prien sagt, der Gesetzentwurf soll schon sehr bald vorliegen.
4: Ich gehe davon aus, dass er noch im Juli in die Regierungsabstimmung gehen wird.
1: Für Bund, Länder und Kommunen ergebe sich durch den Entwurf ein Einsparpotenzial von mehreren 100 Millionen Euro.
4: Uns wird es etwa 245 Millionen ausmachen.
1: Vom Koalitionspartner der Union, den Sozialdemokraten, kommen weiterhin kritische Stimmen. SPD-Generalsekretär Tim Klüssendorf fordert den Rückzug der Pläne. Auch Fraktionschef Matthias Miersch und Mecklenburg-Vorpommerns Ministerpräsidentin Manuela Schwesig widersprechen. Prien verweist dagegen auf einen einstimmigen Beschluss der Bundesländer. Sie entgegnet:
4: Das habe ich zur Kenntnis genommen, aber nochmal, es ist ein einstimmiger Beschluss der Ministerpräsidentinnen und Ministerpräsidenten und auch Frau Schwesig gehört dazu.
1: Allerdings hatte sich Schwesig in einer Protokollnotiz gegen eine Absenkung der Altersgrenze ausgesprochen. Auch Sozialverbände warnen weiter vor den Folgen der Kürzungen. Der Hauptgeschäftsführer des Paritätischen Gesamtverbandes, Joachim Rock etwa, bezweifelt, dass der Staat mit dem Vorhaben tatsächlich Geld spart.
5: Das ist aus unserer Sicht überhaupt gar keine Sparmaßnahme, weil da werden Kosten verschoben, Stichwort Verschiebebahnhof. Viele Kosten entstehen zusätzlich in der Grundsicherung wegen der Kürzungen an dieser Stelle. Viele Familien tragen zusätzliche Belastung.
1: Claudia Susi, die alleinerziehende Mutter aus Hannover, sorgt, dass die Unterstützung wegfallen könnte. Sie sagt:
2: Wenn das wegbricht, was würde dann passieren? Ich weiß es ehrlich nicht. Also ich weiß nicht, wo ich es noch einsparen soll.
1: Für sie ist die Debatte damit mehr als eine politische Auseinandersetzung. Sie entscheidet mit über den Alltag ihrer Familie.
0: Familienministerin Prien treibt die Kürzungspläne beim Unterhaltsvorschuss weiter voran. Dietrich Karl Meurer berichtete. Mit der Deutschen Bahn zu fahren ist ja selten so ein wirkliches Vergnügen. Verspätungen und Ausfälle sind alltäglich. Dass die Sanierung des Schienennetzes eine extrem wichtige Rolle spielt, um die Probleme bei der Bahn in den Griff zu bekommen, das ist längst klar. Und jetzt zeigt sich auch, die Bahn arbeitet sich im Europavergleich etwas weiter nach vorn. Es fließt mehr Geld in die Schiene. Allerdings könnte bei privaten Güterbahnen eine Pleitewelle anrollen. Auch wegen zahlreicher Baustellen verlieren sie Kunden- und Wettbewerbsfähigkeit. Johannes Frevel mit Einzelheiten.
6: Die Investitionen in das Schienennetz sind in Deutschland in den vergangenen Jahren deutlich gestiegen. Eine Studie im Auftrag des Bahnlobbyverbandes Allianz pro Schiene zeigt einen Anstieg um 74% 2024 und im Vorjahr um weitere gut 10%. Allianz pro Schiene Geschäftsführer Dirk Pflege resümiert, pro Kopf stiegen die Investitionen gegenüber dem Vorjahr von 198 auf 222 Euro, viermal so viel wie vor 10 Jahren. Deutschland plane in diesem Jahr Rekordinvestitionen in die Bahn, allerdings stehe die Finanzierung wegen des Sparkurses an einem Wendepunkt.
7: Die Planungen der Bundesregierung gehen in die falsche Richtung. Nachdem wir jetzt Rekordinvestitionen haben im Jahr 2025 und in 2026 geht es auch noch mal ein Stück weit die Treppe weiter nach oben. Aber dann soll es wieder bergab gehen. Das ist die Planung der Bundesregierung. 1,3 Milliarden Euro sollen zusammengestrichen werden bei der Schieneninfrastruktur. Ich sag's mal bewusst freundlich, ist schwer verständlich.
6: Deutschland habe bei Bahninvestitionen zwar deutlich aufgeholt, aber noch nicht in das europäische Spitzenfeld aufgeschlossen, konstatiert Alexander Borchers. Er ist Geschäftsführer der auf Bahnverkehr spezialisierten Unternehmensberatung SCI.
8: Wir haben in den letzten 4 Jahren von Platz 11 auf Platz 6 aufgeholt im europäischen Vergleich. Im Moment ist Luxemburg der Spitzenreiter mit wichtigen neuen Ausbauprojekten. Dahinter seit 4 Jahren immer in den Top 3 Schweiz und Österreich und auch Norwegen und Schweden liegen vor uns.
6: Trotz Milliardeninvestitionen in Deutschland sei der in Jahrzehnten aufgelaufene Sanierungsstau noch gewaltig, sagt Bahnlobbyist Pflege. Die Netzprobleme bei der Bahn setzten zunehmend auch ihre Nutzer unter wirtschaftlichen Druck. Ersten Güterbahnen drohe sogar das Aus. Steigende Kosten, zahlreiche Baustellen und geplant sinkende Bundeszuschüsse bringen ihre Kalkulation ins Wanken.
7: Seit 2022 ist die Verkehrsleistung der Güterbahnen um 15% zurückgegangen. Das ist ein richtiger Einbruch und der hängt natürlich mit den Baustellen auch zusammen. Das heißt, die Güterbahnen verlieren seit Jahren Marktanteile. Und vor diesem Hintergrund will die Bundesregierung mit Blick nach vorne im Haushalt alle Haushaltstitel, die relevant sind für die Güterbahnen, noch stärker zusammenstreichen. Wird, wenn das so kommen sollte, volkswirtschaftlich große Schäden anrichten.
6: Nachdem die Bahnfrachttochter DB Cargo zur Sanierung zusammengestrichen wird, könnte dann auch ein Teil der privaten Güterbahnunternehmen Richtung Pleite rollen.
0: Deutschland arbeitet sich bei Bahninvestitionen europaweit voran. Das war ein Bericht von Johannes Frevel. In Mecklenburg-Vorpommern hält ein Waldbrand im Müritz-Nationalpark die Feuerwehr in Atem. Seit Montag brennt ein Waldstück auf einem früheren sowjetischen Truppenübungsplatz. Alte Munition im Boden macht die Löscharbeiten besonders schwierig, genauso wie der Wind. NDR-Reporter René Steuder berichtet.
9: Dichter Rauch zieht über den Müritz-Nationalpark und immer wieder lodern neue Flammen auf. Der Waldbrand in der Mecklenburgischen Seenplatte hat sich auf mittlerweile 163 Hektar ausgedehnt. Tendenz steigend. Der Wind drehte und trieb das Feuer wieder Richtung der Ortschaften Granzin und Granziner Mühle. Beide Orte wurden vorsorglich geräumt. Die Polizei ging von Haus zu Haus, unterstützte Menschen beim Verlassen ihrer Wohnungen. Urlauber in der Region haben trotz allem Vertrauen in die Einsatzkräfte.
10: Also wir setzen unseren Urlaub nach wie vor so fort, wie wir es geplant haben und haben da auch keinerlei Einschränkungen, außer dass man eben an jeder Kontrollstelle dann sich ausweisen muss, mehr oder weniger, um durch oder reinzukommen. Aber sonst sind wir auch hier, fühlen wir uns gut aufgehoben und auch sicher, weil die Kollegen hier ringsherum ja wahrscheinlich ihren Job wirklich gut machen.
9: Unterdessen laufen die Löscharbeiten auf Hochtouren. Rund 330 Einsatzkräfte sind vor Ort, unterstützt von zusätzlichen Einheiten aus anderen Landkreisen. Auch Drohnen sind im Einsatz, um sich ein genaueres Bild der Lage zu verschaffen. Doch die Bedingungen sind schwierig. Das Feuer brennt auf einem ehemaligen Truppenübungsplatz. Im Boden liegt noch alte Munition. Eine große Gefahr für die Einsatzkräfte. Und auch knappes Material macht den Helfern zu schaffen, wie René Stump von der Freiwilligen Feuerwehr berichtet.
11: Die Herausforderung ist, dass wir ja gerade vor kurzer Zeit eine ähnlich gelagerte Katastrophenschutzsituation haben und jetzt so ein bisschen Materialprobleme bekommen, die jetzt erst logistisch gelöst werden müssen. Und da müssen wir improvisieren, aber das haben wir ganz gut im Griff.
9: Großflächige Beregnungsanlagen sollen jetzt helfen, eine weitere Ausbreitung des Feuers zu verhindern. Unterstützung dafür wird inzwischen bundesweit angefordert. Für die evakuierten Bewohner steht eine Notunterkunft bereit mit Feldbetten, Verpflegung und Betreuung. Die Stimmung dort sei ruhig, hieß es von den Einsatzkräften. Die Hoffnung richtet sich jetzt auf das Wetter. Regen könnte einsetzen. Bis dahin bleibt die Lage angespannt und der Einsatz wird die Kräfte noch mehrere Tage fordern.
0: Informationen von René Steuder.
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13: Mit Moritz Knorr. Wie sagen die Fußballfans in England? 60 years of hurt. 60 Jahre voller Schmerzen und vor allem ohne Titel. Seit dem WM-Erfolg 1966 warten die Engländer auf einen Triumph und sie werden noch mindestens 4 weitere Jahre auf einen WM-Titel warten müssen. Denn England hat das Finale der Weltmeisterschaft verpasst. Die Free Lions verloren das Halbfinale gegen Argentinien nach zwischenzeitlicher Führung mit 1:2. Michael Augustin.
14: Argentinien hat es wieder geschafft. Angetrieben von einem starken Lionel Messi im zweiten Durchgang hat der Weltmeister das Finale erreicht und mit 2:1 gegen England gewonnen. England nutzt die erste und einzige Torchance. Gordon in der 55. Minute mit dem 1:0 für die Three Lions. Dann aber Argentinien. 2 Pfostentreffer, mehrere gefährliche Distanzschüsse. Einer von Fernandes brachte das 1:1. Das war in der 85. Minute nach Vorarbeit von Messi. Und in der 3. Minute der Nachspielzeit Martinez Kopfballtor ebenfalls nach Vorlage von Messi. England war im zweiten Durchgang K.O. Kaum noch Entlastung. Argentinien steht verdient im Finale gegen Spanien.
13: Extrem hohe Temperaturen. Die standen bei dieser Weltmeisterschaft an der Tagesordnung, aber nicht nur dort, sondern auch bei der Tour de France, dem wichtigsten Radrennen der Welt. Auch bei der 11. Etappe knallte die Sonne wieder mit über 30 Grad vom Himmel und Steffen Gahr aus dem ARD-Tour-Team, da wollten die Fahrer möglichst schnell wieder zur Abkühlung in den Teambus.
15: Es war rasend schnell, es war knapp, aber es hat gereicht für Søren Barenschold. Der Norweger holte den Sieg auf einer TGV-Etappe. 50,9 Stundenkilometer schneller denn je, auch für Pascal Ackermann.
16: Ja gut, ich hatte heute 56,11 gekettet und es war definitiv untertags zu klein. Wir waren nur im Hinterradkragen und haben so schnell gedreht, wie es ging. Es war eine schnelle Etappe, es war eigentlich wie erwartet, so haben wir heute Morgen schon gesagt. Und ich glaube, morgen wird's nochmal härter.
15: Hart war aber schon das Finale in Nevers. Im Massensprint hatte Søren Barenschold zunächst einen ordentlichen Vorsprung. Aber je näher die Ziellinie kam, umso knapper wurde es. Der Norweger aber rettete den Vorsprung und holte seinen ersten Tour de France-Etappensieg. Pascal Ackermann hatte keine gute Position und wurde Zehnter.
16: Ja, ich habe eigentlich erst mal gesagt, ich bleibe in der Uno X, weil Barenschold ist einfach ein perfekter Leadout-Mann. Und normal geht er früh und da habe ich mich ein bisschen irritieren lassen, weil ich bei Merlier am Rad war. Und dann sind die losgefahren und dann dachte ich, jetzt muss ich auch los. Aber es war noch viel zu lange.
15: Auch Max Kanter ging leer aus. Der Cottbusser bei dieser Tour schon mal Zweiter und Vierter im Sprint. Diesmal aber verlor er früh den Anschluss.
17: Bei 6 Kilometer war es wichtig, in Position zu sein. Das haben wir als Team nicht ganz gut hinbekommen. Da war ich ziemlich auf mich allein gestellt. Dann haben wir uns mehrmals verloren. Und dann habe ich halt versucht, anderen Teams zu folgen, aber so richtig ging die Lücke dann gar nicht mehr auf.
15: Für Georg Zimmermann lief es derweil auch anders als geplant. Der Augsburger stürzte gut 30 Kilometer vor dem Ziel, fuhr das Rennen aber zu Ende. In der Gesamtwertung bleibt Tadej Pogacar souverän vorne, Florian Lipowitz ist weiter Sechster.
13: Und auch die 12. Etappe könnte noch einmal ähnlich schnell werden. Es steht noch einmal eine Flachetappe an, die dann mutmaßlich erneut in einem Massensprint enden wird. Das ist dann aber auch schon die letzte Möglichkeit für die Sprinter auf einen Etappensieg. Danach wird's nämlich deutlich bergiger. 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
0: Ja, und soweit der Sport hier in der ARD-Infonacht mit Moritz Knorr. Vielen Dank.
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19: Um 23.30 Uhr mit Wolfgang Berger. Bundeskanzler Merz hat kurz vor der Sommerpause eine positive Bilanz der Regierungsarbeit gezogen. Die schwarz-rote Koalition habe wichtige Reformen angestoßen, sagte Merz auf einer Pressekonferenz in Berlin. Man wolle auch im zweiten Halbjahr gute Politik für Deutschland machen. Was auf der PK noch eine Rolle gespielt hat, sagt uns unsere Berlin-Korrespondentin Katharina Seiler.
20: Ein anderes Thema, zu dem der Kanzler viel gefragt worden ist, das waren die Landtagswahlen in Ostdeutschland und die Wahlchancen der AfD. Und es kam raus, Merz gibt diese Wahl noch nicht verloren, glaubt daran, einen Wahlerfolg der AfD noch verhindern zu können. Und er wird sowohl noch mal nach Sachsen-Anhalt als auch nach Mecklenburg-Vorpommern reisen, um für die Regierungspolitik und natürlich für die CDU zu werben. Außerdem bekräftigte Merz, dass die CDU nicht mit der AfD zusammenarbeiten werde. Fragen nach einer Kooperation mit den Linken umschiffte er nach dem Motto, noch sind die Wahlen ja nicht entschieden.
19: Die EU und die Ukraine schließen eine neue Partnerschaft zur gemeinsamen Produktion von Drohnen. EU-Kommissionspräsidentin von der Leyen sagte bei einem Besuch in Kiew, das ukrainische Wissen über den Einsatz von Drohnen und Drohnenabwehrsystemen sei einzigartig. Europa verfüge wiederum über enorme technologische und industrielle Kapazitäten und habe sichere Produktionsstandorte. Das Ebola-Virus breitet sich in der Demokratischen Republik Kongo weiter aus. Inzwischen seien fast 2000 Infektionen und mehr als 700 Tote erfasst, teilte Ärzte ohne Grenzen mit. Die Geschwindigkeit, in der die Krankheit sich verbreite, übersteige dabei alle bisherigen Ausbrüche. Man laufe der rasanten Entwicklung weiter hinterher, statt ihr einen Schritt voraus zu sein, hieß es. In Frankreich ist künftig Sterbehilfe für schwerkranke Menschen nach streng festgelegten Regeln erlaubt. Das hat die Nationalversammlung entschieden. Aus Paris, Julia Borutta.
21: Mit dem neuen Gesetz wird sowohl der assistierte Suizid als auch die Tötung auf Verlangen erlaubt sein. Und zwar für all jene, die unheilbar und im fortgeschrittenen Stadium erkrankt und unerträglichem Leid ausgesetzt sind. Der Erkrankte muss den Wunsch nach Sterbehilfe frei und klar an einen Arzt oder eine Ärztin richten können und sich der Tragweite seiner Entscheidung bewusst sein. Das Verfahren sieht vor, dass ein Gremium unter ärztlicher Beteiligung den Wunsch nach Sterbehilfe prüft und der Betroffene seinen Wunsch dann nach zweitägiger Bedenkzeit noch einmal bekräftigt.
19: Argentinien steht im Finale der Fußball-Weltmeisterschaft. Das Team bezwang England mit 2:1. Das Endspiel steigt am Sonntag um 21 Uhr. Gegner ist Spanien. Das Wetter in Deutschland. Nachts gebietsweise kräftige Schauer und Gewitter. In der Mitte oft klar, Tiefstwerte 19 bis 11 Grad. Morgen teilweise heiter, später Schauer und Gewitter, Starkregen und Hagel, Höchstwerte 22 Grad auf Fehmarn bis 33 Grad am Oberrhein. Am Freitag teils kräftige Schauer und Gewitter, teils trockene Phasen 22 bis 30 Grad. Samstag vor allem im Süden und Osten Schauer und einzelne Gewitter bei 19 bis 28 Grad. Das waren die Nachrichten.
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0: Zunächst die Entwarnung in Hannover auf der B6 Westschnellweg. Kein Falschfahrer mehr zwischen Herrenhäuserstraße und Mecklenheidestraße in Stöckenmitte. A1 Lübeck-Hamburg auf der Norderelbbrücke kommt es in beiden Richtungen bis ca. 5 Uhr zu kurzfristigen Sperrungen wegen eines Schwertransports. Die A4 Aachen Richtung Köln ist zwischen dem Kreuz Köln-West und Köln-Eiffeltor noch bis etwa 18 Uhr gesperrt. Die A30 Rheine Richtung Osnabrück ist zwischen Rheine-Nord und Rheine wegen Bauarbeiten noch bis 5 Uhr morgen früh gesperrt. Und die A40 Dortmund Richtung Essen ist zwischen Bochum-Zentrum und Bochum-Hamme wegen Bauarbeiten ebenfalls bis 5 Uhr morgen früh gesperrt.
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0: Heute Nacht mit Alex Franz. Willkommen hier bei uns. Hallo. Auch heute haben die USA ihre neuen Angriffe auf Ziele in Iran fortgesetzt. Es gehe darum, dem Iran die Fähigkeit zu nehmen, Schiffe in der Straße von Hormus anzugreifen, hieß es von US-Seite. Iran wiederum griff US-Stützpunkte in den Golfstaaten und in Jordanien an. Zuletzt hatte US-Präsident Trump Iran ja gedroht, sämtliche Brücken und Kraftwerke zu zerstören. Aber auch das Regime in Teheran zeigt sich entschlossener denn je. Uwe Lüb berichtet aus Istanbul.
3: Wir stehen einem bösartigen Feind und dem großen Satan gegenüber, sagt Ali Bagheri, stellvertretender Chef des Nationalen Sicherheitsrats in Iran, einem Reporter des Staatssenders IRIB. Und einem solchen Feind, nämlich den USA, gebe man nicht nach. Für Iran gehe es um dreierlei. Erstens Rache für den Tod des obersten Anführers Ali Khamenei. Zweitens geht es darum, sich gegen die Schikanen und überzogenen Forderungen der USA zu wehren. Drittens geht es um die Bewahrung und Festigung der Errungenschaften, einschließlich der Frage der Straße von Hormus sowie im Nuklearbereich. Der Ton ist gesetzt und der Krieg ist seit einer Woche neu entbrannt. Sowohl die USA als auch Iran veröffentlichen Bilder des Einsatzes ihrer Waffen, von Flugzeugträgern, die einen, von Raketenabschussrampen, die anderen. Die USA zeigen zusätzlich die Folgen. Explosionen reißen große Krater. Aus Teheran heißt es, mindestens 30 Zivilisten seien in den vergangenen Tagen durch amerikanische Raketen getötet worden. Iran beschießt immer wieder US-Militärstellungen in Jordanien und den Golfstaaten. Beide Seiten fühlen sich im Recht. Die USA greifen Iran an, weil das Regime Tanker in der Straße von Hormus attackiert, um die Kontrolle über die Meerenge durchzusetzen. So sei es ja zunächst verabredet worden, meint Irans stellvertretender Außenminister Qasem Gharibabadi. Doch die USA missachteten das sogenannte Memorandum of Understanding, die Absichtserklärung von Mitte Juni, völlig. Darüber brauche man nun nicht mehr zu reden. Die USA haben es aufgekündigt und das bedeutet für Iran, so Gharibabadi, kein Land sollte erwarten, dass die Islamische Republik Iran irgendwelche Verpflichtungen aus dem sogenannten Memorandum of Understanding erfüllt. Zuletzt haben die USA auch die Blockade iranischer Häfen wieder in Kraft gesetzt. Das Regime soll wirtschaftlich in die Knie gezwungen werden. Einnahmen aus dem Ölgeschäft sollen wegbrechen. Doch Iran gibt sich selbstbewusst. Man habe genug Erfahrungen gesammelt in den Jahren der Sanktionen, um diese weiterhin umgehen zu können, sagt Irans Ölminister Mohsen Paknejad. Wie immer sind unsere Mechanismen so gestaltet, dass wir auch dann noch Öl verkaufen können, wenn der Feind seinen Verpflichtungen nicht nachkommt, und dieser Prozess läuft bis heute erfolgreich weiter. Auch während der Blockade haben wir eine beachtliche Menge Öl über die Blockadelinie hinaus transportiert und weiter verkauft. Wie lange allerdings die Waffen Irans reichen, um gegenzuhalten, ist unklar. Ebenso, ob es dem Regime, wie vor Monaten behauptet, gelingt, selbst während des Krieges neue Waffen herzustellen. US-Präsident Donald Trump sagte dem Sender Fox News, er glaube, über das Arsenal Irans Bescheid zu wissen. Oder auch nicht.
0: Uwe Lüb berichtete. Und an dieser Stelle gibt es eine Gefahrenmeldung. Achtung, ein Falschfahrer in Bremen auf der B6 Autobahnzubringer Überseestadt bis Utbremer Straße. Zwischen der A27 Bremen, Überseestadt und Nordwestknoten kommt Ihnen ein Falschfahrer entgegen. Fahren Sie äußerst rechts und überholen Sie nicht auf der B6 Autobahnzubringer Überseestadt bis Utbremer Straße. Zwischen der A27 Bremen, Überseestadt und Nordwestknoten ist ein Falschfahrer unterwegs. Vorsicht dort in beiden Richtungen.
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0: Man hat mit ihr zu tun, auch wenn man es eigentlich gar nicht will. Denn die Schufa, Deutschlands größte Wirtschaftsauskunftsteil, sammelt Daten über nahezu alle Verbraucherinnen und Verbraucher in Deutschland. Und damit berechnet sie dann, ob man kreditwürdig ist und seine Rechnungen zahlen kann. Das ist wichtig für Banken, aber auch für viele andere Unternehmen. Diese Schufa-Daten aber müssen irgendwann auch mal gelöscht werden. Besonders heikle Informationen über frühere Schulden. Recherchen von NDR und Süddeutscher Zeitung zeigen jetzt aber, dass die Schufa veraltete Daten nicht löscht, sondern in eine Schattendatenbank schiebt. Daten- und Verbraucherschützer sind alarmiert. Peter Hornung mit den Einzelheiten.
4: Bis zu den Recherchen von NDR und Süddeutscher Zeitung wussten selbst Fachleute nichts von dieser Datenbank und sind nun erstaunt. Während die Schufa selbst sagt, alles rechtens. Zitat:
5: Die Speicherung und Weiterverarbeitung von historischen Daten stützt sich insgesamt auf mehrere sich gegenseitig ergänzende datenschutzrechtliche Erlaubnistatbestände.
4: Alte Kredite oder Kreditkarten, aber auch Pfändungen oder gar Privatinsolvenzen, Schulden, die die Betroffenen oft schon vor Jahren beglichen haben. All das findet sich in der Schattendatenbank. Sensible Informationen, die großen Schaden anrichten könnten, wenn sie in die falschen Hände geraten. Dabei garantiert die Europäische Datenschutzgrundverordnung sogar ein Recht auf Vergessenwerden. Eine zweite Chance für frühere Schuldner. Die Schufa sagt, sie erstelle mit den alten Daten zwar historische Scores, also Verbraucherbewertungen, und gebe sie an Vertragspartnerinnen weiter. Das seien aber nur Datentests, um zu zeigen, wie gut der im Frühjahr vorgestellte neue Schufa-Score sei. Ein Grund dafür, Banken seien gesetzlich verpflichtet, neue Scores gründlich zu testen. Trotzdem, so eine große Sammlung historischer Daten dürfe die Schufa gar nicht haben. Und auch solche Bewertungen weiterzugeben sei nicht zulässig, sagt Ruth Janal, Datenschutzexpertin und Professorin an der Uni Bayreuth.
22: Historische Scores geben einen gewissen Einblick über die finanzielle Situation der betroffenen Personen in der Vergangenheit. Und das geht die Vertragspartnerinnen der Schufa schlichtweg überhaupt nichts an.
4: Diese Vertragspartnerinnen sind Banken, aber auch Handyanbieter, Energieversorger, große Handelsunternehmen und Zahlungsdienstleister. Claudio Zeitz-Brandmeier vom Verbraucherzentrale Bundesverband sieht mögliche Gefahren für Verbraucher.
23: Das ist natürlich problematisch, weil für die Unternehmen, die diese Daten bekommen, ist es ja sehr verlockend, diese Daten nicht nur für Testzwecke zu verwenden, sondern sie auch tatsächlich für Kreditentscheidungen beispielsweise heranzuziehen.
4: Das aber dürften die Unternehmenskunden nicht, sagt die Schufa. So stehe es in den Verträgen. Zudem müssten die Daten nach den Tests wieder gelöscht werden. Verbraucher müssen also Vertrauen haben. Noch dazu, weil sie bislang weder erfuhren, dass die Schufa veraltete Daten von ihnen speichert, noch dass damit Experimente gemacht werden. Das interessiere die Menschen gar nicht, so die Botschaft der Schufa. Zitat:
5: Verbraucherinnen und Verbraucher wollen vor allem wissen, wie es aktuell um ihre Bonität steht und welche Daten Einfluss auf ihren Score haben.
22: Das ist aus meiner Sicht Quatsch,
4: sagt er gegen die Datenschutzexpertin Ruth Janal. Das Gesetz sei an dieser Stelle klar. Verbraucher hätten ein Recht darauf, alles zu erfahren, was über sie gespeichert sei. Und die Schufa müsse es den Menschen auch mitteilen, wenn sie danach fragen.
0: Die Schufa speichert offenbar unbemerkt von der Öffentlichkeit veraltete Daten von Millionen Verbrauchern auf längere Zeit. Peter Hornung hat die Ergebnisse dieser Recherche von NDR und Süddeutscher Zeitung zusammengefasst. Zu einem ganz anderen Thema. In den meisten Bundesländern haben die Sommerferien ja schon begonnen. In NRW und Bayern läuft das Schuljahr noch und auch in Baden-Württemberg. Und dort, genauer gesagt in Freiburg, ist jetzt die beste Schulsekretärin der Stadt gekürt worden. Simone Steiert hat diesen Titel ergattert. Ohne sie würde im Alltag an der Karlschule in Freiburg vermutlich kaum etwas funktionieren. Wie ihr Arbeitsalltag dort aussieht, Jasmin Weiß war im Schulsekretariat zu Besuch.
24: Karlschule Steiert, guten Tag.
25: Simone Steierts Arbeitstage sind unberechenbar. Eine Wand in ihrem Büro hängt voll mit Notizen, auf ihrem Schreibtisch zig Unterlagen.
24: Also es gibt Tage, da laufe ich unten zur Tür rein und es geht da schon los.
25: Lehrertoner im Lehrerzimmer, Eltern, die dringend eine Schulbescheinigung brauchen. Simone Steiert kümmert sich um alles, ist Schulsekretärin an der Karlschule in Freiburg. Ihre Taktik, um nicht im Chaos zu versinken:
24: Luft holen, durchatmen und harren, was da kommt als nächstes.
25: Aber egal wie hektisch, die 54-Jährige lächelt immer.
24: Das ist, glaube ich, so meine Voraussetzung, dass jeder, der hierher kommt, soll gerne hierher kommen. Genau. Jetzt kommt gerade jemand.
25: Eine Schülerin.
24: Hallo.
25: Will sich für den Werkrealschulabschluss anmelden.
24: Ja, tschüss.
25: Simone Steiert nimmt sich für alle Zeit. Das schätzen auch die Schülerinnen und Schüler.
26: Sie hat Humor, sie versteht uns und sie ist einfach für jemanden da, der Hilfe braucht.
27: Ich finde sie sehr toll. Sie hat mir auch Mut gemacht, als Schulsprecher anzutreten. Und sehr da, ich habe es auch geschafft.
28: Sie hat auch einen Hund und der ist auch immer richtig lieb und der heißt auch wie mein Bruder Fritz.
25: Manchmal hat sie ihren Hund in der Schule dabei, heute aber nicht. Ist dafür am Morgen eine große Runde Gassi gegangen. Ist das ihr Geheimrezept oder was ist es denn?
24: Nein, ich stehe jeden Morgen auf und denke, ach, eigentlich würde ich gerne noch eine Stunde länger schlafen. Nein, ich glaube, das ist mal naturell.
25: Aber Simone Steyert kann auch anders.
24: Ich glaube, wir haben hier auch so ein bisschen den erzieherischen Auftrag. Ich bin für einen respektvollen Umgang und das erwarte ich auch von meinen Schülern. Also ich schimpfe nicht.
25: Wirklich nie?
24: Oh, ganz selten.
25: Wenn sie lacht, strahlt ihr ganzes Gesicht. An diesem heißen Sommertag trägt Steyert ein blau kariertes, luftiges Kleid, passend zu ihren blauen Augen.
1: Die Frau Steyert ist einfach wirklich wie so ein Sonnenschein. Ohne Frau Steyert wären wir ganz oft verloren. Also hat einfach immer eine Lösung, ist unglaublich.
25: Sagt Schulrektorin Iris Paul. Das Büro von Simone Steyert ist direkt neben Schulleitung und Lehrerzimmer. Irgendwie zwischendrin, genau wie ihre Rolle.
24: Ja, ich glaube, ich habe hier das offene Ohr und ich würde mal kurz ans Telefon gehen. Karlsschule Steyert, guten Tag.
25: Eine Mutter meldet ihren Sohn krank.
24: Sehr gerne, schönen Tag. Tschüss.
25: Seit 21 Jahren macht Simone Steyert diesen Job an der Karlsschule in Freiburg jetzt schon und ist noch mit ganzem Herzen dabei.
24: Ich mache diesen Job einfach sehr gerne, weil es vielfältig ist, weil es nie langweilig ist.
0: Ein Bericht von Jasmin Weiß, 23.45 Uhr.
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0: Bürger und Unternehmen sollen es mit dem Staat leichter haben und dadurch Zeit und Geld sparen. Das ist ein Versprechen der Bundesregierung, die ihre heutige Sitzung deshalb zum Entlastungskabinett umgetauft hat. Dabei wurden weitere Maßnahmen zum Abbau der Bürokratie beschlossen. Das Kabinett einigte sich nach Angaben von Digitalminister Wildberger darauf, bürokratische Verpflichtungen abzuschaffen, die einer jährlichen Entlastung von rund 600 Millionen Euro entsprechen. Benjamin Großkopf berichtet aus Berlin.
2: Etwa 200 Lkw fahren für Spediteur Horst Kottmeier aus Bad Oeynhausen in Nordrhein-Westfalen. Das liegt etwa 30 Kilometer entfernt von der Grenze zu Niedersachsen.
6: Ja, wir haben einen Kunden, der ist von hier aus 40 Kilometer, also 10 Kilometer in Niedersachsen. Der produziert Lebensmittel, der braucht von uns alle 4-5 Stunden Lkw mit Verpackungen. Und den interessiert nicht, ob in Nordrhein-Westfalen Feiertag ist oder nicht. Also müssen wir uns irgendwie was überlegen, wie wir es an diesen verrückten Tagen im Jahr hinkriegen.
2: Mit diesen verrückten Tagen meint Kottmeier sogenannte bundesuneinheitliche Feiertage. Feiertag gleich Lkw-Fahrverbot, wodurch in Nordrhein-Westfalen beispielsweise an Fronleichnam nicht gefahren werden darf. In Niedersachsen ist das kein Feiertag, es wird normal gearbeitet.
6: Ich glaube, wir bohren, solange ich in der Spedition tätig bin, das sind 46 Jahre. Seitdem nervt uns dieses Thema, wirklich.
2: Zwischen Spedition Bad Oeynhausen und Ministerium für Digitales und Staatsmodernisierung Berlin liegen genau 463 Kilometer. Das Generve von 46 Jahren bald vorbei.
7: Wir nehmen deutlich an Tempo auf,
2: sagt in Berlin Minister Carsten Wildberger, dessen Aufgabe es ist, das Land digitaler und moderner zu machen. Heute hat er wieder vorgelegt, zweites sogenanntes Entlastungskabinett der Bundesregierung. Beschlüsse wie zum Beispiel der, dass es an diesen verrückten bundesuneinheitlichen Feiertagen kein Lkw-Fahrverbot mehr geben soll.
7: Weitreichende Maßnahmen, um den Alltag der Menschen in Deutschland und den Alltag für die Unternehmerinnen und Unternehmer in diesem Land einfacher zu machen.
2: Ein ganzes, oft sehr kleinteiliges Maßnahmenbündel, von den nicht mehr Fahrverboten für Lkw über die Abschaffung der Umweltplaketten für E-Autos bis hin zu technischen Geräten in Betrieben, die nicht mehr alle regelmäßig geprüft werden müssen. Der allergrößte Teil der angekündigten 600 Millionen Euro Entlastung pro Jahr soll allerdings im Gesundheitswesen herausspringen. Die zuständige Ministerin Nina Wagen steht quasi als Kronzeugin neben Wildberger. Es geht voran.
8: Durch digitale Abläufe, durch digitale Kommunikation und damit auch einem digitalen Gesundheitswesen, das für alle Beteiligten Vorteile auch mit sich bringt.
2: Die Vorteile liegen natürlich auf der Hand. Mehr digital heißt weniger Kosten, Papier, Nerven, Aufwand. Beispiel E-Überweisung, die nun kommen soll.
8: Man hat die Überweisung künftig nicht mehr auf dem Zettel, sondern hat die auch digital. Vor allem, wenn man sie dann vielleicht nochmal hätte in der Arztpraxis abholen müssen oder wenn man sie dann in die nächste Arztpraxis mitbringen muss.
2: Doch genau an diesem Beispiel zeigen sich auch die Schwierigkeiten, vor denen Warken, Wildberger und die anderen wildentschlossenen Entbürokratisierer stehen. Aus allen Plänen müssen Gesetze werden, die dann auch noch umzusetzen sind. Die digitale Überweisung etwa kommt im September. Nicht in diesem, nicht im nächsten September, sondern soll, Zitat, schrittweise bis September 2029 eingeführt werden.
0: Soweit Benjamin Großkopf zum heute verabschiedeten Paket. Es gibt beim Thema Bürokratieabbau aber mittlerweile auch einige positive Beispiele. Eines davon wollen wir Ihnen jetzt vorstellen hier in der ARD-Infonacht. Weniger Papierkram, kürzere Wege, das ist das Prinzip, nach der die Stadt Hamm in Nordrhein-Westfalen versucht zu arbeiten. Und es scheint zu klappen, wenn man denn den Willen dazu und gewisse Voraussetzungen hat. David Zions berichtet aus Hamm.
9: Schon vor dem Gebäude wird klar, dieses Haus will besonders freundlich wirken. Vor dem Familienrathaus in Hamm steht eine lilafarbene Sitzbank mit der Aufschrift Familienrathaus. Geburtsurkunde, Elterngeld, Kita-Anmeldung, alles unter einem Dach, ohne dass Eltern dafür quer durch die Stadt fahren müssen. So erklärt Amtsleiter Peter Kiffe das Konzept.
10: Das kannte man früher, da war das Standesamt kilometerweit vom Elterngeldbereich entfernt. Und jetzt hat man alles in einem Hause und das ist ein Mehrwert, ganz klar.
9: Nadja Hassani läuft gerade mit einem kleinen Rollkoffer ins Gebäude. Darin ein Aktenordner mit Dokumenten von Neugeborenen. Die Mitarbeiterin der Stadt Hamm hat gerade zwei Krankenhäuser abgeklappert. Dort hat sie frisch gebackene Mütter besucht und Unterlagen besorgt für die Geburtsurkunden.
11: Für die Eltern, das ist also Zeit sparen. Die mussten also nicht hier also zu uns also kommen.
9: Außerdem kommen Eltern dadurch schneller an die Steuer-ID ihres Kindes, sagt Amtsleiter Kiffe.
10: Die Steuer-ID ist natürlich extrem wichtig für das Kindergeld, damit das bewilligt wird. Und gerade wenn es jetzt antragslos laufen soll, braucht man unbedingt diese Steuer-ID.
9: Seit knapp 3 Jahren gibt es das Familienrathaus in Hamm inzwischen. Die Einführung wurde von der Ruhr-Universität Bochum wissenschaftlich begleitet. Verwaltungswissenschaftler Jörg Bogumil zieht ein positives Fazit.
12: Man kann auf jeden Fall sagen, dass es der Stadt Hamm gelingt, den Service für die Bürger deutlich zu verbessern.
9: Das sei aber noch nicht genug.
12: Das Grundproblem aber, was auch in Hamm nicht gelöst werden kann, ist, dass bestimmte Antragsverfahren einfach zu kompliziert sind. Und das ist eher ein Problem des Bundes.
9: Im Familienrathaus Hamm versuchen sie den Bürgern mit Beratungsangeboten durch den Antragsdschungel zu helfen. Die Idee dafür hatte der Oberbürgermeister Marc Herter von der SPD. Seine Inspiration? Die Wirtschaftsförderung, die in vielen Städten ein zentraler Ansprechpartner für Unternehmen ist.
13: Ehrlich gesagt, ich habe mich damals schon gefragt, warum machen wir das eigentlich für die Wirtschaft, die nochmal ganz andere Möglichkeiten hat, sich zu beraten, sich beraten zu lassen und machen das für die eigenen Familien nicht.
9: Inzwischen habe er schon mehrfach Besucher aus anderen Städten in Hamm empfangen, die sich das Konzept anschauen wollen. Bürgermeister, Verwaltungsmitarbeiter. Das Familienrathaus in Hamm ist noch nicht vollständig. Große Teile des Jugendamtes sitzen nicht mit im Gebäude. Es fehlt der Platz. Nun sucht die Stadt eine neue Liegenschaft für ein größeres Familienrathaus.
0: David Zions mit einem Positivbeispiel für Bürokratieabbau in der Stadt Hamm.
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0: Musik verbindet. Dieser Satz kann ja schnell kitschig klingen. Der spanische Regisseur Daniel Sanchez Arevalo allerdings nimmt ihn ernst und macht aus dem Gedanken einen Film, der die einfachen Lösungen verweigert. So klingt das Leben. Erzählt von einem galizischen Dorf, das nach einem Schiffsunglück wieder lernen muss, gemeinsam nach vorn zu schauen. Unsere Filmkritikerin Anna Wollner stellt Ihnen den Film vor.
14: Einfach so?
15: Nein, nicht einfach so, Irene. Wir haben jetzt 2 Jahre gewartet.
16: Aber Trauer braucht nun mal Zeit.
17: Vor 2 Jahren sind bei einem Schiffsunglück vor der Küste 7 Fischer ums Leben gekommen. Seitdem, vor allem auch weil die Schuldfrage bis heute nicht geklärt ist, ist in Naguada nichts mehr wie vorher. Das Meer ist zwar noch da, genauso wie die Boote, aber das Dorf hat seinen Klang verloren.
15: Wir sind noch nicht darüber hinweg, weder ich noch sonst einer von euch. Aber glaubt ihr nicht, dass das helfen könnte? Jedem von uns? Allein die Vorfreude in der Weihnachtszeit. Und wenn die Rondalla für etwas steht, dann für die Gemeinschaft.
17: Regisseur Daniel Sanchez Arevalo erzählt die Geschichte in So klingt das Leben auffällig zurückhaltend. Er interessiert sich nicht für das Unglück an sich, sondern für das Leben danach. Was bedeutet so ein Schicksalsschlag für die Bewohner, für den Alltag, das Zusammenleben? Und wie kann mithilfe der Musik wieder eine Verbindung entstehen?
14: Was spielst du da? Nichts. Irgendwas. Wir haben schon über 60 Anmeldungen für die Rondaia. Genug, um am Wettbewerb teilzunehmen. Du sollst die Dudelsäcke anführen.
29: Ich soll was?
3: Ich will nicht spielen.
17: Die Rondaja ist ein traditionelles galizisches Ensemble aus Laienmusikerinnen und Musikern. Als die Gruppe nach 2 Jahren wieder proben soll, ist das für einige weniger ein Neuanfang als eine Zumutung. Denn mit jeder Melodie kehren auch die Erinnerungen zurück.
3: Und die Rückkehr zur Rondaja macht alles wieder gut? Woher soll ich das wissen? Ich habe keine Ahnung, aber ich finde, es ist zumindest ein Versuch wert.
17: Getragen wird der Film neben der Musik vor allem vom Ensemble. Javier Gutierrez spielt den Fischer Luis mit einer Müdigkeit, hinter der sich tiefe Schuld verbirgt. Maria Vasquez macht aus der verwitweten Carmen keine tragische Heldin, sondern eine Frau, die einfach versucht, weiterzumachen.
3: Seit wann seid ihr schon zusammen? Vor oder nach der Sache mit Papa? Was willst du, dass ich weiterleide?
17: Dabei hat, so klingt das Leben, neben all der Melancholie auch Humor. Trocken, beiläufig, nie auf Kosten seiner Figuren. Dadurch versinkt der Film nie im kitschigen Pathos, sondern erzählt auf Augenhöhe mit den Dorfbewohnern von Schuld, Liebe, Familie, Generationenkonflikten und Konkurrenz.
3: Ist das Avicii?
4: Ja, das ist Avicii.
5: Das ist unser Song. Die machen dasselbe wie wir.
3: Sie haben es uns geklaut.
17: So klingt das Leben ist ein warmherziger, bittersüßer Film, der darauf vertraut, dass seine Geschichte und seine Figuren für sich sprechen. Ein kluger Ensemblefilm über Menschen, die lernen, dass Gemeinschaft nicht bedeutet, gemeinsam zu vergessen, sondern gemeinsam weiterzuleben.
0: Anna Wollner über den Film So klingt das Leben, der morgen in die Kinos kommt.
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0: Bundeskanzler Merz hat in der letzten Pressekonferenz vor der Sommerpause eine positive Zwischenbilanz der schwarz-roten Koalition gezogen. Er verteidigte dabei die Sozialpolitik der Bundesregierung und kündigte weitere Reformen an. Unsere Gastautorin heute bei den Standpunkten ist die freie Autorin Wiebke Hollersen. Sie resümiert, Merz habe versucht, Zuversicht zu verbreiten, was ihm nicht recht gelungen sei.
19: Die Stimmung in der Koalition sei viel besser, hat Friedrich Merz versichert. Er hat sich sogar demütig gezeigt. Es beschäftige ihn, dass seine Umfragewerte so schlecht seien. Er versuche, die Gründe für die ganze Kritik festzustellen. Naja, bei der Suche kann ich helfen. Kleine Erinnerung, Merz hatte versprochen, die hart arbeitende Mitte in Deutschland zu entlasten. Aber die Reformen, die seine Koalition durchziehen will, werden genau diesen Menschen das Leben schwerer machen. Mit der Krankschreibungspflicht für jeden Tag, an dem der Körper nicht mitspielt. Mit der Umwandlung der gesetzlichen Rente in eine Basisabsicherung. Wer keine Betriebsrente, kein Aktiendepot und keine Immobilie hat, der hat leider Pech gehabt. Im Osten sind das übrigens 73% der Menschen. Pech haben nach Vorstellung der Koalition künftig auch 16-Jährige, deren Väter sich weigern, den Unterhalt zu bezahlen. Der Staat will ihnen keinen Ersatz mehr zahlen. Ihre Mütter könnten ja das Geld verdienen. Das klingt alles eher nach, die Mitte in Deutschland arbeitet noch nicht hart genug. Um sich darüber zu wundern, dass diese Reformen nicht wahnsinnig gut ankommen, dafür muss man wohl Friedrich Merz sein.
0: Soweit die Meinung der freien Autorin Wiebke Hollersen. Nach Ansicht der Frankfurter Allgemeinen Zeitung blieb Merz bei vielem nur im Ungefähren.
20: Merz und sein Koalitionspartner SPD, dem die Wähler auch nicht gerade zujubeln, bauen darauf, dass die von ihnen beschlossenen und noch geplanten Reformen die lahmende deutsche Wirtschaft wieder zum Galoppieren bringen. Wann sich die Früchte der Reformen zeigen und wie groß sie dann sind, wagt jedoch niemand vorherzusagen, auch der Kanzler nicht.
0: Die Nürnberger Nachrichten stellen fest, Merz sei es durchaus gelungen, optimistisch zu wirken.
20: In einigen Dingen hatte er es leicht, etwa außen, Europa und vor allem verteidigungspolitisch. Merz freute sich über das Attribut Außenkanzler und konstatierte zu Recht, dass es Deutschland gelungen sei, wieder zu einer integrierenden Rolle in der EU und sogar darüber hinaus zurückzufinden.
0: Das Straubinger Tagblatt findet, Merz habe es nicht geschafft, auf Probleme einzugehen, die viele Menschen beschäftigen und umtreiben.
20: Mit Blick auf die Landtagswahlen im Herbst hätte der Kanzler Sympathiepunkte sammeln müssen. Gerade weil die AfD in den Umfragen weiter zulegt und darauf wartet, dass Schwarz-Rot die Menschen weiter enttäuscht. Merz hätte zeigen müssen, dass er nicht nur regieren kann, sondern die Sorgen derer kennt und ernst nimmt, die die politische Mitte zu verlieren droht und die kaum noch wissen, wie sie ihren Alltag finanzieren sollen. Das ist ihm nicht gelungen.
0: Und das waren die Standpunkte zusammengestellt von Peter Behrendt. 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Ja, und über diese Sommerpressekonferenz von Bundeskanzler Merz, bei der er sich ja zu den innen- und außenpolitischen Themen, die gerade aktuell sind, geäußert hat, Darüber sprechen wir dann auch gleich nach den 0 Uhr Nachrichten nochmal ausführlich hier in der ARD Infonacht.

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1: Mit Marion Köhlis. Schönen guten Abend.
2: Das war's! Argentinien ist im Finale! Game over für England!
1: Argentinien steht im Finale der Fußball-WM. Die Argentinier lagen im Halbfinale gegen England zunächst zurück, konnten das Spiel aber in der Schlussphase noch drehen. Michael Agustin, WDR Sport.
3: Argentinien hat es wieder geschafft. Angetrieben von einem starken Lionel Messi im zweiten Durchgang hat der Weltmeister das Finale erreicht. England nutzt die erste und einzige Torchance. Gordon in der 55. Minute mit dem 1:0 für die Three Lions. Dann aber Argentinien. Zwei Pfostentreffer, mehrere gefährliche Distanzschüsse. Einer von Fernandes brachte das 1:1. Das war in der 85. Minute nach Vorarbeit von Messi. Und in der 3. Minute der Nachspielzeit Martinez. Das Kopfballtor ebenfalls nach Vorlage von Messi. England war im zweiten Durchgang K.O. Kaum noch Entlastung. Argentinien steht verdient im Finale gegen Spanien.
1: In Frankreich werden die aktive Sterbehilfe und der begleitete Suizid künftig erlaubt. Unter bestimmten Voraussetzungen für schwerkranke Menschen. Die Nationalversammlung stimmte für ein entsprechendes Gesetz. Ein Gremium soll den Wunsch vorher prüfen. Der Patient soll dann selbst ein tödliches Mittel einnehmen. Wenn er das nicht kann, wird ihm das Mittel verabreicht. Die Bundesregierung hat weitere Pläne vorgestellt, wie die Bürokratie in Deutschland verringert werden soll. Gesundheitsministerin Wagen sagte, unter anderem sollen Arztbriefe und Überweisungen künftig digital vorliegen. Die elektronische Patientenakte soll attraktiver werden durch neue Leistungen wie zum Beispiel ein digitales Impfbuch.
4: Im Umkreis von 5 Metern rund um die Außengastronomie darf in der Innenstadt künftig nicht mehr gebettelt.
1: Der NRW-Landtag hat sich mit der Hitzeperiode Ende Juni befasst. Nach Schätzungen des RKI sind in der Woche mehr als 1.000 Menschen in NRW infolge der Hitze gestorben. Die SPD forderte erneut ein Landesprogramm, um Kliniken, Schulen und Kitas besser vor Hitze zu schützen. Die schwarz-grüne Landesregierung kündigte zunächst ein Förderprogramm für die Teilklimatisierung von Pflegeeinrichtungen an.
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1: In Düren gibt es bald ein Bettelverbot, ähnlich wie schon in Dortmund und Aachen. Der Stadtrat hat unter anderem beschlossen, dass Bettler in der Innenstadt Abstand zur Außengastro halten müssen. Donata Jatz für WDR aktuell.
4: Im Umkreis von 5 Metern rund um die Außengastronomie darf in der Innenstadt künftig nicht mehr gebettelt werden. Damit sollen Gäste entspannt sitzen können, ohne sich belästigt zu fühlen. Verboten ist Betteln außerdem mit Kindern oder wenn ein körperliches Leiden nur vorgetäuscht wird. Wer dagegen verstößt, muss mit einem Bußgeld rechnen. Ansonsten bleibt Betteln in Düren weiter erlaubt, solange Passanten nicht angesprochen werden.
1: In der Nacht bleibt es trocken und kühlt auf 18 bis 11 Grad runter. Am Tag gibt es wieder viel Sonne. Am Nachmittag können sich dann vereinzelte Schauer oder Gewitter bilden. Für die meisten bleibt es aber ein trockener Tag. Und das war WDR aktuell.
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5: Zunächst die Entwarnung in Bremen auf der B6 Autobahnzubringer über Seestadt bis Utt-Bremer Straße. Kein Falschfahrer mehr zwischen der A27 Bremen-Überseestadt und Nordwestknoten. A1 Lübeck-Hamburg auf der Norderelbbrücke kommt es in beiden Richtungen noch bis ca. 5 Uhr zu kurzfristigen Sperrungen wegen eines Schwertransports. Die A4 Aachen Richtung Köln ist zwischen Kreuz Köln-West und Köln-Eiffeltor noch bis etwa 18 Uhr gesperrt. Die A30 Rheine Richtung Osnabrück ist zwischen Rheine Nord und Rheine wegen Bauarbeiten noch bis 5 Uhr gesperrt. Die A40 Dortmund Richtung Essen ist zwischen Bochum Zentrum und Bochum Hamme wegen Bauarbeiten ebenfalls bis 5 Uhr gesperrt. Die A59 Nord-Südstraße Dienstlaken Richtung Duisburg ist zwischen Duisburg-Wannheimer Ort und Buchholz nach einem Unfall im Baustellenbereich gesperrt. Und die A59 Düsseldorf Richtung Köln ist zwischen Düsseldorf-Garath und Richrath nach einem Unfall gesperrt.
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5: Und die kommt wie immer aus Hamburg von NDR Info. Mein Name ist Alex Franz. Willkommen. Es ist ein liebgewonnenes Berliner Ritual zur Sommerzeit. Jedes Jahr direkt vor der parlamentarischen Sommerpause stellt sich der Bundeskanzler den Fragen der internationalen Presse. Angela Merkel hatte diese Tradition einmal begründet. Es ist eine Pressekonferenz, auf der alle Fragen erlaubt sind und bei der zum Beispiel ihr viel zitierter Satz "Wir schaffen das" gefallen war. Gestern Nachmittag war nun der amtierende Bundeskanzler Friedrich Merz an der Reihe. Sabine Hengel hat zugehört.
6: Gleich zu Beginn bei der Begrüßung durch den Gastgeber erfährt Friedrich Merz einen Motivationsschub.
7: Das ist jetzt der 17. Besuch bei uns. Ich muss allerdings hinzufügen, Frau Merkel war 46 Mal seitdem da.
6: Was nicht ist, kann ja noch werden. Oder nicht? Merz ist immerhin schon 70. Will er das überhaupt weitermachen? Dazu später mehr. Der Kanzler referiert erstmal das, was seine Regierung in den letzten Wochen hingelegt hat. Er klingt dabei wie der Notar der Republik. Wenig Werf, wenig Pathos. Authentisch, könnte man auch sagen. Und würde jemand aus einem sehr langen Schlaf erwachen und zum ersten Mal von dieser Regierung hören, müsste er denken, alle Achtung. Dann geht es in die Fragerunde. Alles ist erlaubt. Zum Beispiel die Frage nach dem schwächsten Moment in Merz' Kanzlerschaft.
8: Darüber müsste ich länger nachdenken.
6: War der schwächste Moment ein diplomatisches Missgeschick? Ein verbaler Ausrutscher oder schlicht die abgehobene Hutwahl für die Loge in Wimbledon, über die jetzt im Netz gespottet wird?
5: Und an dieser Stelle müssen wir den Beitrag kurz unterbrechen für eine weitere Gefahrenmeldung. Achtung, ein Falschfahrer auf der A2 Hannover-Dortmund zwischen Kreuzbad Oeynhausen und Flotow-West kommt Ihnen ein Falschfahrer entgegen. Fahren Sie äußerst rechts und überholen Sie nicht. Auf der A2 Hannover-Dortmund zwischen Kreuzbad Oeynhausen und Flotow-West ist ein Falschfahrer unterwegs. Vorsicht dort in beiden Richtungen. Und nun weiter mit dem Beitrag zur Sommerpressekonferenz von Friedrich Merz.
6: Merz behält es für sich oder aber er hat tatsächlich noch nie über den schwachen Moment nachgedacht.
8: Ich bin ein lernfähiges System und lerne jeden Tag dazu.
6: Das lernfähige System lernt in dieser Fragerunde, was Hauptstadtjournalistinnen wirklich interessiert. Zufriedenstellen dürfte Merz, dass keiner über den Zustand der Koalition reden will. Und tatsächlich ist es ruhig geworden. Schwarz-Rot hat in den Arbeitsmodus geschaltet und sich in den Sommer der Reformen begeben. Schließlich stehen im Herbst Landtagswahlen im Osten an und die AfD will an die Macht. Ein Graus für Merz.
8: Und deswegen werde ich alles tun, um das zu verhindern. Alles, was in meiner Kraft steht, tun, um das zu verhindern.
6: Sätze wie diese ziehen sich durch die 90-minütige Fragerunde. Merz wirkt glaubwürdig. Mit der AfD niemals, betont er, wie schon so oft. Was er denn AfD-Wählern sagen will, um sie von seiner Politik zu überzeugen?
8: Schaut genau hin. Lasst euch nicht von Social-Media-Aktivitäten, egal wo sie stattfinden, allein informieren, sondern guckt hin, was die Bundesregierung versucht, auf den Weg zu bringen.
6: Merz wird nach Sachsen-Anhalt fahren, nach Mecklenburg-Vorpommern und auch in Berlin Wahlkampf machen. Es geht auch um seine Zukunft, seine Autorität als Parteivorsitzender. Keine Zusammenarbeit mit der AfD. Nicht alle in der CDU sehen das so wie er. Eine brenzlige Lage. Und dann sind da ja auch die Umfragewerte, alles andere als berauschend. Manch einer hätte schlaflose Nächte, nicht Friedrich Merz.
8: Ich empfinde diese demoskopische Lage, wenn Sie so wollen, eher als Ansporn, die Arbeit fortzusetzen, gut zu machen, richtig zu machen. Und das ist etwas, was mich beschwert und an dem wir auch gemeinsam arbeiten.
6: Und dann kommt sie, die Frage nach seinen persönlichen Zielen. Will er nochmal antreten bei der nächsten Bundestagswahl? Merz bleibt die Antwort schuldig. Der Zeitpunkt für diese Entscheidung ist nicht da, sagt er.
8: Der Zeitpunkt ist jedenfalls jetzt nicht da. Ich konzentriere mich auf die Arbeit, die wir in der Koalition leisten müssen und die absorbiert mich wirklich vollständig.
6: Noch 29 Mal Bundespressekonferenz bis Merkel.
5: Soweit also die Sommerpressekonferenz des Bundeskanzlers zusammengefasst von Sabine Henkel. Eine von Friedrich Merz' schärfsten Kritikerinnen ist ganz sicher die Fraktionschefin der Linken im Bundestag, Heidi Reicheneck. Sie wirft dem Bundeskanzler Arroganz vor. Warum sie das tut, das hat mein WDR-Kollege Tobias Strauß Reicheneck gefragt.
9: Ich finde es schon ziemlich, sagen wir mal, interessant, wie der Kanzler auf Kritik reagiert und vor allen Dingen auf die Sorgen und Nöte der Menschen, weil darum geht's ja. Die haben zum Beispiel mit Blick auf die Gesundheitsreform einfach Angst, dass die Versorgung wegbricht und diese Angst ist ja berechtigt. Und eigentlich wäre es doch seine Aufgabe als Kanzler, das ernst zu nehmen, die Menschen zu beruhigen, sich das nochmal anzuschauen. Aber stattdessen, ja, diese Arroganz und diese Kälte. Also alles, was diese Regierung bisher umgesetzt hat, macht das Leben der Menschen wirklich schlechter und sorgt dafür, dass das Leben immer unbezahlbarer wird. Und das ist doch das Problem. Es wäre doch mal sinnvoll, sinnvoll, darüber zu reden, wie wir die Menschen entlasten können.
10: Ich möchte mal gerade auf den Satz kommen, den Sie jetzt gerade gesagt haben. Sie haben gesagt, alles, was die Regierung bisher umgesetzt hat, sorgt dafür, dass das Leben der Menschen schlechter wird. Das ist doch auch völlig übertrieben. Also wenn wir zum Beispiel auf den Bürokratieabbau gucken, da sind ja nun doch einige Dinge verabschiedet worden, die das Leben der Menschen leichter machen.
9: Was genau meinen Sie denn? Also wo werden die Menschen denn sagen,
10: Mensch, naja, zum Beispiel, wenn man einen Antrag stellt, der innerhalb von 4 Monaten nicht beantwortet ist, dass der dann automatisch als genehmigt gilt. Das ist doch eine gute Sache, oder nicht?
9: Das ist wunderbar, aber besser wäre es noch, wir hätten mal was, das den Menschen mehr Geld ins Portemonnaie spült. Also beispielsweise lobt sich die Regierung ja dafür, wenn wir beim Thema Bürokratieabbau sind, dass

0: zu pflegende Angehörige kümmern. Er wirft ihnen permanent vor, dass sie zu wenig machen, dass sie faul sind, dass sie blau machen. Das ist der große Unterschied. Ich kritisiere den Mann, der eigentlich die Aufgabe hat, für die Menschen im Land da zu sein, aber aktuell nur Politik macht, die den Großkonzern was bringt.
1: Also kein gutes Zeugnis für Friedrich Merz. Das Gute an Zeugnissen ist aber ja, dass die jeder bekommt, auch die Opposition. Welche Note würden Sie sich dann selber geben für Ihre Oppositionsarbeit?
0: Na, das Gute ist ja, dass man sich normalerweise selber keine Noten gibt. Also ich hoffe, dass das andere tun und ich hoffe natürlich, dass wir es geschafft haben, nicht nur Kritik zu formulieren, das ist das eine, sondern auch Lösungen anzubieten und vor allen Dingen auch aus der Opposition heraus etwas für die Menschen zu tun. Also ich denke, wir machen an der Stelle einen guten Job. Wir hören zu, wir gehen an die Haustüren, an die Werkstore, aber wir können natürlich immer noch besser werden.
1: Ja, haben Sie denn was konkret durchgesetzt oder verhindert in diesem guten Jahr Schwarz-Rot?
0: Naja, Sie wissen ja selber, wie das ist, dass die Opposition meistens die besseren Anträge stellt, aber keine Mehrheiten dafür bekommt. Aber was wir ja beispielsweise geschafft haben, ist überhaupt Themen auf die Agenda zu setzen, beispielsweise die Vermögensteuer, die dafür sorgen würde, dass wir bis zu 147 Milliarden im Jahr für Länder und Kommunen hätten. Also das ist ein Thema, das ohne uns gar nicht vorkommen würde. Und das muss ich auch sagen, wir haben ja damals dafür gesorgt, dass das Rentenniveau nicht noch weiter absinkt ab 1.1. diesen Jahres. Und ich finde, aus der Opposition heraus ist das schon eine ganz gute Sache.
1: Aber sind die Lösungen, die Sie anbieten, denn wirklich realistisch? Also wenn wir nochmal auf die Gesundheitsreform gucken, die haben Sie ja auch schon angesprochen. Da haben Sie im Bundestag gesagt, am Freitag, Friedrich Merz soll bei der Gesundheitsreform einfach seine Bonzenkumpels zur Kasse bitten und da wäre das geklärt. So einfach ist es doch nicht.
0: Ja, wir bieten keine Lösungen an, die nicht umsetzbar sind. Das ist schon unser Anspruch an uns selbst.
1: Wenn ich das heißt, sage, Entschuldigung, ich eben, wenn ich da unterbreche, wenn die Bonzenkumpels das Geld abdrücken, dann ist die Finanzierungslücke von 18 Milliarden Euro bei der gesetzlichen Krankenkasse gestopft.
0: Das ist die zugespitzte Erklärung und ich habe es dann ja auch in der Rede nochmal ausgeführt. Wir brauchen eine Bürgerversicherung, in die alle einzahlen, auf alle Einkommensarten, ohne Beitragsbemessungsgrenzen. Weil aktuell ist es ja so, dass man nur bis zu einem bestimmten Beitrag, also bis zu einem bestimmten Einkommen, auch Beiträge für die Gesundheitsversicherung zahlt. Aber irgendwann, wenn man 10.000, 20.000 im Monat verdient oder eben auch andere Einkommensarten hat, dass man da komplett raus ist. Und das finden wir hochgradig ungerecht, weil es kann ja nicht sein, dass die hart arbeitenden Menschen ihren Beitrag leisten und prozentual mehr beitragen müssen. Und wenn man das ändern würde, da gibt es auch die Studien zu, dann würden die Beiträge für die Mehrheit sogar sinken und wir könnten die Gesundheitsversicherung und die Gesundheitsversorgung vernünftig ausbauen. Dazu gehört natürlich auch, dass wir dafür sorgen müssen, dass man mit der Gesundheit keinen Profit mehr macht. Es kann ja nicht sein, dass es irgendwelche Konzerne gibt, die davon auch noch profitieren. Also da gibt es ganz viele Möglichkeiten, aber dazu muss man sich eben genau mit den wenigen anlegen, die jetzt davon profitieren. Und dazu ist Friedrich Merz nicht bereit.
1: Sie kritisieren den Kanzler für seine Arroganz. Das habe ich mir noch aufgeschrieben, dass Sie es ihm gesagt haben. Sie kritisieren die Regierung. Wie groß ist denn die Faust in der Tasche bei den Linken, die Sie möglicherweise machen müssen, wenn Sie nach den Landtagswahlen in Sachsen-Anhalt einen CDU-Ministerpräsidenten mitwählen?
0: Also was genau in Sachsen-Anhalt passiert, das entscheiden die Genossinnen und Genossen dort vor Ort. Die haben die meisten Erfahrungen. Aber ich sag mal so, unser Credo ist es immer wieder. Wir werden als Linke alles dafür tun, um den Menschen zu helfen, dass es ihnen besser geht und diese Demokratie zu verteidigen. Das haben wir auch immer wieder bewiesen. Also an uns scheitert es nicht. Aber natürlich werden wir keine Union unterstützen, nur damit sie dann AfD-nahe Politik macht. Also wir werden da klare Haltelinien haben und wir werden da auch klar was umsetzen wollen.
2: Sagt die Fraktionschefin der Linken im Bundestag, Heidi Reicheneck. 0.14 Uhr ist es jetzt.
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2: Es hat sich ja bei vielen eingebrannt, dieses Wort. Kriegstüchtig soll Deutschland werden, so sagt's ja der Bundesverteidigungsminister. Die Wehrpflicht in Deutschland ist nach wie vor ausgesetzt. Trotzdem stellen schon jetzt immer mehr Menschen einen Antrag auf Kriegsdienstverweigerung. Astrid Wulff hat nach den Gründen gefragt.
4: Sie wollen nicht mit einer Waffe auf andere schießen. Immer mehr Menschen verweigern den Kriegsdienst. Im ersten Halbjahr sind laut zuständigem Bundesamt rund 5.800 Anträge eingegangen. Im ganzen Jahr davor war es knapp ein Drittel weniger, die Jahre zuvor deutlich weniger. Seit Jahresbeginn werden 18-Jährige im Rahmen des neuen Wehrdienstes erfasst. Männer müssen dazu einen Fragebogen ausfüllen und können anschließend zur Musterung eingeladen werden. Das ist für Ralf Buchterkirchen ganz klar der Grund, warum mehr Männer, nicht nur Junge, den Kriegsdienst verweigern wollen. Er ist Sprecher der Deutschen Friedensgesellschaft Vereinigte KriegsdienstgegnerInnen und berät in Sachsen-Anhalt zur Antragstellung. Die Anfragen nehmen zu.
5: Also wir merken das auf jeden Fall. Also wir beraten per Mail, telefonisch, aber haben auch einmal im Monat in Halle einen festen Anlaufpunkt, wo auch Jugendliche kommen, aber halt auch Eltern, aber auch Reservistinnen und Reservisten vorbeikommen oder per Mail anfragen und halt Beratung brauchen.
4: Auch in Sachsen und Thüringen berichten die Berater der Deutschen Friedensgesellschaft von mehr Anfragen, wie genau der Kriegsdienst verweigert werden kann. Wolfgang Geffe hat schon zu DDR-Zeiten Jugendliche in Thüringen beraten. Die jungen Leute, die sich heute an ihn wenden, seien beunruhigt durch die weltpolitische Lage und beschäftigten sich auch deshalb mit dem Thema. Im Grundgesetz ist verankert, dass der Kriegsdienst mit Waffe

0: aus Gewissensgründen verweigert werden kann. Diese Gründe seien individuell unterschiedlich, erzählt Geffe.
1: Manche begründen es damit, dass sie Menschen begegnet sind, die in Kriegsgebieten waren. Afghanistan, Syrien, Ukraine. Andere begründen es mit ihrer Familiengeschichte. Wieder andere begründen es mit dem Geschichtsunterricht in der Schule. Filme spielen eine Rolle, Literatur spielt eine Rolle. Es kommt auch vor, dass jemand sagt, ich bin selber Vater und es kommt für mich nicht in Frage, dass mein Kind erlebt, dass ich mit einer Waffe in der Hand zu sehen bin. Wiederum andere sagen, es hängt mit meiner religiösen Erziehung zusammen.
0: Wolfgang Geffe engagiert sich schon jahrzehntelang für Friedensorganisationen. Als 2011 die Wehrpflicht ausgesetzt wurde, hätte er nicht gedacht, dass er noch mal beratend aktiv werden muss. Er kann sich noch an ganz andere Zeiten erinnern.
2: Also ich blicke ja auf ganz andere Zahlen zurück. Wir haben Anfang der 2000er Jahre 150 bis 180, 190.000 Kriegsdienstverweigerer pro Jahr gehabt. Also wenn wir von diesen Zahlen ausgehen, wir kommen vielleicht in diesem Jahr auf 10.000, ist das aber noch deutlich weniger, als das in den 2000er Jahren war.
0: Den Kriegsdienst verweigern kann aber bis auf Ausnahmen nur, wer als tauglich gemustert wurde. Die Bundeswehr führt die Musterungen aktuell erst schrittweise wieder ein.
3: Astrid Wulff berichtete. In einigen Teilen Deutschlands werden es auch heute wieder über 30 Grad. Und die extreme Hitzewelle Ende Juni hat ja gezeigt, was in diesem Sommer noch auf uns zukommen könnte. Zu viel Hitze, zu wenig Niederschlag. Diese Kombination sorgt seit Jahren dafür, dass die Trockenheit in Deutschland zunimmt. Zum ersten Mal lassen sich nun Pegelstände auf einer einheitlichen Website einsehen. Der Bundesumweltminister hat gestern das neue Niedrigwasserportal NIVIS vorgestellt. Damit soll Trockenheit früher sichtbar gemacht werden und rechtzeitig gegengesteuert werden können. Dietrich Karl Meurer hat weitere Informationen.
4: Drei Karten von Deutschland zeigt das neue Internetportal NIVIS. Eine für Flüsse und Bäche, eine für Grundwasser und eine für Niederschläge. Farbige Punkte in Blau, Gelb, Orange und Rot stehen für die Messstellen, erklärt anhand der ersten Karte Dirk Schwartmann, der Präsident der Bundesanstalt für Gewässerkunde.
5: Und diese Färbung entspricht der jeweiligen Kategorie, ob wir einen Normalwasserstand, ob wir Niedrigwasser, extremes Niedrigwasser haben.
4: In das System fließen Daten von rund 1200 Messstellen an Flüssen und Bächen sowie von 230 Grundwassermessstellen ein. Aktuell zeigen vor allem Regionen im Süden Deutschlands und auch Teile Ostdeutschlands häufig niedrige bis sehr niedrige Wasserstände. Für Schwartmann ist NIVIS vor allem deshalb ein Fortschritt, weil erstmals überall die gleichen Maßstäbe gelten.
5: Bisher haben die Länder mit unterschiedlichen Parametern gearbeitet, mit unterschiedlichen Charakteren, mit unterschiedlichen Schwellenwerten. Jetzt haben wir hier die Möglichkeit, einheitliche Schwellenwerte bundesweit festzustellen, um auch bundesweit einen Abgleich vorzunehmen.
4: Nutzerinnen und Nutzer können sich von der Deutschlandkarte bis zu einzelnen Messstellen durchklicken. Für die Schifffahrt verweist NIVIS zudem auf Vorhersagen für die kommenden Wochen. Angestoßen wurde das Projekt vom Bundesumweltministerium. Es finanziert den Betrieb mit jährlich rund 200.000 Euro. Umweltminister Carsten Schneider beschreibt die Dimension des Problems Wassermangel.
6: Wir haben in Deutschland in den letzten 25 Jahren 60 Milliarden Kubikmeter Wasser verloren.
4: Das ist mehr Wasser, als im gesamten Bodensee gespeichert ist.
6: Man sieht es an niedrigen Wasserständen in Flüssen, in Seen, an trockeneren Böden.
4: Der SPD-Politiker verweist auf eine Studie, die den volkswirtschaftlichen Schaden der Wasserknappheit bis zum Jahr 2050 auf 625 Milliarden Euro beziffert.
6: Eingerechnet Ernteausfälle, steigende Wasserpreise, unterbrochene Lieferketten, etwa wenn Niedrigwasser die Binnenschifffahrt einschränkt, was wir heute schon haben.
4: Für den Umweltminister ist die Entwicklung eindeutig. Der Klimawandel setze die Wasserressourcen in Deutschland immer stärker unter Druck. Wie sich das konkret vor Ort auswirkt, zeigt das Beispiel Würzburg. Die Stadt in Unterfranken gehört zu den trockensten Regionen Bayerns. Deshalb hat Schneider die Würzburger Umweltbürgermeisterin Sandra Wolowa eingeladen. Die Grünen-Politikerin berichtet,
7: aktuell ist die Wassersituation sehr, sehr kritisch.
4: Die Trinkwasserversorgung der Stadt arbeitete zuletzt zeitweise an ihrer Leistungsgrenze. Würzburg hat deshalb die Bevölkerung bereits zum Wassersparen aufgerufen.
7: Den Garten nicht unbedingt zu gießen, den Pool nicht aufzufüllen. All diese Dinge, wir haben noch keine Allgemeinverfügung erlassen, also indem wir diese Dinge verbieten. Das hat München getan. Das wäre auch im Werkzeugkasten, haben wir noch nicht angewandt.
4: Umweltminister Schneider kündigt unterdessen weitere Regeln an, die Kommunen bei Wasserknappheit praktische Hilfe geben sollen.
6: Erster Schritt in dieser Richtung sind die Leitlinien zum Umgang mit Wasserknappheit, die mein Ministerium zusammen mit Bund und Ländern erarbeitet hat und die im Herbst der Umweltministerkonferenz, die in der Sächsischen Schweiz stattfinden wird, vorgelegt werden sollen.
4: Geplant sei etwa ein Ampelsystem für Trockenlagen. Eine wichtige Datengrundlage dafür liefert künftig das Niedrigwasserinformationssystem NIVIS.
3: NIVIS, das neue Niedrigwasserportal, soll also künftig nach einheitlichen Maßstäben zeigen, wie es um Flüsse und Grundwasser in Deutschland steht und wo sich Trockenheit verschärft, Dietrich Karl Meurer berichtete. Und wir bleiben noch beim Thema. In einigen Kommunen ist das Trinkwasser mittlerweile knapp geworden. Besonders schlimm ist es in Lengenwang im Ostallgäu in Bayern. Dort hat die örtliche Quelle einen besorgniserregenden Tiefstand erreicht. Die Gemeinde kann sich nicht mehr selber versorgen. Seit einigen Tagen muss Trinkwasser per Laster aus dem 10 Kilometer entfernten Markt Oberdorf gebracht werden. Katharina Reichert berichtet aus dem Ostallgäu.
8: Ein großer Lastwagen mit glänzendem Edelstahltank steht unterhalb des Lengenwanger Trinkwasserbrunnens. In blauen Leitungen wird das aus Markt Oberdorf angelieferte Wasser in den Hochbehälter gepumpt. Rund 300 Meter über eine Wiese den Hügel hinauf. Dass das Wasser einmal so knapp werden könnte, damit habe er nicht gerechnet, räumt Bürgermeister Peter Hartl selbstkritisch ein.
9: Prognostiziert ist es schon immer worden, aber keiner hat es halt wirklich wahrhaben wollen oder viele nicht. Wir haben es bisher auch nicht gemacht. Der Klimawandel lässt grüßen.
8: Rund eine Stunde dauert es, bis der Tanklaster leer gepumpt ist. Etwa 26.000 Liter Wasser liefert er pro Fahrt. Heute wird er insgesamt viermal von Markt Oberdorf nach Lengenwang fahren. Am vergangenen Wochenende musste er öfter kommen.
9: Wir haben es momentan gut im Griff, der Brunnen baut gut auf. Wir kommen nicht ohne das Wasser zurecht, aber die Situation hat sich im Vergleich zum Samstag deutlich entspannt.
8: Einer der Gründe? Die Anwohner gehen jetzt merklich sparsamer mit dem Wasser um.
10: Also ich versuche wirklich zum Wasser sparen. Das Wasser, wo ich in den Salat gewaschen habe, drinnen stehen lassen, dass ich immer wieder, wenn ich am Kochen bin, das Wasser benutzen kann.
11: Weniger auf Garten gehst oder irgendwie so, gell?
12: Bei der Spülmaschine zum Beispiel, ob ich die jeden Tag laufen lasse.
13: Pool nicht aufbauen.
8: Auch die Landwirte sparen Leitungswasser. Um zum Beispiel ihre Tiere zu versorgen, können sie sich kostenlos Wasser an einer extra eingerichteten Brauchwasserentnahmestelle abholen. Gerade füllt Landwirt Tobias Nick sein Wasserfass voll. Für seine 80 Milchkühe und 20 Jungrinder muss er dreimal am Tag kommen.
14: Dreimal 20 Minuten. Wo fehlt aber, ja, man macht alles um Wasser, um Sparen und fürs Tierwohl.
8: Generell, sagt der Bürgermeister, packt das ganze Dorf an, wo es nötig ist.
9: Ich habe am Sonntag teilweise in der Früh Tränen in den Augen gehabt, weil das beeindruckend ist, was da jeder bringt.
8: Die Wasserlieferungen sind allerdings kein Dauerzustand. Bürgermeister Hartl nimmt deshalb eine ganze Reihe Hausaufgaben mit ins Rathaus. Zum Beispiel prüfen, wo Wasser im Leitungssystem verloren geht und die Planungen für die bereits angedachten Verbundleitungen mit den Nachbargemeinden vorantreiben. Eine Leitung wird im Ortsteil Siegratzbold bereits gebaut. Notfallmäßig.
3: Katharina Reichert berichtete.
15: Sport. Mit Finn Hornberg. Argentinien kämpft sich hochverdient ins WM-Finale. Lange mussten die argentinischen Fans warten, dann drehte die Albiceleste das Halbfinale gegen England. Matchwinner Lautaro Martinez trifft in der Nachspielzeit zum 2:1 und die argentinischen Fans konnten ihr Glück kaum fassen. Thomas Kunze berichtet.
16: England gegen Argentinien. Das war ein würdiges, ein spektakuläres Halbfinale, das Argentinien am Ende aufgrund einer überragenden Schlussphase mit 2:1 gewonnen hat. Die erste Hälfte verlief von beiden Seiten aus extrem kontrolliert. Echte Torchancen gab es im Prinzip gar nicht. Nach dem Wechsel kam England mit sehr viel Schwung aus der Kabine und in der 55. Minute traf dann Gordon aus 6 Metern Entfernung zur englischen Führung. Vorausgegangen war eine feine Kombination über Kane, Rice und Rodgers. Lionel Messi und Argentinien brauchten eine Weile, um das Ganze zu verarbeiten. Trainer Lionel Scaloni aber setzte die richtigen Impulse von der Bank und so traf in der 85. Minute zunächst Enzo Fernandes sehenswert von der Strafraumgrenze zum 1:1, ehe der eingewechselte Lautaro Martinez in der 2. Minute der Nachspielzeit per Kopf das Siegtor erzielte. Der Assist kam natürlich von Lionel Messi. Argentinien zieht damit verdient ins Endspiel ein. England bleibt der Trostpreis, die Partie um Platz 3.
15: Für die beiden Finalisten gibt es jetzt eine kleine Verschnaufspause. Am Sonntag geht es dann in New York um den WM-Titel. Die Tour de France ist in der Mitte von Frankreich angekommen und stand ganz im Zeichen der Sprinter. Die wurden ihrem Namen alle Ehre und fuhren mit einer Durchschnittsgeschwindigkeit von 50,9 km/h so schnell wie noch nie. Die Etappe endete mit einer Überraschung. Der Norweger Søren Varenscheid gewinnt. Bester Deutscher wird Pascal Ackermann auf Platz 10. Heute steht die 12. Etappe an. Holger Gersker blickt voraus.
13: Am Tag nach der schnellsten Tour de France-Etappe, die je gefahren wurde, stellt sich natürlich die Frage, geht heute etwa noch mehr? Trotz der über 30 Grad und der Strapazen an den 10 Tagen zuvor war das Feld gestern beim Sieg des Norwegers Søren Varenscheid im Schnitt mit fast 51 km/h unterwegs. Die heutige Etappe könnte die letzte mit einem Massensprint bei dieser Tour werden. Umso engagierter werden die Sprintermannschaften in die 179 Kilometer Richtung Chalon-sur-Saône gehen. Ausreißer werden es sicherlich wieder sehr schwer haben. Und zum Thema Geschwindigkeit gibt's auch den passenden Startort. Es ist die Formel-1-Strecke von Manicourt.
15: Die 12. Etappe der Tour de France gibt es ab 14 Uhr im Livestream auf sportschau.de oder in der Sportschau-App. Heute starten außerdem noch die British Open. Das prestigeträchtige Golfturnier wird in England vor den Toren von Liverpool ausgespielt. Bei den British Open geht die absolute Weltelite an den Abschlag. Mit dabei sind auch zwei Deutsche, die versuchen werden, die Trophäe, eine silberne Weinkaraffe, zu gewinnen. Einer von ihnen mit einem Namen, der einer amerikanischen Golflegende gleicht. Maren Höfle berichtet.
17: Tiger ist bei der Open Championship zurück. Und zwar nicht Woods, sondern Christensen. Der Hamburger startet zum zweiten Mal beim ältesten Major der Golfwelt. Vor 3 Jahren mit 19 Jahren noch als Amateur, inzwischen ist der 22-jährige Profi und will diesmal vor allem den Cut schaffen. Beim ersten Mal war er einfach vor allem so beeindruckt. Diesmal will er die Trainingsrunden anders gestalten und besser vorbereitet an den Start gehen, sagt der Hamburger dem britischen Golfmagazin Bunkered. Dass er Tiger heißt, liegt übrigens nicht nur an der Golflegende Tiger Woods. Auch Boxstar Darius Michalczewski, ein Freund seines Vaters Alex Christensen, spielt bei der Namenswahl eine Rolle. Quasi 50-50. Für Christensen selbst ist der Name Ansporn, kein Druck. Neben ihm ist auch der 21-jährige Amateur Tim Wiedemeyer aus München für Deutschland dabei. Im Fokus steht aber vor allem Tiger Christensen. Und diesmal hoffentlich nicht nur wegen seines Namens, sondern vor allem mit der sportlichen Leistung.
15: Das Besondere bei den British Open, es gehen nicht nur Profis an den Start, sondern auch Amateure. Heute geht's los und dann bis Sonntag.
3: Und soweit der Sport hier in der ARD Infonacht mit Finn Hornberg.

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1: Um 0.29 Uhr mit Wolfgang Berger. Kanzler Merz hat die Sozialpolitik der Bundesregierung verteidigt und weitere Reformen angekündigt. In der letzten Pressekonferenz vor der Sommerpause zog er eine positive Zwischenbilanz der schwarz-roten Koalition. Aus der Nachrichtenredaktion Tabia Tschirpe.
2: Laut Merz läuft die Zusammenarbeit von CDU und SPD gut. Die Koalition habe ihren Rhythmus gefunden und vieles auf den Weg gebracht. Einschnitte sind nach seinen Worten notwendig gewesen, zum Beispiel bei der gesetzlichen Krankenversicherung. Denn die öffentlichen Kassen könnten manche Entwicklungen schlicht nicht weiter tragen. Und Deutschland muss Merz zufolge wieder wettbewerbsfähig werden. Nach der Sommerpause geht es dem Kanzler vor allem um zwei Themen, die Alterssicherung und weiterer Bürokratieabbau. Er hoffe, dass er mit der Reformpolitik Wahlerfolge der AfD verhindern könne. So Merz mit Blick auf die anstehenden Landtagswahlen.
1: Die US-Armee hat eine weitere Angriffswelle gegen den Iran begonnen. Wie das zuständige US-Regionalkommando online mitteilte, wurden erneut militärische Stellungen ins Visier genommen, mit denen der Iran Schiffe in der Straße von Hormuz bedrohen würde. Zudem habe ein Kampfjet einen unter der Flagge Curaçaos fahrenden Öltanker beschossen, als dieser versucht habe, die Blockade gegen iranische Häfen zu durchbrechen. Iranische Medien berichteten von mehreren Einschlägen und Explosionen. Deutschland und Österreich werden an der gemeinsamen Grenze vorerst weiterhin Kontrollen durchführen. Das teilten die Innenminister der beiden Länder Dobrindt und Karna mit. Aus Berlin, Katrin Aue.
3: Alle hätten ein Interesse daran, dass Grenzkontrollen innerhalb der EU überflüssig werden, sagte Alexander Dobrindt von der CSU in der gemeinsamen Pressekonferenz. Aber dazu müssten die Rahmenbedingungen stimmen. Eine Bedingung sei ein wirksamer Schutz der EU-Außengrenzen. Man beobachte genau, wie sich die im Juni in Kraft getretene EU-Asylreform diesbezüglich auswirke. Außerdem sei die Integration der hier lebenden Zuwanderer nach wie vor eine Herausforderung. Diese Aufgabe sei noch nicht erledigt, sagte Dobrindt.
1: Die Deutsche Welthungerhilfe hat im vergangenen Jahr etwas mehr Geld für humanitäre Projekte ausgeben können. Trotz sinkender Zuschüsse aus Deutschland hätten gut 348 Millionen Euro für die Bekämpfung von Hunger und Armut eingesetzt werden können, heißt es im neuen Jahresbericht der Hilfsorganisation. Das entspricht rund 800.000 Euro mehr als noch 2024. Am meisten Geld floss demnach in Projekte im Südsudan, dem Sudan und der Ukraine. Argentinien steht im Finale der Fußball-Weltmeisterschaft. Das Team bezwang England mit 2:1. Das Endspiel steigt am Sonntag um 21 Uhr. Gegner ist Spanien. Das Wetter in Deutschland. Gebietsweise kräftige Schauer und Gewitter, in der Mitte oft klar. Tiefstwerte 19 bis 11 Grad. Tagsüber teilweise heiter, später Schauer und Gewitter, Starkregen und Hagel. Höchstwerte 22 Grad auf Fehmarn bis 33 Grad am Oberrhein. Am Freitag teils kräftige Schauer und Gewitter, teils trockene Phasen, 22 bis 30 Grad. Am Samstag vor allem im Süden und Osten Schauer und einzelne Gewitter, 19 bis 28 Grad. Das waren die Nachrichten.
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4: Zunächst die Entwarnung auf der A2 Hannover-Dortmund. Kein Falschfahrer mehr zwischen dem Kreuz Bad Oeynhausen und Flotow West. A1 Lübeck-Hamburg. Auf der Norderelbbrücke kommt es in beiden Richtungen noch bis ca. 5 Uhr zu kurzfristigen Sperrungen wegen eines Schwertransports. Die A4 Aachen Richtung Köln ist zwischen Kreuzköln-West und Köln-Eiffeltor noch bis etwa 18 Uhr gesperrt. Die A30 Rheine Richtung Osnabrück ist zwischen Rheine-Nord und Rheine wegen Bauarbeiten noch bis 5 Uhr gesperrt. Die A40 Dortmund Richtung Essen ist zwischen Bochum Zentrum und Bochum Hamme ebenfalls wegen Bauarbeiten bis 5 Uhr gesperrt. Die A59 Nord-Süd-Straße Dienstlaken Richtung Duisburg ist zwischen Duisburg-Wannheimer Ort und Buchholz nach einem Unfall im Baustellenbereich gesperrt. Und die A59 Düsseldorf Richtung Köln ist zwischen Düsseldorf-Garath und Richrath nach einem Unfall noch bis etwa 4.30 Uhr gesperrt.
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4: Und im Studio Alexander Franz, Ihnen einen schönen guten Tag. Mehr als 100 Jahre trennten Grenzkontrollen und ein Metallzaun Spanien vom britischen Überseegebiet Gibraltar. Damit ist jetzt Schluss. Ein neues Abkommen kommt vor allem tausenden spanischen Pendlern zugute. Der Grenzzaun wird entfernt. Bereits in der vergangenen Nacht versammelten sich hunderte Menschen, um das Ende der Grenzkontrollen zu feiern. Anna Mund berichtet.
2: Spanien und Gibraltar läuten das Ende des Grenzzauns mit einer feierlichen Zeremonie ein. Die Zollbeamten am Grenzübergang nach Gibraltar ziehen ab. Symbolisch wird ein Teil des Zauns umgerissen. Gibraltars Regierungschef Fabian Picardo ist unter den Ersten, die die Grenze ohne Kontrolle überschreiten. Hier gibt es viele Familien, die seit Jahren getrennt waren, erklärt er, und die sich jetzt keine Sorgen mehr machen müssen, dass ihnen Bürokratie im Wege steht. Dann dürfen auch die Anwohner ohne Kontrolle rüber. Im Auto, zu Fuß oder laut hupend auf Motorrollern. Etwa 15.000 Menschen passieren täglich die Grenze. Viele arbeiten in der britischen Exklave Gibraltar. Sie hoffen, dass Wartezeiten von manchmal 3 oder 4 Stunden nun endlich vorbei sind. An einer Grenze, die es nie hätte geben sollen, erklärt dieser Mann. Das knapp 7 Quadratkilometer große Gibraltar gehört seit dem Brexit nicht mehr zur EU. Mit dem neuen Abkommen gelten für Gibraltar mit seinem berühmten Affenfelsen die Regeln des Schengen-Raums. Kontrollen werden an den Hafen und den Flughafen verlagert. Spaniens Ministerpräsident Pedro Sánchez besucht die Grenze am Mittwoch und erklärt, dass das Ende des Grenzzauns zwischen La Línea de la Concepción und Gibraltar eine neue Ära einläute, eine Zeit voller Chancen. Es sei eine Etappe des Zusammenlebens der beiden Bevölkerungen, so Sánchez in Richtung von Spaniern und Briten, die sich nie den Rücken gekehrt hätten und die nun gemeinsam Hand in Hand nach vorn gehen könnten. Möglich wurde der Schritt durch ein im Februar vereinbartes Abkommen zwischen der Europäischen Union und Großbritannien. Vor mehr als 300 Jahren hatte Großbritannien Gibraltar im spanischen Erbfolgekrieg erobert. 1713 hatte Spanien das Gebiet zähneknirschend an die britische Krone abgetreten, seinen Gebietsanspruch aber nie aufgegeben.
4: Keine Grenzkontrollen mehr zwischen Spanien und Gibraltar. Anna Mund berichtete.
0: Wirtschaft.
4: Südkoreas Großkonzerne wie Samsung dominieren den weltweiten Markt für Speicherchips. Und Südkorea will den Hunger nach Rechenzentren für künstliche Intelligenz als weiteren Turbo für seine Chipindustrie nutzen. Man wolle unersetzlich werden für den Rest der Welt, gibt die Politik als Ziel aus. Thorsten Iffland berichtet.
5: Ergriffen und mit einer ordentlichen Portion Pathos steht Südkoreas Präsident Lee Jae-myung auf der Bühne und verkündet:
6: Ein neues Kapitel für die Republik Korea hat begonnen. Wir stehen vor einer neuen, kaum vorstellbaren Zukunft. Der heutige Tag markiert ihren Anfang. Im Namen unserer Wirtschaft möchte ich diese beiden zu Nationalhelden, zu Helden des Volkes erklären.
5: Mit den beiden sind die Chefs der Chipkonzerne Samsung und SK Hynix gemeint, die Lee für die Kameras symbolisch an den Händen fasst. Gemeinsam wollen der Staat und die beiden weltweit größten Hersteller für Speicherchips Südkorea nicht weniger als unersetzlich machen im Zeitalter der künstlichen Intelligenz.
6: Wir müssen uns die Schlüsseltechnologien der KI schneller sichern als jedes andere Land. Halbleiter, Physical, AI und KI-Rechenzentren sind die drei Säulen für einen großen Entwicklungssprung. Wir müssen sie zusammenführen und mit höchster Dringlichkeit die gesamte Kraft von Staat und Privatwirtschaft bündeln, um ein koreanisches KI-Ökosystem aufzubauen.
5: Koreas Chipindustrie soll sich innerhalb von nur 5 Jahren verdoppeln. Dazu müssen neue Chipfabriken gebaut werden, und zwar nicht im Großraum Seoul wie bisher, sondern im eher ländlichen Südwesten des Landes, erklärt der Geschäftsführer von SK Hynix, Kwak Nojung.
7: Da sich der weltweite Mangel an Speicherchips verschärft, müssen wir schnell einen neuen Halbleiterstandort sichern. Dafür benötigen wir ein großes Gelände mit einer stabilen Versorgung durch Strom und Wasser. Aus dieser Deutscher Perspektive erfüllt die südwestliche Region die Voraussetzungen für einen Halbleitercluster.
5: In Seoul seien die vorhandenen Ressourcen nahezu ausgeschöpft, erklärt Präsident Lee. Das neue Cluster, das gut 200 Kilometer von der Hauptstadt entfernt liegt, soll mit einem Hochgeschwindigkeitszug erschlossen werden. Die beiden Chip-Riesen wollen fast 500 Milliarden Euro investieren, die Regierung nochmal fast dieselbe Summe. Dass sich Südkorea zukünftig auch geografisch breiter aufstellt, halten Chip-Experten wie Suk Chun Kwon für sinnvoll.
8: Ein Großteil der weltweit modernsten Speicherchips wird in einem einzigen Industriecluster in Südkorea produziert. Dadurch entstehen erhebliche Risiken für die globale KI-Infrastruktur, weil sie von wenigen Standorten abhängig ist. Südkoreas Stärke im KI-Zeitalter beruht nicht nur auf technologischer Führungsrolle, sondern ebenso auf Verlässlichkeit.
5: Produktionsunterbrechungen könnten langfristig den Ruf Südkoreas als vertrauenswürdiger Lieferant beschädigen, so der Experte. Aktuell ist das noch ein entscheidender Vorteil, etwa gegenüber chinesischen Wettbewerbern. Wie schnell das kippen kann, konnte man kürzlich beim erst in letzter Sekunde abgewendeten Streik bei Samsung feststellen. Nur durch die intensive Vermittlung der Regierung und die Zahlung von Rekordboni für die Mitarbeiter konnte ein 18-tägiger Ausstand verhindert werden.
4: Thorsten Iffland über Südkoreas neue Chip-Strategie. Ganz anderes Thema. Bei Sonnenschein mit der Familie oder Freunden baden gehen, zum Beispiel im Rhein. Was für viele Menschen nach einem perfekten Urlaubstag klingt, kann im schlimmsten Fall lebensgefährlich werden. Vor allem dann, wenn man an unbewachten Stellen badet. Zum Sommeranfang 2026 gab es bundesweit so viele Badetote wie seit über 20 Jahren nicht mehr. Vor allem die Strömung ist eine Gefahr, die beim Baden oft unterschätzt wird. Unsere Kollegen vom Hessischen Rundfunk haben bei Wiesbaden unter Aufsicht des DLRG den Selbstversuch gewagt. Joel Westerfeld berichtet.
9: Im roten DLRG-T-Shirt steht Christian Kern am Schiersteiner Ufer in Wiesbaden. Der Vorsitzende des DLRG Wiesbaden gibt HR-Reporter Julius Tamm ein paar letzte Hinweise, bevor der am eigenen Körper spüren will, wie sich die Strömung im Rhein anfühlt.
10: Also du siehst ja die ersten Meter noch den Sand vom Strand her. Dahinter siehst du, dass es dunkler wird. Und da, wo es dunkler wird, ist es natürlich auch tiefer. Und je tiefer, desto mehr wirkt sich die Strömung aus.
9: Okay. Julius' Voraussetzungen sind optimal. 30 Jahre jung, Nichtraucher, gesund und Hobbyschwimmer. Und trotzdem, schon nach wenigen Metern hat er Probleme, die Richtung zu kontrollieren.
11: Aber wenn ich jetzt hier einfach hinlegen würde, bin ich weg. Man spürt schon sehr stark. Sobald ich weiter reingehe, oh ja, hier wird es noch stärker. Was muss ich jetzt machen, wenn ich wieder raus will?
10: Ganz wichtig in der Situation, das sind 3 R. Einerseits Ruhe bewahren. Ja. Das zweite wäre rufen, dass dir jemand helfen kann. Und das dritte wäre Richtung Ufer schwimmen. Richtung Ufer, aber nicht gegen die Strömung, sondern mit Hilfe der Strömung.
9: 40 bis 50 Einsätze pro Badesaison hat die DLRG Wiesbaden. Dabei geht es mitunter auch um Leben und Tod.
10: Wir hatten einen recht interessanten Fall gehabt letztes Jahr, wo ein Schwimmer versucht hatte, den Rhein zu durchqueren und dann auf circa der Hälfte die Kräfte verlassen hat. Und Passanten haben uns dann gerufen und wir konnten die Person noch vor einem Frachtschiff rausziehen. Ansonsten wäre das wahrscheinlich nicht gut ausgegangen.
9: Auch Reporter Julius probiert unter Aufsicht der DLRG aus, wie es sich anfühlt, in der Mitte des Rheins zu schwimmen. Hier ist die Strömung noch stärker. Nach einem Sprung ins Wasser probiert er, zurück zum DLRG-Boot zu schwimmen.
11: Ich komme nicht ran. Oh, gleich geschafft.
9: Nach nur einer halben Minute im Wasser hat Julius kaum noch Kraft. Zurück an Bord steht für ihn fest, er würde nicht im Rhein schwimmen.
11: Ich hätte zu viel Angst, glaube ich, dass hier was passiert, ein Boot kommt und einfach die Strömung einfach zu stark ist oder ich sonst wo lande. Ja.
9: Auch die DLRG rät prinzipiell davon ab, in fließenden Gewässern wie Rhein oder Main schwimmen zu gehen. Auch wenn nicht überall ein Badeverbot besteht.
10: Weil es sich bei einem Fluss um eine Hauptverkehrsstraße auf dem Wasser handelt. Und man möchte auch nicht an der Hauptverkehrsstraße spielen. Und genauso wenig sollte man dann entsprechend auf einer Hauptverkehrsstraße versuchen zu schwimmen.
9: Daher baden am besten an überwachten Badestellen in stehenden Gewässern und Freibädern. Und die eigenen Kräfte realistisch im Blick behalten.
4: Ein Bericht von Joel Westerfeld, 0.43 Uhr.
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4: Die Umweltplakette für E-Autos, die vorgeschriebene Sicherheitsprüfungen für Wasserkocher im Büro oder auch der rosa Überweisungsschein vom Hausarzt. Das alles sind Dinge, von denen wir uns künftig verabschieden müssen und denen vermutlich kaum jemand nachweinen wird. Denn sie gelten als Beispiele für zu viel Bürokratie. Deshalb sollen diese Vorschriften gestrichen oder digitalisiert werden. Das hat das sogenannte Entlastungskabinett von Union und SPD gestern beschlossen. Allerdings hat sich mein WDR-Kollege Tobias Strauß damit auseinandergesetzt, ob das beliebte Bürokratie-Bashing manchmal nicht etwas zu weit geht. Schließlich haben viele Vorschriften und Verfahren ja einen sinnvollen oder ernsten Hintergrund. Er hat daher mit dem Verwaltungswissenschaftler Wolfgang Drexler von der Technischen Universität Tallinn gesprochen, der das Zauberwort der Entbürokratisierung kritisch sieht. Zunächst ging es daher um die Frage, ob Drexler sich als Bürokratie-Fan bezeichnen würde.
12: Eigentlich ja, denn Bürokratie hat im Deutschen ja zwei Bedeutungen. Das eine ist als Synonym für Verwaltung und das andere als Synonym für schlechte Verwaltung. Und natürlich will niemand schlechte Verwaltung, natürlich will niemand diese langen Gänge, natürlich will niemand diese komplizierten Regelwerke. Aber auf der anderen Seite haben wir ja nicht nur eine Verhinderungs-, sondern auch eine Ermöglichungsbürokratie. Und in den besten Systemen ist die Bürokratie außerordentlich kreativ, hilft der Innovation. Und dann kommt natürlich noch dazu, dass wir manchmal Sachen verhindern müssen, die für den einen Akteur zwar gut sind, aber für den anderen eben nicht. Das hat zum Beispiel mit der Sicherheit jetzt zu tun. Oder auch wenn man an Nachbarn denkt, die überaktiv sind oder so etwas. Das heißt, das Rufen nach Bürokratie, wenn es darum geht, mich selber abzusichern oder mich vor etwas zu bewahren, ist ja sehr groß.
13: Können wir das mal konkret machen? Also haben Sie mal ein Beispiel, wo wir von Bürokratie im Alltag profitieren?
12: Also zum Beispiel, wenn irgendwelche Sicherheitsgeschichten anstehen, zum Beispiel, dass jemand ein Startup macht, was ja erstmal super ist, aber entweder extrem laute Produktion in seiner Wohnung macht, sodass der Nachbar nicht mehr schlafen kann oder mit gefährlichen Substanzen hantiert. Nicht? Wenn eine Explosion in der Nachbarwohnung ist, dann ist es eben schon bedauerlich, dass da niemand vorher kontrolliert hat und dass man das sich nicht hat anmelden müssen.
13: Mhm. Und was ja auch nochmal ein Thema ist, diejenigen, die sehr laut nach Bürokratieabbau rufen, sind ja oft auch diejenigen, die eigentlich einen Politikwechsel wollen, weil sie zum Beispiel sagen, Lieferkettengesetz und Arbeitszeiterfassung, das ist Bürokratie, obwohl der Hintergedanke eigentlich ist, dass man politisch was anderes will.
12: Ganz genau. Also Bureaucracy Bashing, wie man auf Neudeutsch so schön sagt, das ist ja sehr oft so, dass man eigentlich die Politik nicht mag, die Bürokratie dann nur implementiert. Und genau so ist das halt, dass man genau diesen Politikwechsel möchte. Das heißt, dass man weniger auf irgendwelche Produktionssachen schaut, sondern eben auch sehen muss, ob alles im gesamtgesellschaftlichen Zusammenhang da ist, wo wir eigentlich sein wollen.
13: Jetzt ist es aber ja so, dass auch diejenigen, die für Bürokratieabbau plädieren, Argumente haben. Also 64 Milliarden Euro Kosten jedes Jahr für Bürokratie, schätzt gerade der Normenkontrollrat. Es gibt Dokumentations- und Nachweispflichten, die für kleine und für große Unternehmen genau gleich sind, bei den kleinen aber natürlich viel mehr Aufwand machen und da richtig viel Arbeitszeit kosten. Muss das wirklich sein?
12: Das müssen wir uns wirklich im Einzelfall anschauen. Aber nein, das muss nicht sein. Wie gesagt, jegliche Exzesse sind zu vermeiden. Und was man da abbauen kann, sollte auch abgebaut werden.
13: Jetzt hat die Bundesregierung Anfang Juli beschlossen, in diesem Koalitionsausschuss, ist alles noch nicht durch, aber das will man zumindest machen. Man will alle Berichtspflichten an staatlichen Stellen erstmal generell aufheben. Und ein Antrag, der nach 4 Monaten nicht beantwortet ist, der gilt erstmal als genehmigt. Und die Steuererklärung, die soll auch einfacher werden. Sind das gute Entscheidungen?
12: Ich würde sagen, ja und nein. Das heißt, wir müssen uns wirklich mal anschauen, was da passiert, ob diese Berichtspflicht nicht wirklich ihren Sinn hatte, wie Sie schon mal gesagt haben, wegen der politischen Weichenstellung, die da dabei ist und wegen der Kontrolle, was zum Beispiel irgendwelche Unsicherheiten, was irgendwelche Gleichbehandlungen und andere Sachen betrifft. Ich sage mal, Mode oder populistisch getriebene Bürokratiereform, in der ich einfach sage, ich lasse das jetzt mal alles und wir schauen, wie es geht, ist in einer komplexen Welt wie der unsere natürlich auch mit großen Risiken behaftet. Und da wird man dann mal sehen, ob hinterher sich nicht jemand ungerecht behandelt fühlt oder seine Daten sonst wo ausgehoben betrachtet und dann eben auf dem juristischen Weg dagegen vorgeht. Das ist eben die andere Seite der Medaille, wenn man sagt, jetzt machen wir erstmal.
4: Soweit der Verwaltungswissenschaftler Wolfgang Drechsler. Und jetzt geht es um einen ganz besonderen Jahrestag. Vor 80 Jahren kamen die ersten Care-Pakete aus den USA nach Deutschland, genauer gesagt nach Bremerhaven. Lebensmittel, Seife und Kleidung aus einem Land, das kurz zuvor noch Kriegsgegner gewesen war. Insgesamt wurden später rund 10 Millionen Pakete nach Deutschland geschickt. Menschen, die damals so ein Paket in den Händen halten durften, erinnern sich noch sehr gut daran.
14: Es muss 46 gewesen sein, als wir das erste Care-Paket aus Amerika bekamen. Die Freude darüber war sehr groß. Es waren hauptsächlich Dosen darin, voller Köstlichkeiten, wie Corned Beef und Erdnussbutter. Aber es enthielt auch ein paar Schuhe, in denen eine Adresse versteckt war.
15: Brigitte Bauer war damals ein kleines Mädchen und die Schuhe aus dem Paket passten ihr genau. Heute ist sie 88 Jahre alt. Vor 10 Jahren, zum 70. Jahrestag der ersten Care-Paketelieferung, hat sie ihre Erinnerungen aufgeschrieben und liest nun daraus vor. Zwischen ihren Aufzeichnungen liegt das sepiafarbene Foto einer jungen Frau mit 2 kleinen Mädchen. Brigitte Bauers Mutter mit ihren beiden Töchtern.
14: Es war für uns alle wichtig. Wir waren ja aus Ostpreußen gekommen und hatten nur das, was wir anhatten und sonst nichts.
15: Bis zu 20 Kilo schwer waren die Care-Pakete, die damals nach dem Krieg nach Deutschland geschickt wurden, in ein Land, das gerade noch Kriegsgegner gewesen war. 22 Wohlfahrtsverbände in den USA hatten sich dafür zusammengeschlossen. Für 15, später für 10 Dollar konnten die Amerikaner bei Care Pakete für Europa bestellen oder selber welche packen, die dann mitverteilt wurden. Der amerikanische Präsident Harry Truman kaufte ebenfalls 100 Pakete und empfahl das am 7. Mai 1946 auch seinen Landsleuten.
16: C-A-R-E will act as a means for the whole country to provide a hungry person in Europe with food enough for 3 or 4 weeks. I commend it to the people of the United States.
15: Die Pakete halfen vielen Menschen im zerstörten Nachkriegsdeutschland zu überleben. Und manchmal war auch ein bisschen Luxus dabei. Bärbel Witwer aus Bremerhaven erinnerte sich ebenfalls zum 70. Jahrestag.
17: Da hatten die Nescafé reingetan in das Paket. Und wir kannten ja nur Muckefuck. Und da war die Freundin von meiner Mutter gerade da und dann haben die sich einen Kaffee aufgebrüht. Genau, die beiden Frauen, die waren wie betrunken. Die waren ja gar nicht das gewöhnt, dieses Koffein. Die haben gekichert und gelacht und wir kannten unsere Mutter gar nicht wieder.
15: Bis 1960 schickte Care fast 10 Millionen Pakete nach Deutschland. Manchmal, wie bei Brigitte Bauers Mutter, entwickelten sich Brieffreundschaften zwischen den Absendern und den Empfängern. Die Briefe aus Minnesota hat Brigitte Bauer bis heute aufgehoben.
4: Ein Beitrag von Katharina Spätmann.
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4: Mit 55 hat die US-amerikanische Künstlerin Emil Ferris ihren ersten Comic veröffentlicht, der ein kleines Erdbeben ausgelöst hat. Am liebsten mag ich Monster, so heißt er. Der Comic ist nicht nur über 400 Seiten dick, er ist vor allem ganz ungewöhnlich gestaltet. Gezeichnet mit Kugelschreiber auf liniertem Papier erzählt er die Geschichte eines 10-jährigen Mädchens, das sich Ende der 1960er Jahre in Chicago behaupten muss. Das Cartoon-Museum in Basel würdigt die Künstlerin jetzt erstmals mit einer umfassenden Ausstellung. Silke Arning hat sie sich angeschaut und auch mit Emil Ferris über ihre Arbeit sprechen können.
18: Emil Ferris kramt in ihrer großen Tasche, befördert eine Zeichenmappe zutage und breitet 4 Bilder auf dem Tisch aus. Das Ergebnis einer von Albträumen heimgesuchten Nacht. Dunkle Dämonen, seltsame Gestalten tummeln sich da. Die warten auf den Bus, sagt Emil Ferris und lacht.
19: Essentially they're all waiting for a bus. They're just waiting for a bus in the world of nightmares. They're also funny and they have their own lives. Being a nightmare is only their job.
18: Sie sind auch witzig und haben ihr eigenes Leben. Ein Albtraum zu sein ist nur ein Job, meint Emil Ferris. Sie hat einen wirklich besonderen Blick auf diese Welt. Und wenn sie sagt,
19: I was one of those lucky kids who was born with severe disabilities.
18: Sie gehöre zu den glücklichen Kindern, die mit schweren Behinderungen auf die Welt gekommen sind, dann ist das nicht ironisch gemeint. Wegen einer Wirbelsäulenverkrümmung ist sie in den ersten Jahren ihres Lebens ans Bett gefesselt. Schon früh beginnt sie mit dem Zeichnen. Mit 6 oder 9 Monaten erzählt Emil Ferris, und dass ihre Künstlereltern ihr ein kleines Atelier eingerichtet hätten. Anders zu sein und arm zu sein sind ihre prägenden Erfahrungen. Und die Monster, die sie in Geschichten, in Filmen, in Horrorcomics entdeckt und die in ihren Zeichnungen zu einer neuen Identität werden. Etliche dieser Monsterporträts hängen in der Ausstellung wie in einer Ahnengalerie nebeneinander. Dazwischen immer wieder ein Zerrspiegel, in dem Besucherinnen und Besucher unter Umständen ihre eigenen Dämonen entdecken können. Annette Gierig, Kuratorin und Leiterin des Basler Cartoon Museums.
20: Ja, das Monster sitzt in uns alles, oder wir alle haben ganz, ganz verschiedene Monster. Ich lese die Comics so, dass das Monstersein auch wie eine Gegenwelt ist, eine Welt ist, eine befreiende Welt, wo man alles sein kann.
18: Wenn ich in der Monsterwelt bin, kann ich alles sein, sagt denn auch die Heldin Karen in Emil Ferris autofiktionalem Comic »Am liebsten mag ich Monster«. Karen sieht sich als Werwolf und damit stark genug, sich den Herausforderungen eines brutalen, frauenfeindlichen Alltags in einer Stadt wie Chicago stellen zu können. In Chicago, wo Emil Ferris 1962 geboren wird, sind Mord, Gewalt, Entführung damals noch an der Tagesordnung. Auch davon erzählen die grellen Monsterbilder in dieser Ausstellung, die zum Teil erschreckend normal daherkommen.
20: Nicht immer sind alle bösen Monster böse, sagt Emil Ferris. Die bösen Monster, die die guten Monster oder alle anderen Monster in eine bestimmte Rolle reindrücken wollen, um Macht über sie zu gewinnen, das sind die bösen Monster.
18: Und auch Chicago ist nicht einfach nur die dunkle Stadt. Sie ist auch die Stadt, in der Emil Ferris ihren Weg als Künstlerin und Frau gefunden hat. Im Kunstmuseum faszinieren sie die Gemälde alter Meister und der italienischen Renaissance, die starken Göttinnen antiker Mythologien und die vielen Kreaturen, von denen die Kunstgeschichte nur so wimmelt. Emil Ferris' Interpretation der alten Meister gehört zu den beeindruckendsten Momenten in dieser absolut sehenswerten Ausstellung. Vor allem auch, weil sie die hohe Kunstfertigkeit dieser Zeichnerin zeigt, die nur mit dem Kugelschreiber arbeitet. Kunst und Geschichten sind die besten Erfindungen der Menschheit, sagt Emil Ferris. Sie helfen uns, ein starkes Monster zu werden, das das Böse besiegt. Das ist die wichtigste Lektion, die ich in meinem Leben gelernt habe. Die Angst ist da, aber wir sollten ihr nicht erlauben, uns von ihr aufhalten zu lassen. Wir können den Kampf in unserem Innern gewinnen. Und dieser Kampf wird uns vor die Wahl stellen, ob wir aus Liebe oder aus Angst handeln.
4: Emil Ferris, Between Selves, heißt die Ausstellung im Cartoon Museum Basel, die noch bis zum 15. November zu sehen ist. Und das war ein Beitrag von Silke Arning.
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4: Bundeskanzler Merz hat in der letzten Pressekonferenz vor der Sommerpause eine positive Zwischenbilanz der schwarz-roten Koalition gezogen. Er verteidigte dabei die Sozialpolitik der Bundesregierung und kündigte weitere Reformen an. Unsere Gastautorin heute bei den Standpunkten ist die freie Autorin Wiebke Hollersen. Sie resümiert, Merz habe versucht, Zuversicht zu verbreiten, was ihm nicht recht gelungen sei.
21: Die Stimmung in der Koalition sei viel besser, hat Friedrich Merz versichert. Er hat sich sogar demütig gezeigt. Es beschäftige ihn, dass seine Umfragewerte so schlecht seien. Er versuche, die Gründe für die ganze Kritik festzustellen. Naja, bei der Suche kann ich helfen. Kleine Erinnerung, Merz hatte versprochen, die hart arbeitende Mitte in Deutschland zu entlasten. Aber die Reformen, die seine Koalition durchziehen will, werden genau diesen Menschen das Leben schwerer machen. Mit der Krankschreibungspflicht für jeden Tag, an dem der Körper nicht mitspielt. Mit der Umwandlung der gesetzlichen Rente in eine Basisabsicherung. Wer keine Betriebsrente, kein Aktiendepot und keine Immobilie hat, der hat leider Pech gehabt. Im Osten sind das übrigens 73% der Menschen. Pech haben nach Vorstellung der Koalition künftig auch 16-Jährige, deren Väter sich weigern, den Unterhalt zu bezahlen. Der Staat will ihnen keinen Ersatz mehr zahlen. Ihre Mütter könnten ja das Geld verdienen. Das klingt alles eher nach, die Mitte in Deutschland arbeitet noch nicht hart genug. Um sich darüber zu wundern, dass diese Reformen nicht wahnsinnig gut ankommen, dafür muss man wohl Friedrich Merz sein.
4: Soweit die Meinung der freien Autorin Wiebke Hollersen. Nach Ansicht der Frankfurter Allgemeinen Zeitung blieb Merz bei vielem nur im Ungefähren.
1: Merz und sein Koalitionspartner SPD, dem die Wähler auch nicht gerade zujubeln, bauen darauf, dass die von ihnen beschlossenen und noch geplanten Reformen die lahmende deutsche Wirtschaft wieder zum Galoppieren bringen. Wann sich die Früchte der Reformen zeigen und wie groß sie dann sind, wagt jedoch niemand vorherzusagen, auch der Kanzler nicht.
3: Die Nürnberger Nachrichten stellen fest, Merz sei es durchaus gelungen, optimistisch zu wirken.
1: In einigen Dingen hatte er es leicht, etwa außen-, Europa- und vor allem verteidigungspolitisch. Merz freute sich über das Attribut Außenkanzler und konstatierte zu Recht, dass es Deutschland gelungen sei, wieder zu einer integrierenden Rolle in der EU und sogar darüber hinaus zurückzufinden.
3: Das Straubinger Tagblatt findet, Merz habe es nicht geschafft, auf Probleme einzugehen, die viele Menschen beschäftigen und umtreiben.
1: Mit Blick auf die Landtagswahlen im Herbst hätte der Kanzler Sympathiepunkte sammeln müssen. Gerade weil die AfD in den Umfragen weiter zulegt und darauf wartet, dass Schwarz-Rot die Menschen weiter enttäuscht. Merz hätte zeigen müssen, dass er nicht nur regieren kann, sondern die Sorgen derer kennt und ernst nimmt, die die politische Mitte zu verlieren droht und die kaum noch wissen, wie sie ihren Alltag finanzieren sollen. Das ist ihm nicht gelungen.
3: Und das waren die Standpunkte zusammengestellt von Peter Behrendt. 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

0: Es ist 1 Uhr. 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
1: Die Nachrichten mit Marion Köhlis. Guten Morgen. Titelverteidiger Argentinien steht wieder im Finale der Fußball-WM. England mit Coach Tuchel ist raus. Die Argentinier haben England im Halbfinale mit 2:1 geschlagen. Hendrik Lückhoff, WDR Sport.
2: Zum wiederholten Mal bei dieser WM gewinnt Argentinien mit einem Drama in der Nachspielzeit. Lautaro Martinez traf zum ganz späten Sieg. Das intensive Spiel war lange geprägt von Kampf, Härte und Fouls, aber ohne spielerische Höhepunkte. Im zweiten Durchgang traf dann Gordon mit der ersten richtigen Chance für die Engländer. Danach wurde Argentinien immer stärker und Fernandes besorgte 5 Minuten vor Schluss den Ausgleich. Die Verlängerung schien nah, bis Martinez in der 2. Minute der Nachspielzeit per Kopf den unterm Strich verdienten Siegtreffer erzielte. Im Finale geht's am Sonntag gegen Spanien. England trifft im Spiel um Platz 3 auf Frankreich.
1: Die USA greifen die 5. Nacht in Folge Ziele im Iran an. Nach US-Angaben sollen die militärischen Fähigkeiten des Iran geschwächt werden, damit keine Schiffe in der Straße von Hormuz bedroht werden können. Um die Handelsroute gibt es immer wieder Streit. US-Präsident Trump hatte eine Waffenruhe aus April vergangene Woche für beendet erklärt. Das Bauen in Nordrhein-Westfalen soll einfacher und schneller möglich sein. Der Landtag hat eine Änderung der Landesbauordnung beschlossen. Damit fallen Vorschriften weg und Baugenehmigungen sollen schneller erteilt werden, vor allem für den Umbau von Gebäuden. Das soll mehr Wohnraum schaffen. In den USA sollen bei Soldaten ab 30 die Testosteronwerte getestet werden. Das hat US-Verteidigungsminister Hegseth bei X angekündigt. Wer Testosteronmangel hat, kann sich demnach behandeln lassen, muss aber nicht. Für alle U30 sollen die Tests freiwillig sein. Der Verteidigungsminister begründet die Maßnahme damit, dass die natürliche Leistungsfähigkeit von Soldaten erhalten werden soll. Im vergangenen Jahr hatte er schon neue Fitnessstandards eingeführt.
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1: Gegen Mitarbeiter des Ordnungsamtes in Bochum gibt es massive Vorwürfe. Es geht um Rassismus und sexuelle Belästigung. Die Stadt hat die Ergebnisse einer Sonderprüfung vorgestellt. Die Vorwürfe seien darin teilweise bestätigt worden. Laura Leser für WDR aktuell.
3: Die Vorwürfe gegen Mitarbeitende des Bochumer Ordnungsamtes waren heftig. Bestätigt wurde zum Beispiel, dass in privaten Chatgruppen Nachrichten mit rassistischer Tendenz geteilt wurden. Es gab auch 2 Fälle von sexueller Belästigung. Die Stadt hat auch schon reagiert. Führungspositionen seien teils neu besetzt worden und Mitarbeitende entlassen. Generell empfiehlt das unabhängige Rechnungsprüfungsamt mehr Schulungen, Sensibilisierungen und bessere Strukturen innerhalb des kommunalen Ordnungsdienstes.
1: Und das Wetter in Nordrhein-Westfalen. In der Nacht bleibt es trocken und kühlt auf 18 bis 11 Grad runter. Am Tag gibt es wieder viel Sonne, am Nachmittag können sich dann einzelne Schauer oder Gewitter bilden. Dazu in Steinfurt 28 Grad, in Schwerte 29 und in Gelsenkirchen 31 Grad. Und das war WDR aktuell.
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4: A1 Lübeck-Hamburg. Auf der Norderelbbrücke kommt es in beiden Richtungen bis ca. 5 Uhr zu kurzfristigen Sperrungen wegen eines Schwertransports. Die A4 Aachen Richtung Köln ist zwischen dem Kreuz Köln-West und Köln-Eiffeltor noch bis etwa 18 Uhr gesperrt. Die A30 Rheine Richtung Osnabrück ist zwischen Rheine-Nord und Rheine wegen Bauarbeiten noch bis 5 Uhr gesperrt. Die A40 Dortmund Richtung Essen ist zwischen Bochum Zentrum und Bochum Hamme wegen Bauarbeiten ebenfalls bis 5 Uhr gesperrt. Und die A59 Düsseldorf Richtung Köln ist zwischen Düsseldorf-Garath und Richrath nach einem Unfall noch bis etwa 1.30 Uhr gesperrt. Ihnen, wo es geht, eine gute Fahrt heute Nacht.
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4: Und die kommt von NDR Info aus Hamburg. Mein Name ist Alex Franz. Willkommen. Und wir beginnen diese Stunde mit einem Blick zurück. 10 Jahre. In der Nacht vom 15. auf den 16. Juli, also jetzt genau vor 10 Jahren, rollen Panzer in Istanbul und Kampfjets steigen über der Stadt auf. Teile des türkischen Militärs starten einen Putschversuch gegen die Regierung und scheitern. Präsident Erdogan machte die Bewegung des islamischen Predigers Gülen dafür verantwortlich. Es folgten massive Einschränkungen der Meinungs- und Pressefreiheit, Entlassungswellen im Staatsdienst sowie die Unterdrückung von Kritikern. Auch 10 Jahre später geht die Regierung noch hart gegen die Opposition vor. Wie hat die Nacht des Putschversuchs die Türkei von heute geprägt? Benjamin Weber.
5: Die Istanbuler Bosporusbrücke ist ein zentraler Schauplatz der Nacht vom 15. auf den 16. Juli vor 10 Jahren. Soldaten blockieren sie mit Panzern. Über der Hauptstadt Ankara steigen Kampfjets auf und bombardieren das Parlament. Ein im Fernsehen verlesener Text erklärt, die Regierung sei abgesetzt.
6: Hallo.
5: Es ist etwa Mitternacht, als Staatspräsident Erdogan auf dem Handy der Fernsehmoderatorin Hande Fırat anruft, mit Video.
7: Ich rufe unser Volk auf, sich auf den Plätzen unserer Provinzen zu versammeln, an den Plätzen und den Flughäfen. Eine Macht, die stärker ist als die Macht des Volkes, habe ich bis heute nicht gekannt.
5: Tausende folgen ihm. Sie stellen sich den Soldaten entgegen. Am Morgen erklärt die Regierung, wieder alles unter Kontrolle zu haben. Mehr als 250 Menschen sterben, Tausende werden verletzt. Die Regierung und später auch Gerichte machen die Bewegung des in den USA lebenden Predigers Fethullah Gülen verantwortlich. Sie hat Schlüsselpositionen in türkischem Staat, Gesellschaft und Militär besetzt. Zwischen den ursprünglichen Verbündeten Erdogan und Gülen war in der Zwischenzeit ein Machtkampf ausgebrochen. Noch in der Putschnacht erklärt Erdogan:
7: Dieser Aufstand ist ein großes Geschenk Gottes an uns. Warum? Weil er unseren Streitkräften, die rein sein müssen, die Gelegenheit bietet, sich zu säubern.
5: Die Säuberungsaktionen beginnen sofort und sie wirken gut vorbereitet. Mehr als 20.000 mutmaßliche Gülen-Anhänger werden allein aus der Armee entlassen, mehr als 100.000 aus dem Staatsdienst. Gerichte, Schulen und Unternehmen werden gesäubert, hunderte Medien und Verlage geschlossen, mehr als 170 Journalisten hinter Gitter gebracht. Die Regierung nutzt die Gelegenheit. Das sagt der Jurist Professor Dr. Ibrahim Kapoğlu.
8: Die Maßnahmen richteten sich nicht nur gegen Personen, die tatsächlich der Gülen-Bewegung angehörten. Sie gingen weit darüber hinaus. Betroffen waren auch säkulare Bürger, Menschenrechtsverteidiger, demokratische Kreise, Linke, Sozialisten und viele andere Gruppen, die von der Regierung als Gegner wahrgenommen wurden, wurden auch ins Visier genommen.
5: Seitdem gehen Justiz und Staatsapparat rigoros gegen kritische Stimmen vor. Demonstrationen zu Anlässen wie dem Weltfrauentag, dem Tag der Arbeit oder Pride werden verboten. Die Opposition wird drangsaliert. Ihr Präsidentschaftskandidat Ekrem İmamoğlu sitzt seit mehr als einem Jahr im Gefängnis. In der Putschnacht stirbt auf der Brücke auch einer der engsten Präsidentenberater, Erol Olçok, und sein 17-jähriger Sohn Abdullah. Nihal Olçok, die Witwe und Mutter, glaubt heute nicht mehr, dass die Regierung damals von dem Putschversuch überrascht wurde. Dazu hätten die Ereignisse Erdogan viel zu sehr genutzt.
9: Heute ist die Türkei praktisch zu einem Einparteienstaat geworden. Wir sehen es doch. Am Ende des Tages gibt es nicht einmal eine echte Opposition mehr. Eigentlich leben wir bereits in einer Einparteien-Ära. Und in jener Nacht wurde am meisten der Partei und Erdogan gedient. Das sehen wir heute.
5: Um die Hintergründe aufzuklären, nimmt 2016 ein parlamentarischer Untersuchungsausschuss seine Arbeit auf. 5 Monate später löst der Präsident ihn per Dekret wieder auf.
4: Benjamin Weber berichtete aus dem ARD-Studio in Istanbul. Und zum gescheiterten Putschversuch vor 10 Jahren jetzt ein Interview von Uwe Beutler vom Hessischen Rundfunk mit Ece Göztepe. Sie ist Verfassungsrechtlerin an der Bilkent University Ankara und er hat sie gefragt, Sie haben den Putschversuch in Ankara selbst erlebt. Welche Erinnerungen haben Sie an diese Nacht?
10: Sehr frische und sehr traumatisierte Erinnerungen, wollte ich sagen. Es war ein Freitagabend. Wir waren bei Freunden essen, kamen so gegen 22:30 nach Hause und dann haben wir den Fernseher eingeschaltet und da war etwas los. Und dann kamen auch die Anrufe aus anderen Städten, wo unsere Freunde und Familie lebten. Uns alle fragten, was ist denn hier bei euch in Ankara los? Und dann haben wir von Erdogans Aussprache erfahren, dass es um einen versuchten Militärputsch geht. Ich habe den letzten Militärputsch 1980 als Kind erlebt. Das Wichtigste ist, dass man an Bargeld kommt. Und dann bin ich mit meiner Nachbarin zur nächsten Bank gegangen. Dann haben wir, was noch übrig war, von dem Bargeld aufgehoben. Und dann haben wir uns in unsere Wohnungen verschanzt. Denn wir hörten von allen Seiten Schüsse und Explosionen und versuchten das einzuordnen, welches Gebäude jetzt getroffen sein könnte. Und das waren einfach 2 volle Tage voller Angst, was jetzt auf uns kommt. Und es dauerte auch bis zu späten Abendstunden am nächsten Tag, also am Samstag.
6: Die Aufarbeitung in der Türkei war ja nicht besonders transparent im Nachgang. Was ist mittlerweile bekannt? Also was genau ist eigentlich in dieser Nacht vor 10 Jahren in der Türkei passiert? Was können Sie uns darüber sagen?
10: Das wissen wir eigentlich nicht ganz genau. Ich würde vielleicht für deutschsprachige Zuschauerinnen und Zuhörerinnen raten, Can Dündar's Dokumentarfilm sich anzuschauen, mit der latenten Unterstellung in diesem Film, dass die Regierung von diesem Putschversuch bereits vor Stunden gewusst hätte und es kontrolliert geschehen ließ. Aber ob das wirklich der Wahrheit entspricht, kann ich Ihnen auch nicht sagen. 1960 und 1980 gab es ja diese erfolgreiche, in Anführungszeichen, Militärputsche. Und damals ist es nie vorgekommen, dass weder die Regierung noch irgendjemand in einer höheren

0: Und das ist nicht geklärt, wer von wem getötet wurde. Das war eine sehr chaotische Situation. Und ich denke, dass einfach auch die Putschisten sich nicht gut vorbereitet hatten. Oder auf der anderen Seite, wie Can Dündar das angedeutet hat, schon im Hintergrund auch die Maßnahmen schon vorbereitet waren. Das wissen wir nicht.
1: Und es waren ja auch nur Teile des Militärs an diesem Putschversuch überhaupt beteiligt. Auch
0: das genau, ist ja so genau.
1: Könnte man denn sagen, dass vielleicht Staatspräsident Recep Tayyip Erdogan vielleicht ganz gut vorbereitet war? Also ich habe die Zahlen, 2700 Richter und Staatsanwälte wurden damals suspendiert. War der Putschversuch für Erdogan also vielleicht auch die perfekte Gelegenheit, auf die er gewartet hat, um seine Macht weiter auszubauen?
0: Das kann man sagen, denn es hatte uns damals sehr gewundert, dass er diesen Satz gesagt hat, das sei Gottes Segen, dass es diesen Militärputsch gegeben hat. Aber tatsächlich hat es dazu geführt, dass die Exekutive 5 Tage nach dem versuchten Militärputsch den Ausnahmezustand ausgerufen hat. Und dieser Ausnahmezustand ging erst im Juli 2018 zu Ende. Und in diesem Zeitraum wurden 32 Rechtsverordnungen und diese bestätigenden Gesetze erlassen, die teilweise im Nachhinein vom türkischen Verfassungsgericht als verfassungswidrig erklärt worden sind. Die bedeutendste Verfassungsänderung in der Türkei, nämlich die Einführung des Präsidialsystems, wurde während des Ausnahmezustandes am 16. April 2017 durchgeführt, also 9 Monate nach dem Putschversuch. Und dadurch ist man zu einer monistischen Exekutive gewechselt, wo der Präsident extensive Kompetenzen bekommen hat und das Parlament an Bedeutung verloren hat. Und das ist ein großer Einschnitt in der parlamentarischen Demokratie in der Türkei.
2: Soweit Ece Göztepe. Sie ist Verfassungsrechtlerin an der Bilkent University Ankara und hat den Putschversuch vor 10 Jahren selbst miterlebt. 1.13 Uhr.
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2: Es ist ein Vorstoß, der dieser Tage für sehr viel Kritik sorgt. Bundesfamilienministerin Prien hat angekündigt, die Zahlung von Unterhaltsvorschüssen nicht mehr bis zum vollendeten 18. Lebensjahr zu zahlen. Künftig soll die Zahlung 2 Jahre früher enden. Vor allem von Grünen und Linken gibt es dafür viel Gegenwind. Aber auch vom Koalitionspartner SPD war die Kritik mitunter deutlich. Im ARD-Interview hat die Ministerin jetzt Stellung bezogen. Karl-Dietrich Meurer berichtet.
4: Die Diskussionen über den Unterhaltsvorschuss verfolgt Claudia Susi aus Hannover besonders aufmerksam. Sie erzieht ihre beiden 14 und 16 Jahre alten Kinder allein. Der Unterhaltsvorschuss ist für sie
5: wahnsinnig wichtig, weil das nämlich genau das ist, was on top drauf kommt und was dann für Dinge benötigt wird, wie eben Nachhilfe, Klassenreisen. Das ist immer das, was noch ein bisschen als Puffer dient, ne? Was ich sonst einfach nicht habe.
4: Genau um solche Familien geht es bei den Plänen von Familienministerin Karin Prien. Sie will den Unterhaltsvorschuss nur noch bis zum 16. statt bis zum 18. Geburtstag zahlen. Der Staat leistet diesen Vorschuss, wenn ein Elternteil, meist der Vater, seiner Unterhaltspflicht nicht nachkommt. Rund 80.000 Kinder wären von der Änderung betroffen. Bundeskanzler Friedrich Merz verteidigt die Einschnitte. Die Ausgaben hätten sich seit 2017 vervierfacht. Der Christdemokrat sagt,
6: wir wollen versuchen, auch die Situation der Betroffenen weiter zu verbessern. Aber das geht nicht einfach, indem wir es weiter so laufen lassen wie in den letzten Jahren.
4: Merz verweist auf die schwierige Finanzlage vieler Kommunen.
6: Die finanzielle Leistungsfähigkeit der Städte und Gemeinden ist so massiv bedroht, wie sie es noch nie in der Geschichte der Bundesrepublik Deutschland war.
4: Zugleich will die Bundesregierung säumige Unterhaltszahler stärker zur Verantwortung ziehen. Merz Parteikollegin Familienministerin Prien räumt ein, dass ihr die geplanten Kürzungen schwer fielen. Im Interview mit dem ARD-Hauptstadtstudio sagt sie,
7: ja, das ist außerordentlich schmerzhaft. Einsparungen im sozialen Bereich sind immer schwierig. Und wenn sie Familien, wenn sie Frauen und Kinder betreffen, für mich jedenfalls besonders schmerzhaft.
4: Dennoch hält sie die Kürzungen für vertretbar. Sie verweist auf das Alter der Kinder. Eltern von 16- und 17-Jährigen könnten eher Vollzeit arbeiten. So sieht es auch der Kanzler. Prien sagt, der Gesetzentwurf soll schon sehr bald vorliegen.
7: Ich gehe davon aus, dass er noch im Juli in die Regierungsabstimmung gehen wird.
4: Für Bund, Länder und Kommunen ergebe sich durch den Entwurf ein Einsparpotenzial von mehreren 100 Millionen Euro.
7: Uns wird es etwa 245 Millionen

0: Personen ausmachen.
1: Vom Koalitionspartner der Union, den Sozialdemokraten, kommen weiterhin kritische Stimmen. SPD-Generalsekretär Tim Klüssendorf fordert den Rückzug der Pläne. Auch Fraktionschef Matthias Miersch und Mecklenburg-Vorpommerns Ministerpräsidentin Manuela Schwesig widersprechen. Prien verweist dagegen auf einen einstimmigen Beschluss der Bundesländer. Sie entgegnet:
0: Das habe ich zur Kenntnis genommen, aber nochmal, es ist ein einstimmiger Beschluss der Ministerpräsidentinnen und Ministerpräsidenten und auch Frau Schwesig gehört dazu.
1: Allerdings hatte sich Schwesig in einer Protokollnotiz gegen eine Absenkung der Altersgrenze ausgesprochen. Auch Sozialverbände warnen weiter vor den Folgen der Kürzungen. Der Hauptgeschäftsführer des Paritätischen Gesamtverbandes, Joachim Rock etwa, bezweifelt, dass der Staat mit dem Vorhaben tatsächlich Geld spart.
2: Das ist aus unserer Sicht überhaupt gar keine Sparmaßnahme, weil da werden Kosten verschoben, Stichwort Verschiebebahnhof. Viele Kosten entstehen zusätzlich in der Grundsicherung wegen der Kürzungen an dieser Stelle. Viele Familien tragen zusätzliche Belastung.
1: Claudia Susi, die alleinerziehende Mutter aus Hannover, sorgt, dass die Unterstützung wegfallen könnte. Sie sagt:
3: Wenn das wegbricht, was würde dann passieren? Ich weiß es ehrlich nicht. Also ich weiß nicht, wo ich es noch einsparen soll.
1: Für sie ist die Debatte damit mehr als eine politische Auseinandersetzung. Sie entscheidet mit über den Alltag ihrer Familie.
4: Familienministerin Prien treibt die Kürzungspläne beim Unterhaltsvorschuss weiter voran, Dietrich Karlmeurer berichtete. In Mecklenburg-Vorpommern hält ein Waldbrand im Müritz-Nationalpark die Feuerwehr in Atem. Seit Montag brennt ein Waldstück auf einem früheren sowjetischen Truppenübungsplatz. Alte Munition im Boden macht die Löscharbeit besonders schwierig, genauso wie der Wind, NDR-Reporter René Steuder berichtet.
5: Dichter Rauch zieht über den Müritz-Nationalpark und immer wieder lodern neue Flammen auf. Der Waldbrand in der Mecklenburgischen Seenplatte hat sich auf mittlerweile 163 Hektar ausgedehnt. Tendenz steigend. Der Wind drehte und trieb das Feuer wieder Richtung der Ortschaften Granzin und Granziner Mühle. Beide Orte wurden vorsorglich geräumt. Die Polizei ging von Haus zu Haus, unterstützte Menschen beim Verlassen ihrer Wohnungen. Urlauber in der Region haben trotz allem Vertrauen in die Einsatzkräfte.
6: Also wir setzen unseren Urlaub nach wie vor so fort, wie wir es geplant haben und haben da auch keinerlei Einschränkungen, außer dass man eben an jeder Kontrollstelle dann sich ausweisen muss, mehr oder weniger, um durch oder reinzukommen. Aber sonst sind wir auch, ja, fühlen wir uns gut aufgehoben und auch sicher, weil die Kollegen hier ringsherum ja wahrscheinlich ihren Job wirklich gut machen.
5: Unterdessen laufen die Löscharbeiten auf Hochtouren. Rund 330 Einsatzkräfte sind vor Ort, unterstützt von zusätzlichen Einheiten aus anderen Landkreisen. Auch Drohnen sind im Einsatz, um sich ein genaueres Bild der Lage zu verschaffen. Doch die Bedingungen sind schwierig, das Feuer brennt auf einem ehemaligen Truppenübungsplatz. Im Boden liegt noch alte Munition, eine große Gefahr für die Einsatzkräfte. Und auch knappes Material macht den Helfern zu schaffen, wie René Stump von der Freiwilligen Feuerwehr berichtet.
7: Die Herausforderung ist, dass wir ja gerade vor kurzer Zeit eine ähnlich gelagerte Katastrophenschutzsituation haben und jetzt so ein bisschen Materialprobleme bekommen, die jetzt erst logistisch gelöst werden müssen. Und da müssen wir improvisieren, aber das haben wir ganz gut im Griff.
5: Großflächige Beregnungsanlagen sollen jetzt helfen, eine weitere Ausbreitung des Feuers zu verhindern. Unterstützung dafür wird inzwischen bundesweit angefordert. Für die evakuierten Bewohner steht eine Notunterkunft bereit mit Feldbetten, Verpflegung und Betreuung. Die Stimmung dort sei ruhig, hieß es von den Einsatzkräften. Die Hoffnung richtet sich jetzt auf das Wetter. Regen könnte einsetzen. Bis dahin bleibt die Lage angespannt und der Einsatz wird die Kräfte noch mehrere Tage fordern.
4: Informationen von René Steuder.
8: Der Stichtag.
4: Heute vor 70 Jahren wurde in New York Tony Kushner geboren, der vor allem als Dramatiker am Theater Erfolge feierte. Katrin Krämer mit einem Porträt.
9: Was für ein Theater. Nach der Uraufführung von Tony Kushners Drama Angels in America 1991 in San Francisco verfallen die Kritiker in einen kollektiven Begeisterungsrausch. Der zweite Teil des Bühnenepos folgt ein Jahr später. Danach hagelt es eine Auszeichnung nach der anderen.
10: It's my pleasure to present the Paul Selvin Award to Tony Kushner.
9: Auch den Pulitzer-Preis bekommt Kushner für sein Stück, das Ende der 80er Jahre in New York City spielt. eine Gesellschaftsanalyse, in der es um Homosexualität geht, um die AIDS-Krise und um Ronald Reagans politischen Rigorismus, weil er die Krankheit als Folge mangelnder Moral betrachtet. Mike Nichols, als Regisseur unter anderem bekannt für die Reifeprüfung mit Dustin Hoffman, verfilmt Angels in America 2002 mit Al Pacino und Meryl Streep.
11: Mom!
12: Joe?
11: Hi!
12: You're calling from the street.
11: Mama, I'm a homosexual, Mama.
9: Die Szene, in der Joe seine Mutter von einer Telefonzelle aus anruft und ihr gesteht, homosexuell zu sein, hat Tony Kushner selbst so erlebt.
13: Ich habe meine Mutter angerufen und ihr gesagt, dass ich homosexuell bin. Daraufhin hat sie 6 Monate lang geweint.
14: She cried for 6 months.
9: 1956 kommt Tony Kushner in New York zur Welt. Seine Mutter spielt Fagott im Orchester der Oper. Vater William ist Klarinettist und Dirigent. Auch er ist schockiert, als sein Sohn ihm eröffnet, dass er Männer liebe.
15: Ich habe ihm einen Brief geschrieben. Ich sagte, ich wäre nicht stolz darauf, Tschaikowskis Vater zu sein. Tschaikowski war, wie Sie wissen, homosexuell.
9: Später wird er sagen,
15: schließlich schrieb ich ihm, wenn ich Tschaikowskis Vater wäre, wäre ich vor Stolz ganz benommen. Und nun ja, im Grunde bin ich tatsächlich Tschaikowskis Vater geworden.
9: 2003 heiratet Kushner einen Journalisten. Der Vater ist unter den Gästen und lässt das Paar hochleben. Tonys Mutter ist schon vor Jahren gestorben. Kushner kommt aus einem reformerisch-liberal-jüdischen Elternhaus, das den Kindern früh die Liebe zur Literatur und Musik vermittelt. 1974 studiert Tony unter anderem Bühnenregie und schreibt Theaterstücke. Kushner erhebt als linker politischer Aktivist immer wieder seine Stimme, heute gegen Donald Trump. In seinem Musical Caroline or Change erzählt er die Geschichte einer afroamerikanischen Hausangestellten.
16: Nothing ever happened underground in Louisiana.
9: Kushner schreibt auch Drehbücher. In Zusammenarbeit mit Steven Spielberg entstehen die Filme München, Lincoln und 2022 die Fablemans.
17: Kunst, das reißt dich in zwei.
9: Schreiben sei für ihn eine Zumutung, sagt Kushner. Über Kushner.
13: Ich werde des Schreibens nie müde, aber ich hasse das Schreiben, weil ich das Schreiben einfach unglaublich schwer finde. Man ist allein mit seinem eigenen, eigenartigen Verstand und das ist beängstigend.
9: Heute wird der erfolgreiche Dramatiker, der sich beim Schreiben so fürchterlich quält, 70, denn geboren wurde Tony Kushner am 16. Juli 1956.
4: Und das war der Stichtag von Katrin Krämer.
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18: Mit Moritz Knorr. Wie sagen die Fußballfans in England? 60 years of hurt. 60 Jahre voller Schmerzen und vor allem ohne Titel. Seit dem WM-Erfolg 1966 warten die Engländer auf einen Triumph und sie werden noch mindestens 4 weitere Jahre auf einen WM-Titel warten müssen. Denn England hat das Finale der Weltmeisterschaft verpasst. Die Free Lions verloren das Halbfinale gegen Argentinien nach zwischenzeitlicher Führung mit 1:2. Michael Augustin.
19: Argentinien hat es wieder geschafft. Angetrieben von einem starken Lionel Messi im zweiten Durchgang hat der Weltmeister das Finale erreicht und mit 2:1 gegen England gewonnen. England nutzt die erste und einzige Torchance. Gordon in der 55. Minute mit dem 1:0 für die Three Lions. Dann aber Argentinien. 2 Pfostentreffer, mehrere gefährliche Distanzschüsse. Einer von Fernandes brachte das 1:1. Das war in der 85. Minute nach Vorarbeit von Messi. Und in der 3. Minute der Nachspielzeit Martinez Kopfballtor ebenfalls nach Vorlage von Messi. England war im zweiten Durchgang K.O. Kaum noch Entlastung. Argentinien steht verdient im Finale gegen Spanien.
18: Extrem hohe Temperaturen. Die standen bei dieser Weltmeisterschaft an der Tagesordnung. Aber nicht nur dort, sondern auch bei der Tour de France, dem wichtigsten Radrennen der Welt. Auch bei der 11. Etappe knallte die Sonne wieder mit über 30 Grad vom Himmel. Und Steffen Gahr aus dem ARD-Tour-Team, da wollten die Fahrer möglichst schnell wieder zur Abkühlung in den Teambus.
20: Es war rasend schnell, es war knapp, aber es hat gereicht für Søren Barenschold. Der Norweger holte den Sieg auf einer TGV-Etappe. 50,9 Stundenkilometer schneller denn je, auch für Pascal Ackermann.
21: Ja gut, ich hatte heute 56,11 gekettet und es war definitiv untertags zu klein. Wir waren nur im Hinterradkragen und haben so schnell gedreht, wie es ging. Es war eine schnelle Etappe, es war eigentlich wie erwartet, so haben wir heute Morgen schon gesagt. Und ich glaube, morgen wird es nochmal härter.
20: Hart war aber schon das Finale in Nevers. Im Massensprint hatte Sören Warenscholl zunächst einen ordentlichen Vorsprung. Aber je näher die Ziellinie kam, umso knapper wurde es. Der Norweger aber rettete den Vorsprung und holte seinen ersten Tour de France-Etappensieg. Pascal Ackermann hatte keine gute Position und wurde Zehnter.
21: Ja, ich habe eigentlich erst mal gesagt, ich bleibe in der Uno X, weil Warenscholl ist einfach ein perfekter Leadout-Mann. Und normal geht er früh und da habe ich mich ein bisschen irritieren lassen, weil ich bei Merlier am Rad war. Und dann sind die losgefahren und dann dachte ich, jetzt muss ich auch los. Aber es war noch viel zu lange.
20: Auch Max Kanter ging leer aus. Der Cottbusser bei dieser Tour schon mal Zweiter und Vierter im Sprint. Diesmal aber verlor er früh den Anschluss.
0: Bei 6 Kilometern war es wichtig, in Position zu sein. Das haben wir als Team nicht ganz gut hinbekommen. Da war ich ziemlich auf mich allein gestellt. Dann haben wir uns mehrmals verloren. Und dann habe ich halt versucht, anderen Teams zu folgen, aber so richtig ging die Lücke dann gar nicht mehr auf.
20: Für Georg Zimmermann lief es derweil auch anders als geplant. Der Augsburger stürzte gut 30 Kilometer vor dem Ziel, fuhr das Rennen aber zu Ende. In der Gesamtwertung bleibt Tadej Pogacar souverän vorne. Florian Lipowitz ist weiter Sechster.
18: Und auch die 12. Etappe könnte noch einmal ähnlich schnell werden. Es steht noch einmal eine Flachetappe an, die dann mutmaßlich erneut in einem Massensprint enden wird. Das ist dann aber auch schon die letzte Möglichkeit für die Sprinter auf einen Etappensieg. Danach wird's nämlich deutlich bergiger. 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
4: Soweit der Sport mit Moritz Knorr.
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1: Um 1.30 Uhr mit Wolfgang Berger. Kanzler Merz hat die Sozialpolitik der Bundesregierung verteidigt und weitere Reformen angekündigt. In der letzten Pressekonferenz vor der Sommerpause zog er eine positive Zwischenbilanz der schwarz-roten Koalition. Aus der Nachrichtenredaktion Tabia Tschöpe.
2: Laut Merz läuft die Zusammenarbeit von CDU und SPD gut. Die Koalition habe ihren Rhythmus gefunden und vieles auf den Weg gebracht. Einschnitte sind nach seinen Worten notwendig gewesen, zum Beispiel bei der gesetzlichen Krankenversicherung. Denn die öffentlichen Kassen könnten manche Entwicklungen schlicht nicht weiter tragen. Und Deutschland muss Merz zufolge wieder wettbewerbsfähig werden. Nach der Sommerpause geht es dem Kanzler vor allem um zwei Themen: die Alterssicherung und weiterer Bürokratieabbau. Er hoffe, dass er mit der Reformpolitik Wahlerfolge der AfD verhindern könne. So Merz mit Blick auf die anstehenden Landtagswahlen.
1: Die US-Armee hat eine weitere Angriffswelle gegen den Iran begonnen. Wie das zuständige US-Regionalkommando online mitteilte, wurden erneut militärische Stellungen ins Visier genommen, mit denen der Iran Schiffe in der Straße von Hormuz bedrohen würde. Zudem habe ein Kampfjet einen unter der Flagge Curaçaos fahrenden Öltanker beschossen, als dieser versucht habe, die Blockade gegen iranische Häfen zu durchbrechen. Iranische Medien berichteten von mehreren Einschlägen und Explosionen. Die ukrainische Hauptstadt ist in der Nacht wieder Ziel russischer Luftangriffe geworden. Nach Auskunft von der ukrainischen Luftwaffe setzte das russische Militär in zwei Offensiven erneut mehrere ballistische Raketen ein. Kiews Bürgermeister Klitschko zufolge schlugen die Geschosse in zwei Stadtteilen ein. In einem Lager und in einem unbewohnten Haus seien Brände ausgebrochen. Russland wirft der Ukraine wiederum vor, bei einem Drohnenangriff den Chefingenieur des Atomkraftwerks Saporischschja getötet zu haben. In Frankreich ist künftig Sterbehilfe für schwerkranke Menschen nach streng festgelegten Regeln erlaubt. Die Nationalversammlung in Paris hat ein Gesetz verabschiedet, das unheilbar Kranken im fortgeschrittenen Stadium und bei schwerem Leiden die Möglichkeit des begleiteten Suizids gibt. Das gilt auch, wenn der oder die Betroffene eine Behandlung abbricht oder ablehnt. Allerdings gibt es diverse Auflagen, die erfüllt werden müssen. Argentinien steht im Finale der Fußball-Weltmeisterschaft. Das Team bezwang England mit 2:1. Das Endspiel steigt am Sonntag um 21 Uhr. Gegner ist Spanien. Und das Wetter in Deutschland. Gebietsweise kräftige Schauer und Gewitter, in der Mitte oft klar, Tiefstwerte 19 bis 11 Grad. Tagsüber teilweise heiter, später Schauer und Gewitter, Starkregen und Hagel. Höchstwerte 22 Grad auf Fehmarn bis 33 Grad am Oberrhein. Am Freitag teils kräftige Schauer und Gewitter, teils trockene Phasen, 22 bis 30 Grad. Am Samstag vor allem im Süden und Osten Schauer und einzelne Gewitter bei 19 bis 28 Grad. Das waren die Nachrichten.
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3: Es geht los auf der A1 Lübeck-Hamburg. Auf der Norderelbbrücke kommt es in beiden Richtungen zu kurzfristigen Sperrungen wegen eines Schwertransports. Die A4 Aachen Richtung Köln ist zwischen dem Kreuz Köln-West und Köln-Eiffeltor noch bis etwa 18 Uhr gesperrt. Die A30 Rheine Richtung Osnabrück ist zwischen Rheine-Nord und Rheine wegen Bauarbeiten bis 5 Uhr gesperrt. Und die A40 Dortmund Richtung Essen ist zwischen Bochum-Zentrum und Bochum-Hamme wegen Bauarbeiten ebenfalls bis 5 Uhr gesperrt.
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3: Weiterhin mit Alexander Franz Ihnen nochmals ein Willkommen. Auch gestern haben die USA ihre neuen Angriffe auf Ziele in Iran fortgesetzt. Es gehe darum, Iran die Fähigkeit zu nehmen, Schiffe in der Straße von Hormuz anzugreifen, hieß es von US-Seite. Iran wiederum griff US-Stützpunkte in den Golfstaaten und in Jordanien an. Zuletzt hatte US-Präsident Trump dem Iran ja gedroht, sämtliche Brücken und Kraftwerke zu zerstören. Aber auch das Regime in Teheran zeigt sich entschlossener denn je. Uwe Lüb berichtet aus Istanbul.
4: Wir stehen einem bösartigen Feind und dem großen Satan gegenüber, sagt Ali Bagheri, stellvertretender Chef des Nationalen Sicherheitsrats in Iran, einem Reporter des Staatssenders IRIB. Und einem solchen Feind, nämlich den USA, gebe man nicht nach. Für Iran gehe es um dreierlei. Erstens Rache für den Tod des obersten Anführers Ali Khamenei. Zweitens geht es darum, sich gegen die Schikanen und überzogenen Forderungen der USA zu wehren. Drittens geht es um die Bewahrung und Festigung der Errungenschaften, einschließlich der Frage der Straße von Hormus sowie im Nuklearbereich. Der Ton ist gesetzt und der Krieg ist seit einer Woche neu entbrannt. Sowohl die USA als auch Iran veröffentlichen Bilder des Einsatzes ihrer Waffen, von Flugzeugträgern, die einen von Raketenabschussrampen, die anderen. Die USA zeigen zusätzlich die Folgen. Explosionen reißen große Krater. Aus Teheran heißt es, mindestens 30 Zivilisten seien in den vergangenen Tagen durch amerikanische Raketen getötet worden. Iran beschießt immer wieder US-Militärstellungen in Jordanien und den Golfstaaten. Beide Seiten fühlen sich im Recht. Die USA greifen Iran an, weil das Regime Tanker in der Straße von Hormus attackiert, um die Kontrolle über die Meerenge durchzusetzen. So sei es ja zunächst verabredet worden, meint Irans stellvertretender Außenminister Qasem Gharibabadi. Doch die USA missachteten das sogenannte Memorandum of Understanding, die Absichtserklärung von Mitte Juni, völlig. Darüber brauche man nun nicht mehr zu reden. Die USA haben es aufgekündigt und das bedeutet für Iran, so Gharibabadi, kein Land sollte erwarten, dass die Islamische Republik Iran irgendwelche Verpflichtungen aus dem sogenannten Memorandum of Understanding erfüllt. Zuletzt haben die USA auch die Blockade iranischer Häfen wieder in Kraft gesetzt. Das Regime soll wirtschaftlich in die Knie gezwungen werden. Einnahmen aus dem Ölgeschäft sollen wegbrechen. Doch Iran gibt sich selbstbewusst. Man habe genug Erfahrungen gesammelt in den Jahren der Sanktionen, um diese weiterhin umgehen zu können, sagt Irans Ölminister Mohsen Paghnejad. Wie immer sind unsere Mechanismen so gestaltet, dass wir auch dann noch Öl verkaufen können, wenn der Feind seinen Verpflichtungen nicht nachkommt, und dieser Prozess läuft bis heute erfolgreich weiter. Auch während der Blockade haben wir eine beachtliche Menge Öl über die Blockadelinie hinaus transportiert und weiter verkauft. Wie lange allerdings die Waffen Irans reichen, um gegenzuhalten, ist unklar. Ebenso, ob es dem Regime, wie vor Monaten behauptet, gelingt, selbst während des Krieges neue Waffen herzustellen. US-Präsident Donald Trump sagte im Sender Fox News, er glaube, über das Arsenal Irans Bescheid zu wissen. Oder auch nicht.
3: Uwe Lüb berichtete.
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3: Die Nachfrage nach Naturdiamanten geht schon seit Jahren zurück. Künstlich erzeugte Steine werden immer beliebter. Als Reaktion auf diese Krise fährt der Konzern De Beers die Produktion in der größten Diamantenmine Südafrikas herunter. Die Förderung soll in den nächsten beiden Jahren gestoppt werden. Mit heftigen Konsequenzen für die gesamte Region, wie Stefan Überbach berichtet.
5: Für die Provinz Limpopo im Norden Südafrikas ist die Nachricht ein harter Schlag. Schließlich gehört die Region ohnehin schon zu den ärmsten des Landes. Jahrzehntelang galt die Venezia-Mine als Aushängeschild. Ein großer Teil der südafrikanischen Diamantenexporte wird hier gefördert. Aktuell sind rund 4.500 Menschen direkt in der Mine beschäftigt. Tausende weitere Jobs hängen indirekt von der Diamantenproduktion ab. Der De Beers-Konzern hatte zuletzt noch rund 2 Milliarden Euro in den Standort investiert. Eine große, neue Schachtanlage unter Tage sollte die Mine eigentlich fit für die Zukunft machen. Jetzt aber zieht das Unternehmen die Reißleine. Die Produktion wird für 2 Jahre weitgehend gestoppt, denn die Diamantenindustrie steckt in einer tiefen Krise. Die glitzernden Steine verkaufen sich weltweit immer schlechter, die Preise sind im Keller. Gareth Penny hat 4 Jahrzehnte in der Bergbauindustrie gearbeitet, 22 davon bei De Beers. Er sagte dem Nachrichtenkanal SABC, so unter Druck wie jetzt stand die Branche noch nie.
6: Synthetic diamonds probably number one.
5: Dazu gehören synthetische Diamanten wahrscheinlich an erster Stelle. Aber es gibt auch einen starken Nachfragerückgang in China und die Trump-Zölle auf indische Importe von Diamantschmuck sowie die Sanktionen gegen russische Diamanten, was zusätzliche Komplexität schafft. Das ist gewissermaßen der perfekte Sturm und das stellt das Diamantengeschäft vor enorme Herausforderungen. Hohe Lebenshaltungskosten und wirtschaftliche Unsicherheit in den wichtigen Märkten USA, Europa und Asien sorgen für Zurückhaltung bei den Verbrauchern. Außerdem verändern sich die Traditionen. Für viele jüngere Leute sind echte Diamanten als Verlobungs- oder Hochzeitsgeschenke längst nicht mehr so wichtig. Und Billigkonkurrenz kommt aus dem Labor. Synthetische Diamanten kosten 50-80% weniger. Der Werbespruch Diamonds are forever, Diamanten sind für die Ewigkeit, zieht also nicht mehr so wie früher. Gwede Mantashe, Südafrikas Minister für Mineralien und Ressourcen, hat die Minenbetreiber gerade erst bei einem Branchentreffen dazu aufgefordert, mehr Geld in die Hand zu nehmen und ihre Produkte besser zu vermarkten. Die natürlichen Diamanten stehen in vielerlei Hinsicht unter Beschuss. Die Branche ist deprimiert. Der Preis für Diamanten ist gesunken und im Labor gezüchtete Steine fressen uns das Mittagessen weg. Wir kommen jetzt mit einer Initiative, die global ist, für ein aggressives Marketing natürlicher Diamanten, um den Unterschied zwischen einem Naturstein und einem im Labor gezüchteten Diamanten deutlich zu machen. Für De Beers hat aber zunächst etwas anderes Priorität, nämlich die Produktion herunterzufahren und Kosten zu senken. Schon 2024 hatte De Beers am Venezia-Standort mehr als 300 Jobs gestrichen. Jetzt ist ein weiterer Arbeitsplatzabbau zu erwarten. Erste Gespräche des Konzerns mit der Regierung und den Gewerkschaften haben bereits begonnen. Dabei geht es um die Frage, wie die anstehenden Kürzungen mit Frühverrentungsprogrammen, Versetzungen oder Staatshilfen sozial abgefedert werden können.
3: Stefan Überbach über die Diamantenkrise in Südafrika. Und damit wieder zurück nach Deutschland. Im Müritz-Nationalpark in Mecklenburg-Vorpommern brennt es weiter. Wir haben vorhin schon ausführlich über die Lage berichtet. Von dem Feuer war zuletzt eine Fläche von mehr als 160 Hektar Land betroffen. Die Waldbrandgefahr ist aber auch in anderen Regionen Deutschlands gestiegen. Überall gibt es zu viel Hitze und zu wenig Niederschlag. In Sachsen-Anhalt zum Beispiel. MDR-Reporterin Doreen Jonas war im Norden des Bundeslandes unterwegs.
7: Trocken ist die große Wiese hier im Kröcherner Forst im Norden von Magdeburg. Durch das hohe Gras huscht ein Reh. Simone Bruckert ist hier im Betreuungsforstamt Letzlingen die Revierleiterin und betreut Flächen von Privatwaldbesitzern. Ihren Wald umbauen, nachhaltig aufforsten, weg von der Kiefer, das wollen hier eigentlich alle. Und es gelten erschwerte Bedingungen, sagt Bruckert. Das gesamte Gebiet ist wie ein trockener Sack.
8: Wir haben den Truppenübungsplatz. Dort ist praktisch bewuchsfreie Fläche. Die drückt die durch die Thermik, wenn es sich im Sommer aufheizt, die Wolken auseinander. Wir haben südlich und nördlich relativ viel Niederschlag. Und bei uns, wir sehen die Wolken, aber es kommt nichts.
7: Thorsten Rommel, Direktor des Landeszentrum Wald in Halberstadt, lässt den Blick über das frische Grün junger Douglasien schweifen. Generell, sagt er, geht es dem Wald dieses Jahr
9: deutlich besser als in den vergangenen Jahren. Aber insgesamt hat er noch deutlich Nachholbedarf in seiner Gesundheit.
7: Auf Dauer sollen hier Bäume wachsen, die mit großer Hitze und Trockenheit klarkommen, widerstandsfähig sind gegen Schädlinge. Für Privatwaldbesitzer bedeutet das viel Arbeit und auch Kosten. Man rechnet alles in allem mit etwa 20.000 Euro für einen Hektar. Erschwerend ist, dass sich der Wald hier oft in viele kleine Flächen und Besitzer aufteilt. Was hilft, sagt Rommel?
9: Wir sagen Klinke putzen. Man muss mit den Leuten reden, man muss immer wieder hin, muss sie aufmüden, macht was. Und am Ende gibt es dann in der Regel auch ein positives Ergebnis.
7: Ein paar Kilometer weiter beginnt der Landesforst. Hier betreut Charlotte Kutschera seit einem Jahr das Revier Südheide. Sie setzt beim Waldumbau auf drei Bausteine. Vor allem auf die Naturverjüngung, aber auch auf Saaten und klassische Aufforstung. In ihrem Gebiet bei Kolbitz steht eine technische Besonderheit, das Großlysimeter. Entstanden in den 70er Jahren, dokumentiert es genau, wie viel Niederschlag es gibt, wie viel davon im Grundwasser landet und was von den Bäumen aufgesogen worden ist. Bislang standen dort Kiefern, jetzt werden Roteichen gepflanzt. Eine neue Dokumentation beginnt. Letztlich aber, sagt Charlotte Kutschera,
10: werden wir immer weiter vor Extreme gestellt werden. Wir werden mit Überflutung auch zu tun haben. Mein Revier geht bis in die Auestandorte. Aber wir werden auch immer wieder lange Hitzeperioden und Dürreperioden sicherlich haben.
3: Ein Beitrag von Doreen Jonas. Es ist Donnerstag, der 16. Juli, 1.44 Uhr.
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3: Bürger und Unternehmen sollen es mit dem Staat leichter haben und dadurch Zeit und Geld sparen. Das ist ein Versprechen der Bundesregierung, die ihre gestrige Sitzung deshalb zum Entlastungskabinett umgetauft hat. Dabei wurden weitere Maßnahmen zum Abbau der Bürokratie beschlossen. Das Kabinett einigte sich nach Angaben von Digitalminister Wildberger darauf, bürokratische Verpflichtungen abzuschaffen, die einer jährlichen Entlastung von rund 600 Millionen Euro entsprechen. Benjamin Großkopf berichtet aus Berlin.
11: Etwa 200 Lkw fahren für Spediteur Horst Kottmeier aus Bad Oeynhausen in Nordrhein-Westfalen. Das liegt etwa 30 Kilometer entfernt von der Grenze zu Niedersachsen.
12: Ja, wir haben einen Kunden, der ist von hier aus 40 Kilometer, also 10 Kilometer in Niedersachsen. Der produziert Lebensmittel, der braucht von uns alle 4-5 Stunden Lkw mit Verpackungen. Und den interessiert nicht, ob in Nordrhein-Westfalen Feiertag ist oder nicht. Also müssen wir uns irgendwie was überlegen, wie wir das an diesen verrückten Tagen im Jahr hinkriegen.
11: Mit diesen verrückten Tagen meint Kottmeier sogenannte bundesuneinheitliche Feiertage. Feiertag gleich Lkw-Fahrverbot, wodurch in Nordrhein-Westfalen beispielsweise an Fronleichnam nicht gefahren werden darf. In Niedersachsen ist das kein Feiertag, es wird normal gearbeitet.
12: Ich glaube, wir bohren, solange ich in der Spedition tätig bin. Das sind 46 Jahre. Seitdem nervt uns dieses Thema, wirklich.
11: Zwischen Spedition Bad Oeynhausen und Ministerium für Digitales und Staatsmodernisierung Berlin liegen genau 463 Kilometer. Das Generve von 46 Jahren bald vorbei.
13: Wir nehmen deutlich an Tempo auf,
11: sagt in Berlin Minister Carsten Wildberger, dessen Aufgabe es ist, das Land digitaler und moderner zu machen. Heute hat er wieder vorgelegt, zweites sogenanntes Entlastungskabinett der Bundesregierung. Beschlüsse wie zum Beispiel der, dass es an diesen verrückten bundesuneinheitlichen Feiertagen kein Lkw-Fahrverbot mehr geben soll.
13: Weitreichende Maßnahmen, um den Alltag der Menschen in Deutschland und den Alltag für die Unternehmerinnen und Unternehmer in diesem Land einfacher zu machen.
11: Ein ganzes, oft sehr kleinteiliges Maßnahmenbündel, von den nicht mehr Fahrverboten für Lkw über die Abschaffung der Umweltplaketten für E-Autos bis hin zu technischen Geräten in Betrieben, die nicht mehr alle regelmäßig geprüft werden müssen. Der allergrößte Teil der angekündigten 600 Millionen Euro Entlastung pro Jahr soll allerdings im Gesundheitswesen herausspringen. Die zuständige Ministerin Nina Wagen steht quasi als Kronzeugin neben Wildberger. Es geht voran.
14: Durch digitale Abläufe, durch digitale Kommunikation und damit auch einem digitalen Gesundheitswesen, das für alle Beteiligten Vorteile auch mit sich bringt.
11: Die Vorteile liegen natürlich auf der Hand. Mehr digital heißt weniger Kosten, Papier, Nerven, Aufwand. Beispiel E-Überweisung, die nun kommen soll.
14: Man hat die Überweisung künftig nicht mehr auf dem Zettel, sondern hat die auch digital. Vor allem, wenn man sie dann vielleicht nochmal hätte in der Arztpraxis abholen müssen oder wenn man sie dann in die nächste Arztpraxis mitbringen muss.
11: Doch genau an diesem Beispiel zeigen sich auch die Schwierigkeiten, vor denen Wagen, Wildberger und die anderen wildentschlossenen Entbürokratisierer stehen. Aus allen Plänen müssen Gesetze werden, die dann auch noch umzusetzen sind. Die digitale Überweisung etwa kommt im September. Nicht in diesem, nicht im nächsten September, sondern soll, Zitat, schrittweise bis September 2029 eingeführt werden.
3: Soweit Benjamin Großkopf zum gestern verabschiedeten Paket. Es gibt beim Thema Bürokratieabbau aber mittlerweile auch einige positive Beispiele. Eines davon wollen wir Ihnen jetzt vorstellen. Weniger Papierkram, kürzere Wege, das ist das Prinzip, nach der die Stadt Hamm in Nordrhein-Westfalen versucht zu arbeiten. Und es scheint zu klappen, wenn man denn den Willen dazu und gewisse Voraussetzungen hat. David Zeiger uns berichtet aus Hamm.
15: Schon vor dem Gebäude wird klar, dieses Haus will besonders freundlich wirken. Vor dem Familienrathaus in Hamm steht eine lilafarbene Sitzbank mit der Aufschrift Familienrathaus. Geburtsurkunde, Elterngeld, Kita-Anmeldung, alles unter einem Dach, ohne dass Eltern dafür quer durch die Stadt fahren müssen. So erklärt Amtsleiter Peter Kiffe das Konzept.
16: Das kannte man früher, da war das Standesamt kilometerweit vom Elterngeldbereich entfernt. Und jetzt hat man alles in einem Hause. Und das ist ein Mehrwert, ganz klar.
15: Nadja Hassani läuft gerade mit einem kleinen Rollkoffer ins Gebäude. Darin ein Aktenordner mit Dokumenten von Neugeborenen. Die Mitarbeiterin der Stadt Hamm hat gerade zwei Krankenhäuser abgeklappert. Dort hat sie frisch gebackene Mütter besucht und Unterlagen besorgt für die Geburtsurkunden.
17: Für die Eltern, das ist also Zeit sparen. Die mussten also nicht hier, also zu uns also kommen.
15: Außerdem kommen Eltern dadurch schneller an die Steuer-ID ihres Kindes, sagt Amtsleiter Kiffe.
16: Die Steuer-ID ist natürlich extrem wichtig für das Kindergeld, damit das bewilligt wird. Und gerade wenn es jetzt antragslos laufen soll, braucht man unbedingt diese Steuer-ID.
15: Seit knapp 3 Jahren gibt es das Familienrathaus in Hamm inzwischen. Die Einführung wurde von der Ruhr-Universität Bochum wissenschaftlich begleitet. Verwaltungswissenschaftler Jörg Bogumil zieht ein positives Fazit.
18: Man kann auf jeden Fall sagen, dass es der Stadt Hamm gelingt, den Service für die Bürger deutlich zu verbessern.
15: Das sei aber noch nicht genug.
18: Das Grundproblem aber, was auch in Hamm nicht gelöst werden kann, ist, dass bestimmte Antragsverfahren einfach zu kompliziert sind. Und das ist eher ein Problem des Bundes.
15: Im Familienrathaus Hamm versuchen sie den Bürgern mit Beratungsangeboten durch den Antragsdschungel zu helfen. Die Idee dafür hatte der Oberbürgermeister Marc Herter von der SPD. Seine Inspiration? Die Wirtschaftsförderung, die in vielen Städten ein zentraler Ansprechpartner für Unternehmen ist.
19: Ehrlich gesagt, ich habe mich damals schon gefragt, warum machen wir das eigentlich für die Wirtschaft, die nochmal ganz andere Möglichkeiten hat, sich zu beraten, sich beraten zu lassen, und machen das für die eigenen Familien nicht.
15: Inzwischen habe er schon mehrfach Besucher aus anderen Städten in Hamm empfangen, die sich das Konzept anschauen wollen. Bürgermeister, Verwaltungsmitarbeiter. Das Familienrathaus in Hamm ist noch nicht vollständig. Große Teile des Jugendamtes sitzen nicht mit im Gebäude. Es fehlt der Platz. Nun sucht die Stadt eine neue Liegenschaft für ein größeres Familienrathaus.
3: David Zions berichtete aus Hamm.
0: Kultur.
3: Musik verbindet. Dieser Satz kann ja schnell kitschig klingen. Der spanische Regisseur Daniel Sanchez Arevalo allerdings nimmt ihn ernst und macht aus dem Gedanken einen Film, der die einfachen Lösungen verweigert. So klingt das Leben. Erzählt von einem galizischen Dorf, das auch nach einem Schiffsunglück wieder lernen muss, gemeinsam nach vorn zu schauen. Unsere Filmkritikerin Anna Wollner stellt Ihnen den Film vor.
20: Einfach so?
21: Nein, nicht einfach so, Irene. Wir haben jetzt 2 Jahre gewartet.
22: Aber Trauer braucht nun mal Zeit.
23: Vor 2 Jahren sind bei einem Schiffsunglück vor der Küste 7 Fischer ums Leben gekommen. Seitdem, vor allem auch weil die Schuldfrage bis heute nicht geklärt ist, ist in Naguada nichts mehr wie vorher. Das Meer ist zwar noch da, genauso wie die Boote, aber das Dorf hat seinen Klang verloren.
21: Wir sind noch nicht darüber hinweg, weder ich noch sonst einer von euch. Aber glaubt ihr nicht, dass das helfen könnte? Jedem von uns? Allein die Vorfreude in der Weihnachtszeit. Und wenn die Rondalla für etwas steht, dann für die Gemeinschaft.
23: Regisseur Daniel Sanchez Arevalo erzählt die Geschichte in So klingt das Leben auffällig zurückhaltend. Er interessiert sich nicht für das Unglück an sich, sondern für das Leben danach. Was bedeutet so ein Schicksalsschlag für die Bewohner, für den Alltag, das Zusammenleben? Und wie kann mithilfe der Musik wieder eine Verbindung entstehen?
20: Was spielst du da? Nichts. Irgendwas. Wir haben schon über 60 Anmeldungen für die Rondaia. Genug, um am Wettbewerb teilzunehmen. Du sollst die Dudelsäcke anführen.
24: Ich soll was? Ich will nicht spielen.
23: Die Rondaia ist ein traditionelles galizisches Ensemble aus Laienmusikerinnen und Musikern. Als die Gruppe nach 2 Jahren wieder proben soll, ist das für einige weniger ein Neuanfang als eine Zumutung. Denn mit jeder Melodie kehren auch die Erinnerungen zurück.
24: Und die Rückkehr zur Rondaia macht alles wieder gut?
20: Woher soll ich das wissen? Ich habe keine Ahnung, aber ich finde, es ist zumindest ein Versuch wert.
23: Getragen wird der Film neben der Musik vor allem vom Ensemble. Javier Gutierrez spielt den Fischer Luis mit einer Müdigkeit, hinter der sich tiefe Schuld verbirgt. Maria Vasquez macht aus der verwitweten Carmen keine tragische Heldin, sondern eine Frau, die einfach versucht, weiterzumachen.
24: Seit wann seid ihr schon zusammen? Vor oder nach der Sache mit Papa?
20: Was willst du, dass ich weiterleide?
23: Dabei hat, so klingt das Leben, neben all der Melancholie auch Humor. Trocken, beiläufig, nie auf Kosten seiner Figuren. Dadurch versinkt der Film nie im kitschigen Pathos, sondern erzählt auf Augenhöhe mit den Dorfbewohnern von Schuld, Liebe, Familie, Generationenkonflikten und Konkurrenz.
20: Ist das Avicii?
24: Ja, das ist Avicii.
25: Das ist unser Song. Die machen dasselbe wie wir.
24: Sie haben es uns geklaut.
23: So klingt das Leben ist ein warmherziger, bittersüßer Film, der darauf vertraut, dass seine Geschichte und seine Figuren für sich sprechen. Ein kluger Ensemblefilm über Menschen, die lernen, dass Gemeinschaft nicht bedeutet, gemeinsam zu vergessen, sondern gemeinsam weiterzuleben.
3: Anna Wollner über den Film So klingt das Leben, der heute in die Kinos kommt.
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3: Bundeskanzler Merz hat in der letzten Pressekonferenz vor der Sommerpause eine positive Zwischenbilanz der schwarz-roten Koalition gezogen. Er verteidigte dabei die Sozialpolitik der Bundesregierung und kündigte weitere Reformen an. Unsere Gastautorin heute bei den Standpunkten ist die freie Autorin Wiebke Hollersen. Sie resümiert, Merz habe versucht, Zuversicht zu verbreiten, was ihm nicht recht gelungen sei.
1: Die Stimmung in der Koalition sei viel besser, hat Friedrich Merz versichert. Er hat sich sogar demütig gezeigt. Es beschäftige ihn, dass seine Umfragewerte so schlecht seien. Er versuche, die Gründe für die ganze Kritik festzustellen. Naja, bei der Suche kann ich helfen. Kleine Erinnerung, Merz hatte versprochen, die hart arbeitende Mitte in Deutschland zu entlasten. Aber die Reformen, die seine Koalition durchziehen will, werden genau diesen Menschen das Leben schwerer machen. Mit der Krankschreibungspflicht für jeden Tag, an dem der Körper nicht mitspielt. Mit der Umwandlung der gesetzlichen Rente in eine Basisabsicherung. Wer keine Betriebsrente, kein Aktiendepot und keine Immobilie hat, der hat leider Pech gehabt. Im Osten sind das übrigens 73% der Menschen. Pech haben nach Vorstellung der Koalition künftig auch 16-Jährige, deren Väter sich weigern, den Unterhalt zu bezahlen. Der Staat will ihnen keinen Ersatz mehr zahlen. Ihre Mütter könnten ja das Geld verdienen. Das klingt alles eher nach, die Mitte in Deutschland arbeitet noch nicht hart genug. Um sich darüber zu wundern, dass diese Reformen nicht wahnsinnig gut ankommen, dafür muss man wohl Friedrich Merz sein.
3: Soweit die Meinung der freien Autorin Wiebke Hollersen. Nach Ansicht der Frankfurter Allgemeinen Zeitung blieb Merz bei vielem nur im Ungefähren.
2: Merz und sein Koalitionspartner SPD, dem die Wähler auch nicht gerade zujubeln, bauen darauf, dass die von ihnen beschlossenen und noch geplanten Reformen die lahmende deutsche Wirtschaft wieder zum Galoppieren bringen. Wann sich die Früchte der Reformen zeigen und wie groß sie dann sind, wagt jedoch niemand vorherzusagen, auch der Kanzler nicht.
3: Die Nürnberger Nachrichten stellen fest, Merz sei es durchaus gelungen, optimistisch zu wirken.
2: In einigen Dingen hatte er es leicht, etwa außen, Europa und vor allem verteidigungspolitisch. Merz freute sich über das Attribut Außenkanzler und konstatierte zu Recht, dass es Deutschland gelungen sei, wieder zu einer integrierenden Rolle in der EU und sogar darüber hinaus zurückzufinden.
3: Friederike Sittler vom Deutschlandfunk meint, dass der Satz »bloß nichts anbrennen lassen« wie ein Mantra über der Pressekonferenz von Merz schwebte.
4: Bloß keine neuen Kanzlersätze mit Sprengstoff wie die über das Stadtbild oder die über die Demütigung der USA durch den Iran. Routiniert lobte der Kanzler die jüngsten Erfolge seiner Koalition, die Tritt gefasst habe. Der Kanzler war diesmal aber auch souverän genug, Fragen nach schlechten Umfragewerten nicht mürrisch oder von oben herab zu beantworten, sondern sich als nachdenklich zu präsentieren. Er ärgere sich nicht, aber wir müssen immer unsere Politik überprüfen, sagte er, und er sei ein lernfähiges System. Bloß nichts anbrennen lassen kann nur der erste Schritt gewesen sein, damit nicht über kurz oder lang Feuer in der Hütte ist. Wenn das gelänge, wäre das System wirklich lernfähig.
3: Die Meinung von Friederike Sittler vom Deutschlandfunk. Das Straubinger Tagblatt findet, Merz habe es nicht geschafft, auf Probleme einzugehen, die viele Menschen beschäftigen und umtreiben.
2: Mit Blick auf die Landtagswahlen im Herbst hätte der Kanzler Sympathiepunkte sammeln müssen. Gerade weil die AfD in den Umfragen weiter zulegt und darauf wartet, dass Schwarz-Rot die Menschen weiter enttäuscht. Merz hätte zeigen müssen, dass er nicht nur regieren kann, sondern die Sorgen derer kennt und ernst nimmt, die die politische Mitte zu verlieren droht und die kaum noch wissen, wie sie ihren Alltag finanzieren sollen. Das ist ihm nicht gelungen.
3: Und das waren die Standpunkte heute zusammengestellt von Peter Behrendt. 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Uhr 1:58 und das war die erste Hälfte dieser ARD-Infonacht. Hier übernimmt gleich nach 2 Uhr mein Kollege Max Seib. Mein Name ist Alexander Franz. Ihnen vielen Dank fürs Zuhören. Kommen Sie gut durch die Nacht. Tschüss.

0: Es ist 2 Uhr. 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
1: Die Nachrichten mit Marion Köhlis. Guten Morgen. Titelverteidiger Argentinien steht wieder im Finale der Fußball-WM. In Atlanta hat das Team mit Star Lionel Messi England mit 2:1 geschlagen. Zuerst war das englische Team von Nationalcoach Tuchel in der 55. Minute in Führung gegangen. Die Last-Minute-Tore für Argentinien fielen dann in der 85. und der 2. Minute der Nachspielzeit durch Enzo Fernandez und Lautaro Martinez. Argentinien trifft damit am Sonntag auf Europameister Spanien. In Frankreich ist Sterbehilfe für schwerkranke Menschen künftig unter bestimmten Voraussetzungen erlaubt. Die Nationalversammlung hat am Abend für ein neues Gesetz gestimmt. Julia Borutta, WDR Paris.
2: Mit dem neuen Gesetz wird sowohl der assistierte Suizid als auch die Tötung auf Verlangen erlaubt sein. Und zwar für all jene, die unheilbar und im fortgeschrittenen Stadium erkrankt und unerträglichem Leid ausgesetzt sind. Der Erkrankte muss den Wunsch nach Sterbehilfe frei und klar an einen Arzt oder eine Ärztin richten können. Das Verfahren sieht vor, dass ein Gremium unter ärztlicher Beteiligung den Wunsch nach Sterbehilfe prüft. Der Regelung nach soll der Patient das tödliche Mittel selbst einnehmen, es sei denn, er ist dazu körperlich nicht in der Lage. In diesem Fall wird die Handlung von einem Arzt oder einer Pflegekraft vorgenommen.
1: Bundeskanzler Merz hat bei seiner Sommerpressekonferenz die Pläne der Regierung verteidigt. Zwar dauere es mit